0: dass teilweise Jahrzehnte auf Strom gewartet werden muss.
1: Martin Mertens versteht die Welt nicht mehr. Er ist Bürgermeister von Rommerskirchen. Die Gemeinde liegt gleich neben dem Braunkohlekraftwerk Neurath. Direkt daneben liegt dieses 30 Hektar Gebiet. Kraftpark nennen sie die Fläche deshalb. Hier soll ein Industriegebiet entstehen. 2000 Arbeitsplätze, es gibt viele Interessenten. Alles läuft. Nur eins nicht.
2: Die Netzbetreiber sagen uns, wir brauchen mehrere Jahre bis Jahrzehnte, bis große Strommengen angeschlossen werden können. Hier ist es besonders paradox, weil wir also wirklich alle Stromversorgungsleitungen laufen. Wir sehen das hinter mir, auch wirklich ein Umspannwerk hier. Ja, nur wir dürfen nicht an dieses Netz anschließen. Das dauert eben.
1: Seit Anfang des Jahres weiß er das. Es geht um 7 Megawatt Leistung für Unternehmen aus den Bereichen Software, Logistik, Robotik, Medizintechnik. Also das, was das rheinische Revier nach der Kohle eigentlich dringend braucht.
2: Strom ist ein ganz wichtiger Infrastrukturvorteil. Und das gucken sich die Menschen international an und sagen, super, da gehen wir hin, da haben wir Interesse zu investieren. Und dann sitzen sie im Gespräch und müssen dann die Erwartungen ganz schnell bremsen, weil ihnen der Netzbetreiber sagt, ja, so schnell geht das nicht. Und ob es überhaupt geht, müssen wir halt gucken. Das ist schon ziemlich unangenehm.
1: Noch 10 Jahre, bis der passende Stromanschluss für den Kraftpark kommen kann? Ja, sagt Betreiber Westnetz, denn der Anschluss des Kraftwerks ist für Höchstspannung ausgelegt. Der Industriepark daneben braucht Hochspannung. Und? Auch in dieser Region ist die Anzahl an Anschlussanfragen mit hohem Leistungsbedarf immens gestiegen, wodurch die vorhandenen Kapazitäten in der dortigen 110-Kilovolt-Netzgruppe derzeit nahezu ausgeschöpft sind. Kein Einzelfall. Die rasanten Veränderungen der Energiewende treffen auf ein System, das mit den Anschlüssen kaum mithalten kann. Es gibt verschiedene Stromnetze, von überregional, regional bis lokal, mit unterschiedlicher Spannung und Leistung. Wer sich ans jeweilige passende Netz anschließen will, braucht einen Netzanschlussantrag. Davon sammeln sich auf den verschiedenen Ebenen Tausende. Sowohl von neuen Solar- und Windparks, Batteriespeichern, aber auch Stromnutzern wie Industrieparks und Rechenzentren. Bearbeitet werden die Anträge vor allem nach dem First-Come-First-Served-Prinzip, sprich, wer als erstes einen Antrag stellt, wird als erster bedacht, egal wie groß oder klein. Ein eigentlich einfaches System, was aber an seine Grenzen stößt, sagt Christoph Weber, Professor für Energiewirtschaft in Essen. Weil Schnelligkeit zählt, gibt es seit Jahren eine Antragsflut bei den Netzbetreibern und der Netzausbau kann nicht mithalten.
3: Das führt zu Knappheiten bei den erforderlichen Materialien, bei den Menschen, die das umsetzen wollen, auch bei den Genehmigungsprozeduren. Das ist vermutlich ein Teil der Erklärung, aber insgesamt wirft es kein gutes Licht auf die Energiewende und die Unternehmen, die die vorantreiben wollen und auch den Anspruch haben.
1: Ein Bremsklotz, weiß auch die Landesenergieministerin. Sie drängt auf Änderungen vom Bund, die Anträge nicht streng nach Reihenfolge, sondern auch nach anderen Kriterien zu entscheiden.
4: Die Antragsteller sind gefragt, so schnell wie möglich, so komplett wie möglich die Anträge fertig zu haben. Und die Verteilnetzbetreiber sind gefragt, dann eine gesetzliche Grundlage zu haben, in der sie über den Reifegrad des Projektes den Netzanschluss ermöglichen müssen und nicht mehr die, die als Erste da waren, als Erste ans Netz nehmen zu müssen. Diese gesetzliche Änderung muss die Bundesregierung, muss CDU, CSU und SPD im Bund verantworten.
1: Einen Entwurf dafür gibt es in Berlin. In Zukunft, so der Plan, soll nach einer Reihe von Kriterien statt nach bloßem Eingangsdatum entschieden werden, welches Projekt Vorrang hat. Bei den ganz großen Netzbetreibern und Großabnehmern geht das zum Teil schon jetzt. Ein paar Kilometer Luftlinie vom geplanten Kraftpark baut Microsoft aktuell 3 KI-Rechenzentren. Die Hyperscaler sind gigantische Stromfresser und ein Prestigeprojekt für die Landesregierung. Sie will das rheinische Revier zur führenden KI-Region in ganz Deutschland machen. Ein Anschluss haben sie hier, aber reicht auch die Strommenge im Netz? Beim Betreiber Westnetz sind nur für die Rechenzentren Anfragen für über 12 Gigawatt Strom hinterlegt, so viel wie eine Stadt mit gut 12 Millionen Menschen verbraucht. Wie geht das, wenn hier gleichzeitig die Kohlekraftwerke abgeschaltet werden?
4: Nordrhein-Westfalen wird Offshore-Land. Wir werden rund 18 Gigawatt Offshore-Strom nutzen können. Nächstes Jahr kommt die erste Leitung aus der Nordsee hier in Nordrhein-Westfalen an.
1: Große Leitungen sind im Bau. Der Strom kommt also. Doch es braucht auch die vielen kleinen Leitungen, um genau diesen Strom zu den vielen dezentralen Abnehmern vor Ort zu bringen. Eine Mammutaufgabe.
3: Die Umsetzung der Energiewende umfasst viele Einzelaktivitäten von großen und kleinen Unternehmen. Und das alles zu koordinieren, das haben viele unterschätzt. Also ich denke auch eine Westnetz, die Politik auf jeden Fall, aber auch wir in der Wissenschaft.
1: Martin Mertens hilft das nicht weiter. In Rommerskirchen gehen die Vorbereitungen für den Kraftpark voran. Wasserleitungen werden gerade verlegt, Stromleitungen lassen auf sich warten und Interessenten müssen ausharren.
2: Da können Sie derzeit nur vertrösten, können sagen, ja, wir müssen das klären, aber derzeit haben wir noch keine Lösung.
1: Denn auch wenn das Antragsverfahren für kleinere und mittelgroße Netznutzer bald gesetzlich geändert wird, dauert es, bis alle Anschlüsse genehmigt sind, auch müssen die entsprechenden Leitungen ausgebaut werden. Gemeinden wie Rommerskirchen können nur hoffen, dass es schnell geht.
0: Über 16 Millionen Menschen in Deutschland tun es. Und in NRW lässt es sich besonders gut tun. In der Eifel, im Sauerland, im Ruhrgebiet Mountainbiken. Auch wenn wir hier keine Mountains, also Berge haben, gibt es doch so einige Trails in den Wäldern, auf denen sich prima runterrasen lässt. Doch das könnte sich in Zukunft ändern, denn die Landesregierung plant, das Radfahren im Wald für Mountainbiker und andere einzuschränken und sorgt mit einem Gesetzesentwurf aktuell für viel Aufregung.
5: Der Wald, idyllisch und ruhig. Von wegen Waldesruh.
6: Da kam einer, der hat von ganz weitem Achtung gerufen und ist einfach ganz schnell vorbeigefahren, ohne irgendetwas zu sagen. Ja, ist schon gefährlich. Ich habe schon ein paar Geschichten gehört hier, wo die dann gegen die Hunde geknallt sind, wo die Hunde sich verletzt haben. Aber auch natürlich das andere, dass die Mountainbiker sich auch verletzt haben.
5: Also braucht es für Fahrradfahrer im Wald mehr Regeln, sagt das Landesforstministerium. Es gehe um den Schutz der Natur und der Spaziergänger. Im Entwurf für ein neues Landesforstgesetz gibt es darum viele Einschränkungen und Verbote, wer wo noch fahren darf.
7: Den Weg hier fände ich es, glaube ich, schon sinnvoll. Ich glaube, einige BMX-Fahrer oder so wird es vielleicht ärgern, aber für uns Wanderer ist es natürlich sinnvoll, auf jeden Fall.
8: Und vor allem die E-Bike-Fahrer müssten hier verboten werden und davon ausgeschlossen werden, weil das hat ja auch nicht so viel dann mit dem Fahrradfahren an sich zu tun.
5: Allerdings wirft der Gesetzesentwurf eine Menge neuer Fragen auf. Westpol hakt nach. Erste Antwort des Ministeriums: Pedelecs werden im Wald ganz verboten. Alle anderen Fahrräder dürfen nur noch auf Waldwirtschaftswegen fahren. Nach Definition des Ministeriums sind die mindestens 3,50 Meter breit. Große Aufregung bei den Mountainbikern. Im Sauerland messen sie schon nach. Dürfen sie hier noch fahren? Im Netz Fassungslosigkeit.
9: Ich möchte mir mein Hobby nicht nehmen lassen. Ich liebe es, Mountainbike zu fahren. Ich liebe den Wald, ich liebe die Natur. Ich bin gerne draußen und ich möchte mir nicht sagen lassen, wo ich zu fahren habe und wo nicht.
5: In Tausenden von Kommentaren macht man sich Luft und regt sich furchtbar auf. Haben die noch alle Latten am Zaun oder sind die vielleicht völlig irre? So lauten noch die harmloseren Kommentare. Und auch die SPD-Opposition im Landtag empört sich.
10: Das Gesetz ist einfach handwerklich extrem mangelhaft. Und das merkt man schon daran, dass sich viele Leute fragen, was ist eigentlich mit Pedelec gemeint? Sind es die Schnellen, sind es die Langsamen? Wer soll da aus dem Wald verbannt werden? Und wenn man dann plötzlich mit Regelabständen und Regelbreiten von Fahrradwegen von 3,50 Meter im Wald anfängt, dann merkt man, wie bekloppt dieses Gesetz formuliert ist.
5: Eine Woche später. Der Druck zeigt Wirkung. Das Ministerium rudert zurück. Alles sei nur ein großes Missverständnis, heißt es in einer zweiten Antwort. Das geplante Verbot betreffe doch nur die ultraschnellen Speed-Pedelecs, die mit Straßenzulassung. Für alle anderen Fahrräder soll es auch keine Mindestbreite der Wege mehr geben. Davon sei nie die Rede gewesen. Erlaubt seien vielmehr alle naturfesten Wege, also aus Sand, Kies oder Split. Keine 24 Stunden später erneut Post aus dem Ministerium. Nunmehr die dritte Stellungnahme. Darin Kommando zurück. Jetzt soll es gar keine Vorgaben zur Beschaffenheit von Waldwegen mehr geben.
10: Man muss aktuell das Gefühl haben, dass irgendein Praktikant diesen Gesetzesentwurf geschrieben hat und hat auch keinem erklärt, warum er was da reingeschrieben hat. Und jetzt findet man eigentlich keinen im Ministerium, der ihm das erklären kann, am wenigsten die Ministerin selbst.
5: Gerne hätten wir uns das alles von der Ministerin Silke Gorresen erklären lassen. Doch sie will nicht. Kein Interview. Stattdessen eine vierte schriftliche Stellungnahme. Man habe mittlerweile mit den Radfahrerverbänden gesprochen. Doch das Ergebnis verrät uns nicht das Ministerium. Das verweist auf den Instagram-Kanal eines Mountainbike-Verbands.
11: Das Ministerium steht zu seiner Äußerung von der letzten Woche, dass das Radfahren im Wald auf dem vorhandenen Wegenetz wie bisher möglich sein soll. Zu dem genauen Wortlaut im neuen Gesetz kann zum jetzigen Zeitpunkt natürlich noch keine finale Aussage getroffen werden.
5: Auf den bestehenden legalen Wegen im Wald soll auch weiterhin gefahren werden dürfen. Das nennt man wohl gelungene Lobbyarbeit. Die Frage ist nur, was wird am Ende vom geplanten Forstgesetz überhaupt noch übrig bleiben? Auch für die mit der kleinsten Lobby, die Spaziergänger.
0: Es ist wieder im Trend zu rauchen. Der Anteil Jugendlicher, die das in Deutschland tun, ist gestiegen, besonders beliebt. Vapes, diese bunten Einweg-E-Zigaretten. Rund 80 Millionen werden pro Jahr verkauft. Ein gefährlicher Trend, nicht nur für die Gesundheit. Denn in Vapes stecken kleine Akkus, die im Müll täglich Brände verursachen. Die Entsorgungsbranche schlägt Alarm.
12: 700 Tonnen Schrott stehen in Flammen. Hier beim Krefelder Metallrecyclingbetrieb IMR. Vor gerade mal 3 Wochen. Heute sind die Spuren noch deutlich sichtbar. Ausgelöst wurde das Großfeuer laut Brandermittlern wohl durch einen Lithium-Ionen-Akku, der unbemerkt im Schrott schlummerte. Wird ein solcher Akku gequetscht oder beschädigt, entsteht ein Brand.
13: Die Vielzahl an Akkus, die mittlerweile verbaut wird, die ist, denke ich, das Problem des Ganzen. Dass wir im täglichen Gebrauch viele Utensilien verwenden, in denen die Akkus verbaut sind, wo teilweise nicht mal richtig bewusst ist, dass dort Akkus drin sind. Und dann am Ende des Tages bekämpfen wir dann, wenn das Brandgeschehen eingetreten ist, noch die Symptome. Aber die Ursache ist halt in der ganzen Kette etwas früher entstanden.
12: 2000 Tonnen Schrott werden pro Woche verarbeitet. Das Material wird gewogen, kontrolliert, sogar auf Radioaktivität getestet. Doch Akkus rausfiltern, so ein System gibt es noch nicht standardmäßig. Je mehr Brände entstehen, desto mehr Kritik an der Entsorgungsbranche wird laut. Sie fühlt sich zu Unrecht am Pranger.
13: Also wir tragen eigentlich aktiv zur Einsparung von CO2-Emissionen bei. Und umso mehr schmerzt es uns dann, wenn wir in die Schmuddelecke gedrängt werden, weil es das komplette Gegenteil von dem ist, was wir hier eigentlich im Tagesgeschäft betreiben.
12: Die Entsorgungsbranche fordert die Politik auf, zu handeln.
14: Durch diese enormen Brände sind die Betriebe mittlerweile in ihrer Existenz gefährdet, weil die Anlagen brennen zum Teil total ab und eine neue Aufbau, eine Genehmigung dauert Jahre und gefährdet die Existenz der Betriebe.
12: Helfen könnte ein Verbot von Einweg-E-Zigaretten, denn sie landen häufig achtlos im Müll, mitsamt der Lithium-Ionen-Batterie. Verbraucher, die wir in dieser Woche danach fragen, sind gnadenlos ehrlich.
15: Ich rauche schon mal diese Elektro-Zigaretten und da habe ich immer ein Problem mit. Da weiß ich wirklich nicht, wo ich die wieder abgeben soll.
16: Was haben Sie damit gemacht?
15: Ja, in die gelbe Tonne geschmissen, was bestimmt falsch war.
17: Ich kenne ein paar Leute, die das einfach im Müll schmeißen.
18: Ich bin die Generation, die sagt, bitte, bitte achtet doch drauf, wir haben Enkelkinder. Aber es gibt Leute, die machen sich da keinen Kopf drüber.
12: Und auch hier landet vieles, was Probleme macht. Härten im Ruhrgebiet. Es ist eine der größten Müllverbrennungsanlagen Deutschlands. Der Blick in den Ofen, nur für unsere Dreharbeiten. Im Innern entstehen immer häufiger kleine Explosionen, unter anderem verursacht durch Lachgaskartuschen. Die Zahl hat sich in den letzten Jahren vervierfacht.
19: Das Problem ist ganz einfach, dass diese Druckgasbehälter oft nicht restentleert entsorgt werden. Das heißt, sie werden im Park konsumiert, zum Beispiel von Jugendlichen, und dann nur zur Hälfte entleert, werden dann in den Mülleimer geschmissen und werden durch die Entsorgungsfahrzeuge zu uns in die Müllverbrennungsanlage gefahren. Und dort kann es im Kessel zu kleinen Explosionen kommen, sodass diese Lachgasflaschen bersten und dann wie ein explodierender Druckgasbehälter so aussehen am Ende des Ganzen.
12: Je nach Wucht muss die Anlage runtergefahren und repariert werden. Immerhin, seit April hat der Gesetzgeber den Verkauf von Lachgaskartuschen stark eingeschränkt. Das fordert die NRW-Landesregierung auch für die Einweg-E-Zigaretten. Westpol liegt ein entsprechender Brief an die Bundesregierung vor. Die solle endlich ein Verbot auf den Weg bringen. Andere Länder wie Frankreich oder Belgien haben das schon. Aus unserer Sicht sollte daher eine Zustimmung der Europäischen Kommission auch für ein nationales Verbot von Einweg-E-Zigaretten in Deutschland erreichbar sein.
16: all diese Themen, wo am Ende Gegenstände, ob das Batterien sind, ob das Gaskartuschen sind, andere Dinge, die am Ende für solche Brände sorgen, die haben im Abfall nichts verloren. Und jede Maßnahme, die Menschen davon abhält, die sie davon abbringt, das in den Müll zu werfen, ist sinnvoll und richtig. Nur wenn das Problem auf der entscheidenden politischen Ebene komplett ignoriert wird, dann ist das eine Schwierigkeit, auch hier voranzukommen.
12: Denn auch eine Pfandlösung für Lithium-Ionen-Akkus lehnt der Bund ab. Zu kompliziert. Beim Krefelder Recyclingbetrieb setzt man auf Selbsthilfe, arbeitet an besseren Brandschutzkonzepten. Auch wird über Lösungen nachgedacht, den Schrott mit Kameras zu scannen und die Bilder von der KI auswerten zu lassen. Das aber kostet Zeit und Geld.
13: Ich würde eher sagen, dass wir da gerade bei der Lösungsfindung noch in den Kinderschuhen stecken. Aber ich habe die große Hoffnung, dass die Politik sich der Sache annimmt.
12: Am Ende wäre schon viel geholfen, wenn Elektrosachen nicht im Müll landen. Deutschland war mal Weltmeister im Mülltrennen. Aber das ist längst Geschichte.
0: So sah und sieht Lernen in der Schule oft noch aus. Der gute alte Abakus als Rechenhilfe. Und so könnte es in der Zukunft aussehen. Ein Roboter als Lehrer. So stellt sich künstliche Intelligenz die Zukunft des Lernens vor. Von dieser KI-generierten Realität sind wir zwar noch weit entfernt, aber natürlich beginnt sich der Unterricht langsam zu verändern. Der Einsatz von KI im Deutsch- und Matheunterricht wird aktuell an 25 Schulen in NRW getestet. Eine Chance oder eine Gefahr für das Bildungssystem?
20: Was bringt KI im Unterricht? Klar ist, KI verändert Schule.
21: Die KI gibt uns sehr viele Möglichkeiten, unsere Aufgaben schneller und effizienter zu lösen.
20: Eine Chance, KI gibt Nachhilfe.
22: Ich nutze oft KI bei Problemen oder wenn ich zu Hause was mache und gerade nicht die Lösung weiß.
20: Das Problem dabei, KI macht bequem.
23: Man kommt halt in die Versuchung auf jeden Fall, vor allem wenn man halt viele Hausaufgaben hat, Zeitstress hat, Dinge nicht versteht.
20: Und KI kann schaden.
24: Sie ist natürlich auch Fluch, weil sie schnell Antworten generiert. Beispiel im Hausaufgabenbereich, sodass Schülerinnen und Schüler überhaupt nicht die Veranlassung sehen, sich tiefer mit der Materie zu beschäftigen.
20: Mathematik in der 9. Klasse. Die Gesamtschule Langerwehe im Kreis Düren ist eine KI-Pilotschule.
25: Prismo ist unser KI-Assistent, der dafür da ist, genau in solchen Momenten einzuspringen und da zu sein, wenn ihr die Hilfe braucht.
20: Vor der nächsten Mathearbeit lernen die Schülerinnen und Schüler, mit der KI zu lernen. Sie sollen geometrische Körper berechnen. Mit Prismo können sie zu Hause ohne Hilfe von Eltern oder Geschwistern üben. Die entscheidende Frage ist dabei, welche Frage stellt man der KI? Der Mathelehrer gibt ein Beispiel.
25: Ich weiß nicht, wie ich das Volumen berechne. Womit fange ich an? Gute Frage oder schlechte Frage?
26: Das ist eine gute Frage.
25: Warum?
26: Damit ich in Klassenarbeit weiß, wie ich das machen soll und nicht einfach nach Lösung.
20: Die KI soll beim Denken helfen, nicht beim Abschreiben. Gar nicht so einfach.
27: Mathe finde ich es immer schwierig, KI zu benutzen, weil sie mir halt oft auch zum Beispiel Wege zeigt, die wir im Unterricht nicht gemacht haben und dann verstehe ich das nicht wirklich. Aber für Englisch benutze ich KI schon öfters oder für Deutschaufgaben.
20: Klar, KI erstellt Texte. Und das kann auch in Mathe helfen, nämlich um den Lösungsweg zu beschreiben. Dieser Oberstufenkurs testet das. So sollen sie die richtige Mathe-Fachsprache lernen, Abiturvorbereitung.
25: Mir geht es darum, was kommt jetzt als konkrete Lösung raus? Und diese konkrete Lösung, die sollst du jetzt vorstellen, als hättest du die geschrieben. Das ist ja die Aufgabe eines Ghostwriters. Der schreibt einen Text, den du als dein Werk verkaufst.
20: Die Schüler geben ihren Rechenweg in Stichpunkten ein. Allerdings bekommen sie vom KI-Ghostwriter ganz unterschiedliche Texte.
13: Meine Idee war es, dass das erstmal nur stichpunktartig eingegeben wird. Aber an den Ergebnissen haben wir gesehen, dass dieses Stichpunktartige da nicht ausreicht. Und insofern werde ich da nochmal nachjustieren müssen, um eben auch diesen KI-Assistenten zu verbessern.
20: Ein Lernprozess für alle, auch für Digitalprofis. Auf der Republika in Berlin wird jährlich darüber diskutiert, über die Chancen und Gefahren. Denn KI hilft nicht jedem. Manuela Mohr arbeitet als Beraterin an neuen Bildungskonzepten. Ihr geht's mit der KI in Schulen zu langsam. Schüler würden alleine gelassen.
28: Das könnte natürlich auch die Bildungsungleichheit verschärfen, weil
1: die jungen Menschen, die, sag ich mal, gut damit umgehen können und privilegiert das zu Hause vielleicht auch lernen, die haben die Chance, dass Lernen deutlich verbessert wird. Und die jungen Menschen, die auf sich alleine gestellt sind, bei denen besteht die Chance, dass Denkprozesse ausgelagert werden und dass sie noch stärker abgehängt werden.
20: Das NRW-Schulministerium sieht sich bundesweit als Vorreiter. Insgesamt gibt es 25 KI-Projektschulen. Alle Schulen bekommen zumindest Leitlinien und Fortbildungen. Zu unverbindlich, sagen Lehrerverbände und fordern mehr Unterstützung.
24: Wenn die Entwicklung nicht in klare Bahnen gelenkt wird, dann sehe ich schon sehr viele Gefahren, dass die Bildung tatsächlich darunter leidet. Und deswegen brauchen wir ganz, ganz starke Gradmesser, an denen wir uns orientieren. Ansonsten wird es zu dem kommen, dass Schülerinnen und Schüler nicht mehr in der Lage sind oder Menschen grundsätzlich selbstständig zu denken.
20: Problem: KI macht Fehler. Für Lehrkräfte ist es gar nicht so leicht, aus den vielen KI-Angeboten auszuwählen. Selbst der Chatbot, den das Land empfiehlt, ist noch nicht zuverlässig.
2: Stand 13.05.2026, Bundeskanzler Olaf Scholz.
3: Aber es kann ja auch nicht sein, dass wir das Gleiche benutzen. Du hast auch GPT-5 eingestellt, ne?
2: Mhm.
3: Aber es kann nicht sein, dass wir zwei unterschiedliche Ergebnisse bekommen.
2: Ja.
20: Auch die Schüler machen schon mal schlechte Erfahrungen mit KI.
23: Ich habe schon das Gefühl, dass die KI manchmal so einem um den Mund herumredet. Also immer so sagt, ja, du hast recht, das stimmt, was du sagst. Und wenn man dann nachfragt, kommt schon, ach so, stimmt, war doch falsch von mir.
20: KI hat sich rasant schnell im Alltag breit gemacht. Es ist gar nicht so einfach, da mitzuhalten, selbst für Projektschulen wie die Gesamtschule Langerwehe. Ihre Erkenntnisse sollen in Zukunft alle Schulen nutzen können.
0: Übrigens, der Landtag berät gerade über eine Reform des Abiturs. Es soll unter anderem Projektkurse statt schriftlicher Facharbeiten geben. Lehrkräfte begrüßen das, auch weil sie dann nicht mehr darüber streiten müssen, ob KI die Facharbeit geschrieben hat oder nicht. Nächste Woche stellt die Recherche- und Informationsstelle für Antisemitismus in Nordrhein-Westfalen ihren neuen Jahresbericht vor. Es ist zu befürchten, dass der Antisemitismus insgesamt weiter wächst. An Hochschulen, das wissen wir von neuesten Erhebungen, ist es so. Jüdische Studierende fühlen sich diskriminiert, bedroht und trauen sich oft nicht mehr, ihren Glauben offen zu zeigen. Wir haben mit Studierenden in Köln, Bochum und Düsseldorf gesprochen.
4: 20 Jahre Karate-Leistungstraining, Trägerin des schwarzen Gürtels. Und dennoch, auf dem Campus der Ruhr-Uni Bochum fühlt sich Rabea nicht mehr sicher. Ihren Namen haben wir deshalb zu ihrem Schutz geändert.
6: Ich habe immer gelernt, dass ich keine Angst haben soll, weil das eben genau Leute, die uns hassen, auch so wollen. Aber in erster Linie geht es um meine Sicherheit. Und da geht meine Sicherheit tatsächlich vor. Ich überlege mir tatsächlich jetzt zweimal, ob ich mit einem David-Stern vor die Tür gehe oder nicht, ob ich den vielleicht unter meinem T-Shirt verstecke oder doch offen trage.
4: Vor einem Jahr stand Rabea auf dem Campus an einem Infostand und wollte ihre Kommilitonen über jüdisches Alltagsleben informieren. Schnell war der Stand umringt. Dann versuchten Gegner mit einer Palästina-Fahne den Zugang zum Stand zu blockieren. Security musste eingreifen. Es kam zu Schlägen gegen den Sicherheitsdienst. Bis heute wurden die Störer nicht gefasst. Antisemitische Anfeindungen, die kommen an den Hochschulen von Islamisten, aber auch von Links- und Rechtsextremisten. Die Universitäten können erst handeln, wenn wirklich etwas passiert.
7: Wir haben hier durchaus Studierende, die rechtsextrem sind, von denen wir das auch quasi wissen. Aber solange die sich sozusagen an die Regeln halten, können wir die nicht sanktionieren und können wir die nicht exmatrikulieren. Das Recht auf Bildung wiegt sehr schwer.
4: Rückblende. Uni-Besetzungen, Protestcamps. Nach dem Überfall der Hamas auf Israel am 7. Oktober 2023 und die militärische Reaktion Israels darauf gibt es nicht nur friedliche Demonstrationen, sondern auch Ausschreitungen an vielen Unis. In Berlin werden Hörsäle verwüstet. Gleichzeitig nimmt die Zahl der antisemitischen Vorfälle im studentischen Umfeld stark zu. In Dortmund werden David-Sterne mit dem Hakenkreuz gleichgesetzt. In NRW können seit rund 3 Jahren aber auch Vorfälle unterhalb der Strafbarkeit gemeldet werden. Die Zahl solcher Meldungen hat sich von 2023 auf 2024 verdreifacht. Das hohe Niveau bleibt ungebrochen. 2025 gab es sogar einen weiteren Anstieg auf 85 Vorfälle. Ludger Hiepel ist Antisemitismusbeauftragter der Uni Münster und berichtet davon, wie er Betroffene berät. Er sagt, aktuell gäbe es eine neue Welle von antisemitischen Vorfällen.
5: Ich fürchte, das ist kein statistischer Ausreißer, sondern wir haben natürlich nochmal eine erneute Eskalation im Nahostkonflikt mit den kriegerischen Handlungen im Iran.
4: Ein weiteres Beispiel, diesmal an der Kunsthochschule für Medien in Köln. Diese Bilder wurden versteckt aufgenommen, in Räumen, die von Studenten selbst verwaltet werden. Auf einem selbstorganisierten Weihnachtsmarkt wurden solche Sticker mit den Umrissen des Staates Israel verkauft, allerdings in den Farben der Palästinenser.
5: Bei den Symboliken der Landkarte wird sehr deutlich, was die Absicht dahinter ist. Es soll kein Israel mehr geben. Es soll den Staat nicht mehr geben, sondern das Land soll from the river to the sea eben ein palästinensisches Land sein und somit eine volle Leugnung des Existenzrechts, was in der Vision gipfelt, ein Land frei von Juden zu haben, in dem Landstrich, aber vielleicht auch weltweit.
4: Diese zwei Studierenden haben die Gegenstände auf dem Weihnachtsmarkt fotografiert. Sie sagen, als sie entdeckt wurden, seien sie als Zionisten beschimpft und geschlagen worden. Sie haben den Vorfall gefilmt. Der Staatsschutz ermittelt. Die beiden wollen im Fernsehen nicht erkannt werden, denn der Judenhass an Universitäten hat gravierende Folgen.
8: Ich kenne auch jüdische Studierende, die seit dem 7. Oktober 2023 gar nicht mehr zur Uni gehen können, weil sie sofort als Zionisten angeprangert werden und ganz, ganz große Gefahr um ihr körperliches Wohlergehen haben.
4: Die Kunsthochschule für Medien in Köln betont auf WDR-Anfrage, dass es an ihr keinen Platz für Antisemitismus gebe. Die auf dieser Veranstaltung angebotenen Merchandising-Produkte waren ein Grund für uns, das Gespräch mit den beteiligten Studierenden zu suchen, um die Vorgänge kritisch aufzuarbeiten. Weitere Konsequenzen? Keine. Wir treffen Glenn Tramann und Michael Iljaev an der Heinrich-Heine-Universität in Düsseldorf. Mehr als zwei Drittel aller jüdischen Studierenden fühlen sich laut einer Umfrage des Zentralrats der Juden in Deutschland nicht mehr sicher. Ein Großteil wolle gar auswandern.
9: So sehr ich auch Deutschland schätze und auch eben auch liebe in dem Sinne, weil ich, man hat meiner Familie so viele Chancen ermöglicht, ne? Und auch mir. Und ich bin kölscher Jung, ich liebe Köln, es ist meine Stadt und ich möchte ungern Köln verlassen. Aber wenn sich diese Entwicklungen eben jetzt zeigen und es wird immer schlimmer und schlimmer und es passiert auch nichts, wie gesagt, von Jahr zu Jahr, habe ich eine düstere Prognose dazu, ja.
4: Noch einmal zurück nach Bochum. Rabea wird in Deutschland bleiben. Auch um den Preis, dass sich ihr Leben hier gerade verändert. Ausgehen, abends, lieber nicht.
6: Also ich bin sehr selbstbewusst und würde auch von mir behaupten, dass ich in der Lage bin, mich zu verteidigen. Aber als Frau ist man so oder so im Fokus. Besonders wenn man draußen oder auch nachts unterwegs ist. Aber mit einem Davidstern erhöht sich meine Gefahr einfach um 200-300% mindestens.
10: Schrecklich, dass man sich so fühlen muss. Das war es von Westpol für heute. Vielen Dank für Ihre Zeit und Ihr Interesse. Hier geht's jetzt weiter mit dem Blick auf Deutschland und die Welt in der Tagesschau um 8. Tschüss, schönen Abend.

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1: Kinder, wie die Zeit vergeht. Wir haben schon wieder Juni und der erste Tag des Monats gehört den Kindern. Alles Gute zum Internationalen Kindertag. Und damit willkommen zum Thüringen Journal. Wir feiern gleich den Nachwuchs und das sind weitere Themen. Ausbau, wie Bauerfeind auf Wachstum und neue Arbeitsplätze setzt. Austausch, wie Thüringen und Indien ihre Forschung stärken wollen. Und Auftritt, wie Thüringer Judokas starke Leistungen zeigen. Ja, nach Muttertag und Vatertag im Mai sind heute also nun die lieben Kinder dran mit ihrem Ehrentag. Der Internationale Kindertag wird in fast 150 Ländern der Welt gefeiert. Nicht überall am 1. Juni, aber als Kind der DDR hat sich das Datum bei mir natürlich fest eingebrannt. Denn an diesem Tag war immer was los, so wie auch heute in einem Freizeitzentrum in Waltershausen.
2: 13 Uhr im Gleisdreieck in Waltershausen. Bunt und lustig soll es werden, das 5. inklusive Kinderfest. Organisiert wird es vom Bodelschwinghof der Diakonie des Landkreises Gotha. Erstmals unterstützen Gymnasiasten des Ernestinums in Gotha die Party. Bevor es losgeht, testen sie schon mal Stationen und stellen sich auf Wünsche ein.
3: Also heute hauptsächlich Blumen. Und wenn ich zum Beispiel meine Großcousine schminke, dann eigentlich irgendwas mit Regenbogen und ganz viel Glitzer.
4: Bei den Mädels auch oft so Schmetterlinge. Ja.
2: Am Nachbartisch werden Lesezeichen vorbereitet. Kunterbunte Bücherwürmer. Im letzten Jahr kamen 500 Leute zum Kinderfest. Vorbereitung ist da einfach alles. Und hungrig soll ja auch niemand wieder nach Hause gehen. Fast 14 Uhr. Gleich geht's los an den neuen Stationen.
5: Dann können Sie sich von den Personen, die an der Station stehen, einen Stempel holen. Und wenn Sie 6 haben, dann können Sie wieder zu uns zurückkommen und dann bekommen Sie ein Geschenk.
6: Geschenke, es ist schließlich Kindertag.
2: Punkt 14 Uhr, Party on. Die Wurzelzwerge und die frechen Früchtchen des Fröbel-Kindergartens Waltershausen bringen alle in die richtige Feierlaune.
7: Auf der grüne Frosch im Teich, ein Schwarz, quack, quack.
2: Inzwischen kommen immer mehr Gäste. Bunt durcheinander wird gespielt und gefeiert. Kinder interessieren sich zum Glück nicht dafür, ob jemand ein Handicap hat. Die Bewohner des Bodelschwinghofes sind selbstverständliche helfende Hände und sind einfach mittendrin. Beim Kinderschminken gibt es bereits eine Schlange. Matisse bekommt schon Feenstaub.
8: Wie wird's aussehen?
9: Ich glaube gut.
8: Ich glaube auch. Achtung, Überraschung.
2: Oh. Auch der Flohmarkt des Mutter-Kind-Hauses macht glücklich.
8: Hast du einen Puppenwagen bekommen? Freude ist groß. Sie kann es nur noch nicht so zeigen.
2: Gabi hat damit kein Problem.
8: Ich muss sagen, das steht Ihnen.
10: Ja, ich habe ja. Man muss den Spaß mitmachen.
8: Aber es soll eigentlich verkauft werden, oder?
10: Ja klar, es soll verkauft werden, aber Omi könnte es auch mal ausprobieren.
2: So wie ich und Desiree Demuth die Hüpfburg. Sie hatte die Idee, Schüler als Betreuer mit einzubinden im Ehrenamt. Ein Projekt, das Schule machen soll.
8: Was erhoffen Sie sich davon? Dass so ein bisschen auch Grenzen überschritten werden, vielleicht Vorurteile aufgehoben?
11: Genau, also eigentlich wollen wir Begegnung schaffen. Gell? Das ist immer so ein ganz natürlicher Raum hier bei so einem Kinderfest, ganz alltäglich, dass junge Menschen mit Behinderungen in Berührung kommen.
2: Ob das aufgeht, werden auch die kommenden Feste zeigen. Heute war das Gleisdreieck in Waltershausen aber auf jeden Fall schon mal ein Ort des unbeschwerten Glücks.
1: Schön. Und von der ganz jungen Generation kommen wir jetzt zur etwas älteren, die genau wie viele Sportler auch manchmal solche Produkte hier benötigt. Bandagen, Orthesen, orthopädische Einlagen und Kompressionsstrümpfe. Produziert wird sowas zum Beispiel in Zollenroda-Triebes bei der Firma Bauerfeind. Und weil die sehr gute Geschäfte macht, investiert das Unternehmen weiter in seine Zukunft. Und dabei geht es um Millionenbeträge.
12: 4,5 Hektar groß ist die neue Baustelle der Bauerfeind AG. Sie liegt direkt neben dem Verwaltungsgebäude. Entstehen soll hier ein richtiger Campus. Auf der einen Seite eine Halle für Produktion und Lagerung. Für das Gebäude auf der anderen Seite ist was anderes geplant.
13: Wir erweitern unser Innovationszentrum. Das heißt, es gibt zusätzliche Flächen
9: auf denen geforscht und entwickelt werden kann. Wir sind Innovationsführer unserer Branche weltweit. Und für die Belegschaft brauchen wir eine neue Kantine. Und um die herum entstehen noch eine ganze Reihe weiterer Räumlichkeiten. Wir haben über 5000 Besucher pro Jahr hier bei uns.
12: Nach Unternehmensangaben ist die Nachfrage nach den medizinischen Hilfsmitteln des Unternehmens weltweit hoch. Die Erweiterung nötig. Seit heute tragen Bagger und Walzen den Mutterboden ab. Baubesprechungen gibt es ab jetzt regelmäßig. Rund um die neuen Gebäude sollen Erholungsflächen und ein Park für Mitarbeiter und Besucher entstehen. 50 Millionen Euro investiert das Unternehmen in den neuen Campus.
9: Und nach langer Planung, viel Rechnen und sehr viel Nachdenken haben wir uns dazu entschieden, an unserem Heimatstandort zu erweitern und hier neu zu bauen, weil wir glauben, dass wir einerseits eine sehr gute Investition hier schaffen können, also eine, die sich auch gut für uns rechnet, und gleichzeitig unseren Heimatstandort noch mal deutlich stärken können.
12: Ein langfristiges Bekenntnis zum Kerngeschäft, zum Standort Deutschland, zur Stadt Zeulenroda und insbesondere zu den Menschen hier, sagt Bertan. Im Frühjahr 2028 soll der Bauerfeind Campus fertig sein.
1: Nach monatelanger Fahndung hat die Polizei letzte Woche in Madrid einen bekannten Thüringer Rechtsextremisten gefasst, der jetzt nach Deutschland ausgeliefert werden soll, Jana.
13: So ist es. Die Staatsanwaltschaft Gera hat ein entsprechendes Ersuchen an die spanischen Behörden gestellt. Klar war am vergangenen Mittwoch in Spanien durch Hinweise des Thüringer Landeskriminalamts festgenommen worden. Inzwischen ist er unter Auflagen wieder auf freiem Fuß. Gegen ihn lag ein europäischer Haftbefehl vor. Zuvor war Christian Klar als Organisator rechter Kundgebungen in Ostthüringen aufgefallen. Am Landgericht Gera hat ein Prozess gegen zwei mutmaßliche Hehler begonnen. Den 25 und 51 Jahre alten Angeklagten wird vorgeworfen, seit 2018 insgesamt 85 Mopeds selbst gestohlen oder gestohlene Mopeds aufgekauft zu haben, um sie weiterzuverkaufen. Um einer Fahndung zu entgehen, soll das Duo in einer Werkstatt die Typenschilder verändert haben. Die Hehlerware lagerten sie demnach in einem Versteck in Schwarzbach im Landkreis Greiz. Feierliche Konventsgründung mit Bischof Neimeyer in Heiligenstadt. Drei Schwestern vom Orden Immaculate Heart of Mary Sisters aus Tansania bilden die ersten Mitglieder der neuen Gemeinschaft. Sie arbeiten im Hospital zum Heiligen Geist in der Pflege. Geplant ist, dass weitere Schwestern aus Tansania nach Heiligenstadt kommen. Die katholische Kirche hat die Gründung des Konvents, also der Gemeinschaft, mit einem Pontifikalamt gefeiert. An der Zentralklinik Bad Berka ist ein neues Bestrahlungssystem zur Tumorbehandlung in Betrieb gegangen. Die erste Einrichtung, als erste Einrichtung in Deutschland wird die Technologie Rapid Arc Dynamic genutzt. Sie ermöglicht demnach eine präzisere Bestrahlung und schont gesundes Gewebe besser. Gleichzeitig verkürzt sich die Behandlungsdauer. Pro Jahr werden in Bad Berka rund 400 Menschen strahlentherapeutisch behandelt. Offizielle Freigabe von der Heinfeldbrücke in Arnstadt. Nach knapp einem Jahr Bauzeit ist das Projekt Brücken- und Straßenbau Heinfeld im Ortsteil Angelhausen-Oberndorf übergeben. Brücke und Straße waren in einem sehr schlechten Zustand, so Bürgermeister Frank Spilling. Für rund 860.000 Euro sind 130 Meter Straßenausbau, Gehwege, Straßenbeleuchtung und die Brücke als Fertigteilkonstruktion entstanden.
1: Ja, und neue Brücken bauen, also im übertragenen Sinne, will auch die Thüringer Landesregierung mit ihrer Wirtschafts- und Forschungsreise nach Indien. Das nach Einwohnern größte Land der Welt hat ja viele gut ausgebildete Akademiker, von denen allerdings 40% keinen Job haben, weil es in Indien einfach nicht genug Arbeitsplätze für hochqualifizierte Menschen gibt. Und das ist natürlich die Chance, gute Leute auch nach Thüringen zu holen. Zumindest kann man es ja mal versuchen.
14: Am Vormittag besuchten die Thüringer den Forschungscampus des IIT, dem führenden indischen Instituts für Technologie. Die Uni Jena hat hier bereits erste Kontakte, die sollen nun ausgebaut werden. Jisleen Lugani hat das Treffen organisiert. Die Forscherin lebte einige Jahre in Jena und hat seither Kontakt zur Uni und zum Fraunhofer-Institut. Nun will auch Fraunhofer enger mit den Indern im Bereich der Quantenkommunikation, also der sicheren Übertragung von Daten, zusammenarbeiten.
15: Indien und Deutschland haben tatsächlich sehr gemeinsame Interessen. Wir müssen versuchen, unabhängig von Hardware und Software von großen Tech-Unternehmen weltweit agieren zu können und unsere Daten schützen. Und daran wird zusammen zukünftig hoffentlich gearbeitet.
14: Sichere Daten übertragen, das ist auch das Forschungsgebiet von Ghislaine Lughani. Sie fährt über den weitläufigen Campus, auf dem 12.500 junge Inder studieren, zurück in ihr Labor. Die Studenten sind hervorragend ausgebildet und würden gern in verschiedenen Forschungsbereichen arbeiten. Ich denke, Jena ist ein exzellenter Platz für Optik und Photonik. Diese Vereinbarung würde einen Studentenaustausch zwischen Jena und Delhi ermöglichen, zum beiderseitigen Vorteil. Thüringen könnte so hochspezialisierte Forscher gewinnen, denn etwa 2/3 aller ausländischen Doktoranden bleiben in Thüringen, wenn sie fertig sind.
1: So, wie komme ich jetzt rüber von Indien zu unserem nächsten Thema? Genau, über den indischen Mohn. Das ist nämlich eine botanische Rarität aus dem Himalaya-Gebirge, den es bei uns nur selten zu sehen gibt. Das hier ist keiner, sondern ganz gewöhnlicher Mohn, wie er auch in Thüringen wächst. Allerdings spielt Mohnanbau bei uns kaum eine Rolle, höchstens als Fotomotiv. Aber das könnte sich jetzt bald ändern.
16: Genau so könnte man sich ein sommerliches Fotoshooting vorstellen. Auch Johanna Marold ist von der seltenen Blütenpracht begeistert. Doch eigentlich hat sie anderes im Sinn.
17: Die Landwirte sind aktuell all auf der Suche nach Produkten, die sie anbauen können oder nach Kulturen, die sie anbauen können und auch nach vielfältigen Fruchtfolgen. Und Mohn ist eine Kultur oder eine Pflanzenart, die sonst nicht sehr vertreten ist. Die bereichert also die Fruchtfolge für den Landwirt und das Produkt Mohnsamen stellt auch eine potenziell sehr interessante Einnahmequelle für den Landwirt dar.
16: Unser Mohn fürs Backen kommt überwiegend aus der Türkei. Vor 100 Jahren war das anders. Da war Mohnanbau in Deutschland weit verbreitet. Auch auf den Feldern der DDR war er überall zu finden. Nach der Wende wurde Mohn nur noch selten angebaut, damit ging auch das Know-how verloren. Das aber braucht man, denn Mohn ist eine Diva, eine schwierige Pflanze.
17: Die Samen sind sehr klein, sehr ölhaltig, muss man aufpassen, dass man die Samen nicht beschädigt, weil die sonst ranzig werden und verklumpen. Und er muss auch nachgetrocknet werden, er muss mit spezieller Technik gereinigt werden.
16: Aktuell sind in Deutschland 5 Mohnsorten zugelassen. 3 davon wachsen auf dem Feld im Unstrut-Hainich-Kreis. Alle sind nahezu morphinfrei, haben also kaum berauschende Wirkung. Welche Sorte auf Thüringer Böden am besten wächst, das will eine weitere Hutträgerin herausfinden. Dazu misst Hanna Blum den Chlorophyllgehalt der Blätter. Auch die Blüten werden analysiert.
18: Also ich habe jetzt quasi alle abgemacht und zähle die dann hier. Und dann weiß ich, wie viel Pollen in so einem Staubbeutel drin sind. Das sind so ungefähr, also in einem hier sind ungefähr 30.000 Pollen drin. Das muss man sich mal vorstellen, hier an so einer kleinen, an so einem kleinen Teil. Also ich komme so ungefähr auf 6 Millionen Pollen pro Blüte.
16: Und bei der Ernte, die Ende Juli geplant ist, wären das dann 4 bis 5 Gramm Mohn. Ein sehr guter Ertrag. Und einen Fun-Fact kann der Mohnanbau auch liefern. Nicht nur Insekten mögen Mohn, auch Rehe kommen gern zum Knabbern.
17: Offensichtlich schmeckt es ihnen. Normalerweise sollte es keine berauschende Wirkung haben, weil es ja morphinarmer Mohn ist. Es gibt Berichte aus anderen Ländern, wo andere Sorten angebaut werden, wo die Tiere tatsächlich betäubt sind davon. Aber das findet bei uns nicht statt. Wir haben noch keine Rehe gefunden, die nicht mehr laufen konnten.
16: Auf jeden Fall wird der Mohnanbau die Thüringer Landwirtschaft in den kommenden Jahren bereichern. Davon ist sie überzeugt. Auch ein Kochbuch hat Johanna Marold schon herausgegeben, denn Mohn ist nicht nur fürs Backen geeignet.
1: Ja, so viel zum Mohn an diesem Mohntag. Gleich gibt's bei uns noch Neues vom Sport nach weiteren Nachrichten von dir, Jana.
13: Bei den Sozialgerichten in Thüringen landen immer mehr Streitfälle. Wie aus Zahlen des Deutschen Richterbundes hervorgeht, gab es vergangenes Jahr 6.500 Verfahren. Das waren 370 mehr als im Jahr davor. Thüringen liegt damit im bundesweiten Trend. Bei den Verfahren ging es unter anderem um Bürgergeld, gekürztes Arbeitslosengeld, Renten oder auch Elterngeld. Im Landkreis Schmalkalden-Meiningen sind am Nachmittag 4 Menschen bei einem Unfall ums Leben gekommen. Nach Angaben der Polizei waren auf der Landstraße zwischen Kaltensundheim und Aschenhausen ein LKW und ein PKW frontal zusammengestoßen. Die 20-jährige Fahrerin und die 25 Jahre alte Beifahrerin sowie 2 Kleinkinder wurden eingeklemmt. Alle 4 starben später an der Unfallstelle. Der LKW-Fahrer erlitt einen Schock. Der genaue Unfallhergang wird jetzt von einem Gutachter ermittelt. Der Verkehrsverbund Mittelthüringen hebt zum 1. August die Preise an. Wie der Verbund mitteilte, kostet eine Einzelfahrt in Erfurt, Weimar, Jena und Gera dann 3 Euro statt wie bisher 2,90 Euro. Die Tageskarte innerhalb der City-Zone steigt um 20 Cent auf 7,60 Euro. Als Gründe werden steigende Kosten bei Energie, Personal und Infrastruktur genannt. Vorerst letzter Badetag im Galaxy in Jena. Morgen beginnen die umfangreichen Sanierungsarbeiten in dem 25 Jahre alten Freizeitbad. Für rund 24 Millionen Euro entstehen neue Kinderbecken und ein überdachtes Außenbecken. Hinzu kommt auch noch ein Rutschenturm. Rund 50% des Geldes fließt in die technische und energetische Sanierung. Bis Ende nächsten Jahres sollen die Arbeiten abgeschlossen sein.
1: So, die einen feiern Abschied von ihrem Schwimmbad, die anderen wagen einen Neuanfang, denn Fußball-Regionalligist Karl-Zeiss Jena hat einen neuen Trainer, Sandra.
19: Tja, nach dem mehr oder weniger freiwilligen Rückzug von Volkan Uluc hat der FCC heute einen neuen Übungsleiter verpflichtet. Marco Grote übernimmt für die nächsten 2 Jahre. Der 53-jährige Bremer war bislang vorwiegend im Nachwuchsbereich tätig und passt damit ins Anforderungsprofil der Jena. Sein erstes Training leitet der Fußballlehrer dann am 17. Juni. Vom Fußball zum Judo, ein Sport, der sich in Thüringen vorwiegend an der A4 zwischen Gera und Eisenach gut entwickelt. Die meisten Vereine gibt's in Erfurt, wo es einige Nachwuchskämpfer schon bis in den Bundeskader geschafft haben. Und entdeckt wurde das eine oder andere Talent beim traditionellen Messecup des Erfurter Judo-Clubs. Eine Großveranstaltung mit mehr als 800 Athleten, die am Wochenende wieder über die Matten ging.
1: Zu den 40 Mädchen und Jungs aus Thüringen, die in der Altersklasse U16 an den Start gehen, gehört auch Luna Senz vom PSV Erfurt. Ihr Vater Thomas ist Präsident des Thüringer Judo-Verbandes. Eine gewisse familiäre Vorprägung ist also vorhanden.
20: Ich stehe schon, seitdem ich klein bin, auf der Matte mit Papa natürlich. Und ja, ich liebe Judo, ich liebe Boden vor allem. Das ist das Beste, finde ich. Die Wurftechniken, die es gibt, es ist einfach schön so.
1: Und schön ist auch, dass es die 13-Jährige bei ihrem Heimturnier bis ins Halbfinale schafft. Lisa Mix vom Landesverband Bayern ist ihre Gegnerin in der Gewichtsklasse bis 48 Kilogramm. Und das Mädchen mit dem roten Gürtel muss hier eine Wurftechnik gegen sich hinnehmen. Das gibt einen halben Punkt, auch Vazari genannt, für Luna Senz. Und wenn sie jetzt ihre Gegnerin noch 10 Sekunden am Boden hält, dann hat sie gewonnen. Und das klappt auch. Luna Senz steht im Finale des Messecups. Genauso wie ihre Vereinskameradin Skyla Hertwig in der Gewichtsklasse bis 52 Kilogramm. Auch sie hat bisher alle 4 Kämpfe gewonnen bei diesem Turnier. Und diese Stärke bekommt auch Finalgegnerin Nela Winter aus Bayern zu spüren. Mit dieser Wurftechnik hier holt sich Skyla einen Ippon-Punkt, also die höchste Wertung im Judo. Und ist damit stolze Messecup-Siegerin 2026.
20: Ich habe halt an mich geglaubt und habe nicht aufgegeben, auch wenn ich zurücklag. Habe halt einfach gemacht, was mein Trainer gesagt hat.
21: Und was hat er gesagt?
20: Also immer konsequent im Griff bleiben, nicht aufgeben, auch wenn man zurückliegt.
1: Und das hat sich gelohnt bei Thüringens größtem und wichtigsten Judo-Turnier des Jahres. Bei dem die Thüringer Jungs nicht ganz so erfolgreich sind wie die Mädchen. Doch immerhin gibt's 2 fünfte Plätze für Ferris Schätzler aus Erfurt, hier im weißen Kampfanzug, und für David Meerbach, beide ebenfalls vom Polizeisportverein Erfurt. Für den Landestrainer ist das völlig okay in einem kleinen Landesverband mit nur 2000 Mitgliedern.
22: Aber umso mehr freuen wir uns, dass wir immer wieder Kinder dafür begeistern können, auf dem Level dann auch Judo zu machen und sich da wirklich zu engagieren.
1: Ein bisschen zu wenig engagiert hat sich leider Luna Senz in ihrem Finale und kassiert dafür 3 Ermahnungen, sogenannte Shidos, wegen Passivität. Dadurch geht der Sieg an Nika Tuls aus den Niederlanden. Doch Papa Thomas ist auch für seine Tochter da, wenn es mal nicht so gut läuft. Platz 2 ist trotzdem stark.
19: Das finde ich aber auch. Die besten Sportakrobaten Deutschlands treffen sich am kommenden Wochenende in Göppingen in Baden-Württemberg zu den deutschen Meisterschaften. Mit dabei sind dann auch drei junge Athletinnen vom MTV Erfurt, die seit vergangenem Jahr im Bundeskader sind. Magdalene, Henriette und Viktoria zählen in ihrer Altersklasse zu den stärksten und wollen bei den Medaillen natürlich ein Wörtchen mitreden. Wir haben sie beim Training besucht.
0: Für Magdalene, Henriette und Viktoria sind es 2,5 Minuten Höchstleistung. An der Choreografie arbeitet das Trio seit einem halben Jahr und spektakulär sehen die Rotationen und Salti ja sowieso aus.
3: Ich mag das einfach, wenn man dann halt so rumfliegt.
21: Weil?
3: Weil, ich weiß nicht.
21: Schönes Gefühl.
3: Ja.
0: Und für dieses Gefühl trainieren die drei fast täglich. Seit 3 Jahren sind sie ein eingespieltes Team. Kraft und Körperspannung gehören da sozusagen zur Grundausstattung. Ohne gegenseitiges Vertrauen und die perfekte Abstimmung ist das, was sie zeigen, absolut unvorstellbar.
23: Also die Herausforderung ist wirklich synchron zu sein. Es gibt auch oft Synchronität Punkte. Und das ist wirklich sehr schwierig auch, weil man hat ja trotzdem die Musik im Ohr, es ist gestresst, man muss trotzdem sich auf die Elemente fokussieren. Und man kann sich nicht nur auf sich auf untereinander abstimmen, sondern man muss auch gucken, dass man den Obermann wieder fängt, so, dass man sie nicht fallen lässt. Das heißt, man muss sich so auf mehrere Sachen gleichzeitig konzentrieren und das ist so die Schwierigkeit.
0: Seit vergangenem Jahr gehören die 11-Jährige und die beiden 16-Jährigen zum Bundeskader. Ein wichtiger Schritt und die Bestätigung, dass sie deutschlandweit vorn dabei sind. Mit Silber und Bronze bei der Deutschen Meisterschaft 25 sind die bevorstehenden Titelkämpfe ein Höhepunkt in dieser Saison.
23: Das ist eigentlich wirklich sehr bedeutend für uns, weil das ist so ein großes Event und da praktisch unseren Verein auch vertreten zu dürfen, ist schon echt schön. Es ist eigentlich nicht schwer, sondern eigentlich ist es so ein einfaches Gefühl von, ich zeige jetzt das, was ich monatelang trainiert habe, worauf ich hingearbeitet habe und es ist eigentlich schön, das zu zeigen.
0: Mit einem Podestplatz bei der Deutschen Meisterschaft wäre sogar eine Teilnahme bei der WM realistisch. Das hängt aber noch von anderen Faktoren ab, die am Ende der Bundestrainer entscheidet. Trainerin Jenny sagt von ihren Schützlingen:
24: Und die drei sind super ehrgeizig, super fleißig und dazu noch super harmonisch. Es ist ein ganz angenehmes Arbeiten. Ein Glücksgriff, würde ich sagen, für uns, dass die drei wirklich so gut funktionieren. Und wie gesagt, auch so diszipliniert sind. Die müssen viel trainieren und auch viel zurückstecken privat.
0: Die schweißtreibenden Trainingsstunden haben sich dann gelohnt, wenn bei der Deutschen Meisterschaft nicht nur die Landung perfekt ist.
23: Gut, hat mir gut gefallen.
19: Ein wirklich harmonisches Team, dem wir natürlich die Daumen drücken. Erfurt entwickelt sich auch immer mehr zum deutschen Leistungszentrum für Mittelstreckenläufer. Einer von ihnen ist der 3000 Meter Hindernisläufer Robin Müller. Nach erfolgreichen Jahren im Nachwuchsbereich ist er jetzt bei den Männern angekommen, mit natürlich ganz anderer nationaler Konkurrenz. Und er weiß, wenn er erfolgreich sein will, muss er noch professioneller trainieren.
25: Für Robin Müller ist das kein normales Training auf dem Laufband. Der 22-Jährige ist zur Leistungsdiagnostik im Institut für angewandte Trainingswissenschaft in Leipzig. Hier wird seine Fitness anhand von Vitalwerten bestimmt.
26: Das ist ja auch das, was der Leistungssport am Ende vom Hobbysport abgrenzt, eben, dass wir Möglichkeiten haben, durch solche Tests, durch solche Analysen und Trainingswissenschaftler eben uns eben von der Masse abzuheben und auch weiterzuentwickeln, weil ich meine, du wirst halt am Ende nur die Weltspitze erreichen, wenn du das Allermöglichste tust und so genau wie möglich arbeitest. Nicht immer nur, wer am härtesten trainiert, sondern auch, wer am schlauesten trainiert.
25: Im Ausdauerbereich läuft die Weltspitze wieder mehr Umfänge, bedeutet mehr Kilometer pro Woche. Das ist ein Erfolgsgeheimnis auch für Robin Müller und seine deutsche Konkurrenz über 3000 Meter Hindernis. Karl Bebendorf und Frederik Ruppert sind im vergangenen Jahr in der absoluten Weltspitze angekommen. Speziell Ruppert hier an der zweiten Position, der mit 8 Minuten, 1 Sekunde und 49 Hundertstel deutschen Rekord lief. Aber auch Robin Müller hatte sich stark verbessert.
27: Robin hat letztes Jahr einen Riesensprung gemacht von 8,41 auf 8,26 und ist damit angekommen in der 3000 Meter Hindernis deutschen Spitze, die ja auch internationale Spitze darstellt. Und nichtsdestotrotz haben wir uns beide das Ziel gestellt, die Europameisterschaft Norm zu schaffen.
25: Das in seinem ersten Jahr im Männerbereich und das bei der nationalen Konkurrenz. Im vergangenen Jahr war Robin mit seiner Bestzeit viertschnellster Deutscher. Drei DLV-Läufer dürfen zur Europameisterschaft.
26: Das Ziel ist, zur EM zu kommen, auf jeden Fall. Und eben nochmal die Bestzeiten zu verbessern und sich einfach noch mehr in dieser deutschen Spitze, die eben auch so international gut ist, eben sich zu etablieren, weil das wäre schon mal ein großes Ausrufezeichen einfach.
25: Die Europameisterschaften sind Mitte August im englischen Birmingham.
19: Und jetzt nochmal zurück zum Fußball. Da entscheidet sich ja zur Stunde, ob Meuselwitz in der Regionalliga bleibt oder absteigen muss in die Oberliga. Das hängt davon ab, ob Lok Leipzig in die dritte Liga aufsteigt oder nicht. Aktuell liegt Leipzig im Aufstiegsrelegationsspiel gegen Würzburg mit 0:1 zurück. Sie müssen jetzt noch 2 Tore schießen, um überhaupt in die Verlängerung zu kommen. Sieht also schlecht aus für Meuselwitz.
1: Ja, das wäre bitter, Sandra, nach 17 Jahren die vierte Liga verlassen zu müssen. Aber eine Halbzeit ist ja noch Zeit, vielleicht klappt ja noch ein kleines Wunder. Wir drücken auf jeden Fall die Daumen und schauen zu guter Letzt jetzt noch nach Suhl, wo es ja nicht nur gute Volleyballspielerinnen gibt, sondern auch einen Profiboxer. Miridon Mulolli kam 2016 aus dem Kosovo nach Suhl und er plant demnächst im CCS einen großen Kampf, für den er mit einer ungewöhnlichen Aktion Werbung machen will. Der Kosovare will nämlich von Suhl bis nach Pristina laufen. 1500 Kilometer in 15 Tagen. Heute wurde der Boxer auf dem Suhler Marktplatz vom Oberbürgermeister und von einigen Fans verabschiedet, die ihn auch unterstützen wollen, wenn er am 29. August in den Ring steigt. Dann will Miridon Mulolli um die deutsche Meisterschaft im Mittelgewicht boxen im Suhler CCS. Dafür sucht er noch Sponsoren und auch mit Hilfe des Laufs, der live auf Instagram und YouTube übertragen wird, sollte das vielleicht auch gelingen. Ja, fehlt noch das Wetter und da beginnt zumindest für die Meteorologen heute der Sommer. Und das bedeutet für das Freibad in Finsterbergen immer am 1. Juni Saisonstart. Heike Ziebke war für uns dabei und sagt Ihnen, ob sich's lohnt, die Badehose und den

0: Asylregeln frei. So sollen mehr Abschiebungen möglich sein. Vertreter des Europaparlaments und der Regierungen der Mitgliedsländer haben sich darauf am Abend geeinigt. Aus der Nachrichtenredaktion Michael Nenzer.
1: In die Rückkehrzentren außerhalb der EU sollen abgelehnte Asylbewerber kommen, die nicht in ihre Herkunftsländer zurückgebracht werden können. Das ist der Fall etwa dann, wenn das Heimatland sich weigert, sie zurückzunehmen oder zum Beispiel die Bundesregierung keine diplomatischen Beziehungen zu dem betroffenen Staat pflegt. Wo die Zentren entstehen sollen, ist noch unklar. Unbegleitete Minderjährige sollen den Plänen nach nicht abgeschoben werden, Familien mit Kindern hingegen schon. Das Parlament und die EU-Staaten müssen dem Kompromiss noch zustimmen.
0: Im Konflikt zwischen Israel und dem Libanon deutet sich eine Lösung an. So soll nach libanesischen Angaben die Hisbollah einem amerikanischen Vorschlag für einen Stopp der gegenseitigen Angriffe zugestimmt haben. Aus der Nachrichtenredaktion Constanze Semidey.
2: Die Behörden hätten die Bestätigung erhalten, dass die Hisbollah den US-Vorschlag akzeptiert hat, erklärte die libanesische Botschaft in den USA. Der Waffenstillstand solle auf das gesamte Staatsgebiet des Libanon ausgeweitet werden. US-Präsident Trump bestätigte das und erklärte, auch Israel habe ihm ein Ende der gegenseitigen Angriffe zugesagt. Mit Blick auf den Iran erklärte Trump, die Gespräche mit dem Land gingen zügig weiter. Die Verhandlungen über ein Ende des Krieges seien keinesfalls ausgesetzt. Das wiederum hatte Teheran verkündet und das israelische Vorgehen im Libanon als Begründung genannt.
0: Die Ukraine meldet einen massiven russischen Angriff. Im gesamten Land heulten Sirenen. Besonders betroffen ist die Hauptstadt Kiew. Dort gab es mehrere Explosionen. Behörden berichten von einer großen Rauchsäule über der Stadt. Die Bewohner wurden aufgefordert, Schutz zu suchen. Bürgermeister Klitschko erklärte, in der Stadt seien mehrere Brände ausgebrochen, teils verursacht durch herabfallende Trümmerteile abgeschossener Raketen. Angriffe mit Raketen und Drohnen wurden auch aus den Großstädten Charkiw, Dnipro und Saporischschja gemeldet. Vor der Küste Süditaliens hat die Erde gebebt. Das Beben hatte die Stärke 6,2. Das Epizentrum lag laut der US-Erdbebenwarte im Meer vor der Küste Kalabriens, fast an der Spitze des italienischen Stiefels, in einer Tiefe von rund 250 Kilometern. Vor knapp 2 Wochen hatte ein Erdbeben Neapel erschüttert. Die Millionenstadt liegt sehr nahe an einem sogenannten Supervulkan. Das waren die Nachrichten. Das Wetter in Deutschland, meist klar, örtlich Regen bei 16 bis 8 Grad. Am Tage bewölkt, später von Westen her Schauer, im Osten heiter, bis 27 Grad.
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4: Wir haben heute eine echte Heldengeschichte für Sie.
5: Zwei Passanten retten zusammen 4 Menschen, die hilflos in der Ruhr treiben. Eine Familie wollte nur am Ufer grillen. Was sie dann gestern Nachmittag erleben, wird für sie zum Albtraum. Ein Familienmitglied muss sogar reanimiert werden.
4: Außerdem heute bei uns. Nach tagelangen Gerüchten um einen möglichen Kanzlertausch, heute in Meschede Kanzler Plausch. Beim Treffen der NRW-CDU gab es die volle persönliche Unterstützung von Wüst für Merz.
5: Dann Höchststrafe nach Messerangriff. Letztes Jahr hat ein syrischer Terrorist in Bielefeld 4 Menschen lebensgefährlich verletzt. Jetzt muss er für den Rest seines Lebens ins Gefängnis.
4: Mehr als 70% aller Kinderkrankentage werden von Frauen genommen. Laut AOK ist die Betreuung kranker Kinder immer noch überwiegend Frauensache. Dabei könnte man genauso gut zu Hause bleiben.
5: Darüber zu träumen, eine Schauspielerin zu sein, ist aufregender als eine zu sein. Zitat Marilyn Monroe. Heute vor 100 Jahren wurde sie in L.A. als Norma Jean Baker geboren.
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4: Und wir wünschen Ihnen einen guten Abend. Es war ein aufregender Wochenstart rund um die Hennetalsperre in Meschede. Die NRW-CDU trifft sich da bis morgen zu einer Tagung, auch mit dabei. Bundeskanzler Friedrich Merz und NRW-Präsident, Ministerpräsident Hendrik Wüst.
5: Ja, spannend, denn es hält sich ja weiter hartnäckig das Gerücht, aus Kanzler Merz könnte Kanzler Wüst werden. Der sagt, Zitat, Quatsch dazu, und vielleicht beruhigt ja auch die wundervolle Kulisse einige unzufriedene CDU-Gemüter.
6: Schöner geht's eigentlich kaum, direkt am Ufer des

0: Der See im Sauerland, perfektes Wetter über dem Tagungshotel. Alle NRW-Abgeordneten sind eingeladen aus Bundestag, Landtag und Europaparlament.
1: Willkommen im Sauerland, groß für das Nordrhein-Westfalen.
0: Willkommensworte für den Bundeskanzler, für den es in seinem Wahlkreis eigentlich ein Heimspiel ist. Handshake, ein Lächeln, nicht mehr, aber nach den letzten zwei Wochen eben auch nicht weniger. Die Spekulationen um einen Kanzlertausch hatte Wüst versucht, vorher dann doch noch abzuräumen. Heute lassen sie andere sprechen.
2: Es ist ja Quatsch. Punkt. Glauben Sie doch selber nicht, dass jetzt irgendeiner vernünftigerweise auf die Idee kommt, hier irgendwelche Personaltausche zu machen in einer Zeit, wo wir Probleme zu lösen haben und das Vertrauen der Leute verloren geht. Also tut mir leid. Die jetzt in Berlin gewählt sind, genauso wie wir, die wir gewählt sind, haben jetzt zu liefern. Wir hier, die da. Ich finde, wir haben keine Zeit für solche Debatten. Mich nervt, dass die AfD immer stärker wird, rechts und links wird stärker und wir in der Mitte machen irgendwelche Spielereien. Also wer dafür Zeit hat, hat es nicht verstanden.
0: Drinnen Applaus für Kanzler und Ministerpräsident. Es soll, lange vorbereitet, um die Planung der Landtagswahl in NRW im kommenden Jahr gehen. Eine Kernstrategie, gerade nach den letzten Tagen, zusammenhalten, statt gegeneinander zu arbeiten.
3: Also wenn man erfolgreich sein will, dann sollte man zuallererst geschlossen sein. Es gibt immer Menschen mit Lust am Zündeln. Wir wissen aber auch gar nicht genau, wo es herkommt. Und so eine Diskussion freut ja nur den politischen Gegner. Und deswegen ist es wichtig, dass von hier und von heute das Signal der Geschlossenheit ausgeht.
2: Ja, ich bin ein paar Jahre dabei und eigentlich habe ich gelernt, wenn du dich streitest, brauchst du nicht weitermachen.
0: Eng zusammenstehen und Vorsicht, bloß nicht stolpern. Damit wollen sie weitermachen oder, je nachdem wie man es nimmt, anfangen an diesem Tag im Sauerland. Drohne für das Familienfoto mit Seeblick. Ab jetzt also nach vorne schauen. Und die Menschen hier am See nebenan, was halten die von der Diskussion um einen Einwechselkanzler?
4: Also ich finde den Zeitpunkt sehr unangebracht. Das muss jetzt gerade nicht unbedingt sein, weil die Stimmung im Land ist ja eh nicht besonders gut.
5: Kindergarten.
6: Ach, das ist Quatsch. Die sollen ihre Arbeit machen und gut ist.
1: Ja, schöner werden wir nicht.
7: Haben wir alle?
1: Haben wir.
7: Kommen alle drauf? Sehr gut.
0: Zurück an die Arbeit also. Und darum geht's für den Kanzler flott weiter. Und für Henrik Wüst geht's wieder rein. Öffentlich geäußert haben sich die beiden heute nicht.
8: Und wir gehen nochmal zu Jochen Trumm. Das ist der Leiter unserer WDR-Landespolitik. Er war beobachtend in Meschede dabei.
9: Jochen, ist denn das Thema Kanzlertausch jetzt vom Tisch? Und wenn ja, wie lange?
10: Ja, dazu muss man sich an die Ursache erinnern. Die Unzufriedenheit, vor allem in den Reihen der Unionsleute selbst mit der Arbeit des Kanzlers, ist eben riesengroß. Und das gibt diesen Personalspekulationen einfach Futter. Insofern, sofern sich daran nichts ändert, dürfte auch immer wieder der Anlass da sein, dass spekuliert wird. Solche Gedanken, Experimente über einen möglichen Kanzlertausch, die mögen jetzt in diesem konkreten Fall aus der Luft gegriffen sein, aber sie haben eben einen wahren Kern. Das ist genau das Problem der Union. Henrik Wüst kann sich ja auch nicht unsichtbar machen. Er ist Ministerpräsident des bevölkerungsreichsten Bundeslandes. Und insofern wird man sehen, wie das weitergeht. Aber die beiden haben jetzt zum zweiten Mal sozusagen etwas beendet, was doch angeblich gar nicht angefangen hatte. Und ein drittes Mal, würde ich sagen, dann wird es kritisch. Das schadet nämlich den beiden und das schadet der gesamten Partei. Das wissen eigentlich alle.
8: Okay, dann machen wir zumindest mal ein Bleistiftstrichchen dahinter, hinter das Thema. Eigentlich trifft sich nämlich die NRW-CDU ja, um schon mal auf die Landtagswahl im nächsten Mai zu schielen. Mit welchem Ziel?
10: Nun, es sind keine 11 Monate mehr bis zur Landtagswahl und Henrik Wüst möchte natürlich wieder gewählt werden. Im Moment liegt die CDU hier in den Umfragen vorn, aber ein Selbstläufer ist eine Landtagswahl in diesen Zeiten auch nicht. Und alle rechnen damit, dass im September, wenn es Landtagswahlen im Osten gibt, vor allem in Sachsen-Anhalt, die Unruhe noch mal deutlich zunehmen könnte. Auch die Fliehkräfte in der eigenen Partei möglicherweise noch mal ordentlich an Fahrt gewinnen. Und wie wir auch gerade gehört haben, die Partei hat mit der Muttermilch aufgesogen, dass sie nur dann Wahlen gewinnen kann, wenn sie nach außen einigermaßen einig auftritt und geschlossen ein Bild einer streitenden Partei. Das mögen die Unionswählerinnen und Wähler überhaupt nicht. Das wissen alle. Und deswegen hat man sich da jetzt versammelt, um sich mal die Karten zu legen und auch zu gucken, wie machen wir das hier im Land? Verstehen wir die Wählerinnen und Wähler richtig? Und welche Mittel haben wir eigentlich, welche politischen, um dann im April nächsten Jahres zum Erfolg zu kommen?
8: Danke dir aus der WDR-Landespolitik, Kollege Jochen Trumm, live aus Düsseldorf, unter anderem zum Kanzlertausch, Merz wüst oder eben auch nicht. Schönen Abend.
9: Das Urteil ist deutlich. Er muss lebenslang ins Gefängnis und dann in Sicherungsverwahrung, der Attentäter von Bielefeld. Er hatte wild auf feiernde Menschen eingestochen vor einer Bar. Ein Jahr ist das her.
8: Das Gericht in Düsseldorf stellt auch die besondere Schwere der Schuld fest. Der Mann aus Syrien sei weiter gefährlich wegen seiner radikal-islamischen Gesinnung.
7: Er hat einen Terroranschlag begangen und es war versuchter Mord in allen vier Fällen. Das sagt das Gericht zu dem, was der Syrer Mahmoud M. am 18. Mai 2025 vor der Bielefelder Bar Cutie getan hat. Er hatte vier feiernde Fußballfans mit einer langen Klinge angegriffen und zum Teil lebensgefährlich verletzt.
11: Er war der Überzeugung, dass der Heilige Krieg geführt werden muss, genauso wie der Islamische Staat dies vorsieht. Aus dieser Einstellung heraus entschloss er sich 2025, eine unbekannte Vielzahl von Personen zu töten, weil diese die von ihm abgelehnte westliche Lebensweise lebten.
7: Das Düsseldorfer Oberlandesgericht hat außerdem die besondere Schwere der Schuld festgestellt und Sicherungsverwahrung angeordnet. Denn wegen seiner radikal-islamistischen Gesinnung gilt Mahmoud M. weiterhin als gefährlich. Möglicherweise kommt er nie wieder frei.
12: Mehr geht ja nicht, das ist das Höchstmaß und das hatten wir beantragt, das hatten wir auch so gehofft. Und das hat natürlich für die Betroffenen erstmal zu einer Erleichterung geführt, auch dass das Verfahren abgeschlossen ist.
7: Das Oberlandesgericht sieht es außerdem als bewiesen an, dass der Syrer sich dem IS angeschlossen hat und sich damit der Beteiligung in einer terroristischen Vereinigung schuldig gemacht hat. Bei dem Anschlag in Bielefeld war wohl nur deswegen niemand gestorben, weil eines der Opfer ihn überwältigen und in die Flucht schlagen konnte.
8: Das Regieren ist offenbar immer noch mühsam in Berlin. Jetzt gibt es Streit um das BAföG, die Unterstützung für Studentinnen und Studenten aus Familien mit kleinen Einkommen.
9: Studis zum Beispiel hier in Bonn. Eigentlich war vereinbart, der Wohnzuschuss soll steigen und auch der BAföG-Satz selbst, so dass er in ein paar Jahren auf dem Niveau der Grundsicherung ist.
8: Prominente Stimmen aus der Union finden jetzt aber, dafür ist kein Geld da. Die SPD wiederum sagt, so nicht, Freunde, das war abgemacht mit dem höheren BAföG.
13: So stellt man sich ein entspanntes Studentenleben vor, mit einem Kaffee im Freien sitzen. Lilly Böll hat dafür keine Zeit. Die Physikstudentin jobbt in dem Bonner Café und davor und danach sitzt sie am Schreibtisch.
14: Ich habe jetzt 13.30 Uhr angefangen und ich habe eigentlich seit 9 auf jeden Fall Uni gemacht, vormittags und dann jetzt im Café, also bis 19.30 Uhr ungefähr. Und danach, also ich muss heute noch auf jeden Fall was für die Uni machen, das ist natürlich nicht an jedem Tag so, aber es geht dann halt nicht anders.
13: Die 24-Jährige bekommt BAföG und auch noch Kindergeld, dazu was von den Eltern und das Geld vom Jobben, insgesamt etwa 900 Euro. Das reicht auch, weil Lilly Böll mit 350 Euro ein sehr günstiges WG-Zimmer hat. Im Schnitt zahlen Studierende mehr als 500 Euro Miete. Auch deswegen sollte im Herbst die Wohnkostenpauschale beim BAföG auf 440 Euro erhöht werden. Doch die geplante Reform wackelt. Stattdessen rät Bildungsministerin Beer den Studierenden, mehr jobben zu gehen. Beim Deutschen Studierendenwerk bekommen sie bei solchen Tipps Puls.
15: Zwei Drittel der Studierenden jobben jetzt schon neben dem Studium 15 Stunden die Woche. Das macht dann zusammen mit den 35 Stunden, die sie fürs Studium aufwenden müssen, eine 50-Stunden-Woche. Und angesichts dieser Zahlen jetzt so von oben herab zu sagen, ja, die sollen mal jobben und das schadet nicht und Vollkasko-Mentalität, das finden wir verletzend, respektlos und sehr, sehr kenntnisarm.
13: Eigentlich war die BAföG-Reform in der Bundesregierung bereits beschlossen. Von der Union gibt es nun Zweifel, dass dafür noch Geld da sei. Die SPD widerspricht.
16: In der Regierung ist bereits vereinbart worden, dass es im Forschungsministerium zusätzliche Mittel für die BAföG-Reform gibt. Darüber hat Lars Klingbeil also die Finanzierung sichergestellt. Und darum sehe ich an dieser Stelle überhaupt kein Problem, warum das nicht jetzt wie geplant kommen sollte.
13: Eine eigentlich beschlossene Reform wird in der Regierung neu diskutiert. Beim Deutschen Studierendenwerk sind sie nicht nur zuständig für die Auszahlung des BAföG, sondern von der Debatte auch zusehends genervt.
15: Ein solches Hü und Hott. Frau Baer sagt ja, Herr Spahn sagt nein. Jetzt sagt der Sozialflügel der CDU wiederum ja. Die SPD sagt ja, aber ein solches widersprüchliches Handeln einer Bundesregierung, einen solchen handwerklichen Murks, haben wir bisher bei einer BAföG-Novellierung noch nie erlebt.
13: Viele Studierende sorgen sich eh schon, ob sie in Krisenzeiten einen Job finden. Dazu sollen sie aus Sicht der Politik bitte mehr arbeiten und später in Rente gehen. Für Lilly Böll wäre ein höheres BAföG da ein wichtiges Zeichen an ihre Generation.
14: Ich glaube, gerade als Signal, dass man das mitnimmt, dass man was für Studierende tut und dass man das auch ein bisschen wertschätzt, was wir als Studierende machen, wäre es natürlich sehr, sehr schön gewesen, wenn es ein bisschen mehr Liebe fürs BAföG gegeben hätte.
13: Wäre schön gewesen, klingt nicht nach viel Hoffnung, dass die Bundesregierung doch noch im Sinne der Studierenden entscheidet.
8: Und wir haben jetzt noch die Heldengeschichte in diesen Tagen von der Ruhr für Sie. Zwei Passanten sehen gestern an der Ruhrbrücke vier Menschen im Fluss treiben. Sie erkennen, da stimmt irgendwas nicht, reagieren blitzschnell und schaffen es tatsächlich, alle aus dem Wasser zu ziehen. Eine der beiden Helden ist Ärztin, muss ein Unfallopfer sogar noch reanimieren.
17: Ein Grillnachmittag hier an der Ruhr sollte es werden. Stattdessen rutscht eine Frau der Gruppe gestern ins Wasser und taucht unter. Drei andere Frauen wollen sie retten, aber geraten zwischen den Buhnen selbst in Not, sagt uns die DLRG Bochum heute.
18: Diese Buhnen an sich ist ähnlich wie am Rhein, sind im vorderen Bereich relativ flach, brechen aber relativ zügig ab, sodass man den Boden unter den Füßen verliert. Und wenn dann ein Schritt natürlich zu viel in dem Moment ist, dann gerate ich in tieferes Gewässer und habe dann in dem Moment natürlich ja das Schreckmoment auf meiner Seite und womöglich die Schwimmfähigkeit dann nicht ausreichend ist, die Strömung zu stark, das Wasser zu kalt.
17: Keine der Personen kann gut schwimmen, doch per Zufall beobachtet eine Ärztin auf ihrem Rad die Szene, holt mit einem Helfer nicht nur alle vier aus dem Wasser, sondern reanimiert eine der untergegangenen Personen auch noch. Mehr als nur ein Glücksfall, hören wir heute von der Feuerwehr.
19: Die vier jungen Leute hatten Sauglück. Das hätte ganz anders ausgehen können. Die Ruhr an dieser Stelle ist super tief und wenn man da nicht schwimmen kann, die wären wahrscheinlich ertrunken.
17: Mut und Hilfsbereitschaft trotz eigenem Risiko. Immer wieder stellen Helden im Alltag das unter Beweis. Hier retten im September 2024 in Essen mehrere Anwohner ihre Nachbarn aus deren brennender Wohnung. Wie durch ein Wunder wird niemand verletzt. Es sei ein Reflex, sagt uns auch Helfer Hans-Joachim Reinicke. Er habe einfach funktioniert, als er 2022 mehrere Ertrinkende aus der Sieg bei Eitorf holt.
20: Halt, wo ich dann bei denen war, ne, und die dann so hab versucht hochzuhalten, klar, dann ist nochmal abgesackt. Und diese weit aufgerissenen Augen, ne, diese absolute Todesangst, sie haben Adrenalin, sie überlegen nicht mehr.
17: Und oft macht das auch was mit den Helfern. Mit André Wessel zum Beispiel. Im Frühjahr 2023 rettet er bei Münster ganz selbstverständlich einen Mann aus einem brennenden Fahrzeug, aber kommt danach ins Grübeln.
21: Dann kam irgendwie das Gefühl, irgendwie, was alle hätte passieren können. Also mir hätte ja auch eingeklemmt sein können, dass ich nicht rausgekriegt hätte. Ich hätte vielleicht ein bisschen früher da sein können, dann wären wir vielleicht ins Auto gefahren. Ja, also solche Sachen. Oder wenn er wirklich drin geblieben wäre, was wäre dann passiert?
17: Es sind verständliche Gedanken, aber selbst wer sich aus Angst nicht ins Feuer oder Wasser wagen möchte, kann am Ende Leben retten.
19: Man kann nicht falsch handeln. Und es reicht schon, wenn man den Notruf wählt, dann hat man schon ganz viel Richtiges getan. Deswegen, also falsch machen kann man da nichts. Auch bei einer Reanimation, man kann nichts falsch machen. Man kann nur den Menschen helfen und eventuell Menschenleben retten. Deswegen, da wird es keine Anklagen geben.
17: Die beiden Helfer aus Bochum wollten nicht mit uns sprechen. Ihre Geschichte erzählt sich von selbst und sie zeigt, wie mutig sie anderen Menschen geholfen und Leben gerettet haben.
9: Tja, hingucken und helfen, so wichtig. Wer bleibt zu Hause, wenn das Kind krank ist und nicht in die Kita oder in die Schule kann? Vater oder Mutter? Antwort: Mutter. Fast 3/4 aller Kinderkrankentage werden von Frauen, von Müttern genommen, hat die Krankenkasse AOK ausgerechnet und zeigt mal wieder, die Gleichberechtigung von Frauen und Männern, die gibt's auf dem Papier, im richtigen Leben nicht so wirklich.
16: Julian Ross ist frischgebackener Vater und mit Baby in Brühl unterwegs. Mit seiner Partnerin hat er darüber gesprochen, wie das läuft, wenn das Kind krank ist.
2: Wird dann tagaktuell quasi geguckt, also dass wenn ich auf der Arbeit keine Termine habe, dass ich dann zu Hause bleibe und von zu Hause das soweit mache. Oder sonst dann, je nachdem, wie es dann gerade passt, aber dass da beide auf jeden Fall zur Auswahl stehen.
16: Svenja Schmidt ist noch zu Hause. Im Dezember muss die junge Mutter in Teilzeit wieder ran. Ihr Mann arbeitet den ganzen Tag.
3: Wenn es gar nicht geht, wird er auch mal zu Hause bleiben. Aber aufgrund auch finanziell und so haben wir dann so beschlossen, dass ich dann das ausschöpfe, so wie es geht mit den Krankheitstagen.
16: Mama bleibt zu Hause, Papa geht arbeiten. So läuft das bei den meisten. Bayern ist das Bundesland, in dem die wenigsten Männer Kinderkrankentage nehmen. In Sachsen die meisten. Wir in NRW sind in der Mitte. 26% der Kinderkrankentage werden von männlichen AOK-Mitgliedern beantragt. Die Krankenkasse hat die Zahlen ermittelt. Traditionelle Rollenbilder seien ein Grund, dass mehr Frauen zu Hause bleiben, wenn der Nachwuchs krank ist, so Kai Behrens. Doch es gibt noch andere.
22: Kindergeld, Krankentage gehen immer noch einher mit Lohneinbußen, mit leichten Lohneinbußen. Außerdem gibt es den Gender Pay Gap. Frauen verdienen immer noch weniger durchschnittlich als Männer.
16: In einer Familie mit einem Kind stehen jedem gesetzlich versichertem Elternteil 15 Kinderkrankentage zu. Liegt das ärztliche Attest vor, fließt das Geld. Regulär sind das 90% des ausgefallenen Nettogehalts, maximal 135,63 Euro täglich. Desiree und Sebastian Hense verdienen gleich viel und haben drei Kinder. Bei ihnen läuft das so, wenn der Nachwuchs krank ist.
23: Du machst
24: montags, mittwochs.
23: Und ich mache die anderen Tage. Und entsprechend, wenn das Kind krank ist, ist halt der zu Hause, der gerade weniger arbeiten muss.
16: Mehr solche Paare wünscht sich Cornelia Spachtholz vom Verband berufstätiger Mütter. Doch bis es soweit ist, brauche es noch. Und deshalb fordert sie.
25: In Unternehmen brauchen wir männliche Role Models, die Führung in Teilzeit machen und die auch wegen Familienaufgaben, Familienalltagsaufgaben zeitlich kürzer treten, ohne die Karriere drangeben zu müssen. Also brauchen wir hier auch Quoten von gemischten Teams auf allen Ebenen.
16: Desiree und Sebastian nehmen beide Kinderkrankentage. Das funktioniere auch deshalb so gut, weil ihre Chefs ihnen immer alles ermöglicht haben.
8: Tja. Und so war das früher. Einige werden sich erinnern, da wurde gequalmt, bis die Bronchien pfiffen.
9: Die haben aber auch wirklich alle eine Fluppe in der Hand. Das hat sich geändert, auch weil es viele Bereiche gibt, in denen Rauchen verboten ist. In Baden-Württemberg ab heute auch in Freibädern und Strandbädern.
8: Also am Ende draußen. Und das beinhaltet genauso E-Zigaretten oder Shisha-Pfeifen. Das Argument unter anderem die Gefahr des Passivrauchens und die Vorbildfunktion für Kinder.
9: Und das gibt's auch bei uns in NRW schon, zumindest hier und da.
26: Die Römertherme in Dormagen. Hier ist das Rauchen auf der Liegewiese erlaubt, im Beckenbereich verboten. Schwimmmeister Thomas Ettelt muss immer wieder daran erinnern.
27: Ja, hier direkt am Beckenrand, wenn die Kinder im Wasser sind, ganz klar. Die Eltern sitzen natürlich gerne auf den Bänken und möchten dann rauchen. Aber da gehen wir dann hin und sagen, das ist nicht im Sinne des Erfinders. Das muss nicht sein.
26: Heute Mittag sind gerade mal 40 Menschen im Bad. Da fällt es nicht schwer, dass Raucher und Nichtraucher rücksichtsvoll miteinander umgehen. Doch was, wenn es hier rappelvoll ist und viele Menschen rauchen?
28: Nö, ich find's doof und es riecht auch schlecht. Vor allem für meine empfindliche Nase.
29: Also Verbot an sich finde ich schwierig, weil es halt irgendwie immer noch draußen ist.
30: Vielleicht kann man das ja mit so Raucherzonen machen, auch im Freibad. Dass die Raucher, die rauchen wollen, sich zuqualmen können gegenseitig. Und die, die da keinen Bock drauf haben, die lassen es halt sein.
26: Mit der Kippe ins Freibad? In Baden-Württemberg ist damit seit heute Schluss. Als erstes Bundesland verbieten sie flächendeckend das Rauchen in Freibädern. Außerdem gilt das Verbot auf Kinderspielplätzen, an Straßenbahn- und Bushaltestellen, in Zoos und Freizeitparks. Neu ist, auch E-Zigaretten-Vapes und Shishas sind im Gesetz ab sofort mit eingeschlossen. Der Schwimmmeister aus Dormagen glaubt, so ein Verbot wie in Baden-Württemberg wäre schwer umzusetzen.
27: Es klappt ja an den Bahnhöfen auch nicht mit dem ausgewiesenen Bereich. Also da wird was gemacht, da wird was markiert. Ja, die Leute soll es nutzen, wird aber nicht gemacht. Ja, und wer soll das dann immer wieder gerade ziehen? Das Personal ist gar nicht dafür da.
26: Mediziner hingegen fänden so ein Rauchverbot gut. Denn auch Passivrauchen schädigt die Gesundheit.
0: Aus pneumologischer Sicht begrüßen wir das Landesnichtrauchergesetz ausdrücklich. Wir wissen mittlerweile, dass wir nicht nur unsere chronisch Erkrankten, sondern auch unsere Kinder und Jugendlichen schützen müssen. Denn auch wenn diese Kinder und Jugendlichen in unmittelbarer Entfernung oder auch in einigen Metern Abstand stehen, kann dieser Passivrauch wirklich zu gesundheitlichen Schäden führen.
26: Ein verschärftes Rauchverbot, das gibt es auch in Holzwickede bei Dortmund. Hier sind alle städtischen Veranstaltungen rauchfrei, einmalig in Deutschland. Und das klappt seit über einem Jahr.
1: Es geht also nicht darum, irgendwas zu verbieten, sondern es geht darum, den Nichtraucherschutz zu gewährleisten. Und wir werden uns also perspektivisch auch gemeinsam zusammensetzen und die Möglichkeiten schaffen, an der einen oder anderen Stelle auch eine Raucherecke oder Ähnliches einzurichten.
26: Rauchfrei im Freibad? In Baden-Württemberg ist das jetzt Gesetz. In NRW bislang nur eine Idee.
9: Jetzt krasse Geschichte, nachdem der Trainer eine Flasche an den Kopf geworfen bekommt und verletzt wird, Spielabbruch. Die Polizei rückt an.
8: Das ist am Wochenende genauso in der Essener Kreisliga A1 passiert. Da liefern sich der Verein Al-Ars Libanon und der Kontrahent Türkiyespor einen packenden Zweikampf um den Aufstieg.
9: Und einige nehmen den Platz auch maximal unsportlich und kriminell.
26: Heute ist der Platz an der Kuhlhoffstraße ziemlich verlassen. Am Sonntag aber trafen hier die Sportfreunde Altenessen auf Türkiyespor Essen. Rund 150 Zuschauer und mittendrin Reporter Markus Becker. Kurz vor dem Schluss fliegt eine Glasflasche und trifft Trainer Hasan Fidan.
4: Und dann habe ich halt in erster Linie halt nur so diesen Einschlag gesehen, dieses dumpfe Klatschen ins Gesicht. Und habe direkt darauf gesehen, dass Fidan ein bisschen zu Boden gegangen ist, sich das Gesicht gehalten hat und dann hat es einfach angefangen zu bluten.
26: Sportreporter Markus Becker kennt aufgeheizte Situationen am Spielfeldrand. Aber so körperliche Auseinandersetzungen sind auch für ihn ungewöhnlich.
4: Die Situation kenne ich nicht, dass auf einmal Blut fließt am Sportplatz. Alle haben sich zuerst mal um Hasan Fidan gekümmert, haben ihm Dinge gereicht, damit die Blutung erstmal gestoppt wird. Und dann hat man irgendwie nach ein paar Sekunden irgendwann, also ich habe dann irgendwo in meinem Umkreis gehört, Spielabbruch, bricht das Spiel ab, gerichtet an den Schiedsrichter. Und es stellte sich effektiv gar nicht mehr die Frage, ob hier weitergespielt wird.
26: Die Polizei ermittelt wegen gefährlicher Körperverletzung. Tatverdächtig ist ein Anhänger des Aufstiegskonkurrenten Al-Ars Libanon. Nach WDR-Recherchen ein Spieler, der zuletzt wegen eines Faustschlags gesperrt war. Auch schon vor 2 Jahren geriet Al-Ars wegen einer Schlägerei auf dem Platz in die Schlagzeilen. Ein Sportwissenschaftler warnt aber vor pauschalen Urteilen.
5: Für Migrantenvereine, Migrantenfußballvereine spricht es, sie erreichen junge Männer, die die anderen Vereine nicht erreichen. Man muss wirklich große Anerkennung vor ihrer Integrationsleistung legen.
26: Der Verein Al-Ars hat sich inzwischen schriftlich geäußert. Sollte sich dieser Vorfall bestätigt haben, distanzieren wir uns ausdrücklich von einem solchen Verhalten. Gewalt, Unsportlichkeit und respektloses Verhalten haben in unserem Verein keinen Platz. Der Verein kündigte Konsequenzen an, sollte tatsächlich ein eigener Spieler für den Wurf verantwortlich sein.
8: Der Prinz, Prinz Poldi nennen sie ihn auch. Inoffizielles Oberhaupt der Stadt Köln, glaube ich, können wir sagen.
9: Ja, wirklich. Jedenfalls beim FC im Karneval oder als Dönerladen- oder Eisdielenbesitzer. Lukas Podolski ist irgendwie Köln. Ich glaube, darauf können wir uns einigen. Und jetzt bekommt der Fußballweltmeister auch noch seine eigene Netflix-Doku.
8: Und die Premiere war natürlich in Köln.
6: Locker, lässig, wie immer kommt er daher. Lukas Podolski feiert die Premiere seiner Netflix-Doku dort, wo alles angefangen hat, im Kölner Rhein-Energie-Stadion.
7: Ich kann mich noch erinnern, der Weg genau hier, wo wir hier stehen, kam ich runter auf den Parkplatz und dann ging es in die Katakomben rein. Und hier quasi das auch zu beenden, weil ich ja vor kurzem auch so quasi meine Karriere beendet habe. Und schön wieder hier zu sein. Also fühlt sich wie zu Hause an. Fühlt sich schön an.
6: Die Doku zeigt Podolskis Weg vom Straßenkicker in Bergheim bis hin zum Weltfußballer. Zu sehen sind seine ganz großen Fußballmomente, aber auch die ersten Schritte beim ersten FC Köln.
10: Lukas Podolski, herzlich willkommen in der Bundesliga. 18 Jahre jung, noch keine Minute bei den Profis gespielt und trotzdem schon ein Hoffnungsträger.
7: Früher war ich hinterm Tor auf der Seite als Fan. Und plötzlich bist du auf der anderen Seite, selber ein Teil davon. Und ich habe mir gedacht, ey, wo bist du hier, ne?
6: Lukas Podolski war es aber auch wichtig, seine Familie und Freunde zu Wort kommen zu lassen. Er will persönliche Einblicke liefern.
7: Zu meiner Familie gehören meine Mama, Grisha, mein Papa, Waldemar.
11: Ja, Was ist das?
12: Schau mal her.
11: Nein.
12: Das war, als ich Profi geworden bin, hat er gejubelt. Erster Profivertrag.
13: Und meine Schwester ist Dina.
14: Und ich habe gesagt, okay, lass uns da mal vielleicht einen anderen Ansatz finden. Lass auch mal nicht nur meine Ex-Spieler, Ex-Trainer zu Wort kommen lassen, sondern auch Leute, die vielleicht mich näher kennen, auch meine Kindheit ein bisschen beleuchten.
15: Ich bin mal ein guter Kerl hier. Oh yeah.
17: Sein Doku-Motto, wenn man schon die Hose runterlässt, muss man sie auch unten lassen. Immer ein lockerer Spruch vom kölschen Jungen, der trotz Weltkarriere nie den Bezug zu seiner Heimat verloren hat. Und wer sich für dieses Leben interessiert, der kann sich das ab dem 4. Juni ansehen. Die Doku erscheint an Poldis 41. Geburtstag.
9: Klingt doch ganz gut. Stellen wir uns mal vor, der Kollege und Nachbar Andreas hat eine fette Solaranlage auf dem Dach und produziert wirklich Strom ohne Ende. Strom, den ich gut gebrauchen könnte, zum Beispiel hier für meine Waschmaschine.
8: Ach so, dahin hoppelt der Hase. Na gut, ich würde dir ja was abgeben, also verkaufen natürlich, nicht verschenken. Bringt im Zweifel mehr übrigens, als das einfach ins Netz einzuspeisen. Und seit heute, seit dem 1. Juni, geht das sogar, dieses, nennen wir es mal Energy Sharing. Jedenfalls geht es theoretisch.
9: Ja, ganz so einfach wie mal eben die Heckenschere über die Hecke zu reichen, ist es leider nicht.
18: Die Wärmepumpe mit Solarstrom betreiben. Ruth Lobach und ihr Mann würden das gerne machen. Eine eigene Solaranlage ist für sie aber keine Option.
19: Es ist ein altes Haus und man hat uns empfohlen, auf den alten Dachstuhl keine Solaranlage draufzusetzen. Wir müssten also vermutlich auch den Dachstuhl erneuern und das wären sehr hohe Kosten.
18: Direkt auf der anderen Seite ihrer Doppelhaushälfte im nordrhein-westfälischen Grefrath geht es aber mit dem Solarstrom. Der Nachbar hat die Südseite erwischt. Die Solarmodule sind an der Hauswand angebracht. Ruth Lobach, die sich in einer Bürgerinitiative für die Energiewende engagiert, würde die neue gesetzliche Regelung gerne nutzen und ihrem Nachbarn Strom abkaufen. Der ist grundsätzlich offen, hat aber noch Zweifel.
20: Ob das am Ende denn auch lohnenswert ist für beide Seiten, wenn wir noch irgendwelche Grundgebühren denn für Leitungsbenutzung zahlen müssen. Das muss sich denn ja am Ende zeigen.
18: Die Netzentgelte werden fällig, weil der Strom nicht direkt von Haus zu Haus fließt, sondern über das öffentliche Netz. Um ihren jeweiligen Anteil am Verbrauch zu ermitteln, brauchen die Nachbarn intelligente Stromzähler, auch Smart Meter genannt. In den meisten Haushalten sind die aber noch gar nicht vorhanden.
21: Um einen Smart Meter zu beziehen, melde ich mich bei meinem Messstellenbetreiber. Den finde ich in der Regel auf meiner Stromabrechnung. Und wenn ich dort einen Antrag stelle, dann dauert es also wenige Wochen bis hin zu mehreren Monaten, bis ich so ein Gerät bekomme.
18: Sobald die technischen Fragen geklärt sind, will Ruth Lobach einen Vertrag mit ihrem Nachbarn schließen, um ihre Elektrogeräte mit seinem Solarstrom zu betreiben.
9: Sowas hier ist richtig teuer und natürlich auch gefährlich. Es brennt immer wieder und immer öfter in Entsorgungsanlagen oder in Müllautos. Und warum? Ist ziemlich klar. Akkus, zum Beispiel aus E-Zigaretten. Das sind ja oft Wegwerfartikel, ein paar hundert Mal dran ziehen. Und die Dinger sind platt und landen meistens einfach in der Tonne, wo sie nicht hingehören. 4 Ministerinnen und Minister aus Nordrhein-Westfalen fordern jetzt, lasst uns die Dinger doch bitte endlich verbieten.
18: Ein Krefelder Recyclingbetrieb und 700 Tonnen Schrott in Flammen. Bilder vor wenigen Wochen. Brandursache, ein Lithium-Ionen-Akku, der auch in Einmal-E-Zigaretten verbaut ist, lag unbemerkt im Schrott. Wird ein solcher Akku im Entsorgungsbetrieb gequetscht, fängt er Feuer, die Folgen verheerend. Der Branchenverband der Entsorgungsbetriebe geht davon aus, dass es wegen falsch entsorgter Akkus täglich zu 30 Bränden in den Anlagen kommt.
24: Die Vielzahl an Akkus, die mittlerweile verbaut wird, die ist, denke ich, das Problem des Ganzen. Dass wir im täglichen Gebrauch viele Utensilien verwenden, in denen die Akkus verbaut sind, wo teilweise nicht mal richtig bewusst ist, dass dort Akkus drin sind.
18: Akkubetriebene Vapes sind vor allem bei jungen Leuten sehr beliebt. Bunt und mit Geschmack liegen sie voll im Trend. Zahlen belegen, dass das Rauchen bei Jugendlichen und jungen Erwachsenen wieder beliebter wird. Laut einer aktuellen Umfrage raucht jeder 10. Jugendliche regelmäßig, oft einmal Vapes. Für die Gesundheit sind sie mindestens genauso schädlich wie klassische Zigaretten und sie verursachen Sondermüll.
31: Ich kenne ein paar Leute, die das einfach im Müll schmeißen.
32: Ich rauche schon mal diese Elektro-Zigaretten und da
0: habe ich immer ein Problem mit. Da weiß ich wirklich nicht, wo ich die wieder abgeben soll.
18: Ab nächstem Monat sind Verkäufer verpflichtet, alte E-Zigaretten wieder zurückzunehmen und fachgerecht zu entsorgen. Viele Kioskbesitzer, die wir heute sprechen, haben davon noch gar nichts gehört und finden diese Maßnahme wenig gelungen.
2: Der Kunde kauft doch die Sachen hier, dann kann er auch selber seine Sachen entsorgen. Warum soll ich den Müll für die anderen entsorgen? Das sind doch auch Kosten für uns.
18: Viele Vapes landen bisher direkt im Mülleimer. Das Land NRW hätte deswegen gern ein Pfandsystem, damit der Anreiz für die korrekte Rückgabe größer ist. Der Bund winkt aber ab und die Deutsche Umwelthilfe fordert mehr.
3: Was wir wollen, ist, dass Einweg-E-Zigaretten verboten werden, und zwar aus verschiedenen Gründen. Erstens, weil es eine totale Ressourcenverschwendung ist, völlig schwachsinnige Produkte, das muss man einfach sagen, und auch auf der gesundheitlichen, die gesundheitlichen Aspekte spielen eine große Rolle. Das ist die Einstiegsdroge letztendlich für ganz junge Menschen, die ist ja da genau drauf ausgelegt. Also insofern, wir wollen ein ganz klares Verbot von Einweg-E-Zigaretten in Deutschland.
18: Das gibt es bereits in Frankreich und im Bundesumweltministerium möchten sie eine entsprechende gesetzliche Regelung noch in diesem Jahr vorlegen. Bis dahin sollten Raucher ihre Einmal-Vapes immer bei Verkaufsstellen zurückgeben. Diese müssen sie kostenfrei annehmen.
8: Und das hier ist ein besonderes, ein tolles Bild bei uns aus Velva im Kreis Soest. Eine ganze Storchenkolonie in abgestorbenen Pappeln. Diese Bäume haben die Vögel ihre Nester gebaut und auch fleißig drin gebrütet, wie Sie sehen.
9: Aber dieses Bild gibt's jetzt so nicht mehr. Denn auch in Velva haben Gewitter gewütet, gab's Sturm. Der hat diese brüchigen Bäume wirklich umgerissen, kaputtgerissen und auch drei der Nester.
17: Die Storcheneltern geben alles, um ihren Nachwuchs zu schützen. Doch wenn die Naturkräfte zu stark werden, hat auch die Mutter- oder Vaterliebe keine Chance mehr. Gleich mehrere der alten Pappeln hat es erwischt. Einige sind komplett umgekippt, bei anderen sind nur dicke Äste auf den Boden gekracht und mit ihnen die großen Nester. Biologin Birgit Beckers beobachtet die Kolonie seit Jahrzehnten. Der Verlust macht sie traurig, aber sie sieht es professionell.
16: Das ist natürlich tragisch für die Paare, die ihre Horste verloren haben und auch die Küken. Aber immerhin sind 6 von 9 Horsten haben überlebt. Insofern gibt es da eine gute Grundlage, um wieder alles aufzubauen.
17: Rückblick. Erst am Donnerstag, einen Tag vor dem schweren Sturm, haben wir Birgit Beckers an der besonderen Kolonie interviewt. Da war noch alles in Ordnung. Die Storchenkolonie in den Pappeln zeigt besonders den Erfolg der Renaturierungen entlang der Lippe. Im Kreis Soest gibt es jetzt um die 90 Brutpaare. Und die hier sind für die Biologin ein Highlight.
16: Ja, es ist total klasse. Erstens ist es ein schönes Bild. Und so eine kleine Gruppe von Weißstörchen irgendwo brüten zu haben, ist schon schön. Und dass sie auf Bäumen gehen, weil das ist ja ihr eigentlicher natürlicher Bruthabitat. Während ansonsten viele Störche auf Kunsthorsten brüten, ist das natürlich viel naturnäher, wenn sie auf solchen Bäumen brüten.
17: Jetzt heißt es für die übrig gebliebenen Daumen drücken. Denn ihre Nester sind zwar besonders, aber eben auch besonders anfällig für Wind und Wetter.
9: Daumen sind gedrückt. Sie steht für Weiblichkeit, für sexy sein, das perfekte Hollywood-Image. Ihr Lächeln, ihre Schönheit, diese Stimme mit diesem Hauch, das hat Generationen begeistert.
8: Und natürlich hier das weiße Kleid über dem U-Bahn-Schacht. Marilyn Monroe. Heute wäre sie 100 geworden, eine Ikone, die für immer bleibt.
22: London Flughafen 1956. A honeymoon couple arrive in Britain. Hochzeitsreise von Marilyn Monroe und ihrem dritten Ehemann, dem Schriftsteller Arthur Miller. Das sorgt für Schlagzeilen in der englischen Hauptstadt, ein Weltstar zu Besuch auf der Insel. Marilyn Monroe wird am 1. Juni 1926 als Norma Jean Mortensen in Los Angeles geboren. Ihre Mutter schwer krank, deswegen wächst sie in Pflegefamilien und im Waisenhaus auf. Ihren Vater lernt sie nie kennen. Ende der 40er Jahre dann erste Schritte in Hollywood. Erste Schritte, so sieht es die ARD-Filmexpertin Anna Wollner, zur Kunstfigur Marilyn Monroe.
23: Viele kennen ja auch gar nicht sie als Schauspielerin, haben nie einen Film gesehen. Aber diese Bilder von ihr aus den Filmen, zum Beispiel aus Das verflixte siebte Jahr von Billy Wilder, wo sie über dem Kanaldeckel steht und ihr Kleid, ihr weißes Kleid, was sie anhat, hochgeht. Das sind natürlich so ikonische Momente ihrer Karriere, die sich einfach fest im kollektiven Bewusstsein verankert haben.
1: Ihr Charisma, ihre blonden Haare, ihr Talent auf der Bühne als Schauspielerin und Tänzerin, das alles auch zu ihrem 100. Geburtstag noch Thema. Auch bei der Bachata-Tanzlehrerin Alina Rodriguez.
4: Und 5, Gewicht ist auf links, wir wechseln rechts.
1: Für sie ist Marilyn Monroe eine Inspiration, vor allem ihre Selbstbestimmtheit. Die versucht sie auch in ihren Kursen rüberzubringen.
5: Körpergefühl, Sinnlichkeit, Musikalität, sich wohlfühlen in einem Körper, das anziehen, was man möchte, das finde ich gut. Und wie gesagt, die starken roten Lippen zum Ausdruck trage ich auch super gerne. Das gefällt mir sehr. Das ist auch okay, jetzt aufzufallen.
1: Und was denken die Tänzerinnen über die Legende Monroe?
6: Feminität, auf jeden Fall. Schönheit und Leichtigkeit.
10: Eine große Persönlichkeit, tolle Stimme, Tanz, Gesang, ja, strahlt viel aus.
25: Eine super tolle Frau, die ihrer Zeit voraus war.
1: Wer sie als Mensch wirklich war, ist bis heute ein Geheimnis. Sie ist schon damals eine Ikone mit großer Nähe zur US-Politik und zur Präsidentenfamilie Kennedy. Das Geburtstagsständchen zu JFKs 45. unvergessen.
26: Happy Birthday, Mr. President.
1: Ihre vermeintliche Affäre mit dem US-Präsidenten bis heute nie offiziell bestätigt. Und noch was wissen bis heute nur wenige, sagt die ARD-Filmexpertin.
23: Dass sie unglaublich klug war. Sie war Politik interessiert, sie war belesen, sie war ja auch eine Zeit lang mit Arthur Miller verheiratet. Und sie hat sich selber versucht, von diesem Studiosystem in Hollywood zu emanzipieren in den 50er Jahren. Sie hat eine eigene Produktionsfirma gegründet, sie hat Vertragsdiskussionen übernommen, sie hat sich Klauseln in ihre Verträge schreiben lassen. Und das alles in einer Zeit, in der Frauen in Hollywood eigentlich überhaupt nichts zu sagen hatten.
1: Ihr Leben endet tragisch. Mit nur 36 Jahren stirbt sie in ihrem eigenen Bett, an einer Überdosis Schlaftabletten. Ihr Mythos lebt bis heute.
8: Unsere Chancen darauf, Gastgeber zu werden bei Olympischen Spielen, sind gestern Abend deutlich gestiegen.
9: Ja, die Rhein-Ruhr-Region mit Köln vorne dran bewirbt sich ja um die Austragung 2036, 2040 oder 2044. Und jetzt müssen wir nur noch Berlin und München aus dem Feld schlagen.
8: Hamburg hat sich nämlich gestern selber aus dem Rennen geschlagen. Bei der Abstimmung haben 55% Nein gesagt zu Olympischen Spielen in Hamburg.
9: Und bei uns gab es ja wirklich ein klares Ja bei der Abstimmung. 2/3 dafür. Also wir stehen parat.
8: Absolut. Und jetzt stehen erstmal die Kompaktnachrichten parat.
27: Der Verkehrsverbund Rhein-Ruhr hat sein Tarifsystem vereinfacht. Seit heute gelten nur noch 3 statt bisher 16 Preisstufen. Das bedeutet, kürzere Strecken werden teurer, längere günstiger. Nicht teurer wird es für alle, die Easy nutzen. Mit der App lassen sich Fahrten kilometergenau abrechnen. Für Nutzer des Deutschland-Tickets ändert sich ebenfalls nichts. Nach den Unwettern vom Wochenende ist die Bahnstrecke zwischen Unna und Soest bis auf Weiteres gesperrt. Bäume und Äste waren auf die Bahntrasse gestürzt. Am Stadtrand von Soest wurde die Oberleitung auf mehreren hundert Metern zerstört. Mit Hilfe von Spezialfahrzeugen müssen Tragseile sowie Ausleger repariert und ersetzt werden. Die Aufräumarbeiten werden nach Angaben der Bahn mindestens noch bis Donnerstag dauern. Bis dahin fahren Ersatzbusse.
8: Die verurteilte Rechtsextremistin Mala Svenja Liebig wird aus Tschechien ausgeliefert. Das hat ein Gericht angeordnet. Liebig war vor knapp 3 Jahren, damals noch als Mann, vom Amtsgericht Halle wegen Volksverhetzung, übler Nachrede und Beleidigung zu 18 Monaten ohne Bewährung verurteilt worden. Im vergangenen Jahr sollte sie ihre Haftstrafe antreten, tauchte dann aber unter, wurde in Tschechien aber gefasst. Liebig hatte nach dem Urteil seinen Geschlechtseintrag von männlich auf weiblich ändern lassen. Und jetzt mehr Nachrichten.
27: In Köln gelten seit heute Mindestpreise für Mietwagenfahrten für Anbieter wie etwa Uber und Bolt. Sie dürfen nur noch maximal 20% günstiger sein als mit einem Taxi. Dadurch will die Stadt den Wettbewerb nach eigenen Angaben fairer gestalten als bislang. Mindestpreise für Mietwagen hatte Essen als erste Stadt in NRW Anfang des Jahres versucht einzuführen. Kurze Zeit später hatte sie das Verwaltungsgericht Gelsenkirchen gekippt. Um Schülerinnen und Schülern mehrere Perspektiven im Nahostkonflikt aufzuzeigen, hat in Düsseldorf ein besonderes Projekt begonnen. In diesem alten Doppeldeckerbus berichten Menschen aus Palästina, Israel und Deutschland in Videos und Hörbeispielen über ihre Erfahrungen mit dem Krieg und dem Alltag. Die Idee zur Ausstellung hatten zwei Lehrkräfte aus Neuss. In den kommenden 6 Wochen fährt der Bus noch verschiedene Schulen in Nordrhein-Westfalen an. In Solingen ist am Vormittag ein 20-Jähriger in Richtung Kosovo aufgebrochen. Er will die 2000 Kilometer lange Strecke laufen in weniger als einem Monat. Die Tour geht quer durch Deutschland, Österreich, Slowenien, Bosnien und Kroatien. Der Solinger hat kein professionelles Team dabei. Er wird begleitet von 2 Freunden. Der eine mit dem Rad, der andere mit einem Versorgungsauto samt Zelt auf dem Dach.
9: Ich höre Claudia Kleinert wirklich immer sehr genau zu. Aber gestern hätte ich nach der Sendung nicht sagen können, wie das Wetter wird, liebe Claudia. Da ist ja wahnsinnig viel los im Moment, oder? Ändert sich ständig?
7: Na, ändert sich nicht ständig, aber es passiert dauernd irgendwas. Und wir haben quasi zwischen den Unwettertagen oder den Tagen mit kräftigen Schauern und Gewittern maximal einen Tag Pause, wenn Pech, dann sogar nur eine Nachtpause. Das heißt, es ist sehr viel Bewegung im Wetter und der meteorologische Sommer beginnt dementsprechend richtig turbulent. Also, Mai ist vorbei. Wir gucken mal, der Mai selbst war ein bisschen über den Temperaturen, die man sonst im Mai erwarten kann. 0,7 Grad gemittelt über ganz Nordrhein-Westfalen. Gibt keine großen Unterschiede. Tönnisforst waren es 0,9 Grad und in Ahaus 0,6 Grad über dem, was man sonst im Mai erwarten kann. Das zeigt aber, wie schwierig Statistik ist, weil der Mai hatte ja nun wirklich alles zu bieten. Anfang des Monats recht warm, schon sommerlich, 25 Grad ein bisschen darüber. Dann wurde es richtig kalt, 10 Grad, hier Beispiel Geldern-Walbeck. Dann ging es wieder ein bisschen bergauf, Mitte Mai, wirklich ganz niedrige Temperaturen für Mai, deutlich zu frisch, mit 12, 13, 14 Grad und dann ging es hoch direkt auf die 30, 32 Grad. Das ist eben Statistik, da werden all diese Daten gemittelt und dann kommt am Schluss was raus. Man sieht aber, dass dieser Mai wirklich von richtig frisch bis zu sehr heiß alles drin hatte, ist auch relativ typisch für diesen Monat, weil wenn die Luft aus Südwesten kommt, ist sie heiß, kommt sie aus Norden, ist sie halt deutlich frischer. Und es geht auch erst einmal weiter mit nun ja sehr abwechslungsreichem Wetter, nenne ich es mal. Jetzt steht schon wieder das nächste Tief vor der Tür hier. Diese Kaltfront zieht morgen herein, bringt Schauer und Gewitter und die können zum Teil auch wieder eine Menge Regen dabei haben. In der Nacht aber erstmal alles ruhig, ein paar lockere Wolken. Die Temperaturen liegen in den frühen Morgenstunden, weil die Wolken halt etwas dichter sind, bei meist 13 bis 17 Grad unter den kompakten hohen Wolken. Kühlt es sich nicht ganz so stark ab, als wenn es sternklar wäre. Morgen Vormittag Sonne, ein paar kompaktere Wolken von westlich des Rheins breiten sich erste Schauer aus. Da sind jetzt noch nicht die Gewitter dabei im Laufe des Nachmittags, aber folgen mit der Kaltfront auch kräftige Schauer mit Gewittern. Da kann noch mal eine Sturmböe nicht ausgeschlossen werden oder Hagel oder Starkregen, also 30 Liter oder örtlich sogar mehr. Das wird aber nicht flächendeckend der Fall sein. Zumindest hier und da kann es morgen wieder sehr heftig werden bei Temperaturen, die zuvor auf Werte von meist 18 bis 25, 26 Grad raufgehen. Richtung Ostwestfalen die höchsten Werte, weil die Schauer dort zuletzt ankommen. Der Wind dreht von Südost auf Südwest. Mittelwindstärke 3 bis 4 ist also an sich spürbar. In Schauer- und Gewitternähe kann es noch stärkere Böen geben. Mittwoch und auch der Donnerstag kann man zusammenfassen 19 bis 22 Grad. Dazu immer mal wieder den einzelnen Schauer, ein einzelnes Gewitter. Zwischendrin auch mal längere trockene und sonnige Abschnitte. Also sehr, ja, abwechslungsreich passt.
8: Hast du denn jetzt alles mitbekommen und verstanden?
9: Ja.
8: Gut, danke Claudia Kleinert.
9: Dankeschön. Ja, Wetter ist abwechslungsreich, unser Programm hoffentlich auch. Sie wechseln jetzt quasi einfach nur die Sendung. Jetzt kommt die Lokalzeit, bitte nicht den Sender, weil ist ja super.
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15: Wir sind in Estland.
1: wenige Kilometer von der russischen Grenze entfernt.
0: Drohne.
1: Eine Drohne.
2: Wir verteidigen unser Land. Das ist alles. Und dafür trainieren wir.
1: Plötzlich Bewegung. Unser Reporter begleitet die größte jährliche Militärübung der estnischen Armee, Springstorm. Wir wollen sehen, wie man hier die Ostflanke schützt. Auch Freiwillige üben für den Ernstfall.
3: Und wenn wir das nicht tun, dann haben wir doch ein Problem. Und dann kommen die Russen wieder. Und wieder und wieder und wieder. Wir haben das schon einmal gesehen.
1: Mehr als 12.000 Soldaten nehmen in diesen Wochen an der Übung teil. Ein Ziel, die Verteidigung mit NATO-Verbündeten zu trainieren. In einer schweren Zeit für das Bündnis. Klappt die Zusammenarbeit hier noch? Tief im Wald treffen wir Captain Michael Kennedy, einen Amerikaner. Dass sich seine Heimat künftig weniger in Europa engagieren könnte, glaubt er nicht.
15: Wir sind immer noch da. Wir planen bereits für nächstes Jahr Estland, kaufen etwa Ausrüstung. Wir haben nicht gehört, dass wir künftig weniger unterstützen werden. Wir lieben unsere Verbündeten und ich glaube nicht, dass sich das ändern wird.
1: Im Wald glaubt man noch an das Bündnis. Doch in Washington stellt man die Rolle als Schutzmacht offen in Frage. Erst kürzlich kündigte der US-Präsident an, Truppen aus Deutschland abzuziehen.
19: Wir werden drastisch abbauen. Wir werden weit mehr als 5.000 abbauen.
1: Und jetzt berichten Medien, die USA wollen ihren militärischen Beitrag in der NATO dauerhaft massiv reduzieren. Etwa bei Kampfjets und Flugzeugträgern. Stefanie Babst war viele Jahre leitende NATO-Strategin. Für sie sind die USA kein verlässlicher Partner mehr.
20: In meinen Augen haben sich die USA bereits vor einem Jahr von dem Gründungsvertrag der NATO verabschiedet. Sie haben die Wertebasis verlassen, sie haben die regelbasierte Ordnung verlassen. Aber am schlimmsten ist wirklich, dass Trump den strategischen Schulterschluss mit dem verbrecherischen Regime in Russland gesucht hat und damit sehr deutlich gemacht hat, auf welcher Seite er steht.
1: Er rollt Putin den roten Teppich aus, trifft sich mit dem chinesischen Staatsführer. Immer auf der Suche nach dem besten Deal. Jahrzehntelange Partnerschaften hingegen leiden. In Europa hat deshalb längst eine Diskussion darüber begonnen, wie man unabhängiger wird.
21: Die Bundesregierung wird zukünftig alle finanziellen Mittel zur Verfügung stellen, die die Bundeswehr braucht, um konventionell zur stärksten Armee Europas zu werden.
1: In Brüssel gehen manche noch weiter, fordern eine echte europäische Verteidigungsunion, sogar eine europäische Armee. Für NATO-Generalsekretär Mark Rutte Wunschdenken.
15: Wenn jemand denkt, dass die EU oder Europa sich selbst ohne die USA verteidigen können, träumt weiter.
1: Rüttes Zweifel nicht unbegründet, denn den Europäern fehlen bislang grundlegende militärische Fähigkeiten. Die Sicherheitsexpertin Jana Polierin hat Europas Abhängigkeiten untersucht.
24: Sie müssen sich die NATO als Verteidigungsorganisation vorstellen wie ein Körper, wo die Amerikaner das Rückgrat bilden. Der offensichtlichste Bereich ist wahrscheinlich die erweiterte nukleare Abschreckung. Überwachung, Aufklärung, zu wissen, was hinter den feindlichen Linien gedacht wird. Und da sind die Amerikaner ungeschlagen.
1: Und genau diese Abhängigkeiten machen Europa jetzt erpressbar. Das prominenteste Beispiel sind US-Tomahawk-Raketen. Kurz nachdem Bundeskanzler Merz vor Schülern den US-Krieg im Iran kritisiert, zieht Trump ihre Stationierung zurück. Das hinterlässt eine Lücke in der europäischen Abschreckung. In Kaliningrad hat Russland Iskander-Raketen mit einem 500-Kilometer-Radius stationiert. Sie könnten bis Berlin reichen. Außerdem verfügt Russland über Kinschai-Hyperschallraketen mit bis zu 2000 Kilometer Reichweite. Europäische Marschflugkörper wie der Taurus fliegen nicht weiter als 500 Kilometer. Ein strategischer Nachteil. Eine weitere Fähigkeitslücke? Drohnen. Sie haben den Krieg verändert. Wie hier in der Ukraine. Für den Verteidigungsexperten Patrick Keller aktuell eine der größten europäischen Schwächen.
28: Wir in Europa müssen fähig werden, uns gegen Drohnenangriffe zu verteidigen. Bislang gibt es dort sehr kostenaufwendige Methoden, indem man sehr teure Antiraketen-Raketen benutzt, um damit auf diese Drohnen zu schießen oder dass man Kampfflugzeuge benutzt.
1: So mancher erkennt hier eine Marktlücke. Wir sind in Norddeutschland auf dem Weg zu einem geheimen Ort. Hier testet ein deutsches Start-up, wie sich Drohnen vom Himmel holen lassen. Mit Lasern.
29: Wir nutzen die Laserstrahlung, um eine Drohne, die fliegt und die da nicht fliegen soll, so zu beeinflussen, dass sie nicht mehr flugfähig ist. und das zu Kosten, die einfach extrem gering ist zu Standardabwehrmaßnahmen.
1: Mithilfe künstlicher Intelligenz sollen Drohnen im Umkreis von 3 Kilometern abgewehrt werden können. Bis zu 100 Stück in kurzer Zeit, versprechen die Hersteller. Nächstes Jahr wolle man in Serie gehen. Auch die Bundeswehr sei interessiert. Europaweit können Projekte wie diese künftig auf Finanzierung hoffen. Knapp 800 Milliarden Euro für Rüstung und Verteidigung will die EU-Kommission bis 2030 mobilisieren. Aber reicht Geld allein aus, um Europas Abhängigkeit von den USA zu verringern? Experten mahnen auch eine bessere Zusammenarbeit an.
28: Wir haben in Europa eine Vielzahl von verschiedenen Modellen, von Kampfflugzeugen, von bestimmten Raketen, von bestimmten Panzern. Das hat damit zu tun, dass die Industrie national organisiert ist. Aber verteidigungspolitisch ist es ein Problem. Es bedeutet nämlich, dass wir in Europa viel zu viel Geld ausgeben für am Ende viel zu wenig Resultat.
1: Politisch ist der Aufrüstungskurs umstritten. Auf die Bremse tritt etwa Rolf Mützenich, ehemaliger SPD-Fraktionschef. Zwar müsse man mehr für die Sicherheit tun,
4: aber auf der anderen Seite muss natürlich Europa auch sich gut überlegen, wollen sie sich auch zu einem Wolfsrudel entwickeln, wie es eben die USA, wie es die Volksrepublik China, wie es Russland in dieser Welt tun. Wollen sie sich sozusagen militärisch auf Auseinandersetzungen konzentrieren?
1: Mützenich fordert mehr Diplomatie.
4: Sicherheit werden sie nicht alleine durch militärische Aufrüstung erreichen.
1: Diplomatie mit diesem Russland? Bislang hat Putin alle Angebote ausgeschlagen. Erst am Pfingstsonntag, einer der schwersten Angriffe auf Kiew seit Kriegsbeginn. Viele in Europa setzen deshalb auf militärische Stärke. Doch Verteidigung braucht auch politische Führung. Jahrzehntelang kam sie aus Washington. Wer übernimmt die Rolle, wenn Amerika wankt? Mit einem Vorschlag bringt sich derzeit Manfred Weber von der CSU ins Gespräch. Der Chef der Europäischen Volkspartei. Er fordert eine stärkere Rolle der EU. Heute vor Bürgern und Journalisten in Regensburg.
5: Wir sind ein Stück weit allein und leider Gottes auch im Moment ziemlich nackt in einer Welt von Stürmen. Da können wir auch nicht an Trump mit Schuld machen, oder was? Gut, nicht, dann haben wir selber Schuld.
1: Sein Vorschlag? Eigenständige Verteidigungsstrukturen innerhalb der EU.
6: Wir könnten schon die sehr eingespielten und sehr bekannten Strukturen der NATO ein Stück weit kopieren für unsere Strukturen. Was mir wichtig ist, ist, NATO soll bleiben, aber Europa muss auch funktionieren, entscheidungsfähig sein, im Zweifel ohne NATO-Struktur.
1: Eine Idee seit Adenauer. 1952 unterzeichnete er den Vertrag für eine europäische Verteidigungsgemeinschaft. Doch das Projekt scheitert, wie später weitere Vorstöße. Denn Sicherheitspolitik gehört zum Kern nationaler Souveränität. Kaum ein Land will sie an die EU abgeben. Stefanie Babst warnt außerdem vor teuren Doppelstrukturen.
10: Die Vorstellung, man könne jetzt sozusagen eigene Führungsstrukturen nochmal aufbauen, eigene Hauptquartiere für die Europäische Union, eigene Übungszirkel, eigene Fähigkeiten, wäre eben sehr redundant zu all den Bemühungen, die es bereits auf Seiten der NATO gibt.
1: Viel wahrscheinlicher als Webers Vorschlag ist deshalb ein anderer Weg. Am Freitag beim NATO-Außenministertreffen in Helsingborg machten die Europäer deutlich, sie wollen künftig mehr Lasten innerhalb der NATO tragen. Einige im Bündnis gehen diesen Weg bereits. In der Joint Expeditionary Force etwa bündeln schon jetzt 10 europäische Staaten unter Großbritanniens Führung ihre Kräfte zur Abschreckung.
10: Das ist ein konkreter europäischer Pfeiler in der NATO und nicht nur ein weiteres Treffen von Diplomaten.
1: Aber egal in welcher Struktur, entscheidend ist die politische Einigkeit der Europäer. Und die steht in Frage. In mehreren Kernländern drängen Rechtspopulisten und russlandnahe Parteien an die Macht. Gemeinsames Handeln würde dann noch schwieriger, ohne die Führung der USA.
24: Die Frage ist wirklich, können sich die Europäer so aufeinander verlassen und können die ihre Einheit bewahren? Ich bin davon überzeugt, dass sie das können. Aber es ist tatsächlich auch eine Art historisches Experiment, weil diese Europäische Union eben so schutzlos noch nie war.
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0: Im Konflikt zwischen Israel und dem Libanon deutet sich eine Lösung an. So soll nach libanesischen Angaben die Hisbollah einem amerikanischen Vorschlag für einen Stopp der gegenseitigen Angriffe zugestimmt haben. Aus der Nachrichtenredaktion Konstanze Semide.
1: Die Behörden hätten die Bestätigung erhalten, dass die Hisbollah den US-Vorschlag akzeptiert hat, erklärte die libanesische Botschaft in den USA. Der Waffenstillstand solle auf das gesamte Staatsgebiet des Libanon ausgeweitet werden. US-Präsident Trump bestätigte das und erklärte, auch Israel habe ihm ein Ende der gegenseitigen Angriffe zugesagt. Mit Blick auf den Iran erklärte Trump, die Gespräche mit dem Land gingen zügig weiter. Die Verhandlungen über ein Ende des Krieges seien keinesfalls ausgesetzt. Das wiederum hatte Teheran verkündet und das israelische Vorgehen im Libanon als Begründung genannt.
0: Die Ukraine meldet einen massiven russischen Angriff. Im gesamten Land heulten Sirenen. Besonders betroffen ist die Hauptstadt Kiew. Dort gab es mehrere Explosionen. Behörden berichten von einer großen Rauchsäule über der Stadt. Die Bewohner wurden aufgefordert, Schutz zu suchen. Bürgermeister Klitschko erklärte, in der Stadt seien mehrere Brände ausgebrochen, teilweise verursacht durch herabfallende Trümmerteile abgeschossener Raketen. Angriffe mit Raketen und Drohnen wurden auch aus den Großstädten Charkiw, Dnipro und Saporischschja gemeldet. Vor der Küste von Süditalien hat die Erde gebebt. Das Beben hatte die Stärke 6,2. Das Epizentrum lag laut der US-Erdbebenwarte im Meer vor der Küste Kalabriens, fast an der Spitze des italienischen Stiefels in einer Tiefe von rund 250 Kilometern. Vor knapp zwei Wochen hatte ein Erdbeben Neapel erschüttert. Die Millionenstadt liegt sehr nahe an einem sogenannten Supervulkan. Das waren die Nachrichten. Das Wetter in Deutschland. Am Tage bewölkt, später von Westen her gewittrige Schauer. Im Osten und Südosten heiter, 20 bis 27 Grad. Am Mittwoch gebietsweise Regen, teilweise Gewitter bis 23 Grad. Am Donnerstag im Osten und Südosten heiter, später Schauer bis 26 Grad.
2: Oft heißt es ja, junge Menschen wollen nicht mehr arbeiten und hängen nur noch am Handy. Dass das gar nicht stimmt, zeigen wir Ihnen heute in der Landesschau. Herzlich willkommen, liebe Zuschauer und Zuschauerinnen. Wir beginnen mit einem 17-Jährigen, der seine Zeit am liebsten, nein, nicht im Bett, sondern in der Natur verbringt. Tristan von Keitz liebt den Pfälzerwald und wenn er dort unterwegs ist, hat er immer zwei Dinge im Gepäck. Seine Fotoausrüstung und ganz viel Geduld.
3: Pfälzer Wald ist wirklich ein wunderschöner Wald. Den ganzen Stress im Alltag kann ich richtig abschalten, kann für mich sein. Das liebe ich einfach dran, einfach für mich selbst zu sein und in der Natur zu sein. Da gehe ich einfach auf.
4: Tristan von Keitz ist Naturfilmer und Fotograf. Die 17-Jährige kommt aus einem kleinen Ort in der Nähe von Pirmasens. Teilweise wartet er mehrere Tage, um ein bestimmtes Tier zu fotografieren, wie beispielsweise einen Eisvogel.
3: Und dann war das ein richtig schöner Moment. Er hat sich auf den Ast gesessen, wo ich wollte. Da hat mein Herz geballert. Das war wirklich krass. Also es war wunderschön. Und so Momente, die sind einfach toll, nach so langem Warten, wochenlang. Und dann das Bild zu haben, wo man davon träumt, war wirklich schön.
4: Zahlreiche beeindruckende Aufnahmen gelingen Tristan von Keitz in der Pfalz und auf seinen Reisen durch Europa. Ein Hilfsmittel ist dabei häufig seine Tarnkleidung. Seit seinem 13. Lebensjahr hat er sein Geld Schritt für Schritt in professionelles Equipment investiert.
3: Als ich zum ersten Mal im Wald war mit dem Tarnanzug, habe ich gedacht, okay, was mache ich? Also die Leute denken doch, ich habe sie nicht mehr alle, wenn ich irgendwo im Busch liege.
4: Doch die Ergebnisse sprechen für sich.
3: Meine Freunde, die finden das manchmal relativ witzig, wenn ich denen erzähle, dass ich da so 10 Stunden oder 4 Stunden im Wald gelegen habe und im Tarnanzug und dann einfach sage, es ist nichts passiert. So Tage gibt es halt auch, es funktioniert nicht immer, aber die finden es relativ witzig und sagen Respekt, dass du da wirklich 4 Stunden liegst, auch wenn nichts kommt.
4: Seine Fotos und Videos veröffentlicht der Pfälzer in den sozialen Medien. Das Know-how dafür lernt er in seiner Ausbildung als Mediengestalter. Alleine auf Instagram hat er etwa 77.000 Follower. Seine Reichweite nutzt er für den Tierschutz, der ihm besonders am Herzen liegt. So bei einem Filmprojekt für ein Böllerverbot,

0: hat er als Kameramann mitgewirkt.
1: Vor lauter Angst verlassen die Schwaneneltern den See, ihre Jungen bleiben alleine zurück.
2: Also das Schlimmste an den Dreharbeiten war wirklich den Tag danach, wo wir mit Tiernotruf losgegangen sind und diese Vögel, die verletzt waren, eine Flügel, blutige Löcher, die Köpfe weggesprengt, so geblutet, dass an den Handschuhen voll war. Also das war wirklich schlimm und das habe ich einfach immer noch im Kopf und das werde ich auch nicht so schnell vergessen.
0: Nach so belastenden Projekten hilft ihm die Zeit im Pfälzerwald, Kraft zu sammeln. Doch manchmal packt ihn auch das Fernweh.
2: Also mein größter Traum als Naturfotograf wäre es mal nach Afrika zu reisen. So einen Löwen, Leoparden oder einen Elefant vor die Kamera zu bekommen, ist dann nochmal etwas Besonderes. Und ja, da träume ich schon seit ich ganz klein bin und ja, hoffentlich geht der Traum bald in Erfüllung.
0: Tristan von Kainz, ein junger Pfälzer mit viel Talent und viel Geduld.
3: Viel Talent, Leidenschaft und Engagement legen auch diese beiden hier an den Tag. Anna Hinrichs und Kim Reuter waren gerade mal Anfang 20, als sie sich selbstständig gemacht haben. Mit einem eigenen Theater. 8 Jahre ist das jetzt her. Und seitdem wissen sie, was es bedeutet, die einzigen Mitarbeiter des Muck-Theaters in Mainz zu sein.
4: In 2 Stunden schon wird Anna Hinrichs als fabelhafte Meerjungfrau auf der Bühne stehen. Doch jetzt gilt es erstmal weit weniger fabelhafte Dinge zu erledigen.
5: So, passt?
6: Passt.
4: Die beiden Schauspieler Anna Hinrichs und ihr Mann Kim Reuter machen alles selbst. Von der Technik bis zum Toilettenputzen. Und alles mit Hingabe.
6: Viele sagen immer, das ist doch übertrieben, das sieht doch kein Mensch, aber ich sehe es halt und mir gefällt es einfach besser, wenn die Dinge schön sind. Man sieht doch einen Unterschied, oder?
4: Aber schön ist nicht immer alles am eigenen Theater. Finanzielle Sicherheit, die gibt es nicht. Von der Stadt Mainz bekommt das Muck-Theater pro Jahr nur 5.000 Euro Zuschuss.
7: Selbstständig zu sein ist ein Kampf. Also da brauchen wir nichts beschönigen und da können wir uns sehr glücklich schätzen, dass wir das so gut machen. Aber das hat natürlich zum Preis, dass man sehr viel macht.
4: Vieles, das auch nicht unbedingt kreativ ist. Auch kurz vor dem Auftritt noch werden Sitzpläne ausgedruckt, Mails beantwortet, Termine geplant.
7: Wenn mir jemand vor 10 Jahren erklärt hätte, was ich jetzt so tagtäglich mache, weiß ich nicht, ob ich dann gesagt hätte, ja, super, cool. Das ist genau das, wie ich es mir vorstelle. Aber ja, das gehört dazu.
4: Die Wirklichkeit hinter dem großen Traum der Selbstständigkeit. Dazu kommt die Konkurrenz. Rund 24 freie Theater kämpfen in Mainz um die Aufmerksamkeit des Publikums. Aber jetzt geht es los. Heute im Programm ein Mitmach-Theaterstück für Kinder zwischen 3 und 5 Jahren. Für sie heißt das Schuhe ausziehen und es sich vor der Bühne gemütlich machen. Die Kinder warten schon gespannt auf ihre Meerjungfrau. Anna Hinrichs darf gleich endlich Schauspielern. Sie schlüpft heute in alle Rollen gleichzeitig. Und dann geht es los.
6: Wisst ihr, ich habe es so schön hier unter Wasser. Ja, mit meinem Fischschwanz kann ich überall hinschwimmen. Und ich fühle mich immer so schön leicht hier unter Wasser. Seid ihr auch gerne im Wasser?
8: Ja.
4: Mutig wagen sich sogar die Kleinsten auf die Bühne, schlüpfen selbst in Rollen. Ist ja auch ein Mitmuck-Theater.
6: Wir möchten, dass wir ein Erlebnis schaffen, was für die ganze Familie ist. Für uns ist das Schönste, wenn die Familie diese Vorstellung verlässt und nicht nur die Kinder sagen, es war toll, sondern auch die Eltern hatten eine tolle Zeit.
4: Hatten sie, ganz offenbar. Nach 50 Minuten ist die Show vorbei im Muck-Theater in Mainz.
3: Astrid Lindgren soll ja mal gesagt haben, man muss die Kinder zu den Büchern bringen, sonst finden sie den Weg nimmermehr. Das gilt fürs Theater sicherlich auch. Und getreu diesem Motto tritt das Muck-Theater auch in Kitas und Grundschulen auf. Einen 750. Geburtstag muss man schon angemessen feiern, so wie jetzt in Kaiserslautern. Unsere Rheinland-Pfalz-Notizen.
5: Die Stadt Kaiserslautern feiert 750. Geburtstag und eine lokale Großbäckerei hat für jedes Jahr einen Meter Hefezopf geflochten. Selbst für die Profis war nicht klar, ob der süße Plan aus einer Tonne Mehl und 2000 Eiern am Ende aufgeht.
8: Es gab einige Bedenkenträger, aber dank einem guten Team in der Backstube und hier auf dem Platz mit über 60 Leuten haben wir das gepackt, ja.
5: Der wahrscheinlich längste Hefezopf der Welt wurde am Samstag kostenlos vor der Fruchthalle verteilt. Allerdings wurden Spenden für bedürftige Kinder gesammelt, auch schon im Vorfeld.
8: Da sind auch viele Firmen angeschrieben worden, die mitgemacht haben. Wir haben über 110 Firmen hier, die mitmachen und insgesamt 15.000 Euro Spenden eingesammelt für unser Kinderfonds.
5: Den kostspieligen Eintrag ins Guinness-Buch haben sich die Pfälzer lieber gespart, damit möglichst viel Geld für die gute Sache übrig bleibt. Stückchen für Stückchen wird aus der Schuhstadt Pirmasens langsam auch eine Mosaikstadt. Diese doch sehr karge Mauer möchte Mosaikkünstlerin Tanja Lebski mit rund 550 Blüten verschönern. Mithelfen kann jeder.
9: Das machen Leute mit, die schon Mosaik können oder sich mit Kunst auseinandersetzen. Das machen aber auch Leute mit, die das noch nie gemacht haben. So ist es eine Vielfalt, die dieser Mauer nur gut tun kann.
5: Wer sich auch mal als Bruchstückblütenmacher versuchen möchte, hat dazu noch bis zum Sommer kostenlos die Gelegenheit. Ein Stückchen näher am Himmelszelt nächtigen die Anhänger des neuesten Campingtrends, die sich am Wochenende in Burgen getroffen haben. Dachzelte sind für sie mehr als nur die günstigere Alternative zu Wohnmobil oder Wagen.
10: Die Dachzelte verbindet, glaube ich, ganz viele Schichten in der Gesellschaft. Also du hast ja Anwälte, du hast ja einen Fleischer, du hast ja einen Maurer, du hast ja Freigeister und dieses Dachzelten verbindet uns alle miteinander.
5: Und wer sich noch nicht sicher ist, ob so eine mobile Autodachgeschosswohnung das Richtige ist, kann sie auf einer Plattform auf dem Campingplatz auch mal ausprobieren.
11: Wir haben uns überlegt, dass wir eine Dachzeltplattform schaffen, wo die Gäste direkt die Dachzelte auch testen können und Probe liegen können, bevor sie sich so eine große Investition halt leisten.
5: Dachzelte gibt es ab etwa 1500 Euro. Die Dachzeltfreunde und ihre Vierbeiner sind von dem Campingtrend auf jeden Fall begeistert.
3: Ob mit oder ohne Dachzelt, wenn Sie gern campen, dann machen Sie doch mal einen Abstecher zu Miriam und Deborah Wessling. Die Schwestern haben im letzten Jahr den Campingplatz in Oberwesel am Rhein übernommen und dafür ihre festen Jobs gekündigt. In der ersten Saison, da haben sie viel gelernt. Wir hatten auch schon in der Landesschau darüber berichtet. Nun steht Saison 2 an und wir wollten für unsere Reportage wissen, wie es läuft.
12: Wir sind hier voll einfach reingestolpert, holterdiepolter, mit ganz wenig Vernunft und haben einfach gesagt, ach komm, das machen wir.
13: So ein bisschen fühlt es sich an, finde ich, als ob wir nochmal ganz neu anfangen würden, obwohl wir ja eigentlich schon eine Saison jetzt hinter uns haben.
12: Hier sind auch noch ein paar los. Wir hatten auch wieder so die ein oder andere Katastrophe. Der Mauer!
13: Letztes Jahr lief ja wirklich sehr gut.
12: Und schaffen wir das Level wieder. Also die Messlatte ist schon sehr, sehr hoch. Die Messlatte ist sehr, sehr hoch. Wir haben manchmal so gesagt, das ist so wie Ferienlager oder so wie Zeltlager. Und jetzt wird halt auch nochmal wieder so real. Ey, das ist unser Leben. Ja. So, das ist krass unser Leben.
14: Der Campingplatz in Oberwesel Ende Februar. In einer Woche wollen die Schwestern Deborah und Miriam Wessling ihn nach der Winterpause wieder öffnen.
12: Passt.
14: Und machen ihn jetzt fit für die Saison.
12: Ja, noch ein Stück zurück, Mi, ganz kleines. Okay, passt.
13: Ich habe einmal Hänger verloren. Seitdem habe ich immer Angst, dass mir das nochmal passiert.
12: Aber es war ein kleiner.
13: Ja, es war Gott sei Dank nur ein kleiner und ist auch nichts passiert.
14: Der Rhein hat Hochwasser und alles ist matschig. Kies soll die Wege trocken halten. Und den gibt es ganz in der Nähe, nur 400 Meter vom Campingplatz entfernt.
7: Soll ich da jetzt voll im Möhre durch, oder was?
13: Mi, sorry, ganz kurz. Der fährt mit einer Schaufel auf den Kies
12: weiß,
13: und dann in deinen
12: alles
13: Bagger.
12: Gut, ich weiß.
13: Ja, du musst auf jeden Fall vorfahren.
12: Noch mehr.
13: Ja, natürlich. Der muss doch an den Kies dran.
7: Nee, jetzt kommt er noch dran. Da ist er doch schon am Kies.
13: Aber das ist doch der falsche Kies.
7: Nein, das ist der richtige.
13: Nee. Sicher?
7: Deborah, ja, der weiß, welchen Kies er nimmt.
13: Ich guck's mir auch mal an.
15: Wow. Das kippe ich wieder zurück.
16: Weiter!
15: Debbie hat recht, wie immer.
14: Vor einem Jahr haben die beiden Schwestern in ihrem Heimatort Oberwesel den Campingplatz übernommen. Ziemlich spontan und ohne Vorwissen. Miriam ist eigentlich Gemeindereferentin, Debbie Hebamme.
15: Also der Campingplatz fordert körperlich einfach Sau. Wir schieben die teilweise per Hand, die Hänger hier alles. Oder du musst ja ständig hier auf- und abbauen von Biertischen, Fässer tragen. Oder Wasserkästen tragen.
14: Ein Tiny House als Rezeption. Oben wollen sich die beiden ihren Privatbereich einrichten. Unten können die Gäste einchecken.
13: Ja, es ist mega. Aber es ist doch super, dann können wir hier wenigstens mal ein bisschen Pause machen. Wenn wir dazu kommen.
7: Arbeiten.
14: Ein Highlight für die Schwestern, die eigene Dusche.
13: Das ist sehr, sehr toll, dass wir unser eigenes Bad haben. War dann manchmal lustig, wenn man erst den Check-in gemacht hat und danach hat man sich in den sanitären Anlagen getroffen. Ja.
14: Denn es gibt Arbeitstage, die sind so lang, dass sich das Heimfahren nicht lohnt.
15: Also ich weiß, irgendwann letztes Jahr, da war ich glaube ich mal 2 Wochen hier.
16: Ja, du hast echt extrem
15: oft irgendwann, ich habe es irgendwann aufgegeben.
16: Aber du hast oft hier geschlafen tatsächlich.
15: Ich habe es irgendwann aufgegeben, nach Hause zu fahren so. Und dann habe ich irgendwann gedacht, oh Gott, jetzt muss ich wirklich mal von diesem Platz runter.
14: Im Foodtruck soll es auch diese Saison wieder Pommes, Salat und Gulaschsuppe geben.
15: Ich bereite mich mal mental auf das vor, was jetzt kommt. Das ist sehr, sehr spannend, aber das ist nicht unmöglich.
13: Ich denke, das wird jetzt klappen.
15: Ja, ich fahre jetzt rückwärts.
16: Hey, stopp! Mi, stopp! Jetzt hängt er halt hier hinten voll tief, gell?
13: Ist der hinten schwerer oder was? Aber warum?
14: Egal wie matschig der Boden ist, der Foodtruck muss an seinen Platz.
15: Ihr müsst mir mal sagen, wann ich einschlagen muss.
16: Ja.
13: Jetzt fährst du gleich hin rein. Nee, das ist zu viel. Am besten lässt man immer denjenigen, der fährt, das einfach probieren. Aber ich weiß nicht genau, wie sie es vorhat, ehrlich gesagt.
15: Leute, jeder sagt was anderes. Ich muss nur geradeaus fahren. So, wartet. Ich mach's jetzt und fertig.
13: Ganz wenig lenken, ja. Wie, woher kannst du das?
16: Mia, hast du gut gemacht.
13: Es läuft doch gut.
15: Am Ende. So? Die Debbie ist immer entspannt, egal was ist. Und das schätze ich sehr, weil ich krieg dann die Krise. Oder ich denk mir dann, oh Gott, wir müssen absagen. Und die Debbie sagt immer so, wir machen es einfach trotzdem. Und dann bin ich auch entspannter, wenn sie entspannt ist. Ja. Und es klappt ja auch immer alles. Ne? Das ist ja das Coole. Es klappt ja immer alles.
13: Meistens, ja.
14: Für ihren Traum vom Campingplatz mussten die Schwestern im letzten Jahr sogar einen Kredit aufnehmen.
15: Unser Steuerberater war zufrieden mit uns. Und
13: wir auch.
15: Wir haben tatsächlich schwarze Zahlen gemacht. Gell?
13: Sagt man so, wenn es
15: so ja. Sagt man es. Jetzt dieses Jahr denkst du natürlich wieder so, wir müssen einfach wieder anknüpfen. Das war so schön und so wundervoll und so wertvoll. Und das wird einfach wieder so, oder? Auch wenn es anders wird.
14: Anfang Mai. Seit 2 Monaten hat der Campingplatz wieder geöffnet. Doch es ist kalt und regnerisch. Viele Camper verlassen den Wohnwagen nur für den Weg zu den sanitären Anlagen. Der Foodtruck hat trotzdem geöffnet.
15: Alles vorbereitet. Man kann hier wieder sein Geld ausgeben. Ja. Das ist bestimmt eine Hochkundschaft.
13: Ja, es wird bestimmt richtig viel heute los sein.
14: Selbst bei gutem Wetter würde sich der Biergarten allein mit den Campinggästen nicht rechnen. Deshalb wollen die Schwestern bei den Oberweselern Werbung machen. Mit einer großen Party in 2 Tagen.
13: Dann zeige ich euch mal, wie es letztes Jahr aussah. Seht ihr, wie die Girlande aufgehangen war?
16: Ja.
15: Ich sehe nur tanzende Menschen.
13: Ich bin nur am Tanzen. Aber seht ihr es so?
15: Ja, so machen wir es
13: wieder. Guckt mal so.
15: Ja. Wie wär's mit Vorbohren? Nee, machen wir grundsätzlich nicht.
13: Hä?
15: Vorbohren?
13: Ist egal. Oder mach es aber höher, dass es gleich hoch ist.
15: Es ist gleich hoch.
13: Nee. Viel niedriger. Ja, mach so.
15: Einfach Vollgas da rein. Los.
13: Stopp, stopp.
15: Du trägst
13: stopp.
15: Durch, mein Schatz. Ich sage, es ist der falsche Bit und wir hätten vorbohren müssen.
13: Hallo. Hält es?
15: Das ist für eine Party jetzt.
14: Während die Camper die Seele baumeln lassen.
17: Ja, zum Wohl.
14: Und den wunderbaren Ausblick genießen, wartet in der Rezeption schon wieder Arbeit auf die Schwestern. Ein Gast fragt nach einer Fahrradpumpe.
18: Ja, I have. Du musst den Schlüssel mitnehmen für den Bauwagen.
19: Falscher Schlüssel.
15: Davey, falscher Schlüssel. Sorry, one moment. Falscher Schlüssel.
18: Dann habe ich ihn leider nicht da. An der Tanke kann das auch machen. Oh, sorry, Mies, tut mir leid.
15: Ist er abgeschlossen?
18: Ja, der ist abgeschlossen.
15: Deborah, es ist offen.
18: Ja, perfekt. It's perfect? Okay, good, perfect.
15: Du hast den Baumwagen gehabt.
18: Ja, tust du mir leid.
15: Ich kündige.
18: Wir sind schon manchmal sehr unterschiedlich. Ich glaube, du hast es manchmal gerne so ein bisschen strukturierter als ich. Wir zoffen uns schon ab und zu, aber wir lassen das sehr schnell hinter uns.
14: Wegen des Campingplatzes verbringen die beiden Schwestern fast jeden Tag zusammen. Eine intensive Zeit.
18: Ja, ich habe mir schon manchmal drüber nachgedacht, wie wäre es denn auch mit Freunden oder so das zu machen. Ja, aber ich glaube, so als Familie kann man das vielleicht noch mal eher sich mitteilen, so ey, nee, das finde ich blöd, wenn du das so machst.
15: Ich würde es nicht mit jemand anderem machen. So, weil diese Offenheit und diese Ehrlichkeit sehr wichtig ist. Weil ich möchte mich nicht verbiegen, weil ich muss mich ja den ganzen Tag, also nicht verbiegen, aber und dann ist man froh, wenn ich schon wissen würde, Debbie, keine Ahnung, ich bin am Limit.
18: Ja, wir können sehr ehrlich miteinander sein und das ist ganz wichtig, gut. Ja.
14: Zwei Tage später, 26 Grad Sonnenschein. In einer Stunde ist der Startschuss für die Party. Debbie zeigt ihrem Vater die Bierzapfanlage. Es soll eine Pitcher-Happy Hour geben. Einziger Haken? Es gibt nur 5 Pitcher-Krüge. Egal, irgendwie wird's schon klappen.
20: Die jungen Leute können das doch, ne? Das heißt immer, die könnten das nicht. Die können, wenn die müssen, können die das gut. Die kam ja auf die Idee, die Deborah, mit diesem Campingplatz. Ich finde das richtig gut. Dann laufen die auch nicht weg. So, seid ihr vorbereitet, Kinder?
14: 6 Töchter hat Friedhelm Wessling und alle leben wieder rund um Oberwesel. Obendrauf kommt noch ein Haufen Nichten und Neffen.
18: Es ist oft viel los, laut.
15: Chaotisch.
18: Chaotisch, ja.
15: Fantastisch. Nee, also wir haben hier wirklich ganz tolle Unterstützung von unserer Familie, von unseren Eltern. Die wuppen das hier richtig mit, die fiebern mit, die denken mit, die machen mit. Das ist richtig toll.
14: Die Tanzfläche aus Zeltböden muss noch verlegt werden. Direkt am Rheinufer.
15: Warte, ich geh mal gerade ins Feuer.
18: Emmy, ganz kurz. Sollen wir in Zeltwiese 1 oder Zeltwiese 2? 6 Meter.
14: Überraschend kommt noch ein Gast, angeblich mit telefonischer Reservierung. Doch der Platz ist schon voll.
15: Der Niklas, der kann auch auf die Zeltwiese mit seinem kleinen.
18: Ach so, dann
15: kann,
18: ja, er hat aber auch nur einen 6 Meter Van, der jetzt kommt.
15: Ja, sind wir auch voll, aber man hat immer so ein paar Ausweichmöglichkeiten für solche Dinge. Damit man doch eben alles deichselt, hat man immer ein paar Möglichkeiten. Plan A, B, C, D, E. Das ist der Schlüssel für Dusche und Toilette, die sind hier oben.
10: Super.
15: Genau, wenn du Fragen hast, frag. Aber jetzt haben wir keinen Platz mehr für Eventualitäten.
14: Die Tanzfläche unten am Strand ist fast fertig. Die DJs kommen an.
18: Ja, das sind Freunde von mir und wir haben früher immer schon so ein bisschen Partys zusammen gemacht und organisiert, aber halt im inoffiziellen Rahmen. Und genau, die machen für uns heute die Musik. Ach du mal lieber, Leute, ey.
15: Hey Jungs, was habt ihr vor? Ja, rein, wird nachher vibrieren von den Boxen.
10: Bis nach Kaup hören wir uns.
15: Aber wirklich, aber wie rum?
14: Und dann geht sie los, die Party. Bei bestem Wetter kommen viele Gäste, auch aus den umliegenden Orten, um hier den freien Tag zu genießen.
21: Wir sind jetzt von dem Dorf oben drüber. Wir könnten mal kurz vorbeischauen, deswegen haben wir das Ruderboot geholt.
22: Wir haben sehr viel davon gehört. Ja, man hat viel erzählt. Auch die geben sich richtig Mühe. Tolle Sache.
23: Das ist so ein Urlaubstag und das so nah.
24: Ist eigentlich ein fester Anlaufpunkt für viele Oberweseler.
0: Es liegt halt 200 Meter von meinem Zuhause entfernt. Und natürlich ist es einfach schön hier. Man ist direkt am Wasser, am Rhein.
15: Es ist 16 Uhr und wir haben jetzt Pitcher Happy Hour. Ein Pitcher kostet jetzt einen Zehner. Eine Stunde lang.
1: Machen wir.
20: So, jetzt bist du dran. Läuft, läuft.
1: Ich hab nichts vor heute.
20: Hast nichts vor?
1: Nee, Gott sei Dank nicht.
20: Hildegard, Glück auf.
15: Alle hoppa, dein Pitcher.
14: Die Pitcher Happy Hour kommt gut an. So gut, dass die 5 Krüge bei weitem nicht reichen.
15: Ja, aber wir brauchen noch einen.
2: Ja, ich suche.
15: Was habt ihr? Ja, nee, wir suchen gerade die Pitcher, dann kriegst du einen. Pitcher einsammeln. So. Was kriegt ihr zwei?
20: Wir kriegen normales.
15: Ihr nehmt auch einen Pitcher. Wir sammeln Pitcher ein.
20: Pitcher. Keiner weiß, was das heißt. Hauptsache saufen.
14: Miriam und ihr Vater improvisieren.
15: Ich mache jetzt, das sind 3 Bier und die kriegen jetzt einfach dann leider 3 Bier anstatt einen coolen Pitcher.
14: Währenddessen läuft der Campingbetrieb ganz normal weiter. Neue Gäste kommen an. Andere beobachten die Party von ihrem Wohnwagen aus. Mie ist weiter auf Pitchersuche.
15: Hier ist auch noch ein Pitcher. Kann ich das mehr? Es fängt an stressig zu werden, weil alles wird so ein bisschen knapp und so. Wir haben kurz nach 6 Abendessenzeit, aber es wird schon alles.
14: Hochbetrieb auch am Foodtruck.
2: Currywurst Pommes die 13. Die 7 ist auch noch nicht raus, Leute, oder?
19: Keine Ahnung, warum
2: nicht. Nee, ja, sorry, die ist mir runtergefallen. Clara, und eine Pommes hast du noch, oder?
15: Na Leute, trockene Handtücher sind entweder hier hinten oder oben. Guck mal, diese Pommes, das ist gut zum Polieren. Die sind gut zum Polieren. Und das ist gut zum Polieren.
19: Wer hilft dir denn hier, Mie?
15: Die Gisela, help auf Platz 1. Sie zahlt dafür, dass sie ihr helfen kann, gell?
19: Was bedeutet auf Platz 1?
15: Die steht hier auf Platz 1, unser Gast. Cool, ne?
2: Wahrscheinlich gegenseitige Sympathie, nehme ich an. Wahrscheinlich. So ein bisschen, als wenn ich meiner Tochter zu Hause helfe.
14: Eine Nacht, die sich für die Gäste der Schwestern wie Urlaub anfühlen soll.
2: Ich glaube, es ist so klassisch, wenn man Gastgeberin ist. Es sind so ganz viele schnelle Momente, weil überall ist irgendwas. Und ich war gefühlt überall mal. Ich war mal kurz am Bier, kurz Gläser einsammeln, kurz im Foodtruck.
15: Wie die Menschen uns einfach supporten. Also die Menschen von hier, die Menschen, die sagen, wie schön es ist, aber auch unser Personal, unsere Familie, unsere Freunde. Sehr, sehr viele Menschen arbeiten hier für uns. Voll verrückt. Also es ist saukrass. Also ich bin mega geflasht. Ich kann das gar nicht sagen, wie das ist unglaublich.
14: Und dann können Deborah und Miriam endlich loslassen. Für ein paar Minuten genießen, welch besonderen Ort sie hier geschaffen haben.
15: Selbst wenn es jetzt ab jetzt so noch blöd wird, es war einfach super.
2: Hat sich trotzdem gelohnt.
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3: Der Mai war ja wirklich ein Wonnemonat. Wann hatten wir zuletzt so viele Tage am Stück, die man im Freibad verbringen konnte? Doch leider gab es ja an Pfingsten bereits die ersten beiden tödlichen Unfälle. Die Deutsche Lebensrettungsgesellschaft machte nochmal klar, dass Eltern die Aufsichtspflicht für ihre Kinder haben. Auch wenn ein Bademeister und Rettungsschwimmer wie Ralf Klimek im Freibad Winningen im Dienst ist.
40: Wir sind also nicht nur statisch hier auf unserem Podest, sondern wir laufen regelmäßig auch um die Beckenränder herum. Wir gehen auch zu den Rutschbahnen, die jetzt hier unten sind. Und da ist dann auch eine große Gefahr, dass da auch mal ein Unfall passieren könnte. Deswegen achten wir da besonders immer auch die Rutschbahnen oder auch die Sprungtürme, Sprungbrett, dass wir da gucken, dass uns da alle Leute, die von oben reinspringen, auch wieder rauskommen.
4: Ralf Klimek, 62 Jahre, Polizist im Ruhestand. Aber von Ruhe keine Spur. Er ist Rettungsschwimmer und passt seit 2 Jahren im Freibad in Winningen auf, dass nichts passiert. Sein Job beginnt schon früh am Morgen, bevor die ersten Gäste überhaupt da sind. Er muss sauber machen und kontrollieren, dass alles okay ist. Um 9.30 Uhr geht's los. Viele Badegäste kommen regelmäßig.
5: Okay, tick automatisch.
40: Guten Morgen. Bitte hereinzutreten.
5: Gerne.
40: Also das Schöne ist, man hat eigentlich immer mit den gleichen Leuten zu tun, die auch hier als Badegäste hinkommen. Man hat so ein bisschen eine persönliche Beziehung aufgebaut. Man begrüßt die Leute, man redet mit den Leuten. Also es macht schon Spaß.
4: Die Rettungsschwimmer sind als Team unterwegs. Julia Kussmann ist seit 5 Jahren mit dabei.
6: Also es kommt immer drauf an, also wenn es hier natürlich rappelvoll ist, dann hat man schon so ein Gefühl, oh Gott, was ist, wenn dann doch? Aber eigentlich ganz gechillt. Also bis jetzt ist ja auch noch nichts Schlimmes passiert. Deswegen, ich gehe locker damit um.
4: Gegen Mittag wird es meistens voll. Bis zu 900 Menschen dürfen maximal ins Winninger Freibad. Dann müssen die Rettungsschwimmer besonders aufmerksam sein. Vor allem am Nichtschwimmerbecken.
6: Oft sieht man, setzen sich die Eltern auf die Bank, holen ihr Handy raus, spielen damit und kriegen nicht mal mit, dass ihr Kind halb untergeht. Das ist halt schwierig. Und was auch extrem ist, dass sie, wenn man dann hingeht und was sagt, dann heißt es ja oft, ja, ist ja eure Verantwortung, ist ja nicht mein Problem. Und das ist halt absolut falsch.
4: Bis jetzt mussten Ralf Klimek und Julia Kussmann noch nicht eingreifen. Sie trainieren regelmäßig, damit sie auf Notfälle bestens vorbereitet sind. Jeder hat seine Stärken.
40: Wir wissen genau, wer macht welche Arbeiten, wenn man zur Arbeit kommt. Sie hat den Bereich, ich mache den Bereich. Und wenn noch irgendwas zu tun ist, dann spricht man sich ab. Und also wir ergänzen uns da gegenseitig und das klappt super.
6: Also es gibt natürlich oft Menschen, wenn man dann sagt, ey, mach mal das Handy weg oder guck mal, wie du, keine Ahnung, was machst. Und dann heißt es ja oft, ja, also von Jüngeren lasse ich mir nichts sagen oder so. Das ist halt schon ganz praktisch, wenn der Ralf dann da ist. Und der ist ja eh mit allen hier ganz gut, mit den älteren Menschen. Und dann ist das immer ganz praktisch.
4: Wenn alles problemlos läuft und niemand über Sicherheit nachdenkt, dann haben Ralf und Julia ihren Job gut gemacht.
3: Die Deutsche Lebensrettungsgesellschaft weist nochmal auf die Baderegeln hin, um Unfälle zu vermeiden. Dazu gehört an erster Stelle nicht überhitzt ins kalte Wasser springen, sondern sich vorher abkühlen. Auch dass wir noch eine lange, schöne Badesaison ohne Unfälle haben. Feuerwehrmann werden, davon träumen manche Kinder. Diese Männer und Frauen von der Freiwilligen Feuerwehr Ida Oberstein haben sich diesen Traum erfüllt. Wie vielfältig ihr Job sind, das haben wir schon in der letzten Woche in der Landesschau gesehen. Heute dürfen wir sie nochmal begleiten. Bei einer Übung, die die Truppe in luftige Höhen bringt.
7: Heute geht es für die Männer der Freiwilligen Feuerwehr Ida Oberstein hoch hinaus. Eine Rettung aus großer Höhe steht auf dem Übungsplan.
8: Männer, zuhören. Immer wenn ich sage, Rolf ist anziehen, wird automatisch auch die Sicherung angezogen. Okay?
7: Neben der Feuerwache 1 sind auch die Wachen 2, 3 und 4 vertreten.
9: So, moin zusammen. Wir haben dankenswerterweise die Kirche hier oder das Gerüst von der Kirche zur Verfügung gestellt bekommen. Wir beginnen mit der Rettung von einem Handwerker über Rollglis, Schleifkorbtrage und redundanter Sicherung.
7: Knapp 40 Meter ist die eingerüstete Kirche hoch. Nichts für Menschen mit Höhenangst.
10: So eine Übung hat man ja nicht immer. Ist eigentlich schon was Tolles, wenn man sowas zur Verfügung gestellt bekommt und dann auch mal außen hochklettern darf.
7: Doch bei aller Vorfreude ist vor allem volle Konzentration gefragt.
10: Das Leben hängt an dem Seil, an dem Knoten, den du machst. Und die müssen zu 100% sitzen und daher 4-Augen-Prinzip, gegenseitige Kontrolle. Und damit das alles 100% sicher ist.
7: Wehrleiter Jörg Riemer wird die Übung von unten verfolgen.
11: Also ich hatte ja, wenn ich noch, sagen wir mal, 30 Jahre jünger wäre, aber da ich ja schon kurz vor der 60 bin, wäre das heute für mich nichts mehr.
7: Das Szenario? Arbeiter sind auf dem Gerüst verunglückt und müssen gerettet werden. Für Bernhard Rothenberger zählt vor allem:
0: Es muss zügig gehen, es soll aber vor allem sicher sein. Und egal wie, wir sind in dem Verfahren schneller, als den Patienten über das Gerüst und über die Treppe runterzuführen.
7: Einer der Handwerker liegt in einer Höhe von knapp 40 Metern. Adrian Schulz spielt den Verunglückten. Schließlich soll alles so realitätsnah wie möglich sein.
1: Ich denke schon, dass es ein bisschen aufregend ist, allein wegen der Höhe, aber man vertraut ja den Kameraden und dann ist das nicht so schlimm.
7: Und schon geht es über das Geländer. Jetzt muss jeder Handgriff sitzen.
10: Das muss funktionieren zu 100%. Und ist schon was anderes, jetzt auf fast 38 Meter unterwegs zu sein. Da ist dann doch weiche Knie, die du hast. Muss man schon konzentrieren drauf und versuchen, nicht ablenken zu lassen.
7: Von einer Plattform weiter unten wird ein anderer Kamerad abgeseilt. Selbstverständlich auch mit mehrfacher Sicherung.
12: Und ab, und ab, und ab. So, jetzt ist schön.
13: Das Kritischste war eigentlich das Rausschwingen von der Person vom Gerüst aus weg. Und jetzt ist eigentlich nur noch das langsame Ablassen von der Person das Ziel, sodass der Person noch gut geht. Da haben wir das Kritischste eigentlich überstanden jetzt.
7: Im September 2024 mussten sie mitten in der Übung abbrechen und zu einer realen Bergung ausrücken. Ein Einsatz mit tragischem Hintergrund.
10: Wir hatten auch Übungsmorgen mit der Absturzeinheit hier und sind dann auch dorthin. Dann hat man festgestellt, dass in einem Steilhang Richtung Nahe etwas lag. Es war eine Person, die aber schon, was man dann festgestellt hat, dass sie schon tot war. Und die war dann komplett eingewickelt und sollte dort wohl entsorgt werden. Wenn man sowas erlebt, dann denkt man, wie verrückt ist die Welt oder die Menschheit heute, sowas überhaupt zu machen. Eine Person umzubringen, hat sich ja im Nachgang herausgestellt, dass sie ermordet wurde und wurde dann noch eingepackt und die dann irgendwie zu entsorgen.
7: Für Einsätze wie diese üben die Männer von der Facheinheit Absturzsicherung mehrfach im Jahr. Denn gerade bei Rettungen aus großer Höhe ist absolute Präzision gefragt. Fehler könnten lebensbedrohliche Folgen haben.
14: Das Üben ist schon wichtig, weil aus dem einfachen Grund, dass wenn wir drankommen, muss es funktionieren. Und wir können einfach nicht verlieren. Es gibt auch Einsätze mit Sicherheit, wo man nicht mehr helfen kann oder zu 100% helfen kann, kommt vor. Das hat man zwar nicht gerne, sollte auch nicht passieren. Man möchte es halt nicht, aber wie gesagt, wir sind halt nicht immer direkt vor Ort und dann funktioniert es halt eben nicht. Aber wir geben unser Bestes und das ist unser Ziel, dass wir immer alles perfekt abarbeiten können, damit die Bürger wirklich wissen, wenn sie Hilfe brauchen, kommt eine Feuerwehr, die denen auch hilft.
3: Was für ein Engagement. Da kann man schon mal vergessen, dass die Feuerwehr Ida Oberstein eine Freiwillige ist, also ehrenamtlich arbeitet. Höchste Anerkennung dafür. Thea ist 3 Jahre alt, gerade mal 3 Jahre alt, aber sie hat bereits ihre große Liebe gefunden. Ihr Herz gehört Meeres. Der ist aber auch einfach zu süß, oder? Kind und Esel sind gleich alt und erleben eine wundervolle Zeit auf dem Eselhof von Papa Max im Dahmer Felsenland.
15: Das Glück der Erde liegt auf dem Rücken der Esel. Zumindest für die 3-jährige Thea.
16: 3, 4, 5, 6, 7, 8.
15: Nicht nur 8, sondern ganze 13 Esel leben auf dem Hof ihres Papas Max Hafi im Dahner Felsenland. Ein ganz besonderer ist der kleine Meeres.
17: Das war so der erste Esel, wo sie sich rangetraut hat, weil der Meeres ist noch klein.
16: Krei, wie ich. Ich bin auch Krei. Meeres ist da.
17: Komm, du führst uns hin.
16: Au, genau auf den Berg ist der Meeres. Ha, pop den Meeres.
15: Thea und Meeres sind zusammen aufgewachsen. Meeres wurde bei einem Schäfer geboren und kam dann als Fohlen auf den Hof von Max Hafi.
16: Meeres, willst du mit mir laufen? Papa, super, Meeres.
17: Eselkinder sind normalerweise nicht so brav. Die testen viel aus, die sind frech, die lassen sich wenig gefallen. Also das mit dem Meeres war auf jeden Fall ein Glücksgriff. Dass er so gut mitmacht, ist schon sein Charakter und nicht selbstverständlich.
15: Seit sie laufen kann, hilft Thea ihrem Papa mit den Eseln.
17: Es hat angefangen mit Misten und Bürsten. Und vor einem halben Jahr oder so hat sie angefangen, auch die Hufe sauber zu machen.
15: Das klappt nicht jedes Mal.
16: Eins, zwei. Er will nicht. Papa, kannst du ihn wieder ein bisschen streicheln?
17: Ja. Alles gut, ich streichel den wieder, okay? Mhm. Lass dir viel Zeit und mach ganz vorsichtig. Okay, der Meeres ist auch nur ein Kind.
16: Jetzt.
15: Wie schafft Thea das mit gerade mal 3 Jahren?
17: Weil sie sich so sicher ist, dass sie das kann. Die hat ja gar keine Zweifel daran, was sie da macht. Und dann ist das für den Meeres auch okay.
16: Fertig. Super. Machen wir jetzt Wanderung.
17: Okay.
15: Weil Meeres noch zu klein ist, reitet Thea auf einem anderen Esel. Die Eselwanderungen sind nicht nur Privatvergnügen. Max bietet die Touren durch das Dahner Felsenland auch für Touristen an. Meeres darf mitwandern, seit er gerade mal 10 Monate alt ist.
17: Er hat immer gesehen, wie die Älteren Wanderungen machen dürfen und er durfte nicht. Und er stand dann auch da und hat sich quasi ins Halfter gedrängt, weil die anderen Esel das so gemacht haben. Das ist so schön zu sehen, wie toll er da mitarbeitet.
15: Nachmachen, was die Großen vormachen. Da sind sich Meeres und Thea nun mal ganz ähnlich.
17: Ich bin sehr stolz darauf, dass sie dieselben Wege geht wie ihr Papa. Wenn sie so weitermacht und nicht aufhört, das Interesse an den Tieren zu haben, könnte die daraus viel machen.
15: Eben eine ganz besondere Freundschaft zwischen Menschen und Eselkind.
3: So eine wunderbare Kindheit erleben leider nicht alle in unserem Land. Deswegen ist es gut, dass sich meine Gäste heute für Kinderrechte einsetzen. Heute ist Internationaler Kindertag und deswegen haben wir den Lehrer Michael Koop eingeladen. Er kommt zusammen mit dem 9-jährigen Emil Schött, der in der Jury zum Rheinland-Pfälzischen Kinderrechtepreis dabei war. Und auch mit dabei ist die 12-jährige Johanna Löw. Sie hat zusammen mit vielen anderen Kindern in Trier rote Handabdrücke gesammelt. Als Protestaktion gegen Kindersoldaten weltweit. Was mit diesen Handabdrücken passiert und welche Aktionen sich die jungen Menschen noch ausgedacht haben, darüber reden wir gleich. An heißen Tagen wie diesen machen sie treu und brav einen wirklich coolen Job. Unsere Kühlschränke. Und weil man so wenig über Kühlschränke redet, wollen wir sie in den nächsten Minuten in den Mittelpunkt unserer Aufmerksamkeit stellen. Genauer gesagt das Thema Hygiene. Menschen in Mainz haben wir gefragt, wie oft sie eigentlich ihren Kühlschrank reinigen.
2: Ich mache das regelmäßig, monatlich eigentlich, reinige ich den Kühlschrank, ist wichtig.
18: Das ist, wenn er mich anlacht und sagt, ich will geputzt werden, dann mache ich es halt. Aber das mache ich jetzt nicht so in so einer festgeschriebenen Regelmäßigkeit.
19: Ich habe jetzt nur zu Hause das Problem, dass mein Licht nicht funktioniert. Das heißt, er sieht nicht so dreckig aus, wie er wirklich ist.
20: Man muss einfach ein Gespür dafür entwickeln und das regelmäßig machen. Sonst kannst du nicht mehr verkaufen bei Kleinanzeigen hinterher.
21: Keine Routine, keine Regelmäßigkeit, nach Bedarf und Gefühl.
22: Ich bin sogar gefragt, ob ich eine Putzfrau hätte. Das fand ich schon eine Beleidigung, weil es gibt auch ordentliche Männer.
23: Also wenn es nach mir ginge, würde das viel häufiger gemacht werden. Eigentlich ist es sein Job und ich muss ihn halt immer wieder anstoßen.
24: Ich mache da auf und dann ist es ein bisschen unordentlich oder habe ich so ein Gefühl, ja, das muss wieder in Ordnung gebracht werden und dann tue ich das.
25: Auch wenn da was dreckig ist, machst du auch gleich wieder sauber, ne?
26: Ich bin Single und mein Kühlschrank ist grundsätzlich leer.
27: Also. Den müsste ich auch öfter reinigen. Einmal im Jahr mache ich es, aber ich glaube, man müsste ihn öfter mal mit Essigwasser auswaschen.
3: Reicht Essigwasser denn tatsächlich aus? Neben Joghurt, Wurst und Saft leben im Kühlschrank so viele unterschiedliche Keime, rund 550, darunter auch antibiotikaresistente Bakterien. Das hat eine aktuelle Studie einer Wiener Universität ergeben. Was heißt das jetzt? Wachsen in unseren Kühlschränken munter die Bakterien vor sich hin? Und wie können wir Bakterien verhindern oder zumindest eindämmen? Informationen gibt es jetzt in unserem gut zu wissen Kühlschrankkeime.
0: Verpackter Feta oder lose Zucchini. Vieles lagern wir im Kühlschrank, inklusive unsichtbarer Keime. Doch ist das ein Problem? Welche Keime gibt es in unserem Kühlschrank? Eine aktuelle Studie einer Wiener Universität zeigt, durchschnittlich befinden sich in privaten Kühlschränken 550 Keime. Dem Mainzer Mikrobiologen Professor Ralf Herrmann wundert das Ergebnis nicht.
1: Der Kühlschrank ist potenziell ein größerer Keimherd eigentlich als die Toilette, die wir regelmäßig desinfizieren und putzen. Das machen ja die wenigsten Leute eigentlich mit ihren Kühlschränken. Wir bringen Lebensmittel rein, wir holen Lebensmittel raus. Es sind potenziell gute Nährböden dabei, wo Bakterien sich vermehren können.
0: Allein durch die Kühlung sterben Keime nicht ab.
1: Im Kühlschrank haben wir so 4 bis 8 Grad. Das heißt, das Wachstum ist trotzdem da, aber natürlich verzögert. Die wachsen langsamer. Das bedeutet, je weniger Keime oder wenn ich die Keime entfernen will, reicht es nicht aus, die Temperatur einfach nur runter zu regulieren. Ich kann damit das Wachstum verlangsamen, aber ich kann nicht damit verhindern, dass die Bakterien trotzdem da sind.
0: Wie gefährlich können Kühlschrankkeime sein? Bei der Wiener Studie wurde bei 60% der Kühlschränke einige potenziell krankheitserregende und auch antibiotikaresistente Bakterien gefunden. Die Bakterien fürs Auge kaum sichtbar. Bei Schimmelpilzen lohnt sich genaues Hinsehen.
1: Man sieht das immer sehr schön hier oben an diesem kleinen Pelz. Und dieser Pelz macht sogenannte Sporen. Das heißt, das wird durch die Luft als Aerosol übertragen, was ich einatmen kann. Und ganz, ganz viele Pilze produzieren sogenannte Toxine. Das sind Giftstoffe. Und wenn wir die einatmen oder verzehren, führen diese Toxine natürlich auch zu gesundheitlichen Problemen.
0: Magen-Darm-Beschwerden sind auch ein Warnsignal bei einigen Bakterien, die bei der Studie gefunden wurden.
1: Dann haben wir hier ein Beispiel für ein Fäkalbakterium, das eben auch eingebracht werden kann durch auch in dem Gemüsefach. Das ist durchaus da, wo man die höchste Keimbelastung findet, auch die größte Artenvielfalt findet, die für uns potenziell Probleme machen können. Escherichia coli ist so das bekannteste, aber zu den Vertretern gehören auch Gattungen wie zum Beispiel Salmonella, die zum Beispiel starke Durchfallerkrankungen auslösen können.
0: Eine konsequente Hygiene hilft, Keime zu reduzieren. Dazu gehört auch, den Kühlschrank zu reinigen. Worauf sollte man bei der Reinigung achten? Unterricht bei Hauswirtschaftslehrerin Sarah Faust. Sauberkeit im Kühlschrank spielt hier eine große Rolle.
4: Und die Frage ist, wie bekomme ich die Mikroorganismen, die Bakterien, einfach kleiner gehalten im Kühlschrank, ne?
0: Mithilfe von UV-Licht zeigt sie den Schülern und Schülerinnen Verunreinigungen. Damit werden die sonst unsichtbaren Keime oder deren Stoffwechselprodukte sichtbar. Sarah Faust zeigt, wie man richtig reinigt.
4: Prinzipiell gilt, dass man den Kühlschrank alle 4 bis 6 Wochen auf jeden Fall reinigen sollte. Wichtig ist, dass man immer an den Ecken hier anfängt. Einmal hier oben die Decke, die ist ganz wichtig. Einmal die Ränder. Und dann einmal in der Mitte. Wichtig ist auch der Abfluss. Immer gucken, dass der gereinigt ist, dass er sauber ist, trocken ist.
0: Eine Spülmittellösung für die Grundreinigung reicht. Danach kommt Essigreiniger oder Zitronensäure zum Einsatz.
4: Das mindert ein bisschen die Geruchsbildung und auch die Mikroorganismen werden dadurch etwas gemindert.
0: Gummidichtung ebenfalls putzen, aber mit Vorsicht.
4: Da ist es wichtig, nicht mit Essig dran zu gehen, dadurch, dass der Gummi da porös werden kann.
0: Jeglichen Schmutz sofort wegwischen, bevor Schimmel und Bakterien sich verbreiten. Je weniger Lebensmittel offen im Kühlschrank liegen, desto besser. Das richtige Einräumen der Lebensmittel in unterschiedliche Fächer kann auch die Keimbildung hemmen.
4: Wir fangen unten an. Hier haben wir einmal das Gemüsefach. Da gibt es auch extra eine Gemüseschublade dafür. Oben drüber lagert man das Fleisch. Das ist bei ca. 2 Grad. Und hier das Käsefach ist ca. bei 4 bis 6 Grad. Und hier oben haben wir bei 6 bis 8 Grad. Da lagert man die gegarten Lebensmittel, als auch die Eier, die man auch in die Tür lagern könnte.
0: Richtig eingeräumt und regelmäßig gereinigt, so können sich Keime im Kühlschrank kaum breit machen.
3: Auf unserer Homepage finden Sie weitere Tipps und Informationen rund um die Kühlschrankhygiene. Auch wie wichtig das Einhalten der Kühlkette gerade jetzt im Sommer ist. Auch am 1. Juni wollen wir übers Wetter reden und über Ihre Wetterfotos. Karl Hofstetter, ist ein tolles Bild gelungen. Zwar sei es nur ein kurzes Gewitter am Wochenende gewesen, das über die Welterbe- und Kurstadt Bad Ems zog, lässt er uns wissen, aber mit einem heftigen Kracher und beeindruckenden Blitz. Regen gab es nicht überall. In Orbis bei Irmgard Dülmer-Hirsch fielen gerade mal 7 mm in den letzten Tagen. Heute haben sich Sonne und Wolken immer mal wieder abgewechselt. Die Temperaturen von 20 Grad bei leichtem Wind fand sie angenehm. Noch schöner wäre Regen gewesen. Und bei Albert Wirz in Mendig hat es heute Nacht geregnet. Dann klarte es auf und er hatte in der Eifel das perfekte Wetter für sommerliche Landschaftsbilder. Blühendes hat auch unser Wetterreporter Markus Bund für uns. Er war heute in Uerzig an der Mosel.
5: Oh, das ist steil. Junge, ich komme hier kaum hoch. Oh Mann, 60% Steigung. Oh, 65 sogar. Komm her. Oh, gleich habe ich's. Das ist ja der Hammer.
3: Ja.
6: Die Weinberge von Claudia Müller liegen in den steilsten Lagen an der Mosel. Alle sind nach Süden ausgerichtet. Die uralten Weinstöcke bekommen jede Menge Sonne ab. Bisher hat es das Wetter gut gemeint mit dem Jahrgang an der Mosel. Die Gewitter vom Wochenende haben ihm nicht geschadet. Hier wird fast ausschließlich Riesling angebaut und der steht zurzeit in voller Blüte.
5: Das sieht ja hier fast so aus, als wären das schon die kleinen Dolden und die Trauben, oder?
8: Ja, das sind die Fruchtansätze, die jetzt gerade blühen. Und die Trauben, die heißen ja Geschein, solange bis dass sie blühen. Wenn die jetzt verblüht sind, entwickeln sich die Beeren und dann kriegen wir hoffentlich einen guten Jahrgang.
5: Ja, wie sieht's aus mit dem Wetter im Moment? Das ist ja eine ziemlich heikle Phase jetzt, oder?
8: Ja, also wir wären eigentlich zufrieden mit moderat, also schön moderate Temperaturen, 20, 25 Grad, ein bisschen Wind würde reichen. Wir brauchen im Moment keinen Regen und schon gar keinen Gewitter.
5: Ja, das heißt, am Wochenende haben Sie ein bisschen Glück gehabt.
8: Bei uns kam nicht viel runter, also in Uerzig war es recht trocken.
5: Okay.
8: Kein Gewitter zumindest.
5: Das heißt, wir können jetzt hochbinden?
8: Wir können jetzt Schenkel putzen und hochbinden. Ja, das sind hier die Rebschenkel.
5: Ja.
8: Da werden die Wasserschosse entfernt, weil die brauchen wir nicht. Die ziehen der Pflanze nur Kraft weg. Die machen wir einfach weg und dann hat die Pflanze mehr Kraft für die Trauben.
5: So, und jetzt binden wir noch an hier, oder?
8: Ja, wir nehmen die Triebe, die aus dem Stock, aus diesem Rebstock hochkommen.
5: Ja.
8: Die binden wir an diesen Einzelpfahl an.
5: Den auch?
8: Genau, weil die Pflanze, die braucht ja Unterstützung. Die Trauben, die drankommen, die kriegen Gewicht. Und das trägt der Einzelpfahl.
5: Und da kommt so ein Ring drum.
8: Genau.
5: Und dann hält es da oben. Okay.
8: Genau.
5: Wie lange dauert es denn von der Blüte jetzt bis zur Lese?
8: Statistisch gesehen ungefähr 100 Tage.
5: Okay.
8: Dann können wir ernten.
5: Und wie war das Jahr bisher so?
8: Bis jetzt ist es sehr vielversprechend. Aber es wäre vermessen, was zu sagen. Wie Also das Einzige, was man sagen kann, es wird ein 26er.
5: Denn es könnten auch Sommergewitter noch kommen.
8: Wo wir es nicht hoffen.
5: Und da steht uns vielleicht was bevor. Vielen Dank, Claudia Müller. Ja, und wir schauen mal aufs Wetter für die kommenden Tage.
6: Morgen beginnt der Tag in Westerwald und Taunus trocken. Ab mittags breiten sich von Westen Schauer und Gewitter aus, die möglicherweise heftig ausfallen. Davor ist es schwül warm mit höchstens 21 bis 24 Grad. Auch in Rheinhessen und der Pfalz startete Dienstag meist freundlich. Vom Saarland her breiten sich schon bald Schauer aus. Bei maximal 25 Grad ist überall mit Gewittern zu rechnen, örtlich mit Starkregen bis 40 Liter pro Quadratmeter. Im Hunsrück wird's morgen bis 22 Grad warm, in der Eifel bleibt es kühler. Morgens zeigt sich ab und zu die Sonne, doch schon vormittags ziehen erste Schauer durch. Auch hier kann es gewittern, lang anhaltender Regen und Sturmböen sind möglich. Am Mittwoch lassen die Schauer deutlich nach, die Wetterlage entspannt sich und die Sonne wechselt mit lockeren Wolken bei maximal 18 bis 23 Grad. Die Luft ist deutlich angenehmer und nicht mehr so schwül. Am Donnerstag schauert es dann wieder häufiger und kräftiger, auch Gewitter sind wieder dabei. Dazwischen ab und zu auch mal ein Sonnenfenster. Mit 17 bis 22 Grad gehen die Temperaturen noch etwas zurück.
5: Ja, heute scheint wunderbar die Sonne hier in Uerzig an der Mosel. Wir haben milde Temperaturen, aber man spürt jetzt gegen Mittag schon, es kommen mehr Wolken. Die Luft wird feuchter, schwüler und ab morgen kommt dann noch ein ganzer Schwung feuchtwarmer Luft aus Südwesten zu uns rein. Und dann gibt's Gewitter und dann wird's richtig ungemütlich. Am Wochenende ist das Ganze dann hoffentlich vorbei. Wir haben ja langes Wochenende und wenn Sie noch nichts vorhaben, kommen Sie hier vorbei im Uerziger Würzgarten. Der ist auch hier nach Süden ausgerichtet, bekommt jede Menge Sonne ab und hier ist alles vertreten an Tieren und an Pflanzen, was die Wärme liebt.
3: Kinder, Pferde und Traditionen haben in unserer heutigen Hierzuland-Gemeinde ein echt gutes Leben. Im Nordpfälzer Bergland, rund 40 Kilometer westlich von Bad Kreuznach, liegt Schweinschied. Ungefähr 120 Menschen leben in dem Ort, der etwas abgelegen ist, der aber durchaus einen Besuch wert ist. Nicht nur wegen der schönen Gebäude, sondern auch, weil entlang der Hauptstraße immer irgendwas los ist.
7: Wir haben unseren Orientierungsritt. Die Feuerwehr macht sehr viele Veranstaltungen.
9: Ja, es gibt das Maibaumfest. Man feiert rein in den Mai.
10: Dann haben wir ein Kegelbahnfest.
11: Und dann nachher im November der Martinsumzug mit der Cup.
12: Dann haben wir den Landfrauenverein, die sehr aktiv sind.
13: Es ist wirklich erstaunlich, was die Menschen in dem kleinen Schweinschied so alles auf die Beine stellen. Aktuell laufen die Planungen für ein Großevent, das schon zum 25. Mal stattfindet. Die Unterbrechung durch die Pandemie haben die Schweinschieder für einen Generationenwechsel genutzt und die Veranstaltung im letzten Jahr wieder aufleben lassen.
12: Dann kam Corona, 3 Jahre, und da sind doch viele Ältere, die gesagt haben, nee, sie schaffen das nicht mehr. Und dann kamen Jüngere aus dem Ort, die gesagt haben, nee, wir gehen das nochmal an.
13: Diana Zietek und Claudia Kaul leben erst seit wenigen Jahren im Ort und waren auch zum ersten Mal als Helferinnen dabei. Rund 8000 Besucher kamen zur Neuauflage 2025.
14: Der Erfolg, der war einfach grandios.
16: Ich habe rausgeguckt und dachte, ich glaube, ich habe noch nie so viele Menschen auf einem Fleck gesehen.
13: Erstmal aber zu einer anderen Erfolgsgeschichte aus der Corona-Zeit. Wenn auf der Hauptstraße Hufgeklapper zu hören ist, sind das meist die Reiterinnen des Pferdesportvereins am Römerdenkmal. 2020, ausgerechnet auf dem Höhepunkt der Pandemie, haben sie den neuen Verein gegründet. Bei einem Ausritt kamen sie damals an dem verwaisten Fußballplatz vorbei.
16: Dann kamen wir an mit der Idee, okay, wir machen einen Reitverein draus, kümmern uns um das Gelände hier, machen Veranstaltungen, bringen noch ein bisschen Leben in die Gegend. Und das haben wir geschafft. Also das ist eigentlich eine Win-Win-Situation.
13: Denn die Gemeinde muss sich nicht mehr um das Gelände kümmern. Und ein neues Fest haben die Reiterinnen auch direkt etabliert. Die Ostereiersuche ist schnell zu einer festen Größe im Schweinschieder Kalender geworden und zieht zahlreiche Besucher aus der Region an.
9: Mir war es ganz wichtig mit der Ostereiersuche und dem kostenlosen Ponyreiten, dass einfach jedes Kind in der Region die Möglichkeit hat, kostenlos Kontakt zu Pferden aufzubauen, mal reiten zu kommen, einen wunderschönen Tag mit seiner Familie zu haben.
13: Im Schatten des alten Römerdenkmals, direkt oberhalb des Reitplatzes, veranstalten die 35 Vereinsmitglieder auch regelmäßig Orientierungs- und Wanderritte. Dann kommen Pferdefreunde von weit her.
9: Und ich bin hier zu Hause und ich finde es hier wunderschön. Ich liebe die Landschaft, die Felder, Wälder und Wiesen.
13: Mit ein paar mehr Pferdestärken, aber meist ganz gemütlich, ist Klaus Eckert in der Hauptstraße unterwegs. Der Opel Manta A ist nicht irgendein Oldtimer für ihn, sondern Teil einer großen Liebesgeschichte.
28: Als ich 85 hier nach Schweinschied kam, meinen Schatz kennengelernt habe, auf der Kirmes, damals fuhr die so ein Fahrzeug. Und dann habe ich mal lang gesucht, bis ich so ein Stück altes Blech gefunden habe. Und dann steht er hier, der Fred.
13: Seine Frau hat ihn sesshaft gemacht in der Hauptstraße von Schweinschied. Vorher war der gelernte Elektriker viele Jahre als Binnenschiffer unterwegs. Doch für seine Birgit ist er gerne zur Landratte geworden. Trotzdem.
29: Ich gehe heute noch an den Rhein und gucke nach den Schiffen. Das fällt mir halt immer noch schwer. Das war ein ganz toller Job. Aber nur so lange, wie man allein ist. Wenn es dann mit Familie oder sonst dann ist, das macht das eigentlich keinen Spaß mehr, weil man immer weit weg ist.
13: Klaus Eckert pflegt nicht nur seinen Oldtimer, sondern auch vieles andere im Ort. Liebevoll wird er das Mädchen für alles genannt. Wo er gebraucht wird, packt er an.
29: Mädchen für alles ist erstmal ein bisschen übertrieben. Ich helfe gern, wo ich kann. Aber da bin ich ja der Einzige. Das sind viele, die hier im Dorf

0: drückt. Wenn jemand kam, war es gut, wenn jemand kam, war es auch gut. Aber es, der Stammtisch gab es ja damals schon.
1: Von den Gründungsmitgliedern sind heute nur noch drei dabei. Manche sind einfach weggezogen, andere sind bereits verstorben. Aber nicht nur auf den Fotos sind sie irgendwie noch dabei. Hier wurde auch die Idee für das große Fest geboren, das dieses Jahr am 3. Oktober zum 25. Mal stattfinden wird. Der Schweinschieder Grumbierermarkt. Anfangs nur vom Stammtisch organisiert, mittlerweile fast vom ganzen Dorf. Geübt wird für das Großereignis auf den vielen kleinen Festen im Ort. Auch da ziehen alle Vereine an einem Strang. Die Außenkegelbahn ist vom Förderverein der Feuerwehr, gekocht wird von den Landfrauen und deren Koch- und Backkünste sind auf dem Grumbieremarkt legendär.
2: Wir haben mal 100 Kuchen gehabt und auch ganz viel Essen. Also es war wirklich, wir haben es nicht gedacht, wir sind über uns hinausgestiegen.
1: Und die Gründer des Grumbieremarktes sind stolz darauf, dass die nächste Generation ihn fortsetzt.
3: Und die Jungen, die brachten fertig, dass 78 Verkaufsstände im letzten Jahr nach 3-4 Jahren Pause war. Das war doch super, man traut seinen Augen nicht.
1: Die Menschen, die man auf der Hauptstraße von Schweinschied trifft, zeigen, dass auch ein kleiner Ort Großes leisten kann, wenn alle zusammenhalten, Traditionen pflegen und Neues wagen.
4: Meine Gäste heute sind echt jung, 9 und 12 Jahre alt. Wir haben sie eingeladen, weil sie sich für Kinderrechte einsetzen. Heute ist Internationaler Kindertag und wir wollen Ihnen zeigen, was sich Kinder alles einfallen lassen, um auf ihre Rechte und auch auf die Rechte von Kindern und Jugendlichen weltweit aufmerksam zu machen. Rote Hände als Symbol des Protests gegen Kindersoldaten weltweit. Zusammen mit anderen Kindern hat meine Gästin Johanna Löw vom Trierer Friedrich-Spee-Gymnasium die roten Handabdrücke gesammelt. Und auch viele andere Schulen und Vereine haben bei dem Projekt mitgemacht. Übergeben wurden diese Handabdrücke dann an den Trierer Oberbürgermeister. Und jetzt sind meine Gäste hier. Johanna, herzlich willkommen. Du hast uns einmal deinen Lehrer mitgebracht, Herr Koop vom Friedrich-Spee-Gymnasium. Und wir haben noch den Emil. Emil, du hast in der Jury von dem Kinderrechtepreis gesessen. Jetzt haben wir gerade gesehen, Johanna, du hast diese rote Hände gesammelt. Das Ganze ging an den Oberbürgermeister von Trier. Hast du den vorher schon mal gekannt? Hast du ihn schon mal irgendwo erlebt?
5: Nee, also davor hatte ich ihn tatsächlich noch nicht persönlich. Also ich habe schon mal von ihm gehört gehabt, aber davor hatte ich noch nicht persönlich mit ihm gesprochen oder so. Aber er ist sehr sympathisch, ein sehr netter Mensch.
4: Und dem hast du diese ganzen gesammelten rote Händeabdrücke übergeben, weil der Herr Koop soll er mit nach Berlin nehmen oder was passiert mit diesen Händen?
6: Ja gut, das erste Interesse ist erstmal, dass in Trier eben eine öffentlichkeitswirksame Aktion stattfindet und dort ja für das Anliegen, für den Einsatz gegen den Einsatz von Kindersoldaten ja eben die Stimme der Kinder zu hören. Und ja, dann sind in der Regel eben auch Bundestagsabgeordnete aus Trier dabei, die dann ja die Hände mit nach Trier, mit nach Berlin nehmen sollen und dort sich im Parlament bzw. in den entsprechenden Ministerien für das Anliegen stark machen sollen.
4: Es geht insgesamt um Kinderrechte und auch diese Aktion mit den roten Händen war ja ein Projekt im Rahmen der Kinderrechte Rheinland-Pfalz, aufgerufen vom Jugendministerium. Und da sind Kinder und Jugendliche aufgerufen worden, sich mit Engagement und auch Ideen einzusetzen für ihre Rechte, aber eben auch für Rechte weltweit. Und jetzt hast du mit dieser Aktion den dritten Platz gemacht, also du und deine Freunde, Schulfreunde und Schulfreundinnen. Was war das für ein Gefühl, dass du gehört hast, wir sind Dritte geworden?
5: Also natürlich war es erstmal ein sehr schönes Gefühl und man hätte das vielleicht auch erstmal nicht gedacht, dass man den, also man hat es nicht vermutet vielleicht erstmal selber, dass man den dritten Platz erreicht hat oder geschafft hat. Aber grundsätzlich war man einfach sehr froh, dass man es geschafft hat.
4: Und stolz.
5: Ja,
4: auch schon.
5: Auch stolz, ja.
4: Dass ihr den dritten Platz gemacht habt, habt ihr auch dem Emil zu verdanken. Emil, du saßt nämlich in der Jury von der Kinderrechte. Was hat dir denn jetzt an dem Projekt gefallen, dass du gesagt hast, ja, das hat den dritten Platz verdient?
7: Also ich finde es halt toll, dass sie sich dafür einsetzen, dass Kinder nicht mehr im Krieg kämpfen müssten. Weil ich könnte mir es nicht vorstellen, im Krieg kämpfen zu müssen, zuzusehen, wie andere sterben und vielleicht sogar andere umbringen zu müssen. Diese Situation kann ich mir auch einfach gar nicht so richtig vorstellen. Deswegen fand ich das Projekt schon gut.
4: Es gab

0: Ja, mehrere Projekte. Hast du noch ein anderes im Kopf, wo du sagst, ja, das hat mir auch gut gefallen?
1: Ja, also jetzt außer von dem ersten, zweiten oder dritten Platz gab es noch ein Projekt. Die haben mit einer Kampftanzschule so einen Kampftanz vorgeführt. Und dann haben die da halt immer eine feste Person und dann haben die da immer sozusagen die Kinder, die dort mitmachen, reingebracht sozusagen. Die haben dann halt so einen Kampftanz dann immer gemacht. Mhm. Die Bewertung von diesem Projekt ist aber nicht sehr gut ausgefallen. Ich glaube, wir hatten das Projekt mit nur 6,5 Punkten bewertet sogar.
0: Warum?
1: Also wir hatten verschiedene Kriterien und keine von den Kriterien hat halt dazu so richtig gepasst.
0: Okay, aber es war schon ganz schön schwierig, das zu bewerten, oder?
1: Ja, also es war schon schwierig. Wir wussten auch als erstes nicht, ob wir mit 0,5 bewerten dürfen.
0: Das
1: mussten wir dann als erstes mal fragen. Und dann konnten wir auch dann viel strenger bewerten als sonst.
0: Okay, halt also ihr habt das ganz genau genommen, seid da auf die Kommastellen gegangen. Respekt. Herr Kobs, Sie haben ja die Schüler auf das Projekt, auf das Projekt mit den roten Händen vorbereitet. Wie haben Sie das denn gemacht? Ich meine, Kindersoldaten, das ist ja nun echt ein sehr, sehr schwieriges Thema.
2: Ja, das war jetzt im Unterricht eingebettet in einer Reihe, die sich erstmal grundsätzlich mit Kinderrechten auseinandergesetzt hat, wo wir uns erstmal angeschaut haben, warum Kinder ja besonderen Schutzes bedürfen. Haben uns dann angeschaut, welche Arten von Kinderrechten es gibt und ja, den Abschluss der Reihe bildete dann eben die Aktion, ja, wo es ja einfach um das Schicksal von Kindern geht, ja, wo massiv eine ganze Reihe von Kinderrechten verletzt werden, das Kinderrecht auf Freiheit, auf Schutz vor Gewalt, auf Freizeitspiel, ja, im Prinzip ja einfach quasi die komplette Kindheit zerstört wird und haben wir uns anhand von Texten, von Filmen schlau gemacht zu dem Thema. Und ja, dann war eben auch die Frage, ja, was können wir tun aus der Ferne? Und wahrscheinlich können wir letztendlich nicht wirklich viel tun, aber mit dieser Aktion wenigstens Aufmerksamkeit schaffen, das Problem benennen, ja, und eben ja an Politikerinnen und Politiker appellieren, dass sie sich für diese Kinder einsetzen.
0: Die Idee mit den roten Handabdrücken ist aber nicht von euch gekommen, sondern das ist ja schon eine Aktion, die in Trier schon länger gibt.
2: Ja, das ist im Prinzip eine weltweite Aktion, die es seit über 20 Jahren gibt. Also das Zusatzprotokoll zur Kinderrechtskonvention ist 2002 in Kraft getreten. Und seit 2005 gibt es diese Aktion, um darauf aufmerksam zu machen. Und die passiert in vielen Ländern. In Trier sind wir nur ein kleiner Teil davon.
0: Mussten Sie Ihre Schüler und Schülerinnen denn arg pushen, dass sie da mitmachen? Oder waren die von vornherein ganz freiwillig dabei?
2: Nein, also das ist eigentlich immer eine Aktion, ja, wo ich merke, dass Kinder merken, da passiert was, das ist Unrecht und eben einfach große Empathie zeigen und ja, bereitwillig dann mitmachen, auch kreativ überlegen, wie können wir diese Aktion dann bewerben, wie bekommen wir das hin, dass möglichst viele mitmachen und wie können wir möglichst große Aufmerksamkeit dafür gewinnen.
0: Johanna, hattest du das Gefühl, dass dein Lehrer auch freiwillig mitgemacht hat?
3: Ja, definitiv. Ich glaube, es ist kein Thema, was man aus Spaß anspricht. Und er hat es auch gut uns erklärt und wir hatten uns Videos angeguckt dazu und ja, ich glaube, er hat es freiwillig gemacht.
0: Was ist denn Ihre Motivation als Lehrer dabei? Ich meine, es ist ja auch alles immer noch mal zusätzlich Arbeit.
2: Ja, natürlich. Aber ich würde jetzt grundsätzlich sagen, also es geht ja in Schule auch irgendwie nicht nur darum, dass am Ende ja möglichst viele Kompetenzen für den Arbeitsmarkt gesammelt werden, sondern dass am Ende junge Menschen stehen, ja, die sich, die irgendwie den Blick für andere Menschen haben, die ein offenes Herz haben, die einen kritischen Geist haben. Ja, die eine eigene Meinung sich bilden und die auch äußern können. Ja, und ich denke, das ist irgendwie eine Aktion, die das auch, ja, auch all das mit sich bringt eigentlich. Mhm. Und insofern passt die eigentlich, finde ich, gut in diesen Anspruch an Bildung.
0: Toll. Und es passt ja gut heute auch zum Internationalen Kindertag. Da stehen die Kinderrechte im Vordergrund. Und deswegen haben wir auch mal Kinder in Mainz gefragt, was sie denn so über Kinderrechte wissen.
4: In der Welt gibt es sehr viele Kinder, die Kinderrechte nicht bekommen.
5: Früher hatten Kinder auch, glaube ich, nicht so viele Rechte. Und ja, und das finde ich jetzt gut, dass es jetzt Deutschland ein Land ist, das Kinderrechte ernst nimmt.
6: Kinder haben halt Rechte, egal welche Religion man hat oder welche Hautfarbe man hat. Und vielleicht, dass wir schon ab 16 wählen könnten.
7: Und auch besonders das Recht auf Sicherheit. Diese Sicherheit vor Unfällen, vor Krankheiten finde ich sehr wichtig.
8: Ich kann mir jetzt irgendwie nicht vorstellen, dass ich meine eigene Meinung nicht sagen darf, weil ich persönlich tue das, glaube ich, schon ziemlich oft.
0: Freie Meinungsäußerung, das ist ja ein wichtiges Thema auch für uns alle. Kennt ihr beide denn eigentlich so eure Rechte? Also habt ihr das Recht, jeden Tag 5 Stunden am Computer spielen zu dürfen oder ferngucken zu dürfen?
1: Also nee, dieses Recht hat man jetzt nicht, aber man hat jetzt mal das Recht auf Freizeit.
0: Das weißt du also?
1: Ja.
0: Okay. Du selber hast in deiner Freizeit, machst 2 Sachen, du kickboxst. Und du bist Fan von Mainz 05. Ja. Wie wäre denn das für dich jetzt, wenn die Regierung käme und sagen würde, nee, dieses Recht darauf nehmen wir dir jetzt wieder ab?
1: Also ich glaube, das wäre schon sehr schlimm für mich, weil ich habe auch 3-mal in der Woche Training teilweise. Ich spiele sehr viel Fußball in meiner Freizeit und ich glaube, es wäre einfach sehr schlimm, wenn ich dieses Recht hätte.
0: Das glaube ich dir.
1: Hätte.
0: Jetzt hat gerade in dem Film ein Kind gesagt, dass sie gerne früher wählen würde, schon mit 16. Hättest du denn Wünsche, wenn du dürftest, zu sagen, ach, dieses Kinderrecht wäre auch noch schön oder da könnte es besser laufen?
3: Also ich glaube, ich habe das Bedürfnis, sage ich jetzt mal, noch nicht so stark. Aber ich denke, es wäre schön, wenn man sich auch so ein bisschen in die Politik beziehen könnte. Aber ich kann da nicht so viel jetzt schon zu sagen. Ich habe mich da jetzt noch nicht so drauf.
0: Mit 12 Jahren läuft ja eigentlich auch noch ganz gut.
3: Ja.
0: Herr Kopp, wie ist der Blick des Lehrers auf die Kinderrechte? Würden Sie sagen, auch da gibt es etwas, wo Sie Mängel schon sehen, wo Sie sagen, da könnte man was verbessern oder müsste man sogar dringend verbessern?
2: Ja, ich denke, dass es schon offene Baustellen auch noch gibt. Also ich denke, ja, vor allen Dingen so an das Problem der Kinderarmut, was ja einfach bedeutet, dass man einfach von ganz vielen Bereichen, die eigentlich so Kindheit ausmachen, ausgeschlossen sein kann. Und das ist natürlich auch ja verknüpft auch mit dem Bildungsbereich, also dass wir ja in Deutschland auch immer noch eins der Länder sind, von den Industrieländern, die am stärksten eigentlich die Abhängigkeit haben von der sozialen Herkunft und dem Bildungserfolg. Und das ja wäre, denke ich, was, wo wir noch sehen müssen, dass wir da eben die Kinderrechte entsprechend stärker verwirklichen. Ja.
0: Jetzt gibt es vom Jugendministerium zum 4. Mal wurde dieser Wettbewerb ausgerufen. Ihre Schule hat zum 1. Mal dran teilgenommen. Insgesamt in ganz Rheinland-Pfalz nur 9. Das kommt mir ein bisschen wenig vor. Warum beteiligen sich Schulen da so wenig dran? Können Sie sich dafür Gründe denken?
2: Also ich muss ehrlich sagen, ich habe jetzt von dem Kinderrechtepreis vorher auch noch gar nicht so viel mitbekommen. Ich muss allerdings auch sagen, die eigentlichen Preisträger sind ja nicht wir als Schule, sondern das war der Verein, die Lokale Agenda Trier, Lokale Agenda 21, die diese Aktion in Trier auch immer koordiniert, ja, die das zusammenführt, was dann an den einzelnen Schulen passiert und diese zentrale Übergabe vor dem Rathaus auch organisiert. Und ja, also das ist der Verein, der sich dann eben dafür auch beworben hat und mit dem 3. Preis ausgezeichnet worden ist. Und ich denke, da ist er in guten Händen, denn also das ist ein Verein, der ganz, ganz viel für die Kinderrechte macht, zum Kinderrechtetag, aber auch sonst in Workshops, in Projekten und ja mit der Orientierung an den Nachhaltigkeitszielen der UN einfach auch ganz viel für die Zukunft von Kindern und Jugendlichen tut.
0: Also man müsste einfach ein bisschen mehr Werbung machen, damit das vielleicht in Rheinland-Pfalz ein bisschen bekannter wird, sich mehr Schulen daran beteiligen. Würdet ihr euch denn nochmal dran beteiligen? Also würden Sie, wenn das Projekt wieder, wenn nächstes Jahr es wieder ausgerufen wird, würden Sie als Lehrer sagen, ja, das ist so toll, ganz egal, wie viel Arbeit es ist, ich mache da wieder mit?
2: Also ich könnte mir schon vorstellen, auch mal mit einem Projekt oder mit einem eigenen Projekt daran teilzunehmen. Also ich denke, es ist schon eine gute Sache, einfach den Kindern und Jugendlichen eben entsprechend die Stimme zu geben und das entsprechend auch zu würdigen.
0: Mhm. Johanna, wie viel Zeit hast du denn jetzt da so rein investiert? Wie lief das ab?
3: Ich glaube, wenn man denkt ja selber noch so nach darüber, nach dem Unterricht jetzt zum Beispiel, ich glaube, dann ist einem alles schon klar, was man darüber wissen muss. Also ich denke, man muss sich da nicht so viel noch mit beschäftigen. Wenn man einmal weiß, was den Kindern da jetzt zum Beispiel passiert, dann weiß man das auch. Das geht einem nicht mehr so aus dem Kopf, denke ich.
0: Verstehe ich. Emil, du saßt in der Jury. Würdest du noch mal mitmachen?
1: Ja, ich würde auf jeden Fall noch mal mitmachen. Es hat sehr viel Spaß gemacht. Auch das Projekte bewerten hat sehr viel Spaß gemacht. Und am Ende durfte auch jeder noch mal einen Extrapunkt vergeben zu einem Projekt, was einem sehr gut gefallen hat.
0: Mhm. Würdest du dich denn noch mit deiner Schulklasse mal selber an dem Wettbewerb beteiligen?
1: Ja, ich glaube schon.
0: Also gut, dann habt ihr vielleicht nächstes Jahr wieder die Chance dazu. Ich finde es toll, dass ihr das gemacht habt. Kinderrechte ist ein hohes Gut. Gut, dass ihr euch dafür einsetzt. Schön, dass ihr heute meine Gäste wart. Recht herzlichen Dank. Dankeschön. Und morgen lernen wir an dieser Stelle ein anderes spannendes Projekt kennen, den Bio-Bauernhof der Lebenshilfe Bad Dürkheim. Der wird von meinen beiden Gästen geleitet, Matthias und Richard Danner. Wobei der Vater, Richard, die Leitung jetzt an den Sohn Matthias übergibt. Ja, da habe ich ganz viele Fragen dazu und freue mich auf morgen. Das war's dann auch schon wieder von der Landesschau Montag. Ab nächster Woche, Montag, fangen wir mit der Landesschau übrigens schon um kurz vor 18 Uhr an. Das können Sie sich schon mal merken. Hier und jetzt geht's aber wie gewohnt mit SWR aktuell weiter. Sascha Becker und Christina Dietrich haben die neuesten Meldungen des Tages für Sie. Ich wünsche Ihnen einen schönen Abend. Entspannen Sie, genießen Sie den Abend. Wir sehen uns morgen wieder, 18.15 Uhr. Landesschau Rheinland-Pfalz. Bis dann. Tschüss.
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13: Katharina Bauer war Ärztin in der Justizvollzugsanstalt Augsburg-Gablingen. Sie hatte den Mut, als Erste über das zu sprechen, was dort passiert sein soll.
14: Ein Gefangener hat mir gesagt, und ich glaube, ich laufe jetzt dann gegen die Wand, weil ich kann es nicht mehr aushalten.
15: Ich finde, das ist Folter. Das ist Folter.
13: Hier in Gablingen sollen Gefangene regelmäßig gequält worden sein. So schilderte es Bauer schon vor 3 Jahren in einem Brandbrief an das bayerische Justizministerium. Gefangene würden über Wochen isoliert, komplett nackt. Sie hätten kein Nachthemd und keine Unterhose, keine Matratze, kein Kissen und keine Decke. Sie lägen auf nacktem Betonboden. Nun treffen wir die Ärztin wieder, um ihr unsere jüngsten Recherchen zu Gablingen zu zeigen. Es geht um erschütternde Chats, die aus der Anstalt stammen sollen. Sie deuten darauf hin, dass Gefangene systematisch und mit Freude misshandelt worden sein könnten.
14: Menschenverachtend. Also ich kann nicht verstehen, wie man so sein kann. Kann ich nicht verstehen.
13: Exklusiv konnten der Bayerische Rundfunk und Kontraste Protokolle interner Chatnachrichten aus Gablingen auswerten. Ermittlungsbehörden ordnen diese Bediensteten des Gefängnisses zu. Immer wieder prahlen die Verfasser damit, wie sie Häftlinge malträtiert hätten. So heißt es, man habe grundlos mal zugewuchtet, abgewürgt. Es habe ein paar aufs Maul gegeben. Es habe Spaß gemacht, Gefangene zu verdreschen. Im Zentrum der Vorwürfe die sogenannte Sicherungsgruppe. Eine handverlesene Einheit durchtrainierter Männer. Laut Ermittlungsbehörden ausgesucht und angeleitet von der damaligen Vizechefin des Gefängnisses. In einem Chat soll sie erklärt haben, sie strebe in der Anstalt eine absolute Diktatur an. Auch für uns als Reporter schwer zu begreifen, die Lust am Quälen, auf die die Unterlagen hindeuten. Einer der Beschuldigten etwa soll einen Gefangenen im Krankenbett regelrecht terrorisiert haben.
16: Er soll dann eine Stunde lang an dem Bett gerüttelt haben, damit der Gefangene nicht zur Ruhe kommen konnte. So der Vorwurf. Und nach dem, was uns vorliegt, soll dann der Gefangene gesagt haben, er möchte quasi lieber in eine Verbrennungsanlage jetzt kommen, als das weiter zu ertragen.
13: Nach Ansicht der Ermittlungsbehörden kommentierte die damalige Vizechefin den Vorgang mit lachenden Smileys und den Worten »gut gemacht«. Die Vizechefin selbst soll keine Gefangenen körperlich attackiert haben. Sie soll aber die Sicherungsgruppe zu Gewalttaten ermutigt und sie gedeckt haben. So die Überzeugung der Ermittlungsbehörden. Die Staatsanwaltschaft Augsburg hat mittlerweile gegen 13 Beschuldigte Anklage erhoben. Darunter neben der Vizechefin auch die Leiterin des Gefängnisses. Beide sind vom Dienst freigestellt. Die Ankläger sprechen mit Bezug auf Gablingen von einem System der Willkür. Betroffen sollen 102 Gefangene sein. Wir treffen den ehemaligen Gefangenen Milan G. Auch er hat Bekanntschaft gemacht mit der Gablinger Sicherungsgruppe. 2024 saß G. hier ein, in der benachbarten Jugendhaftanstalt Neuburg-Herrenwörth. Die Gablinger Truppe kam zur Unterstützung für eine Drogenrazzia. Ohne Anlass sollen sie dort G. angegriffen und mit einem Schlag gegen den Kehlkopf zu Boden gebracht haben.
17: Der eine hatte seinen Fuß hier, da und hier. Der andere hat meine Beine festgehalten, der andere hat mir auch schön hier den Hals zugedrückt und so den Kiefer verdreht. Und immer wieder, ja, wo ist der Stoff, wo ist dein Stoff, wo ist der Stoff? Und ich soll meinen Mund aufmachen und ich so, ich weiß nichts, was für Stoff, was er von mir möchte. Und danach hat er gesagt irgendwie, du Bastard, ich hau dir die Zähne raus.
13: G. blieb blutend zurück. Drogen fanden die Wärter keine. Auch über diese Razzia sollen die Gablinger Beamten gechattet haben. Wir schildern G. und seinen Anwälten den Inhalt der Protokolle.
18: Dann schreibt einer der mutmaßlichen Hauptangeklagten, dass es ihnen nur darum gegangen wäre, sie anzugreifen. Auch im Nachgang schreiben sie sich über den Einsatz, wo gesagt wird, dass sie dabei Spaß gehabt hätten.
17: Ach, das ist Spaß für die, okay.
18: Mit einem Lach-Emoji. Dann schreibt der andere wieder, paar haben Schmerzen, zwei abgewürgt, wenn sie das hören.
17: Ich bin fassungslos. Wie kann man Spaß daran haben, Leute zu schlagen, rumzuwerfen, abzuwürgen und einzusperren? Also.
13: Sein Anwalt glaubt, ein Motiv zu erkennen.
19: Ich glaube, das trifft es ganz gut. Sadismus, wenn ich Freude daran habe, jemanden zu schlagen, dann trifft es, glaube ich, ganz gut.
13: Eine zentrale Rolle bei den mutmaßlichen Misshandlungen in Gablingen sollen diese besonders gesicherten Hafträume gespielt haben, sogenannte BGHs.
20: Wir gehen einfach mal durch die Reihen.
13: Das Justizministerium schickt eine Mitarbeiterin, die mit den Vorwürfen gegen die JVA nichts zu tun hat. Sie zeigt uns exklusiv eine der Gablinger BGH-Zellen. Der Raum ist gereinigt und ordnungsgemäß ausgestattet, unter anderem mit Matratze und Sitzwürfel. Der Kriminologe Professor Thomas Feltes sagt, solche Isolationsräume dürfen im Gefängnis nur kurze Zeit als Ultima Ratio genutzt werden.
21: Diese besonders gesicherten Hafträume sind im Grunde genommen dazu da, in Ausnahmesituationen eine Möglichkeit zu geben, jemanden quasi aus seiner Zelle herauszunehmen, weil er für sich oder für andere eine extreme Gefahr darstellt und ihn dann abzusondern, zu kontrollieren, solange bis er quasi sich wieder beruhigt hat.
13: In Gablingen, so die Staatsanwaltschaft, seien diese Räume systematisch rechtswidrig genutzt worden, um Häftlinge zu schikanieren und zu bestrafen. Meist sollen die Räume dabei völlig leer gewesen sein. Es soll, anders als hier, weder Sitzgelegenheit noch Matratze gegeben haben. Die Gefangenen mussten offenbar komplett nackt auf dem Boden liegen, ohne Decke, ohne Möglichkeit, sich zu waschen. In den Räumen ist lediglich eine Behelfstoilette. Auch Gunter E., hier mit seiner Anwältin, landete im Januar 2023 in einem BGH in Gablingen. Zuvor sei er von Beamten der Sicherungsgruppe verprügelt worden. Grundlos, wie er sagt.
22: Dann kam einer der Beamten in die Zelle rein, hat aktiv wirklich den ersten Schlag mitten ins Gesicht gesetzt. Ich war nicht darauf eingestellt und in direkter Abfolge habe ich dann den ganzen Schlaghagel abkassiert.
13: Ein Gericht glaubte später der Version der Beamten. Wegen Widerstands gegen die Staatsgewalt wurde Gunter E. verurteilt. Laut Krankenakte erlitt er bei dem Vorfall unter anderem Rippenbrüche. Statt ins Krankenhaus zu kommen, landete Gunter E. damals schwer verletzt in einer BGH-Zelle, auch eher nackt. Bei den Recherchen wird uns klar, wie quälend die Unterbringung in diesen Räumen für die Gefangenen gewesen sein könnte.
16: Ein interessantes Detail ist ja noch, dass es offenbar einen Gutachter gab, der sich in diese BGH-Zellen mal selber reingelegt hat, um das selber zu testen. Und er lag dann da drin, ohne Matratze, ohne Decke. Und nach 2 Stunden waren die Schmerzen schon so, dass man aus seiner Sicht nicht mehr schlafen konnte. Und nach 4 Stunden hat er dieses Experiment abgebrochen, aus Angst vor Folgeschäden.
13: Die Gefangenen dagegen mussten bis zu 15 Tage ohne Matratze und nackt in den BGHs ausharren, so der Vorwurf der Ermittlungsbehörden. Falls die Vorwürfe zutreffen, wie konnte das so lange unentdeckt bleiben? Offenbar soll die Gefängnisleitung versucht haben, die Vorgänge zu vertuschen. So sollen bei einem unangekündigten Besuch der Nationalen Stelle zur Verhütung von Folter die Kontrolleure bewusst an der Pforte hingehalten worden sein. Anschließend seien ihnen dann ordnungsgemäß ausgestattete BGH-Räume präsentiert worden. Eigentlich sind Gefängnisse verpflichtet, BGH-Unterbringungen ab dem vierten Tag dem Justizministerium zu melden, wegen des extremen Eingriffs in die Menschenrechte. Laut Ermittlungsbehörden soll das in Gablingen in 44 Fällen nicht erfolgt sein. Die stellvertretende Anstaltsleiterin soll in einem der Chats geschrieben haben, sie schöne alles. Weiter heißt es, fürs JM, gemeint wohl das Justizministerium. An anderer Stelle heißt es, das Justizministerium hört auf mich. Wurde das bayerische Justizministerium wirklich von Gablingen an der Nase herumgeführt? Auch das ist Gegenstand des laufenden Verfahrens. Mit Verweis darauf äußert sich das Ministerium dazu nicht. Sabine Leuthäuser-Schnarrenberger war bayerische Verfassungsrichterin und Bundesjustizministerin. Sie sieht die Politik in der Pflicht.
4: Die Kontrolle hat ja offenkundig nicht funktioniert, weil es ja viele Fälle sind, weil es immer wieder vorkam. Natürlich hat auch das aufsichtsführende Justizministerium eine Verantwortung und die muss auch wahrgenommen werden.
13: Noch sind es nur Verdachtsfälle. Der bayerische Justizminister Georg Eisenreich hat immer wieder betont, er selbst sei erst spät über die Vorwürfe informiert worden. Er hat einen Abteilungsleiter im Ministerium versetzen lassen. BGH-Unterbringungen werden nun strenger kontrolliert. Aber reicht das aus? Das Ausmaß der Vorwürfe ist auch für Sabine Leuthäuser-Schnarrenberger erschreckend.
4: Das ist so eine Anhäufung von Vorfällen, von Missbrauch, von Gewalt, von Demütigung, von Missachtung. Ja, ich denke, das ist wirklich der größte Skandal in der Justizvollzugsanstalt, seitdem wir die Bundesrepublik Deutschland haben.
13: Die juristische Aufarbeitung des Falls Gablingen läuft. Noch hat das zuständige Landgericht die Anklagen nicht zugelassen. Von den Hauptbeschuldigten hat sich in der Sache niemand gegenüber dem BR und Kontraste geäußert. Bis zu einem rechtskräftigen Urteil gilt für sie alle die Unschuldsvermutung.

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0: Guten Morgen.
1: Guten Morgen.
0: Das ARD-Morgenmagazin. Und wir wissen heute, Ocker stimmt, ne, die deutsche Mannschaft fliegt Richtung
2: USA. So ist es, ja. Chicago.
0: Chicago.
3: Ich dachte, das wäre in Mexiko.
0: Es geht natürlich irgendwie immer mehr Richtung Fußball-Weltmeisterschaft. Und dann überlegen natürlich auch immer mehr Menschen, wann gucke ich eigentlich, wenn die Spiele so zu komischen Zeiten laufen?
4: Ja, im MoMA am besten. Also wir haben es gut. Wir können eigentlich gut gucken, parallel zur Sendung zum Teil oder vor der Sendung.
2: Manches geht kurz vorher zu Ende, manches läuft noch mit rein.
4: Aber Public Viewing ist ein bisschen schwierig.
2: Das stimmt.
5: Ja, relativ schwierig, weil ich doch morgens ziemlich bald aufstehen muss. Also mal schauen, ich weiß es selber noch nicht hundertprozentig.
6: Es ist dann eher wahrscheinlich daheim im Wohnzimmer als irgendwie in der normalen WM-Stimmung in den letzten Male.
0: Ja, die ersten Spiele, guck mal, das erste ist ja um 19 Uhr und die anderen beiden erst um 22 Uhr.
4: Das kriegt man noch
0: hin, glaube ich. Erst mal langsam reinkommen. Ja, ja. Ne? Ja. So, gucken wir uns an, ein Thema heute Morgen auf jeden Fall bei uns.
2: Genau,
4: vielleicht ist
2: was womöglich ist. Ne?
4: Gut, dann gibt es natürlich auch noch die Nachrichten dieses Morgens. Jens Rieber hat die Tagesschau. Guten Morgen.
2: Guten Morgen, Jens. Guten Morgen.
7: Danke nach Köln und guten Morgen. EU-Staaten dürfen künftig Abschiebezentren in Ländern einrichten, die außerhalb der EU liegen. Darauf haben sich die Unterhändler von EU-Parlament und Mitgliedstaaten geeinigt. Die EU-Kommission hatte diesen Schritt vor rund einem Jahr vorgeschlagen, mit dem Ziel, die Abschiebungen deutlich zu erhöhen. Parlament und Mitgliedstaaten müssen noch zustimmen. Menschenrechtsorganisationen kritisieren die neue Rückführungsverordnung. US-Präsident Trump hat eine Einigung zwischen der Hisbollah und Israel auf Deeskalation im Libanon verkündet. Zuvor habe er mit dem israelischen Premierminister Netanyahu telefoniert und über Vermittler auch Kontakt zur Hisbollah gehabt, erklärte Trump auf seiner Social-Media-Plattform. Trotz dieser Ankündigung werfen sich beide Seiten weiter gegenseitige Angriffe vor. In den vergangenen Tagen war das israelische Militär so weit in den Libanon vorgerückt wie seit 25 Jahren nicht mehr. Russland hat die Ukraine in der Nacht erneut massiv aus der Luft angegriffen. Fast im ganzen Land heulten die Sirenen. Besonders betroffen war die Hauptstadt Kiew. Mindestens ein Mensch wurde getötet, viele weitere wurden verletzt. Laut Behördenangaben schlug eine Rakete in ein 24-stöckiges Wohnhaus ein, das daraufhin einstürzte. Die Menschen verbrachten die Nacht sicherheitshalber in U-Bahn-Stationen und Luftschutzkellern. Auch aus den Städten Dnipro und Kharkiv wurden Tote und Verletzte gemeldet. Arbeitsministerin Baas dringt langfristig auf die Einbeziehung von Beamten in die gesetzliche Rentenversicherung. Das sagte sie auf einer Veranstaltung der Rheinischen Post in Düsseldorf. Der Staat hätte damit mehr im Topf und müsste nicht so viel zuzahlen, so Baas. Sie wisse, dass das ein langer Weg sei. Erste Schritte dafür könnten aber schon jetzt bei der geplanten Rentenreform getan werden. Der US-Bundesstaat Florida klagt gegen OpenAI. Er wirft dem KI-Unternehmen vor, seine Nutzer zu gefährden. Der Chatbot ChatGPT soll etwa tödliche Medikamentenkombinationen empfohlen und einen Täter vor einer Massenschießerei beraten haben. Die Staatsanwaltschaft hob vor allem die Gefahren für Kinder und Jugendliche hervor, auch weil eine Altersverifizierung fehle. Außerdem sammle die Software Daten von Minderjährigen und verursache Abhängigkeiten. Die Tagesschau meldet sich wieder um 6 Uhr und damit zurück ins Morgenmagazin zu Susanne Link, Ocker Gundel und Till Nassif.
4: Danke, lieber Jens. An Sie zu Hause einen schönen guten Morgen.
0: Guten Morgen. Kurz nach 5:30 schauen wir direkt mal auf die Themen dieser halben Stunde im MoMA.
4: Ich schaue gerade noch auf Ocker und mich und sehe, dass wir so im Hintergrund wunderbar aufgehen. Aber jetzt schauen wir in Richtung USA. Die Epstein-Files, die werden ja durchforstet weltweit von investigativen Journalistenteams, auch bei uns in Deutschland. Und ein Team vom NDR, WDR und Süddeutscher Zeitung ist auf Verbindungen gestoßen zwischen sogenannten Model-Scouts hier in Europa, die junge Frauen an diesen Sexualstraftäter in den USA vermittelt haben sollen. Gucken wir gleich drauf.
0: Außerdem sprechen wir in unserem Service über Schmerzen aller Art. Welche Therapien sind möglich? Gucken wir gleich genauer drauf.
2: Mhm. Und im Sport schauen wir natürlich auf die deutsche Fußballnationalmannschaft. Die Schmerzen von Manuel Neuer in der Wade scheinen besser zu werden. Ja. Er hat gestern ein bisschen trainiert. Und heute gibt es dann den Abflug 13.35 Uhr nach Chicago per Linienflug. Und wir gucken noch mal, was gestern so los war.
0: gestern hat er doch im Sitzen trainiert, ja, ne? Auf so einem Gymnastikball.
1: Angeblich hat er dann irgendwie auch richtige Spezialtrainingsübungen für den Torwart
0: gemacht. Die Wade der Nation. Endlich haben wir wieder eine. Das ist doch das Schöne. Jetzt geht's zu Donald und dem Wetter.
8: Guten Morgen und herzlich willkommen. Heute wird es im Westen wieder so aussehen, nämlich nass. Und wir schauen mal drauf auf die Wetterkarte und sehen dann gleich, warum. Eine Kaltfront kommt, aber Sie sehen auch hier im Osten diesen roten Klecks. Das heißt, bevor die Kaltfront da ist, wird es heute im Osten noch mal richtig schön. Und dort auch sommerlich warm. Dahinter strömt wieder kühlere Meeresluft zu uns. Und auch das nächste Tief ist nicht weit weg, das dann am Donnerstag bei uns ankommen wird. Es wird also wechselhaft in dieser Woche weitergehen. Heute Vormittag ist aber in der gesamten Osthälfte nur locker bewölkt, überwiegend. Ansonsten verdichten sich die Wolken von Westen her. Erster Regen kann dann am Vormittag schon im äußersten Westen einsetzen. Und am Nachmittag geht es dann los. Die Luft fängt an zu brodeln. Es bilden sich zum Teil schwere Gewitter. Vor allem von Nordrhein-Westfalen bis runter nach Baden-Württemberg besteht da noch Unwettergefahr. Das heißt, örtlich Hagelschlag, mögliche Korngröße ungefähr 1 bis 2 Zentimeter. Und auch Sturmböen sowie Platzregengüsse. Natürlich nicht flächendeckend wie immer bei Gewittern, denn diese Unwetter treten immer nur örtlich auf. Und ja, im Osten ist es überwiegend noch locker bewölkt, bis zum Abend auch auf jeden Fall noch trocken bei Höchsttemperaturen, die hier dann durchaus bis 27 Grad betragen können, vor allem Richtung Lausitz, aber auch bis rauf nach Schleswig-Holstein gibt es mit dem südlichen Wind 26 Grad, etwas kühler dann im äußersten Westen. Und den Wind können wir uns noch mal anschauen. Er weht heute überwiegend aus südlichen Richtungen und kann vor allem in Gewitternähe dann stark böig auffrischen. Der Trend für die nächsten Tage. Morgen in der Osthälfte schauerartige Regenfälle, zum Teil auch länger anhaltend, die nur langsam nach Nordosten rausziehen, von Westen her wechseln bewölkt. Einzelne Schauer und Gewitter. Donnerstag das nächste Tief mit zum Teil kräftigen Gewittern von Westen her. Danach Freitag und Samstag wird es etwas ruhiger.
0: Einfach mal von Laden zu Laden bummeln, auch mal ein paar Sachen anprobieren, in die volle Innenstadt gehen. Das ist ja nicht für alle Menschen möglich, also wenn man zum Beispiel gesundheitlich beeinträchtigt ist und in einem Pflegeheim ist.
4: Ja, und diese Pflegeheime, muss man sagen, oder Seniorenheime auch, sind ja oft wirklich auch am Stadtrand. Das heißt, Wege sind unfassbar weit für Menschen, die ohnehin schon in ihrer Mobilität eingeschränkt sind. Also, wenn man schwer ins Geschäft kommen kann, muss das Geschäft eben zu den Menschen kommen, hat sich ein Ehepaar in Trier gedacht und hat ein Modemobil erfunden.
9: Unter dieser Schutzhülle steckt eine mobile Modeboutique. Matthias und Michaela von der Gröben betreiben das Modemobil Trier, besuchen damit Seniorenheime. Heute sind sie in Winterberg. Kaum ist aufgebaut, kommen auch schon die ersten Kundinnen.
10: Schön, dass Sie wieder da sind.
9: Endlich mal wieder in aller Ruhe stöbern. Die Pflegekräfte des Heims helfen beim Aussuchen und Anprobieren. Die 90-jährige Alice Braun freut sich jedes Mal auf den Besuch des Modemobils.
11: Ich habe nicht gern, wenn etwas ausgesucht wird und ich kann es nicht feiern. In die Hände oben. Verstehen Sie, ich kenne mich auch aus mit dem Material. Und dann ist das mir wichtig.
9: Ein paar Tage später im Seniorenheim Helenenhaus in Trier. Heimspiel für das Modemobil. Der Aufbauroutine.
12: Den Wäschewagen würde ich dann gleich noch fertig machen und die Liegeware auch.
13: Okay.
9: Er darf nicht fehlen, der rote Teppich für den Catwalk. Denn die Bewohnerinnen verwandeln sich heute in Models.
14: Kann ich die Jacke auch über den Arm machen?
13: Ja, natürlich. Ja. Ja. Ansonsten, Sie müssen nicht viel sagen. Ja. Zwei laufen und lächeln.
9: Das Publikum begeistert. Endlich mal Mode nicht nur für blutjunge Menschen. Und ganz schön mutig, sich hier auf den roten Teppich zu trauen. Aber warum eigentlich auch nicht?
15: Wir sind alt, krank, oft mit dem Rollstuhl. Aber so wie ich, immer noch Frau. Und Sie wissen, Frau steht vor Schrank voll und sagt, ich habe nichts zum Anziehen. Also sowas, das ist für uns wie Paradies.
9: In einem halben Jahr geht's das nächste Mal ins Paradies, denn dann präsentiert das Modemobil die Herbst- und Winterkollektion.
0: Wann gucken wir in diesem Jahr eigentlich Fußball? Das ist so ein bisschen das Problem bei dieser Weltmeisterschaft. Wir sind in Kanada, Mexiko und den USA. Wir haben eine riesige Zeitverschiebung und ich glaube 16 unterschiedliche Anpfiffzeiten. Das ist ja unglaublich.
4: Es geht irgendwie von, ich glaube, 18 Uhr bis 6 Uhr früh.
0: So ein WM-Planer in diesem Jahr.
4: Genau, wobei in der Vorrunde Deutschland eigentlich noch ganz gut dabei ist. Anschlusszeiten beim ersten Spiel 19 Uhr, dann zweimal 22 Uhr. Das kriegt man, glaube ich, noch ganz gut hin.
0: Trotzdem ist natürlich die Frage, wie macht man das mit solchen Geschichten wie Public Viewing? Man kann ja nicht ewig draußen sitzen, es gibt Sperrstunden und so weiter. Da ist man den Gastronomen aber ein bisschen entgegengekommen.
4: Mit dem Lärmschutz zum Beispiel, das kommt nicht gleich um 22 Uhr die Polizei und dreht den Ton vom Spiel wieder ab.
16: Es sind diese Momente, die in Erinnerung bleiben. Einmalige Emotionen von Trauer bis Ekstase. Typisch fürs Public Viewing bei Europa- und Weltmeisterschaften. Nico Tratz und sein Mitarbeiter hoffen, dass auch in diesem Jahr die Stimmung aufkommt, hier in ihrem Biergarten bei Stuttgart. Das Problem, Deutschland spielt in der Vorrunde einmal um 19 und zweimal um 22 Uhr. Diese Spiele will der 37-Jährige draußen auf der Leinwand zeigen. Für alle anderen will er seine Laube herrichten.
17: Die 22-Uhr-Spiele, was nachher nicht Deutschland-Spiele sind, die sind dann nachher, die werden wir dann auch hier zeigen, gerade wegen Lärm.
16: 950 Menschen passen in den Biergarten, ob der während der WM allerdings voll wird? Das Gerüst für die Leinwand steht schon mal. Was fehlt, ist zumindest heute noch die Euphorie der Gäste.
5: Ja, relativ schwierig, weil ich doch morgens ziemlich bald aufstehen muss. Also mal schauen, ich weiß es selber noch nicht hundertprozentig.
18: Ich gucke es gar nicht an, weil mir das einfach zu viel ist.
6: Es ist dann eher wahrscheinlich daheim im Wohnzimmer als irgendwie in der normalen WM-Stimmung in den letzten Male.
16: Fanzonen in Großstädten wie Stuttgart, Frankfurt oder Köln wird es in diesem Jahr wegen der Uhrzeit nicht geben. Alternativ hat der Bund eine Ausnahme beim Lärmschutz erlassen, auch um Gastronomen wie Nico Tratz Public Viewing zu ermöglichen. Eigentlich gilt ab 22 Uhr die Nachtruhe. Für die WM ist das nun anders.
17: Wir müssen um 0 Uhr quasi den Laden dicht machen, also sollten den Laden zumachen. Wenn das alles drüber hinausläuft, ja, machen wir den Ton natürlich leiser. Wir können nicht bei Deutschlandspielen Elfmeterschießen oder Verlängerungen, weil wir natürlich ja auch ins Finale kommen, nicht einfach den Laden zumachen.
16: Nico Tratz ist trotz der späten Anstoßzeiten optimistisch, dass die WM ein voller Erfolg wird. Ob die WM-Stimmung aufkommt, entscheidet am Ende vielleicht nicht die Sperrstunde, sondern die deutsche Mannschaft.
4: Der Fall des Sexualstraftäters Jeffrey Epstein, das ist keine Geschichte, die weit weg in den USA spielt. Auch bei uns, mitten in Europa, ließ Epstein offenbar nach jungen Frauen suchen. Recherchen von NDR, WDR und Süddeutscher Zeitung zeigen jetzt, wie das gelaufen ist. Nämlich so, mindestens 5 sogenannte Model-Scouts waren unterwegs, um gezielt junge Frauen anzusprechen, ihnen Hoffnung auf eine Model-Karriere zu machen und sie so in Epsteins Netzwerk zu ziehen. Die ganze Doku Epstein-Files, Jagd nach Models in Europa, die finden Sie in der ARD-Mediathek und hier ein Ausschnitt.
19: Spanien 2016. Hier studiert die damals 22 Jahre alte Mara, kommt aus Osteuropa, träumt davon, Model zu werden. Genau in dieser Zeit spricht sie einen Mann an, nennt sich Model Scout. Bist du Model? Fragte er. Ich sagte nein. Das hat mich natürlich begeistert, weil ich schon immer Model werden wollte. Der Mann, Daniel S., sein Name taucht später immer wieder in den sogenannten Epstein-Files auf. Daniel S. war in Europa wohl als einer von mindestens 5 Model Scouts für den verurteilten Sexualstraftäter unterwegs. Später fliegt Mara nach Florida, lernt Milliardär Jeffrey Epstein kennen. Bei der Hausbesichtigung sei die Stimmung umgeschlagen. Und dann ging alles ganz schnell. Und er fing an, sich an mir zu vergehen. Der Eindruck, ein international organisiertes System. Als Epstein 2019 stirbt, versucht Denise George, dieses weiter aufzuklären. Sie ist damals Generalstaatsanwältin der amerikanischen Jungferninseln. Die Menschen hinter ihm, die ihm geholfen haben, die sind noch da. Die leben noch. Deshalb wollte ich vor allem Gerechtigkeit für die Opfer. Doch das wollen hier offenbar nicht alle. Kurz darauf wird Denise gefeuert. Die Ermittlungen zum Komplizennetzwerk gestoppt. Auf Anfrage, was Daniel S. vom Missbrauch an Mara wusste, keine Antwort. In einem Interview mit RTL Frankreich über seine Connection zu Epstein beteuert er: Ich hatte nie Probleme mit den Models. Keine wurde belästigt oder vergewaltigt. Mara wird in den USA als Opfer geführt. Seit 7 Jahren macht sie eine Traumatherapie.
4: Ein Fall von vielen und die ganze Doku, die Epstein-Files, Jagd nach Models in Europa, die steht ab heute in der ARD-Mediathek. Und in einer Stunde werden wir hier mit einer der Autorinnen sprechen.
0: Italien, das drittliebste Reise- und Urlaubsland der Deutschen, steht jetzt im Mittelpunkt bei Thomas Schindler, denn er hat einen Autoren gefunden, der mit Italien durchaus sehr erfolgreiche Bücher schreibt.
4: Ja, und wenn man da jetzt nicht in den Ferien selber hinfahren kann, kann man ja zumindest im Kopf oder in der Bibliothek verreisen damit und sich so ein bisschen reinzuversetzen in das italienische Lebensgefühl. Das hat Thomas gemacht und zwar in Deutschland, in einer Stadt, die sich selber als nördlichste Stadt von Italien.
0: Wir gehen nach Bonn.
20: Italienwetter in Bonn. Hier treffe ich Erik Feil erst mit seinem neuen Italienbuch bis Juli auf Lesereise. Der Titel Hotel Celentano. Mit seiner Frau bereiste er 2 Monate das Land. Es wurde ein ganz persönlicher Roadtrip zu Orten aus der Welt der Musik und des Films. Etwa zu seinem großen Helden aus Mailand, Italien-Ikone Adriano Celentano.
21: Hotel Celentano ist mein Wort für Italien, weil mir irgendwann klar geworden ist, als ich in der Via Gluck in Mailand stand, wo das Geburtshaus von Celentano liegt, dass ich dachte, ach guck mal, ich glaube, das ist mein Italien. Das ist so ein ganz abgeranztes Haus, aber auch da hatte ich wieder eine enorme Gänsehaut und das war so ein Schlüsselerlebnis, wo ich wirklich dachte, okay, das ist offensichtlich mein Italien, dem könnte man doch auch mal hinterherreisen. Diese Orte, die muss es doch im ganzen Land geben.
22: Ein bisschen geht es auch in Ihrem Buch um die Erkundung eines Landes ohne den schiefen Turm von Pisa.
21: Genau, es passiert alles unter Umgehung dieser üblichen Hotspots, dieser Orte, denen ja dieses Modewort Overtourism zugeschrieben wird, da wo sich alles knubbelt, die Amalfiküste und dergleichen. Aber an all diesen Orten, wo sich alles knubbelt, gibt es immer halt eine Seitengasse, wo man sagen kann, da hinten ist das Wohnhaus von, dort drüben hat der Sänger sowieso, hier wurde der Film gedreht, da hat die und die Schauspielerin gern zu Abend gegessen. Ne? Und dann guckt man sich halt das mal an.
22: Haben Sie ein Lieblingsrestaurant in Italien?
21: Ich gehe sehr gerne in Rom zu Dino Express, der in keinster Weise so aussieht, wie er heißt, sondern das ist ein sehr gemütlicher Laden, wo man sehr viel Zeit mitbringen sollte. Und Dino, der Padrone dieses Ladens, macht am Ende immer denselben Gag, jedes Mal. Er kommt nämlich an den Tisch und sagt, 500 Euro. Lacht sich kaputt und man lacht dann mit ihm und sagt, nein, das ist Quatsch, 50. So.
22: Als hätte man es das erste Mal gehört.
21: So.
20: Hotel Celentano, sehr persönlich und daher auch sehr speziell. Ich finde, Erik Feils Italien-Neugier steckt einfach an.
4: Hallo Soundtrack im Kopf, gehen wir jetzt mehr so in Richtung deutscher Schlager, das werden wir auch gleich noch hören.
0: Werden wir auch erleben. Es geht darum, wie kann man Aufmerksamkeit vielleicht fürs Ehrenamt oder auch besondere Jobs schaffen und einfach mal so ein bisschen hinter die Kulissen gucken, ohne dabei zu ernst zu bleiben.
4: Ja, und Feuerwehr und Polizei, die sind da vorne dabei.
0: Mit großer Selbstironie.
23: Gerade sorgt die Freiwillige Feuerwehr im oberbayerischen Gilching im Netz für Aufsehen. Ihr neuester Clip? Eigentlich nur 3 Feuerwehrleute, etwas Zucker, Honig, Klebezettel, ein Song aus den 60ern, den fast jeder kennt und zack, ein viraler Hit. Das Ergebnis? Mehr als 10 Millionen Aufrufe und tausende neue Follower, ohne mit der Wimper zu zucken. Respekt. Die Hoffnung dahinter? Aufmerksamkeit fürs Ehrenamt und neue Mitglieder. Gilching ist da kein Einzelfall. Auch die Polizei Sachsen-Anhalt hat das Netz für sich entdeckt. Mit viel Selbstironie kommt sie inzwischen auf mehr als 180.000 Follower und Millionen Likes.
24: Ich würde Sie mit dem zuständigen Revier verbinden. Bleiben Sie dran.
25: Bitte bleiben Sie dran. Was ist denn das für eine bescheuerte Musik hier?
23: Ähnlich kreativ zeigt sich die Polizei Westhessen. Dort wurde zuletzt eine Schlagerparodie zum Überraschungserfolg. Mehr als 1 Million Aufrufe. Die mittlerweile bewährte Strategie dahinter, wer junge Menschen erreichen will, muss dort auftauchen, wo sie unterwegs sind. Nicht nur bei der Feuerwehr in Gilching heißt es also löschen, retten, schützen, sondern manchmal auch viral gehen.
19: Was hilft bei Schmerzen?
4: Eine Frage, die sich Millionen Menschen in Deutschland stellen, aber es gibt Hilfe, unter anderem am Deutschen Schmerzzentrum in Mainz. Und dort ist heute Morgen unsere Reporterin Theresa Peters unterwegs. Guten Morgen.
1: Guten Morgen. Genau, ich stehe hier in der Ambulanz des Deutschen Schmerzzentrums in Mainz im Wartebereich. Der ist um diese Zeit noch ziemlich leer. Das ist ansonsten anders, denn 6.000 Patienten im Jahr kommen hier durch und werden behandelt. Von Rückenschmerzen über Migräne bis zur Endometriose ist alles Mögliche dabei, um das sich hier gekümmert wird. Und das Deutsche Schmerzzentrum in Mainz ist das älteste in ganz Deutschland. Das ist hier untergebracht in Mainz im historischen Gebäude eines früheren Krankenhauses. Hier werden die Patienten mit unterschiedlichsten Therapien behandelt, nicht nur mit Operationen, sondern es spielt auch Sport eine Rolle. Also insgesamt wird hier der Mensch ja als Ganzes oder ganzheitlich betrachtet, um ihm oder ihr helfen zu können. Und ich bin jetzt hier im Sprechzimmer von Professor Erlenwein. Guten Morgen. Das ist der ärztliche Direktor hier im Deutschen Schmerzzentrum in Mainz. Sie sind Facharzt für Anästhesiologie und spezialisiert auf Schmerzmedizin. Fangen wir erstmal ganz basic an. Was ist denn eigentlich Schmerz?
2: Ja, Schmerz ist ein sehr komplexes Phänomen, wo viele Faktoren zusammenwirken. Jeder kennt Schmerz, wenn er sich verletzt, beim Kartoffelschälen den Finger schneidet, anstößt. Das ist also einmal ein Warnsignal, aber es kann auch zur chronischen Erkrankung werden, die dann einen eigenständigen Krankheitswert hat als chronische Schmerzerkrankung.
1: Und woher kommt dann so ein Schmerz?
2: Naja, es ist nicht so ein Schmerz, sondern es ist ein komplexes Phänomen, wo körperliche, psychologische, aber auch soziale Faktoren zusammenwirken. Und aus meiner Erfahrung ist es so, dass gerade durch das Zusammenwirken von verschiedenen Faktoren besonderer Leidensdruck und Krankheitsschwere für die Betroffenen entsteht.
1: Ist denn dann das, also wie kann man denn das behandeln? Kann man hoffen oder davon ausgehen, dass der Schmerz komplett ausgeschaltet werden kann?
2: Nein, das grundsätzlich nicht. Schmerz gehören zum Leben dazu. Das ist ganz wichtig, dass man sich das immer klar macht. Wenn man akute Schmerzen hat, wenn man sich verletzt, anstößt, dann ist es so, dass es ein Zeichen oder ein Teil des Heilungsprozesses ist. Wenn wir von chronischen Schmerzen sprechen, dann sprechen wir über andere Faktoren. Das heißt, da geht es nicht um Heilung. Es geht letztendlich darum, die Betroffenen fit zu machen, ihnen Handwerkszeug an die Hand zu geben, dass sie mit ihrer chronischen Erkrankung eine möglichst hohe Lebensqualität haben und möglichst gut durch den Alltag kommen und möglichst wenig durch den Schmerz eingeschränkt sind.
1: Ist den Patienten das bewusst? Also wenn die hierher kommen, ich würde mal denken, ich möchte schmerzfrei sein. Wie gehen die damit um?
2: Ja, das ist ein großes Problem tatsächlich, weil die Latte sozusagen dann sehr hoch hängt mit der Idee, Schmerz muss weg. Es ist immer ein Teil des Behandlungsprozesses, sozusagen hier auch erstmal ein sinnvolles Krankheits- oder Schmerzverständnis zu erarbeiten mit den Betroffenen und auch nochmal die Ziele neu auszurichten. Das ist also eher in der Schmerztherapie gar nicht primär natürlich um Schmerz weggeht. Natürlich streben wir eine Schmerzlinderung an und das ist auch realistisch. Aber es geht vielmehr um funktionelle Ziele. Das heißt Alltagsfähigkeit, Lebensqualität und Belastbarkeit beispielsweise.
1: Ganz kurz noch, ab wann sollte ich mir denn Sorgen machen?
2: Ja, grundsätzlich ist es so, dass jeder im Leben schmerzhafte Phasen hat, zum Beispiel Rückenschmerz oder so. Das ist ganz normal. Das wäre komisch, wenn sie das nicht wäre. Grundsätzlich ist es so, dass wir von einem chronischen Schmerz über die Zeit definiert ab einer Zeitperiode von 12 Wochen, 3 Monaten ausgehen. Per se entscheidend ist aber vielmehr, wie die Einschränkungen dadurch sind. Das heißt, wenn ich anfange, wegen meiner länger anhaltenden Schmerzen weniger Freizeitaktivitäten zu machen, mich weniger mit Freunden treffe oder immer wieder länger krank schreiben lassen muss. Dann ist es so, dass man in eine Behandlung sollte. Und da ist es immer sinnvoll, möglichst früh, und das ist ein großes Problem, weil die Wege oft lang sind, in ein auf chronischen Schmerz spezialisiertes Setting zu kommen.
1: Danke, Professor Erlenwein, für den Moment. Und wie genau dann der Schmerz behandelt wird, das gucken wir uns gleich an.
3: Vielen Dank. Und Sie zu Hause können gerne Ihre Fragen stellen. 0221 567 89500 ist unsere Telefonnummer. Oder Sie mailen an moma.service@ard.de. Bei Medizinthemen natürlich immer gerne auch anonym nehmen wir Ihre Frage entgegen. Jetzt der Sport mit Orca.
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8: Ja, läuft bei Alba Berlin. Auch das zweite Playoff-Halbfinale gegen Bamberg hat Alba gewonnen, und zwar mit 85 zu 71. Topscorer, hier sehen wir ihn, Martin Hermansson mit 18 Punkten. Damit schon am Donnerstag der erste Matchball zum Finale um die deutsche Meisterschaft. Damit herzlich willkommen zum Sport hier im ARD-Morgenmagazin, zum ersten Sport an diesem Dienstag. Und es gab gestern noch ein zweites Spiel in der Basketball-Bundesliga, nämlich das zweite Playoff-Halbfinale. Auch da steht es nach den ersten beiden Spielen jetzt 2:0. Und zwar für die Bayern gegen Bonn. Der Tabellenerste der Hauptrunde ließ Bonn gestern keine Chance und gewann mit 91 zu 69. Und so haben auch die Bayern schon am Donnerstag die Möglichkeit, den Einzug ins Finale perfekt zu machen. Und dann machen wir weiter mit der Fußball-WM. Heute Abreise für das deutsche Team. 13.35 Uhr startet der Flieger nach Chicago. Da geht es dann erstmal darum, sich zu akklimatisieren. Natürlich in der neuen Zeitzone. Am Samstag gibt es dann den letzten Test gegen die USA. Und gestern zum Abschied, da gab es ja nochmal so eine Art öffentliches Training und auch ein kleines Minispiel nochmal gegen Finnland. Das haben die Deutschen gewonnen mit 1:0, allerdings durch ein Eigentor. Für das leibliche Wohl war bei den etwa 1000 Fans auf jeden Fall auch gesorgt und Gesprächsstoff. Unter ihnen waren ganz sicher auch die beiden neuen Hoffnungsträger.
10: Nein, sie spielen nicht nur für den kleinen Hunger zwischendurch zusammen. Sie bringen Frische, sind frech, und das ist fein für Deutschland. Dennis Undorf und Lennart Karl verstehen sich bestens, auf und außerhalb des Platzes.
11: Er ist ein guter Junge, ist ein sehr guter Spieler. In den jungen Jahren mit einem brutalen Selbstbewusstsein. Genauso muss es sein, und der hat keine Angst vor nichts und niemanden, und das finde ich top.
10: Der 18-Jährige ist der Shootingstar in dieser Saison und nutzt jetzt auch die Startelf-Chance in der Nationalmannschaft. Wie er sich in den Fokus gespielt hat, ist fast schon unheimlich gut.
12: Ja, sehr, sehr besonders, in meiner ersten Profisaison direkt bei der WM dabei zu sein. Ich war sehr, sehr stolz, meine ganze Familie sehr, sehr stolz. Ab und zu kann ich es auch nicht realisieren, was gerade passiert alles, aber muss man durch.
10: Wenn Karl mit Tempo auf die gegnerische Defensive zuläuft, wackelt diese gewaltig. Zudem hat er einen guten Blick für seine Mitspieler. Das Gesamtpaket stimmt einfach. Und das bereits am Karrierebeginn.
26: Er ist einfach sehr jung. Und am Ende ist es die Kunst, Profi zu werden. Die größte Kunst ist aber dann, Profi zu sein auf höchstem Niveau über viele Jahre. Und da ist jetzt am Start des Rennens.
10: Lennart Karl hat ein Zeichen gesetzt. Ein echtes Statement. Wenn er so weitermacht, gerade in Verbindung mit Dennis Undorf, scheint einiges möglich zu sein. Karl Undorf könnte sich zum WM-Wording mausern.
8: Eritrea liegt in Ostafrika und ist eines der ärmsten Länder der Welt. Und sporttechnisch kann man sagen, es ist eine verrückte Radfahrnation. Der Sportler wie Biniam Girmay sind international sehr erfolgreich. Und den Radsport, den haben die italienischen Kolonialherren mit in dieses Land gebracht. In der Hauptstadt Asmara gibt es allerdings noch eine ganz andere Sportart, die auch von den Italienern mitgebracht wurde. Und das ist Bowling. Und gespielt wird in einer Sportstätte, die vor fast 100 Jahren gebaut wurde und in der man den Eindruck hat, dass die Zeit irgendwie auch stehen geblieben ist.
27: Ein paar Gebrauchsspuren sind unübersehbar, aber die Bahn stammt ja auch noch aus der italienischen Kolonialzeit. Bowlerin Soliana stören die kleinen Unzulänglichkeiten der Sportstätte nicht.
28: Ich komme fast jeden Tag. Bowling habe ich von meinen Brüdern und Freunden gelernt.
27: Sie ist eine der wenigen Frauen hier. Ihr ganz eigener Spin lässt die Kugel besonders geschmeidig auf der Bahn rollen. Eine Pinzettermaschine sucht man hier vergebens. Auch der Rücklauf der Kugel geht von Hand. Manche bezeichnen das Multisport-Bowling-Center als Herz Asmaras. Und vielleicht ist es bei den Eritreern gerade so beliebt, weil es im Land keine digitalen Medien gibt. Die Regierung hat den Zugang zum Internet oder Social Media weitgehend abgeschaltet. Ein Spiel kostet umgerechnet 1 Euro. Für Mitspieler Merhavi ist Bowling mehr als ein Hobby. Er ist sehr ehrgeizig.
5: Ich bin überglücklich, hier zu spielen. Ich habe eine tiefe Verbindung mit diesem historischen Ort, wo ich so viel Spaß habe. Es ist auch ein Raum, wo ich meine Fähigkeiten zeigen kann. Ich fände gut, wenn es mehr Wettbewerbe geben würde. Dann könnten auch andere diesen wundervollen Ort entdecken.
27: Jung und alt kommen zusammen. Auch Billard ist sehr beliebt. Es gibt nichts Elektronisches im Multisportcenter. Die Halle wurde vor fast 100 Jahren gebaut und war nur einmal wegen Renovierung geschlossen.
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0: Jens Rieber ist in Hamburg. Guten Morgen.
6: Guten Morgen. EU-Staaten dürfen künftig Abschiebezentren in Ländern einrichten, die außerhalb der EU liegen. Darauf haben sich die Unterhändler von EU-Parlament und Mitgliedstaaten geeinigt. Die EU-Kommission hatte diesen Schritt vor rund einem Jahr vorgeschlagen, mit dem Ziel, die Abschiebungen deutlich zu erhöhen. Parlament und Mitgliedstaaten müssen noch zustimmen. Menschenrechtsorganisationen kritisieren die neue Rückführungsverordnung. US-Präsident Trump hat eine Einigung zwischen der Hisbollah und Israel auf Deeskalation im Libanon verkündet. Zuvor habe er mit dem israelischen Premierminister Netanyahu telefoniert und über Vermittler auch Kontakt zur Hisbollah gehabt, erklärte Trump auf seiner Social-Media-Plattform. Trotz dieser Ankündigung werfen sich beide Seiten weiter gegenseitige Angriffe vor. In den vergangenen Tagen war

0: von Beamten in die gesetzliche Rentenversicherung. Das sagte sie auf einer Veranstaltung der Rheinischen Post in Düsseldorf. Der Staat hätte damit mehr im Topf und müsste nicht so viel zuzahlen, so Baas. Sie wisse, dass das ein langer Weg sei. Erste Schritte dafür könnten aber schon jetzt bei der geplanten Rentenreform getan werden. Der US-Bundesstaat Florida klagt gegen das KI-Unternehmen OpenAI. Er wirft ihm vor, seine Nutzer zu gefährden. So soll seine Anwendung ChatGPT etwa tödliche Medikamentenkombinationen empfohlen und einen Täter vor einer Massenschießerei beraten haben. Die Staatsanwaltschaft hob vor allem die Gefahren für Kinder und Jugendliche hervor, auch weil eine Altersverifizierung fehle. Außerdem sammle die Software Daten von Minderjährigen und verursache Abhängigkeiten. Die Tagesschau meldet sich wieder um 6.30 Uhr und damit zurück zu Susanne Link und Till Nassif.
1: Einen schönen guten Morgen hier aus Köln vom ARD Morgenmagazin.
2: Wir freuen uns, dass Sie dabei sind und haben unter anderem diese Themen für Sie vorbereitet.
1: Ein Modegeschäft, das nicht in der Innenstadt liegt, sondern mobil ist, das zu Seniorenheimen hinfährt, damit man da auch mal neue Klamotten, neue Kleidungsstücke sich aussuchen kann, stellen wir Ihnen gleich vor.
2: Eine Verschärfung der Migrationspolitik der EU, das ist jetzt möglich. Mehr Abschiebungen auch in Ländern außerhalb der EU. Was genau dahinter steckt, besprechen wir gleich mit unserem Korrespondenten in Brüssel.
1: Und Italien, eines der beliebtesten Reiseziele der Deutschen. Wenn Sie selber nicht hinkommen diesen Sommer, dann können Sie zumindest in Buchform verreisen. Unser Buchtipp.
2: Ja, und auf Donalds Europakarte kann man so ein bisschen sehen, das Rot ist so ein bisschen nach unten gerutscht, Donald, ne?
3: Ja, oder in den Osten. Da gibt's heute noch ein bisschen Rot, aber in den nächsten Tagen wird's für alle ein bisschen kühler. Der Grund, Nesrin und Peggy. Die nächsten zwei Tiefdruckgebiete, die uns Meeresluft bringen.
2: Ich dachte, es wären schon zwei Schafe von der Schafskälte. Kommt die noch? Ja, ne?
3: Die ist wirklich, da bist du gut informiert, Mitte Juni normalerweise könnte schon die Schafskälte eingeleitet werden durch diese zwei Tiefs, ja.
2: Jetzt aber die Aussicht.
1: Die Aussicht.
3: Guten Morgen und herzlich willkommen. Wir schauen drauf auf die zwei Tiefdruckgebiete. Und zwar wird uns heute dann diese Kaltfront im Westen Deutschlands erreichen und bringt dann auch schon zum Teil kräftige Schauer und Gewitter. Davor wird es im Osten heute vorübergehend noch mal schön. Aber dann kommt halt Peggy schon hinterher, das nächste Tief vom Atlantik. Und dementsprechend ist die Luft dann auch nicht heiß, sondern einfach nur für viele erträglich. Temperaturen von rund 20 Grad oder noch ein bisschen mehr. Heute Vormittag in der gesamten Osthälfte eher noch locker bewölkt oder sogar sonnig, zumindest vorübergehend. Ansonsten werden die Wolken von Westen her dichter. Ganz im Westen geht es auch schon los mit den ersten Regenfällen gegen Mittag. Am Nachmittag werden sich hier aber vor allem von Nordrhein-Westfalen bis nach Baden-Württemberg zum Teil heftige Gewitter entwickeln mit Platzregengüssen, mit Hagel, zumindest so 1 bis 2 Zentimeter Korngröße kann es vereinzelt zumindest geben. Und auch Sturmböen, das heißt bis zu Windstärke 9 ist denkbar. Davor in der gesamten Osthälfte immer noch locker bewölkt und komplett trocken. Die Temperatur dementsprechend Richtung Lausitz bis zu 27 Grad. Aber Sie sehen, die 26 Grad reichten auch rauf bis nach Schleswig-Holstein. Der Grund ist der südöstliche Wind. Dort ist man also abgekoppelt vom kühlenden Seewind. In der Westhälfte dann unter den schnell reinkommenden dichten Wolken schon etwas kühler. Und der Wind weht halt aus südlichen bis südöstlichen Richtungen und ist meist schwach. Aber in Gewitternähe kann er halt dann diese Sturmböen bringen. Morgen am Mittwoch in der Osthälfte längere Zeit schauerartig verstärkte Regenfälle, die nur langsam Richtung Nordosten abziehen. Dahinter wechseln bewölkt einzelne Schauer und Gewitter. Donnerstag werden die Gewitter dann von Nordwesten und Westen her wieder unwetterartig. Im Osten dann noch am schönsten und am Freitag. Leicht wechselhaft einzelne Schauer und Gewitter, aber keine Unwetter. Am Samstag sogar für viele trocken, bevor neue Schauer von Westen und Südwesten heranziehen.
1: Wenn man älter wird, ist man ja öfter nicht mehr so gut zu Fuß. Das heißt, die an sich kurzen Wege werden auf einmal unendlich lang. Und in die Stadt zu gehen, ist dann plötzlich undenkbar.
2: Ja, wenn man so gesundheitlich eingeschränkt ist, dass man auch vielleicht in einem Seniorenheim oder Pflegeheim lebt, dann ist es eben so, wenn ich neue Sachen haben möchte, wie komme ich dran in dem Alter? Es gibt eine Lösung von einem Ehepaar aus Trier.
1: Genau, da heißt es, wenn die Menschen nicht ins Geschäft kommen können, muss das Geschäft eben zu den Menschen kommen.
4: Unter dieser Schutzhülle steckt eine mobile Modeboutique. Matthias und Michaela von der Gröben betreiben das Modemobil Trier, besuchen damit Seniorenheime. Heute sind sie in Winterberg.

0: Raum ist aufgebaut, kommen auch schon die ersten Kundinnen.
1: Schön, dass Sie wieder da sind.
0: Endlich mal wieder in aller Ruhe stöbern. Die Pflegekräfte des Heims helfen beim Aussuchen und Anprobieren. Die 90-jährige Alice Braun freut sich jedes Mal auf den Besuch des Monomobils.
2: Ich habe nicht gern, wenn etwas ausgesucht wird und ich kann es nicht vorher in die Hände hoben. Verstehen Sie, ich kenne mich auch aus mit Material. Und dann ist das mir wichtig.
0: Ein paar Tage später im Seniorenheim Helenenhaus in Trier. Heimspiel für das Modemobil. Der Aufbauroutine.
3: Den Wäschewagen würde ich dann gleich noch fertig machen und die Liegeware auch.
4: Okay.
0: Er darf nicht fehlen, der rote Teppich für den Catwalk. Denn die Bewohnerinnen verwandeln sich heute in Models.
5: Kann ich die Jacke auch über den Arm machen?
4: Ja, natürlich. Ja. Ansonsten, Sie müssen nicht viel sagen. Zwei laufen und lächeln.
0: Das Publikum begeistert. Endlich mal Mode nicht nur für blutjunge Menschen. Und ganz schön mutig, sich hier auf den roten Teppich zu trauen. Aber warum eigentlich auch nicht?
6: Wir sind alt, krank, oft mit dem Rollstuhl, aber so wie ich immer noch Frau. Und Sie wissen, Frau steht vor Schrank voll und sagt, ich habe nichts zum Anziehen. Also sowas, das ist für uns wie Paradies.
0: In einem halben Jahr geht's das nächste Mal ins Paradies, denn dann präsentiert das Modemobil die Herbst- und Winterkollektion.
7: So, manche stehen vor ihrem Bücherregal und sagen, ich brauche neue Bücher, es ist immer noch nicht ganz voll. Und da haben wir doch Thomas Schindler, der kann immer hervorragend Abhilfe leisten.
8: Ja, und es ist ja Sommerzeit. Die einen kommen vielleicht gerade aus den Pfingstferien zurück. Die anderen haben die Sommerferien schon vor Augen und fragen sich, was nehme ich denn da zum Lesen mit und wie kann ich praktisch das Reisegefühl lesend unterstützen?
7: Italien wäre zum Beispiel so ein Ding, immer noch drittbeliebtestes Reiseland für die Deutschen. Und da nimmt Thomas Schindler uns mit, und zwar ausgehend von einer besonderen Stadt.
8: Ja, von der nördlichsten Stadt Italiens, also eine der vielen nördlichsten Städte Italiens, in dem Fall ist es Bonn.
9: Italienwetter in Bonn. Hier treffe ich Erik Feil erst mit seinem neuen Italienbuch bis Juli auf Lesereise. Der Titel Hotel Celentano. Mit seiner Frau bereiste er 2 Monate das Land. Es wurde ein ganz persönlicher Roadtrip zu Orten aus der Welt der Musik und des Films. Etwa zu seinem großen Helden aus Mailand, Italien-Ikone Adriano Celentano.
10: Hotel Celentano ist mein Wort für Italien, weil mir irgendwann klar geworden ist, als ich in der Via Gluck in Mailand stand, wo das Geburtshaus von Celentano liegt, dass ich dachte, ach guck mal, ich glaube, das ist mein Italien. Das ist so ein ganz abgeranztes Haus, aber auch da hatte ich wieder eine enorme Gänsehaut und das war so ein Schlüsselerlebnis, wo ich wirklich dachte, okay, das ist offensichtlich mein Italien, dem könnte man doch auch mal hinterherreisen. Diese Orte, die muss es doch im ganzen Land geben.
11: Ein bisschen geht es auch in Ihrem Buch um die Erkundung eines Landes ohne den schiefen Turm von Pisa.
10: Genau, es passiert alles unter Umgehung dieser üblichen Hotspots, dieser Orte, denen ja dieses Modewort Overtourism zugeschrieben wird, da wo sich alles knubbelt, die Amalfiküste und dergleichen. Aber an all diesen Orten, wo sich alles knubbelt, gibt es immer halt eine Seitengasse, wo man sagen kann, da hinten ist das Wohnhaus von, dort drüben hat der Sänger sowieso, hier wurde der Film gedreht, da hat die und die Schauspielerin gern zu Abend gegessen. Ne? Und dann guckt man sich halt das mal an.
11: Haben Sie ein Lieblingsrestaurant in Italien?
10: Ich gehe sehr gerne in Rom zu Dino Express, der in keinster Weise so aussieht, wie er heißt, sondern das ist ein sehr gemütlicher Laden, wo man sehr viel Zeit mitbringen sollte. Und Dino, der Padrone dieses Ladens, macht am Ende immer denselben Gag, jedes Mal. Er kommt nämlich an den Tisch und sagt, 500 Euro. Lacht sich kaputt und man lacht dann mit ihm und sagt, nein, das ist Quatsch, 50. So.
11: Als hätte man es das erste Mal gehört.
10: So.
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9: Wir bleiben in Italien.
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9: Im Roman Das Karussell von Hans-Ulrich Treichel reist der geschiedene Pensionär Bernhard noch einmal nach Salerno, südöstlich von Neapel, wo er als junger Mann lebte und großartige Tage hatte.
14: Zum einen will er seinem alten Freund Alfredo helfen, der in Salerno ein Strandbad betreibt. Er hofft aber auch auf ein Wiedersehen mit Ariana, die ihm vor 40 Jahren den Kopf verdrehte. Das Karussell ist auch ein Roman über verpasste Chancen, die es in jedem Leben gibt, aber ohne Verbitterung. Hans-Ulrich Treiche gelingt es, einen leicht melancholischen Roman zu schreiben, der dieses gewisse Gefühl des Südens rüberbringt.
9: Etwas erwartbar, aber dennoch berührend. Der Roman Das Karussell. Und der Roadtrip Hotel Celentano sehr persönlich und daher für den einen oder anderen vielleicht etwas zu speziell. Ich finde, Erik Feils Italien-Neugier steckt einfach an.
8: Das wäre jetzt eine böse Überleitung, oder?
15: Nee, wir reisen einfach weiter direkt.
8: Ach so.
15: Aus Italien reisen wir nach Kanada.
8: Weil Italien ja nicht reist zur
15: WM.
8: Ja,
15: gut. Liebe Grüße an unsere italienischen Freunde. Sehr schade, dass Italien nicht bei der WM dabei ist, muss man sagen. Aber wir sind in Kanada, Mexiko und den USA mit dieser Fußball-Weltmeisterschaft. Und das bedeutet für uns 16 unterschiedliche Anpfiffzeiten.
8: Ja, und vor allen Dingen Zeitverschiebung. Das heißt, vieles mitten in der Nacht, Spiele, die irgendwann um 3 Uhr nachts beginnen. Und wer kann das wann und wie wo gucken? Das ist jetzt die Frage, die sich viele stellen, 9 Tage bevor es losgeht.
15: Die Gastronomen haben ein paar Ausnahmeregelungen bekommen. Da geht es dann vor allem um die Sperrstunde. Ne?
8: Um den Lärmschutz auch, 22 Uhr. Ne? Normalerweise ruft dann ja schon mal ein freundlicher Nachbar die Polizei an und die kommt dann und dreht die Lautsprecheranlage ab. Dieses Jahr soll das nicht so sein.
9: Es sind diese Momente, die in Erinnerung bleiben. Einmalige Emotionen von Trauer bis Ekstase, typisch fürs Public Viewing bei Europa- und Weltmeisterschaften. Nico Tratz und sein Mitarbeiter hoffen, dass auch in diesem Jahr die Stimmung aufkommt, hier in ihrem Biergarten bei Stuttgart. Das Problem, Deutschland spielt in der Vorrunde einmal um 19 und zweimal um 22 Uhr. Diese Spiele will der 37-Jährige draußen auf der Leinwand zeigen, für alle anderen will er seine Laube herrichten.
16: Die 22-Uhr-Spiele, was nachher nicht Deutschland-Spiele sind, die sind dann nachher, die werden wir dann auch hier zeigen, gerade wegen Lärm.
9: 950 Menschen passen in den Biergarten, ob der während der WM allerdings voll wird? Das Gerüst für die Leinwand steht schon mal. Was fehlt, ist zumindest heute noch die Euphorie der Gäste.
17: Ja, relativ schwierig, weil ich doch morgens ziemlich bald aufstehen muss. Also mal schauen, ich weiß es selber noch nicht hundertprozentig.
18: Ich gucke es gar nicht an, weil mir das einfach zu viel ist.
19: Es ist dann eher wahrscheinlich daheim im Wohnzimmer als irgendwie in der normalen WM-Stimmung in den letzten Male.
9: Fanzonen in Großstädten wie Stuttgart, Frankfurt oder Köln wird es in diesem Jahr wegen der Uhrzeit nicht geben. Alternativ hat der Bund eine Ausnahme beim Lärmschutz erlassen, auch um Gastronomen wie Nico Tratz Public Viewing zu ermöglichen. Eigentlich gilt ab 22 Uhr die Nachtruhe. Für die WM ist das nun anders.
16: Wir müssen um 0 Uhr quasi den Laden dicht machen, also sollten den Laden zumachen, wenn das alles drüber hinausläuft, ja, machen wir den Ton natürlich leiser. Wir können nicht bei Deutschlandspielen Elfmeterschießen oder Verlängerungen, weil wir natürlich auch ins Finale kommen, nicht einfach den Laden zumachen.
9: Nico Tratz ist trotz der späten Anstoßzeiten optimistisch, dass die WM ein voller Erfolg wird. Ob die WM-Stimmung aufkommt, entscheidet am Ende vielleicht nicht die Sperrstunde, sondern die deutsche Mannschaft.
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8: Und vor einer halben Stunde haben wir Sie aufgerufen, Ihre Fragen zum Thema zu stellen. Und jetzt gibt's die Antworten live aus dem Deutschen Schmerzzentrum in Mainz von unserer Reporterin Theresa Peters und den Fachleuten dort.
21: Ganz genau. Und ein Thema ist ja, wie findet das Team denn hier überhaupt raus, wo es ansetzen muss, um die Schmerzen zu behandeln? Da gibt es verschiedene Methoden. Ein Beispiel ist zum Beispiel das sogenannte Biofeedback. Das habe ich gestern mal an mir selber ausprobiert. Das wird genutzt, um zu zeigen, wie angespannt ist eigentlich ein Muskel. Es kann nämlich sein, dass ein Patient sagt, ich habe Schmerzen, aber ich weiß überhaupt nicht, wo der herkommt. Und dieser Test zeigt dann, dass zum Beispiel die ganze Zeit ein Muskel angespannt ist, obwohl man das gar nicht merkt. Und da könnte man dann zum Beispiel mit Entspannungsübungen gegenwirken. Und ich bin jetzt wieder hier im Sprechzimmer von Professor Erlenwein, dem ärztlichen Direktor des Deutschen Schmerzzentrums in Mainz. Herr Erlenwein, wie finden Sie denn raus, wo Sie überhaupt ansetzen müssen bei einer Behandlung?
1: Ja, schmerzmedizinische Diagnostik findet immer interdisziplinär statt, das heißt ärztlich, psychotherapeutisch und physiotherapeutisch. Und es geht immer darum, zusammen eine Diagnose und ein gemeinsames auch Behandlungskonzept zu entwerfen. Der erste Schritt ist für uns immer der standardisierte deutsche Schmerzfragebogen von der Deutschen Schmerzgesellschaft. Und der wird in allen qualifizierten Schmerzeinrichtungen in Deutschland genutzt. Hier müssen die Patienten zur Krankheitsgeschichte, zur Lokalisation, zur Schmerzcharakteristik und auch zu anderen Vorbehandlungen Angaben machen. Das ist die Ausgangsbasis und dann brauchen wir natürlich ausführliche Gespräche und auch Untersuchungen, körperliche, manchmal auch apparative.
21: Wir haben jetzt eine Frage von unserer Zuschauerin Anja, die fragt, wohin kann ich mich denn wenden, wenn ich diffuse Schmerzen habe?
1: Ja, diffuse Schmerzen sind ja wahrscheinlich meistens eher multilokuläre, das heißt also verschiedene Baustellen sozusagen. Und da macht es meistens dann schon Sinn, in eine spezialisierte Schmerzeinrichtung, eine Schmerzklinik oder Schmerzambulanz oder einen niedergelassenen Schmerztherapeuten sich vorzustellen.
21: Wenn Sie jetzt hier diesen Fragebogen vom Patienten ausgefüllt haben, wir haben jetzt hier gerade gesehen, die Person hatte einiges angekreuzt, wo Schmerzen dauerhaft sind und wohin sie ausstrahlen. Wie entscheiden Sie dann, wie Sie behandeln?
1: Die Basis dafür ist die Diagnostik und es gibt nicht die eine Lösung, weil es beim chronischen Schmerz auch nicht die eine Ursache gibt, sondern verschiedene Faktoren. Das heißt, wir müssen schauen, an welchen Stellen sozusagen am meisten der Patient profitiert, um ihn dann sozusagen mit einem entsprechenden Werkzeugkoffer ausstatten zu können.
21: Vielen Dank, Professor Erlenwein, bis hierher. Und wir fragen gleich auch nochmal bei einem Patienten nach, wie Sie diese Therapie hier erlebt haben. Bis dann.
8: Ja, und wenn Sie weiter Fragen haben, was kann man tun gegen Schmerzen, was hilft bei chronischen Schmerzen, 0221 567 89500 ist die Kontakttelefonnummer oder Sie schreiben eine Mail an moma.service@ard.de.
2: Mehr Abschiebungen und weniger Asylanträge, das ist die Migrationsbilanz der EU aus dem vergangenen Jahr. Und wenn es nach EU-Staaten wie zum Beispiel eben auch Deutschland geht, dann sollen Abschiebungen noch weiter erleichtert werden. Und in Brüssel hat man sich jetzt gestern Abend auf eine Verordnung geeinigt, die die Migrationspolitik der Europäischen Union verschärfen wird. Dadurch sollen nämlich auch zum Beispiel Abschiebezentren in Ländern außerhalb der EU möglich werden.
22: Ein Abschiebeflug 2025 aus Leipzig, das Ziel Irak. Oft jedoch scheitert die Rückführung ausreisepflichtiger Asylbewerber. Die EU will mehr Abschiebungen ermöglichen. Vertreter von Parlament und Mitgliedstaaten haben sich auf schärfere Rückführungsregeln geeinigt. Immer wieder hatte sich auch der deutsche Innenminister dafür ausgesprochen.
23: Kein Durchwinken, sondern Durchgreifen muss das Motto auch dieser Politik sein. Dazu gehört, dass wir gemeinsam in einer Gruppe arbeiten, die Return Hubs vorantreiben will.
22: Dabei sind Länder wie Österreich oder Dänemark. In Zentren außerhalb der EU, wie dieses hier in Albanien, könnten Personen zukünftig gebracht werden, bis eine Rückführung ins Herkunftsland möglich ist. Als Standorte werden etwa Ruanda, Uganda oder Usbekistan erwogen. Kritik kommt von Menschenrechtsorganisationen, Kirchen und Teilen des Europaparlaments.
24: Wo rechtsstaatliche Prinzipien nicht gelten, Menschen sehr lange eingesperrt werden können, auch Kinder, Familien, unbegleitete Minderjährige. Es gibt keinen klaren Rechtsrahmen für die Rückführungszentren.
22: Der Einigung über die neuen Regeln war ein gemeinsamer Beschluss der Rechtsaußenfraktionen im EU-Parlament und der konservativen Europäischen Volkspartei unter Führung des Deutschen Manfred Weber vorausgegangen. Das hatte zu Kritik geführt. Die Einigung muss von beiden Seiten noch abschließend abgesegnet werden.
2: In Brüssel hat das Ganze unser Korrespondent Stefan Stuchlik beobachtet. Guten Morgen, Stefan. Welche Bedeutung hat denn diese Entscheidung eigentlich jetzt?
25: Ja, guten Morgen. Es gibt sehr viele Befürworter dieser Entscheidung und sehr viele heftige Gegner. Aber beide sind sich einig, dass es eine bedeutsame Entscheidung ist, und zwar aus zwei Gründen. Zum einen wird gegen abzuschiebende Menschen zukünftig mit einer Härte vorgegangen, die sich bis vor 10, vielleicht sogar bis vor 5 Jahren hier in Brüssel niemand vorstellen hätte können. Und zum anderen, wir haben es bereits gehört, ist diese Entscheidung getroffen worden, unter Mitwirkung der Rechtsaußenparteien hier im Europäischen Parlament. Denn das Europäische Parlament ist gestern mit der Verhandlungsposition aufgetreten, die wiederum ein Kompromiss war zwischen der EVP von Manfred Weber und den Rechtsaußenparteien. Also auch die deutsche AfD war wesentlich an der Ausarbeitung dieses Kompromisses beteiligt. Und das wird auch hier politische Spuren hinterlassen.
15: Lass uns noch mal genau schauen, was da jetzt konkret beschlossen wurde eigentlich.
25: Zum einen, wir haben es ja bereits gehört und das dürften die meisten Interessenten auch wahrgenommen haben, kommen diese Return Hubs, also diese Abschiebezentren in Drittstaaten. Die Idee ist, wenn man quasi Menschen nicht in ihre Herkunftsländer abschieben kann, dass man sie vorerst außer Landes verbringt, außer Landes damit außerhalb der EU, dort interniert, möglicherweise sogar, das hat der Rat vorgeschlagen, wenn es überhaupt nicht geht, dort für immer belässt. Das ist das eine. Leute, die abgeschoben werden können, beinhalten auch Familien mit Kindern. Das ist ein großer Kritikpunkt, besonders bei Kirchen. Das ist ein großer Kritikpunkt, besonders bei Grünen und Linken. Zusätzlich sollen die Befugnisse für die Behörden in den Mitgliedsländern enorm erhöht werden. Da geht es um Zugriff auf Gelder, da geht es um Zugriff auf elektronische Mittel von abzuschiebenden Menschen. Dazu werden die gesamten Fristen, die es gibt, wo man Einspruch erheben kann und sagt, das ist ja eigentlich keine rechtlich geltende Entscheidung für mich, ich will nicht abgeschoben werden. Diese Fristen werden zum Teil auf ein paar Tage zusammengekürzt und es soll verhindert werden, dass Menschen, die einmal abgeschoben wurden, jemals wieder in die EU zurückkehren. Das ist ein großes Paket, was da gestern beschlossen wurde. Und man muss gucken, wie gut das in der Umsetzung funktioniert.
15: Was heißt, wie geht es jetzt quasi in Zukunft weiter, jetzt nach diesem Beschluss? Wann merkt man das in der Praxis?
25: Es ist eine Verordnung, das heißt, die könnte eigentlich sofort in Kraft treten. Und was sofort in Kraft treten wird, da haben vor allem Deutschland und Österreich keinen Zweifel dran gelassen, darauf hat man sich auch geeinigt, sind diese Abschiebezentren. Was man im Moment gemacht hat, ist die rechtliche Grundlage dafür zu schaffen. Das heißt nicht, dass quasi in 20 Tagen, so lange wird es dauern, bis das Ganze formal in Kraft tritt, dass in 20 Tagen da bereits Abschiebezentren in Ruanda oder in Usbekistan existieren. Da wird man sich mit den Drittstaaten überhaupt erst einmal auseinandersetzen müssen. Die anderen Sachen sind rechtlich ein bisschen diffizil. Das heißt, von 50 Punkten, die gestern beschlossen wurden, also auch Punkte, die ich gerade eben erwähnt habe, werden 40 erstmal um ein Jahr geschoben. Das heißt, das wird dann frühestens in einem Jahr in Kraft treten, denn man wolle, so hat man das formuliert, den Mitgliedstaaten alle Möglichkeiten geben, um rechtlich einwandfreie Umsetzung in nationales Recht zu ermöglichen.
15: Die EU verschärft ihre Migrationspolitik und das waren ganz aktuelle Informationen aus Brüssel dazu von Stefan Stuchlik. Vielen Dank dafür.
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3: Das war souverän. Bayern München gewinnt auch das zweite Playoff-Halbfinale gegen Bonn, dieses Mal mit 91-69. Wer zuerst drei Spiele gewinnt, steht im Finale. Bayern als Titelverteidiger also ist auf einem guten Weg. Donnerstag, erster Matchball zum Finale um die deutsche Meisterschaft. Damit herzlich willkommen zum Sport hier im ARD-Morgenmagazin. Ja, und im zweiten Playoff-Halbfinale, da stehen Alba Berlin und Bamberg. Die hatten sich ja schon im Pokalfinale getroffen. Da setzte sich dann Bamberg durch. Nun also das Wiedersehen im Playoff-Halbfinale. Das erste Spiel, das hat Alba Berlin gewonnen. Und gestern in Spiel 2 wieder zu Hause ein Heimspiel für Alba Berlin.
4: Voller Fokus auf Spiel 2. Den Gegner nicht unterschätzen nach dem überzeugenden Heimsieg zu Beginn der Serie. Alba in Blau beginnt selbstbewusst und mit diesem Dreier Matisek erfolgreich. Doch die Gäste aus Bamberg tun es den Berlinern gleich. Dreier versenkt, intensiver Beginn. Die Gastgeber danach konzentrierter und klarer in dem, was sie tun. Malte Delo, bam, Gegner ausgeguckt. Alba nimmt dann Fahrt auf, führt nach dem ersten Viertel mit 28-21. Sieht man Berlins Trainerteam nicht an. Und zwar zu Recht. Bamberg bleibt wach, lässt sich nicht abschütteln. Williams.
5: No mistakes.
4: Alba-Boss Pedro Calles findet klare Worte. Es laufen die letzten Sekunden des ersten Abschnitts. Wood verpasst. Der Ball kommt zu Hermansson. Der Spielmacher macht's. Zur Pause führt Berlin mit 46-38. Zweiter Abschnitt und Alba sorgt jetzt für klare Verhältnisse. Jack Cahill. Sie haben die Sache im Griff und siegen am Ende verdient mit 85-71. Berlin führt in der Halbfinalserie mit 2-0. Am Donnerstag geht's in Bamberg weiter.
3: Ja, und für Deutschlands Judoka geht es am Wochenende in Duisburg um die deutsche Meisterschaft. Und mit dabei ist dann auch Johannes Frey. Für ihn ist es ein ganz besonderer Wettkampf, denn es ist erst der zweite nach einer wirklich endlos langen und wirklich sehr krassen Verletzungspause. Und wenn Johannes Frey auf die Matte geht, dann ist sein Bruder ganz sicher auch nicht weit.
5: Zwei Brüder, eine Leidenschaft. Seit frühesten Kindertagen dreht sich bei Johannes und Karl Richard Frey alles um diesen einen Sport.
6: Wir leben Judo, wir atmen Judo, wir träumen Judo. Das ist unser Ding.
7: Auf Judo bezogen ist der Karl auch immer mein Vorbild gewesen.
5: Gemeinsam standen die beiden auch auf dem Olympiapodest. 2021 Tokio Mixed-Team-Wettbewerb. Der Höhepunkt schlechthin im Judo-Leben der Freys.
7: Wenn ich die alten Bilder sehe, wie wir zusammen auf dem Podest stehen und die Medaille in die Luft halten, kriege ich noch Gänsehaut, heute noch.
5: Seitdem hat sich extrem viel verändert. Johannes, der Jüngere, ackert aktuell an seinem Comeback auf dem Weg zurück in die Weltspitze. Nach einer Leidenszeit sondergleichen. Denn Ende 2022 erlitt er in Abu Dhabi eine schwerste Knieverletzung. Kreuzband, Meniskus, Innenband, alle gerissen. Trotz sofortigen Rückflugs und Notoperation beinahe mit lebensbedrohlichen Folgen für ihn.
7: Ich hatte ein Compartment-Syndrom, das bedeutet, der Unterschenkel ist vollgelaufen mit Blut. Ich habe dann meinen Fuß nicht mehr gespürt, es war wirklich kurz vor knapp, sonst hätten sie meinen Unterschenkel abgenommen.
5: Es blieb nicht seine einzige Operation. Von den vergangenen 3,5 Jahren hat der Rheinländer den allergrößten Teil mit Reha und Formaufbau verbracht.
6: Natürlich hat er darunter gelitten, nicht mehr auf der Matte zu sein. Ja, das ist wie ein Tiger, den man irgendwo einsperrt, ja, und darf nicht mehr in der Wildnis sein.
5: Auch bei Bruder Karl Richard inzwischen alles neu, alles anders. Der ist nach seinem Karriereende mittlerweile Trainer und hat sich mit 34 Jahren gerade sogar um den Posten als zukünftiger Bundestrainer beworben.
7: Fertig! Das sieht man einfach, dass er das im Blut hat und dass er da brennt für uns Athleten nach vorne zu bringen.
5: So ist der Ältere jetzt quasi der Chef des Jüngeren. Und der hat mit 29 kurz nach seinem Comeback noch große Ziele.
7: Ich habe noch einen Traum vor mir, das ist die olympische Medaille und da tue ich alles für.
5: Am Wochenende will Johannes Frey erstmal deutscher Meister werden, als Zwischenziel auf dem Weg zurück nach ganz oben.
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8: Wir schauen in Richtung Tagesschau, also die aktuellen Nachrichten dieses Morgens. Die kommen wie immer aus Hamburg und heute ist dort Jens Riewer.
15: Guten Morgen.
10: Danke nach Köln und guten Morgen. EU-Staaten sollen künftig Abschiebezentren in Ländern einrichten dürfen, die außerhalb der EU liegen. Darauf haben sich die Unterhändler von EU-Parlament und Mitgliedstaaten geeinigt. Die EU-Kommission hatte diesen Schritt vor rund einem Jahr vorgeschlagen, mit dem Ziel, die Abschiebungen deutlich zu erhöhen. Parlamente und Mitgliedstaaten müssen noch zustimmen. Menschenrechtsorganisationen kritisieren die neue Rückführungsverordnung. US-Präsident Trump hat eine Einigung zwischen der Hisbollah und Israel auf Deeskalation im Libanon verkündet. Zuvor habe er mit dem israelischen Premierminister Netanyahu telefoniert und über Vermittler auch Kontakt zur Hisbollah gehabt, erklärte Trump auf seiner Social-Media-Plattform. Trotz dieser Ankündigung werfen sich beide Seiten weiter gegenseitige Angriffe vor. In den vergangenen Tagen war das israelische Militär so weit in den Libanon vorgerückt wie seit 25 Jahren nicht mehr. Russland hat die Ukraine in der Nacht erneut massiv aus der Luft angegriffen. Fast im ganzen Land heulten die Sirenen. Besonders betroffen war die Hauptstadt Kiew. Mindestens 4 Menschen wurden getötet, viele weitere wurden verletzt. Die Menschen verbrachten die Nacht sicherheitshalber in U-Bahn-Stationen und Luftschutzkellern. Auch aus den Städten Dnipro und Kharkiv wurden Tote und Verletzte gemeldet. Arbeitsministerin Baas dringt langfristig auf die Einbeziehung von Beamten in die gesetzliche Rentenversicherung. Das sagte sie auf einer Veranstaltung der Rheinischen Post in Düsseldorf. Der Staat hätte damit mehr im Topf und müsste nicht so viel zuzahlen, so Baas. Sie wisse, dass das ein langer Weg sei. Erste Schritte dafür könnten aber schon jetzt bei der geplanten Rentenreform getan werden. In Berlin empfängt Bundeskanzler Merz am Mittag den neuen ungarischen Ministerpräsidenten Péter Modrow. Auf der Agenda der beiden Regierungschefs stehen Gespräche über die Europapolitik und die weitere Unterstützung der Ukraine. Seit dem Wahlsieg Modrows haben sich die Beziehungen zwischen Ungarn und der EU deutlich verbessert. Ungarn ist ein wichtiger Produktionsstandort für deutsche Unternehmen. Der US-Bundesstaat Florida klagt gegen das KI-Unternehmen OpenAI. Er wirft ihm vor, seine Nutzer zu gefährden. So soll seine Anwendung ChatGPT etwa tödliche Medikamentenkombinationen empfohlen und einen Täter vor einer Massenschießerei beraten haben. Die Staatsanwaltschaft hob vor allem die Gefahren für Kinder und Jugendliche hervor, auch weil eine Altersverifizierung fehle. Außerdem sammle die Software Daten von Minderjährigen und verursache Abhängigkeiten. Die nächste Tagesschau um 7 Uhr und damit zurück zu Susanne Link und Till Nassif.
8: Schönen guten Morgen, kurz nach 6:30. Hier ist das AD Morgenmagazin.
15: Wir freuen uns sehr, dass Sie mit uns am Start sind an diesem Dienstag. Unsere Themen in dieser halben Stunde unter anderem.
8: Ein Team von Investigativjournalisten von NDR, WDR und Süddeutscher Zeitung haben die Epstein-Files durchkramt, nach Verbindungen hier nach Europa gesucht. Und sie sind fündig geworden. Was genau sie gefunden haben, erzählen wir Ihnen gleich.
15: In der Demokratischen Republik Kongo und im Nachbarland Uganda breitet sich Ebola weiter aus. Wir sprechen gleich mit einer Frau von einer Hilfsorganisation darüber, wie im Moment die Arbeit dort überhaupt möglich ist und was jetzt eigentlich passieren müsste, um dort konkret voranzukommen.
8: Und es gibt ein großes Segelschiff, auf dem jeder segeln lernen kann, wie früher bei den Atlantiküberquerungen. Allerdings muss dieses Schiff auch immer mal wieder flott gemacht werden. Auch das machen Ehrenamtliche und jetzt gerade in Bremerhaven. Unser Mumme-Reporter war dabei.
11: Wir sind ja auf 16 Metern Höhe, mitten in den Vortopwanden. Boah, also ich muss sagen, meine Knöchel sind weiß. Es kostet Überwindung. Mir zittern ein bisschen die Knie.
8: Ja, wie er da hoch und wieder runtergekommen ist, das zeigen wir Ihnen gleich.
15: So, Donald, wie heißen nochmal die Mädels, die uns gerade im Griff haben?
12: Auf jeden Fall Peggy kommt dann am Donnerstag hinterher. Den ersten Namen habe ich vergessen. Du hast mich erwischt.
15: Nesrin
12: und Peggy. Ausgesprochen.
15: Ja. Und okay, Peggy ist also, zweite. Die sind verantwortlich für das, was Donald jetzt zeigt.
12: Schönen guten Morgen und herzlich willkommen. Nesrin wird heute in den Osten zumindest erstmal noch warme Luft führen, aber die Kaltfront ist dann auch schon da. Wir schauen mal drauf auf die Wetterkarte, sehen den roten Pfeil. Das heißt, hier strömt die warme Luft in Richtung auch Schleswig-Holstein. Also auch dort wird es heute mal sommerlich warm, aber die Kaltfront wird relativ schnell den Westen erreichen. Und wir können uns mal den Vorschaufilm anschauen. Da sehen wir noch grünlich im Osten, also noch dünne Bewölkung. Dann kommt die Front mit den Schauern und Gewittern. Morgen wird sie noch längere Zeit über Ostdeutschland liegen und dort zeitweise schauerartig verstärkten Regen bringen. Und dann kommt schon das nächste Tief, Peggy, das sich hier dreht hinterher und wird auch am Donnerstag wieder zum Teil kräftige Schauer und Gewitter von Westen zu uns führen. Also es geht wechselhaft durch die Woche und wir schauen mal drauf auf den Vormittag. In der Osthälfte erst einmal die lockere Bewölkung, die langsam von Westen her immer dichter wird. Gegen Mittag setzt der erste Regen dann auch schon mal ein. Und zum Nachmittag werden dann die Schauer und Gewitter entstehen. Und sie können vor allem von Nordrhein-Westfalen bis runter nach Baden-Württemberg durchaus örtlich eng begrenzt mal Hagel bringen, bis zu 2 Zentimeter Korndurchmesser. Dann auch Platzregengüsse, also durchaus so 20, 25 Liter Regenwasser pro Quadratmeter innerhalb von einer Stunde. Und auch Sturmböen sind möglich, das heißt Windstärke 8 bis vielleicht auch mal Windstärke 9. Und die Temperatur kann vom Osten noch längere Zeit mit dem Sonnenschein dann ansteigen. Dementsprechend kommen wir hier auf 27 Grad. Mit dem südöstlichen Wind wird die warme Luft dann auch bis nach Schleswig-Holstein getrieben. Das heißt, hier ist man außerhalb des Seewindeffektes, im Westen allerdings dann schon etwas kühler aufgrund des Sonnenscheins, der dann wirklich deutlich rarer ausfallen wird. Der Wind weht aus südlichen Richtungen, ist meistens schwach, aber wie gesagt in Gewitternähe stark böig auffrischend. Morgen am Mittwoch in der Osthälfte, wie gesagt, längere Zeit zum Teil schauerartig verstärkte Regenfälle. Donnerstag der neue Unwettertag von Westen her mit den teils kräftigen Schauern und Gewittern. Freitag schon ruhiger und am Samstag sogar für viele trocken.
8: Der Fall des Sexualstraftäters Jeffrey Epstein, das ist keine Geschichte weit weg in den USA. Auch bei uns, mitten in Europa, ließ Epstein offenbar nach jungen Frauen suchen. Recherchen von NDR, WDR und Süddeutscher Zeitung zeigen jetzt, wie das abgelaufen ist. Mindestens 5 sogenannte Model-Scouts waren unterwegs, um gezielt junge Frauen anzusprechen, ihnen Hoffnung auf eine Modelkarriere zu machen und sie so in Epsteins Netzwerk zu ziehen.
13: Spanien 2016. Hier studiert die damals 22 Jahre alte Mara, kommt aus Osteuropa, träumt davon, Model zu werden. Genau in dieser Zeit spricht sie einen Mann an, nennt sich Model Scout. Bist du Model? Fragte er. Ich sagte nein. Das hat mich natürlich begeistert, weil ich schon immer Model werden wollte. Der Mann, Daniel S., sein Name taucht später immer wieder in den sogenannten Epstein-Files auf. Daniel S. war in Europa wohl als einer von mindestens 5 Model-Scouts für den verurteilten Sexualstraftäter unterwegs. Später fliegt Mara nach Florida, lernt Milliardär Jeffrey Epstein kennen. Bei der Hausbesichtigung sei die Stimmung umgeschlagen. Und dann ging alles ganz schnell. Und er fing an, sich an mir zu vergehen.
14: Taking advantage of me.
13: Der Eindruck, ein international organisiertes System. Als Epstein 2019 stirbt, versucht Denise George, dieses weiter aufzuklären. Sie ist damals Generalstaatsanwältin der amerikanischen Jungferninseln. Die Menschen hinter ihm, die ihm geholfen haben, die sind noch da. Die leben noch. Deshalb wollte ich vor allem Gerechtigkeit für die Opfer. Doch das wollen hier offenbar nicht alle. Kurz darauf wird Denise gefeuert, die Ermittlungen zum Komplizennetzwerk gestoppt. Auf Anfrage, was Daniel S. vom Missbrauch an Mara wusste, keine Antwort. In einem Interview mit RTL Frankreich über seine Connection zu Epstein beteuert er: Ich hatte nie Probleme mit den Models, keine wurde belästigt oder vergewaltigt. Mara wird in den USA als Opfer geführt. Seit 7 Jahren macht sie eine Traumatherapie.
8: Das war ein Ausschnitt aus einer langen Doku, Epstein-Files, die Jagd nach Models in Europa, ab heute in der ARD-Mediathek. Und daran mitgearbeitet hat Investigativreporterin Anna Klüspies vom Norddeutschen Rundfunk. Schönen guten Morgen.
16: Guten Morgen.
8: Die Epstein-Files vor ein paar Monaten veröffentlicht. Ihr habt euch da richtig reingegraben. Wie seid ihr diesen Model-Scouts, diesem System hier in Europa auf die Spur gekommen?
16: Ja, für uns war eigentlich mit der Veröffentlichung klar, wir wollen mehr über die Komplizen herausfinden. Denn Epstein hat ein riesen Missbrauchsnetzwerk aufgebaut. Das US-Justizministerium geht davon aus, dass 1000 Frauen missbraucht worden sein sollen. Und wir wollten mehr herausfinden. Wer hat ihm geholfen, auch hier in Europa? Und wir sind dann sehr schnell auf ein System gestoßen. Ein System aus sogenannten Scouts, die für Epstein gearbeitet haben. Und das folgte immer einer ähnlichen Masche. Junge, attraktive Frauen wurden angesprochen. Ihnen wurden Versprechungen gemacht, im Model-Business durchzustarten. Und irgendwann wurden sie dann diesem Freund Jeffrey Epstein vorgestellt. Der lud sie dann zu Vorstellungsgesprächen ein, wie zum Beispiel in Maras Fall. Aber dort wartete dann nicht die Modelkarriere, sondern der Missbrauch. Und wir konnten 19 Frauen namentlich identifizieren, die über diese Masche zu Epstein gelangt sind.
8: Bei Mara ist es ja so, dass sie aber 2 Jahre in diesem Netzwerk drinnen blieb. Womit hat er sie, ich sag mal, da gehalten?
16: Ja, sie hat uns erzählt, wie perfide diese Manipulation war. Also wir wissen, Epstein war ein Meister der Manipulation. Also es ging erstmal um eine Anbahnung. Sie hat erzählt, wie sie Kontakt aufgenommen hatten, ganz am Anfang. Er hat ihr geschmeichelt, er hat ihr gesagt, ich kann der Förderer sein. Sie hat gesagt, es war immer ihr Traum, Model zu werden. Und dann ist es ein sukzessives Ziehen in diese Welt. Also durch auch ein Anscheinerwecken von Normalität. Sie sagt, sie ist dorthin gefahren, alles wirkte so professionell. Und dann kam dieser Missbrauch. Aber alle haben das so normal scheinen lassen. Er hat ihr Geschenke gemacht, er hat ihr Geld gezahlt. Und das ist diese sehr, sehr perfide Art, die auch quasi Expertinnen und Experten immer wieder beschrieben haben als eine Art von Grooming, also ein gefügig machen durch Zuneigung auch in gewisser Weise. Und dann kam aber immer wieder dieser Missbrauch. Und sie sagte, es war ganz, ganz schwer, das zu erkennen und da auch wieder rauszukommen.
8: Wie hat sie es geschafft, da wieder rauszukommen?
16: irgendwann, so hat sie es uns erzählt, hat Epstein auch das Interesse an ihr verloren. Denn er hatte ja einen wahnsinnigen Bedarf an jungen Frauen. Er wollte auch immer wieder neue junge Frauen kennenlernen und dann offensichtlich auch missbrauchen. Und so ist dieser Kontakt dann ja so ein bisschen eingeschlafen. Und man muss auch dazu sagen, sie hat lange erstmal nicht verstanden, woran das lag. Sie hing auch in gewisser Weise an ihm. Und jetzt erst hinterher, auch durch jahrelange Therapie, hat sie ja wirklich verstanden, was da eigentlich passiert ist.
8: Ein ganzes System, so hast du es beschrieben, das da aufgebaut worden ist. Wie lief eure Recherche ab? Wie habt ihr diese Spuren gefunden und die Mosaiksteinchen zusammengetragen?
16: Ja, also die Epstein-Files sind ja über 3 Millionen Dokumente. Und uns war klar, wir müssen mit einem wirklich richtigen Fokus da reingehen, sonst verliert man sich auch schnell. Und das war eben für uns die Frage nach den Komplizen. Wir haben dann erstmal diese Dokumente heruntergeladen in eine eigene Datenbank, um die besser durchsuchbar zu machen. Und haben dann sehr schnell Zusammenhänge feststellen können. Es ist sehr viel Kommunikation. Also dieser Daniel S., dieser Model Scout, kommt über 1800 Mal vor. Er und Epstein haben sich sehr viel E-Mails geschrieben, Skype-Nachrichten. Und so haben wir versucht, Verbindungen zu ziehen. Man kann aber in den Files nur so viel sehen. Das heißt, irgendwann muss man rausgehen und auch sagen, was können weitere Quellen uns für Informationen geben, weitere Dokumente, um dieses Netzwerk quasi aufzudecken oder da mehr Einblick zu bekommen.
8: Anna Glüschbies, eine der Autorinnen von Epstein-Files, die Jagd nach Models in Europa, ab heute in der ARD-Mediathek. Sie hat uns berichtet von den Recherchen des Rechercheteams von NDR, WDR und Süddeutscher Zeitung. Heute Morgen werden wir noch öfter miteinander sprechen. Anna, danke für den Besuch.
16: Danke.
2: Ebola gehört zu den gefährlichsten der bekannten Infektionskrankheiten und der aktuelle Ausbruch in der Demokratischen Republik Kongo und im Nachbarland Uganda besorgt die Fachleute. Die WHO hat ja einen internationalen Gesundheitsnotstand ausgerufen. Wichtig, keine Pandemie, denn das Risiko für eine weltweite Ansteckung schätzen die Experten dann doch für gering ein. Denn das Ebola-Virus wird eben nicht über die Luft übertragen, sondern nur bei engem Kontakt mit Körperflüssigkeiten. Aber in Zentralafrika ist der Ausbruch noch lange nicht unter Kontrolle.
1: Bilder wie diese sind im Osten der Republik Kongo alltäglich. Ein Baby, das sich bei seiner Mutter infiziert hatte, ist verstorben. Gesundheitsmitarbeiter des Krankenhauses in Mungwalu desinfizieren alles, womit der Körper in Berührung gekommen war. Nachdem der Ausbruch für Wochen unbemerkt geblieben war, kommt jetzt internationale Hilfe. Doch die Region ist schwer zugänglich. Dazu kommt, dass dort unterschiedliche Milizen gegeneinander kämpfen. Es gibt in dieser Gegend Vertreibung und bewaffnete Konflikte. Das macht die Sache komplex. Wir sollten stark genug sein, um bei der Hilfe aufzuholen und den Ausbruch zu stoppen. Bei seinem Besuch in der Provinzhauptstadt Bunia war es ihm aber auch ein Anliegen, zu zeigen, dass Infizierte wieder gesund werden können. 5 Genesene aus dem Pflegepersonal bekamen von ihm eine Urkunde für ihr Engagement. Aber viele Erkrankte haben immer noch keinen Zugang zu Gesundheitsversorgung. Es fehlt an allem, auch an sauberem Wasser, um einer Infektion vorzubeugen. Kinder sind besonders gefährdet. Die Schüler folgen nicht immer den Sicherheitsmaßnahmen. Die Kinder sind im permanenten Kontakt miteinander. Wenn die Eltern krank sind, können sie ihnen die Krankheit direkt übertragen. Kinder wissen ja nicht wirklich, wie sie sich von ihren Eltern separieren können. Die Schulen bleiben aber weiter geöffnet. Immerhin wird dort auch Aufklärung über Ebola betrieben. Noch gibt es aber keinerlei Signale, dass der Ausbruch in absehbarer Zeit eingedämmt werden kann.
2: Und in Nairobi sprechen wir jetzt mit Katharina von Schröder von Save the Children. Schönen guten Morgen, Frau von Schröder.
9: Guten Morgen.
2: Was können Sie uns über die Situation vor Ort sagen? Was finden Sie da im Moment vor?
9: Die Lage ist weiterhin sehr angespannt. Unsere Teams berichten jeden Tag von neuen Verdachtsfällen, von neuen Todesfällen. Und die Menschen haben auch sehr viel Angst. Wenn wir mit den Familien sprechen, hören wir von Müttern, die Angst haben, von ihren Kindern getrennt zu werden, wenn sie Symptome haben, wenn sie in Isolierung sein müssen. Und vor allem beim Gesundheitspersonal herrscht große Verunsicherung. Das liegt daran, dass sie natürlich sehen, dass Kollegen und Kolleginnen bereits erkrankt sind und auch manche verstorben sind.
2: Das heißt, wenn Sie das schon so ansprechen, wie können Sie denn auch die Kollegen vor Ort, aber eben auch die anderen Menschen dort im Moment schützen?
9: Ja, Save the Children arbeitet auf mehreren Ebenen. Zum Beispiel liefern wir Schutzmaterialien, Schutzkleidung und betreiben auch Aufklärung. Da setzen wir auf Schulebene an, arbeiten mit Schulen, bringen dort sauberes Wasser, aber auch bei den Gesundheitszentren und auch in den Gemeinden, da es viele Gerüchte gibt über das Virus.
15: Das heißt, was können Sie jetzt eigentlich tun, darüber hinaus, dass Sie frisches Wasser zum Beispiel und Schutzmaßnahmen treffen? Was können Sie außerdem vor Ort machen?
9: Ja, ganz wichtig ist wirklich diese Aufklärungsarbeit. Das ist aber nicht einfach. Wie schon im Beitrag gesagt, es gibt dort Konflikte und es gibt sehr viele Gerüchte. Es ist so, dass es bereits Angriffe gab auf Gesundheitszentren, weil die Menschen nicht glauben, dass die Isolierung wirklich sein muss. Es gibt Angehörige, die weiter die Kranken pflegen und so breitet sich der Virus weiter aus. Deswegen ist das ganz, ganz wichtig, da weiter Aufklärung zu betreiben. Aber es ist eben eingeschränkt durch die gegenwärtige Situation, auch weil die Grenzen zu sind. Zu Uganda für Personen ist die Logistik sehr schwierig und Ituri ist relativ isoliert. Das heißt, viel mehr muss da jetzt noch gemacht werden.
15: Jetzt ist es ja der inzwischen 17. Ebola-Ausbruch im Kongo. Jetzt könnte man ja denken, okay, da gibt es Erfahrungen, da gibt es jetzt die Möglichkeiten, da anders drauf zu reagieren. Warum ist das so schwierig?
9: Ja, eine große Herausforderung ist, dass man dort nicht einfach die Hilfsgüter in ein Auto legen kann und losfahren kann. Die Straßen sind extrem schlecht. Es wird gekämpft, es kommt zu Angriffen. Das heißt, da sind sehr viele Rahmenbedingungen, die mitgedacht werden müssen. Und auch die Hilfsgelder sind nicht mehr auf dem Level, die sie vielleicht mal waren bei anderen Ausbrüchen, wie wir das vielleicht 2018 in der DRC oder auch 2014 in Liberia gesehen haben, durch die ganzen Kürzungen in den letzten Jahren und Monaten.
15: Das heißt, wenn Sie es konkret sagen müssen, das brauchen wir jetzt als nächstes, um wirklich die Situation klar zu verbessern. Was wäre das?
9: Ja, Hilfsgüter kommen derzeit an. Wir können arbeiten, aber es ist einfach noch zu langsam und es ist zu wenig. Das heißt, die Logistik muss verbessert werden. Wir brauchen auch mehr Mittel. Und es muss ganz viel Aufklärung in der Bevölkerung betrieben werden, damit dort wirklich die Übertragungswege gestoppt werden können, effektiv.
15: Sagt Katharina von Schröder von Save the Children. Ich danke Ihnen für das Gespräch heute Morgen.
8: Segeln lernen, nicht mit der Jolle auf dem Baggersee, sondern mit einem richtig großen Segelschiff, so eins, mit dem man früher den Atlantik überquert hat. Ja, das kann man, das geht zum Beispiel auf der Alexander von Humboldt II, ein Segelschulschiff mit einer ehrenamtlichen Mannschaft, die anderen, jeden, der will, das Segeln beibringt. Im Moment allerdings nicht, denn im Moment liegt das Schiff in Bremerhaven zur Generalüberholung. Nach vielen Monaten auf hoher See steht jetzt mal sowas an wie ein TÜV für Segelschiffe. Auch da helfen Ehrenamtliche mit, auch unser MoMA-Reporter Nils Braunöhler, der war dabei und hat bei der Reparatur mitgearbeitet.
11: Wir sind ja auf 16 Metern Höhe, mitten in den Vortopwanden.
17: Und das mit meiner Höhenangst. Ich hoch oben auf einem Segelschiff.
11: Boah, also ich muss sagen, meine Knöchel sind weiß. Es kostet Überwindung.
18: Mir zittern ein bisschen die Knie.
17: Ein paar Stunden vorher. Da liegt sie, die Alex, wie alle hier das Segelschulschiff nennen, die Alexander von Humboldt II. Der Schiffstüff steht an, außerdem eine Renovierung von Grund auf. Schon von Weitem sehe ich, hier wird gewerkelt. Zig freiwillige Helfer sind dafür aus ganz Deutschland angereist. Kaum angekommen hat mich der Bootsmann schon auf dem Kieker.
11: Braunöller, hallo, Nils.
19: Du willst helfen?
11: Ja.
19: Komm mit.
11: Ja.
17: Als Bootsmann ist Florian Berzbach heute der Chef an Bord. Eigentlich Rentner, früher war er mal Zahnarzt. Wie alle hier arbeitet er ehrenamtlich.
19: Die Leute opfern echt wahnsinnig viel. Die schaffen die wie Blöden.
17: Aber warum tun die das?
11: Ganz schön laut übrigens.
17: An jeder Ecke an Bord wird geschliffen, geflext und gehämmert.
19: Ich suche gerade den Chef. Auf!
11: Moin.
17: Scheint gute Laune zu machen.
11: Was kann ich denn machen?
20: Rostklopfen, ne?
11: Ja.
17: Rostklopfen. Doch bevor es losgeht, bekomme ich noch Schutzausrüstung.
20: Und da dann wollen wir alles, was rostig ist, im Freien wegklappen.
17: Rost ist ein Riesenthema auf dem Großsegler. Nina Koop hat das Entrosten an Bord gelernt. Eigentlich ist sie Nachhaltigkeitsmanagerin, ein Bürojob. Hierfür nimmt sie sich extra Urlaub.
11: Aber das ist laut, das ist dreckig.
20: Genau.
11: Das ist, danach kann man duschen.
20: Genau.
11: Was macht, warum?
20: Ja, deswegen ist es ja quasi so cool. Das ist der Ausgleich zum Bürojob. Das ist quasi der Urlaub, weil ich denke so wenig ans Büro wie sonst nirgends.
17: Ich muss sagen, es macht tatsächlich sogar ein bisschen Spaß. Ich weiß nicht warum. Das gefällt mir. Alle, die hier mithelfen, haben auf diesem Schiff oder seinem Vorgänger mal einen Segelturn gemacht. Auf den Weltmeeren unterwegs haben sich viele zu Matrosen ausbilden lassen. Andere haben das traditionelle Segeln erlernt. Doch seit April wird renoviert statt gesegelt. Und alle machen das für lau. Und dann zeigt mir Lina ihr Lieblingswerkzeug, den Nadelentroster.
20: Kannst du mal ausprobieren. Das macht mega Spaß.
11: Mal gucken, ob es mir auch so viel Spaß macht. Boah!
17: Tatsache. So langsam verstehe ich, was die Faszination an Bord ausmacht. Alle brennen fürs Segeln. Alle haben das gemeinsame Ziel, dieses Schiff wieder auf Vordermann zu bringen. Auch wenn man dafür über seine Grenzen gehen muss. Dazu bringt Lina mich jetzt. Für mich soll es nach oben gehen, 16 Meter hoch. Dabei habe ich Höhenangst. Was genau mir blüht, weiß ich noch nicht.
20: Perfekt. Dann komm mal mit, dann bringe ich dich zu Janek. Der turnt nämlich gerade oben an den Banden rum.
11: Boah, aber ein bisschen mulmig ist mir schon jetzt. Das heißt, ich muss da jetzt hoch.
20: Genau, um zu arbeiten.
21: Wir gehen gleich außen rum. Und dann bist du dann mit 4 Punkten fest. Mhm. Arm, Arm, Fuß, Fuß. Und dann, wenn wir klettern, guckst du, dass du immer 3 Punkte fest hast. Mhm. Und dann immer Schritt, Schritt.
17: Bevor ich mir richtig Gedanken machen kann, nimmt mich Janek mit nach oben. Mir ist schon bei den ersten Schritten komisch.
21: Jetzt kannst du dich auch so nach hinten. Merkst du auch, dass der Gurt dich dann gleich hält.
11: Okay.
17: Puh. Oben müssen die Seile festgezurrt werden. Stück für Stück arbeiten wir uns vor.
11: Mir zittern ein bisschen die Knie, aber gut, der Ausblick, der ist schon sagenhaft.
21: Also man lernt das Handwerk, das finde ich schon mal toll. Und ich komme meistens her und dann ist mein Körper voll ausgeruht und mein Gehirn ist ein bisschen erschöpft. Und wenn ich nach Hause komme, ist genau andersrum. Aber es tut halt richtig gut. Ja.
11: Also meine Knöchel sind weiß. Das muss man mal sagen. Also ich bin durchaus angespannt gerade, wirklich.
21: Ich finde, du schlägst dich ganz schön gut.
11: Ja?
21: Dafür, dass du gesagt hast, du hättest Angst.
11: Ich habe Angst, aber ich überwinde sie gerade.
17: Aber für die Arbeit hier oben fehlen mir einfach die Nerven. Die muss Janek ohne mich machen.
11: Oh. Das war mega. Das cool. War mega. Wow.
17: Ich finde es krass, dass hier so viele Menschen ihre Freizeit opfern, nur um den Großsegler wieder fit zu machen. In gut einem Monat sticht die Alexander von Humboldt 2 wieder in See.
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22: Ja, kurz vor 7 am Dienstagmorgen. Herzlich willkommen zum Sport hier im ARD Morgenmagazin. Wir schauen als erstes zum Basketball und dort zum 3x3. Da sind ja die deutschen Frauen bei den Olympischen Spielen in Paris Olympiasieger geworden. Aktuell läuft die WM in Warschau und da haben die deutschen Frauen die ersten beiden Gruppenspiele gewonnen. Genauso im Übrigen wie die Männer. Und das bedeutet, dass sowohl Männer als auch die Frauen gute Chancen haben, sich direkt für das Viertelfinale zu qualifizieren. So, und jetzt machen wir weiter mit dem Kurzsport. Da gibt es ganz unterschiedliche Sportarten, aber los geht's auch mit Basketball. Bitteschön.
23: Basketball-Bundesliga, Playoff-Halbfinals. Hauptrundenprimus Bayern München gibt sich gegen Bonn auch im zweiten Spiel keine Blöße und führt nach dem 91-69 Heimerfolg in der Playoff-Serie mit 2-0. Ebenso wie Alba Berlin, das in eigener Halle mit 85-71 gegen Bamberg die Oberhand behält. Folglich können Berlin und München bereits am Donnerstag jeweils auswärts mit einem weiteren Sieg ins Finale einziehen. Rückkehr in den Profifußball. Die Würzburger Kickers setzen sich in den Aufstiegsplayoffs der Regionalliga gegen Lok Leipzig durch, gewinnen nach dem Hinspiel mit 2-1 auch das Rückspiel und sind somit in der kommenden Saison Drittligist. Dritter Etappensieg für Elisa Balsamo. Die Italienerin vom deutschen Radprofi-Team Lidl Trek hat beim Giro d'Italia der Frauen auch das dritte Teilstück über 156 Kilometer nach Buja gewonnen und damit auch das rosa Trikot der Gesamtführenden verteidigt.
22: Ja, 9 Tage noch, dann beginnt sie, die Fußball-WM. Die Deutschen reisen heute ab, 13.35 Uhr. Und gestern gab es noch eine gute Nachricht. Er trainiert nämlich wieder, die Wade der Nation, Manuel Neuer. Gestern beim Abschlusstraining vor rund 1.000 Zuschauern in Frankfurt wurde trainiert und dann auch gespielt, erneut gegen die Finnen. Und die Spielerfrauen, die guckten vom Balkon aus zu, die Stammkräfte von Sonntag aus dem Kraftraum heraus. Am Ende ging das Spiel mit 1:0 aus für das deutsche Team, allerdings durch ein Eigentor der Finnen. Und Julian Nagelsmann, der verteilte vor der Abreise noch ein paar Präsente. Ja, also wie gesagt, heute geht es los, 13:35 geht dann der Flieger nach Chicago. Und wenn die Deutschen dann abreisen, dann werden natürlich auch Erinnerungen wach. Denn es gab ja schon mal eine WM in den USA 1994. Da ist das deutsche Team als Weltmeister angereist und in der Ahnung, das beste deutsche Team aller Zeiten zu sein. Doch wie die ganze Welt sich Anfang der 90er verändert hat, hat sich auch der Fußball so rasant verändert. Damals, die Spieler wurden zu globalen Marken, extrem wohlhabend und auch dauerpräsent im Boulevard. Und so wurde die erste gesamtdeutsche WM nicht zu einem Highlight, sondern zu einem absoluten Tiefpunkt. Und dazu gibt es jetzt eine neue Dokumentation in der ARD mit dem Titel 11 Helden, ein Albtraum. Und wir haben jetzt schon mal einen kleinen Einblick für Sie.
3: Die Fußball-WM in den USA. Sie weckt Erinnerungen an ein fast schon traumatisches Turnier vor 32 Jahren. Die DFB-Elf reist damals als Favorit und Titelverteidiger an.
4: Von der Qualität her, das ist unfassbar. Vielleicht sogar der beste Kader, den Deutschland jemals hatte.
6: Wir waren eigentlich verdammt, Weltmeister zu werden.
7: Das tut mir leid für den Rest der Welt, aber wir werden für die nächsten Jahre nicht zu besiegen sein.
24: Für Berti Vogts war es ein großer Druck, dass sein Vorgänger jeden Tag da nebenan im Pressezentrum über ihn was sagt, manchmal auch richtet.
25: Hey, Berti genügt.
26: Der wurde dann eigentlich als Person sturmreif geschossen.
3: Die vermeintlichen 11 Freunde, eine mehr.
27: In der Nachbetracht muss man sagen, dass wir einfach keine Mannschaft waren. Wir waren Einzelunternehmer, wir waren Individuen.
6: Es war Sodom und Gomorra. In dieser Mannschaft, in diesem Hotel. Das haben viele gemacht, was sie wollen.
24: Eine permanente Unruhe.
3: Innen wie außen.
28: Es waren so viele Nebengeräusche. Du hast gar keine Chance gehabt, erfolgreich zu sein.
29: Dann hast du diese extremen Temperaturen gehabt.
30: Es war ein Wahnsinn.
29: Es waren 50 Grad auf dem Platz.
31: Das war brutal.
29: Dann hat sich das Angestaute eben entladen in Richtung der Fans.
32: Naja, er zeigt den Mittelfinger.
33: Das Thema Steffen Effenberg als Nationalspieler ist erledigt.
3: Skandale und Machtkämpfe.
34: Willkommen zum Viertelfinale zwischen Deutschland und Bulgarien.
35: Mir war klar, dass das ein schweres Spiel werden wird. Aber einige Spieler haben das nicht geglaubt.
36: Das war eine Weltmeisterschaft, die wir praktisch meiner Meinung nach hergeschenkt haben.
6: Du hattest keine Chance, etwas zu reparieren.
36: Letschkow.
6: Hässler.
3: 11 Helden, ein Albtraum. Ein Blick hinter die Kulissen dieses für Deutschland denkwürdigen WM-Turniers.
22: Und die gesamte Dokumentation zur Fußball-WM 1994 finden Sie ab sofort bei uns in der ARD-Mediathek. Und das war der Sport für den Moment.
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15: So, da ist es doch schon fast wieder 7 Uhr. Komm mal durch, Oskar.
8: Ja, wir sind aus dem Albtraum 94 wieder aufgewacht. Wieder im Jahr 2026 und hier ist die Tagesschau mit Jens Riewer.
15: Guten Morgen.
22: Guten Morgen.
10: Guten Morgen. EU-Staaten sollen künftig Abschiebezentren in Ländern einrichten dürfen, die außerhalb der EU liegen. Darauf haben sich die Unterhändler von EU-Parlament und Mitgliedstaaten geeinigt. Die EU-Kommission hatte diesen Schritt vor rund einem Jahr vorgeschlagen, mit dem Ziel, die Abschiebungen deutlich zu erhöhen. Parlament und Mitgliedstaaten müssen noch zustimmen. Menschenrechtsorganisationen kritisieren die neue Rückführungsverordnung. US-Präsident Trump hat eine Einigung zwischen der Hisbollah und Israel auf Deeskalation im Libanon verkündet. Zuvor habe er mit dem israelischen Premierminister Netanyahu telefoniert und über Vermittler auch Kontakt zu Hisbollah gehabt, erklärte Trump auf seiner Social-Media-Plattform. Trotz dieser Ankündigung werfen sich beide Seiten weiter gegenseitige Angriffe vor. In den vergangenen Tagen war das israelische Militär so weit in den Libanon vorgerückt wie seit 25 Jahren nicht mehr. Russland hat die Ukraine in der Nacht erneut massiv aus der Luft angegriffen. Fast im ganzen Land heulten die Sirenen. Besonders betroffen war die Hauptstadt Kiew. Mindestens 3 Menschen wurden getötet, viele weitere verletzt. Die Menschen verbrachten die Nacht sicherheitshalber in U-Bahn-Stationen und Luftschutzkellern. Auch aus den Städten Dnipro und Charkiw wurden Tote und Verletzte gemeldet. Arbeitsministerin Baas dringt langfristig auf die Einbeziehung von Beamten in die gesetzliche Rentenversicherung. Das sagte sie auf einer Veranstaltung der Rheinischen Post in Düsseldorf. Der Staat hätte damit mehr im Topf und müsste nicht so viel zuzahlen, so Baas.

0: das KI-Unternehmen OpenAI. Er wirft ihm vor, seine Nutzer zu gefährden. So soll seine Anwendung ChatGPT etwa tödliche Medikamentenkombinationen empfohlen und einen Täter vor einer Massenschießerei beraten haben. Die Staatsanwaltschaft hob vor allem die Gefahren für Kinder und Jugendliche hervor, auch weil eine Altersverifizierung fehle. Außerdem sammle die Software Daten von Minderjährigen und verursache Abhängigkeiten. Die nächste Tagesschau gibt es um 7.30 Uhr und damit zurück ins Morgenmagazin zu Susanne Link, Ocker Gundel und Till Nassif.
1: Da sind wir schon. Einen schönen guten Morgen.
2: Guten Morgen.
3: Herzlich willkommen hier zum ARD-Morgenmagazin. 7:03. Diese Themen sind dabei.
1: Heißes Eisen, was wir besprechen werden bei Sabine Scholt. Wo ist sie denn eigentlich? Ach, guck mal. Hallo Sabine, guten Morgen. Wir sprechen über die geplanten Sozialreformen. Die will die Bundesregierung auf den Weg bringen. Aber da gibt es natürlich auch Proteste gegen.
4: Ganz genau. Die Linke will Straßenproteste gegen die Sozialreformen organisieren. Wirklich nach dem Vorbild der Montagsdemonstration. Das soll groß werden in diesem Monat. Wir fragen, ob das gelingen kann und ob die Menschen wirklich motiviert sind, dagegen auf die Straße zu gehen. Gleich hier.
1: Bis gleich, Sabine.
3: Ja, weniger auf der Straße, mehr zu Hause wird wahrscheinlich das Fußballgucken in diesem Jahr stattfinden, auch wegen der Anstoßzeiten durch die Zeitverschiebung in USA, Kanada und Mexiko. Was es da für Regelungen gibt, welche Ausnahmegenehmigungen für Gastwirte gelten, gucken wir gleich drauf.
2: Ja, und im Sport schauen wir natürlich auch auf die deutsche Nationalmannschaft. Heute ja der Abflug nach Chicago, 13.35 Uhr. Linienflug, man kann noch Tickets buchen. Haben wir vorhin schon mal nachgeguckt, wer noch mitreisen möchte vielleicht. Und wir schauen vor allem aber auch noch mal zurück auf die beiden neuen Hoffnungsträger, wo man sagen könnte, Karl Undorf.
1: Kurz in Versuchung, aber geht ja gar nicht mehr. Man muss ja inzwischen dermaßen viele Formulare ausfüllen, um da hinzukommen. So ein spontaner Sitzplatz ist es nicht mehr.
3: Und dann sitzt du neben so Manuel Neuer irgendwie da eingeklemmt.
2: Ich glaube, der sitzt woanders.
3: Also.
2: Oder liegt woanders wahrscheinlich.
1: Wart mal ab, wenn die sagen, die Link kommt.
2: Vielleicht liegst du, sitzt du neben der Wade.
3: Kannst dann die ganze Zeit massieren.
1: Ja, genau. Leute, das Wetter.
5: Guten Morgen und herzlich willkommen. Die Tiefs Nesrin und Peggy kommen. Nesrin heute schon, führt aber auf der Vorderseite nochmal warme Luft in Richtung Dänemark. Dahinter allerdings, die Kaltfront ist relativ schnell da, kommt heute im Westen schon an und ersetzt dann die warme Luft durch kühlere Meeresluft. Und das nächste Tief namens Peggy kommt schnell hinterher, wird uns dann am Donnerstag erreichen mit neuen Schauern und Gewittern. Wir schauen mal drauf auf den Vorschaufilm, ein bisschen regionaler für Deutschland. Wir sehen hier die Front, die dann morgen im Osten noch längere Zeit hängt, also hier noch längere Zeit Regen. Man sieht aber auch so einen grünen Streifen. Hinter dem Dauerregen wird es dann immer mal wieder Sonnenschein geben, das dann schon der Donnerstag, wo dann die neuen Schauer und Gewitter kommen, nochmal der heutige Tag im Osten noch trocken, aber die Gewitter werden dann zerfallen im Verlauf der Nacht. Hier wird es dann eher der länger anhaltende Landregen sein, dann eine Aufheiterungszone mit wenigen Schauern. Und Sie sehen, es geht also wirklich Schlag auf Schlag. Dann kommt schon wieder am Donnerstag vor allem der neue starke Regen hinterher. Zum Wochenende allerdings, vor allem zum Samstag, wird sich ein bisschen beruhigen. Das schon mal vorausgeschickt. Heute Vormittag in der Osthälfte noch locker bewölkt, aber die Wolken werden insgesamt von Westen her immer dichter. Am Vormittag dann auch schon mal im äußersten Westen die ersten Tropfen. Zum Nachmittag werden sich dann aber vor allem von Nordrhein-Westfalen bis runter nach Baden-Württemberg zum Teil kräftige Gewitter entwickeln. Örtlich eng begrenzt kann es auch wieder Hagel geben. 1 bis 2 Zentimeter Korndurchmesser, Sturmböen bis Windstärke 9 und dann auch örtliche Platzregengüsse. Durchaus 20, 25 Liter Regenwasser pro Quadratmeter sind denkbar. Davor allerdings aber noch komplett trocken. Und deswegen kann die Temperatur in der Lausitz bis auf 27 Grad ansteigen. Aber die 26 gibt es auch bis rauf nach Schleswig-Holstein. Kühler ist es im Westen und Südwesten. Der Wind weht außerhalb der Gewitter überwiegend nur schwach aus südlichen bis südöstlichen Richtungen. Und der Trend für die nächsten Tage, morgen am Mittwoch, dann wie gesagt im Osten noch längere Zeit stark bewölkt mit schauerartigen Regenfällen. Sonst wechseln bewölkt einzelne Schauer und Gewitter. Donnerstag verstärken sie sich wieder von Westen her deutlich. Am Freitag dann noch so ein bisschen aprilwetterig. Zwischen den Schauern und Gewittern viel Platz für Sonne. Am Samstag sogar im Norden und im Osten fast durchweg trocken.
1: Bis in die Nacht hinein gibt's Anpfiffe. In nächster Zeit. Hat aber was mit Fußball zu tun, ne?
3: So, Sie müssen sich keine Sorgen machen. Sie müssen nur den Plan zurechtrücken, wie das in Ihren Alltag reinpasst, wenn das Fußballspiel mitten in der Nacht beginnt. Ja. Wobei, als Fan der deutschen Nationalmannschaft

0: Nationalmannschaft hat man Glück in der Vorrunde Anschlusszeiten 19 Uhr und 22
1: zweimal
0: Uhr.
1: Zweimal 22 ja. Uhr, ne, auf jeden Fall. Also wir sind natürlich mit dieser Weltmeisterschaft in Mexiko, Kanada und den USA unterwegs. Da ist es nun mal so mit der Zeitverschiebung. Aber für Deutschland muss man sich auch für die Gastronomen was einfallen lassen.
0: Ja, weil zu gucken mit 1000 anderen Leuten in der Fanmeile, das in vielen Städten eben in diesem Fall nicht so, ist abgesagt wegen eben dieser Anstoßzeiten. Deswegen machen manche Gastronomen halt im Biergarten auf. Aber natürlich muss es dann auch bis tief in die Nacht gehen. Und da hat die Bundesregierung Ausnahmeregelungen geschaffen.
2: Es sind diese Momente, die in Erinnerung bleiben. Einmalige Emotionen von Trauer bis Ekstase. Typisch fürs Public Viewing bei Europa- und Weltmeisterschaften. Nico Tratz und sein Mitarbeiter hoffen, dass auch in diesem Jahr die Stimmung aufkommt, hier in ihrem Biergarten bei Stuttgart. Das Problem, Deutschland spielt in der Vorrunde einmal um 19 und zweimal um 22 Uhr. Diese Spiele will der 37-Jährige draußen auf der Leinwand zeigen. Für alle anderen will er seine Laube herrichten.
3: Die 22-Uhr-Spiele, was nachher nicht Deutschland-Spiele sind, die sind dann nachher, die werden wir dann auch hier zeigen, gerade wegen Lärm.
2: 950 Menschen passen in den Biergarten. Ob der während der WM allerdings voll wird? Das Gerüst für die Leinwand steht schon mal. Was fehlt, ist zumindest heute noch die Euphorie der Gäste.
4: Ja, relativ schwierig, weil ich doch morgens ziemlich bald aufstehen muss. Also mal schauen, ich weiß es selber noch nicht hundertprozentig.
5: Ich gucke es gar nicht an, weil mir das einfach zu viel ist.
6: Das ist dann eher wahrscheinlich daheim im Wohnzimmer als irgendwie in der normalen WM-Stimmung in den letzten Male.
2: Fanzonen in Großstädten wie Stuttgart, Frankfurt oder Köln wird es in diesem Jahr wegen der Uhrzeit nicht geben. Alternativ hat der Bund eine Ausnahme beim Lärmschutz erlassen, auch um Gastronomen wie Nico Tratz Public Viewing zu ermöglichen. Eigentlich gilt ab 22 Uhr die Nachtruhe. Für die WM ist das nun anders.
7: Wir müssen um 0 Uhr quasi den Laden dicht machen, also sollten den Laden zumachen, wenn das alles drüber hinausläuft, ja, machen wir den Ton natürlich leiser. Wir können nicht bei Deutschlandspielen Elfmeterschießen oder Verlängerungen, weil wir natürlich ja auch ins Finale kommen, nicht einfach den Laden zumachen.
2: Nico Tratz ist trotz der späten Anstoßzeiten optimistisch, dass die WM ein voller Erfolg wird. Ob die WM-Stimmung aufkommt, entscheidet am Ende vielleicht nicht die Sperrstunde, sondern die deutsche Mannschaft.
1: Es könnte auch aus anderen Gründen Stimmung aufkommen auf deutschen Straßen, denn es ist das Großprojekt der Bundesregierung, die Sozialsysteme zu reformieren. Dazu gehören natürlich Krankenversicherung, Rente, Pflege. Alles steht auf dem Prüfstand und von der Regierung heißt es dann, es geht um Reformen, um Modernisierung. Die Linke und die Gewerkschaften sprechen von Kahlschlag und Sozialabbau. Den ganzen Monat Juni über will deshalb ein offenes Bündnis in allen möglichen Städten zu Demonstrationen aufrufen.
8: Es sind nur ein paar hundert zur Demo in Berlin gekommen, aber sie geben sich alle Mühe, gehört zu werden. Sie sorgen sich, dass die Sozialreformen tatsächlich vor allem Kürzungen sind. Bei der Gesundheit, der Pflege, in allen möglichen Bereichen des Lebens.
9: Ich bin eine alleinerziehende Mutter und die Androhung von Kürzungen beim Kindergeld, beim Kinderzuschlag, beim Wohngeld, die werden mich auch direkt betreffen.
10: Was mich halt immer stört, ist, dass es wirklich für die Politik viel einfacher ist, nach unten zu treten und zu sagen, okay, wir haben zu wenig Geld, wir können uns den Sozialstaat nicht mehr leisten. Man könnte ja auch hinterfragen, warum brauchen so viele Menschen den Sozialstaat und da lösungsorientiert vorgehen.
8: In den vergangenen 25 Jahren sind die Beiträge zur gesetzlichen Krankenversicherung und zur Pflegeversicherung immer weiter gestiegen. Gleichzeitig sind auch die Ausgaben immer höher geworden. Das ganze System scheint nicht mehr finanzierbar.
11: Die Gründer der sozialen Marktwirtschaft haben immer gesagt, wir müssen die Dinge erwirtschaften, die wir verteilen. Aber was immer klar sein muss, dass es Menschen gibt, die auf der Schattenseite leben, dass die immer Unterstützung bekommen. Und das ist Ziel der Bundesregierung und daran wird sich nichts ändern.
8: Genau daran zweifeln viele bei den Kundgebungen, auch hier in Köln.
12: In einer Gesellschaft, wo die soziale Schere immer größer wird, da sollte man auf jeden Fall auch die Ärmste von der Gesellschaft, die immer mehr und mehr sind, da immer besser so schützen.
13: Im Sozialen zu spalten, heißt die Gesellschaft zu spalten. Und da müssen wir halt die Stimme erheben und zu sagen, nicht mit uns.
8: Ob die Regierung sie hört? Massenproteste sind es jedenfalls noch nicht.
1: Also der Auftakt zum Protestmonat noch etwas verhalten, obwohl die Linke ja eigentlich richtig Druck machen möchte gegen die geplanten Sozialreformen der Koalition. Und wir sprechen jetzt in Sabine Scholl, nein bitte nicht in Berlin mit Sabine Scholl, da müssen wir schon sehr genau sein, mit der Bundesvorsitzenden Ines Schwertner. Guten Morgen.
14: Ja, guten Morgen und herzlich willkommen, Frau Schwertner.
15: Guten Morgen.
14: Frau Schwertner, Straßenproteste gegen Sozialreformen haben Sie angekündigt nach dem Vorbild der Montagsdemos. Also Sie wollen es richtig groß machen. Warum sind gestern nicht mehr gekommen?
15: Gestern war ja gerade mal der erste Tag von eben sehr, sehr vielen Protesten. Also ich bin froh, dass wir in 12 Städten jetzt schon mal angefangen haben. Weitere werden folgen. Wir unterstützen ja auch die Demonstrationen der Gewerkschaften. Und ich glaube, jetzt wird sich zeigen, was die Bundesregierung vorlegt. Es droht ja wirklich einen Kahlschlag auf die Arbeitszeit, auf die Rente, auf die Gesundheit, auf die Pflege. Das sind so massive Schläge. Und ich glaube, je mehr Leute betroffen sind und auch spüren, was das in ihrem Leben bedeutet, desto mehr werden auch auf die Straße gehen.
14: Glauben Sie wirklich, dass die Menschen gerade motiviert sind, in Massen auf die Straße zu gehen? Warten nicht viele gerade auf Reformen, weil sie sehen, dass das Sozialsystem, die Kranken, die Rentensysteme dringend reformbedürftig sind?
15: Ich glaube, viele Menschen sehen, dass es einen Reformbedarf gibt. Aber sie sehen auch, dass diese Krise gerade auf ihrem Rücken ausgetragen wird. Also, dass Millionen von Rentnerinnen eben sagen, dass es keine Kürzung geben darf. Dass Millionen von Arbeiterinnen und Arbeiter sagen, die Industriebetriebe schließen, aber wir sollen noch bis 70 arbeiten. Das ist ja das, was den Menschen gerade gesagt wird. Und dass auch gesagt wird, die Pflege und die Gesundheit wird teurer werden für alle. Und die Alleinerziehende hat es ja auch gerade schon gesagt, wenn das Wohngeld gestrichen wird, wenn beim Elterngeld gekürzt wird, das betrifft die Leute ganz direkt. Und die kommen jetzt schon kaum über die Runden, können sich den Einkauf, die Miete kaum leisten. Und irgendwann ist das fast zu voll. Dann wird es überlaufen. Und deswegen stehen wir bereit mit unseren Protesten.
14: Sie protestieren gegen Sozialabbau. Das kann man von der linken Partei auch erwarten, zumal in der Opposition. Aber was wäre denn Ihre Idee? Wie wollen Sie denn das Sozialsystem dauerhaft zukunftsfest machen?
15: Na, vor allem wollen wir, dass die Superreichen, die bisher immer geschont worden sind, auch etwas beitragen. Denn wir reden ja immer alle davon, oder die Politik sagt, die Leute müssen den Gürtel enger schnallen. Ich höre das bei den Abgeordneten, die bei sich selbst die Diäten erhöhen wollen und eben bei den Superreichen schonen wollen. Also wir bräuchten eine Vermögenssteuer, damit wir endlich umverteilen, damit sich wirklich alle beteiligen. Und auch eine Bürgerversicherung, eine Rente für alle, in die endlich alle einzahlen. Also eben auch die Abgeordneten, auch die Selbstständigen, auch die Beamten. Wir können ja das System gerechter finanzieren, aber da höre ich von der Bundesregierung noch sehr wenig.
14: Aber was würden Sie denn zum Beispiel gegen Sozialmissbrauch unternehmen, den es ja zweifellos gibt und der viele Menschen, die hart für ihr Geld arbeiten müssen, sehr empört?
15: Ja, auf jeden Fall muss man da sehr viel strenger sein und auch hingucken. Aber es geht doch darum, dass gerade über 40 Millionen Menschen in Deutschland arbeiten gehen und dass denen gesagt wird, ihr arbeitet zu wenig und sie müssen bis 70 arbeiten und die Wochenstunden werden noch erhöht. Das heißt, der 8-Stunden-Tag soll abgeschafft werden. Das heißt, das ist genau ein Schlag ins Gesicht derjenigen Leute, die hier den Laden am Laufen halten.
14: Und darum geht's ja. Ich hatte was anderes gefragt. Meine Frage war, was würde die Linke zum Beispiel gegen sozialen Missbrauch tun?
15: Naja, man muss die Ämter auch besser ausstatten, dass tatsächlich Missbrauch vorgesorgt werden kann. Aber das ist ein ganz kleiner Teil der Menschen, die Sozialsysteme missbrauchen. Es geht um einen ganz großen Teil, die das Recht haben auf den Sozialstaat. Und um diese Menschen geht's mir. Also es geht mir wirklich darum, dass alle, die das Recht brauchen, die sagen, wir wollen nicht durch die sozialen Netze fallen. Alleinerziehende, Menschen, Kinder mit Behinderungen, die alle werden jetzt hier von den Kürzungen betroffen sein. Das sind Millionen von Menschen, die nicht gehört werden. Und wir schauen immer nur auf diejenigen wenigen Leute, die diesen Sozialstaat missbrauchen. Und das finde ich nicht richtig.
14: Sie wollen massiv gegen die Politik der Regierung mobil machen. Sind Sie sicher, dass Sie damit nicht den Falschen in die Hände spielen? Möglicherweise der AfD, die Sie ja politisch bekämpfen, die viel mehr noch von der Unzufriedenheit in der Bevölkerung profitieren als Sie, die Linke.
15: Gerade deswegen müssen wir ja auf die Straße gehen. Wir müssen zeigen, die AfD tut ja nichts für die arbeitenden Menschen, auch nichts für die armen Menschen in diesem Land. Sie profitieren von dem Frust, weil die Bundesregierung eben diesen Sozialkahlschlag einfach durchziehen will. Und deswegen finde ich es wichtig, dass wir gemeinsam auch in Bündnissen, dass wir die Gewerkschaften unterstützen, die Sozialverbände, die Wohlfahrtsverbände. Alle haben diesen Aufschrei und wir müssen jetzt gemeinsam protestieren und eben auch zeigen, es geht auch anders. Und wir können auch für eine solidarische Gesellschaft streiten. Wir können auch dafür streiten, dass es mehr gibt für die Menschen. Aber dafür müssen wir uns eben zusammentun und alle sind herzlich eingeladen, dabei mitzumachen.
14: Sagt Ines Schwertner, die Co-Vorsitzende der Linken, zu den Straßenprotesten gegen Sozialreformen, zu denen ihre Partei aufgerufen hat. Danke für Ihre Zeit und damit zurück zu euch nach Köln.
1: Dankeschön, Sabine, und Grüße in unser Hauptstadtstudio.
0: Manche kommen vielleicht gerade aus den Pfingstferien zurück, andere haben den Sommerurlaub vor sich. Und wer gar nicht verreist, der schafft es vielleicht zumindest in Buchform, wegzudenken.
1: Zwischen den Seiten könnte man zum Beispiel nach Italien reisen. Immer noch das drittbeliebteste Urlaubsland der Deutschen. Und da gibt es einen Autoren, der das sehr erfolgreich macht, hat schon ein Buch als Bestseller rausgebracht. Und jetzt ist es ja eine Art Roadtrip, ne?
0: Ja, durch Italien, und Thomas Schindler hat ihn getroffen, nicht in Italien, allerdings in einer Stadt, die sich irgendwie italienisch fühlt.
1: Bonn.
16: Italienwetter in Bonn. Hier treffe ich Erik Feil erst mit seinem neuen Italienbuch bis Juli auf Lesereise. Der Titel Hotel Celentano. Mit seiner Frau bereiste er 2 Monate das Land. Es wurde ein ganz persönlicher Roadtrip zu Orten aus der Welt der Musik und des Films. Etwa zu seinem großen Helden aus Mailand, Italien-Ikone Adriano Celentano.
17: Hotel Celentano ist mein Wort für Italien, weil mir irgendwann klar geworden ist, als ich in der Via Gluck in Mailand stand, wo das Geburtshaus von Celentano liegt, dass ich dachte, ach guck mal, ich glaube, das ist mein Italien. Das ist so ein ganz abgeranztes Haus, aber auch da hatte ich wieder eine enorme Gänsehaut und das war so ein Schlüsselerlebnis, wo ich wirklich dachte, okay, das ist offensichtlich mein Italien, dem könnte man doch auch mal hinterherreisen. Diese Orte, die muss es doch im ganzen Land geben.
18: Ein bisschen geht es auch in Ihrem Buch um die Erkundung eines Landes ohne den schiefen Turm von Pisa.
17: Genau, es passiert alles unter Umgehung dieser üblichen Hotspots, dieser Orte, denen ja dieses Modewort Overtourism zugeschrieben wird, da wo sich alles knubbelt, die Amalfiküste und dergleichen. Aber an all diesen Orten, wo sich alles knubbelt, gibt es immer halt eine Seitengasse, wo man sagen kann, da hinten ist das Wohnhaus von, dort drüben hat der Sänger sowieso, hier wurde der Film gedreht, da hat die und die Schauspielerin gern zu Abend gegessen. Ne? Und dann guckt man sich halt das mal an.
18: Haben Sie ein Lieblingsrestaurant in Italien?
17: Ich gehe sehr gerne in Rom zu Dino Express, der in keinster Weise so aussieht, wie er heißt, sondern das ist ein sehr gemütlicher Laden, wo man sehr viel Zeit mitbringen sollte. Und Dino, der Padrone dieses Ladens, macht am Ende immer denselben Gag, jedes Mal. Er kommt nämlich an den Tisch und sagt, 500 Euro. Lacht sich kaputt und man lacht dann mit ihm und sagt, nein, das ist Quatsch, 50. So.
19: Als hätte man es das erste Mal gehört.
17: So.
16: Hotel Celentano, sehr persönlich und daher auch sehr speziell. Ich finde, Erik Feils Italien-Neugier steckt einfach an.
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0: Klar, chronische Schmerzen betreffen und belasten die Menschen das ganze Jahr. Aber heute ist der Aktionstag gegen den Schmerz, um eben auf die Situation von Schmerzpatienten aufmerksam zu machen. Und wir sind dafür unterwegs im Deutschen Schmerzzentrum in Mainz. Und unsere Reporterin dort ist Theresa Peters. Schönen guten Morgen.
21: Guten Morgen, ich bin jetzt zu Gast im Patientenzimmer hier im Schmerzzentrum in Mainz und zwar in dem von Martina Luxemburger-Theobald. Vielen Dank, dass wir da sein dürfen. Sie sind gestürzt, haben sich dabei an der Hand verletzt, die wurde operiert, danach hatten Sie wahnsinnige Schmerzen und jetzt sind Sie seit 2,5 Wochen hier. In welchem Zustand waren Sie, als Sie hier angekommen sind und was ist dann hier gemacht worden?
22: Also wie ich angekommen bin, war es so, dass ich meine rechte gar nicht bewegen konnte. Ich konnte mir keine Schnürsenkel binden, ich konnte mir keinen Haarzopf machen, es ging überhaupt nichts. Ich bin dann hier angekommen, habe Physiotherapie bekommen, habe Lymphdrainage gemacht bekommen und was für mich vor allem sehr von Vorteil war, diese Spiegeltherapie. Und die werde ich euch einfach gern zeigen.
21: Ja, gerne. Gucken wir uns mal an. Der Spiegel steht schon bereit. Der ist auch die ganze Zeit bei Ihnen hier im Zimmer gewesen. Was machen Sie jetzt?
22: Ich werde jetzt Ihnen einfach zeigen, dass ich die linke Hand, die für mich gesund ist, und die rechte Hand, die für mich zwar nicht ungesund ist, aber die beeinträchtigt ist, einfach zeige, wie ich die, was ich für Übungen mache. Und ich werde Ihnen einfach die linke Hand. Für mich ist es wichtig, dass ich damit den Blick im Spiegel habe. Und die rechte Hand macht gleichzeitig die gleichen Bewegungen. Damit kann ich einfach die Hand rechts mehr steuern. Und sie ist auch bereit, mehr zu tun als in der Wirklichkeit.
21: Das heißt, Sie gehen jetzt morgen nach Hause und es geht Ihnen schon deutlich besser?
22: Es geht mir sehr gut. Da ich eben ein positiver Mensch bin, bin ich an die Sache rangegangen und ich würde gern bis Ende des Jahres meine Hand wieder voll funktionsfähig haben.
21: Und Sie haben mir gesagt, Sie wollen auch für einen Marathon trainieren. Dann Halbmarathon. Dann drücke ich die Daumen dafür. Vielen Dank, dass wir bei Ihnen sein durften. Und ich habe jetzt noch ein paar Fragen an Professor Erlenwein, den ärztlichen Direktor hier im Deutschen Schmerzzentrum in Mainz. Lieber Herr Erlenwein, hallo. Was erleben denn so Ihre Patienten, bis die zu Ihnen kommen?
3: Ja, es ist oft so, dass der Weg in eine spezialisierte Einrichtung sehr lange ist, weil ganz häufig erstmal auf körperliche Ursachen geschaut wird und der chronische Schmerz als eigenständiges Erkrankungsbild oft gar nicht wahrgenommen wird.
21: Wir haben zwei Zuschauerfragen, die wir gern beantworten möchten. Und zwar einmal ist das die Frage, können Schmerzmittel eigentlich auch Schmerzen verursachen?
3: Ja, so paradox das klingt, können sie das. Gerade wenn es zum Beispiel um Kopfschmerzerkrankungen geht, ist es oft so, dass man ja freiverkäufliche Schmerzmittel wie Ibuprofen oder Acetylsalicylsäure oft nimmt. Und das kann tatsächlich auch einen sogenannten medikamenteninduzierten Kopfschmerz auslösen. Andere Medikamente, Opioide beispielsweise, die genutzt werden, auch die können schmerzverstärkend wirken, wenn sie immer höher und höher dosiert werden. Und dann machen wir beispielsweise Entzugstherapien, um auch hier diese Schmerzen zu reduzieren.
21: Dankeschön. Und die andere Frage ist, eine Zuschauerin leidet nach einer Wirbelsäulen-OP an extremen Schmerzen am Rücken. Die Schmerzen werden stärker, die Wirkung der Medikamente wird schwächer. Sie verzweifelt zunehmend und fragt, gibt es da noch Hoffnung?
3: Ja, es ist ein häufiges Phänomen. Viele Menschen nach Operationen haben Schmerzen, chronische Schmerzen. Circa 10% aller Menschen haben langanhaltende schmerzbedingte Funktionseinschränkungen. 2 bis 3 entwickeln nach Operationen einen sogenannten chronischen postoperativen Schmerz. Und natürlich ist der genauso behandlungsfähig wie alle anderen chronischen Schmerzerkrankungen auch.
21: Vielen Dank, Professor Erlenwein. Also die Antwort ist auf diese Frage, ja, es gibt noch Hoffnung.
0: Das ist immer schön und es gibt auch noch eine Möglichkeit, weiter Fragen zu stellen an unseren Experten. 0221 567 89500 ist die Telefonnummer oder moma.service@ard.de. Jetzt kommt Ocker mit dem Sport, hoffentlich schmerzfrei.
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5: Ja, läuft bei Alba Berlin. Auch das zweite Playoff-Halbfinale gegen Bamberg hat Alba gewonnen und zwar mit 85-71 Topscorer. Hier sehen wir ihn jetzt, Martin Hermansson mit 18 Punkten, damit schon am Donnerstag erster Matchball zum Finale um die deutsche Meisterschaft für Alba Berlin. Damit schönen guten Morgen zum Sport hier im ARD Morgenmagazin. Ja, und im zweiten Playoff-Halbfinale steht es auch nach den ersten beiden Spielen 2-0. Und zwar 2-0 für Bayern gegen Bonn. Gestern ließ der Tabellenerste der Hauptrunde Bayern Bonnern keine Chance, gewann mit 91-69. Und so kann auch Bayern am Donnerstag schon den Einzug ins Finale perfekt machen. Ja, so viel zum Basketball. Und dann schauen wir jetzt mal rüber zur Fußball-WM. In 9 Tagen geht es ja los, Eröffnungsspiel. Und heute geht es nun tatsächlich auch los für die deutsche Nationalmannschaft. Sie reisen ab nach Chicago. Um 13.35 Uhr geht der Flieger. Dann geht es natürlich erstmal darum, sich ein bisschen zu akklimatisieren in der neuen Zeitzone. Am Samstag dann das letzte Testspiel gegen die USA. Und gestern gab es zum Abschluss in Frankfurt auf dem DFB-Campus nochmal eine Art öffentliches Training und einen kleinen Kick nochmal gegen Finnland. Das Spiel haben die Deutschen dann auch mit 1-0 gewonnen, allerdings durch ein Eigentor der Finnen. Für das leibliche Wohl war bei den etwa 1000 Fans auch gesorgt. Gesprächsstoff allerdings waren ganz bestimmt auch die beiden neuen Hoffnungsträger der deutschen Nationalmannschaft.
23: Nein, sie spielen nicht nur für den kleinen Hunger zwischendurch zusammen. Sie bringen Frische, sind frech und das ist fein für Deutschland. Dennis Undaff und Lennart Karl verstehen sich bestens auf und außerhalb des Platzes.
24: Er ist ein guter Junge, ist ein sehr guter Spieler in den jungen Jahren mit einem brutalen Selbstbewusstsein. Genau so muss es sein und der hat keine Angst vor nichts und niemanden und das finde ich top.
23: Der 18-Jährige ist der Shootingstar in dieser Saison und nutzt jetzt auch die Startelf-Chance in der Nationalmannschaft. Wie er sich in den Fokus gespielt hat, ist fast schon unheimlich gut.
25: Ja, sehr, sehr besonders, in meiner ersten Profisaison direkt bei der WM dabei zu sein. Ich war sehr, sehr stolz, meine ganze Familie sehr, sehr stolz. Ab und zu kann ich es auch nicht realisieren, was gerade passiert alles, aber muss man durch.
23: Wenn Karl mit Tempo auf die gegnerische Defensive zuläuft, wackelt diese gewaltig. Zudem hat er einen guten Blick für seine Mitspieler. Das Gesamtpaket stimmt einfach. Und das bereits am Karrierebeginn.
2: Er ist einfach sehr jung und am Ende ist es die Kunst, Profi zu werden. Die größte Kunst ist aber dann, Profi zu sein auf höchstem Niveau über viele Jahre. Und da ist jetzt am Start des Rennens.
23: Lennart Karl hat ein Zeichen gesetzt. Ein echtes Statement. Wenn er so weitermacht, gerade in Verbindung mit Dennis Undaff, scheint einiges möglich zu sein. Karl Undaff könnte sich zum WM-Wording mausern.
5: Eritrea liegt in Ostafrika und ist eines der ärmsten Länder der Welt. Und sporttechnisch kann man sagen, es ist eine echt verrückte Radfahrnation. Sportler wie Biniam Girmay sind international sehr erfolgreich. Und den Radsport haben die italienischen Kolonialherren nach Eritrea gebracht. In der Hauptstadt Asmara gibt es allerdings noch eine ganz andere Sportart, die auch von den Italienern dorthin gebracht wurde. Und das ist das Bowling. Und gespielt wird in einer Sportstätte, die vor fast 100 Jahren erbaut wurde und in der man so ein bisschen den Eindruck hat, die Zeit sei stillgestanden.
6: Ein paar Gebrauchsspuren sind unübersehbar, aber die Bahn stammt ja auch noch aus der italienischen Kolonialzeit. Bowlerin Soliana stören die kleinen Unzulänglichkeiten der Sportstätte nicht.
7: Ich komme fast jeden Tag. Bowling habe ich von meinen Brüdern und Freunden gelernt.
6: Sie ist eine der wenigen Frauen hier. Ihr ganz eigener Spin lässt die Kugel besonders geschmeidig auf der Bahn rollen. Eine Pinzettermaschine sucht man hier vergebens. Auch der Rücklauf der Kugel geht von Hand. Manche bezeichnen das Multisport-Bowling-Center als Herz Asmaras. Und vielleicht ist es bei den Eritreern gerade so beliebt, weil es im Land keine digitalen Medien gibt. Die Regierung hat den Zugang zum Internet oder Social Media weitgehend abgeschaltet. Ein Spiel kostet umgerechnet 1 Euro. Für Mitspieler Merhavi ist Bowling mehr als ein Hobby. Er ist sehr ehrgeizig.
9: Ich bin überglücklich, hier zu spielen. Ich habe eine tiefe Verbindung mit diesem historischen Ort, wo ich so viel Spaß habe. Es ist auch ein Raum, wo ich meine Fähigkeiten zeigen kann. Ich fände gut, wenn es mehr Wettbewerbe geben würde. Dann könnten auch andere diesen wundervollen Ort entdecken.
6: Jung und alt kommen zusammen. Auch Billard ist sehr beliebt. Es gibt nichts Elektronisches im Multisportcenter. Die Halle wurde vor fast 100 Jahren gebaut und war nur einmal wegen Renovierung geschlossen.
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0: Wir sind bereit, aber Jens Riewer ist noch bereiter für die Tagesschau.
5: Guten Morgen, Jens.
10: Guten Morgen. Russland hat die Ukraine in der Nacht erneut massiv aus der Luft angegriffen. Fast im ganzen Land heulten die Sirenen. Besonders betroffen war die Hauptstadt Kiew. Mindestens 3 Menschen wurden getötet, viele weitere wurden verletzt. Die Menschen verbrachten die Nacht sicherheitshalber in U-Bahn-Stationen und Luftschutzkellern. Auch aus den Städten Dnipro und Kharkiv wurden Tote und Verletzte gemeldet. US-Präsident Trump hat eine Einigung zwischen der Hisbollah und Israel auf Deeskalation im Libanon verkündet. Zuvor habe er mit dem israelischen Premierminister Netanyahu telefoniert und über Vermittler auch Kontakt zur Hisbollah gehabt, erklärte Trump auf seiner Social-Media-Plattform. Trotz dieser Ankündigung werfen sich beide Seiten weiter gegenseitige Angriffe vor. In den vergangenen Tagen war das israelische Militär so weit in den Libanon vorgerückt wie seit 25 Jahren nicht mehr. EU-Staaten sollen künftig Abschiebezentren in Ländern einrichten dürfen, die außerhalb der EU liegen. Darauf haben sich die Unterhändler von EU-Parlament und Mitgliedstaaten geeinigt. Die EU-Kommission hatte diesen Schritt vor rund einem Jahr vorgeschlagen, mit dem Ziel, die Abschiebungen deutlich zu erhöhen. Parlament und Mitgliedstaaten müssen noch zustimmen. Menschenrechtsorganisationen kritisieren die neue Rückführungsverordnung. Arbeitsministerin Baas dringt langfristig auf die Einbeziehung von Beamten in die gesetzliche Rentenversicherung. Das sagte sie auf einer Veranstaltung der Rheinischen Post in Düsseldorf. Der Staat hätte damit mehr im Topf und müsste nicht so viel zuzahlen, so Baas. Sie wisse, dass das ein langer Weg sei. Erste Schritte dafür könnten aber schon jetzt bei der geplanten Rentenreform getan werden. In Berlin empfängt Bundeskanzler Merz am Mittag den neuen ungarischen Ministerpräsidenten Peter Modjo. Auf der Agenda der beiden Regierungschefs stehen Gespräche über die Europapolitik und die weitere Unterstützung der Ukraine. Seit dem Wahlsieg Modjos haben sich die Beziehungen zwischen Ungarn und der EU deutlich verbessert. Ungarn ist ein wichtiger Produktionsstandort für deutsche Unternehmen. Der US-Bundesstaat Florida klagt gegen das KI-Unternehmen OpenAI. Er wirft ihm vor, seine Nutzer zu gefährden. So soll seine Anwendung ChatGPT etwa tödliche Medikamentenkombinationen empfohlen und einen Täter vor einer Massenschießerei beraten haben. Die Staatsanwaltschaft hob vor allem die Gefahren für Kinder und Jugendliche hervor, auch weil eine Altersverifizierung fehle. Außerdem sammle die Software Daten von Minderjährigen und verursache Abhängigkeiten. Die nächste Tagesschau um 8 Uhr und damit zurück ins Morgenmagazin zu Susanne Link, Ocker Gundel und Till Nassif.
1: Guten Morgen.
5: Einen schönen guten Morgen.
0: Herzlich willkommen zum ARD Morgenmagazin und wir werfen einen Blick auf die Themen für die nächste halbe Stunde.
1: Ja, wenn Sie vielleicht nicht mehr zum Laden gehen können, weil Sie gesundheitlich eingeschränkt sind oder sich in einem Seniorenheim befinden, dann könnte doch die kleine Shopping Mall zu Ihnen kommen. Das gibt es tatsächlich, ein Modemobil, was wir uns gleich mal anschauen.
0: Die Epstein-Files sind vor einigen Monaten veröffentlicht worden. Die Akten um diesen Sexualstraftäter in den USA weltweit durchforsten Journalisten jetzt diese Millionen Seiten. Und ein Investigativteam in Deutschland hat Spuren nach Europa gefunden.
5: Und im Sport, da schauen wir gleich zum Basketball. Da geht es ja darum, wer wird deutscher Basketballmeister. Die Playoff-Halbfinals laufen und da sind die Bayern ganz gut dabei, ihren Titel verteidigen zu können. Sie sind auf dem Weg ins Finale, so könnte man sagen.
1: Klang noch nicht nach einem direkten Weg.
5: Ja, es fehlt ja noch das Finale.
1: Also, wir haben auf jeden Fall Basketball und wir haben auch Wetter. Donald hat ein bisschen was zu Niederschlägen.
8: Genau, ja. Wir gucken noch mal zurück in den Mai, wie viel es dort geregnet hat.
0: Ich würde, ohne es zu wissen, sagen, im Süden war es sehr trocken. Weil wenn ich mir irgendwie die Wiesen in München anschaue, die ganzen Rasenflächen, irgendwie schauen aus wie im August.
8: Aber der Eindruck täuscht nicht, Till.
5: Du liegst also richtig.
1: Ja. Die Aussicht.
8: Mai, kühl und nass, füllt den Bauer Scheun und Fass. Das ist ja eine alte Bauern- bzw. Wetterregel. Und wir können mal drauf gucken, wo es denn geregnet hat. Also zu kühl war es eigentlich nirgendwo in Deutschland. Wir haben gerade so geschafft, normale Temperaturen oder leicht übernormale Temperaturen hinzubekommen. Auch vom Sonnenschein wurde das Soll eigentlich überall erfüllt mit knapp über 100%. Und das ist der Niederschlag. Und Sie sehen vor allem hier diese blaue Zone. Das heißt, in weiten Teilen von Nordrhein-Westfalen, südlichen Niedersachsen bis rüber nach Thüringen. Und Westsachsen, da hat es also wirklich außergewöhnlich viel geregnet. Bad Lippspringe, dann ist es der Ort mit 331% des normalen Mai-Niederschlages, also mehr als das Dreifache. In Jena immerhin noch 250%. Aber wenn wir mal nach Süden gucken, wie der Till schon richtig angemerkt hat, Eggenfelden gerade mal 28%. Auch hier sehr viel Grau zu sehen. Das heißt, es sind unter 50%, zum Teil unter 25%. Und auch im Norden war es dann zu trocken. Das heißt, dort zwar keine 100%, aber immerhin zu wenig Niederschlag. Niederschlag kommt aber noch dazu heute. Dieses neue Tief, Nesrin, wird nämlich mit der Kaltfront von Westen her auf unseren Raum übergreifen. Und das sind dann leider zum Teil wieder kräftige Gewitter. Heute Vormittag geht's noch. Im Osten ist es sogar überwiegend noch locker bewölkt, aber allgemein werden die Wolken im Verlauf des Vormittages von Westen her dichter. Erster Regen dann schon im äußersten Westen und am Nachmittag geht es dann los von Nordrhein-Westfalen vor allem bis nach Baden-Württemberg. Teils kräftige Gewitter mit Platzregengüssen, mit kleinem Hagel oder auch schon mal stürmischen Böen, Windstärke 8, vereinzelt auch Windstärke 9. Im Norden und im Osten aber noch längere Zeit bzw. bis zum Abend komplett trocken und dort geht es auch rauf auf sommerliche 26 bis 27 Grad. Unter den dichteren Wolken schon ein wenig kühler. Der Wind außerhalb der Gewitter eher nur schwach aus südlichen Richtungen. Der Trend für die nächsten Tage, morgen dann vor allem in der Osthälfte, teilweise noch kräftige und auch länger anhaltende Regenfälle. Sonst kurze Schauer oder kurze Gewitter, die aber keinen Unwettercharakter mehr haben. Das wird sich Donnerstag ändern. Von Westen her erneut zum Teil schwere Gewitter. Am Freitag Wetterentspannung und am Samstag sogar für viele trocken.
1: Die volle Einkaufsstraße bummeln, dann vielleicht ewig im Laden rumhängen und es geht einem vielleicht gar nicht so gut, man ist schon älter, gesundheitlich nicht mehr so fit, dann wird das einfach immer schwieriger, dass man so mal eben shoppen geht. Ne?
0: Ja, man kommt vielleicht gar nicht mehr bis in die Innenstadt und aus diesem Gedanken hat ein Ehepaar in Trier jetzt eine Geschäftsidee gemacht. Die haben nämlich gesagt, wenn die Menschen nicht mehr in den Laden kommen können, dann muss der Laden eben zu den Menschen.
11: Unter dieser Schutzhülle steckt eine mobile Modeboutique. Matthias und Michaela von der Gröben betreiben das Modemobil Trier, besuchen damit Seniorenheime. Heute sind sie in Winterberg. Kaum ist aufgebaut, kommen auch schon die ersten Kundinnen.
12: Schön, dass Sie wieder da sind.
11: Endlich mal wieder in aller Ruhe stöbern. Die Pflegekräfte des Heims helfen beim Aussuchen und Anprobieren. Die 90-jährige Alice Braun freut sich jedes Mal auf den Besuch des Modemobils.
13: Und ich habe nicht gern, wenn etwas ausgesucht wird und ich kann es nicht vorher in die Hände hobeln. Verstehen Sie? Ich kenne mich auch aus mit Material. Und dann ist das mir wichtig.
11: Ein paar Tage später im Seniorenheim Helenenhaus in Trier. Heimspiel für das Modemobil. Der Aufbauroutine.
14: Den Wäschewagen würde ich dann gleich noch fertig machen und die Liegeware auch.
12: Okay.
11: Er darf nicht fehlen, der rote Teppich für den Catwalk. Denn die Bewohnerinnen verwandeln sich heute in Models.
15: Kann ich die Jacke auch über den Arm machen?
12: Ja, natürlich. Ja. Ja. Ansonsten, Sie müssen nicht viel sagen. Ja. Zwei laufen und lächeln.
11: Das Publikum begeistert. Endlich mal Mode nicht nur für blutjunge Menschen. Und ganz schön mutig, sich hier auf den roten Teppich zu trauen. Aber warum eigentlich auch nicht?
18: Wir sind alt. Krank, oft mit dem Rollstuhl, aber so wie ich, immer noch Frau. Und Sie wissen, Frau steht vor Schrank voll und sagt, ich habe nichts zum Anziehen. Also sowas, das ist für uns wie Paradies.
11: In einem halben Jahr geht's das nächste Mal ins Paradies, denn dann präsentiert das Modemobil die Herbst- und Winterkollektion.
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26: Spanien 2016. Hier studiert die damals 22 Jahre alte Mara, kommt aus Osteuropa, träumt davon, Model zu werden. Genau in dieser Zeit spricht sie einen Mann an, nennt sich Model Scout. Bist du Model? Fragte er. Ich sagte nein. Das hat mich natürlich begeistert, weil ich schon immer Model werden wollte. Der Mann, Daniel S., sein Name taucht später immer wieder in den sogenannten Epstein-Files auf. Daniel S. war in Europa wohl als einer von mindestens 5 Model-Scouts für den verurteilten Sexualstraftäter unterwegs. Später fliegt Mara nach Florida, lernt Milliardär Jeffrey Epstein kennen. Bei der Hausbesichtigung sei die Stimmung umgeschlagen. Und dann ging alles ganz schnell. Und er fing an, sich an mir zu vergehen. Der Eindruck, ein international organisiertes System. Als Epstein 2019 stirbt, versucht Denise George, dieses weiter aufzuklären. Sie ist damals Generalstaatsanwältin der amerikanischen Jungferninseln. Die Menschen hinter ihm, die ihm geholfen haben, die sind noch da. Die leben noch. Deshalb wollte ich vor allem Gerechtigkeit für die Opfer. Doch das wollen hier offenbar nicht alle. Kurz darauf wird Denise gefeuert. Die Ermittlungen zum Komplizennetzwerk gestoppt. Auf Anfrage, was Daniel S. vom Missbrauch an Mara wusste, keine Antwort. In einem Interview mit RTL Frankreich über seine Connection zu Epstein beteuert er: Ich hatte nie Probleme mit den Models, keine wurde belästigt oder vergewaltigt. Mara wird in den USA als Opfer geführt. Seit 7 Jahren macht sie eine Traumatherapie.
0: Und bei uns ist Investigativjournalistin Anna Klüspies. Sie gehört zu dem Team, das diese Geschichte aufgedeckt hat. Schönen guten Morgen.
3: Guten Morgen.
0: Ja, wie seid ihr auf diese Spur gekommen, dieser Model-Scouts in Europa?
3: Wir sind, als die Files veröffentlicht wurden, ganz gezielt mit der Frage reingegangen, wer sind die Komplizen? Denn dieses Missbrauchsnetzwerk war sehr groß, aber bis auf Ghislaine Maxwell, seine Ex-Partnerin, ist niemand verurteilt worden für die Rekrutierung von Frauen. Und wir konnten dann sehr schnell eine Art Muster erkennen, eben diese Scouts, die losgezogen sind, um für Epstein Frauen zu rekrutieren. Wir können ganz viel Kommunikation sehen. Ich habe hier eine 20-Jährige gefunden, die sieht aber jünger aus. Und da wurde uns schnell klar, das scheint System zu haben, dass er über diesen Traum, Model zu werden, Frauen in sein Netzwerk gezogen hat.
0: Ist Mara, der Fall, den wir gerade gesehen haben, über 2 Jahre immer wieder in Kontakt geblieben mit Jeffrey Epstein? Da werden sich viele fragen, wie kann denn das sein? Da wird eine junge Frau sexuell angegriffen und bleibt dann trotzdem mit diesem Täter in Kontakt. Wie hat das funktioniert?
3: Ja, man muss verstehen, sie ist ja nicht dauerhaft bei ihm gewesen. Also sie ist über knapp 2 Jahre immer wieder zu ihm gefahren, in unterschiedliche, nach New York, aber auch nach Miami, nach Palm Beach. Und das ist dieses Grooming, heißt es, der Fachbegriff. Also quasi dieses sehr manipulative Reinziehen in diesen Missbrauch. Das fängt ja nicht von Anfang an. Da ist nicht sofort der Missbrauch, sondern er hat sich ihr genähert. Er war ja auch sehr charmant. Also Epstein war ein Meister der Manipulation. Und er hat es verstanden, diese Frauen zu umschmeicheln. Ja, also er hat auf ihre Träume eingezahlt, denn sie wollte ja unbedingt Model werden. Und aus diesem Traum wurde dann eben langsam dieser Albtraum. Aber das ist sukzessive. Und er hat auch ein Umfeld geschaffen, das wirklich sehr normal wirkte. Sie meinte, alles um ihn herum schien so normal, die Assistenten, die Angestellten. Also war vielleicht sie diejenige, die dann dachte, sie ist irgendwie verrückt. Und das ist für Offene, oft für Opfer, Betroffene ganz, ganz schwer zu verstehen und da auch wieder rauszukommen.
0: Nun sind diese Epstein-Files ja Millionen von Seiten, Verhörakten, Protokolle, Abhörprotokolle von Telefongesprächen. Wie konkret lief das ab? Wie habt ihr diese Spur gefunden?
3: Man muss dazu sagen, unter anderem auch, weil diese Files so nachlässig geschwärzt waren. Also wir konnten Mara identifizieren, sie heißt ja eigentlich anders, aber wir schützen sie. Also wir haben sie anonymisiert zu ihrem Schutz. Und viele der Opfernamen, der betroffenen Namen, waren eben nicht geschwärzt. Das hat das Justizministerium jetzt nochmal geändert. Aber dadurch konnten wir sie identifizieren und haben auch die Kommunikation mitbekommen zwischen diesem Model-Scout Daniel S. und Epstein. Also wir haben genau nachvollziehen können, wie haben die miteinander geredet, wie wurden auch die Reisen von Mara organisiert. Und so können wir das nicht nur bei Mara nachvollziehen, sondern konnten das auch bei anderen Frauen nachvollziehen. Also wir haben insgesamt 19 Frauen identifiziert, die über diese Masche zu Epstein gelangt sind.
0: Und wie geht der Fall jetzt weiter? Wir haben gerade den sogenannten Model Scout gesehen in Frankreich, der aber mit euch selber nicht gesprochen hat. Hat das jetzt noch juristische Konsequenzen?
3: Ja, vor allem in Frankreich. Also Paris war ja auch ein Dreh- und Angelpunkt Epsteins. Er hatte dort eine Wohnung. Dort soll auch Missbrauch stattgefunden haben. Die Staatsanwaltschaft dort hat jetzt Ermittlungen eingeleitet. Es sollen sich 20 Frauen gemeldet haben im Zuge dieser Epstein-Files-Veröffentlichung. Und auch gegen Daniel S. soll es Ermittlungen geben. Also gerade dort wird auf jeden Fall sehr genau hingesehen. Es gibt aber auch in anderen europäischen Ländern Untersuchungen, unter anderem wegen Menschenhandel, zum Beispiel in Polen oder Lettland.
0: Das alles kann man heute Abend sehen, beziehungsweise kann man als immer sehen, ab heute in der ARD-Mediathek, nämlich die große Doku Epstein-Files, die Jagd nach Models in Europa. Anna Klüspies gehört zum Team, das das Ganze aufgedeckt hat vom NDR, vom WDR und von der Süddeutschen Zeitung. Vielen Dank für die Informationen und wir sehen uns nochmal in dieser Sendung.
3: Danke.
1: Raus aus dem Alltag, mal den Kopf freikriegen. Dafür fahren manche ans Meer, andere gehen in die Berge und wieder andere greifen zu einem Rosthammer. Entrosten, wie herrlich. Das hat zumindest unser MoMA-Reporter Nils Braunhöhler so erlebt. Und zwar auf der Alexander von Humboldt II. Das ist ein großes Segelschulschiff, das gerade im Bremerhaven zur Generalsanierung liegt. Und da gibt es ganz viele Freiwillige, die da unter anderem den Rost mit wegklopfen.
16: Wir sind ja auf 16 Metern Höhe, mitten in den Vortopwanden.
17: Und das mit meiner Höhenangst. Ich hoch oben auf einem Segelschiff.
16: Boah, also ich muss sagen, meine Knöchel sind weiß. Es kostet Überwindung. Mir zittern ein bisschen die Knie.
17: Ein paar Stunden vorher. Da liegt sie, die Alex, wie alle hier das Segelschulschiff nennen. Die Alexander von Humboldt II. Der Schiffstüff steht an, außerdem eine Renovierung von Grund auf. Schon von Weitem sehe ich, hier wird gewerkelt. Zig freiwillige Helfer sind dafür aus ganz Deutschland angereist. Kaum angekommen, hat mich der Bootsmann schon auf dem Kieker.
16: Braunöller, hallo, Nils.
2: Du willst helfen?
16: Ja.
2: Komm mit.
17: Als Bootsmann ist Florian Berzbach heute der Chef an Bord. Eigentlich Rentner, früher war er mal Zahnarzt. Wie alle hier arbeitet er ehrenamtlich.
2: Die Leute opfern echt wahnsinnig viel. Die schaffen die Blöden.
17: Aber warum tun die das?
19: Ganz schön laut übrigens.
17: An jeder Ecke an Bord wird geschliffen, geflext und gehämmert.
19: Ich suche gerade den Chef.
16: Moin.
17: Scheint gute Laune zu machen.
16: Was kann ich denn machen?
20: Rostklopfen, ne?
16: Ja.
17: Rostklopfen. Doch bevor es losgeht, bekomme ich noch Schutzausrüstung.
20: Und dann wollen wir alles, was rostig ist, im Freien wegklopfen.
17: Rost ist ein Riesenthema auf dem Großsegler. Nina Koop hat das Entrosten an Bord gelernt. Eigentlich ist sie Nachhaltigkeitsmanagerin, ein Bürojob. Hierfür nimmt sie sich extra Urlaub.
16: Aber das ist laut, das ist dreckig.
20: Genau.
16: Das ist, danach kann man duschen.
20: Genau.
16: Was macht, warum?
20: Ja, deswegen ist es ja quasi so cool. Das ist der Ausgleich zum Bürojob. Das ist quasi der Urlaub, weil ich denke so wenig ans Büro wie sonst nirgends.
16: Ich muss sagen, es macht tatsächlich sogar ein bisschen Spaß. Ich weiß nicht warum, es gefällt mir.
17: Alle, die hier mithelfen, haben auf diesem Schiff oder seinem Vorgänger mal einen Segeltörn gemacht. Auf den Weltmeeren unterwegs haben sich viele zu Matrosen ausbilden lassen. Andere haben das traditionelle Segeln erlernt. Doch seit April wird renoviert statt gesegelt. Und alle machen das für lau. Und dann zeigt mir Lina ihr Lieblingswerkzeug, den Nadelentroster.
20: Kannst du mal ausprobieren. Ich finde, das macht mega Spaß.
16: Mal gucken, ob es mir auch so viel Spaß macht. Boah!
17: Tatsache. So langsam verstehe ich, was die Faszination an Bord ausmacht. Alle brennen fürs Segeln, alle haben das gemeinsame Ziel, dieses Schiff wieder auf Vordermann zu bringen. Auch wenn man dafür über seine Grenzen gehen muss. Dazu bringt Lina mich jetzt. Für mich soll es nach oben gehen, 16 Meter hoch. Dabei habe ich Höhenangst. Was genau mir blüht, weiß ich noch nicht.
20: Perfekt. Dann komm mal mit, dann bringe ich dich zu Janek. Der turnt nämlich gerade oben an den Banden rum.
16: Boah, aber ein bisschen mulmig ist mir schon jetzt. Das heißt, ich muss da jetzt hoch.
20: Genau, um zu arbeiten.
21: Wir gehen gleich außen rum und dann bist du dann mit 4 Punkten fest, Arm, Arm, Fuß, Fuß. Und dann, wenn wir klettern, guckst du, dass du immer 3 Punkte fest hast.
16: Mhm.
21: Und dann immer Schritt, Schritt.
17: Bevor ich mir richtig Gedanken machen kann, nimmt mich Janek mit nach oben. Mir ist schon bei den ersten Schritten komisch.
21: Jetzt kannst du dich auch so nach hinten. Merkst du auch, dass der Gurt dich dann gleich hält.
16: Okay.
17: Oben müssen die Seile festgezurrt werden. Stück für Stück arbeiten wir uns vor.
16: Mir zittern ein bisschen die Knie, aber gut, der Ausblick, der ist schon sagenhaft.
21: Also man lernt das Handwerk, das finde ich schon mal toll. Und ich komme meistens her und dann ist mein Körper voll ausgeruht und mein Gehirn ist ein bisschen erschöpft. Und wenn ich nach Hause komme, ist es genau andersrum. Aber es tut halt richtig gut. Ja.
16: Also meine Knöchel sind weiß. Das muss man mal sagen. Also ich bin durchaus angespannt gerade, wirklich.
21: Ich finde, du schlägst dich ganz schön gut.
16: Ja?
21: Dafür, dass du gesagt hast, du hättest Angst.
16: Ich habe Angst, aber ich überwinde sie gerade.
17: Aber für die Arbeit hier oben fehlen mir einfach die Nerven. Die muss Janek ohne mich machen.
16: Oh. Das war mega. Das cool. War mega. Wow.
17: Ich finde es krass, dass hier so viele Menschen ihre Freizeit opfern, nur um den Großsegler wieder fit zu machen. In gut einem Monat sticht die Alexander von Humboldt 2 wieder in See.
1: Sie leisten viele ehrenamtliche Tätigkeiten, sind aber auch einfach zum Beispiel so im Einsatz als Berufsfeuerwehr oder als Polizei. Und immer wieder haben ja eigentlich damit zu tun, dass sie Kritik bekommen oder schlecht dastehen. Und da kann man jetzt einfach mal selber dran gehen und sagen, wir zeigen euch mal, wie es bei uns läuft.
0: So ist es. Und man kann vielleicht auch auf diese Art auch Nachwuchs gewinnen. Ist auch ja auch das. Immer wieder wichtig für Feuerwehr, für Hilfsdienste. Und das wird immer mehr gemacht im Netz und mit wirklich lustigen Methoden. Wir gucken mal, was jetzt zum Beispiel eine Feuerwehr in Oberbayern versucht.
6: Gerade sorgt die Freiwillige Feuerwehr im oberbayerischen Gilching im Netz für Aufsehen. Ihr neuester Clip? Eigentlich nur drei Feuerwehrleute, etwas Zucker, Honig, Klebezettel, ein Song aus den 60ern, den fast jeder kennt und zack, ein viraler Hit. Das Ergebnis? Mehr als 10 Millionen Aufrufe und tausende neue Follower, ohne mit der Wimper zu zucken. Respekt! Die Hoffnung dahinter, Aufmerksamkeit fürs Ehrenamt und neue Mitglieder. Gilching ist da kein Einzelfall, auch die Polizei Sachsen-Anhalt hat das Netz für sich entdeckt. Mit viel Selbstironie kommt sie inzwischen auf mehr als 180.000 Follower und Millionen Likes.
7: Ich würde Sie mit dem zuständigen Revier verbinden, bleiben Sie dran.
9: Bitte bleiben Sie dran. Was ist das für eine bescheuerte Musik hier?
6: Ähnlich kreativ zeigt sich die Polizei Westhessen. Dort wurde zuletzt eine Schlagerparodie zum Überraschungserfolg. Mehr als 1 Million Aufrufe. Die mittlerweile bewährte Strategie dahinter, wer junge Menschen erreichen will, muss dort auftauchen, wo sie unterwegs sind. Nicht nur bei der Feuerwehr in Gilching heißt es also löschen, retten, schützen, sondern manchmal auch viral gehen.
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5: Ja, das war souverän. Bayern München gewinnt auch das zweite Playoff-Halbfinale gegen Bonn, dieses Mal mit 91-69. Wer zuerst drei Spiele gewinnt, steht im Finale. Bayern als Titelverteidiger ist also auf einem guten Weg. Donnerstag, erster Matchball zum Finale um die deutsche Meisterschaft. Damit herzlich willkommen zum Sport hier im ARD-Morgenmagazin. Ja, und im anderen Playoff-Halbfinale, da stehen ja Alba Berlin und Bamberg. Die hatten sich ja erst im Pokalfinale schon getroffen. Und da hatte sich ja Bamberg durchgesetzt. Jetzt also das Wiedersehen im Playoff-Halbfinale. Das erste Spiel hat Alba Berlin zu Hause gewonnen. Und gestern im Spiel 2 hatten die Berliner wieder Heimvorteil.
22: Voller Fokus auf Spiel 2. Den Gegner nicht unterschätzen nach dem überzeugenden Heimsieg zu Beginn der Serie. Alba in Blau beginnt selbstbewusst und mit diesem Dreier Matisek erfolgreich. Doch die Gäste aus Bamberg tun es den Berlinern gleich. Dreier versenkt, intensiver Beginn. Die Gastgeber danach konzentrierter und klarer in dem, was sie tun. Malte Delo, bam, Gegner ausgeguckt. Alba nimmt dann Fahrt auf, führt nach dem ersten Viertel mit 28-21. Sieht man Berlins Trainerteam nicht an. Und zwar zu Recht. Bamberg bleibt wach, lässt sich nicht abschütteln. Williams.
23: No mistakes, no mistakes.
22: Alba-Boss Pedro Calles findet klare Worte. Es laufen die letzten Sekunden des ersten Abschnitts. Wood verpasst. Der Ball kommt zu Hermansson. Der Spielmacher macht's. Zur Pause führt Berlin mit 46-38. Zweiter Abschnitt und Alba sorgt jetzt für klare Verhältnisse. Jack Cahill. Sie haben die Sache im Griff und siegen am Ende verdient mit 85-71. Berlin führt in der Halbfinalserie mit 2-0. Am Donnerstag geht's in Bamberg weiter.
5: Für Deutschlands Judoka geht es am Wochenende in Duisburg um die deutsche Meisterschaft. Und mit dabei ist dann auch Johannes Frey. Und für ihn ist es definitiv ein ganz besonderer Wettkampf. Denn es ist erst der zweite nach einer ewig langen und vor allem unfassbar krassen Verletzungsgeschichte. Und wenn Johannes Frey auf die Matte geht, dann ist es ziemlich garantiert, dass sein Bruder auch nicht weit entfernt ist.
24: Zwei Brüder, eine Leidenschaft. Seit frühesten Kindertagen dreht sich bei Johannes und Karl Richard Frey alles um diesen einen Sport.
25: Wir leben Judo, wir atmen Judo, wir träumen Judo. Das ist unser Ding.
27: Auf Judo bezogen ist der Karl auch immer mein Vorbild gewesen.
24: Gemeinsam standen die beiden auch auf dem Olympiapodest. 2021 Tokio Mixed-Team-Wettbewerb. Der Höhepunkt schlechthin im Judo-Leben, der Freis.
27: Wenn ich die alten Bilder sehe, wie wir zusammen auf dem Podest stehen und die Medaille in die Luft halten, kriege ich noch Gänsehaut, heute noch.
24: Seitdem hat sich extrem viel verändert. Johannes der Jüngere ackert aktuell an seinem Comeback auf dem Weg zurück in die Weltspitze. Nach einer Leidenszeit sondergleichen. Denn Ende 2022 erlitt er in Abu Dhabi eine schwerste Knieverletzung. Kreuzband, Meniskus, Innenband, alle gerissen. Trotz sofortigen Rückflugs und Notoperation beinahe mit lebensbedrohlichen Folgen für ihn.
27: Ich hatte ein Compartment-Syndrom. Das bedeutet, der Unterschenkel ist vollgelaufen mit Blut. Ich habe dann meinen Fuß nicht mehr gespürt. Es war wirklich kurz vor knapp, sonst hätten sie meinen Unterschenkel abgenommen.
24: Es blieb nicht seine einzige Operation. Von den vergangenen 3,5 Jahren hat der Rheinländer den allergrößten Teil mit Reha und Formaufbau verbracht.
25: Natürlich hat er darunter gelitten, nicht mehr auf der Matte zu sein. Ja, das ist wie ein Tiger, den man irgendwo einsperrt. Ja, man darf nicht mehr in der Wildnis sein.
24: Auch bei Bruder Karl Richard inzwischen alles neu, alles anders. Der ist nach seinem Karriereende mittlerweile Trainer und hat sich mit 34 Jahren gerade sogar um den Posten als zukünftiger Bundestrainer beworben.
27: Fertig! Das sieht man einfach, dass er das im Blut hat und dass er da brennt für uns Athleten nach vorne zu bringen.
24: So ist der Ältere jetzt quasi der Chef des Jüngeren. Und der hat mit 29 kurz nach seinem Comeback noch große Ziele.
27: Ich habe noch einen Traum vor mir, das ist die olympische Medaille und da tue ich alles für.
24: Am Wochenende will Johannes Frey erstmal deutscher Meister werden, als Zwischenziel auf dem Weg zurück nach ganz oben.
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5: Tja, und heute ist also der große Tag, ne? Die Deutschen machen den Abflug. Mhm. Richtung USA, fliegen nach Chicago.
0: Und du hast einen Last-Minute-Tipp, glaube ich.
5: Ich habe einen Last-Minute-Tipp, denn sie fliegen tatsächlich mit einem ganz normalen Linienflug von Frankfurt. Und es gibt tatsächlich auch noch Tickets in der Economy Class für 730 Euro. Könnte man also sagen, ach, da buche ich mir aber auch nochmal ein Ticket und setze mich vielleicht zumindest mal in die Nähe von Jamal Musiala und Joshua Kimmich oder Manuel Neuer, wem auch immer.
1: Guck mal, der ist noch eine Dreierreihe für uns.
5: Du hast Buch mal direkt auf jeden Fall.
0: Das steht jetzt aber nicht im Sitzplan, wer wo sitzt.
5: Nein,
0: oder?
5: Die liegen ja auch eher.
1: Die sitzen ja vorne.
5: Aber was interessant ist einfach, dass es sich so geändert hat. Ne? Dass ja früher die sich selbst was gechartert haben. Und das ist jetzt irgendwie vorbei. Also 2014 hieß es noch Fan Hansa.
0: Ja.
5: Da sehen wir es, ne? Das war natürlich was Besonderes. Ich glaube, und auf dem Rückflug hieß es dann Siegerflieger sogar. Und jetzt
0: wir können
5: es
0: uns erinnern, wir saßen hier, als der Siegerflieger gelandet ist.
1: Ja, mein Gott. Der ist ja quasi im Tiefflug.
0: Der hat noch eine Schleife, glaube ich. Ja, gedreht,
1: eine Schleife über der Fanmeile gedreht. Das war sensationell.
5: Ja, das war toll. Mal gucken, wie wir jetzt zurückkommen.
1: Der Siegerflieger kann ja zurück, kann das ja noch klappen. Genau,
5: das kann noch klappen, aber ist auf jeden Fall eine Ansage, dass man jetzt auch aus
1: Nachhaltigkeitsgründen
0: anders. Vielleicht noch diese Schablonen für den Sprühlack.
1: Sehr schön. Ich muss los.
5: Du hast noch ein Ticket.
1: Platz gebucht.
5: Genau.
1: Ich bin handlich im Flugzeug.
5: Ich würde sagen, wir fliegen jetzt nach Hamburg, oder?
1: Oh ja, stimmt. Dann nehmen wir die Kurzstrecke jetzt zu Jens Rieber.
0: Das geht auch mit dem Zug, Deutschland-Ticket.
5: Das dauert noch ein bisschen länger.
0: Guten Morgen.
8: Guten Morgen. Russland hat die Ukraine in der Nacht erneut massiv aus der Luft angegriffen. Fast im ganzen Land heulten die Sirenen. Besonders betroffen war die Hauptstadt Kiew. Mindestens 3 Menschen wurden getötet, viele weitere verletzt. Die Menschen verbrachten die Nacht sicherheitshalber in U-Bahn-Stationen und Luftschutzkellern. Auch aus den Städten Dnipro und Kharkiv wurden Tote und Verletzte gemeldet. US-Präsident Trump hat eine Einigung zwischen der Hisbollah und Israel auf Deeskalation im Libanon verkündet. Zuvor habe er mit dem israelischen Premierminister Netanyahu telefoniert und über Vermittler auch Kontakt zur Hisbollah gehabt, erklärte Trump auf seiner Social-Media-Plattform. Trotz dieser Ankündigung werfen sich beide Seiten weiter gegenseitige Angriffe vor. In den vergangenen Tagen war das israelische Militär so weit in den Libanon vorgerückt wie seit 25 Jahren nicht mehr. EU-Staaten sollen künftig Abschiebezentren in Ländern einrichten dürfen, die außerhalb der EU liegen. Darauf haben sich die Unterhändler von EU-Parlament und Mitgliedstaaten geeinigt. Die EU-Kommission hatte diesen Schritt vor rund einem Jahr vorgeschlagen, mit dem Ziel, die Abschiebungen deutlich zu erhöhen. Parlament und Mitgliedstaaten müssen noch zustimmen. Menschenrechtsorganisationen kritisieren die neue Rückführungsverordnung. Arbeitsministerin Baas dringt langfristig auf die Einbeziehung von Beamten in die gesetzliche Rentenversicherung. Das sagte sie auf einer Veranstaltung der Rheinischen Post in Düsseldorf. Der Staat hätte damit mehr im Topf und müsste nicht so viel zuzahlen, so Baas. Sie wisse, dass das ein langer Weg sei. Erste Schritte dafür könnten aber schon jetzt bei der geplanten Rentenreform getan werden. In Berlin empfängt Bundeskanzler Merz am Mittag den neuen ungarischen Ministerpräsidenten Peter Modjo. Auf der Agenda der beiden Regierungschefs stehen Gespräche über die Europapolitik und die weitere Unterstützung der Ukraine. Seit dem Wahlsieg Modjos haben sich die Beziehungen zwischen Ungarn und der EU deutlich verbessert. Ungarn ist ein wichtiger Produktionsstandort für deutsche Unternehmen. Der US-Bundesstaat Florida klagt gegen das KI-Unternehmen

0: Nassif.
1: Einen schönen guten Morgen.
2: Guten Morgen aus dem ARD-Morgenmagazin, kurz nach 8. Dienstag haben wir außerdem und diese Themen.
1: Wir haben gerade gesagt, das DFB-Team fliegt heute in Richtung Weltmeisterschaft, in Richtung USA. Das heißt aber auch, das sind Spiele mit großer Zeitverschiebung. Wie funktioniert das denn hier in Deutschland? Public Viewing auf Fanmeilen gibt es ja fast nirgendwo, ist abgesagt, aber in den Biergärten. Aber da muss man jetzt auch gucken mit den Anstoßzeiten, wie das mitten in der Nacht läuft. Es gibt Ausnahmeregelungen, welche genau, klären wir gleich.
3: Ja, relativ schwierig, weil ich doch morgens ziemlich bald aufstehen muss. Also mal schauen, ich weiß es selber noch nicht hundertprozentig.
4: Das ist dann eher wahrscheinlich daheim im Wohnzimmer als irgendwie in der normalen WM-Stimmung in den letzten Male.
2: Also die Fans in Vorfreude, aber immer noch ein bisschen gedämpft. Außerdem schauen wir heute Morgen nach Brüssel, denn die EU will ihre Migrationspolitik verschärfen. Da gab es einen Beschluss gestern am späten Abend und wir schauen gleich drauf.
1: Wir reisen nach Italien zwischen zwei Buchdeckeln. Da gibt es neue Bücher, die das beliebte Urlaubsland uns näher bringen. Gleich mehr dazu.
2: Ach, und der Donald mit seinem meteorologischen Sommeranfang gestern hat uns gleich in eine kleine Sommerkrise gestürzt. Ein
5: bisschen schlechter. Ja, du hast es schon angesprochen. So die Schafskälte scheint jetzt doch schon mal so in unsere Richtung voranzukommen. Normalerweise Mitte Juni, aber vielleicht in diesem Jahr ein bisschen früher. Mal gucken.
2: Selbst die Schafe sind früher dran, siehst du? Also die Aussichten.
5: Guten Morgen und herzlich willkommen. Wir können aber noch mal zurückschauen in den Mai und da war es dann doch für alle zu sonnig am Ende. Es ging ja erst mal relativ verhalten und kühl los, aber das ist dann die Bilanz. Nur in Boltenhagen 99% erreicht, also das ist knapp unter 100. Sonst waren es 100 bis 125 hier im orangenen Bereich. Sogar mehr als 125 und in Sigmarszell hier im Bayerischen gerade noch gelegen in Richtung Bodensee. Da gab es sogar 151%. Und wir können noch mal den Regen uns anschauen. Viel zu nass war es vor allem hier in der Mitte Deutschlands, im Süden viel zu trocken. Dort teilweise nur 28% in Eggenfelden und Bad Lippspringe in Nordrhein-Westfalen. Immerhin 331% des normalen Mai-Niederschlages, also mehr als das Dreifache. Und es kommt noch mehr dazu jetzt im Juni. Wir sehen hier das Tief mit der Kaltfront. Und die Kaltfront kommt heute Vormittag im Westen schon an. Ansonsten strömt in den Osten heute noch mal vorübergehend Warmluft. Auf dem Vorschaufilm sehen wir dann hier auch noch grün. Das heißt, die Sonne kann noch scheinen, aber dann sieht man dieses blaue Band, das sich dann morgen über den Osten legt. Dort dann längere Zeit, schauerartig verstärkte Regenfälle. Ansonsten dann wechselnd bewölkte mit Schauern. Und Sie sehen auch schon, vom Atlantik her kommen neue Tiefausläufer. Es geht also bis Freitag unbeständig und wechselhaft weiter. Der Vormittag bringt in der Osthälfte noch lockere Bewölkung. Ansonsten werden die Wolken aber im Verlaufe des Vormittages von Westen her dichter. Es könnte vielleicht auch schon in der Mittagszeit mit ersten Gewittern klappen im äußersten Westen. Und zum Nachmittag werden die sich noch mehr verstärken. Das heißt, von Nordrhein-Westfalen bis runter nach Baden-Württemberg zum Teil kräftige Regengüsse in Verbindung mit Gewittern. Dann zum Teil auch Hagelschlag oder auch stürmische Böen, Windstärke 8, vereinzelt 9. Davor allerdings immer noch trocken und locker bewölkt. Und mit dem längeren Sonnenschein geht es im Norden und im Osten auf 26 bis 27 Grad rauf. Im Westen ein wenig verhaltene Temperaturen. Außerhalb der Gewitter weht der Wind nur schwach aus südlichen bis südöstlichen Richtungen. Morgen Wetterberuhigung von Westen her, im Osten aber noch längere Zeit Regen. Am Donnerstag neue, zum Teil heftige Gewitter, vor allem im Westen und Nordwesten. Am Freitag ein nicht ganz unfreundlicher Mix aus Sonne, Wolken, kurzen Schauern und Gewittern. Und am Samstag wird es sogar für viele im Norden und im Osten komplett trocken bleiben.
1: Ja, man guckt genauer auf den Wetterbericht so in den nächsten Tagen und Wochen, weil man natürlich manchmal auch die Spiele der Fußball-WM gerne draußen gucken möchte.
2: Wenn es denn mit dem Anpfiff passt. Also es gibt 16 verschiedene Anpfiffzeiten. Es geht, glaube ich, um 18 Uhr los und um 6 Uhr morgens könnte es aber auch noch soweit sein. Also sehr komplex. Die deutsche Mannschaft spielt am Anfang 19 Uhr und zweimal 22 Uhr. Das läuft also schon mal gut. Für alles andere wird es eng, gerade wenn man draußen feiern will.
1: Ja, man muss ein bisschen auf warme Temperaturen in der Nacht hoffen und auf gnädige Nachbarn, die den Torjubel verzeihen. Wobei die Bundesregierung gesagt hat, für die Wirte, die das gerne die Spiele draußen zeigen möchten, es gibt Ausnahmeregelungen.
6: Es sind diese Momente, die in Erinnerung bleiben. Einmalige Emotionen von Trauer bis Ekstase, typisch fürs Public Viewing bei Europa- und

0: Weltmeisterschaften. Nico Tratz und sein Mitarbeiter hoffen, dass auch in diesem Jahr die Stimmung aufkommt, hier in ihrem Biergarten bei Stuttgart. Das Problem, Deutschland spielt in der Vorrunde einmal um 19 und zweimal um 22 Uhr. Diese Spiele will der 37-Jährige draußen auf der Leinwand zeigen, für alle anderen will er seine Laube herrichten.
1: Die 22-Uhr-Spiele, was nachher nicht Deutschlandspiele sind, die sind dann nachher, die werden wir dann auch hier zeigen, gerade wegen Lärm.
0: 950 Menschen passen in den Biergarten, ob der während der WM allerdings voll wird? Das Gerüst für die Leinwand steht schon mal. Was fehlt, ist zumindest heute noch die Euphorie der Gäste.
1: Ja, relativ schwierig, weil ich doch morgens ziemlich bald aufstehen muss. Also mal schauen, ich weiß es selber noch nicht hundertprozentig.
2: Ich gucke es gar nicht an, weil mir das einfach zu viel ist.
3: Das ist dann eher wahrscheinlich daheim im Wohnzimmer als irgendwie in der normalen WM-Stimmung in den letzten Male.
0: Fanzonen in Großstädten wie Stuttgart, Frankfurt oder Köln wird es in diesem Jahr wegen der Uhrzeit nicht geben. Alternativ hat der Bund eine Ausnahme beim Lärmschutz erlassen, auch um Gastronomen wie Nico Tratz Public Viewing zu ermöglichen. Eigentlich gilt ab 22 Uhr die Nachtruhe. Für die WM ist das nun anders.
1: Wir müssen um 0 Uhr quasi den Laden dicht machen, also sollten den Laden zumachen. Wenn das alles drüber hinausläuft, ja, machen wir den Ton natürlich leiser. Wir können nicht bei Deutschlandspielen Elfmeterschießen oder Verlängerungen, weil wir natürlich ja auch ins Finale kommen, nicht einfach den Laden zumachen.
0: Nico Tratz ist trotz der späten Anstoßzeiten optimistisch, dass die WM ein voller Erfolg wird. Ob die WM-Stimmung aufkommt, entscheidet am Ende vielleicht nicht die Sperrstunde, sondern die deutsche Mannschaft.
4: Und wir schauen Richtung Brüssel, denn mehr Abschiebungen und weniger Asylanträge, das war die Migrationsbilanz aus dem vergangenen Jahr für die EU. Und wenn es nach EU-Staaten wie unter anderem auch Deutschland geht, dann sollen Abschiebungen noch weiter erleichtert werden. In Brüssel hat es dazu jetzt einen Beschluss gegeben, gestern Abend eine Verordnung, auf die man sich geeinigt hat. Und da geht es auch einfach darum, die Migrationspolitik der Europäischen Union zu verschärfen, indem man zum Beispiel auch Abschiebezentren in Ländern außerhalb der EU schafft.
5: Ein Abschiebeflug 2025 aus Leipzig, das Ziel Irak. Oft jedoch scheitert die Rückführung ausreisepflichtiger Asylbewerber. Die EU will mehr Abschiebungen ermöglichen. Vertreter von Parlament und Mitgliedstaaten haben sich auf schärfere Rückführungsregeln geeinigt. Immer wieder hatte sich auch der deutsche Innenminister dafür ausgesprochen.
6: Kein Durchwinken, sondern Durchgreifen muss das Motto auch dieser Politik sein. Dazu gehört, dass wir gemeinsam in einer Gruppe arbeiten, die Return-Hubs vorantreiben will.
5: Dabei sind Länder wie Österreich oder Dänemark. In Zentren außerhalb der EU, wie dieses hier in Albanien, könnten Personen zukünftig gebracht werden, bis eine Rückführung ins Herkunftsland möglich ist. Als Standorte werden etwa Ruanda, Uganda oder Usbekistan erwogen. Kritik kommt von Menschenrechtsorganisationen, Kirchen und Teilen des Europaparlaments.
7: Wo rechtsstaatliche Prinzipien nicht gelten, Menschen sehr lange eingesperrt werden können, auch Kinder, Familien, unbegleitete Minderjährige. Es gibt keinen klaren Rechtsrahmen für die Rückführungszentren.
5: Der Einigung über die neuen Regeln war ein gemeinsamer Beschluss der Rechtsaußenfraktionen im EU-Parlament und der konservativen Europäischen Volkspartei unter Führung des deutschen Manfred Weber vorausgegangen. Das hatte zu Kritik geführt. Die Einigung muss von beiden Seiten noch abschließend abgesegnet werden.
4: Und in Brüssel habe ich heute Morgen mit unserem Korrespondenten Stefan Stuchlik gesprochen und ihn gefragt, welche Bedeutung diese Entscheidung denn jetzt hat.
8: Es gibt sehr viele Befürworter dieser Entscheidung und sehr viele heftige Gegner. Aber beide sind sich einig, dass es eine bedeutsame Entscheidung ist, und zwar aus zwei Gründen. Zum einen wird gegen abzuschiebende Menschen zukünftig mit einer Härte vorgegangen, die sich bis vor 10, vielleicht sogar bis vor 5 Jahren hier in Brüssel niemand vorstellen hätte können. Und zum anderen, wir haben es bereits gehört, ist diese Entscheidung getroffen worden unter Mitwirkung der Rechtsaußenparteien hier im Europäischen Parlament. Denn das Europäische Parlament ist gestern mit der Verhandlungsposition aufgetreten, die wiederum ein Kompromiss war zwischen der EVP von Manfred Weber und den Rechtsaußenparteien. Also auch die deutsche AfD war wesentlich an der Ausarbeitung dieses Kompromisses beteiligt. Und das wird auch hier politische Spuren hinterlassen.
4: Lass uns noch mal genau schauen, was da jetzt konkret beschlossen wurde eigentlich.
8: Zum einen, wir haben es ja bereits gehört, und das dürften die meisten Interessenten auch wahrgenommen haben, kommen diese Return Hubs, also diese Abschiebezentren in Drittstaaten. Die Idee ist, wenn man quasi Menschen nicht in ihre Herkunftsländer abschieben kann, dass man sie vorerst außer Landes verbringt, außer Landes damit außerhalb der EU, dort interniert, möglicherweise sogar, das hat der Rat vorgeschlagen, wenn es überhaupt nicht geht, dort für immer belässt. Das ist das eine. Leute, die abgeschoben werden können, beinhalten auch Familien mit Kindern. Das ist ein großer Kritikpunkt, besonders bei Kirchen. Das ist ein großer Kritikpunkt, besonders bei Grünen und Linken. Zusätzlich sollen die Befugnisse für die Behörden in den Mitgliedsländern enorm erhöht werden. Da geht es um Zugriff auf Gelder, da geht es um Zugriff auf elektronische Mittel von abzuschiebenden Menschen. Dazu werden die gesamten Fristen, die es gibt, wo man Einspruch erheben kann und sagt, das ist ja eigentlich keine rechtlich geltende Entscheidung für mich, ich will nicht abgeschoben werden. Diese Fristen werden zum Teil auf ein paar Tage zusammengekürzt und es soll verhindert werden, dass Menschen, die einmal abgeschoben wurden, jemals wieder in die EU zurückkehren. Das ist ein großes Paket, was da gestern beschlossen wurde. Und man muss gucken, wie gut das in der Umsetzung funktioniert.
4: Jetzt reisen wir, wie Till es eben so schön sagte, zwischen zwei Buchdeckeln und zwar Richtung Italien.
9: Unbedingt. Eines der beliebtesten Urlaubsländer der Deutschen. Wer selber nicht hin kann, der hat jetzt die Möglichkeit, mit einem Buch zu reisen von einem Autor, der schon mal so eine italienische Reise gemacht hat. Jetzt ist er wieder unterwegs.
4: Thomas Schindler hat ihn getroffen, um zu erfahren, worum es denn eigentlich geht in diesem Buch. Und zwar in einer der nördlichsten italienischen Städte, die wir so haben in Deutschland.
9: Bonn.
10: Italienwetter in Bonn. Hier treffe ich Erik Feil erst mit seinem neuen Italienbuch bis Juli auf Lesereise. Der Titel Hotel Celentano. Mit seiner Frau bereiste er 2 Monate das Land. Es wurde ein ganz persönlicher Roadtrip zu Orten aus der Welt der Musik und des Films. Etwa zu seinem großen Helden aus Mailand, Italien-Ikone Adriano Celentano.
11: Hotel Celentano ist mein Wort für Italien, weil mir irgendwann klar geworden ist, als ich in der Via Gluck in Mailand stand, wo das Geburtshaus von Celentano liegt, dass ich dachte, ach guck mal, ich glaube, das ist mein Italien. Das ist so ein ganz abgeranztes Haus, aber auch da hatte ich wieder eine enorme Gänsehaut und das war so ein Schlüsselerlebnis, wo ich wirklich dachte, okay, das ist offensichtlich mein Italien, dem könnte man doch auch mal hinterherreisen. Diese Orte, die muss es doch im ganzen Land geben.
12: Ein bisschen geht es auch in Ihrem Buch um die Erkundung eines Landes ohne den schiefen Turm von Pisa.
11: Genau, es passiert alles unter Umgehung dieser üblichen Hotspots, dieser Orte, denen ja dieses Modewort Overtourism zugeschrieben wird, da wo sich alles knubbelt, die Amalfiküste und dergleichen. Aber an all diesen Orten, wo sich alles knubbelt, gibt es immer halt eine Seitengasse, wo man sagen kann, da hinten ist das Wohnhaus von, dort drüben hat der Sänger sowieso, hier wurde der Film gedreht, da hat die und die Schauspielerin gern zu Abend gegessen. Ne? Und dann guckt man sich halt das mal an.
12: Haben Sie ein Lieblingsrestaurant in Italien?
11: Ich gehe sehr gerne in Rom zu Dino Express, der in keinster Weise so aussieht, wie er heißt, sondern das ist ein sehr gemütlicher Laden, wo man sehr viel Zeit mitbringen sollte. Und Dino, der Padrone dieses Ladens, macht am Ende immer denselben Gag, jedes Mal. Er kommt nämlich an den Tisch und sagt, 500 Euro. Lacht sich kaputt und man lacht dann mit ihm und sagt, nein, das ist Quatsch, 50. So.
12: Als hätte man es das erste Mal gehört.
11: So.
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10: Wir bleiben in Italien.
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10: Im Roman Das Karussell von Hans-Ulrich Treichel reist der geschiedene Pensionär Bernhard noch einmal nach Salerno, südöstlich von Neapel, wo er als junger Mann lebte und großartige Tage hatte.
15: Zum einen will er seinem alten Freund Alfredo helfen, der in Salerno ein Strandbad betreibt. Er hofft aber auch auf ein Wiedersehen mit Ariana, die ihm vor 40 Jahren den Kopf verdrehte. Das Karussell ist auch ein Roman über verpasste Chancen, die es in jedem Leben gibt, aber ohne Verbitterung. Hans-Ulrich Treichel gelingt es, einen leicht melancholischen Roman zu schreiben, der dieses gewisse Gefühl des Südens rüberbringt.
10: Etwas erwartbar, aber dennoch berührend. Der Roman Das Karussell. Und der Roadtrip Hotel Celentano sehr persönlich und daher für den einen oder anderen vielleicht etwas zu speziell. Ich finde, Erik Feils Italien-Neugier steckt einfach an.
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9: Den heutigen Tag hat die Deutsche Schmerzgesellschaft zum Aktionstag gegen den Schmerz erklärt. Und dafür sind wir unterwegs in einem Zentrum, das spezialisiert ist auf die Bekämpfung von Schmerzen, nämlich das Deutsche Schmerzzentrum in Mainz. Dort ist Theresa Peters, unsere Reporterin. Guten Morgen.
17: Guten Morgen, genau. Und hier hat inzwischen das Kursprogramm begonnen und ich stehe hier mittendrin, und zwar mittendrin in einem Zirkel mit Übungen, die die Patienten hier machen. Bewegung ist ein ganz wichtiger Teil der Therapien hier, damit die Leute, die hier behandelt werden, erstmal wieder in Bewegung kommen und auch Bewegung wieder als was Positives, was sie gut machen können, wahrnehmen. Und ich habe bei mir nochmal zu Gast Professor Erlenwein, den ärztlichen Direktor. Hallo, guten Morgen hier vom Schmerzzentrum in Mainz. Und wir haben noch mal Zuschauerfragen bekommen in der Zwischenzeit. Herr Erlenwein, mehrere Zuschauer wollten wissen, wie lassen sich denn Schmerzmittel reduzieren, wenn man chronische Rückenschmerzen hat?
18: Ja, Schmerzmedikamente werden bei chronischen Schmerzen ganz oft überschätzt. Das heißt, die haben gar nicht so den gewünschten Effekt. Das heißt, oft sind sie gar nicht nötig, aber sie sind sozusagen der Ast, auf dem viele erstmal sitzen. Das heißt, es geht erstmal darum, sozusagen andere Strategien zu erlernen, und dann können die Medikamente meistens auch weggelassen werden oder deutlich reduziert zumindest.
17: Also das heißt, man muss erstmal gucken, was könnte man sonst noch machen anstatt der Schmerzmittel?
18: Bevor man den Ast absägt, braucht es eine Leiter, auf der die Patienten sozusagen mit anderen Strategien runtersteigen können.
17: Dankeschön. Und eine andere Frage war von einem Zuschauer, können Schmerzen auch psychische Ursachen haben?
18: Naja, Schmerzen sind immer ein Phänomen, wo körperliche, psychologische und soziale Faktoren zusammenwirken. Das heißt, das Gefühl Schmerz entsteht letztendlich im Gehirn. Und ein rein psychisch oder rein körperlichen Schmerz, diese Trennung in Schwarz oder Weiß, die funktioniert nicht. Es ist immer sozusagen von allem etwas dabei. Aber es hat nichts mit Einbildung zu tun, sondern es ist einfach ein komplexes Phänomen, was letztendlich als Erlebensphänomen anzusehen ist.
17: Welche Rolle spielt denn die Psyche dabei, je nachdem, wie ich einen Schmerz wahrnehme?
18: Ja, das ist ein Faktor, der einen großen Einfluss hat. Wenn ich zum Beispiel Stress habe, Angst, dann spanne ich an, dann habe ich Muskelschmerzen. Aber es ist auch ein Faktor, wenn ich zum Beispiel eine hohe Leistungserwartung habe, funktionieren muss, weil ich viele Bälle in der Luft halten muss, Angehörige pflegen muss, Familie versorgen muss, dann sind das auch Faktoren, die letztendlich zu einer erhöhten Muskelspannung führen und damit dann auch Muskelschmerz aufrechterhalten können, also ein wesentlicher Teil sozusagen in der Aufrechterhaltung der chronischen Schmerzen darstellen.
17: Vielen Dank, Professor Erlenwein, für Ihre Auskünfte heute Morgen zum Thema Schmerzen. Genau, wir haben uns das Thema umfassend angeguckt, haben festgestellt, Schmerz kann verschiedene Ursachen haben, aber es geht nicht unbedingt darum, den Schmerz komplett loszuwerden, sondern zu schauen, wie kann man mit dem Schmerz besonders gut leben. Da gibt es verschiedene Ursachen, die wir heute kennengelernt haben.
9: Ja, herzlichen Dank für die Informationen heute am Aktionstag gegen den Schmerz. Und jetzt geht's weiter mit Ocker und dem Sport.
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20: Und nochmal herzlich willkommen zum Sport an diesem Dienstag. Schön, dass Sie mit dabei sind. Und wir werfen als erstes einen Blick zum Basketball, genauer gesagt zum 3x3. Da sind die deutschen Frauen ja Olympiasieger geworden bei den Spielen 2024 in Paris. Aktuell läuft die WM in Warschau und da haben die deutschen Frauen die ersten beiden Gruppenspiele gewonnen. Und das Gleiche gilt auch für die Männer. Und das bedeutet, dass beide gute Chancen haben, sich direkt für das Viertelfinale bei dieser WM zu qualifizieren. So, das war 3x3 Basketball. Mehr Basketball gibt es jetzt bei uns im Kurzsport. Viel Spaß.
21: Musik.
2: Basketball-Bundesliga-Playoff-Halbfinals. Hauptrundenprimus Bayern München gibt sich gegen Bonn auch im zweiten Spiel keine Blöße und führt nach dem 91:69 Heimerfolg in der Playoff-Serie mit 2:0. Ebenso wie Alba Berlin, das in eigener Halle mit 85:71 gegen Bamberg die Oberhand behält. Folglich können Berlin und München bereits am Donnerstag jeweils auswärts mit einem weiteren Sieg ins Finale einziehen. Rückkehr in den Profifußball. Die Würzburger Kickers setzen sich in den Aufstiegsplayoffs der Regionalliga gegen Lok Leipzig durch, gewinnen nach dem Hinspiel mit 2:1 auch das Rückspiel und sind somit in der kommenden Saison Drittligist. Dritter Etappensieg für Elisa Balsamo. Die Italienerin vom deutschen Radprofiteam Lidl Trek hat beim Giro d'Italia der Frauen auch das dritte Teilstück über 156 Kilometer nach Buja gewonnen und damit auch das rosa Trikot der Gesamtführenden verteidigt.
20: Ja, 9 Tage sind es noch bis zur Fußball-WM. Dann gibt es das Eröffnungsspiel. Die deutsche Nationalmannschaft fliegt heute Richtung USA. Und gestern, da gab es noch eine gute Nachricht. Denn er trainiert wieder. Die Wade der Nation, Manuel Neuer. Gestern beim Abschlusstraining vor rund 1000 Zuschauern in Frankfurt wurde trainiert und dann auch gespielt. Erneut gegen die Finnen. Und die Spielerfrauen gucken vom Balkon aus zu. Die Stammkräfte von Sonntag aus dem Kraftraum heraus. Und am Ende ging das Spiel mit 1:0 aus für Deutschland. Allerdings entschieden durch ein Eigentor der Finnen. Und von Julian Nagelsmann gab es dann kurz vor der Abreise auch noch ein paar Präsente für die Fans. Ja, und heute um 13.35 Uhr geht also der Flieger von Frankfurt direkt nach Chicago. Und wenn wir also daran denken, dass die Nationalmannschaft heute Richtung USA reist, dann erinnern wir uns natürlich auch daran, dass es 1994 schon einmal eine WM dort gab und dort reiste die deutsche Nationalmannschaft als Weltmeister an und scheinbar als beste deutsche Nationalmannschaft, die es je gab. Und doch wurde diese erste gesamtdeutsche WM nicht zu einem großen Triumph, sondern ganz im Gegenteil zu einem absoluten Tiefpunkt. Und genau dazu gibt es jetzt eine neue Dokumentation mit dem Titel 11 Helden, ein Albtraum, und Ausschnitte dazu gibt's jetzt schon hier bei uns.
21: Die Fußball-WM in den USA. Sie weckt Erinnerungen an ein fast schon traumatisches Turnier vor 32 Jahren. Die DFB-Elf reist damals als Favorit und Titelverteidiger an.
22: Von der Qualität her, das ist unfassbar. Vielleicht sogar der beste Kader, den Deutschland jemals hatte.
23: Wir waren eigentlich verdammt, Weltmeister zu werden.
24: Das tut mir leid für den Rest der Welt, aber wir werden für die nächsten Jahre nicht zu besiegen sein.
25: Für Berti Vogts war es ein großer Druck, dass sein Vorgänger jeden Tag da nebenan im Pressezentrum über ihn was sagt, manchmal auch richtet.
26: Hey, Berti genügt.
27: Der wurde dann eigentlich als Person sturmreif geschossen.
21: Die vermeintlichen 11 Freunde, eine mehr.
28: In der Nachbetracht muss man sagen, dass wir einfach keine Mannschaft waren. Wir waren Einzelunternehmer, wir waren Individuen.
23: Es war Sodom und Gomorra. In dieser Mannschaft, in diesem Hotel. Das haben viele gemacht, was sie wollten.
25: Eine permanente Unruhe.
21: Innen wie außen.
29: Es waren so viele Nebengeräusche. Du hast gar keine Chance gehabt, erfolgreich zu sein.
30: Dann hast du diese extremen Temperaturen gehabt.
31: Es war ein Wahnsinn.
30: Es waren 50 Grad auf dem Platz.
32: Das war brutal.
30: Dann hat sich das Angestaute eben entladen in Richtung der Fans.
33: Naja, er zeigt den Mittelfinger.
34: Das Thema Steffen Effenberg als Nationalspieler ist erledigt.
21: Skandale und Machtkämpfe.
35: Willkommen zum Viertelfinale zwischen Deutschland und Bulgarien.
36: Mir war klar, dass das ein schweres Spiel werden wird. Aber einige Spieler haben das nicht geglaubt.
37: Das war eine Weltmeisterschaft, die wir praktisch meiner Meinung nach hergeschenkt haben.
23: Du hattest keine Chance, etwas zu reparieren.
37: Letschkow.
23: Hässler.
21: 11 Helden, ein Albtraum. Ein Blick hinter die Kulissen dieses für Deutschland denkwürdigen WM-Turniers.
20: Ja, und die gesamte Dokumentation zur Fußball-WM 1994 finden Sie ab sofort bei uns in der ARD-Mediathek. Viel Spaß beim Schauen und das war der Sport an diesem Dienstag.
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0: Man kennt ja schon mal den Ausruf, ist ein Arzt im Saal, gehen Sie zur Seite, machen Sie Platz. Aber es gibt auch Situationen, da werden andere Leute gebraucht. Ne?
9: Ja, ein Pianist wäre gebraucht. Wir sind in Sydney unterwegs. Da wurde La La Land aufgeführt, der Oscar-prämierte Film, und zwar mit Live-Musik, mit Live-Orchester dabei. Und da fragte plötzlich der Dirigent und Komponist der Musik, ist ein Pianist anwesend? Ja. Also jemand, der vom Blatt spielen kann. Und da meldet sich tatsächlich unter den 2500 Zuschauern jemand, der echte Pianist war, nämlich ausgefallen. Und jetzt sollte dieser Mann diesen Film quasi mit Live-Musik begleiten.
0: Gott.
9: Ja. Am Ende gab es für ihn stehende Ovationen. 21 Jahre ist er alt, Student für internationale Beziehungen, eigentlich nur Hobbypianist. Der Komponist sagte irgendwie nach der Geschichte, Mensch, vielleicht überlegt er sich doch nochmal und studiert Musik.
0: Sensationell. So kannst du auf so einer riesen Bühne landen mit Leinwand, obwohl du einfach nur entspannt bist. Aber dich zu melden ist natürlich auch erstmal so eine Sache.
9: Er sagt, seine Freundin hat ihn so ein bisschen angeschubst und hat sich eigentlich für ihn gemeldet. Ihm selber ist ein bisschen das Herz in die Hose gerutscht, ob er es wirklich machen soll. Und es hat aber super geklappt.
0: Sehr schöne Respekt. Geschichte, sehr gut. Also es lohnt sich immer ab und zu mal ein Instrument zu lernen. Ja, ist doch so, ja. Sowieso grundsätzlich. Aber man weiß nie, was kommt im Leben. So, jetzt gehen wir aber nach Hamburg, da wissen wir, was kommt.
9: Jens Riewer mit der Tagesschau.
0: Guten Morgen.
1: Guten Morgen. Russland hat die Ukraine in der Nacht erneut massiv aus der Luft angegriffen. Fast im ganzen Land heulten die Sirenen. Besonders betroffen war die Hauptstadt Kiew. Mindestens 3 Menschen wurden getötet, viele weitere verletzt. Die Menschen verbrachten die Nacht sicherheitshalber in U-Bahn-Stationen und Luftschutzkellern. Auch aus den Städten Dnipro und Kharkiv wurden Tote und Verletzte gemeldet. US-Präsident Trump hat eine Einigung zwischen der Hisbollah und Israel auf die Eskalation im Libanon verkündet. Zuvor habe er mit dem israelischen Premierminister Netanyahu telefoniert und über Vermittler auch Kontakt zur Hisbollah gehabt, erklärte Trump auf seiner Social-Media-Plattform. Trotz dieser Ankündigung werfen sich beide Seiten weiter gegenseitige Angriffe vor. In den vergangenen Tagen war das israelische Militär so weit in den Libanon vorgerückt wie seit 25 Jahren nicht mehr. EU-Staaten sollen künftig Abschiebezentren in Ländern einrichten dürfen, die außerhalb der EU liegen. Darauf haben sich die Unterhändler von EU-Parlament und Mitgliedstaaten geeinigt. Die EU-Kommission hatte diesen Schritt vor rund einem Jahr vorgeschlagen, mit dem Ziel, die Abschiebungen deutlich zu erhöhen. Parlament und Mitgliedstaaten müssen noch zustimmen. Menschenrechtsorganisationen kritisieren die neue Rückführungsverordnung. Arbeitsministerin Baas dringt langfristig auf die Einbeziehung von Beamten in die gesetzliche Rentenversicherung. Das sagte sie auf einer Veranstaltung der Rheinischen Post in Düsseldorf. Der Staat hätte damit mehr im Topf und müsste nicht so viel zuzahlen, so Baas. Sie wisse, dass das ein langer Weg sei. Erste Schritte dafür könnten aber schon jetzt bei der geplanten Rentenreform getan werden. Bundeskanzler Merz wird heute in Brandenburg auf dem Ostdeutschen Wirtschaftsforum erwartet. Er will eine Rede halten und mit Unternehmensmanagern ins Gespräch kommen. Dabei soll es um die Chancen und Probleme der ostdeutschen Wirtschaft gehen. In Sachsen-Anhalt und Mecklenburg-Vorpommern wird im Herbst gewählt. Dort ist die AfD derzeit nach Umfragen jeweils stärkste Kraft. Der US-Bundesstaat Florida klagt gegen das KI-Unternehmen OpenAI. Er wirft ihm vor, seine Nutzer zu gefährden. So soll seine Anwendung ChatGPT etwa tödliche Medikamentenkombinationen empfohlen und einen Täter vor einer Massenschießerei beraten haben. Die Staatsanwaltschaft hob vor allem die Gefahr für Kinder und Jugendliche hervor, auch weil eine Altersverifizierung fehle. Außerdem sammle die Software Daten von Minderjährigen und verursache Abhängigkeiten. Die Tagesschau meldet sich wieder um 9 Uhr und damit zurück zu Susanne Link und Till Nassif.
9: Danke, lieber Jens. Schönen guten Morgen.
0: Einen schönen guten Morgen. Huch, das war aber ein lautes Ein. Verzeihung. Also guten Morgen nochmal zum ARD-Morgenmagazin. Bis 9 Uhr haben wir unter anderem Folgendes vor.
9: Ein Team von Investigativjournalisten hat die Epstein-Files durchsucht. Nach Kontakten in Richtung Europa ist fündig geworden. Die ganze Geschichte gleich bei uns.
0: Außerdem schauen wir auf das, was sich gerade im Kongo und in Uganda abspielt. Ebola ist dort immer noch nicht im Griff. Und wir sprechen gleich nochmal mit einer Frau von einer Hilfsorganisation, wie dort eigentlich jetzt vorgegangen werden kann.
9: Und wir sind auf einem riesigen Segelschiff unterwegs. Ein Schiff, auf dem jeder, der möchte, das Segeln lernen kann. Allerdings muss es jetzt gerade general überholt werden von Freiwilligen. Und unser MoMA-Reporter ist dabei.
0: Der Donald hat seinen ganzen Werkzeugkasten dabei. Ich habe schon geguckt, Isobarenkarte, Strömungsfilm. Alles. Du hast alles, was ist dringend, ist nötig?
2: Ja, wir können uns mal angucken, dass es in den nächsten Tagen wirklich nur so gemäßigte Temperaturen gibt. Aber der eine oder andere wird ja froh sein, dass die Hitze erst einmal weg ist.
9: Die Aussichten.
2: Oder?
0: Ich gucke noch, wo der ist. Ja, auf jeden Fall die Aussichten.
2: Ja gut, die Zustimmung hält sich in Grenzen. Wir schauen mal drauf auf den Strömungsfilm und da können wir die Temperaturen in rund 1500 Meter Höhe sehen und die Windgeschwindigkeiten. Und das sind dann die Luftmassenkriterien. Und da sehen wir sehr schön, dass hier das Strömungszentrum liegt, das heißt ein neues Tief. Und Sie sehen sehr schön, wie die Luft hier vom Atlantik her zu uns weht nach Mitteleuropa. Und das ist natürlich in dieser Jahreszeit nicht die wärmste Luftströmung. Die Wärme müsste eigentlich hier aus Spanien kommen. Aber Sie sehen, sie ist auch hier leicht auf dem Rückmarsch in Richtung Nordafrika. Also die hohen Temperaturen liegen hier weit im Süden. Und bei uns würde es halt in den nächsten Tagen recht wechselhaft weitergehen. Und auf der Isobarenkarte sehen wir, dass es zumindest heute hier mal diesen roten Klecks gibt. Das heißt, von Süden her kommt die warme Luft sogar Richtung Dänemark voran. Auch in Schleswig-Holstein heute sommerlich. Aber Sie sehen auch diese blaue Zackenlinie. Und das ist die Kaltfront, die heute Vormittag schon den Westen erreicht und dann auch weiter nach Osten vorankommt. Sie sehen hier noch grün im Osten, aber hier das blaue Band. Das sind dann Schauer und Gewitter, die dann morgen eher über dem Osten von Deutschland liegen, noch längere Zeit. Wird sich dort sogar ein bisschen einregnen. Und dann sehen Sie auch schon wieder neues Gewölk und Blau, das dann am Donnerstag von Westen hinterherkommt. Und das sind dann auch schon wieder recht starke Schauer und Gewitter, die stattfinden werden. Heute Vormittag, das ist aber am schönsten, immer noch in der Osthälfte, meist nur locker bewölkt. Die Wolken verdichten sich allmählich von Westen her. Erster Regen ist aber schon da, erste Tröpfchen vom Saarland, Rheinland-Pfalz bis rauf Richtung Eifel. Und es könnte vielleicht vor allem im Raum Aachen dann auch schon mal mit dem ersten kurzen kleinen Gewitter klappen heute Vormittag. Noch nicht unwetterartig, aber zum Nachmittag werden die Gewitter häufiger, sie werden stärker und sie können zumindest örtlich eng begrenzt dann für starke Regen taugen. Das heißt so 20, 25 Liter Regenwasser pro Quadratmeter innerhalb von kurzer Zeit und kleiner Hagel sind nicht ausgeschlossen. Ebenso dann auch stürmische Böen, Windstärke 8 bedeutet das oder auch mal Windstärke 9, eine Sturmböe. Also hier dann auf jeden Fall aufpassen bis runter nach Baden-Württemberg. Davor im Osten immer noch locker bewölkt und trocken bis zum Abend und die Temperatur kann hier dann auf sommerliche 26 bis 27 Grad ansteigen, im Westen schon ein wenig kühler. Der Wind weht zumindest außerhalb dieser Schauer und Gewitter eher nur schwach aus südlichen bis südöstlichen Richtungen. Der Trend für morgen dann, ja im Osten immer noch zeitweise Regen, schauerartig verstärkt, am längsten in Vorpommern, ansonsten einzelne Schauer, kurze Gewitter, aber keine Unwetter. Die kommen dann erst am Donnerstag erneut von Westen herein. Der Freitag bringt wieder Wetterberuhigung, einzelne, teils gewittrige Schauer, aber mit recht viel Sonne zwischendrin. Und am Samstag kommen wir wahrscheinlich im Norden und im Osten sogar komplett trocken durch den Tag.
9: Der Fall des Sexualstraftäters Jeffrey Epstein, das ist keine Geschichte, die weit weg in den USA spielt. Nein, offenbar ließ Epstein auch in Europa gezielt nach jungen Frauen suchen. Und ein Rechercheteam von NDR, WDR und Süddeutscher Zeitung, das zeigt jetzt, wie das genau gelaufen ist. Mindestens 5 sogenannte Model Scouts sollen da unterwegs gewesen sein, sollen gezielt junge Frauen angesprochen haben, haben ihnen Hoffnung auf eine Modelkarriere gemacht und sie so in dieses Netzwerk von Epstein gelockt.
3: Spanien 2016. Hier studiert die damals 22 Jahre alte Mara, kommt aus Osteuropa, träumt davon, Model zu werden. Genau in dieser Zeit spricht sie einen Mann an, nennt sich Model Scout.
4: Bist du Model? Fragte er. Ich sagte nein. Das hat mich natürlich begeistert, weil ich schon immer Model werden wollte. Der Mann, Daniel S., sein Name taucht später immer wieder in den sogenannten Epstein-Files auf. Daniel S. war in Europa wohl als einer von mindestens 5 Model-Scouts für den verurteilten Sexualstraftäter unterwegs. Später fliegt Mara nach Florida, lernt Milliardär Jeffrey Epstein kennen. Bei der Hausbesichtigung sei die Stimmung umgeschlagen. Und dann ging alles ganz schnell. Und er fing an, sich an mir zu vergehen. Der Eindruck, ein international organisiertes System. Als Epstein 2019 stirbt, versucht Denise George, dieses weiter aufzuklären. Sie ist damals Generalstaatsanwältin der amerikanischen Jungferninseln. Die Menschen hinter ihm, die ihm geholfen haben, die sind noch da. Die leben noch. Deshalb wollte ich vor allem Gerechtigkeit für die Opfer. Doch das wollen hier offenbar nicht alle. Kurz darauf wird Denise gefeuert. Die Ermittlungen zum Komplizennetzwerk gestoppt. Auf Anfrage, was Daniel S. vom Missbrauch an Mara wusste, keine Antwort. In einem Interview mit RTL Frankreich über seine Connection zu Epstein beteuert er: Ich hatte nie Probleme mit den Models. Keine wurde belästigt oder vergewaltigt. Mara wird in den USA als Opfer geführt. Seit 7 Jahren macht sie eine Traumatherapie.
9: Das war ein Ausschnitt aus einer längeren Doku, die heißt Jeffrey Epstein, die Jagd nach Models in Europa, ab heute in der ARD-Mediathek. Und daran mitgearbeitet hat Investigativreporterin Anna Klüschbies. Schönen guten Morgen.
5: Hallo, guten Morgen.
9: Wie seid ihr diesem Netzwerk von Jeffrey Epstein in Europa auf die Spur gekommen?
5: Ja, mit der Veröffentlichung dieser Files, dieser Epstein-Files, war für uns ganz klar, wir wollen nach Komplizinnen und Komplizen gucken. Denn es ist ja so, Ghislaine Maxwell ist bisher die einzige, also Epsteins Ex-Partnerin, die für die Rekrutierung von Frauen und Mädchen verurteilt wurde. Aber dieses Missbrauchsnetzwerk ist ja sehr, sehr groß. Epstein soll über 1000 Frauen und Mädchen missbraucht haben. Und wir haben uns erhofft, neue Spuren in den Files zu finden und sind dann eben auch sehr schnell auf diese Scouts gestoßen. Sehr schnell deshalb.
9: Was heißt sehr schnell? Weil es sind ja, Millionen von Seiten. Ja. Also wie habt ihr das konkret angestellt?
5: Genau, weil wir haben uns diese Daten heruntergeladen, um sie besser durchsuchbar zu machen in der eigenen Datenbank und konnten dann relativ schnell Muster erkennen, weil viel ist Kommunikation in diesen Files. Wir sehen, Epstein hat permanent mit Leuten geschrieben, mit diesen Scouts, unter anderem mit Daniel S. Hast du eine neue Frau für mich? Ja, ich habe hier eine 20-Jährige, die sieht aber jünger aus. Und wir haben gemerkt, das spielt sich nicht irgendwo in Amerika ab, sondern hier mitten unter uns in Europa und dass junge Europäerinnen über diese Masche quasi in dieses Netzwerk gelockt wurden.
9: Nun habt ihr diesen Fall zum Beispiel, den wir gerade gesehen haben, von Mara gefunden. Wie habt ihr sie kontaktiert?
5: Wir konnten sie identifizieren durch die mangelhafte Schwärzung in den Files. Und da ist mir auch wichtig zu betonen, dass man da sehr vorsichtig und behutsam vorgehen muss. Denn viele dieser Frauen wurden dadurch ungefragt in die Öffentlichkeit gezerrt. Viele Leute, die diesen Frauen dann Nachrichten geschrieben haben, sie kontaktiert haben. Und man muss einfach sehr behutsam damit umgehen, weil sie teilweise sehr schwer traumatisiert sind. Und wir konnten dann Kontakt mit ihr aufnehmen, mit ihr sprechen. Wir haben uns aber auch bewusst dafür entschieden, sie zu anonymisieren, um sie zu schützen. Und wollten eben mehr über dieses System, über dieses Netzwerk wissen und konnten von dort aus dann weiter recherchieren.
9: Hat sie mittlerweile verstanden, aufgearbeitet, wo sie da reingeraten ist?
5: Sie sagt, es hat lange gedauert, denn es ist ein schleichender Prozess. Also von der Anbahnung, und Jeffrey Epstein, das wissen wir, konnte sehr, sehr charmant sein. Er war ein Meister der Manipulation. Also von der Anbahnung dieses, ich kann dir helfen, deinen Traum zu verwirklichen, bis zum Missbrauch ist es ein Prozess. Und dann ist man da drin, man hängt psychologisch drin. Es wird ein Umfeld geschaffen, was total normal wirkt. Und so gerät man in diese Fänge. Er hat ja auch Geschenke gemacht. Es war quasi eine Art von Abhängigkeitsverhältnis. Sie ist immer wieder zu ihm gefahren. Und sie hat lange gebraucht, sie macht immer noch eine Traumatherapie, um das zu verarbeiten. Und ihr ist auch wichtig zu sagen, es kann jedem passieren. Also es ist nichts, wovor man sich in irgendeiner Weise schützen kann, weil das so subtil und manipulativ ist.
9: Nun habt ihr diesen Fall und viele andere gefunden, aufgedeckt. Hat das Ganze jetzt noch juristische Konsequenzen?
5: Also vor allem in Frankreich sehen wir, passiert da gerade etwas, denn Paris ist auch Dreh- und Angelpunkt von Epsteins Missbrauch gewesen. Er hatte dort eine Wohnung, Missbrauch soll dort stattgefunden haben. Die Staatsanwaltschaft dort ermittelt. Es haben sich 20 Frauen offenbar gemeldet rund um diesen Epstein-Komplex. Es soll auch Voruntersuchungen geben, gegen Daniel S. geben. Und wir sehen auch, dass in anderen europäischen Ländern, wie in Polen, wie in Lettland, Untersuchungen wegen Menschenhandels eingeleitet wurden. Also man scheint jetzt der Frage nachzugehen, wer war da involviert, wer wusste was.
9: Anna, danke für die Informationen und danke für diese Dokumentation, die ihr gemacht habt. Jeffrey Epstein, die Jagd nach Models in Europa, ab heute in der ARD-Mediathek. Vielen Dank, Anna Klüspis.
5: Danke.
0: Ebola gehört zu den gefährlichsten Infektionskrankheiten auf der Welt und der aktuelle Ausbruch in der Demokratischen Republik Kongo und im Nachbarland Uganda besorgt die Fachleute tatsächlich. Die WHO hat ja einen internationalen Gesundheitsnotstand ausgerufen. Wichtig dazu zu sagen, keine Pandemie, denn das Risiko einer weltweiten Ansteckung wird von den Experten doch als sehr gering eingeschätzt, denn das Ebola-Virus überträgt sich nicht, wie zum Beispiel das Coronavirus, über die Luft, sondern wirklich durch engen Kontakt und Körperflüssigkeit. In Zentralafrika ist der Ausbruch aber noch lange nicht im Griff.
6: Bilder wie diese sind im Osten der Republik Kongo alltäglich. Ein Baby, das sich bei seiner Mutter infiziert hatte, ist verstorben. Gesundheitsmitarbeiter des Krankenhauses in Mungwalu desinfizieren alles, womit der Körper in Berührung gekommen war. Nachdem der Ausbruch für Wochen unbemerkt geblieben war, kommt jetzt internationale Hilfe. Doch die Region ist schwer zugänglich. Dazu kommt, dass dort unterschiedliche Milizen gegeneinander kämpfen. Es gibt in dieser Gegend Vertreibung und bewaffnete Konflikte. Das macht die Sache komplex. Wir sollten stark genug sein, um bei der Hilfe aufzuholen und den Ausbruch zu stoppen. Bei seinem Besuch in der Provinzhauptstadt Bunia war es ihm aber auch ein Anliegen zu zeigen, dass Infizierte wieder gesund werden können. 5 Genesene aus dem Pflegepersonal bekamen von ihm eine Urkunde für ihr Engagement. Aber viele Erkrankte haben immer noch keinen Zugang zu Gesundheitsversorgung. Es fehlt an allem, auch an sauberem Wasser, um einer Infektion vorzubeugen. Kinder sind besonders gefährdet. Die Schüler folgen nicht immer den Sicherheitsmaßnahmen. Die Kinder sind im permanenten Kontakt miteinander. Wenn die Eltern krank sind, können sie ihnen die Krankheit direkt übertragen. Kinder wissen ja nicht wirklich, wie sie sich von ihren Eltern separieren können. Die Schulen bleiben aber weiter geöffnet. Immerhin wird dort auch Aufklärung über Ebola betrieben. Noch gibt es aber keinerlei Signale, dass der Ausbruch in absehbarer Zeit eingedämmt werden kann.
0: Und ich konnte heute Morgen in Nairobi mit Katharina von Schröder von der Hilfsorganisation Save the Children sprechen und habe sie gefragt, welche Situation sie denn im Moment vorfinden.
7: Die Lage ist weiterhin sehr angespannt. Unsere Teams berichten jeden Tag von neuen Verdachtsfällen, von neuen Todesfällen. Und die Menschen haben auch sehr viel Angst. Wenn wir mit den Familien sprechen, hören wir von Müttern, die Angst haben, von ihren Kindern getrennt zu werden, wenn sie Symptome haben, wenn sie in Isolierung sein müssen. Und vor allem beim Gesundheitspersonal herrscht große Verunsicherung. Das liegt daran, dass sie natürlich sehen, dass Kollegen und Kolleginnen bereits erkrankt sind und auch manche verstorben sind.
0: Das heißt, wenn Sie das schon so ansprechen, wie können Sie denn auch die Kollegen vor Ort, aber eben auch die anderen Menschen dort im Moment schützen?
7: Ja, Save the Children arbeitet auf mehreren Ebenen. Zum Beispiel liefern wir Schutzmaterialien, Schutzkleidung und betreiben auch Aufklärung. Da setzen wir auf Schulebene an, arbeiten mit Schulen, bringen dort sauberes Wasser, aber auch bei den Gesundheitszentren und auch in den Gemeinden, da es viele Gerüchte gibt über das Virus.
0: Was können Sie außerdem vor Ort machen?
7: Ja, ganz wichtig ist wirklich diese Aufklärungsarbeit. Das ist aber nicht einfach, wie schon im Beitrag gesagt, es gibt dort Konflikte und es gibt sehr viele Gerüchte. Es ist so, dass es bereits Angriffe gab auf Gesundheitszentren, weil die Menschen nicht glauben, dass die Isolierung wirklich sein muss. Es gibt Angehörige, die weiter die Kranken pflegen und so breitet sich der Virus weiter aus. Deswegen ist das ganz, ganz wichtig, da weiter Aufklärung zu betreiben. Aber es ist eben eingeschränkt durch die gegenwärtige Situation, auch weil die Grenzen zu sind zu Uganda. Für Personen ist die Logistik sehr schwierig und Ituri ist relativ isoliert. Das heißt, viel mehr muss da jetzt noch gemacht werden.
0: Warum ist das so schwierig?
7: Ja, eine große Herausforderung ist, dass man dort nicht einfach die Hilfsgüter in ein Auto legen kann und losfahren kann. Die Straßen sind extrem schlecht. Es wird gekämpft, es kommt zu Angriffen. Das heißt, da sind sehr viele Rahmenbedingungen, die mitgedacht werden müssen. Und auch die Hilfsgelder sind nicht mehr auf dem Level, die sie vielleicht mal waren bei anderen Ausbrüchen, wie wir das vielleicht 2018 in der DRC oder auch 2014 in Liberia gesehen haben, durch die ganzen Kürzungen in den letzten Jahren und Monaten.
0: Das heißt, wenn Sie es konkret sagen müssen, das brauchen wir jetzt als Nächstes, um wirklich die Situation klar zu verbessern. Was wäre das?
7: Die Logistik muss verbessert werden. Wir brauchen auch mehr Mittel. Und es muss ganz viel Aufklärung in der Bevölkerung betrieben werden, damit dort wirklich die Übertragungswege gestoppt werden können, effektiv.
9: Segeln lernen, nicht mit einer Jolle auf dem Baggersee, sondern mit so einem richtig großen Schiff, mit dem man früher den Atlantik überquert hätte. Das geht zum Beispiel auf der Alexander von Humboldt II. Das ist ein Segelschulschiff, da ist eine ehrenamtliche Mannschaft an Bord und die bringt anderen, die das wollen, das Segeln bei. Im Moment allerdings nicht, denn jetzt gerade liegt dieses Schiff in Bremerhaven und muss general überholt werden. Das ist nach langer Zeit auf hoher See nötig. Da steht so eine Art TÜV-Prüfung an und dafür muss das Schiff natürlich in Schuss sein. Auch das machen Freiwillige, Ehrenamtliche und MUMA-Reporter Nils Braunöller ist einer von ihnen.
8: Wir sind ja auf 16 Metern Höhe, mitten in den Vortopwanden.
10: Und das mit meiner Höhenangst. Ich hoch oben auf einem Segelschiff.
8: Boah, also ich muss sagen, meine Knöchel sind weiß. Es kostet Überwindung. Mir zittern ein bisschen die Knie.
10: Ein paar Stunden vorher. Da liegt sie, die Alex, wie alle hier das Segelschulschiff nennen. Die Alexander von Humboldt II. Der Schiffstüff steht an, außerdem eine Renovierung von Grund auf. Schon von Weitem sehe ich, hier wird gewerkelt. Zig freiwillige Helfer sind dafür aus ganz Deutschland angereist. Kaum angekommen hat mich der Bootsmann schon auf dem Kieker.
8: Braunöller, hallo, Nils.
11: Du willst helfen?
8: Ja.
11: Komm mit.
10: Als Bootsmann ist Florian Berzbach heute der Chef an Bord. Eigentlich Rentner, früher war er mal Zahnarzt. Wie alle hier arbeitet er ehrenamtlich.
11: Die Leute opfern echt wahnsinnig viel. Die schaffen die Blöden.
10: Aber warum tun die das?
8: Ganz schön laut übrigens.
10: An jeder Ecke an Bord wird geschliffen, geflext und gehämmert.
11: Ich such gerade den Chef.
8: Moin.
10: Scheint gute Laune zu machen.
8: Was kann ich denn machen?
12: Rostklopfen, ne?
8: Ja.
10: Rostklopfen. Doch bevor es losgeht, bekomme ich noch Schutzausrüstung.
12: Und dann wollen wir alles, was rostig ist, im Schrecken wegklopfen.
10: Rost ist ein Riesenthema auf dem Großsegler. Nina Koop hat das Entrosten an Bord gelernt. Eigentlich ist sie Nachhaltigkeitsmanagerin, ein Bürojob. Hierfür nimmt sie sich extra Urlaub.
8: Aber das ist laut, das ist dreckig.
12: Genau.
8: Das ist, da kann man duschen.
12: Genau.
8: Was macht, warum?
12: Ja, deswegen ist das ja quasi so cool. Das ist der Ausgleich zum Bürojob. Das ist quasi der Urlaub, weil ich denke so wenig ans Büro wie sonst nirgends.
10: Ich muss sagen, es macht tatsächlich sogar ein bisschen Spaß. Ich weiß nicht warum, es gefällt mir. Alle, die hier mithelfen, haben auf diesem Schiff oder seinem Vorgänger mal einen Segelturn gemacht. Auf den Weltmeeren unterwegs haben sich viele zu Matrosen ausbilden lassen. Andere haben das traditionelle Segeln erlernt. Doch seit April wird renoviert statt gesegelt und alle machen das für lau. Und dann zeigt mir Lina ihr Lieblingswerkzeug, den Nadelentroster.
12: Kannst du mal ausprobieren. Ich finde, das macht mega Spaß.
8: Mal gucken, ob es mir auch so viel Spaß macht. Boah!
10: Tatsache. So langsam verstehe ich, was die Faszination an Bord ausmacht. Alle brennen fürs Segeln. Alle haben das gemeinsame Ziel, dieses Schiff wieder auf Vordermann zu bringen. Auch wenn man dafür über seine Grenzen gehen muss. Dazu bringt Lina mich jetzt. Für mich soll es nach oben gehen, 16 Meter hoch. Dabei habe ich Höhenangst. Was genau mir blüht, weiß ich noch nicht.
12: Perfekt. Dann komm mal mit, dann bringe ich dich zu Janek. Der turnt nämlich gerade oben an den Banden rum.
8: Boah, aber ein bisschen mulmig ist mir schon jetzt. Das heißt, ich muss da jetzt hoch.
12: Genau, um zu arbeiten.
13: Wir gehen gleich außen rum und dann Du bist dann mit 4 Punkten fest, Arm, Arm, Fuß, Fuß. Und dann, wenn wir klettern, guckst du, dass du immer 3 Punkte fest hast. Mhm. Und dann immer Schritt, Schritt.
14: Bevor ich mir richtig Gedanken machen kann, nimmt mich Yannick mit nach oben. Mir ist schon bei den ersten Schritten komisch.
13: Jetzt kannst du dich auch so nach hinten. Merkst du auch, dass der Gurt dich dann gleich hält.
14: Okay. Oben müssen die Seile festgezurrt werden. Stück für Stück arbeiten wir uns vor.
15: Mir zittern ein bisschen die Knie, aber gut, der Ausblick, der ist schon sagenhaft.
13: Also man lernt das Handwerk, das finde ich schon mal toll. Und ich komme meistens her und dann ist mein Körper voll ausgeruht und mein Gehirn ist ein bisschen erschöpft. Und wenn ich nach Hause komme, ist es genau andersrum. Das tut halt richtig gut.
15: Also meine Knöchel sind weiß. Das muss man mal sagen. Also ich bin durchaus angespannt gerade, wirklich.
13: Ich finde, du schlägst dich ganz schön gut.
15: Ja?
13: Dafür, dass du gesagt hast, du hättest Angst.
15: Ich habe Angst, aber ich überwinde sie gerade.
14: Aber für die Arbeit hier oben fehlen mir einfach die Nerven. Die muss Yannick ohne mich machen.
15: Oh, das war mega. Das cool. War mega. Wow.
14: Ich finde es krass, dass hier so viele Menschen ihre Freizeit opfern, nur um den Großsegler wieder fit zu machen. In gut einem Monat sticht die Alexander von Humboldt 2 wieder in See.
0: Wir schauen mal auf die Börsen in den USA. Da gibt es ja wirklich fast täglich Rekordwerte, getrieben vor allem von KI-Unternehmen. Und das jüngste Beispiel ist Anthropic. Und wir fragen mal nach bei Antje Erhardt an der Frankfurter Börse. Schönen guten Morgen. Kannst du uns mal einordnen, Antje, von welchen Dimensionen und auch von welchen Risiken sprechen wir denn da eigentlich?
16: Guten Morgen, Susanne, sehr gerne. Ja, tatsächlich steht mal wieder einer der größten Börsengänge vorläufig aller Zeiten an, nämlich Anthropic plant als nächster Kandidat an die Börse in den USA zu gehen. Das ist der Entwickler des Chatbots Claude. Chatbot Claude und Anthropic, die wollen natürlich die gute Gelegenheit jetzt nutzen. Und wenn wir mal schauen, allein gestern hat der S&P 500, also wo die größten 500 Unternehmen gelistet sind, einen neuen Rekord erreicht und seit Jahresbeginn 11% geholt, hauptsächlich durch KI-Unternehmen getrieben. Und in diesen Index würde Anthropic sehr schnell aufsteigen, denn Experten sehen eine Bewertung bis zu $1 Billion. Mal zum Vergleich, im Februar waren es noch 400 Milliarden. Dem folgt auf dem Fuße OpenAI. Das ist der Erfinder vom ChatGPT, Chatbot. Und ja, das würde schon bedeuten, dass da beide ungefähr in dieses Spitzenfeld in so einem großen Index vorstoßen. Nicht zu vergessen im Juni das Raumfahrtunternehmen SpaceX von Elon Musk, das noch viel höher bewertet sein sollen. Solche IPOs sind natürlich Meilensteine und natürlich auch ein Test, ob die Nachfrage der Investoren anhält. Fakt ist, das sind alles Profiteure dieses unsäglichen Booms, der uns da alle ereilt hat. Die wachsen rasant. Das braucht aber auch enorme Investitionen in Rechenzentren. Zeitweise sind die schon überlastet und Anthropic musste tatsächlich die Nutzung einiger KI-Modelle bereits drosseln, weil einfach die Kapazitäten nicht da waren. Börsengänge in den USA boomen, aber auch mit den Risiken, dass die Rallye schon weit gelaufen ist, dass die Tech-Bewertungen enorm geworden sind. Und allein wenn man mal schaut, dass sich die Preise bei DRAM-Chips, also was Rechenzentren brauchen, verdoppelt, verdreifacht haben, dann weiß man, wohin die Reise geht. Die Nachfrage ist hoch, die Investitionen sind hoch, die Risiken sind hoch.
0: Okay, man hört aber ja auch in Deutschland und Europa gibt es eben nicht diese KI-Unternehmen. Das heißt, wir verpassen den Boom?
16: Ja, bei den großen Sprachmodellen wie ChatGPT ist für Deutschland der Zug ehrlicherweise erstmal abgefahren. Aber es gibt auch Chancen. Europa hat ja Talente und auch Forschung und könnte da auch aufschließen, sagt hier in Deutschland der Digitalminister Wildberger. KI-Modelle könnten natürlich auch künftig aus Europa kommen. Das wäre durchaus machbar, sagen Experten. Und Herr Wildberger sagt, der Digitalminister, naja, wenn das klappt, dann unterstützen wir das als Staat auch, wenn Rechenzentren gebaut werden, mit Geld, um das Ganze zu beschleunigen. Aber wir haben ja auch einen enormen Wettbewerb innerhalb Europas, wo wir uns nicht einig sind. Frankreich hat gerade 93 Milliarden Euro an Investitionen für Rechenzentren eingeworben. SAP aus Deutschland investiert da 100 Millionen. Und die Direktinvestitionen von Europa, da ist Frankreich Spitzenreiter, zumindest im Moment. Der Börsenboom, da sind aber die USA Spitzenreiter. DAX in 3 Monaten hat gerade 1,5% all in all gemacht. In Frankreich sind die Vorzeichen sogar negativ auf Sicht von 3 Monaten. Und der Nasdaq 100 über 20% plus, eine andere Liga.
0: Mir ist ganz schwindelig, liebe Antje-Erd, geworden von all diesen unglaublichen Summen. Aber danke, dass du uns das ein bisschen eingeordnet hast. Grüße nach Frankfurt.
17: Vielen Dank.
20: Vielen Dank. Genau.
18: Heute hebt er ab.
20: Wir fliegen ab, wir heben ab. Die deutsche Nationalmannschaft fliegt heute Richtung WM von Frankfurt nach Chicago, 13.35 Uhr. Und das nicht in einem Privatjet oder in einer Chartermaschine, sondern Linienflug. Und wir haben mal geguckt, man könnte sich noch einbuchen. 730 Euro das Ticket.
0: Mit Koffer,
20: Economy.
0: Oder?
18: Ich kann das Kleingedruckte nicht lesen.
20: Ich auch irgendwie. Nicht, aber wir sehen da noch ein paar Dreierreihen.
0: Guck mal, es gibt drei, Viererreihe sogar.
18: Vierer.
0: Über den Gang halt. Ja. Ne? Ja. Aber man kommt da nicht so richtig an die ran, muss man ehrlicherweise sagen. Die sitzen irgendwo da vorne.
20: Die sind schon abgeschirmt und sitzen natürlich auch in einer anderen Klasse.
18: Aber geht man nicht, zumindest beim Einsteigen mal einmal vorbei?
20: Ja, ich glaube,
18: das könnte ist, man dann
20: schon,
18: so während
20: ist schon getrennt. Erst die einen und dann die anderen.
18: Mal so...
0: Till möchte gerne neben
20: Wade massieren.
0: Lennart Kahr sitzen.
18: Weil da Platz ist,
0: weil der im Flugzeug so handlich ist.
18: Ja, genau. Also neben Manuel Neuer, glaube ich, hat man nicht so einen guten
20: Langstrecken. Du neben Lennart Kahr, Susanne, das wäre...
0: Wir wären also ein Top-Paar.
18: Füreinander gemacht.
0: Das wären quasi vier Sitze, die noch frei sind. Das wäre auf jeden Fall schön.
20: Aber das Interessante ist ja auf jeden Fall, dass die früher anders gereist sind. 2014 zum Beispiel, da hieß das Flugzeug dann noch Fan Hansa. Und also als sie in Brasilien dann Weltmeister geworden sind und auf dem Rückflug hieß es dann sogar der Siegerflieger.
18: Ja.
20: Und
18: ja.
20: Das waren eben noch ganz andere Zeiten. Auch aus Klimaschutzgründen heißt es, machen Sie sowas nicht mehr.
18: Schön. Wurde da irgendwie noch mit der Flughafenfeuerwehr und Antennen begrüßt. Wir können uns erinnern, Susanne und ich saßen damals hier auf dem Sofa und haben den Siegerflieger noch seine Ehrenrunde drehen sehen.
20: Ja, das
0: und Donald hat uns immer die Wetteraussichten damals zu den Spielen gemacht. Ja. Das ist auch nicht zu unterschätzen.
2: Es wird auch wieder auf mich zukommen. Ich bin jetzt aber, fragt es nicht nach dem Chicago-Wetter von heute.
0: Das fragen wir erst morgen.
2: Genau.
20: Okay. Wie wird es dann in Chicago heute?
0: Bis dann.
20: Tschüss.
0: Bis.
20: Ciao, ciao.
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0: Guten Morgen, ich begrüße Sie zur Tagesschau. Russland hat die Ukraine in der Nacht erneut massiv aus der Luft angegriffen. Besonders betroffen war die Hauptstadt Kiew. Mindestens 3 Menschen wurden getötet, viele weitere wurden verletzt. Die Menschen verbrachten die Nacht sicherheitshalber in U-Bahn-Stationen und Luftschutzkellern. Auch aus den Städten Dnipro und Kharkiv wurden Tote und Verletzte gemeldet. US-Präsident Trump hat eine Einigung zwischen der Hisbollah und Israel auf Deeskalation im Libanon verkündet. Zuvor habe er mit dem israelischen Premierminister Netanyahu telefoniert und über Vermittler auch Kontakt zur Hisbollah gehabt, erklärte Trump auf seiner Social-Media-Plattform. Trotz dieser Ankündigung werfen sich beide Seiten weiter gegenseitige Angriffe vor. In den vergangenen Tagen war das israelische Militär so weit in den Libanon vorgerückt wie seit 25 Jahren nicht mehr. EU-Staaten sollen künftig Abschiebezentren in Ländern einrichten dürfen, die außerhalb der EU liegen. Darauf haben sich die Unterhändler von EU-Parlament und Mitgliedstaaten geeinigt. Die neue Regel soll die Abschiebungen deutlich erhöhen. Parlament und Mitgliedstaaten müssen noch zustimmen. Menschenrechtsorganisationen kritisieren die neue Rückführungsverordnung. Bundeskanzler Merz wird heute in Bad Saarow auf dem Ostdeutschen Wirtschaftsforum erwartet. Er will eine Rede halten und mit Unternehmensmanagern ins Gespräch kommen. Dabei soll es um die Chancen und Probleme der ostdeutschen Wirtschaft gehen. In Sachsen-Anhalt und Mecklenburg-Vorpommern wird im Herbst gewählt. Dort ist die AfD derzeit nach Umfragen jeweils stärkste Kraft. Der US-Bundesstaat Florida klagt gegen das KI-Unternehmen OpenAI. Er wirft ihm vor, seinen Nutzer zu gefährden. So soll seine Anwendung ChatGPT etwa tödliche Medikamentenkombinationen empfohlen und einen Täter vor einer Massenschießerei beraten haben. Die Staatsanwaltschaft hob vor allem die Gefahren für Kinder und Jugendliche hervor, auch weil eine Altersverifizierung fehle. Außerdem sammle die Software Daten von Minderjährigen und verursache Abhängigkeiten. Und hier noch die Wetteraussichten. Im Osten ein Mix aus Sonne und Wolken, Richtung Westen mehr Wolken und im Tagesverlauf häufiger Schauer und Gewitter. Örtlich Unwetter möglich, Höchstwerte 19 bis 27 Grad.
1: Guten Morgen, Sie sehen ein neues Update Wirtschaft live von der Frankfurter Börse. Was wollen wir heute besprechen? Gleicher Lohn für gleiche Arbeit? Na, schön wär's. Mal gucken, was eine neue EU-Gesetzgebung da leistet.

0: Ja, aber auch unvorhersehbar ist es gerade in den USA, zuweilen autoritär. Nichtsdestotrotz, die US-Börsen laufen, auch wenn die US-Politik viele Facetten hat. Big Tech darf aber nicht verhehlen, es stehen ja nicht alle Branchen gut dort da, ne? Und das ist womöglich eines der Risiken. Wie sieht es denn abseits der KI-Branche dort aus?
1: Ja, ich glaube, es ist mal wichtig zu verstehen, dass tatsächlich die US-Börse nicht mehr die US-Wirtschaft reflektiert, sondern nur noch den Technologiesektor. Und der Boom im Technologiesektor ist wirklich außergewöhnlich. Allein die 5 großen Technologieunternehmen werden dieses Jahr fast 500 Millionen US-Dollar ausgeben an Investitionen in KI. Im Vergleich dazu, alle Länder der EU investieren pro Jahr nur 300 Milliarden Euro in Infrastruktur. Und nächstes Jahr planen die großen Technologieunternehmen sogar 1 Billion Dollar zu investieren. Also dieser Boom ist wirklich historisch außergewöhnlich. Und bisher sehen wir eigentlich auch noch kein Ende. Aber damit verbunden, oder sagen wir andersrum, der Boom ist nur deshalb möglich, weil diese Unternehmen so extrem profitabel sind. Und das heißt also, wir sehen, dass sich Arbeitseinkommen umverteilt zu Kapitaleinkommen. Und wir sehen, dass das Einkommen der privaten Haushalte in den USA relativ schwach sich entwickelt. Der Konsum war in den letzten Quartalen trotzdem relativ stark, weil die Sparquote sehr stark gefallen ist. Und wir sind jetzt fast am historischen Tiefpunkt bei der Sparquote. Das heißt, also da ist relativ wenig eigentlich Potenzial für Konsum noch da. Und wir sehen halt vor allem, dass die unteren Einkommensgruppen, also die 50% der unteren Einkommensgruppen in den USA, sehr stark leidet im Moment. Makroökonomisch nicht relevant, weil die nicht so viel Geld haben tatsächlich, aber natürlich politisch sehr relevant. Das heißt also, der Konsum oder der untere Konsum leidet sozusagen. Wir sehen, der Immobilienmarkt leidet. Und auch außerhalb vom Technologieunternehmen waren die Investitionen bisher noch nicht so stark. Da können wir so ein bisschen Belebung sehen in den nächsten Quartalen.
0: Sie sagten es schon, makroökonomisch spielen viele Bevölkerungsgruppen nicht die entscheidende Rolle. Aber wenn wir jetzt mal schauen, spielen sie politisch schon, vor allem weil bald die Zwischenwahlen anstehen. Und wenn wir da mal auf solche Faktoren schauen, wie die Inflation, die sich allmählich der 4%-Marke nähert in den USA, wird die Regierung da noch ein paar Wahlgeschenke verteilen können, müssen?
1: Wahrscheinlich müssen. Tatsächlich, die Umfragewerte von Donald Trump sind extrem schlecht. Die Wahrscheinlichkeit ist, dass er beide Kammern verliert bei den Zwischenwahlen. Das wäre für ihn eine große Niederlage. Er wäre dann auch nur noch eine lahme Ente sozusagen. Hätte dann keinen politischen großen Einfluss mehr.
0: Könnte nicht mehr so entscheiden wie jetzt.
1: Möchte. Genau. Mhm. Und vielleicht gibt es sogar noch ein Impeachment. Das heißt also, für ihn sind diese Zwischenwahlen ganz entscheidend. Und er muss die privaten Haushalte, die Konsumenten in den USA wieder glücklich machen bis zu den Wahlen. Das wird sehr schwierig. Ob er da nochmal Steuerschecks verschenken kann, weiß ich nicht. Wahrscheinlich der einfachere Weg wird sein, massiven Druck auf die US-Notenbank auszuüben, die Zinsen zu senken. Weil wenn die Zinsen gesenkt werden, belebt sich die Konjunktur, der Arbeitsmarkt. Und dann gibt es nochmal so einen kleinen Mini-Boom vor den Wahlen. Das heißt, also, was er eigentlich braucht, sind Zinssenkungen der US-Notenbank.
0: Aber das ist ja eigentlich das nächste Problem und die nächste Herausforderung, dass Zinssenkungen in diesem Umfeld sehr schwierig sind mit einer hohen Inflation, auch wenn die Wirtschaft noch sehr robust ist, also mit rund 2% Wirtschaftswachstum, das würden wir uns hier wünschen. Nichtsdestotrotz, die bisherige Erwartung der Investoren an Zinssenkungen verkehrt sich ja mehr und mehr ins Gegenteil. Wie viel Risiko ist das jetzt für die Wirtschaft, für die Börse? Was erwarten Sie?
1: Genau, also die Finanzmärkte hatten ja zum Jahresanfang Leitzinssenkungen eingepreist. Mhm. Dann kam die Iran-Krise, der Inflationsschub. Im Moment wird, glaube ich, sogar mit einer Leitzinserhöhung in diesem Jahr gerechnet. Als Reaktion natürlich auf die hohe Inflation. Das ist auch, denke ich, eine stabilitätsorientierte Geldpolitik, wie man es erwarten würde. Aber sicherlich nicht, was Donald Trump erwartet. Und wenn er schon androht, Zivilisation zu bombardieren, dann muss man ja dann, wenn dann die US-Notenbank den Leitzins anhebt, muss man ja dann wirklich sehr schreckhaft sein, was dann Donald Trump zur US-Notenbank sagen wird. Also er erwartet Leitzinssenkungen der US-Notenbank. Ich glaube, das war auch in seinem Verständnis die Absprache, die er hat mit dem neuen Präsidenten. Wenn die jetzt nicht kommen, sogar Leitzinserhöhung, wird es massive politische Auswirkungen, Angriffe geben. Und dann wird spannend sein, wie kann die US-Notenbank damit umgehen. Im Moment erwarte ich eher, dass die Notenbank nichts macht. Das ist wahrscheinlich der bessere Weg politisch. Vielleicht auch ein Fehler, weil sie wahrscheinlich anheben müsste. Aber ich glaube, das wird politisches Minenfeld für die US-Notenbank in diesem Jahr, hier die richtige Geldpolitik zu finden.
0: Andererseits hat es auch die US-Regierung ein wenig in der Hand, wie Inflation.

0: und sich damit Zinspolitik entwickelt. Denn wenn die Kriegsherde namentlich im Iran endlich befriedet wären und Ölproduktionen auch in den USA nicht mehr das Problem und kein Inflationstreiber mehr wären, hätte es die Regierung auch leichter. Ist aber nicht in Sicht. Letzte Woche hatten wir noch große Hoffnung, diese Woche jetzt nun wieder nicht mehr. Wie groß ist auch so das politische Risiko? Die USA wollen ja eigentlich keinen Krieg. Vor Wahlen Kriege anzuzetteln ist schwierig und sie dann nicht beenden zu können, aus welchen Gründen auch immer, noch schwieriger, Fragezeichen.
1: Ja, also Donald Trump braucht dringend diesen Frieden auch im Blick auf die Wahlen, weil dann auch die Energiepreise fallen würden. Aber wir erwarten gar nicht so einen starken Rückgang der Energiepreise. Warum? Weil wir gesehen haben, dass im sehr großen Umfang Lagerbestände in den letzten Wochen abgebaut wurden. Und die müssen ja erstmal wieder aufgebaut werden. Das heißt also, auch wenn die Straße von Hormuz sich öffnet, wird erstmal der Ölpreis hoch bleiben und wahrscheinlich gar keinen so starken Effekt auf die Inflation haben dämpfenden. Aber klar, ich meine, politisch braucht er natürlich hier sehr dringend den Deal. Das wissen natürlich auch die Iraner und werden es ihm natürlich so schwer wie möglich machen, da eine Einigung zu erzielen. Wir haben ja noch Kuba im Hintergrund, Grönland, also
0: sind noch ein paar Orte auf der Landkarte, wo noch Arbeit zu machen ist.
1: Mein Gefühl ist, dass er versuchen wird, vor den Wahlen Regierungswechsel in Kuba herbeizuführen, weil er sicherlich dann auch im Inland dafür sehr viel Zustimmung bekommen wird. Also ich denke, das ist noch zu erwarten, aber ich glaube, es ist nicht relevant für die Finanzmärkte tatsächlich.
0: Man kann die USA nicht denken ohne ihren finanzpolitischen Einfluss in der Welt. Man kann sie auch nicht denken ohne ihre rekordhohen Schulden im Moment. Wie finanzstark, wie finanziell stabil sind die USA da derzeit noch? Mit hohen Kriegskosten, mit steigender Inflation, mit Wahlgeschenken, mit einem, Wirtschaftswachstum, mit Zinsen, die eigentlich die andere Richtung nehmen müssten. Also mit vielen Faktoren, die zu Regierungsantritt noch eine ganz andere Welt waren.
1: Ja, tatsächlich haben wir rekordhohe Staatsschulden. Wir haben rekordhohe Defizite, über 2 Billionen Dollar Staatsdefizit wahrscheinlich in diesem Jahr. Und wir haben keine Perspektive, dass die Regierung auf absehbare Zeit plant zu sparen. Und deshalb können wir erwarten, dass die Defizite in Zukunft anhalten werden. Und irgendwann mal wird der Anleihemarkt sagen, so geht's nicht weiter. Und wir sehen jetzt schon die ersten Turbulenzen. Und da muss man tatsächlich auf die 30-jährige Staatsanleihenrendite schauen. Die ist jetzt so um die 5%. Und viele Marktbeobachter sagen, wenn wir über 5,1, 5,2% gehen, dann ist es tatsächlich ein Signal, dass die Finanzmärkte nicht mehr bereit sind, die hohen Staatsschulden in den USA zu finanzieren. Also wir sind relativ nah an so einer kritischen Marke und sehen schon eine gewisse Nervosität an den Anleihemärkten
0: und im Moment.
1: Und dann müsste die Regierung, wenn es vernünftig ist, sparen. Wenn sie nicht vernünftig ist, dann wird sie massiven Druck auf die US-Notenbank machen. Sie wird dann Staatsanleihen kaufen. Dann werden wir einen massiv schwächeren Dollarwechselkurs sehen an den Devisenmärkten.
0: Der ja schon einen Teil seines Glanzes auch eingebüßt hat. Ja. Nun noch mal zurück zu den Aktienmärkten, um den Kreis wieder zu schließen. Ja. Es gibt eine Menge Risiken. Man könnte jetzt sozusagen die Hauptrisiken ansprechen. Nichtsdestotrotz ist es allein diese KI Euphorie, nennen wir es mal so, die derzeit die Aktienmärkte umtreibt und auch die Regierung, die schnell gegensteuert, wenn es mal irgendwo ein bisschen kippelt, gerade am Anleihenmarkt? Oder ist das noch etwas, was man als tragfähig und vernünftig, respektive noch fair bewertet betrachten sollte?
1: Also tatsächlich kann man sagen, der US-Aktienmarkt ist nur noch das Thema, spielt nur noch das Thema KI. Das heißt also, wenn ich als deutscher Anleger in US-Aktien investiere, dann habe ich nur ein Thema KI. Und eigentlich ist ja so die Idee, wenn ich in Aktien investiere, dann habe ich verschiedene Branchen. Wenn eine Branche gut geht und der anderen schlecht, bin ich diversifiziert und habe per Saldo immer noch eine ganz gute Wertentwicklung. Von daher ist man nicht gut diversifiziert tatsächlich. Man hat ein Thema, das im Moment sehr, sehr positiv besprochen wird an den Märkten. Und da kann natürlich auch immer mal wieder eine negative Überraschung kommen, dass vielleicht Profitabilität nicht so hoch ist, wie erwartet. Also von daher ist es schon ein bisschen ein ungutes Gefühl. Und es ist wahrscheinlich besser, eher global zu investieren und dann auch besser diversifiziert nach Branchen und nicht so stark auf sich auf eine Branche zu fokussieren. Also schon, also heutzutage amerikanische Aktien sind deutlich riskanter als früher, weil sie tatsächlich nur noch dieses eine Thema KI spielen.
0: Also doch ein risikobehafteter Aktienmarkt bei aller Euphorie inzwischen. Ja. Edgar Weick, haben Sie vielen Dank. Dankeschön.
1: Danke auch.
0: Und wir greifen den Ball breit gestreut weltweit zu investieren gleich auf und schauen uns das mal an. Denn trotz aller Krisen und Einbrüche hat sich der Aktienmarkt in den vergangenen 10 Jahren verdreifacht, wenn man weltweit investiert hat, zum Beispiel in den MSCI All Country. Aber man darf auch das Wesentliche nicht verpasst haben und man braucht, naja, mehr oder weniger einen Plan. Wir fragen jetzt mal, wie wichtig ist Strategie vor Timing, also vor den Versuchen, immer so die besten Momente hier an den Börsen herauszufinden, wenn es sie denn gibt. Das besprechen wir mit Martin Möller von HQ Trust. Schönen guten Tag, Herr Möller. Ja, mehr als 10 Krisen hatten wir in den vergangenen 10 Jahren. Nichtsdestotrotz haben sich die Aktienmärkte, auch die breit gestreuten Weltindizes, mehr als verdreifacht. Was davon ist Strategie und was ist Timing gewesen?
2: Ja, Sie haben es angesprochen. Wenn ich vor 10 Jahren investiert habe in den globalen Aktienmarkt und allen Krisen getrotzt habe, dann habe ich mein investiertes Geld verdreifacht. Das heißt, ich habe ohne einen einzigen Moment Taktik sehr viel Geld verdient an den Börsen. Und ich sehe im Gegensatz sogar eher die Gefahr, wenn ich zu viel Taktik gemacht habe oder zu viel mich von den vielen Krisen habe beeindrucken lassen, sei es die Covid-Krise, sei es die Kriege im Iran oder in der Ukraine oder die plötzlichen Zollankündigungen, dass ich dann zu vorsichtig investiert gewesen bin. Denn offensichtlich war die Stimmung an den Kapitalmärkten deutlich besser als die Presselandschaft und die gefühlte Stimmung in der Bevölkerung.
0: Wird denn trotz aller Krisen immer alles schnell wieder gut an den Börsen?
2: Nein, davon können wir leider nicht ausgehen. Also wir haben das jetzt über die letzten 10 Jahre gesehen, dass die Krisen von überraschend kurzer Dauer waren. Aber eine Garantie dafür, dass das in der Zukunft so sein wird, die haben wir leider nicht. Und der Blick in die etwas weitere Vergangenheit, der lehrt uns auch, dass die Krisen sogar sehr, sehr viel länger anhalten können. Also wer an die Dotcom-Bubble zurückdenkt, Anfang der 2000er Jahre, da gab es auf einmal Phasen, an denen ich in einigen Märkten über 10 Jahre kein Geld verdient habe mit meinen Aktien, wenn ich zur falschen Zeit investiert bin. Das heißt, auch diesen Punkt sollte man in seine Anlagestrategie berücksichtigen. Es wird nicht immer so resilient sein, wie es aktuell im Markt der Fall ist.
0: Was muss man denn getan haben, um über 10 Jahre die Verdreifachung am Aktienmarkt hinzukriegen, respektive mitzunehmen?
2: Ja, auch da würde ich wieder sagen, die ruhige Hand ist tatsächlich entscheidend gewesen. Das heißt, das Durchhalten der Strategie. Und ich würde die Frage vielleicht auch eher so formulieren, was kann ich denn andererseits überhaupt tun? Denn wenn wir uns die Krisen angucken, die wir in den vergangenen Jahren gesehen haben, dann ist es ja so, dass wir oft sehr, sehr kurzfristige Reaktionen an den Märkten gehabt haben. Das heißt, über Nacht wurde ein Abkommen geschlossen oder eben nicht geschlossen oder es gab eine Kommunikation, eine politische, und die hat zu Verwerfungen geführt. Und dann eröffnen die Börsen am Morgen zu einem ganz anderen Niveau, als sie am Vorabend geschlossen haben. Und in so einer Phase kann ich gar nicht taktisch steuern. Und deswegen meine Empfehlung auch da, weniger auf die kurzfristige Nachrichtenlage schauen und mehr den großen Trend im Blick behalten.
0: Das große Ganze im Blick behalten, aber nun hat sich ja gerade allein in den letzten 6 Jahren geopolitisch irre viel getan, viel Unvorhersehbares. Wie kann man das oder eben auch nicht überhaupt einplanen, selbst als Anleger?
2: Ja, ich glaube, ein einzelnes geopolitisches Event kann man nicht einplanen und das kann man auch nicht vorhersehen. Und ich glaube, darum geht es am Ende des Tages auch gar nicht, sondern es geht darum, sich über mögliche Konsequenzen von politischen Ereignissen oder von Krisen im Vorfeld Gedanken zu machen und sein Portfolio so auszugestalten, dass es eben solche Krisen aushalten kann und dass man nicht dann handeln muss oder dass man nicht zum Handeln gezwungen wird und freiwillig Entscheidungen treffen kann. Und dafür gibt es verschiedene Ansätze. Man kann ein bisschen die Diversifikation im Portfolio erhöhen, sei es die Beimischung von anderen Anlageklassen, sei es, dass man sich im Vorfeld Gedanken darüber macht, wie denn das eigene Verlust oder die Verlusttragfähigkeit aussieht. Und kann man es schaffen vielleicht, dass man nicht die einzige geopolitische Krise vorhergesehen hat, aber man kann dafür sorgen, dass sie nicht mehr so relevant ist für das eigene Portfolio.
0: Welche Fragen muss man sich denn stellen, um möglichst auch so ein paar Klippen umschiffen zu können, sprich um ein Portfolio zu bauen, das neudeutsch möglichst resilient ist, wohl wissend, dass es Resilienz an der Börse, an den Kapitalmärkten nirgendwo so gibt?
2: Da haben Sie absolut recht. Also Resilienz in dem Sinne von, wir haben keine Verluste im Portfolio, das wird es nicht geben. Aber man kann das Portfolio natürlich so ausgestalten, dass es zur eigenen Strategie passt. Und das wird, glaube ich, eine sehr individuelle Entscheidung sein. Ne? Da wird relevant sein, wie ist meine eigene Risikotragfähigkeit, wie ist meine eigene Vermögenssituation. Und ich glaube, die wichtigste Frage ist tatsächlich, was ist denn mein Anlagehorizont? sind. Also über wie viele Jahre reden wir denn, bis ich mein eingesetztes Kapital zurückhaben will? Und wenn ich das bedacht habe, dann kann ich ein Portfolio bauen, das, wie Sie sagen, so resilient ist, dass ich zumindest nicht zum Handeln gezwungen werde, auch wenn ich sicherlich keine Verluste ausschließen können werde.
0: Nicht zum Handeln gezwungen werden ist gut. Diversifikation, also eine breite Streuung, ebenfalls. Das haben wir ja alle schon verstanden. Aber dann kommt der Faktor Mensch, also wir selber dazu. Und das ist es auch gerade in solchen Zeiten ja oft auch schwer, so die Emotionen im Griff zu behalten und auch selber nicht irrational zu entscheiden, sich da vielleicht von der einen Welle mitnehmen zu lassen oder auch von der einen Angst anstecken zu lassen. Also den Faktor Mensch haben wir ja trotzdem, oder?
2: Den haben wir trotzdem und ich glaube, die Verhaltensökonomie lehrt uns da ganz, ganz viele oder gibt uns ganz, ganz viele Beispiele, warum die Performance am Ende des Tages nicht so gut ist wie die von dem Index. Und ganz ausschließen können wird man das, glaube ich, bei den meisten Investoren nicht. Und man kann sich aber immer wieder hinterfragen und vielleicht so die gröbsten Fehler vermeiden. Also nicht jedem Trend hinterherlaufen, der gerade die Nachrichtenlage bestimmt, oder mehr auf das Gesamtportfolio schauen und sich nicht von der Entwicklung einzelner Aktien treiben lassen. Und auch da wieder die Diversifikation. Ich benutze ganz gerne den Begriff der Demut. Also, dass man glaubt, dass man akzeptiert, dass man nicht sehr viel schlauer ist als die breite Masse der anderen Anleger und dass man deswegen vielleicht eher ein bisschen zu viel diversifiziert als zu wenig.
0: Demut ist auch ein gutes Stichwort, aber die verlässt einen ja ganz schnell, wenn man jetzt auch gerade sieht, wie die Märkte laufen, und da juckt's einem vielleicht auch mal schneller in den Fingern, so den Markt zu timen und dann auf Wellen aufzuspringen. Also ganz zu vernachlässigen ist Timing ja trotz aller Strategien nicht. Letztendlich würden ja einem so Phasen wie diese auch irgendwo so ein bisschen Recht dann geben, oder?
2: Ja, ich weiß es nicht. Also ich würde sagen, gerade weil wir in so einer kurzfristigen Welt leben und die Krisen so kurzfristiger Natur sind, ist es erfolgsversprechender, die Strategie umzusetzen. Die Strategie ist einfach das Umsetzen der Strategie ist einfach der größte Hebel, den man als Investor in der Hand hält. Und taktische Entscheidungen, die kosten erstmal Geld und dann muss man sehr viel richtig machen, dass man damit einen Mehrwert generiert.
0: Mhm. Martin Möller, haben Sie vielen Dank. Dankeschön. Gleiche Bezahlung für gleiche Arbeit. Na, schön wär's. Aber das ist zumindest das erklärte Ziel einer neuen EU-Richtlinie zur Entgelttransparenz. So heißt dieses Wort. Sie soll dabei helfen, sozusagen die Lohnlücke zwischen Mann und Frau, das sogenannte Gender Pay Gap, kleiner zu machen. Und die Zeit läuft da aber auch, denn eigentlich sollten bis Sonntag die EU-Mitgliedstaaten noch Zeit haben, neue Vorgaben aus Brüssel dazu umzusetzen. Ob das klappt und was so der Plan ist und wo auch Deutschland steht, das bespreche ich jetzt mit meiner Kollegin aus der NDR-Info-Wirtschaftsredaktion, mit Isabel Lerch. Schönen guten Morgen, Isabel.
3: Guten Morgen nach Frankfurt.
0: Ja, Isabel, seit 2017 gibt es ja eigentlich schon in Deutschland ein Gesetz, das Lohnunterschiede zwischen Mann und Frau beseitigen soll, also gleicher Lohn für gleiche Arbeit. So, das soll jetzt strenger werden, weil, wenn wir ganz ehrlich sind, bisher hat es ja schon allein bei uns nicht geklappt. Was soll sich denn jetzt ganz genau ändern?
3: Ja, es gibt eine Reihe von Verschärfungen. Erstens betrifft die Verschärfung das Auskunftsrecht. Die gilt künftig dann, das Auskunftsrecht gilt künftig für alle Arbeitnehmer und zwar auch für alle Betriebe, ganz gleich welche Größe. Bisher war es so, dass diese Regelung nur für Betriebe gilt ab 200 Mitarbeitenden. Jetzt können das quasi alle nutzen. Was steckt dahinter? Das Auskunftsrecht, das bedeutet einfach, dass ich als Arbeitnehmerin Einsicht bekommen kann, wie viel eigentlich meine männlichen Kollegen, die gleichwertige Arbeit machen, gleiche Aufgaben haben, wie viel die verdienen. Und ich kann auch erfahren, nach welchen Kriterien eigentlich ich vergütet werde. Das ist das Auskunftsrecht, das ist neu. Neu ist auch, dass Unternehmen künftig bereits bei den Stellenausschreibungen mit angeben müssen, wie hoch ist das Einstiegsgehalt oder wie groß ist die Gehaltsspanne. Und das muss schon vor dem Bewerbungsgespräch mitgeteilt werden, diese Informationen. Also auch das ist neu. Und dann gibt es noch eine Reihe von neuen Berichtspflichten. Und zwar müssen Unternehmen ab 100 Beschäftigten regelmäßig über ihren Gender Pay Gap berichten, also über ihre Lohnlücke, und da dann auch im Zweifel aktiv werden.
0: Was heißt das konkret?
3: Naja, das heißt, wenn bei dieser Prüfung herauskommt, dass die Lohnlücke größer ist als 5%, also dass Männer mehr als 5% verdienen als die Frauen, dann muss das geprüft werden, vor allem, wenn sich keine konkreten Gründe dafür finden lassen. Also wenn eben nicht dieser erhöhte Lohn begründet werden kann damit, dass der männliche Kollege beispielsweise mehr Erfahrung hat oder eine bessere Qualifikation. Wenn es keine Gründe dafür gibt, dann sind die Unternehmen verpflichtet, sich zusammenzusetzen mit eben den Arbeitnehmervertreterinnen und Vertretern und dann Maßnahmen zu definieren, wie diese Lohnungleichheit beseitigt werden kann. Ja, und wenn sie die Beschäftigten weiter benachteiligen und sich nicht darum kümmern, dann kann es auch zu Sanktionen kommen. Denn dann müssen sie mitunter ja den Mitarbeitenden Lohnnachzahlungen oder Bonuszahlungen geben.
0: Das würde teuer werden. Jetzt läuft ja an diesem Sonntag die Frist für diese EU-Richtlinie aus. Wie ist es denn jetzt aktuell? Kommt da so eine Gesetzesverschärfung, wie sie denn geplant ist, noch rechtzeitig?
3: Nein, also tatsächlich wird sich die Umsetzung verzögern. Ich habe auch noch mal nachgefragt beim zuständigen CDU-geführten Familienministerium. Da heißt es, dass es aktuell noch notwendig ist, weitere Abstimmungen zu treffen. Tatsächlich war diese Verzögerung absehbar. Also das Thema wurde im Kabinettszeitplan immer wieder verschoben und offenbar liegt bis heute noch kein Referentenentwurf vor. Jetzt ist es so, dass das Thema Ende Juni dann auf die Tagesordnung des Kabinetts kommen soll. Das wird noch ein bisschen dauern. Auf jeden Fall wird die Frist gerissen. Dazu muss man wissen, das Thema stand bereits im Koalitionsvertrag von Union und SPD. Und damals wurde eben da auch vermerkt, dass das Ganze möglichst bürokratiearm umgesetzt werden soll. Dann gab es eine Expertenkommission, die hat bereits im November ihren Abschlussbericht vorgelegt und Vorschläge gemacht. Aber offenbar gibt es immer noch Uneinigkeit, vor allem eben zwischen Gewerkschaften und Wirtschaftsverbänden.
0: Wo ein Entwurf, da auch Kritiker und eben Kritik und Vorwürfe. Was ist denn so die Kritik? Was sind denn die Uneinigkeiten mit den neuen Regeln?
3: Ja, also ganz klar, vor allem die Seite der Arbeitgeber befürchtet da deutlich mehr Bürokratie. Ich habe mal nachgefragt beim Bundesverband der Arbeitgeber und da hieß es eben, dass diese Berichts- und Prüfpflichten, dass die deutlich reduziert werden müssten, denn die würden eben mehr Bürokratie bedeuten, aber, Zitat, keinen ernsthaften Mehrwert bringen. Und zudem betont der Arbeitgeberverband eben auch, dass die Tarifautonomie, also das Recht von Gewerkschaften und Arbeitgeberverbänden, Arbeitsbedingungen und eben auch Löhne unabhängig ohne staatliche Einmischung festzulegen, dass die unbedingt gewahrt bleiben soll.
0: Und was sagen denn die Befürworter, die dies wollen, auf der anderen Seite?
3: Ja, also wahrscheinlich wenig überraschend ist es so, dass eben vor allem die Gewerkschaften diese neuen Regeln begrüßen, dass sie eben sagen, die hätten das Potenzial, gleicher Lohn für gleiche oder gleichwertige Arbeit auch wirklich Realität werden zu lassen. Denn, so sagt es der DGB, die bisherigen gesetzlichen Regelungen, die hätten das nicht geschafft. Jetzt hat man hier die Chance dazu. Und zum kontroversen Thema Bürokratie gibt es ein Statement vom Deutschen Gewerkschaftsbund. Da heißt es eben, naja, also mit der Hilfe von digitalen Tools würden sich diese neuen Berichtspflichten auch gut umsetzen lassen. Und würde sozusagen die Überprüfung der Löhne eben im Hinblick auf diesen Gender Pay Gap zu einer, Zitat, Routineaufgabe werden. Das sind die Töne von Seiten der Gewerkschaften.
0: Und noch in aller Kürze, was sagt das zuständige Familienministerium, dass sich das alles so verzögert? Fällt ja nicht vom Himmel.
3: Richtig. Also da heißt es eben, insbesondere vor dem Hintergrund der aktuellen wirtschaftlichen Lage, möchte man eben die Berichtspflicht und auch diese Auskunftsansprüche nochmal verschieben. Die sollen dann erstmals zum Juni 2028 fällig werden. Das heißt, da haben die Unternehmen noch ein bisschen Zeit, sich an die neuen Regeln anzupassen. Das Ganze ist natürlich politisch brisant, dass das jetzt sich verzögert, weil das lässt so ein bisschen darauf schließen, dass es hier nicht nur um technische Detailfragen geht, sondern wirklich auch um politischen Dissens, dass Union und SPD sich da nicht einig sind. Und es gab ja auch jetzt Anfang der Woche Kritik aus den Reihen der SPD. Die Abgeordnete Wegge, die sagte, dass die Union das eben hier blockiere und das sei ein Affront für Millionen Frauen. Also da gibt es auf jeden Fall auch noch Konflikt in der Regierung, was das Thema angeht.
0: Also politische Uneinigkeit mit konkreten Folgen für den eigenen Geldbeutel einmal mehr. Isabel, vielen Dank. Dankeschön. Ja, und damit sind wir schon wieder schneller als gedacht am Ende unserer Sendung. Morgen, wenn Sie mögen, ist mein Kollege Klaus-Rainer Jackisch hier für Sie da. Ich sage danke für den Moment und er freut sich, wenn Sie morgen auch wieder mit dabei sind.

0: brachen mehrere Brände aus. Wohnhäuser wurden durch Drohnen- und Raketenbeschuss beschädigt. Die ukrainische Armee attackierte im Gegenzug Ziele in Russland. EU verschärft Migrationspolitik. Das EU-Parlament und die Mitgliedstaaten einigten sich am Abend auf eine neue Rückführungsverordnung. Diese sieht unter anderem vor, dass Abschiebezentren für abgelehnte Asylsuchende auch außerhalb der EU eingerichtet werden können. Außerdem sollen Geflüchtlinge ohne Bleiberecht bis zu 30 Monate in Abschiebehaft genommen werden können. US-Präsident Trump meldet Einigung von Hisbollah und Israel auf Deeskalation im Libanon. Zuvor habe er mit dem israelischen Premier Netanyahu telefoniert und über Vermittler auch Kontakt zur Hisbollah gehabt, erklärte Trump auf seiner Plattform Truth Social. Das israelische Militär ist inzwischen so weit in den Libanon vorgerückt wie seit 25 Jahren nicht mehr. Bundesarbeitsministerin Baas will Beamte in gesetzlicher Rentenversicherung. Auf einer Veranstaltung der Rheinischen Post sagte sie, der Staat hätte damit mehr im Topf und müsste nicht so viel zuzahlen. Erste Schritte dafür könnten schon jetzt bei der geplanten Rentenreform getan werden. US-Bundesstaat Florida verklagt ChatGPT-Entwickler OpenAI und dessen Chef Altman. Die Staatsanwaltschaft wirft dem KI-Unternehmen vor, Gefahren für Kinder und Jugendliche bewusst verschwiegen und kommerzielle Interessen in den Vordergrund gestellt zu haben. So helfe ChatGPT bei der Planung von Gewalttaten, verursache Abhängigkeiten und psychische Schäden. Das Wetter heute im Osten, ein freundlicher Mix aus Sonne und Wolken, im Westen mehr Wolken und im Tagesverlauf häufiger Schauer und Gewitter, örtlich Unwetter möglich, Höchstwerte 19 bis 27 Grad. Sie sprachen gezielt junge Frauen an und weckten Hoffnungen auf eine Model-Karriere. Im Auftrag des Sexualstraftäters Jeffrey Epstein rekrutierten offenbar mehrere Personen als vermeintliche Model-Scouts in Europa junge Frauen, um sie ihm dann zuzuführen. Das zeigen Recherchen von NDR, WDR und SZ. Einige der Frauen wurden so zu Missbrauchsopfern.
1: Spanien 2016. Hier studiert die damals 22 Jahre alte Mara, kommt aus Osteuropa, träumt davon, Model zu werden. Genau in dieser Zeit spricht sie einen Mann an, nennt sich Model Scout. Bist du Model? Fragte er. Ich sagte nein. Das hat mich natürlich begeistert, weil ich schon immer Model werden wollte. Der Mann, Daniel S., sein Name taucht später immer wieder in den sogenannten Epstein-Files auf. Daniel S. war in Europa wohl als einer von mindestens 5 Model-Scouts für den verurteilten Sexualstraftäter unterwegs. Später fliegt Mara nach Florida, lernt Milliardär Jeffrey Epstein kennen. Bei der Hausbesichtigung sei die Stimmung umgeschlagen. Und dann ging alles ganz schnell. Und er fing an, sich an mir zu vergehen.
2: Taking advantage of me.
1: Der Eindruck, ein international organisiertes System. Als Epstein 2019 stirbt, versucht Denise George, dieses weiter aufzuklären. Sie ist damals Generalstaatsanwältin der amerikanischen Jungferninseln. Die Menschen hinter ihm, die ihm geholfen haben, die sind noch da. Die leben noch. Deshalb wollte ich vor allem Gerechtigkeit für die Opfer. Doch das wollen hier offenbar nicht alle. Kurz darauf wird Denise gefeuert, die Ermittlungen zum Komplizennetzwerk gestoppt. Auf Anfrage, was Daniel S. vom Missbrauch an Mara wusste, keine Antwort. In einem Interview mit RTL Frankreich über seine Connection zu Epstein beteuert er: Ich hatte nie Probleme mit den Models, keine wurde belästigt oder vergewaltigt. Mara wird in den USA als Opfer geführt. Seit 7 Jahren macht sie eine Traumatherapie.
0: 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Die EU steht vor einer Verschärfung ihrer Asylpolitik. Gestern Abend haben sich EU-Parlament, die Kommission und die Mitgliedstaaten darauf geeinigt, mehr Abschiebungen aus der EU möglich zu machen. Dazu sollen nun auch Abschiebezentren in Ländern außerhalb der EU eingerichtet werden können. Wo genau, ist allerdings noch unklar.
3: Ein Abschiebeflug 2025 aus Leipzig, das Ziel Irak. Oft jedoch scheitert die Rückführung ausreisepflichtiger Asylbewerber. Die EU will mehr Abschiebungen ermöglichen. Vertreter von Parlament und Mitgliedstaaten haben sich auf schärfere Rückführungsregeln geeinigt. Immer wieder hatte sich auch der deutsche Innenminister dafür ausgesprochen.
4: Kein Durchwinken, sondern Durchgreifen muss das Motto auch dieser Politik sein. Dazu gehört, dass wir gemeinsam in einer Gruppe arbeiten, die Return Hubs vorantreiben will.
3: Dabei sind Länder wie Österreich oder Dänemark. In Zentren außerhalb der EU, wie dieses hier in Albanien, könnten Personen zukünftig gebracht werden, bis eine Rückführung ins Herkunftsland möglich ist. Als Standorte werden etwa Ruanda, Uganda oder Usbekistan erwogen. Kritik kommt von Menschenrechtsorganisationen, Kirchen und Teilen des Europaparlaments.
5: Wo rechtsstaatliche Prinzipien nicht gelten, Menschen sehr lange eingesperrt werden können, auch Kinder, Familien, unbegleitete Minderjährige. Es gibt keinen klaren Rechtsrahmen für die Rückführungszentren.
3: Der Einigung über die neuen Regeln war ein gemeinsamer Beschluss der Rechtsaußenfraktionen im EU-Parlament und der konservativen Europäischen Volkspartei unter Führung des Deutschen Manfred Weber vorausgegangen. Das hatte zu Kritik geführt. Die Einigung muss von beiden Seiten noch abschließend abgesegnet werden.
0: Zugeschaltet ist unser Korrespondent aus Brüssel, Stefan Stuchlik. Stefan, es soll, wir haben es gerade gehört, Abschiebelager in Drittstaaten geben. Nochmal die Frage, wie stellt man sich das im Detail vor?
6: Im Prinzip hat man ja ein Problem, dass abzuschiebende Menschen zum Teil einfach nicht mehr in ihre Heimatländer zurückzuverbringen sind, zum Teil, weil Regime oder Regierungen dort sie nicht zurücknehmen, zum Teil wegen technischer Probleme. Jetzt stellt sich die EU also vor, man könnte sie außerhalb des Rechtsrahmens der EU, außerhalb des Territoriums der EU, aber innerhalb des Rechtsrahmens, Entschuldigung, in Drittstaaten verbringen. Das könnten große Zentren sein. Italien hat sowas in Albanien schon mal versucht, die dann betrieben würden von möglicherweise europäischen Behörden wie Frontex. Da könnte man dann im Prinzip Menschen bis zu 24 Monate, so ist jetzt der Kompromiss, festhalten und dann gucken, wie es weitergeht. Der Rat hier hat bei den Verhandlungen aber bereits darauf hingewiesen, dass es möglicherweise sich auch um das endgültige Ziel von Abgeschobenen handeln könnte. Das heißt, wenn das Herkunftsland sich komplett weigert, könnten diese Leute da eigentlich auch mit oben auf einer Zeitskala bleiben.
0: Werden die potenziellen Drittstaaten bei dieser Lösung denn mitspielen?
6: Das ist die große Frage. Also wir reden über Länder wie, wir haben es gehört, Ruanda, Uganda, Usbekistan, das sind jetzt nun Länder, die nicht ausdrücklich als, ich sag mal, Musterdemokratien gelten, zumindest nicht nach dem Maßstab europäischen Rechts. Das heißt, man müsste erstmal dafür sorgen, dass diese Länder akzeptieren, dass Grundregeln des europäischen Rechts in diesen Zentren gelten. Und zum anderen müssten sich diese Länder selbstverständlich gegen Entschädigung bereit erklären, Abzuschiebende, zum Teil auch Straftäter, auf ihrem Territorium zuzulassen und zum Teil, wir haben es gehört, mit dem Risiko, dass die unbegrenzt da bleiben. Also da wird die Europäische Union doch einiges an Überzeugungskraft aufbringen müssen, vulgo an Finanzmitteln, würde ich sagen.
0: Welche weiteren Maßnahmen wurden gestern Abend beschlossen?
6: Es wurden nochmal genau detaillierte Pläne aufgestellt, wer denn in diese Abschiebezentren verbracht werden darf. Da stehen Sachen drin, die nicht alle Menschenrechtler besonders lustig finden. Zum Beispiel, dass Familien mit Kindern da eingebracht werden. Ansonsten hat man die Rechte der Abzuschiebenden erheblich eingeschränkt. Die Widerspruchszeiten sind zum Teil bis auf wenige Tage geschrumpft. Die Behörden vor Ort in den Mitgliedsländern dürfen hart durchgreifen auf Finanzmittel von Abzuschiebenden, auf Computer, auf Telefone. Das ist im Moment nur eingeschränkt möglich. Zudem hat man versucht, Mittel einzufügen, die es verunmöglichen, dass diese Leute jemals, sollten sie abgeschoben werden, in ihre Heimatländer wieder zurückkommen können. Und es gilt der Spruch, wenn ein Mitgliedsland entscheidet, jemand abzuschieben, dann kann der nirgendwo anders Rechtsmittel einlegen und er darf es auch nicht nochmal versuchen. Das heißt, man muss sich dann, ich sag's mal so, blind rechtlich aufeinander vertrauen. Das gibt einige Probleme, kann ich mir vorstellen.
0: Stichwort Recht, da will ich doch nochmal nachfragen. Es gibt ja laute Zweifel daran, dass es für alle Maßnahmen eben eine rechtliche Grundlage gibt. Kannst du das nochmal ausführen?
6: Es gibt große Probleme von Menschenrechtsorganisationen, von Kirchen, aber auch von juristischen Fachpersonal, wenn ich das mal so nennen darf, da haben sich doch einige zu Wort gemeldet. Denn es gibt einige Passagen da drin, wo zumindest zu vermuten ist, dass es menschenrechtswidrig ist. Um ein Beispiel rauszunehmen, das ist das, was man im Fachvokabular Refoulement nennt. Das heißt, wenn man Leute abschiebt in ihre Heimatländer und die dort quasi mit einer schlimmen Behandlung zu rechnen haben, und da geht es nicht nur um Oppositionelle, da geht es möglicherweise auch um sexuelle Ausrichtung, unabhängig davon, ob sie in der EU eine mögliche Straftat begangen haben, dann darf man im Moment nicht einfach abschieben und sagen, das ist zwar ein Straftäter, aber dem droht da möglicherweise Schlimmes in seinem Heimatland. Das soll mittlerweile ermöglicht werden. Das heißt, man würde erstmal abschieben. Das ist, glaube ich, relativ heikel. Die Frage, wie Minderjährige zu behandeln sind, wenn man Familien zum Beispiel auch in solche Abschiebezentren einsperren soll, so muss man das ja wirklich sagen, auch das ist äußerst kritisch. Und da ist auch noch die Frage, gehen denn da alle Mitgliedsländer rechtlich mit? Die Regierungen sind da alle mehrheitlich dabei, aber die Frage, ob die Verfassungen der einzelnen Mitgliedsländer sowas überhaupt zulassen, die ist noch offen.
0: Stefan Stuchlik, damit ganz herzlichen Dank.
6: Danke euch.
0: Guten Morgen und nochmal willkommen bei Tagesschau 24. Russland hat mitten in der Nacht wieder die Ukraine massiv angegriffen. Bernd Rasem, wie stark waren die Angriffe dieses Mal?
7: Es waren außergewöhnlich starke Angriffe, mit die stärksten seit Beginn des Krieges Russlands gegen die Ukraine, könnte man vermuten. 73 Raketen, so sagt das Verteidigungsministerium in Kiew, und 656 Drohnen sind abgeschossen worden. Schauen wir vielleicht mal auf die Bilder aus den einzelnen Regionen, die uns heute Morgen schon vorliegen. Dnipro, das ist ja die große Stadt im Osten der Ukraine, 7 Tote und 36 Verletzte, dort besonders tragisch. Russland hat dort wohl einen sogenannten Doppelschlag ausgeführt. Das heißt, man macht einen Schlag, wartet, bis die Rettungskräfte vor Ort sind und wird dann nochmal angreifen. Dabei ist wohl ein Rettungshelfer ums Leben gekommen. Schauen wir auf Kharkiv, die Stadt, die am nächsten zum Frontverlauf liegt. Und auch dort sind wahrscheinlich mehrere Menschen verletzt worden und besonders stark betroffen, wie in den vergangenen Wellen der Angriffe immer wieder, ist natürlich Kiew. Und das sind Bilder jetzt auch aus Kiew. 11 Tote und Dutzende Verletzte, 4 Tote und 63 Verletzte werden aus Kiew gemeldet. Die Zahlen für die gesamte Ukraine sind mindestens 11 Tote und wahrscheinlich bis an die 100 Verletzten, immer noch Verschüttete. Ja, soweit ist die Situation momentan. Ich hatte eben gerade gesagt, sind unzählige Raketen und Drohnen auf die Ukraine abgeschossen worden. Es konnten gerade bei den Drohnen viele auch tatsächlich abgefangen werden, aber wir sehen es, die Schäden trotzdem beträchtlich.
0: Wie ist es denn zu erklären, dass Russland gerade jetzt diese Angriffswellen intensiviert?
7: Ja, es gibt Berichte, habe ich heute Morgen auch nochmal nachgeschaut. Russland kommt an der Front, am Frontverlauf überhaupt nicht voran, hat sehr herbe Verluste. Hier ein paar Bilder von Russland seit 2014, übrigens schon besetzten Krim, Sevastopol. Und dort sieht man lange Schlangen an den Tankstellen. Die Ukraine greift gezielt die Nachschubwege für die von Russland besetzten ukrainischen Gebiete an. Und es führt eben dazu, bestimmte Treibstoffsorten gar nicht mehr vorhanden. So sieht es momentan auf der Krim aus, aber Treibstoffmangel im gesamten Land.
0: Anderer Krisenherd im Libanon. Da gehen die Kämpfe zwischen Israel und der Hisbollah weiter. Im Fokus mal wieder die Hauptstadt Beirut. Was gibt's da zu berichten?
7: Ja, es gab ja gestern die Ankündigung vom Premierminister Netanyahu, israelischen Premierminister, und jetzt schauen, er wolle Beirut und vor allen Dingen die südlichen Vororte, die von der Hisbollah dominiert werden, angreifen. Schauen wir mal auf die Live-Bilder von dort, und das kann man sehen, es ist alles ruhig geblieben bislang, muss man sagen. Warum er die angekündigten Angriffe nicht hat durchführen lassen, das wissen wir nicht, aber wie gesagt, alles schaut gebannt dorthin. Der UN-Sicherheitsrat, der hat sich in der vergangenen Nacht in New York auch nochmal mit dem Thema auseinandergesetzt. Und da sah man einfach, welche Problematik im Libanon momentan besteht. Wir haben nämlich dort eine Armee, eine reguläre Armee des Libanon, die aber überhaupt sich nicht durchsetzen kann gegen die Hisbollah. Und dann eben israelische Truppen, die von Süden her immer größere Gebiete des Libanon angreifen. Und jetzt hören wir mal rein, was die Vize-UN-Generalsekretärin gestern gesagt hat, vor allen Dingen zum Thema Hisbollah.
8: Wir fordern alle Länder der Region, die Beziehungen zu Hisbollah unterhalten, auf, die Gruppe dazu zu bewegen, mit dem libanesischen Staat zusammenzuarbeiten, damit dieser das Waffenmonopol erhält. Wir fordern Israel auf, seine Streitkräfte unter uneingeschränkter Achtung der Souveränität und territorialen Integrität des Libanon aus libanesischem Hoheitsgebiet abzuziehen.
7: Ja, also man hatte eigentlich zwei Gruppen, die Terrormiliz Hisbollah, unterstützt vom Iran, an denen galt auch das Appell, dann auf der anderen Seite israelische Armee und wie gesagt eine sehr schwache libanesische Armee. Ja, eine Situation, mit der wir seit Wochen, Monaten, ja eigentlich seit Jahren oder Jahrzehnten es in dieser Region zu tun haben.
0: Und dann schauen wir zum Schluss nochmal auf den 100. von Marilyn Monroe. Der wurde zwar gestern gefeiert, aber du hast nochmal tolle Bilder mitgebracht.
7: Genau, die Zeitverschiebung macht es möglich. Nämlich heute Nacht unserer Zeit wurde in Hollywood gefeiert. Dort, wo natürlich auch ihre Karriere begonnen hat. Schauen wir mal auf die Bilder von dort und da kann man das sehen. Das ist der berühmte Moment, 26. Juni 1953 am Hollywood Boulevard. Und dort malte sie mit so einem kleinen Stift und auch malte sie ihre Unterschrift in den Beton, in den Zement. Dann die Hände wurden abgedrückt. Jane Russell konnte man da rechts sehen. Und es gibt auch noch Fußabdrücke. Und natürlich gestern genau an der Stelle die obligatorische Geburtstagstorte für Marilyn Monroe. Also das ist natürlich typisch amerikanisch. Und es gab natürlich auch ein Double und die hat gesungen. Und sie hat nicht gesungen Mr. President, Happy Birthday, sondern, und das hören wir uns an.
9: 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Happy Birthday to you. Happy birthday, dear Marilyn. Happy birthday to you. Happy birthday.
7: So, also das war's. Wir gratulieren auch von dieser Seite her. 100 Jahre Marilyn Monroe wäre sie geworden. Gestorben ist sie dann allerdings am 4. August 1962, dann vermutlich durch einen Suizid.
0: Bernd Rasem, vielen Dank.

0: Die Ebola-Epidemie in der Demokratischen Republik Kongo breitet sich weiter aus. Die Behörden bestätigten jetzt einen Anstieg auf 321 Fälle. Die US-Regierung will nun in einem neuen Quarantänezentrum in Kenia US-Bürger unterbringen, die dem Virus ausgesetzt waren. Dann müssen die Betroffenen zur Behandlung nicht in die USA ausgeflogen werden. In Kenia regt sich heftiger Widerstand gegen das Vorhaben.
1: Sie haben Angst, dass Ebola nun auch zu ihnen kommt. Hunderte Menschen in der kenianischen Stadt Nanyuki sind auf die Straße gegangen. Sie protestieren gegen ein Quarantänelager, in das US-Bürger kommen sollen, die möglicherweise infiziert sind. Auf dem Gelände ist eine Grundschule mit kleinen Kindern, unsere Kinder. Wir sind sehr traurig, dass selbst der Präsident, der sich Präsident der Republik Kenia nennt, diese kleinen Kinder nicht berücksichtigt hat. Sie haben gesagt, das sei eine Einrichtung nur für Amerikaner. Die Amerikaner sind so egoistisch und wir müssen ihnen sagen, dass sie sich aus unseren Angelegenheiten heraushalten und uns in Ruhe lassen sollen. Die geplante Einrichtung mit 50 Quarantänebetten sei für alle und nicht nur für die Amerikaner, betonte der Gesundheitsminister Kenias hingegen. Zwar hatte ein Gericht die Einrichtung des Quarantänezentrums vorerst gestoppt, doch zu weniger Protest führte das nicht. Unterdessen laufen die Forschungen für einen Impfstoff gegen die grassierende Ebola-Verwandte. Die internationale Impfvereinigung CEPI investiert dafür 60 Millionen Dollar. So sollen schon in 2 Monaten klinische Studien ermöglicht werden. Ich denke, jede Impfstoffentwicklung ist einzigartig und dabei können Herausforderungen auftreten, etwa bei der Bestimmung der richtigen Dosierung oder wenn das Antigen nicht so funktioniert, wie man es erwartet. Wenn jedoch alles gut läuft, halte ich diesen Zeitplan für durchaus erreichbar. So lange wollen die Menschen in der kenianischen Stadt Nanyuki nicht warten. Sie fürchten, dass die Krankheit auch ihr Land erreicht, 1000 Kilometer entfernt von der Demokratischen Republik Kongo, wo bereits mehr als 320 Menschen infiziert sind.
0: Die Bundesregierung hat das Ministerium für Digitales und Staatsmodernisierung neu eingeführt, um Deutschland auf den aktuellen Stand der Technik zu bringen, auch die Verwaltungen. Aber mit dem politischen Willen allein lassen sich Strukturen in den Amtsstuben nicht aufbrechen. Sie sind über Jahrzehnte gewachsen. Doch es gibt auch Beispiele, wo Digitalisierung schon gelingt.
2: Dieser Automat ist Bürgermeister Markus Bechlers ganzer Stolz. Mit einer PIN kann man hier rund um die Uhr den neuen Ausweis oder Reisepass abholen. Hightech im kleinen nordbadischen Ort Malsch mit gerade einmal 15.000 Einwohnern.
3: Derzeit wird es super toll angenommen, weil 50-50 derzeit, also 50% der Mitbürgerinnen und Mitbürger hole ich ja schon außen, dann die entsprechenden Dokumente ab.
2: Der Bürgermeister ist selbst Informatiker, hat sich auch deshalb dahinter geklemmt, ohne größere Hilfe von außen. Die nächstgelegene Großstadt Karlsruhe. Im Bürgeramt hier geht auch schon einiges digital. Die Wohnsitzanmeldung etwa per Online-Call. Patrick Jenkins braucht einen neuen Personalausweis. Das Passfoto wird mittlerweile elektronisch vom Automaten direkt an die Sachbearbeiterin geschickt. Persönlich erscheinen muss er nach deutschem Recht aber immer noch.
4: Also das hätte ich jetzt begrüßt zu Hause am Kaffeetisch, nicht erscheinen zu müssen. Ja. Ausbaufähig.
2: Ausbaufähig. Wenn es nach vielen Kommunen ginge, würden sie das ja machen. Aber es gäbe schlicht zu viele Hürden für die Digitalisierung, sagt die Stadt Karlsruhe. Sie fordert vom Bund mehr finanzielle Unterstützung und weniger rechtliche Hürden, sieht aber auch:
5: Wir müssen hier eine über Jahrzehnte gewachsene Verwaltung letztlich digitalisieren, also eine Art Sanierung im Bestand. Das hängt mit den technischen Rahmenbedingungen zusammen, den rechtlichen, aber auch letztlich mit Verwaltungskultur.
2: Das Fernziel, eine Digitalisierung wie in Estland. Behördengänge und Firmengründungen online, wählen übers Internet. Estland gilt als Vorreiter der digitalen Verwaltung. Auch deshalb unterzeichnen der deutsche Digitalminister Wildberger und seine estnische Amtskollegin Pakosta auf der Technologiekonferenz Tech in Heilbronn eine Innovationspartnerschaft.
6: Wir arbeiten mit Estland schon sehr intensiv, längere Zeit zusammen, beispielsweise bei der Verwaltungsdigitalisierung, bei unserer sogenannten Registermodernisierung. Wie kommen wir sozusagen an unsere zerklüfteten Daten heran, auch im Bereich der Cybersicherheit? Und das werden wir jetzt noch mal vertiefen.
2: Das Ziel, die Bürgerinnen und Bürger sollen ihre Daten nur noch einmal angeben müssen und verschiedene Behörden darauf zugreifen können, wie in Estland. Estland hatte mit der Unabhängigkeit von der Sowjetunion aber einen entscheidenden Vorteil. Es konnte den Staat von null aufbauen und nach digitale Strukturen schaffen. Deutschland hingegen muss jahrzehntealte Strukturen aufbrechen.
0: Segeln lernen auf einem großen Segelschiff, mit dem man früher über den Atlantik fuhr. Das geht zum Beispiel auf der Alexander von Humboldt II, einem Segelschulschiff mit einer ehrenamtlichen Mannschaft, die jedem, der will, das Segeln beibringt. Im Moment liegt das Schiff in Bremerhaven zur Generalüberholung. Nach vielen Monaten auf hoher See steht jetzt so etwas wie ein TÜV für Segelschiffe an. Die Ehrenamtlichen helfen mit und unser Reporter war dabei.
7: Wir sind ja auf 16 Metern Höhe, mitten in den Vortopwanden.
8: Und das mit meiner Höhenangst. Ich hoch oben auf einem Segelschiff.
7: Boah, also ich muss sagen, meine Knöchel sind weiß. Es kostet Überwindung. Mir zittern ein bisschen die Knie.
8: Ein paar Stunden vorher, da liegt sie, die Alex, wie alle hier das Segelschulschiff nennen, die Alexander von Humboldt II. Der Schiffstüff steht an, außerdem eine Renovierung von Grund auf. Schon von Weitem sehe ich, hier wird gewerkelt. Zig freiwillige Helfer sind dafür aus ganz Deutschland angereist. Kaum angekommen hat mich der Bootsmann schon auf dem Kieker.
7: Braunöller, hallo, wie geht's?
9: Du willst helfen?
7: Ja.
9: Komm mit.
8: Als Bootsmann ist Florian Berzbach heute der Chef an Bord. Eigentlich Rentner, früher war er mal Zahnarzt. Wie alle hier arbeitet er ehrenamtlich.
9: Hab alles gesegelt. Die Leute opfern echt wahnsinnig viel. Also die schaffen die Blöden.
8: Aber warum tun die das?
7: Ganz schön laut übrigens.
8: An jeder Ecke an Bord wird geschliffen, geflext und gehämmert.
9: Ich such gerade den Chef.
7: Moin.
8: Scheint gute Laune zu machen.
7: Was kann ich denn machen?
10: Rostklopfen, ne?
7: Ja.
8: Rostklopfen. Doch bevor es losgeht, bekomme ich noch Schutzausrüstung.
10: Und dann wollen wir alles, was rostig ist, im Dreck wegklopfen.
8: Rost ist ein Riesenthema auf dem Großsegler. Nina Koop hat das Entrosten an Bord gelernt. Eigentlich ist sie Nachhaltigkeitsmanagerin, ein Bürojob. Hierfür nimmt sie sich extra Urlaub.
7: Aber das ist laut, das ist
10: ja
7: dreckig.
10: Genau.
7: Das ist, danach kann man duschen.
10: Genau.
7: Was macht, warum?
10: Ja, deswegen ist es ja quasi so cool. Das ist der Ausgleich zum Bürojob. Das ist quasi der Urlaub, weil ich denke so wenig ans Büro wie sonst nirgends.
7: Ich muss sagen, es macht tatsächlich sogar ein bisschen Spaß. Ich weiß nicht warum. Das gefällt mir.
8: Alle, die hier mithelfen, haben auf diesem Schiff oder seinem Vorgänger mal einen Segelturn gemacht. Auf den Weltmeeren unterwegs haben sich viele zum Matrosen ausbilden lassen. Andere haben das traditionelle Segeln erlernt. Doch seit April wird renoviert statt gesegelt und alle machen das für lau. Und dann zeigt mir Lina ihr Lieblingswerkzeug, den Nadelentroster.
10: Kannst du mal ausprobieren. Ich finde, das macht mega Spaß.
7: Mal gucken, ob es mir auch so viel Spaß macht. Boah!
8: Tatsache. So langsam verstehe ich, was die Faszination an Bord ausmacht. Alle brennen fürs Segeln. Alle haben das gemeinsame Ziel, dieses Schiff wieder auf Vordermann zu bringen. Auch wenn man dafür über seine Grenzen gehen muss. Dazu bringt Lina mich jetzt. Für mich soll es nach oben gehen, 16 Meter hoch. Dabei habe ich Höhenangst. Was genau mir blüht, weiß ich noch nicht.
10: Perfekt. Dann komm mal mit, dann bringe ich dich zu Janek. Der turnt nämlich gerade oben an den Banden rum.
7: Boah, aber ein bisschen mulmig ist mir schon jetzt. Das heißt, ich muss da jetzt hoch.
10: Genau, um zu arbeiten.
11: Wir gehen gleich außen rum und dann bist du dann mit 4 Punkten fest. Mhm. Arm, Arm, Fuß, Fuß. Und dann, wenn wir klettern, guckst du, dass du immer 3 Punkte fest hast.
7: Mhm.
11: Und dann immer Schritt, Schritt.
8: Bevor ich mir richtig Gedanken machen kann, nimmt mich Janek mit nach oben. Mir ist schon bei den ersten Schritten komisch.
11: Jetzt kannst du dich auch so nach hinten. Merkst du auch, dass der Gurt dich dann gleich hält.
7: Okay.
8: Puh. Oben müssen die Seile festgezurrt werden. Stück für Stück arbeiten wir uns vor.
11: Genau.
7: Mir zittern ein bisschen die Knie, aber gut, der Ausblick, der ist schon sagenhaft.
11: Also man lernt das Handwerk, das finde ich schon mal toll. Und ich komme meistens her und dann ist mein Körper voll ausgeruht und mein Gehirn ist ein bisschen erschöpft. Und wenn ich nach Hause komme, ist es genau andersrum. Aber es tut halt richtig gut.
7: Also meine Knöchel sind weiß. Das muss man mal sagen. Also ich bin durchaus angespannt gerade, wirklich.
11: Ich finde, du schlägst dich ganz schön gut.
7: Ja?
11: Dafür, dass du gesagt hast, du hättest Angst.
7: Ich habe Angst, aber ich überwinde sie gerade.
8: Aber für die Arbeit hier oben fehlen mir einfach die Nerven. Die muss Yannick ohne mich machen.
7: Oh, das war mega. Das cool. War mega. Wow.
8: Ich finde es krass, dass hier so viele Menschen ihre Freizeit opfern, nur um den Großsegler wieder fit zu machen. In gut einem Monat sticht die Alexander von Humboldt 2 wieder in See.
0: Sie ist noch heute eine der bekanntesten Frauen der Welt, Marilyn Monroe. Gestern am 1.6. wäre sie 100 Jahre alt geworden. Doch dieses hohe Alter hat sie nicht erreicht. Im Gegenteil, die Schauspielerin starb jung mit 36 Jahren an einer Überdosis Schlaftabletten. Vermutlich hat sie ihr früher Tod zu einer Hollywood-Legende gemacht, auch wenn sie schon zu Lebzeiten ein Superstar war.
12: Marilyn Monroe, in ihrer Heimatstadt Los Angeles, allgegenwärtig. Noch immer eine Ikone. Sie ist elegant, anmutig, ikonisch. Sie erinnert jedes Mädchen daran, dass es schön und berühmt sein kann. Ich habe sie mir hier tätowiert. Sie weint, sie lacht, alle Emotionen auf einmal. Das ist Marilyn Monroe. Hollywood macht sie in zahlreichen Filmen zum Prototyp der sexy Blondine. Oft zum blonden Dummchen. Einem Männertraum, wie 1953 in Blondinen bevorzugt. Als Marilyn Monroe hinterlässt sie bis heute ihre Spuren. Doch ihr Start ins Leben war steinig. Geboren als Norma Jean wächst sie vor allem in Pflegefamilien auf. Dreimal heiratet sie, zuletzt den Schriftsteller Arthur Miller. Doch alle drei Ehen scheitern. Für Gerüchte bis heute sorgt eine angebliche Affäre mit Präsident John F. Kennedy, für den sie 1962 singt.
13: Happy Birthday, Mr. President.
12: Ein Auktionshaus in L.A. versteigert diese Woche persönliche Gegenstände von ihr. Fotos, Dokumente, Kleider, sogar ein BH, all das kommt diese Woche unter den Hammer. Die Hoffnung, jeder will ein Stück haben vom Mythos Monroe.
14: She's a very relatable figure.
12: Auf der Leinwand ist sie jemand, mit der man sich sehr gut identifizieren kann. Sie wirkt frisch und authentisch. Die Menschen fühlen sich ihr immer noch verbunden, wenn sie sie auf der Leinwand sehen. Doch es gab auch eine andere, eine dunkle Seite. Marilyn Monroe hatte psychische Probleme, kämpfte gegen Alkoholsucht. Mit gerade einmal 36 Jahren stirbt sie in ihrem Haus in L.A. an einer Überdosis Schlafmittel. Vermutlich Selbstmord, befinden die Behörden. Doch es ist die strahlende Marilyn, als die Welt sie in Erinnerung behält und als die sie heute zu ihrem 100. gefeiert wird.
0: Guten Tag, hier ist die Tagesschau in 100 Sekunden. Erneut russischer Großangriff auf die Ukraine. Dabei wurden mindestens 10 Menschen getötet. Mehr als 100 wurden nach Behördenangaben verletzt. Ziele waren neben Kiew weitere Großstädte. In der Hauptstadt brachen mehrere Brände aus. Wohnhäuser wurden durch Drohnen- und Raketenbeschuss beschädigt. Die ukrainische Armee attackierte im Gegenzug Ziele in Russland. EU verschärft Migrationspolitik. Das EU-Parlament und die Mitgliedstaaten einigten sich am Abend auf eine neue Rückführungsverordnung. Diese sieht unter anderem vor, dass Abschiebezentren für abgelehnte Asylsuchende auch außerhalb der EU eingerichtet werden können. Außerdem sollen Flüchtlinge ohne Bleiberecht bis zu 30 Monate in Abschiebehaft genommen werden können. US-Präsident Trump meldet Einigung von Hisbollah und Israel auf Deeskalation im Libanon. Zuvor habe er mit dem israelischen Premier Netanyahu telefoniert und über Vermittler auch Kontakt zur Hisbollah gehabt, erklärte Trump auf seiner Plattform Truth Social. Das israelische Militär ist inzwischen so weit in den Libanon vorgerückt wie seit 25 Jahren nicht mehr. Bundesarbeitsministerin Baas will Beamte in gesetzlicher Rentenversicherung. Auf einer Veranstaltung der Rheinischen Post sagte sie, der Staat hätte damit mehr im Topf und müsste nicht so viel zuzahlen. Erste Schritte dafür könnten schon jetzt bei der geplanten Rentenreform getan werden. US-Bundesstaat Florida verklagt ChatGPT-Entwickler OpenAI und dessen Chef Altman. Die Staatsanwaltschaft wirft dem KI-Unternehmen vor, Gefahren für Kinder und Jugendliche bewusst verschwiegen und kommerzielle Interessen in den Vordergrund gestellt zu haben. So helfe ChatGPT bei der Planung von Gewalttaten, verursache Abhängigkeiten und psychische Schäden. Das Wetter heute im Osten ein freundlicher Mix von Sonne und Wolken, im Westen mehr Wolken und im Tagesverlauf häufiger Schauer und Gewitter. Örtlich Unwetter möglich, Höchstwerte 19 bis 27 Grad. Die EU steht vor einer Verschärfung ihrer Asylpolitik. Gestern Abend haben sich EU-Parlament, die Kommission und die Mitgliedstaaten darauf geeinigt, mehr Abschiebungen aus der EU möglich zu machen. Dazu sollen nun auch Abschiebezentren in Ländern außerhalb der EU eingerichtet werden können. Wo genau, ist allerdings noch unklar.
15: Ein Abschiebeflug 2025 aus Leipzig, das Ziel Irak. Oft jedoch scheitert die Rückführung ausreisepflichtiger Asylbewerber. Die EU will mehr Abschiebungen ermöglichen. Vertreter von Parlament und Mitgliedstaaten haben sich auf schärfere Rückführungsregeln geeinigt. Immer wieder hatte sich auch der deutsche Innenminister dafür ausgesprochen.
16: Kein Durchwinken, sondern Durchgreifen muss das Motto auch dieser Politik sein. Dazu gehört, dass wir gemeinsam in einer Gruppe arbeiten, die Return-Hubs vorantreiben will.
15: Dabei sind Länder wie Österreich oder Dänemark. In Zentren außerhalb der EU, wie dieses hier in Albanien, könnten Personen zukünftig gebracht werden, bis eine Rückführung ins Herkunftsland möglich ist. Als Standorte werden etwa Ruanda, Uganda oder Usbekistan erwogen. Kritik kommt von Menschenrechtsorganisationen, Kirchen und Teilen des Europaparlaments.
17: Wo rechtsstaatliche Prinzipien nicht gelten, Menschen sehr lange eingesperrt werden können, auch Kinder, Familien, unbegleitete Minderjährige. Es gibt keinen klaren Rechtsrahmen für die Rückführungszentren.
15: Der Einigung über die neuen Regeln war ein gemeinsamer Beschluss der Rechtsaußenfraktionen im EU-Parlament und der konservativen Europäischen Volkspartei unter Führung des deutschen

0: dort sie nicht zurücknehmen, zum Teil wegen technischer Probleme. Jetzt stellt sich die EU also vor, man könnte sie außerhalb des Rechtsrahmens der EU, außerhalb des Territoriums der EU, aber innerhalb des Rechtsrahmens, Entschuldigung, in Drittstaaten verbringen. Das könnten große Zentren sein. Italien hat sowas in Albanien schon mal versucht, die dann betrieben würden von möglicherweise europäischen Behörden wie Frontex. Da könnte man dann im Prinzip Menschen bis zu 24 Monate, so ist jetzt der Kompromiss, festhalten und dann gucken, wie es weitergeht. Der Rat hier hat bei den Verhandlungen aber bereits darauf hingewiesen, dass es möglicherweise sich auch um das endgültige Ziel von Abgeschobenen handeln könnte. Das heißt, wenn das Herkunftsland sich komplett weigert, könnten diese Leute da eigentlich auch mit oben auf einer Zeitskala bleiben.
1: Werden die potenziellen Drittstaaten bei dieser Lösung denn mitspielen?
0: Das ist die große Frage. Also wir reden über Länder wie, wir haben es gehört, Ruanda, Uganda, Usbekistan, das sind jetzt nun Länder, die nicht ausdrücklich als, ich sag mal, Musterdemokratien gelten, zumindest nicht nach dem Maßstab europäischen Rechts. Das heißt, man müsste erstmal dafür sorgen, dass diese Länder akzeptieren, dass Grundregeln des europäischen Rechts in diesen Zentren gelten. Und zum anderen müssten sich diese Länder selbstverständlich gegen Entschädigung bereit erklären, Abzuschiebende, zum Teil auch Straftäter, auf ihrem Territorium zuzulassen und zum Teil, wir haben es gehört, mit dem Risiko, dass die unbegrenzt da bleiben. Also da wird die Europäische Union doch einiges an Überzeugungskraft aufbringen müssen, vulgo an Finanzmitteln, würde ich sagen.
1: Welche weiteren Maßnahmen wurden gestern Abend beschlossen?
0: Es wurden nochmal genau detaillierte Pläne aufgestellt, wer denn in diese Abschiebezentren verbracht werden darf. Da stehen Sachen drin, die nicht alle Menschenrechtler besonders lustig finden. Zum Beispiel, dass Familien mit Kindern da eingebracht werden. Ansonsten hat man die Rechte der Abzuschiebenden erheblich eingeschränkt. Die Widerspruchszeiten sind zum Teil bis auf wenige Tage geschrumpft. Die Behörden vor Ort in den Mitgliedsländern dürfen hart durchgreifen auf Finanzmittel von Abzuschiebenden, auf Computer, auf Telefone. Das ist im Moment nur eingeschränkt möglich. Zudem hat man versucht, Mittel einzufügen, die es verunmöglichen, dass diese Leute jemals, sollten sie abgeschoben werden, in ihre Heimatländer wieder zurückkommen können. Und es gilt der Spruch, wenn ein Mitgliedsland entscheidet, jemand abzuschieben, dann kann der nirgendwo anders Rechtsmittel einlegen und er darf es auch nicht nochmal versuchen. Das heißt, man muss sich dann, ich sag's mal so, blind rechtlich aufeinander vertrauen. Das gibt einige Probleme, kann ich mir vorstellen.
1: Stichwort Recht, da will ich doch nochmal nachfragen. Es gibt ja laute Zweifel daran, dass es für alle Maßnahmen eben eine rechtliche Grundlage gibt. Kannst du das nochmal ausführen?
0: Es gibt große Probleme von Menschenrechtsorganisationen, von Kirchen, aber auch von juristischem Fachpersonal, wenn ich das mal so nennen darf, da haben sich doch einige zu Wort gemeldet. Denn es gibt einige Passagen da drin, wo zumindest zu vermuten ist, dass es menschenrechtswidrig ist. Um ein Beispiel rauszunehmen, das ist das, was man im Fachvokabular Refoulement nennt. Das heißt, wenn man Leute abschiebt in ihre Heimatländer und die dort quasi mit einer schlimmen Behandlung zu rechnen haben, und da geht es nicht nur um Oppositionelle, da geht es möglicherweise auch um sexuelle Ausrichtung, unabhängig davon, ob sie in der EU eine mögliche Straftat begangen haben, dann darf man im Moment nicht einfach abschieben und sagen, das ist zwar ein Straftäter, aber dem droht da möglicherweise Schlimmes in seinem Heimatland. Das soll mittlerweile ermöglicht werden. Das heißt, man würde erstmal abschieben. Das ist, glaube ich, relativ heikel. Die Frage, wie Minderjährige zu behandeln sind, wenn man Familien zum Beispiel auch in solche Abschiebezentren einsperren soll, so muss man das ja wirklich sagen. Auch das ist äußerst kritisch. Und da ist auch noch die Frage, gehen denn da alle Mitgliedsländer rechtlich mit? Die Regierungen sind da alle mehrheitlich dabei, aber die Frage, ob die Verfassungen der einzelnen Mitgliedsländer sowas überhaupt zulassen, die ist noch offen.
1: Stefan Stuch legt damit ganz herzlichen Dank. Sie sprachen gezielt junge Frauen an und weckten Hoffnungen auf eine Modelkarriere. Im Auftrag des Sexualstraftäters Jeffrey Epstein rekrutierten offenbar mehrere Personen als vermeintliche Model-Scouts in Europa junge Frauen, um sie ihm dann zuzuführen. Das zeigen Recherchen von NDR, WDR und SZ. Einige der Frauen wurden so zu Missbrauchsopfern.
2: Spanien 2006.

0: 2016. Hier studiert die damals 22 Jahre alte Mara, kommt aus Osteuropa, träumt davon, Model zu werden. Genau in dieser Zeit spricht sie einen Mann an, nennt sich Model Scout. Bist du Model? Fragte er. Ich sagte nein. Das hat mich natürlich begeistert, weil ich schon immer Model werden wollte. Der Mann, Daniel S., sein Name taucht später immer wieder in den sogenannten Epstein-Files auf. Daniel S. war in Europa wohl als einer von mindestens 5 Model-Scouts für den verurteilten Sexualstraftäter unterwegs. Später fliegt Mara nach Florida, lernt Milliardär Jeffrey Epstein kennen. Bei der Hausbesichtigung sei die Stimmung umgeschlagen. Und dann ging alles ganz schnell. Und er fing an, sich an mir zu vergehen. Der Eindruck, ein international organisiertes System. Als Epstein 2019 stirbt, versucht Denise George, dieses weiter aufzuklären. Sie ist damals Generalstaatsanwältin der amerikanischen Jungferninseln. Die Menschen hinter ihm, die ihm geholfen haben, die sind noch da. Die leben noch. Deshalb wollte ich vor allem Gerechtigkeit für die Opfer. Doch das wollen hier offenbar nicht alle. Kurz darauf wird Denise gefeuert. Die Ermittlungen zum Komplizennetzwerk gestoppt. Auf Anfrage, was Daniel S. vom Missbrauch an Mara wusste, keine Antwort. In einem Interview mit RTL Frankreich über seine Connection zu Epstein beteuert er: Ich hatte nie Probleme mit den Models, keine wurde belästigt oder vergewaltigt. Mara wird in den USA als Opfer geführt. Seit 7 Jahren macht sie eine Traumatherapie.
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2: Guten Morgen, Sie sehen ein neues Update Wirtschaft live von der Frankfurter Börse. Was wollen wir heute besprechen? Gleicher Lohn für gleiche Arbeit? Na, schön wär's. Mal gucken, was eine neue EU-Gesetzgebung da leisten kann. Und wir sind ja hier an der Börse. Wie wichtig ist Strategie vor Timing? Auch das besprechen wir heute und gucken uns da mal ein paar Zahlen zu an. Und ein mal wieder vorläufig einer der größten Börsengänge aller Zeiten steht an. Der Claude-Entwickler, der Chatbot-Claude-Entwickler Anthropic, will an die Börse gehen. Und das nehmen wir doch mal zum Anlass, auf die Risiken für deutschen Anleger in den USA zu schauen. Gemeinsam mit Edgar Walk vom Bankhaus Metzler. Einen schönen guten Morgen, Herr Walk.
3: Guten Morgen.
2: Ja, also wirtschaftsfreundlich sind Sie ja, aber auch unvorhersehbar ist es gerade in den USA, zuweilen autoritär. Nichtsdestotrotz, die US-Börsen laufen, auch wenn die US-Politik viele Facetten hat. Big Tech darf aber nicht verhehlen. Es stehen ja nicht alle Branchen gut dort da, ne? Und das ist womöglich eines der Risiken. Wie sieht's denn abseits der KI-Branche dort aus?
3: Ja, ich glaube, es ist mal wichtig zu verstehen, dass tatsächlich die US-Börse nicht mehr die US-Wirtschaft reflektiert, sondern nur noch den Technologiesektor. Und der Boom im Technologiesektor ist wirklich außergewöhnlich. Allein die 5 großen Technologieunternehmen werden dieses Jahr fast 500 Millionen US-Dollar ausgeben an Investitionen in KI. Im Vergleich dazu, alle Länder der EU investieren pro Jahr nur 300 Milliarden Euro in Infrastruktur. Und nächstes Jahr planen die großen Technologieunternehmen sogar 1 Billion Dollar zu investieren. Also dieser Boom ist wirklich historisch außergewöhnlich. Und bisher sehen wir eigentlich auch noch kein Ende. Aber damit verbunden, oder sagen wir andersrum, der Boom ist nur deshalb möglich, weil diese Unternehmen so extrem profitabel sind. Und das heißt also, wir sehen, dass sich Arbeitseinkommen umverteilt zu Kapitaleinkommen. Und wir sehen, dass das Einkommen der privaten Haushalte in den USA relativ schwach sich entwickelt. Der Konsum war in den letzten Quartalen trotzdem relativ stark, weil die Sparquote sehr stark gefallen ist. Und wir sind jetzt fast am historischen Tiefpunkt bei der Sparquote. Das heißt, also da ist relativ wenig eigentlich Potenzial für Konsum noch da. Und wir sehen halt vor allem, dass die unteren Einkommensgruppen, also die 50% der unteren Einkommensgruppen USA, sehr stark leidet im Moment. Makroökonomisch nicht relevant, weil die nicht so viel Geld haben tatsächlich, aber natürlich politisch sehr relevant. Das heißt also, der Konsum oder der untere Konsum leidet sozusagen. Wir sehen, der Immobilienmarkt leidet. Und auch außerhalb von Technologieunternehmen waren die Investitionen bisher noch nicht so stark. Da können wir so ein bisschen Belebung sehen in den nächsten Quartalen.
2: Sie sagten es schon, makroökonomisch spielen viele Bevölkerungsgruppen nicht die entscheidende Rolle. Aber wenn wir jetzt mal schauen, spielen sie politisch schon, vor allem, weil bald die Zwischenwahlen anstehen. Und wenn wir da mal auf solche Faktoren schauen, wie die Inflation, die sich allmählich der 4%-Marke nähert in den USA, wird die Regierung da noch ein paar Wahlgeschenke verteilen können, müssen?
3: Wahrscheinlich müssen. Tatsächlich, die Umfragewerte für Donald Trump sind extrem schlecht. Die Wahrscheinlichkeit ist, dass er beide Kammern verliert bei den Zwischenwahlen. Das wäre für ihn eine große Niederlage. Er wäre dann auch nur noch eine lahme Ente sozusagen. Hätte dann keinen politischen großen Einfluss mehr.
2: Könnte nicht mehr so entscheiden wie jetzt.
3: Möchte, genau. Mhm. Und vielleicht gibt es sogar noch ein Impeachment. Das heißt also, für ihn sind diese Zwischenwahlen ganz entscheidend. Und er muss die privaten Haushalte, die Konsumenten in den USA wieder glücklich machen bis zu den Wahlen. Das wird sehr schwierig. Ob er da noch mal Steuerschecks verschenken kann, weiß ich nicht. Wahrscheinlich der einfachere Weg wird sein, massiven Druck auf die US-Notenbank auszuüben, die Zinsen zu senken. Weil wenn die Zinsen gesenkt werden, belebt sich die Konjunktur, der Arbeitsmarkt. Und dann gibt es noch mal so einen kleinen Mini-Boom vor den Wahlen. Das heißt, also, was er eigentlich braucht, sind Zinssenkungen der US-Notenbank.
2: Aber das ist ja eigentlich das nächste Problem und die nächste Herausforderung, dass Zinssenkungen in diesem Umfeld sehr schwierig sind mit einer hohen Inflation, auch wenn die Wirtschaft noch sehr robust ist, also mit rund 2% Wirtschaftswachstum, das würden wir uns hier wünschen. Nichtsdestotrotz, die bisherige Erwartung der Investoren an Zinssenkungen verkehrt sich ja mehr und mehr ins Gegenteil. Wie viel Risiko ist das jetzt für die Wirtschaft, für die Börse? Was erwarten Sie?
3: Genau, die Finanzmärkte hatten ja zum Jahresanfang Leitzinssenkungen eingepreist. Dann kam die Iran-Krise, der Inflationsschub. Im Moment wird, glaube ich, sogar mit einer Leitzinserhöhung in diesem Jahr gerechnet. Als Reaktion natürlich auf die hohe Inflation. Das ist auch, denke ich, eine stabilitätsorientierte Geldpolitik, wie man es erwarten würde. Aber sicherlich nicht, was Donald Trump erwartet. Und wenn er schon androht, Zivilisation zu bombardieren, dann muss man ja dann... Wenn dann die US-Notenbank den Leitzins anhebt, muss man ja dann wirklich sehr schreckhaft sein, was dann Donald Trump zur US-Notenbank sagen wird. Also er erwartet Leitzinssenkungen der US-Notenbank. Ich glaube, das war auch in seinem Verständnis die Absprache, die er hat mit dem neuen Präsidenten. Wenn die jetzt nicht kommen, sogar Leitzinserhöhung, wird es massive politische Auswirkungen, Angriffe geben. Und dann wird spannend sein, wie kann die US-Notenbank damit umgehen. Im Moment erwarte ich eher, dass die Notenbank nichts macht. Das ist wahrscheinlich der bessere Weg politisch. Vielleicht auch ein Fehler, weil sie wahrscheinlich anheben müsste. Aber ich glaube, das wird politisches Minenfeld für die US-Notenbank in diesem Jahr, hier die richtige Geldpolitik zu finden.
2: Andererseits hat es auch die US-Regierung ein wenig in der Hand, wie Inflation und sich damit Zinspolitik entwickelt. Denn wenn die Kriegsherde namentlich im Iran endlich befriedet wären und Ölproduktionen auch in den USA nicht mehr das Problem und kein Inflationstreiber mehr wären, hätte es die Regierung auch leichter. Ist aber nicht in Sicht. Letzte Woche hatten wir noch große Hoffnung, diese Woche jetzt nun wieder nicht mehr. Wie groß ist auch so das politische Risiko? Die USA wollen ja eigentlich keinen Krieg. Vor Wahlen Kriege anzuzetteln ist schwierig und sie dann nicht beenden zu können, aus welchen Gründen auch immer, noch schwieriger, Fragezeichen.
3: Ja, also Donald Trump braucht dringend diesen Frieden auch im Hinblick auf die Wahlen, weil dann auch die Energiepreise fallen würden. Aber wir erwarten gar nicht so einen starken Rückgang der Energiepreise. Warum? Weil wir gesehen haben, dass im sehr großen Umfang Lagerbestände in den letzten Wochen abgebaut wurden. Und die müssen ja erstmal wieder aufgebaut werden. Das heißt also, auch wenn die Straße von Hormuz sich öffnet, wird erstmal der Ölpreis hoch bleiben und wahrscheinlich gar keinen so starken Effekt auf die Inflation haben, dämpfenden. Aber klar, ich meine, politisch braucht er natürlich hier sehr dringend den Deal. Das wissen natürlich auch die Iraner und werden es ihm natürlich so schwer wie möglich machen, da eine Einigung zu erzielen. Wir haben ja noch Kuba im Hintergrund, Grönland, also...
2: sind noch ein paar Orte auf der Landkarte, wo noch Arbeit und zu machen ist.
3: Mein Gefühl ist, dass er versuchen wird, vor den Wahlen Regierungswechsel in Kuba herbeizuführen, weil er sicherlich dann auch im Inland dafür sehr viel Zustimmung bekommen wird. Also ich denke, das ist noch zu erwarten, aber ich glaube, es ist nicht relevant für die Finanzmärkte tatsächlich.
2: Man kann die USA nicht denken ohne ihren finanzpolitischen Einfluss in der Welt. Man kann sie auch nicht denken ohne ihre rekordhohen Schulden im Moment. Wie finanziell stabil sind die USA da derzeit noch mit hohen Kriegskosten, mit steigender Inflation, mit Wahlgeschenken, mit einem, Wirtschaftswachstum, mit Zinsen, die eigentlich die andere Richtung nehmen müssen. Also mit vielen Faktoren, die zu Regierungsantritt noch eine ganz andere Welt waren.
3: Ja, tatsächlich haben wir rekordhohe Staatsschulden. Wir haben rekordhohe Defizite, über 2 Billionen Dollar Staatsdefizit wahrscheinlich in diesem Jahr. Und wir haben keine Perspektive, dass die Regierung auf absehbare Zeit plant zu sparen. Und deshalb können wir erwarten, dass die Defizite in Zukunft anhalten werden. Und irgendwann mal wird der Anleihemarkt sagen, so geht's nicht weiter. Und wir sehen jetzt schon die ersten Turbulenzen. Und da muss man tatsächlich auf die 30-jährige Staatsanleihenrendite schauen. Die ist jetzt so um die 5%. Und viele Marktbeobachter sagen, wenn wir über 5,1, 5,2% gehen, dann ist es tatsächlich ein Signal, dass die Finanzmärkte nicht mehr bereit sind, die hohen Staatsschulden in den USA zu finanzieren. Also wir sind relativ nah an so einer kritischen Marke und sehen schon eine gewisse Nervosität an den Anleihemärkten.
2: Und dann? Moment.
3: Und dann müsste die Regierung, wenn es vernünftig ist, sparen. Wenn sie nicht vernünftig ist, dann wird sie massiven Druck auf die US-Notenbank machen. Sie wird dann Staatsanleihen kaufen. Dann werden wir einen massiv schwächeren Dollarwechselkurs sehen an den Devisenmärkten.
2: Der ja schon einen Teil seines Glanzes auch eingebüßt hat. Ja. Nun noch mal zurück zu den Aktienmärkten, um den Kreis wieder zu schließen. Ja. Es gibt eine Menge Risiken. Man könnte jetzt sozusagen die Hauptrisiken ansprechen. Nichtsdestotrotz ist es allein diese KI Euphorie, nennen wir es mal so, die derzeit die Aktienmärkte umtreibt und auch die Regierung, die schnell gegensteuert, wenn es mal irgendwo ein bisschen kippelt, gerade am Anleihenmarkt? Oder ist das noch etwas, was man als tragfähig und vernünftig, respektive noch fair bewertet betrachten sollte?
3: Also tatsächlich kann man sagen, der US-Aktienmarkt ist nur noch das Thema, spielt nur noch das Thema KI. Das heißt also, wenn ich als deutscher Anleger in US-Aktien investiere, dann habe ich nur ein Thema KI. Und eigentlich ist ja so die Idee, wenn ich in Aktien investiere, dann habe ich verschiedene Branchen. Wenn einer Branche gut geht und der anderen schlecht, bin ich diversifiziert und habe per Saldo immer noch eine ganz gute Wertentwicklung. Von daher ist man nicht gut diversifiziert tatsächlich. Man hat ein Thema, das im Moment sehr, sehr positiv besprochen wird an den Märkten. Und da kann natürlich auch immer mal wieder eine negative Überraschung kommen, dass vielleicht Profitabilität nicht so hoch ist, wie erwartet. Also von daher ist es schon ein bisschen ungutes Gefühl und es ist wahrscheinlich besser, eher global zu investieren und dann auch besser diversifiziert nach Branchen und nicht so stark sich auf eine Branche zu fokussieren. Also heutzutage amerikanische Aktien sind deutlich riskanter als früher, weil sie tatsächlich nur noch dieses eine Thema KI spielen.
2: Also doch ein risikobehafteter Aktienmarkt bei aller Euphorie inzwischen. Ja. Edgar Walk, haben Sie vielen Dank. Dankeschön.
3: Danke auch.
2: Und wir greifen den Ball breit gestreut, weltweit zu investieren, gleich auf und schauen uns das mal an. Denn trotz aller Krisen und Einbrüche hat sich der Aktienmarkt in den vergangenen 10 Jahren verdreifacht, wenn man weltweit investiert hat, zum Beispiel in den MSCI All Country. Aber man darf auch das Wesentliche nicht verpasst haben und man braucht, mehr oder weniger einen Plan. Wir fragen jetzt mal, wie wichtig ist Strategie vor Timing, also vor den Versuchen, immer so die besten Momente hier an den Börsen herauszufinden, wenn es sie denn gibt. Das besprechen wir mit Martin Möller von HAKU Trust. Schönen guten Tag, Herr Möller. Ja, mehr als 10 Krisen hatten wir in den vergangenen 10 Jahren. Nichtsdestotrotz haben sich die Aktienmärkte, auch die breit gestreuten Weltindizes, mehr als verdreifacht. Was davon ist Strategie und was ist Timing gewesen?
4: Ja, Sie haben es angesprochen. Wenn ich vor 10 Jahren investiert habe in den globalen Aktienmarkt und allen Krisen getrotzt habe, dann habe ich mein investiertes Geld verdreifacht. Das heißt, ich habe ohne einen einzigen Moment Taktik sehr viel Geld verdient an den Börsen. Und ich sehe im Gegensatz sogar eher die Gefahr, wenn ich zu viel Taktik gemacht habe oder zu viel mich von den vielen Krisen habe beeindrucken lassen, sei es die Covid-Krise, sei es die Kriege im Iran oder in der Ukraine oder die plötzlichen Zollankündigungen, dass ich dann zu vorsichtig investiert gewesen bin. Denn offensichtlich war die Stimmung an den Kapitalmärkten deutlich besser als die Presselandschaft und die gefühlte Stimmung in der Bevölkerung.
2: Wird denn trotz aller Krisen immer alles schnell wieder gut an den Börsen?
4: Nein, davon können wir leider nicht ausgehen. Also wir haben das jetzt über die letzten 10 Jahre gesehen, dass die Krisen von überraschend kurzer Dauer waren. Aber eine Garantie dafür, dass das in der Zukunft so sein wird, die haben wir leider nicht. Und der Blick in die etwas weitere Vergangenheit, der lehrt uns auch, dass die Krisen sogar sehr, sehr viel länger anhalten können. Also wer an die Dotcom-Bubble zurückdenkt, Anfang der 2000er Jahre, da gab es auf einmal Phasen, an denen ich in einigen Märkten über 10 Jahre kein Geld verdient habe mit meinen Aktien, wenn ich zur falschen Zeit investiert bin. Das heißt, auch diesen Punkt sollte man in seine Anlagestrategie berücksichtigen. Es wird nicht immer so resilient sein, wie es aktuell im Markt der Fall ist.
2: Was muss man denn getan haben, um über 10 Jahre die Verdreifachung am Aktienmarkt hinzukriegen, respektive mitzunehmen?
4: Ja, auch da würde ich wieder sagen, die ruhige Hand ist tatsächlich entscheidend gewesen. Das heißt, das Durchhalten der Strategie. Und ich würde die Frage vielleicht auch eher so formulieren, was kann ich denn andererseits überhaupt tun? Denn wenn wir uns die Krisen angucken, die wir in den vergangenen Jahren gesehen haben, dann ist es ja so, dass wir oft sehr, sehr kurzfristige Reaktionen an den Märkten gehabt haben. Das heißt, über Nacht wurde ein Abkommen geschlossen oder eben nicht geschlossen oder es gab eine Kommunikation, eine politische, und die hat zu Verwerfungen geführt. Und dann eröffnen die Börsen am Morgen zu einem ganz anderen Niveau, als sie am Vorabend geschlossen haben. Und in so einer Phase kann ich gar nicht taktisch steuern. Und deswegen meine Empfehlung auch da, weniger auf die kurzfristige Nachrichtenlage schauen und mehr den großen Trend im Blick behalten.
2: Das große Ganze im Blick behalten, aber nun hat sich ja gerade allein in den letzten 6 Jahren geopolitisch irre viel getan, viel Unvorhersehbares. Wie kann man das oder eben auch nicht überhaupt einplanen, selbst als Anleger?
4: Ja, ich glaube, ein einzelnes geopolitisches Event kann man nicht einplanen und das kann man auch nicht vorhersehen. Und ich glaube, darum geht es am Ende des Tages auch gar nicht, sondern es geht darum, sich über mögliche Konsequenzen von politischen Ereignissen oder von Krisen im Vorfeld Gedanken zu machen und sein Portfolio so auszugestalten, dass es eben solche Krisen aushalten kann und dass man nicht dann handeln muss oder dass man nicht zum Handeln gezwungen wird und freiwillig Entscheidungen treffen kann. Und dafür gibt es verschiedene Ansätze. Man kann ein bisschen die Diversifikation im Portfolio erhöhen, sei es die Beimischung von anderen Anlageklassen, sei es, dass man sich im Vorfeld Gedanken darüber macht, wie denn das eigene Verlust oder die Verlusttragfähigkeit aussieht. Und kann man es schaffen vielleicht, dass man nicht die einzige geopolitische Krise vorhergesehen hat, aber man kann dafür sorgen, dass sie nicht mehr so relevant ist für das eigene Portfolio.
2: Welche Fragen muss man sich denn stellen, um möglichst auch so ein paar Klippen umschiffen zu können, sprich um ein Portfolio zu bauen, das neudeutsch möglichst resilient ist, wohl wissend, dass es Resilienz an der Börse, an den Kapitalmärkten nirgendwo so gibt?
4: Da haben Sie absolut recht. Also Resilienz in dem Sinne von, wir haben keine Verluste im Portfolio, das wird es nicht geben. Aber man kann das Portfolio natürlich so ausgestalten, dass es zur eigenen Strategie passt. Und das wird, glaube ich, eine sehr individuelle Entscheidung sein. Ne? Da wird relevant sein, wie ist meine eigene Risikotragfähigkeit, wie ist meine eigene Vermögenssituation. Und ich glaube, die wichtigste Frage ist tatsächlich, was ist denn mein Anlagehorizont? Also über wie viele Jahre reden wir denn, bis ich mein eingesetztes Kapital zurückhaben will? Und wenn ich das bedacht habe, dann kann ich ein Portfolio bauen, das, wie Sie sagen, so resilient ist, dass ich zumindest nicht zum Handeln gezwungen werde, auch wenn ich sicherlich keine Verluste ausschließen können werde.
2: Nicht zum Handeln gezwungen werden ist gut. Diversifikation, also eine breite Streuung, ebenfalls. Das haben wir ja alle schon verstanden. Aber dann kommt der Faktor Mensch, also wir selber dazu. Und das ist es auch gerade in solchen Zeiten ja oft auch schwer, so die Emotionen im Griff zu behalten und auch selber nicht irrational zu entscheiden, sich da vielleicht von der einen Welle mitnehmen zu lassen oder auch von der einen Angst anstecken zu lassen. Also den Faktor Mensch haben wir ja trotzdem, oder?
4: Den haben wir trotzdem, und ich glaube, die Verhaltensökonomie lehrt uns da ganz, ganz viele oder gibt uns ganz, ganz viele Beispiele, warum die Performance am Ende des Tages nicht so gut ist wie die von dem Index. Und ganz ausschließen können wird man das, glaube ich, bei den meisten Investoren nicht. Und man kann sich aber immer wieder hinterfragen und vielleicht so die gröbsten Fehler vermeiden. Also nicht jedem Trend hinterherlaufen, der gerade die Nachrichtenlage bestimmt, oder mehr auf das Gesamtportfolio schauen und sich nicht von der Entwicklung einzelner Aktien treiben lassen. Und auch da wieder die Diversifikation. Ich benutze ganz gerne den Begriff der Demut. Also dass man glaubt, dass man akzeptiert, dass man nicht sehr viel schlauer ist als die breite Masse der anderen Anleger und dass man deswegen vielleicht eher ein bisschen zu viel diversifiziert als zu wenig.
2: Demut ist auch ein gutes Stichwort, aber die verlässt einen ja ganz schnell, wenn man jetzt auch gerade sieht, wie die Märkte laufen, und da juckt es einem vielleicht auch mal schneller in den Fingern, so den Markt zu timen und dann auf Wellen aufzuspringen, also ganz zu vernachlässigen, ist Timing ja trotz aller Strategien nicht. Letztendlich würden ja einem so Phasen wie diese auch irgendwo so ein bisschen Recht dann geben, oder?
4: Ja, ich weiß es nicht. Also ich würde sagen, gerade weil wir in so einer kurzfristigen Welt leben und die Krisen so kurzfristiger Natur sind, ist es erfolgsversprechender, die Strategie umzusetzen. Die Strategie ist einfach das Umsetzen der Strategie ist einfach der größte Hebel, den man als Investor in der Hand hält. Und taktische Entscheidungen, die kosten erstmal Geld, und dann muss man sehr viel richtig machen, dass man damit einen Mehrwert generiert.
2: Mhm. Martin Möller, haben Sie vielen Dank. Dankeschön. Gleiche Bezahlung für gleiche Arbeit. Na, schön wär's. Aber das ist zumindest das erklärte Ziel einer neuen EU-Richtlinie zur Entgelttransparenz. So heißt dieses Wort. Sie soll dabei helfen, sozusagen die Lohnlücke zwischen Mann und Frau, das sogenannte Gender Pay Gap, kleiner zu machen. Und die Zeit läuft da aber auch, denn eigentlich sollten bis Sonntag die EU-Mitgliedstaaten noch Zeit haben, neue Vorgaben aus Brüssel dazu umzusetzen. Ob das klappt und was so der Plan ist und wo auch Deutschland steht, das bespreche ich jetzt mit meiner Kollegin aus der NDR-Info-Wirtschaftsredaktion, mit Isabel Lerch. Schönen guten Morgen, Isabel.
5: Guten Morgen nach Frankfurt.
2: Ja, Isabel, seit 2017 gibt es ja eigentlich schon in Deutschland ein Gesetz, das Lohnunterschiede zwischen Mann und Frau beseitigen soll, also gleicher Lohn für gleiche Arbeit. So, das soll jetzt strenger werden, weil, wenn wir ganz ehrlich sind, bisher hat es ja schon allein bei uns nicht geklappt. Was soll sich denn jetzt ganz genau ändern?
5: Ja, also es gibt eine Reihe von Verschärfungen. Erstens betrifft die Verschärfung das Auskunftsrecht. Die gilt künftig dann, das Auskunftsrecht gilt künftig für alle Arbeitnehmer, und zwar auch für alle Betriebe, ganz gleich welche Größe. Bisher war es so, dass diese Regelung nur für Betriebe gilt ab 200 Mitarbeitenden. Jetzt können das quasi alle nutzen. Was steckt dahinter? Das Auskunftsrecht, das bedeutet einfach, dass ich als Arbeitnehmerin Einsicht bekommen kann, wie viel eigentlich meine männlichen Kollegen, die gleichwertige Arbeit machen, gleiche Aufgaben haben, wie viel die verdienen. Und ich kann auch erfahren, nach welchen Kriterien eigentlich ich vergütet werde. Das ist das Auskunftsrecht, das ist neu. Neu ist auch, dass Unternehmen künftig bereits bei den Stellenausschreibungen mit angeben müssen, wie hoch ist das Einstiegsgehalt oder wie groß ist die Gehaltsspanne. Und das muss schon vor dem Bewerbungsgespräch mitgeteilt werden, diese Informationen. Also auch das ist neu. Und dann gibt es noch eine Reihe von neuen Berichtspflichten. Und zwar müssen Unternehmen ab 100 Beschäftigten regelmäßig über ihren Gender Pay Gap berichten, also über ihre Lohnlücke, und da dann auch im Zweifel aktiv werden.
2: Was heißt das konkret?
5: Naja, das heißt, wenn bei dieser Prüfung herauskommt, dass die Lohnlücke größer ist als 5%, also dass Männer mehr als 5% verdienen als die Frauen, dann muss das geprüft werden, vor allem wenn sich keine konkreten Gründe dafür finden lassen. Also wenn eben nicht dieser erhöhte Lohn begründet werden kann damit, dass der männliche Kollege beispielsweise mehr Erfahrung hat oder eine bessere Qualifikation. Wenn es keine Gründe dafür gibt, dann sind die Unternehmen verpflichtet, sich zusammenzusetzen mit eben den Arbeitnehmern, Vertreterinnen und Vertretern, und dann Maßnahmen zu definieren, wie diese Lohnungleichheit beseitigt werden kann. Ja, und wenn sie die Beschäftigten weiter benachteiligen und sich nicht darum kümmern, dann kann es auch zu Sanktionen kommen. Denn dann müssen sie mitunter den Mitarbeitenden Lohnnachzahlungen oder Bonuszahlungen geben.
2: Das würde teuer werden. Jetzt läuft ja an diesem Sonntag die Frist für diese EU-Richtlinie aus. Wie ist es denn jetzt aktuell? Kommt da so eine Gesetzesverschärfung, wie sie denn geplant ist, noch rechtzeitig?
5: Nein, also tatsächlich wird sich die Umsetzung verzögern. Ich habe auch noch mal nachgefragt beim zuständigen CDU-geführten Familienministerium. Da heißt es, dass es aktuell noch notwendig ist, weitere Abstimmungen zu treffen. Tatsächlich war diese Verzögerung absehbar. Also das Thema wurde im Kabinettszeitplan immer wieder verschoben und offenbar liegt bis heute noch kein Referentenentwurf vor. Jetzt ist es so, dass das Thema Ende Juni dann auf die Tagesordnung des Kabinetts kommen soll. Also Das wird noch ein bisschen dauern. Auf jeden Fall wird die Frist gerissen. Dazu muss man wissen, das Thema stand bereits im Koalitionsvertrag von Union und SPD. Und damals wurde eben da auch vermerkt, dass das Ganze möglichst bürokratiearm umgesetzt werden soll. Dann gab es eine Expertenkommission, die hat bereits im November ihren Abschlussbericht vorgelegt und Vorschläge gemacht. Aber offenbar gibt es immer noch Uneinigkeit, vor allem eben zwischen Gewerkschaften und Wirtschaftsverbänden.
2: Wo ein Entwurf, da auch Kritiker und eben Kritik und Vorwürfe. Was ist denn so die Kritik? Was sind denn die Uneinigkeiten mit den neuen Regeln?
5: Ja, also ganz klar, vor allem die Seite der Arbeitgeber befürchtet da deutlich mehr Bürokratie. Ich habe mal nachgefragt beim Bundesverband der Arbeitgeber und da hieß es eben, dass diese Berichts- und Prüfpflichten, dass die deutlich reduziert werden müssten, denn die würden eben mehr Bürokratie bedeuten, aber, Zitat, keinen ernsthaften Mehrwert bringen. Und zudem betont der Arbeitgeberverband eben auch, dass die Tarifautonomie, also das Recht von Gewerkschaften und Arbeitgeberverbänden, Arbeitsbedingungen und eben auch Löhne unabhängig ohne staatliche Einmischung festzulegen, dass die unbedingt gewahrt bleiben soll.
2: Und was sagen denn die Befürworter, die dies wollen, auf der anderen Seite?
5: Ja, also wahrscheinlich wenig überraschend ist es so, dass eben vor allem die Gewerkschaften diese neuen Regeln begrüßen, dass sie eben sagen, die hätten das Potenzial, gleicher Lohn für gleiche oder gleichwertige Arbeit auch wirklich Realität werden zu lassen. Denn, so sagt es der DGB, die bisherigen gesetzlichen Regelungen, die hätten das nicht geschafft. Jetzt hat man hier die Chance dazu. Und zum kontroversen Thema Bürokratie gibt es ein Statement vom Deutschen Gewerkschaftsbund. Da heißt es eben, naja, also mit der Hilfe von digitalen Tools würden sich diese neuen Berichtspflichten auch gut umsetzen lassen. Und würde sozusagen die Überprüfung der Löhne eben im Hinblick auf diesen Gender Pay Gap zu einer, Zitat, Routineaufgabe werden. Das sind die Töne von Seiten der Gewerkschaften.
2: Und noch in aller Kürze, was sagt das zuständige Familienministerium, dass sich das alles so verzögert? Fällt ja nicht vom Himmel.
5: Richtig. Also da heißt es eben, insbesondere vor dem Hintergrund der aktuellen wirtschaftlichen Lage, möchte man eben die Berichtspflicht und auch diese Auskunftsansprüche nochmal verschieben. Die sollen dann erstmals zum Juni 2028 fällig werden. Das heißt, da haben die Unternehmen noch ein bisschen Zeit, sich an die neuen Regeln anzupassen. Das Ganze ist natürlich politisch brisant, dass das jetzt sich verzögert, weil das lässt so ein bisschen darauf schließen, dass es hier nicht nur um technische Detailfragen geht, sondern wirklich auch um politischen Dissens, dass Union und SPD sich da nicht einig sind. Und es gab ja auch jetzt Anfang der Woche Kritik aus den Reihen der SPD. Die Abgeordnete Wegge, die sagte, dass die Union das eben hier blockiere und das sei ein Affront für Millionen Frauen. Also da gibt es auf jeden Fall auch noch Konflikt in der Regierung, was das Thema angeht.
2: Also politische Uneinigkeit mit konkreten Folgen für den eigenen Geldbeutel einmal mehr. Isabel, hab vielen Dank. Dankeschön. Ja, und damit sind wir schon wieder schneller als gedacht am Ende unserer Sendung. Morgen, wenn Sie mögen, ist mein Kollege Klaus-Rainer Jackisch hier für Sie da. Ich sage danke für den Moment und er freut sich, wenn Sie morgen auch wieder mit dabei sind.
6: Hier über Frankfurt kommt immer mal wieder die Sonne durch die Wolken durch. Das Wetter gestaltet sich im Moment also noch recht angenehm und freundlich. Aber aus Westen nähert sich heute eine Wetterfront und die gewinnt auch immer mehr Einfluss auf Deutschland. Mit der Wetterfront kommen Schauer und Gewitter auf, die örtlich auch kräftig ausfallen können. Während der Osten Deutschlands zunächst noch von freundlicherem Wetter profitiert, setzt sich von Westen her langsam unbeständigeres Wetter durch. Gleichzeitig gelangt vor der Front noch einmal warme Sommerluft zu uns. Hinter der Front fließt dann deutlich frischere Atlantikluft nach Deutschland. Im Osten des Landes erwartet uns heute also ein recht freundlicher Mix aus Sonne und Wolken und dort bleibt es auch trocken. Im Westen ziehen dagegen schon am Vormittag erste Schauer durch. Am Nachmittag entwickeln sich von Frankreich und den Benelux-Staaten her kräftige Schauer und Gewitter, die sich bis in die Landesmitte ausbreiten. Lokal sind dabei auch Unwetter mit Starkregen, Hagel und stürmischen Böen möglich. Am Abend und in der ersten Nachthälfte liegen die Gewitterschwerpunkte vom Nordwesten über die Mitte bis in den Alpenraum. Später ziehen die Gewitter weiter ostwärts und schwächen sich allmählich ab. An der Oder sowie in Vorpommern bleibt es bis zum Morgen meist noch trocken. Im Westen und Südwesten beruhigt sich das Wetter in der Nacht dagegen bereits wieder. Dort, wo sich heute Gewitter entwickeln, kann es auch lokal unwetterartig werden. Kurzzeitig sind dabei 20 bis 40 Liter Regen pro Quadratmeter möglich. Der Wind weht zunächst schwach bis mäßig aus südlichen Richtungen, im Westen und Südwesten, später aus Südwest bis West und frischt deutlich auf. In Gewitternähe sind stürmische Böen zwischen 70 und 100 Kilometern pro Stunde sowie Hagel mit 2 bis 3 Zentimetern Durchmesser möglich. Ja, und das entspricht ungefähr dem Durchmesser einer 2-Euro-Münze oder einer Walnuss. Wir sollten uns dann also nicht unbedingt draußen aufhalten. Heute reichen die Höchstwerte von 19 Grad in der Eifel bis 27 Grad im Osten. Tiefstwerte zwischen 16 Grad im Nordosten bis 9 Grad im Schwarzwald. Morgen gibt es von der Ostsee bis nach Sachsen, später vor allem von Vorpommern bis zur Lausitz, zeitweise Regen, teils kräftig. Sonst wechseln sich Sonne und Wolken mit einzelnen Schauern und kurzen Gewittern ab. Am Donnerstag und Freitag ist es wechselhaft und teilweise windig. Neben etwas Sonne gibt es viele Wolken mit Schauern oder Gewittern. Ja, der Sommer wird jetzt also recht wechselhaft bei uns.
1: Und wir kommen zu unserem Update und schauen auf das Ostdeutsche Wirtschaftsforum in Brandenburg, denn dort hat der Kanzler gerade gesprochen, Bernd Rasim. Warum ist der Auftritt des Kanzlers so viel beachtet bei dieser Veranstaltung?
7: Ja, ich glaube, es liegt an der Diskussion über seine Person in den letzten Tagen und Wochen. Aber es liegt, glaube ich, vor allen Dingen daran, es ist ja das Ostdeutsche Wirtschaftsforum, das in Brandenburg, in Bad Saarow genauer gesagt, stattfindet, dass es noch 2 Landtagswahlen in den neuen Bundesländern gibt, nämlich in Mecklenburg-Vorpommern und auch noch in Sachsen-Anhalt. Daneben wird übrigens auch noch mal in Berlin gewählt, das Abgeordnetenhaus, das Ganze im September. Und daraufhin hat der Kanzler auch schon mal gesagt, der Osten steht doch gar nicht so schlecht da. Er sei sogar eine Art Leuchtturm und vor allen Dingen, er sei auch ein Vorbild für Westdeutschland. Hören wir mal rein, was er zum Thema Ostdeutschland gerade eben gesagt hat.
8: Sie sind uns also im Osten gegenüber dem alten Westen sozusagen voraus, mit der frischen Erinnerung daran, was das bedeutet, ein Land durch eine solche Transformation zu führen. Und Sie haben diese Chance in Ostdeutschland genutzt. Meine Damen und Herren, Ostdeutschland ist wirtschaftlich lange schon nicht mehr die Aufholregion unseres Landes, sondern vielerorts, und ich muss Ihnen das hier nicht im Detail darlegen, Sie wissen das viel besser, vielerorts gibt es Entwicklungen, die zukunftsweisend für ganz Deutschland sind. Ich sehe diese harte Währung auch in den Zahlen. Ostdeutschland lag bei der wirtschaftlichen Dynamik in den vergangenen Jahren sogar leicht vor dem Bundesdurchschnitt. Und in relativ kurzer Zeit sind in dieser Region Technologie- und Forschungsstandorte entstanden, die jetzt schon Innovationstreiber für ganz Deutschland sind.
7: Ja, da hat er dann zum Beispiel auch nochmal Sachsen angesprochen und er sagte schon mal, eine Vielzahl von Chips würden dort entwickelt und mittlerweile sei das eben auch der führende Chip-Forschungsstandort oder Halbleiterforschungsstandort in Europa. Also und da gab es noch ein paar andere Leuchtturmprojekte, die der Kanzler erwähnt hat, aber insgesamt, er hat eben gesagt, Deutschland, Ostdeutschland vor allen Dingen, hatte sich entwickelt nach der Wende 1989, 1990 dann und das sei eben auch eine Basis, auf der man jetzt weitere Transformationen durchführen könnte.
1: Bleiben wir nochmal bei seiner Rede. Hat er da noch weitere Schwerpunkte gesetzt?
7: Ja, er hat nochmal die Entbürokratisierung nochmal ganz oben auf seine Agenda gesetzt. Digitalisierung war ihm wichtig. Die ganzen Reformen nochmal angesprochen im Gesundheitswesen, im Rentensystem. Er möchte Deutschland eben fit machen für die nächsten Jahre, für die nächsten Jahrzehnte. Das war ihm nochmal ganz wichtig. Aber er hat auch gesagt, wir sollen nicht so viel meckern. Und das hört sich beim Kanzler dann so an.
8: An der Problemlösungsfähigkeit unserer Gesellschaft sehe ich überhaupt keinen Grund. Es gibt auch keinen Grund für Pessimismus und Schwarzmalerei über die Zukunft unseres Landes. Es liegen nicht die besten Jahre unseres Landes hinter uns, sondern es liegen sehr gute Jahre vor uns. In Ostdeutschland, in Westdeutschland, in der Bundesrepublik Deutschland insgesamt und in Europa. Wenn wir jetzt gemeinsam daran arbeiten, statt gegeneinander zu arbeiten. Und das heißt, dass wir die sehr deutschen Reflexe des Schlechtredens, dass wir auch die parteipolitischen Spielchen hinter uns lassen müssen. Und genauso das Hoffen auf einen großen Befreiungsschlag, auf den großen Tag, auf den großen Big Bang, der alle Probleme auf einmal löst, meine Damen und Herren, den wird es nicht geben.
7: Ja, das war nochmal seine Message, dass er eben gesagt hat, es wird nicht eine einzelne Maßnahme geben, die alle Probleme löst, sondern es sind aus seiner Sicht ganz, ganz viele einzelne Maßnahmen, die dann zusammen es möglich machen, dass Deutschland die notwendige Transformation, die er sagte, jetzt dringend durchgeführt werden muss, auch bewältigen kann.
1: Wir kommen auf den Krieg gegen die Ukraine. Russland hat in der Nacht das Land wieder massiv angegriffen. Wie stark waren diese Attacken?
7: Die waren immens. Laut ukrainischem Verteidigungsministerium sind in der Ukraine 73 Raketen und 656 Drohnen auf die Ukraine abgefeuert worden. Es konnte nur ein Teil auch abgefangen werden. Schauen wir mal auf die Live-Bilder aus Kiew jetzt gerade. Das ist in Kiew eines der betroffenen Objekte. Ein Wohnhaus dort, wo man sehen kann, enorme Zerstörungen. Momentan 4 Tote in Kiew, 63 Verletzte. Das sind die letzten offiziellen Zahlen, die ich habe. Schauen wir noch mal auf ein paar andere Bilder aus Kiew von heute früh, und da sehen wir auch nochmal, dass die Menschen dort sehr stark getroffen worden sind, auch in Wohngebieten, und die ganze Nacht waren Rettungskräfte im Einsatz. Schauen wir vielleicht jetzt nochmal auf ein paar andere Regionen dort, und das ist jetzt hier beispielsweise die Dnipro. Dort gab es vor allen Dingen einen Vorfall, das macht Russland sehr häufig, dass man einen Angriff durchführt, wartet, bis die Rettungskräfte vor Ort sind und nochmal angreift, um die Rettungskräfte zu treffen. Eine Person der Rettungskräfte ist dort ums Leben gekommen, und eine andere Region auch enorm betroffen, Kharkiv. Auch dort, wie gesagt, waren die Helfer die ganze Nacht im Einsatz, um dort die Schäden zu beseitigen. Insgesamt die Bilanz 14 Tote und mehr als 100 Verletzte landesweit.
1: Und wenn man die letzte Zeit betrachtet, da entsteht ja schon der Eindruck, dass Russland seine Luftangriffe intensiviert. Gibt es Erklärungen dafür?
7: Ja, es ist vermutlich auch gerade heute wieder gemeldet, es ist eine Raffinerie in Russland angegriffen worden. Die Ukraine greift gezielt die Treibstoffversorgung an. Schauen wir auf Bilder von gestern von der Krim, von der von Russland besetzten Krim. Seit 2014 übrigens lange Schlangen, kaum Treibstoff dort vorhanden, nur gegen Gutscheine. Und auch in anderen Teilen des Landes macht sich der Treibstoffmangel mittlerweile bemerkbar.
1: Zum Schluss schauen wir noch auf ein ganz anderes Thema, auf einen Geburtstag. Nachträglich muss man ja sagen, für alle, die das ganz genau nehmen, Marilyn Monroe wäre gestern schon 100 geworden, am 1.6. Aber du hast noch mal schöne Bilder mitgebracht.
7: Absolut. Ein paar Bilder werden ja ganz viel gezeigt. Schauen wir mal auf diese Bilder aus Hollywood, aus Los Angeles. Und hier sehen wir Marilyn Monroe. Das war am 26. Juni 1953. Und da ritzte sie mit einem Stift ihren Namen in Zement ein. Und auch ihre Fingerabdrücke hat sie dort hinterlassen. Fußabdrücke ebenfalls. Das ist so eine dieser Szenen. Man kann das ja heute noch beobachten. Obwohl, man muss sagen, diese Steine sind schon ziemlich abgenutzt, weil jeder möchte gerne schauen, wie seine Fingerabdrücke im Vergleich sind. Und da sieht man mal, die Geburtstagstorte gehört natürlich auch dazu, und ein Double ist aufgetreten und hat folgendermaßen dann interpretiert: Happy Birthday, Mr. President, so ähnlich
9: zumindest. Happy Birthday to you. Happy Birthday to you. Happy Birthday, dear Marilyn. Happy birthday to you.
7: Happy birthday. Ja, man muss sagen, das Double war denn schon fast wie das Original, und hinterher war sie selbst ganz ergriffen von ihrem Auftritt. Hören wir da noch mal ganz kurz rein.
9: Happy birthday to you.
7: Wissen Sie, sie wurde so oft sexuell dargestellt. Ja, sie war ein Sexsymbol, aber wenn man ihre Biografie liest, dann versteht man das. Sie hatte ein hartes Leben und sie hat sich hochgearbeitet, bis sie in Hollywood sogar ihre Handabdrücke im Zement hinterlassen hat. Ja, sie ist am Ende leider nur 36 Jahre alt geworden, 1962 am 4. August gestorben, Marilyn Monroe, und zwar vermutlich durch Suizid. Also, aber trotzdem, wir feiern den Geburtstag heute natürlich auch noch.
1: Bert Rasem, vielen Dank.
7: Gerne.
1: Die Ebola-Epidemie in der Demokratischen Republik Kongo breitet sich weiter aus. Die Behörden bestätigten jetzt einen Anstieg auf 321 Fälle. Die US-Regierung will nun in einem neuen Quarantänezentrum in Kenia US-Bürger unterbringen, die dem Virus ausgesetzt waren. Dann müssen die Betroffenen zur Behandlung nicht in die USA ausgeflogen werden. In Kenia regt sich heftiger Widerstand gegen das Vorhaben.
10: Sie haben Angst, dass Ebola nun auch zu ihnen kommt. Hunderte Menschen in der kenianischen Stadt Nanyuki sind auf die Straße gegangen. Sie protestieren gegen ein Quarantänelager, in das US-Bürger kommen sollen, die möglicherweise infiziert sind. Auf dem Gelände ist eine Grundschule mit kleinen Kindern, unsere Kinder. Wir sind sehr traurig, dass selbst der Präsident, der sich Präsident der Republik Kenia nennt, diese kleinen Kinder nicht berücksichtigt hat. Sie haben gesagt, das sei eine Einrichtung nur für Amerikaner. Die Amerikaner sind so egoistisch und wir müssen ihnen sagen, dass sie sich aus unseren Angelegenheiten heraushalten und uns in Ruhe lassen sollen. Die geplante Einrichtung mit 50 Quarantänebetten sei für alle und nicht nur für die Amerikaner, betonte der Gesundheitsminister Kenias hingegen. Zwar hatte ein Gericht die Einrichtung des Quarantänezentrums vorerst gestoppt, doch zu weniger Protest führte das nicht. Unterdessen laufen die Forschungen für einen Impfstoff gegen die grassierende Ebola-Verwandte. Die internationale Impfvereinigung CEPI investiert dafür 60 Millionen Dollar. So sollen schon in 2 Monaten klinische Studien ermöglicht werden. Ich denke, jede Impfstoffentwicklung ist einzigartig und dabei können Herausforderungen auftreten, etwa bei der Bestimmung der richtigen Dosierung oder wenn das Antigen nicht so funktioniert, wie man es erwartet. Wenn jedoch alles gut läuft, halte ich diesen Zeitplan für durchaus erreichbar. So lange wollen die Menschen in der kenianischen Stadt Nanyuki nicht warten. Sie fürchten, dass die Krankheit auch ihr Land erreicht, 1000 Kilometer entfernt von der Demokratischen Republik Kongo, wo bereits mehr als 320 Menschen infiziert sind.
1: Segeln lernen auf einem großen Segelschiff, mit dem man früher über den Atlantik fuhr. Das geht zum Beispiel auf der Alexander von Humboldt II, einem Segelschulschiff mit einer ehrenamtlichen Mannschaft, die jedem, der will, das Segeln beibringt. Im Moment liegt das Schiff in Bremerhaven zur Generalüberholung. Nach vielen Monaten auf hoher See steht jetzt so etwas wie ein TÜV für Segelschiffe an. Die Ehrenamtlichen helfen mit und unser Reporter war dabei.
11: Wir sind ja auf 16 Metern Höhe, mitten in den Vortopwanden.
12: Und das mit meiner Höhenangst. Ich hoch oben auf einem Segelschiff.
11: Boah, also ich muss sagen, meine Knöchel sind weiß. Es kostet Überwindung. Mir zittern ein bisschen die Knie.
12: Ein paar Stunden vorher, da liegt sie, die Alex, wie alle hier das Segelschulschiff nennen, die Alexander von Humboldt II. Der Schiffstüff steht an, außerdem eine Renovierung von Grund auf. Schon von Weitem sehe ich, hier wird gewerkelt. Zig freiwillige Helfer sind dafür aus ganz Deutschland angereist. Kaum angekommen hat mich der Bootsmann schon auf dem Kieker.
11: Braunöller, hallo, Nils.
13: Du willst helfen?
11: Ja.
13: Komm mit.
12: Als Bootsmann ist Florian Berzbach heute der Chef an Bord. Eigentlich Rentner, früher war er mal Zahnarzt. Wie alle hier arbeitet er ehrenamtlich.
14: Hab alles gesegelt.
15: Die Leute opfern echt wahnsinnig viel. Also die schaffen die Blöden.
12: Aber warum tun die das?
16: Ganz schön laut übrigens.
12: An jeder Ecke an Bord wird geschliffen, geflext und gehämmert.
17: Ich such gerade den Chef. Auf!
11: Moin.
12: Scheint gute Laune zu machen.
11: Was kann ich denn machen?
18: Rostklopfen, ne?
11: Ja.
12: Rostklopfen. Doch bevor es losgeht, bekomme ich noch Schutzausrüstung.
18: Und dann wollen wir alles, was rostig ist, im Dreck wegklopfen.
12: Rost ist ein Riesenthema auf dem Großsegler. Lina Koop hat das Entrosten an Bord gelernt. Eigentlich ist sie Nachhaltigkeitsmanagerin, ein Bürojob. Hierfür nimmt sie sich extra Urlaub.
11: Aber das ist laut, das ist dreckig.
18: Genau.
11: Das ist, da kann man duschen.
18: Genau.
11: Was macht, warum?
18: Ja, deswegen ist es ja quasi so cool. Das ist der Ausgleich zum Bürojob. Das ist quasi der Urlaub, weil ich denke so wenig ans Büro wie sonst nirgends.
11: Ich muss sagen, es macht tatsächlich sogar ein bisschen Spaß. Ich weiß nicht warum. Das gefällt mir.
12: Alle, die hier mithelfen, haben auf diesem Schiff oder seinem Vorgänger mal einen Segelturn gemacht. Auf den Weltmeeren unterwegs haben sich viele zu Matrosen ausbilden lassen. Andere haben das traditionelle Segeln erlernt. Doch seit April wird renoviert statt gesegelt und alle machen das für lau. Und dann zeigt mir Lina ihr Lieblingswerkzeug, den Nadelentroster.
18: Kannst mal ausprobieren. Ich finde, das macht mega Spaß.
11: Mal gucken, ob es mir auch so viel Spaß macht. Boah.
12: Tatsache. So langsam verstehe ich, was die Faszination an Bord ausmacht. Alle brennen fürs Segeln. Alle haben das gemeinsame Ziel, dieses Schiff wieder auf Vordermann zu bringen. Auch wenn man dafür über seine Grenzen gehen muss. Dazu bringt Lina mich jetzt. Für mich soll es nach oben gehen, 16 Meter hoch. Dabei habe ich Höhenangst. Was genau mir blüht, weiß ich noch nicht.
18: Perfekt. Dann komm mal mit, dann bringe ich dich zu Janek. Der turnt nämlich gerade oben an den Banden rum.
11: Boah, aber ein bisschen mulmig ist mir schon jetzt. Das heißt, ich muss da jetzt hoch.
18: Genau, um zu arbeiten.
13: Wir gehen gleich außen rum. Und dann bist du dann mit 4 Punkten fest, Arm, Arm, Fuß, Fuß. Und dann, wenn wir klettern, guckst du, dass du immer 3 Punkte fest hast.
11: Mhm.
13: Und dann immer Schritt, Schritt.
12: Bevor ich mir richtig Gedanken machen kann, nimmt mich Janik mit nach oben. Mir ist schon bei den ersten Schritten komisch.
13: Und jetzt kannst du dich auch so nach hinten, merkst du auch, dass der Gurt dich dann gleich hält.
11: Okay.
12: Puh. Oben müssen die Seile festgezurrt werden. Stück für Stück arbeiten wir uns vor.
13: Genau.
11: Mir zittern ein bisschen die Knie, aber gut, der Ausblick, der ist schon sagenhaft.
13: Also man lernt das Handwerk, das finde ich schon mal toll. Und ich komme meistens her und dann ist mein Körper voll ausgeruht und mein Gehirn ist ein bisschen erschöpft. Und wenn ich nach Hause komme, ist es genau andersrum. Das tut halt richtig gut. Ja.
11: Also meine Knöchel sind weiß. Das muss man mal sagen. Also ich bin durchaus angespannt gerade, wirklich.
13: Ich finde, du schlägst dich ganz schön gut.
11: Ja?
13: Dafür, dass du gesagt hast, du hättest Angst.
11: Ich habe Angst, aber ich überwinde sie gerade.
12: Aber für die Arbeit hier oben fehlen mir einfach die Nerven. Die muss Janik ohne mich machen.
11: Oh, das war mega. Das cool. War mega. Wow.
12: Ich finde es krass, dass hier so viele Menschen ihre Freizeit opfern, nur um den Großsegler wieder fit zu machen. In gut einem Monat sticht die Alexander von Humboldt 2 wieder in See.
1: Sie ist noch heute eine der bekanntesten Frauen der Welt, Marilyn Monroe. Gestern am 1.6. wäre sie 100 Jahre alt geworden. Doch dieses hohe Alter hat sie nicht erreicht. Im Gegenteil, die Schauspielerin starb jung mit 36 Jahren an einer Überdosis Schlaftabletten. Vermutlich hat sie ihr früher Tod zu einer Hollywood-Legende gemacht, auch wenn sie schon zu Lebzeiten ein Superstar war.
14: Marilyn Monroe, in ihrer Heimatstadt Los Angeles, allgegenwärtig. Noch immer eine Ikone. Sie ist elegant, anmutig, ikonisch. Sie erinnert jedes Mädchen daran, dass es schön und berühmt sein kann. Ich habe sie mir hier tätowiert. Sie weint, sie lacht, alle Emotionen auf einmal. Das ist Marilyn Monroe. Hollywood macht sie in zahlreichen Filmen zum Prototyp der sexy Blondine. Oft zum blonden Dummchen. Einem Männertraum, wie 1953 in Blondinen bevorzugt. Als Marilyn Monroe hinterlässt sie bis heute ihre Spuren. Doch ihr Start ins Leben war steinig. Geboren als Norma Jean wächst sie vor allem in Pflegefamilien auf. Dreimal heiratet sie, zuletzt den Schriftsteller Arthur Miller. Doch alle drei Ehen scheitern. Für Gerüchte bis heute sorgt eine angebliche Affäre mit Präsident John F. Kennedy, für den sie 1962 singt.
19: Happy Birthday, Mr. President. Happy Birthday to you.
14: Ein Auktionshaus in L.A. versteigert diese Woche persönliche Gegenstände von ihr. Fotos, Dokumente, Kleider, sogar ein BH, all das kommt diese Woche unter den Hammer. Die Hoffnung, jeder will ein Stück haben vom Mythos Monroe.
20: She's a very relatable figure.
14: Auf der Leinwand ist sie jemand, mit der man sich sehr gut identifizieren kann. Sie wirkt frisch und authentisch. Die Menschen fühlen sich ihr immer noch verbunden, wenn sie sie auf der Leinwand sehen. Doch es gab auch eine andere, eine dunkle Seite. Marilyn Monroe hatte psychische Probleme, kämpfte gegen Alkoholsucht. Mit gerade einmal 36 Jahren stirbt sie in ihrem Haus in L.A. an einer Überdosis Schlafmittel. Vermutlich Selbstmord befinden die Behörden. Doch es ist die strahlende Marilyn, als die Welt sie in Erinnerung behält und als die sie heute zu ihrem 100. gefeiert wird.
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0: Guten Tag, willkommen bei Tagesschau 24. Bundeskanzler Merz hat auf dem Ostdeutschen Wirtschaftsforum in Bad Saarow betont, wie wichtig der Wirtschaftsstandort Ostdeutschland inzwischen ist. Mit Blick auf die dringend anstehenden Reformen könne der Osten dem Westen zeigen, wie man ein Land durch einen großen Transformationsprozess führt. Ostdeutschland sei schon lange nicht mehr die Aufholregion Deutschlands.
1: Ostdeutsche Hochschulen und Forschungsinstitute gehören heute zu den leistungsfähigsten Standorten ganz Deutschlands. In Görlitz zum Beispiel entsteht das Deutsche Zentrum für Astrophysik. Magdeburg hat sich mit dem Forschungscampus Stimulate zu einem führenden Innovationsstandort für KI in der Medizin entwickelt. In Greifswald wird weltweit sichtbare Spitzenforschung zur Fusionstechnologie betrieben. In Halle, Jena, Dresden entstehen neue Innovationen bei den Materialwissenschaften, Biotechnologie, Quantentechnologien, alles das sind keine Fremdworte im Osten, sondern ist gelebte Praxis in Forschung und Entwicklung. Diese Forschungslandschaft ist ein enormer Standortvorteil für ganz Deutschland von internationaler Dimension.
0: Und meine Kollegin Susette Kleine berichtet von diesem Forum und hat den Auftritt des Bundeskanzlers gesehen. Was sind denn die zentralen Botschaften aus deiner Sicht heute gewesen?
2: Also erst einmal hat er auch während der gesamten Rede eingeschworen. Wir müssen das zusammen anpacken. Da war vor allem immer der Fokus auf zusammen. Und man müsse optimistisch sein. Er hat auch am Anfang gleich mal viel Wertschätzung den ostdeutschen Bundesländern entgegengebracht und gesagt, vielerorts wurden hier wegweisende Entwicklungen vorangetrieben, vor allem für ganz Deutschland. Und dann hat er unter anderem drei Punkte an die Teilnehmenden einmal weitergegeben. Unter anderem, man muss Potenziale nutzen. Also da hat er sich explizit an Unternehmen gewandt, an die Akteure, an Start-ups, an die Forschung, die Innovation und auch an die Wissenschaft hier in den ostdeutschen Bundesländern. Diese Potenziale, gerade in einem Land, das enorme Transformationserfahrung schon hat, müsse man noch mehr nutzen. Dann ging es um hausgemachte Wachstumshindernisse. Die müssen abgebaut werden. Hier ist er explizit darauf eingegangen, dass Deutschland als Standort zu teuer geworden ist für den internationalen oder im internationalen Vergleich. Das müsse sich ändern, um wieder wettbewerbsfähig zu werden. Und ein dritter Punkt, hier hat er auch anerkannt, es gibt hier eine berechtigte Enttäuschung für verschleppte wirtschaftspolitische Entscheidungen auf allen Ebenen. Hat aber auch appelliert, einmal darauf zu schauen, dass von der Politik bereits Schritte unternommen wurden, um Energiekosten zu senken, um Steuern zu senken, um sich um den Bürokratieabbau zu kümmern.
0: Wie waren die Reaktionen?
2: Ja, das ist vielleicht auch ganz interessant. Ich habe auch schon mal vorab mit Unternehmen und Unternehmerinnen gesprochen, überhaupt über die Erwartungen an Friedrich Merz in seiner Rede. Und da fand ich sehr interessant, dass sie sich ein Signal gewünscht haben von ihm einfach, dass er die Werkzeuge hat, um diese Transformation, um die Veränderungen, die hier wesentlich sind, für Ostdeutschland voranzutreiben. Man wünscht sich die zentrale Führungsfigur in der Wirtschaft, die Friedrich Merz auch früher schon gemimt hat. Und einer sagte explizit, er wünscht sich endlich den Macker der Wirtschaft, der anpackt und ganz klar nach vorne geht. Jetzt nach seiner Rede waren so die Wertungen ganz unterschiedlich. Zum einen positiv, er hat ein positives Bild gezeichnet, hat Optimismus verbreitet, das fand man gut. Drängste Themen wurden angesprochen, wie eben der Bürokratieabbau oder auch die Digitalisierung. Auf der anderen Seite aber auch eher ein negativer Eindruck von einem persönlichen Zweckoptimismus und zum Beispiel auch dem Punkt, dass dieser Bürokratieabbau, der jetzt in den Vordergrund gerückt wurde, auch von Friedrich Merz überhaupt nicht in der Schnelligkeit vonstatten gehen kann, um den ostdeutschen Firmen wirklich helfen zu können.
0: Was beschäftigt denn die Unternehmer und Unternehmerinnen? Wie ist die Stimmung?

0: Unternehmern spüren überhaupt die Auswirkungen von politischen Entscheidungen bisher.
1: Susette Kleine, ganz herzlichen Dank für diese Informationen und Eindrücke. Russland hat die Ukraine in der Nacht erneut massiv mit Drohnen und Raketen angegriffen. Fast im ganzen Land heulten die Sirenen. Besonders betroffen war die Hauptstadt Kiew. Mindestens 4 Menschen wurden dort getötet, viele weitere wurden verletzt. Zahlreiche Anwohner mussten die Nacht in U-Bahn-Stationen und Luftschutzkellern verbringen. Auch aus den Städten Dnipro und Kharkiv wurden Tote und Verletzte gemeldet. US-Präsident Trump hat eine Einigung zwischen Israel und der Hisbollah im Libanon verkündet. Demnach hätten beide Seiten zugestimmt, die Kämpfe zu beenden. Trump erklärte, er habe mit dem israelischen Premier Netanyahu gesprochen und über Vermittler auch Kontakt zur Hisbollah gehabt. Trotz dieser Ankündigung des Präsidenten werfen sich Israel und Hisbollah weiterhin gegenseitige Angriffe vor. EU-Staaten sollen künftig Abschiebezentren in Ländern einrichten dürfen, die außerhalb der EU liegen. Darauf haben sich die Unterhändler von EU-Parlament und Mitgliedstaaten geeinigt. Zudem sind härtere Strafen für diejenigen vorgesehen, die ausreisen müssen, aber nicht kooperieren. Parlament und Mitgliedstaaten müssen noch zustimmen. Menschenrechtsorganisationen kritisieren die neue Rückführungsverordnung. Der US-Bundesstaat Florida klagt gegen das KI-Unternehmen OpenAI. Er wirft ihm vor, seine Nutzer zu gefährden. So soll seine Anwendung ChatGPT etwa tödliche Medikamentenkombinationen empfohlen und einen Täter vor einer Massenschießerei beraten haben. Die Staatsanwaltschaft hob vor allem die Gefahren für Kinder und Jugendliche hervor, auch weil eine Altersverifizierung fehle. Außerdem sammle die Software Daten von Minderjährigen und verursache Abhängigkeiten.
2: Hier über Frankfurt kommt immer mal wieder die Sonne durch die Wolken durch. Das Wetter gestaltet sich im Moment also noch recht angenehm und freundlich. Aber aus Westen nähert sich heute eine Wetterfront und die gewinnt auch immer mehr Einfluss auf Deutschland. Mit der Wetterfront kommen Schauer und Gewitter auf, die örtlich auch kräftig ausfallen können. Während der Osten Deutschlands zunächst noch von freundlicherem Wetter profitiert, setzt sich von Westen her langsam unbeständigeres Wetter durch. Gleichzeitig gelangt vor der Front noch einmal warme Sommerluft zu uns. Hinter der Front fließt dann deutlich frischere Atlantikluft nach Deutschland. Im Osten des Landes erwartet uns heute also ein recht freundlicher Mix aus Sonne und Wolken. Und dort bleibt es auch trocken. Im Westen ziehen dagegen schon am Vormittag erste Schauer durch. Am Nachmittag entwickeln sich von Frankreich und den Benelux-Staaten her kräftige Schauer und Gewitter, die sich bis in die Landesmitte ausbreiten. Lokal sind dabei auch Unwetter mit Starkregen, Hagel und stürmischen Böen möglich. Am Abend und in der ersten Nachthälfte liegen die Gewitterschwerpunkte vom Nordwesten über die Mitte bis in den Alpenraum. Später ziehen die Gewitter weiter ostwärts und schwächen sich allmählich ab. An der Oder sowie in Vorpommern bleibt es bis zum Morgen meist noch trocken. Im Westen und Südwesten beruhigt sich das Wetter in der Nacht dagegen bereits wieder. Dort, wo sich heute Gewitter entwickeln, kann es auch lokal unwetterartig werden. Kurzzeitig sind dabei 20 bis 40 Liter Regen pro Quadratmeter möglich. Der Wind weht zunächst schwach bis mäßig aus südlichen Richtungen, im Westen und Südwesten, später aus Südwest bis West und frischt deutlich auf. In Gewitternähe sind stürmische Böen zwischen 70 und 100 Kilometern pro Stunde sowie Hagel mit 2 bis 3 Zentimetern Durchmesser möglich. Ja, und das entspricht ungefähr dem Durchmesser einer 2-Euro-Münze oder einer Walnuss. Wir sollten uns dann also nicht unbedingt draußen aufhalten. Heute reichen die Höchstwerte von 19 Grad in der Eifel bis 27 Grad im Osten. Tiefstwerte zwischen 16 Grad im Nordosten bis 9 Grad im Schwarzwald. Morgen gibt es von der Ostsee bis nach Sachsen, später vor allem von Vorpommern bis zur Lausitz, zeitweise Regen, teils kräftig. Sonst wechseln sich Sonne und Wolken mit einzelnen Schauern und kurzen Gewittern ab. Am Donnerstag und Freitag ist es wechselhaft und teilweise windig. Neben etwas Sonne gibt es viele Wolken mit Schauern oder Gewittern. Ja, der Sommer wird jetzt also recht wechselhaft bei uns.
1: Die DFB 11 hat gegen Finnland einen souveränen Auftritt hingelegt. Mit einem 4:0-Sieg im Rücken geht es heute für die Mannschaft von Julian Nagelsmann in die USA. In 12 Tagen beginnt die WM für das deutsche Team mit der Partie gegen Curaçao. Einer, der sich berechtigte Hoffnungen machen kann, in der Startelf zu stehen, ist

0: Shootingstar Lennart Karl.
1: Nein, sie spielen nicht nur für den kleinen Hunger zwischendurch zusammen. Sie bringen Frische, sind frech und das ist fein für Deutschland. Dennis Undorf und Lennart Karl verstehen sich bestens. Auf und außerhalb des Platzes.
2: Er ist ein guter Junge, ist ein sehr guter Spieler. In den jungen Jahren mit einem brutalen Selbstbewusstsein. Genau so muss es sein. Und der hat keine Angst vor nichts und niemanden. Und das finde ich top.
1: Der 18-Jährige ist der Shootingstar in dieser Saison und nutzt jetzt auch die Startelf-Chance in der Nationalmannschaft. Wie er sich in den Fokus gespielt hat, ist fast schon unheimlich gut.
3: Ja, sehr, sehr besonders, in meiner ersten Profisaison direkt bei der WM dabei zu sein. Ich war sehr, sehr stolz, meine ganze Familie sehr, sehr stolz. Ab und zu kann ich es auch nicht realisieren, was gerade passiert alles, aber muss man durch.
1: Wenn Karl mit Tempo auf die gegnerische Defensive zuläuft, wackelt diese gewaltig. Zudem hat er einen guten Blick für seine Mitspieler. Das Gesamtpaket stimmt einfach und das bereits am Karrierebeginn.
4: Er ist einfach sehr jung und am Ende ist es die Kunst, Profi zu werden. Die größte Kunst ist aber dann, Profi zu sein auf höchstem Niveau über viele Jahre. Und da ist jetzt am Start des Rennens.
1: Lennart Karl hat ein Zeichen gesetzt, ein echtes Statement. Wenn er so weitermacht, gerade in Verbindung mit Dennis Undorf, scheint einiges möglich zu sein. Karl Undorf könnte sich zum WM-Wording mausern.
0: Zum Basketball. In den Halbfinal-Playoffs hat der FC Bayern einen großen Schritt Richtung Finalserie gemacht. Die Münchner haben gestern auch ihr zweites Spiel in der Best-of-Five-Serie gegen Bonn gewonnen. Der Titelverteidiger setzte sich deutlich mit 91-69 durch und hat damit bereits am Donnerstag im dritten Spiel in Bonn die Chance, den Finaleinzug klar zu machen. Ebenfalls mit einem Bein im Finale steht Alba Berlin. Der Hauptstadtclub ist in der Halbfinalserie gegen Bamberg mit 2-0 in Führung gegangen. Das zweite Spiel gestern gewann Alba zu Hause mit 85-71.
5: Voller Fokus auf Spiel 2. Den Gegner nicht unterschätzen nach dem überzeugenden Heimsieg zu Beginn der Serie. Alba im Blau beginnt selbstbewusst und mit diesem Dreier Matisek erfolgreich. Doch die Gäste aus Bamberg tun es den Berlinern gleich. Dreier versenkt, intensiver Beginn. Die Gastgeber danach konzentrierter und klarer in dem, was sie tun. Malte Delo, bam, Gegner ausgeguckt. Alba nimmt an Fahrt auf, führt nach dem ersten Viertel mit 28-21. Sieht man Berlins Trainerteam nicht an. Und zwar zu Recht. Bamberg bleibt wach, lässt sich nicht abschütteln. Williams.
6: No mistakes.
5: Alba-Boss Pedro Calles findet klare Worte. Es laufen die letzten Sekunden des ersten Abschnitts. Wood verpasst. Der Ball kommt zu Hermansson. Der Spielmacher macht's. Zur Pause führt Berlin mit 46-38. Zweiter Abschnitt und Alba sorgt jetzt für klare Verhältnisse. Jack Cahill. Sie haben die Sache im Griff und siegen am Ende verdient mit 85-71. Berlin führt in der Halbfinalserie mit 2-0. Am Donnerstag geht's in Bamberg weiter.
0: Am Wochenende treffen sich in Duisburg Deutschlands beste Judoka zu den deutschen Meisterschaften. Mit dabei ist auch Olympia-Bronzegewinner Johannes Frei, der sich nach einer schweren Verletzung wieder auf dem Weg an die Weltspitze befindet. Gecoacht wird er von seinem Bruder Karl Richard, der mittlerweile die Trainerkarriere eingeschlagen hat.
7: Zwei Brüder, eine Leidenschaft. Seit frühesten Kindertagen dreht sich bei Johannes und Karl Richard Frei alles um diesen einen Sport.
8: Wir leben Judo, wir atmen Judo, wir träumen Judo. Das ist unser Ding.
9: Auf dem Judo bezogen ist der Karl auch immer mein Vorbild gewesen.
7: Gemeinsam standen die beiden auch auf dem Olympiapodest. 2021 Tokio Mixed-Team-Wettbewerb. Der Höhepunkt schlechthin im Judo-Leben, der Freis.
9: Wenn ich die alten Bilder sehe, wie wir zusammen auf dem Podest stehen und die Medaille in die Luft halten, kriege ich noch Gänsehaut, heute noch.
7: Seitdem hat sich extrem viel verändert. Johannes, der Jüngere, ackert aktuell an seinem Comeback auf dem Weg zurück in die Weltspitze. Nach einer Leidenszeit sondergleichen. Denn Ende 2022 erlitt er in Abu Dhabi eine schwerste Knieverletzung. Kreuzband, Meniskus, Innenband, alle gerissen. Trotz sofortigen Rückflugs und Notoperation beinahe mit lebensbedrohlichen Folgen für ihn.
9: Ich hatte ein Compartment-Syndrom. Das bedeutet, der Unterschenkel ist vollgelaufen mit Blut. Ich habe dann meinen Fuß nicht mehr gespürt. Es war wirklich kurz vor knapp, sonst hätten sie meinen Unterschenkel abgenommen.
7: Es blieb nicht seine einzige Operation. Von den vergangenen 3,5 Jahren hat der Rheinländer den allergrößten Teil mit Reha und Formaufbau verbracht.
8: Natürlich hat er darunter gelitten, nicht mehr auf der Matte zu sein. Ja, das ist wie ein Tiger, den man irgendwo einsperrt. Ja, und darf nicht mehr in der Wildnis sein.
7: Auch bei Bruder Karl Richard inzwischen alles neu, alles anders. Der ist nach seinem Karriereende mittlerweile Trainer und hat sich mit 34 Jahren gerade sogar um den Posten als zukünftiger Bundestrainer beworben.
6: Fertig!
9: Das sieht man einfach, dass er das im Blut hat und dass er da brennt für uns Athleten nach vorne zu bringen.
7: So ist der Ältere jetzt quasi der Chef des Jüngeren. Und der hat mit 29 kurz nach seinem Comeback noch große Ziele.
9: Ich habe noch einen Traum vor mir. Es ist die olympische Medaille. Und da tue ich alles für.
7: Am Wochenende will Johannes Frey erstmal deutscher Meister werden. Als Zwischenziel auf dem Weg zurück nach ganz oben.
0: Die EU steht vor einer Verschärfung ihrer Asylpolitik. Gestern Abend haben sich EU-Parlament, die Kommission und die Mitgliedstaaten darauf geeinigt, mehr Abschiebungen aus der EU möglich zu machen. Dazu sollen nun auch Abschiebezentren in Ländern außerhalb der EU eingerichtet werden können. Wo genau, ist allerdings noch unklar.
10: Ein Abschiebeflug 2025 aus Leipzig, das Ziel Irak. Oft jedoch scheitert die Rückführung ausreisepflichtiger Asylbewerber. Die EU will mehr Abschiebungen ermöglichen. Vertreter von Parlament und Mitgliedstaaten haben sich auf schärfere Rückführungsregeln geeinigt. Immer wieder hatte sich auch der deutsche Innenminister dafür ausgesprochen.
11: Kein Durchwinken, sondern Durchgreifen muss das Motto auch dieser Politik sein. Dazu gehört, dass wir gemeinsam in einer Gruppe arbeiten, die Return-Hubs vorantreiben will.
10: Dabei sind Länder wie Österreich oder Dänemark. In Zentren außerhalb der EU, wie dieses hier in Albanien, könnten Personen zukünftig gebracht werden, bis eine Rückführung ins Herkunftsland möglich ist. Als Standorte werden etwa Ruanda, Uganda oder Usbekistan erwogen. Kritik kommt von Menschenrechtsorganisationen, Kirchen und Teilen des Europaparlaments.
12: Wo rechtsstaatliche Prinzipien nicht gelten, Menschen sehr lange eingesperrt werden können, auch Kinder, Familien, unbegleitete Minderjährige. Es gibt keinen klaren Rechtsrahmen für die Rückführungszentren.
10: Der Einigung über die neuen Regeln war ein gemeinsamer Beschluss der Rechtsaußenfraktionen im EU-Parlament und der konservativen Europäischen Volkspartei unter Führung des Deutschen Manfred Weber vorausgegangen. Das hatte zu Kritik geführt. Die Einigung muss von beiden Seiten noch abschließend abgesegnet werden.
0: Zugeschaltet ist unser Korrespondent aus Brüssel, Stefan Stuchlik. Stefan, es soll, wir haben es gerade gehört, Abschiebelager in Drittstaaten geben. Nochmal die Frage, wie stellt man sich das im Detail vor?
13: Im Prinzip hat man ja ein Problem, dass abzuschiebende Menschen zum Teil einfach nicht mehr in ihre Heimatländer zurückzuverbringen sind, zum Teil, weil Regime oder Regierungen dort sie nicht zurücknehmen, zum Teil wegen technischer Probleme. Jetzt stellt sich die EU also vor, man könnte sie außerhalb des Rechtsrahmens der EU, außerhalb des Territoriums der EU, aber innerhalb des Rechtsrahmens, Entschuldigung, in Drittstaaten verbringen. Das könnten große Zentren sein. Italien hat sowas in Albanien schon mal versucht, die dann betrieben würden von möglicherweise europäischen Behörden wie Frontex. Da könnte man dann im Prinzip Menschen bis zu 24 Monate, so ist jetzt der Kompromiss, festhalten und dann gucken, wie es weitergeht. Der Rat hier hat bei den Verhandlungen aber bereits darauf hingewiesen, dass es möglicherweise sich auch um das endgültige Ziel von Abgeschobenen handeln könnte. Das heißt, wenn das Herkunftsland sich komplett weigert, könnten diese Leute da eigentlich auch mit oben auf einer Zeitskala bleiben.
0: Werden die potenziellen Drittstaaten bei dieser Lösung denn mitspielen?
13: Das ist die große Frage. Also wir reden über Länder wie, wir haben es gehört, Ruanda, Uganda, Usbekistan, das sind jetzt nun Länder, die nicht ausdrücklich als, ich sag mal, Musterdemokratien gelten, zumindest nicht nach dem Maßstab europäischen Rechts. Das heißt, man müsste erstmal dafür sorgen, dass diese Länder akzeptieren, dass Grundregeln des europäischen Rechts in diesen Zentren gelten. Und zum anderen müssten sich diese Länder selbstverständlich gegen Entschädigung bereit erklären, Abzuschiebende, zum Teil auch Straftäter, auf ihrem Territorium zuzulassen und zum Teil, wir haben es gehört, mit dem Risiko, dass die unbegrenzt da bleiben. Also da wird die Europäische Union doch einiges an Überzeugungskraft aufbringen müssen, vulgo an Finanzmitteln, würde ich sagen.
0: Welche weiteren Maßnahmen wurden gestern Abend beschlossen?
13: Es wurden nochmal genaue, detaillierte Pläne aufgestellt, wer denn in diese Abschiebezentren verbracht werden darf. Da stehen Sachen drin, die nicht alle Menschenrechtler besonders lustig finden. Zum Beispiel, dass Familien mit Kindern da eingebracht werden. Ansonsten hat man die Rechte der Abzuschiebenden erheblich eingeschränkt. Die Widerspruchszeiten sind zum Teil bis auf wenige Tage geschrumpft. Die Behörden vor Ort in den Mitgliedsländern dürfen hart durchgreifen auf Finanzmittel von Abzuschiebenden, auf Computer, auf Telefone. Das ist im Moment nur eingeschränkt möglich. Zudem hat man versucht, Mittel einzufügen, die es verunmöglichen, dass diese Leute jemals, sollten sie abgeschoben werden, in ihre Heimatländer wieder zurückkommen können. Und es gilt der Spruch, wenn ein Mitgliedsland entscheidet, jemanden abzuschieben, dann kann der nirgendwo anders Rechtsmittel einlegen oder darf es auch nicht nochmal versuchen. Das heißt, man muss sich dann, ich sag's mal so, blind rechtlich aufeinander vertrauen. Das gibt einige Probleme, kann ich mir vorstellen.
0: Stichwort Recht, da will ich doch nochmal nachfragen. Es gibt ja laute Zweifel daran, dass es für alle Maßnahmen eben eine rechtliche Grundlage gibt. Kannst du das nochmal ausführen?
13: Es gibt große Probleme von Menschenrechtsorganisationen, von Kirchen, aber auch von juristischen Fachpersonal, wenn ich das mal so nennen darf, da haben sich doch einige zu Wort gemeldet. Denn es gibt einige Passagen da drin, wo zumindest zu vermuten ist, dass es menschenrechtswidrig ist. Um ein Beispiel rauszunehmen, das ist das, was man im Fachvokabular Refoulement nennt. Das heißt, wenn man Leute abschiebt in ihre Heimatländer und die dort quasi mit einer schlimmen Behandlung zu rechnen haben, und da geht es nicht nur um Oppositionelle, da geht es möglicherweise auch um sexuelle Ausrichtung, unabhängig davon, ob sie in der EU eine mögliche Straftat begangen haben, dann darf man im Moment nicht einfach abschieben und sagen, das ist zwar ein Straftäter, aber dem droht da möglicherweise Schlimmes in seinem Heimatland. Das soll mittlerweile ermöglicht werden. Das heißt, man würde erstmal abschieben. Das ist, glaube ich, relativ heikel. Die Frage, wie Minderjährige zu behandeln sind, wenn man Familien zum Beispiel auch in solche Abschiebezentren einsperren soll, so muss man das ja wirklich sagen. Auch das ist äußerst kritisch. Und da ist auch noch die Frage, gehen denn da alle Mitgliedsländer rechtlich mit? Die Regierungen sind da alle mehrheitlich dabei, aber die Frage, ob die Verfassungen der einzelnen Mitgliedsländer sowas überhaupt zulassen, die ist noch offen.
0: Stefan Stuchlik, damit ganz herzlichen Dank. Die Ebola-Epidemie in der Demokratischen Republik Kongo breitet sich weiter aus. Die Behörden bestätigten jetzt einen Anstieg auf 321 Fälle. Die US-Regierung will nun in einem neuen Quarantänezentrum in Kenia US-Bürger unterbringen, die dem Virus ausgesetzt waren. Dann müssten die Betroffenen zur Behandlung nicht in die USA ausgeflogen werden. In Kenia regt sich heftiger Widerstand gegen das Vorhaben.
6: Sie haben Angst, dass Ebola nun auch zu ihnen kommt. Hunderte Menschen in der kenianischen Stadt Nanyuki sind auf die Straße gegangen. Sie protestieren gegen ein Quarantänelager, in das US-Bürger kommen sollen, die möglicherweise infiziert sind. Auf dem Gelände ist eine Grundschule mit kleinen Kindern, unsere Kinder. Wir sind sehr traurig, dass selbst der Präsident, der sich Präsident der Republik Kenia nennt, diese kleinen Kinder nicht berücksichtigt hat. Sie haben gesagt, das sei eine Einrichtung nur für Amerikaner. Die Amerikaner sind so egoistisch und wir müssen ihnen sagen, dass sie sich aus unseren Angelegenheiten heraushalten und uns in Ruhe lassen sollen. Die geplante Einrichtung mit 50 Quarantänebetten sei für alle und nicht nur für die Amerikaner, betonte der Gesundheitsminister Kenias hingegen. Zwar hatte ein Gericht die Einrichtung des Quarantänezentrums vorerst gestoppt, doch zu weniger Protest führte das nicht. Unterdessen laufen die Forschungen für einen Impfstoff gegen die grassierende Ebola-Verwandte. Die internationale Impfvereinigung CEPI investiert dafür 60 Millionen Dollar. So sollen schon in 2 Monaten klinische Studien ermöglicht werden. Ich denke, jede Impfstoffentwicklung ist einzigartig und dabei können Herausforderungen auftreten, etwa bei der Bestimmung der richtigen Dosierung oder wenn das Antigen nicht so funktioniert, wie man es erwartet. Wenn jedoch alles gut läuft, halte ich diesen Zeitplan für durchaus erreichbar. So lange wollen die Menschen in der kenianischen Stadt Nanyuki nicht warten. Sie fürchten, dass die Krankheit auch ihr Land erreicht, 1000 Kilometer entfernt von der Demokratischen Republik Kongo, wo bereits mehr als 320 Menschen infiziert sind.
0: Sie sprachen gezielt junge Frauen an und weckten Hoffnungen auf eine Modelkarriere. Im Auftrag des Sexualstraftäters Jeffrey Epstein rekrutierten offenbar mehrere Personen als vermeintliche Model-Scouts in Europa junge Frauen, um sie ihm dann zuzuführen. Das zeigen Recherchen von NDR, WDR und SZ. Einige der Frauen wurden so zu Missbrauchsopfern.
14: Spanien 2016. Hier studiert die damals 22 Jahre alte Mara, kommt aus Osteuropa, träumt davon, Model zu werden. Genau in dieser Zeit spricht sie einen Mann an, nennt sich Model Scout. Bist du Model? Fragte er. Ich sagte nein. Das hat mich natürlich begeistert, weil ich schon immer Model werden wollte. Der Mann, Daniel S., sein Name taucht später immer wieder in den sogenannten Epstein-Files auf. Daniel S. war in Europa wohl als einer von mindestens 5 Model-Scouts für den verurteilten Sexualstraftäter unterwegs. Später fliegt Mara nach Florida, lernt Milliardär Jeffrey Epstein kennen. Bei der Hausbesichtigung sei die Stimmung umgeschlagen. Und dann ging alles ganz schnell. Und er fing an, sich an mir zu vergehen.
15: Taking advantage of me.
14: Der Eindruck, ein international organisiertes System. Als Epstein 2019 stirbt, versucht Denise George, dieses weiter aufzuklären. Sie ist damals Generalstaatsanwältin der amerikanischen Jungferninseln. Die Menschen hinter ihm, die ihm geholfen haben, die sind noch da. Die leben noch. Deshalb wollte ich vor allem Gerechtigkeit für die Opfer. Doch das wollen hier offenbar nicht alle. Kurz darauf wird Denise gefeuert, die Ermittlungen zum Komplizennetzwerk gestoppt. Auf Anfrage, was Daniel S. vom Missbrauch an Mara wusste, keine Antwort. In einem Interview mit RTL Frankreich über seine Connection zu Epstein beteuert er: Ich hatte nie Probleme mit den Models, keine wurde belästigt oder vergewaltigt. Mara wird in den USA als Opfer geführt. Seit 7 Jahren macht sie eine Traumatherapie.
0: 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Guten Tag, hier ist die Tagesschau in 100 Sekunden. Erneut russischer Großangriff auf die Ukraine. Dabei wurden mindestens 13 Menschen getötet. Mehr als 100 wurden nach Behördenangaben verletzt. Ziele waren neben Kiew weitere Großstädte. In der Hauptstadt brachen mehrere Brände aus. Wohnhäuser wurden durch Drohnen- und Raketenbeschuss beschädigt. Die ukrainische Armee attackierte im Gegenzug Ziele in Russland. EU verschärft Migrationspolitik. Das EU-Parlament und die Mitgliedstaaten einigten sich am Abend auf eine neue Rückführungsverordnung. Diese sieht unter anderem vor, dass Abschiebezentren für abgelehnte Asylsuchende auch außerhalb der EU eingerichtet werden können. Außerdem sollen Flüchtlinge ohne Bleiberecht bis zu 30 Monate in Abschiebehaft genommen werden können. März auf Ostdeutschem Wirtschaftsforum in Bad Saarow. Der Bundeskanzler betonte, dass Deutschland auch inmitten negativer Konjunkturprognosen sein Potenzial nutzen müsse. Der CDU-Politiker lobte vor allem die aus seiner Sicht gelungene wirtschaftliche Transformation in Ostdeutschland. Auch im Westen gäbe es keinen Grund zur Schwarzmalerei. Bundesarbeitsministerin Baas will Beamte in gesetzlicher Rentenversicherung. Auf einer Veranstaltung der Rheinischen Post sagte sie, der Staat hätte damit mehr im Topf und müsste nicht so viel zuzahlen. Erste Schritte dafür könnten schon jetzt bei der geplanten Rentenreform getan werden. US-Präsident Trump meldet Einigung von Hisbollah und Israel auf Deeskalation im Libanon. Zuvor habe er mit dem israelischen Premier Netanyahu telefoniert und über Vermittler auch Kontakt zur Hisbollah gehabt, erklärte Trump auf seiner Plattform Truth Social. Das israelische Militär ist inzwischen so weit in den Libanon vorgerückt wie seit 25 Jahren nicht mehr. Das Wetter heute im Osten, ein freundlicher Mix von Sonne und Wolken. Im Westen mehr Wolken und im Tagesverlauf häufiger Schauer und Gewitter. Örtlich Unwetter möglich, Höchstwerte 19 bis 27 Grad. Im vergangenen Jahr haben sich so viele Menschen wie noch nie bei der Antidiskriminierungsstelle des Bundes gemeldet. Wie der Jahresbericht zeigt, gab es 15% mehr Beratungsanfragen. In 4.571 Fällen ging es um ethnische Herkunft oder rassistische Diskriminierung. Mehr als 3.000 Anfragen gab es im Bereich Behinderung oder chronische Krankheit. Diskriminierung aufgrund des Geschlechts führte zu rund 2.400 Anfragen. Die weiteren Fälle verteilten sich auf die Bereiche Alter, Religion und Weltanschauung sowie sexuelle Identität. Über diese Zahlen spreche ich jetzt mit meinem Kollegen Christoph Mestmacher, der aus dem Hauptstadtstudio zugeschaltet ist. Christoph, also wir haben einen ersten Eindruck dieser Zahlen. Welche stechen aus deiner Sicht besonders hervor?
16: Es ist der Klassiker an der einen Stelle. Rassismus ist sehr auffallend, so auch die Antidiskriminierungsbeauftragte Ferda Attermann. Geschlechtliche Identität, aber auch Benachteiligung wegen Behinderungen oder chronischer Krankheiten. Etwa der Bahnreisende, der in seinem Rollstuhl vergeblich auf die Rampe wartet, dies immer wieder, um überhaupt den Zug zu betreten oder verlassen zu können und auch spätabends noch auf dem Bahnsteig alleine ist. Das sind sozusagen die Kernpunkte gewesen. Und interessant ist noch der Hinweis von Ferda Attermann gewesen, dass jede dritte Beschwerde staatliche Stellen beträfe. Und der Staat hat sich ja beim AGG sozusagen rausgenommen.
0: Welche Entwicklungen sieht die Antidiskriminierungsstelle dahinter?
16: Es wird chronisch, es wird lauter, es wird deutlicher, also ein bisschen der Spiegel des gesellschaftlichen Klimas auch. Diskriminierung werde offensiver gemacht. Und was das allgemeine Gleichstellungsgesetz angeht, was ja die Grundlage für jegliche Intervention als Individuum, wenn man sich diskriminiert fühlt, ist, da gäbe es eben große Schwächen. Der Staat, wie gesagt, hat sich rausgenommen. Das klingt erstmal kurios, wenn denn jeder dritte Fall auch staatliche Behörden beträfe. Der Grund liegt darin, dass das Grundgesetz verpflichtende Vorgaben gemacht hat, also Artikel 3, Gleichbehandlung vor dem Gesetz. Aber immerhin, ein Bundesland wie Berlin hat ein Extragesetz gemacht, das auch staatliche Stellen dazu verpflichtet. Und die Hoffnung von Ferda Attermann bei der Novelle des Allgemeinen Gleichstellungsgesetzes, was zurzeit im parlamentarischen Verfahren ist, dass dort nachgebessert werde, dass die Parlamentarier darauf achten mögen, so ihr Appell, dass auch der Staat sich dem Allgemeinen Gleichstellungsgesetz sozusagen unterwirft. So wie Ferda Attermann überhaupt große Hoffnungen auf das parlamentarische Verfahren setzt, weil sie zum einen erst relativ spät in der formalen Frist eingebunden worden ist in diese Novelle und sie es aber grundsätzlich für mangelhaft hält.
0: Trotzdem muss man ja fragen, wie gravierend sind denn die Probleme? Denn dahinter liegen am Ende bei diesen Zahlen bei einem Land über 80 Millionen Einwohnern Zahlen, die sind ja unter dem Promillebereich.
16: Der Weg zur Beschwerde ist nach wie vor sehr mühsam. Es ist ja ein individuelles Recht, was eingeklagt werden muss. Teilweise sind Beratungsstellen hunderte Kilometer vom Ort, wo die Tat dann geschehen ist, entfernt. Man muss sich einen Anwalt nehmen und ein weiteres Manko, das heute benannt wurde, es gäbe kein Verbandsklagerecht beim Allgemeinen Gleichstellungsgesetz. Das würde etwa bedeuten, dass Antidiskriminierungsstellen, obwohl sie selber als Institution gar nicht unmittelbar betroffen sind, trotzdem das Recht hätten zu klagen und Rechte auch für andere durchzusetzen. Insofern ein Grund für die vermeintlich kleine Zahl, die aber immerhin stetig ansteigend ist, liegt in den Hürden, die das Beschwerdefahren und das Gesetz selber in sich tragen.
0: Du hast schon angesprochen, die Antidiskriminierungsstelle setzt ihre Hoffnungen auf eine Novelle des Allgemeinen Gleichstellungsgesetzes und den parlamentarischen Prozess. Welche weiteren Maßnahmen könnten noch helfen?
16: Eindeutig mehr Personal, so jedenfalls Ferdar Attermann. Es soll ja ein wenig ausgeweitet werden, dass man auch so eine Art Rechtsberatung oder Beistandspflicht geben könne. Da sagt Ferdar Attermann, mit dem Personalschlüssel, den wir haben, sei das gar nicht zu leisten, weil die ihre Behörde jetzt schon Oberkante oder ihre Institution jetzt schon Oberkante Unterlippe sei. Und es brauche auch mehr Geld. Moniert wurde, dass Deutschland im EU-Ranking ganz hinten sitzt, was Ressourcen für Antidiskriminierung bereitstellt. Das ist eher ein trauriger Wert verglichen zum europäischen Durchschnitt. Und da leitet eben Ferdar Attermann auch ihre durchaus harte Kritik, die sie heute geäußert hat, an dieser neuen Gesetzesnovelle ab und sagt eben, das Parlament möge hier für mehr Durchgriffsrechte und auch für eine bessere Ausstattung sorgen. Denn Diskriminierung und der Schutz vor Diskriminierung ist ein Kernbestand von europäischem Recht und Diskriminierung kann jeden mehr oder weniger früher oder später betreffen. Denn auch ein Thema wie beispielsweise Altersdiskriminierung verzeichnet durchaus steigende Zahlen.
0: Lässt sich einschätzen, ob diese Kritik in der Politik Gehör finden wird?
16: Das parlamentarische Verfahren wird schon interessant sein. Wir haben ein selbstbewusstes Parlament. Die Anhörungen finden jetzt ja statt. Insofern muss man das Gesetzgebungsverfahren abwarten. Und letztlich gilt ja das, was der ehemalige Bundesverteidigungsminister Peter Struck mal gesagt hat zum Gesetzgebungsverfahren. Kein Gesetz verlässt den Bundestag so, wie es reingekommen ist.
0: Christoph Mestmacher, vielen Dank.
16: Gerne.
0: Wir kommen zu unserem Update. Darin beschäftigen wir uns mit dem Ostdeutschen Wirtschaftsforum in Brandenburg, denn dort hat der Bundeskanzler heute gesprochen. Bernd Rasem, warum fand dieser Auftritt so viel Beachtung?
17: Naja, es ging sicherlich um seine Person nochmal. Es gab ja viele Diskussionen, da wurde ja sogar schon vom Kanzleraustausch gesprochen. Aber es geht natürlich auch darum, wir haben in den neuen Bundesländern in Ostdeutschland, in zweien, nämlich noch im September, Wahlen in Mecklenburg-Vorpommern und in Sachsen-Anhalt. Daneben auch noch finden im September Wahlen zum Berliner Abgeordnetenhaus statt. Also insofern hat das Ganze auch parteipolitisch natürlich für ihn eine große Bedeutung. Er hat auch nochmal gelobt, wie gut Ostdeutschland eigentlich aufgestellt sei. Man habe die Wende in den 1990er Jahren gut verarbeitet. Man wisse, wie Transformation geht, sagte der Kanzler. Und er sagte, Transformation ist genau das, was wir nämlich jetzt in Deutschland brauchen. Und er hat dann eben auch nochmal aufgefordert, die Bürgerinnen und Bürger in ganz Deutschland, man solle doch bitte nicht so pessimistisch sein angesichts der Transformation, sondern soll da optimistisch rangehen und man sei doch dafür gut aufgestellt. Das hören wir uns vielleicht mal an.
18: Es liegen nicht die besten Jahre unseres Landes hinter uns, sondern es liegen sehr gute Jahre vor uns. In Ostdeutschland, in Westdeutschland, in der Bundesrepublik Deutschland insgesamt und in Europa. Wenn wir jetzt gemeinsam daran arbeiten, statt gegeneinander zu arbeiten. Und das heißt, dass wir die sehr deutschen Reflexe des Schlechtredens, dass wir auch die parteipolitischen Spielchen hinter uns lassen müssen. Und genauso das Hoffen auf einen großen Befreiungsschlag, auf den großen Tag, auf den großen Big Bang, der alle Probleme auf einmal löst, meine Damen und Herren, den wird es nicht geben.
17: Also viele Einzelmaßnahmen seien notwendig, um dann eben die Republik wieder auf Kurs zu bekommen. Da hat er noch mal ein paar Sachen angesprochen. Digitalisierung, Entbürokratisierung, Abbau also von Bürokratie und vor allen Dingen die ganzen Reformen im Sozialsystem, also Gesundheit, Pflege, aber auch Rente. Und er hat eben auch noch mal gesagt, Ostdeutschland ist in vielen Dingen auch ein Leuchtturm und hat da noch mal die Halbleiter- und Chipproduktion in Sachsen hervorgehoben.
0: Und wir schauen international auf die Kämpfe im Libanon. Die gehen ja weiter zwischen Israel und der Hisbollah. Im Fokus steht momentan die Hauptstadt Beirut. Wie ist da der Stand?
17: Ja, man hatte ja Angst nach der Ankündigung von Premierminister Netanyahu aus Israel. Man wolle jetzt auch die Vororte in Beirut wieder angreifen. Man hatte Angst, dass Beirut jetzt auch unter Beschuss gerät. Dort ist ja die Hisbollah sehr stark vertreten. Schauen wir mal auf die aktuellen Live-Bilder von dort. Und da sieht man, es ist noch alles ruhig geblieben. Möglicherweise hängt das damit zusammen. Donald Trump hat ja behauptet, er hätte mit Netanyahu und der Hisbollah geredet und hätte ein Agreement vereinbart. Schauen wir aber jetzt mal auf Bilder aus dem Südlibanon und dort gehen die Kämpfe weiter. Das sind Bilder von heute Vormittag. Dort gibt es anscheinend wieder heftige Kämpfe und auch Explosionen werden von dort gemeldet und eben auch zu sehen in den Bildern. Auch dort jetzt hier nochmal die Live-Bilder aus dem Süden des Libanon und auch dort kann man sehen, es ist vieles zerstört hier im Vordergrund, also eine sehr stark umkämpfte Region. Israel dringt immer weiter Richtung Norden vor und angeblich soll ja der Südlibanon von einer Vereinbarung zwischen Israel und der Hisbollah, wenn es sie denn überhaupt gibt, ausgenommen sein. Thema war das Ganze übrigens auch gestern im Weltsicherheitsrat, heute Nacht im UN-Sicherheitsrat. Und da wurde nochmal aufgefordert, auch die Entwaffnung der Hisbollah. Und da hat dann die stellvertretende UN-Generalsekretärin sich auch geäußert.
19: Wir fordern alle Länder der Region, die Beziehungen zu Hisbollah unterhalten, auf, die Gruppe dazu zu bewegen, mit dem libanesischen Staat zusammenzuarbeiten, damit dieser das Waffenmonopol erhält. Wir fordern Israel auf, seine Streitkräfte unter uneingeschränkter Achtung der Souveränität und territorialen Integrität des Libanon aus libanesischem Hoheitsgebiet abzuziehen.
17: Ja, und genau diese Entwaffnung der Hisbollah, das müsste dann ja eigentlich die reguläre libanesische Armee durchführen. Aber das wissen wir alle und das ist auch oft berichtet worden, die ist einfach viel zu schwach, sich gegen die Hisbollah im eigenen Land durchzusetzen. Und insofern wird uns dieser Konflikt begleiten. Hat auch Auswirkungen übrigens auf Iran und die Verhandlungen USA-Iran, weil Iran hat gesagt, solange es keinen Waffenstillstand im Libanon gibt, werde man auch keinen mit den USA auf Dauer machen.
0: Dann ganz anderes Thema. Geht's nach Hawaii. Da ist ein alter Bekannter ausgebrochen, kann man sagen. Der Kilauea, ein Vulkan. Also passiert öfters, aber diesmal ist es anders. Warum?
17: Es ist ein Rekord, den er aufgestellt hat. Schauen wir mal auf die Bilder aus Hawaii. Das ist, hier sehen wir sogar, es gibt richtig kleine Wirbelstürme, die da rund um den Vulkan, da kann man unten links sehen, die dort ausgelöst werden. Ja, und das sind die Bilder aus der vergangenen Nacht und die sehen einfach wunderschön, schaurig schön aus, würde ich mal sagen. Ja, der Kilauea ist jetzt in dieser Periode und zwar in der aktuellen Eruptionsphase 48 Mal ausgebrochen und hat damit einen Lava-Weltrekord, hätte ich fast gesagt, ein Lava-Rekord für diesen Berg eingestellt, denn das letzte Mal, als er so oft hintereinander ausgebrochen wird, das war, muss ich jetzt hier nochmal nachschauen, 1980 oder in den 1980er Jahren, da war es dann, da gab es 47 Lava-Fontänen, jetzt also schon 48 beim aktuellen Ausbruch. Jetzt fragt man sich, bricht er nicht eigentlich permanent neu aus? Nein, ein Lava-Ausbruch ist immer dann, wenn es aus dem gleichen Schlot herausbricht und wie gesagt, das ist jetzt 48 Mal passiert. Beeindruckende Bilder und weil die Umgebung dort eben auch nur ganz dünn besiedelt ist, gibt es eben auch keine Schäden, sondern schöne Bilder.
0: Und der Vulkan köchelt also weiter. Bernd Rasem, vielen Dank.
17: Gerne.
0: Die Inflation im Euroraum ist im Mai voraussichtlich auf 3,2% gestiegen. Das teilte das EU-Statistikamt Eurostat in einer ersten Schätzung mit. Deutschland gehört mit einer Inflationsrate von 2,7% zu den Staaten, in denen der Preisanstieg im Vergleich gering ausfiel. Getrieben wird die Inflation vor allem von den Energiepreisen. Sie erhöhten sich im Vergleich zum Mai vergangenen Jahres um 10,9%. Auch Dienstleistungen, Lebensmittel, Alkohol und Tabak verteuerten sich. Bundeskanzler Merz hat auf dem Ostdeutschen Wirtschaftsforum in Bad Saru betont, wie wichtig der Wirtschaftsstandort Ostdeutschland inzwischen ist. Mit Blick auf dringend anstehende Reformen könne der Osten dem Westen zeigen, wie man ein Land durch einen großen Transformationsprozess führt. Ostdeutschland sei schon lange nicht mehr die Aufholregion Deutschlands, so der Kanzler.
18: Ostdeutsche Hochschulen und Forschungsinstitute gehören heute zu den leistungsfähigsten Standorten ganz Deutschlands. In Görlitz zum Beispiel entsteht das Deutsche Zentrum für Astrophysik. Magdeburg hat sich mit dem Forschungscampus Stimulate zu einem führenden Innovationsstandort für KI in der Medizin entwickelt. In Greifswald wird weltweit sichtbare Spitzenforschung zur Fusionstechnologie betrieben. In Halle, Jena, Dresden entstehen neue Innovationen bei den Materialwissenschaften, Biotechnologie, Quantentechnologien, alles das sind keine Fremdworte im Osten, sondern ist gelebte Praxis in Forschung und Entwicklung. Diese Forschungslandschaft ist ein enormer Standortvorteil für ganz Deutschland von internationaler Dimension.
0: Der Anpfiff ist spät am Abend, aber trotzdem hat man ein Bier in der Hand und schaut das Spiel auf einer Leinwand unter freiem Himmel. Bei der Fußball-WM wird genau das möglich sein, denn die Bundesregierung hat den Lärmschutz fürs Public Viewing gelockert. Für viele Gastronomiebetriebe schafft das neue Spielräume. Entsprechend groß ist die Hoffnung auf mehr Gäste und Umsatz.
20: Es sind diese Momente, die in Erinnerung bleiben. Einmalige Emotionen von Trauer bis Ekstase. Typisch fürs Public Viewing bei Europa- und Weltmeisterschaften. Nico Tratz und sein Mitarbeiter hoffen, dass auch in diesem Jahr die Stimmung aufkommt, hier in ihrem Biergarten bei Stuttgart. Das Problem, Deutschland spielt in der Vorrunde einmal um 19 und zweimal um 22 Uhr. Diese Spiele will der 37-Jährige draußen auf der Leinwand zeigen. Für alle anderen will er seine Laube herrichten.
21: Die 22-Uhr-Spiele, was nachher nicht Deutschland-Spiele sind, die sind dann nachher, die werden wir dann auch hier zeigen, gerade wegen Lärm.
20: 950 Menschen passen in den Biergarten. Ob der während der WM allerdings voll wird? Das Gerüst für die Leinwand steht schon mal. Was fehlt, ist zumindest heute noch die Euphorie der Gäste.
22: Ja, relativ schwierig, weil ich doch morgens ziemlich bald aufstehen muss. Also mal schauen, ich weiß es selber noch nicht hundertprozentig.
23: Ich gucke es gar nicht an, weil mir das einfach zu viel ist.
24: Es ist dann eher wahrscheinlich daheim im Wohnzimmer als irgendwie in der normalen WM-Stimmung in den letzten Male.
20: Fanzonen in Großstädten wie Stuttgart, Frankfurt oder Köln wird es in diesem Jahr wegen der Uhrzeit nicht geben. Alternativ hat der Bund eine Ausnahme beim Lärmschutz erlassen, auch um Gastronomen wie Nico Tratz Public Viewing zu ermöglichen. Eigentlich gilt ab 22 Uhr die Nachtruhe. Für die WM ist das nun anders.
22: Wir müssen um 0 Uhr quasi den Laden dicht machen. Also sollten den Laden zumachen, wenn das alles drüber hinausläuft. Ja, machen wir den Ton natürlich leiser. Wir können nicht bei Deutschlandspielen Elfmeterschießen oder Verlängerungen, weil wir natürlich ja auch ins Finale kommen, nicht einfach den Laden zumachen.
20: Nico Tratz ist trotz der späten Anstoßzeiten optimistisch, dass die WM ein voller Erfolg wird. Ob die WM-Stimmung aufkommt, entscheidet am Ende vielleicht nicht die Sperrstunde, sondern die deutsche Mannschaft.
0: Gleicher Lohn für gleiche Arbeit, das ist das erklärte Ziel einer EU-Richtlinie, die bis Sonntag auch in Deutschland umgesetzt werden soll. Das sogenannte Entgelttransparenzgesetz soll dabei helfen, die Lohnlücke zwischen Männern und Frauen kleiner zu machen. Antje Erhardt an der Frankfurter Börse hat mit der NDR-Wirtschaftsredakteurin Isabel Lerch darüber gesprochen, was sich genau ändern soll.
25: Ja, es gibt eine Reihe von Verschärfungen. Erstens betrifft die Verschärfung das Auskunftsrecht. Die gilt künftig dann, das Auskunftsrecht gilt künftig für alle Arbeitnehmer und zwar auch für alle Betriebe, ganz gleich welche Größe. Bisher war es so, dass diese Regelung nur für Betriebe gilt ab 200 Mitarbeitenden. Jetzt können das quasi alle nutzen. Was steckt dahinter? Das Auskunftsrecht, das bedeutet einfach, dass ich als Arbeitnehmerin Einsicht bekommen kann, wie viel eigentlich meine männlichen Kollegen, die gleichwertige Arbeit machen, gleiche Aufgaben haben, wie viel die verdienen. Und ich kann auch erfahren, nach welchen Kriterien eigentlich ich vergütet werde. Das ist das Auskunftsrecht, das ist neu. Neu ist auch, dass Unternehmen künftig bereits bei den Stellenausschreibungen mit angeben müssen, wie hoch ist das Einstiegsgehalt oder wie groß ist die Gehaltsspanne. Und das muss schon vor dem Bewerbungsgespräch mitgeteilt werden, diese Informationen. Also auch das ist neu. Und dann gibt es noch eine Reihe von neuen Berichtspflichten. Und zwar müssen Unternehmen ab 100 Beschäftigten regelmäßig über ihren Gender Pay Gap berichten, also über ihre Lohnlücke, und da dann auch im Zweifel aktiv werden.
26: Was heißt das konkret?
25: Naja, das heißt, wenn bei dieser Prüfung herauskommt, dass die Lohnlücke größer ist als 5%, also dass Männer mehr als 5% verdienen als die Frauen, dann muss das geprüft werden, vor allem wenn sich keine konkreten Gründe dafür finden lassen. Also wenn eben nicht dieser erhöhte Lohn begründet werden kann damit, dass der männliche Kollege beispielsweise mehr Erfahrung hat oder eine bessere Qualifikation. Wenn es keine Gründe dafür gibt, dann sind die Unternehmen verpflichtet, sich zusammenzusetzen mit eben den Arbeitnehmern, Vertreterinnen und Vertretern, und dann Maßnahmen zu definieren, wie diese Lohnungleichheit beseitigt werden kann. Ja, und wenn sie die Beschäftigten weiter benachteiligen und sich nicht darum kümmern, dann kann es auch zu Sanktionen kommen, denn dann müssen sie mitunter den Mitarbeitenden Lohnnachzahlungen oder Bonuszahlungen geben.
26: Das würde teuer werden. Jetzt läuft ja an diesem Sonntag die Frist für diese EU-Richtlinie aus. Wie ist es denn jetzt aktuell? Kommt da so eine Gesetzesverschärfung, wie sie denn geplant ist, noch rechtzeitig?
25: Nein, also tatsächlich wird sich die Umsetzung verzögern. Ich habe auch noch mal nachgefragt beim zuständigen CDU-geführten Familienministerium. Da heißt es, dass es aktuell noch notwendig ist, weitere Abstimmungen zu treffen. Tatsächlich war diese Verzögerung absehbar. Also das Thema wurde im Kabinettszeitplan immer wieder verschoben und offenbar liegt bis heute noch kein Referentenentwurf vor. Jetzt ist es so, dass das Thema Ende Juni dann auf die Tagesordnung des Kabinetts kommen soll. Das wird noch ein bisschen dauern. Auf jeden Fall wird die Frist gerissen. Dazu muss man wissen, das Thema stand bereits im Koalitionsvertrag von Union und SPD. Und damals wurde eben da auch vermerkt, dass das Ganze möglichst bürokratiearm umgesetzt werden soll. Dann gab es eine Expertenkommission, die hat bereits im November ihren Abschlussbericht vorgelegt und Vorschläge gemacht. Aber offenbar gibt es immer noch Uneinigkeit, vor allem eben zwischen Gewerkschaften und Wirtschaftsverbänden.
26: Wo ein Entwurf, da auch Kritiker und eben Kritik und Vorwürfe. Was ist denn so die Kritik? Was sind denn die Uneinigkeiten mit den neuen Regeln?
25: Ja, also ganz klar, vor allem die Seite der Arbeitgeber befürchtet da deutlich mehr Bürokratie. Ich habe mal nachgefragt beim Bundesverband der Arbeitgeber und da hieß es eben, dass diese Berichts- und Prüfpflichten, dass die deutlich reduziert werden müssten, denn die würden eben mehr Bürokratie bedeuten, aber, Zitat, keinen ernsthaften Mehrwert bringen. Und zudem betont der Arbeitgeberverband eben auch, dass die Tarifautonomie, also das Recht von Gewerkschaften und Arbeitgeberverbänden, Arbeitsbedingungen und eben auch Löhne unabhängig ohne staatliche Einmischung festzulegen, dass die unbedingt gewahrt bleiben soll.
26: Und was sagen denn die Befürworter, die dies wollen, auf der anderen Seite?
25: Ja, also wahrscheinlich wenig überraschend. Es ist so, dass eben vor allem die Gewerkschaften diese neuen Regeln begrüßen, dass sie eben sagen, die hätten das Potenzial, gleicher Lohn für gleiche oder gleichwertige Arbeit auch wirklich Realität werden zu lassen. Denn, so sagt es der DGB, die bisherigen gesetzlichen Regelungen, die hätten das nicht geschafft. Jetzt hat man hier die Chance dazu. Und zum kontroversen Thema Bürokratie gibt es ein Statement vom Deutschen Gewerkschaftsbund. Da heißt es eben, mit der Hilfe von digitalen Tools würden sich diese neuen Berichtspflichten auch gut umsetzen lassen. Und würde sozusagen die Überprüfung der Löhne eben im Hinblick auf diesen Gender Pay Gap zu einer, Zitat, Routineaufgabe werden. Das sind die Töne von Seiten der Gewerkschaften.
26: Und noch in aller Kürze, was sagt das zuständige Familienministerium, dass sich das alles so verzögert? Fällt ja nicht vom Himmel.
25: Richtig. Also da heißt es eben, insbesondere vor dem Hintergrund der aktuellen wirtschaftlichen Lage, möchte man eben die Berichtspflicht und auch diese Auskunftsansprüche nochmal verschieben. Die sollen dann erstmals zum Juni 2028 fällig werden. Das heißt, da haben die Unternehmen noch ein bisschen Zeit, sich an die neuen Regeln anzupassen. Das Ganze ist natürlich politisch brisant, dass das jetzt sich verzögert, weil das lässt so ein bisschen darauf schließen, dass es hier nicht nur um technische Detailfragen geht, sondern wirklich auch um politischen Dissens, dass Union und SPD sich da nicht einig sind. Und es gab ja auch jetzt Anfang der Woche Kritik aus den Reihen der SPD. Die Abgeordnete Wegge, die sagte, dass die Union das eben hier blockiere und das sei ein Affront für Millionen Frauen. Also da gibt es auf jeden Fall auch noch Konflikt in der Regierung, was das Thema angeht.
0: Sie sprachen gezielt junge Frauen an und weckten Hoffnungen auf eine Modelkarriere. Im Auftrag des Sexualstraftäters Jeffrey Epstein rekrutierten offenbar mehrere Personen als vermeintliche Model-Scouts in Europa junge Frauen, um sie ihm dann zuzuführen. Das zeigen Recherchen von NDR, WDR und SZ. Einige der Frauen wurden so zu Missbrauchsopfern.
14: Spanien 2016. Hier studiert die damals 22 Jahre alte Mara, kommt aus Osteuropa, träumt davon, Model zu werden. Genau in dieser Zeit spricht sie einen Mann an, nennt sich Model Scout. Bist du Model? Fragte er. Ich sagte nein. Das hat mich natürlich begeistert, weil ich schon immer Model werden wollte. Der Mann, Daniel S., sein Name taucht später immer wieder in den sogenannten Epstein-Files auf. Daniel S. war in Europa wohl als einer von mindestens 5 Model-Scouts für den verurteilten Sexualstraftäter unterwegs. Später fliegt Mara nach Florida, lernt Milliardär Jeffrey Epstein kennen. Bei der Hausbesichtigung sei die Stimmung umgeschlagen. Und dann ging alles ganz schnell. Und er fing an, sich an mir zu vergehen.
15: Taking advantage of me.
14: Der Eindruck, ein international organisiertes System. Als Epstein 2019 stirbt, versucht Denise George, dieses weiter aufzuklären. Sie ist damals Generalstaatsanwältin der amerikanischen Jungferninseln. Die Menschen hinter ihm, die ihm geholfen haben, die sind noch da. Die leben noch. Deshalb wollte ich vor allem Gerechtigkeit für die Opfer. Doch das wollen hier offenbar nicht alle. Kurz darauf wird Denise gefeuert, die Ermittlungen zum Komplizennetzwerk gestoppt. Auf Anfrage, was Daniel S. vom Missbrauch an Mara wusste, keine Antwort. In einem Interview mit RTL Frankreich über seine Connection zu Epstein beteuert er: Ich hatte nie Probleme mit den Models, keine wurde belästigt oder vergewaltigt. Mara wird in den USA als Opfer geführt. Seit 7 Jahren macht sie eine Traumatherapie.
0: Die Bundesregierung hat das Ministerium für Digitales und Staatsmodernisierung neu eingeführt, um Deutschland auf den aktuellen Stand der Technik zu bringen, auch die Verwaltungen. Aber mit dem politischen Willen allein lassen sich Strukturen in den Amtsstuben nicht aufbrechen. Sie sind über Jahrzehnte gewachsen. Doch es gibt auch Beispiele, wo Digitalisierung schon gelingt.
1: Dieser Automat ist Bürgermeister Markus Bechlers ganzer Stolz. Mit einer PIN kann man hier rund um die Uhr den neuen Ausweis oder Reisepass abholen. Hightech im kleinen nordbadischen Ort Malsch mit gerade einmal 15.000 Einwohnern.
2: Derzeit wird es super toll angenommen, weil 50-50 derzeit, also 50% der Mitbürgerinnen und Mitbürger hole ich ja schon außen, dann die entsprechenden Dokumente ab.
1: Der Bürgermeister ist selbst Informatiker, hat sich auch deshalb dahinter geklemmt, ohne größere Hilfe von außen. Die nächstgelegene Großstadt Karlsruhe. Im Bürgeramt hier geht auch schon einiges digital. Die Wohnsitzanmeldung etwa per Online-Call. Patrick Jenkins braucht einen neuen Personalausweis. Das Passfoto wird mittlerweile elektronisch vom Automaten direkt an die Sachbearbeiterin geschickt. Persönlich erscheinen muss er nach deutschem Recht aber immer noch.
3: Also das hätte ich jetzt begrüßt zu Hause am Kaffeetisch, nicht erscheinen zu müssen. Ja. Ausbaufähig.
1: Ausbaufähig. Wenn es nach vielen Kommunen ginge, würden sie das ja machen. Aber es gäbe schlicht zu viele Hürden für die Digitalisierung, sagt die Stadt Karlsruhe. Sie fordert vom Bund mehr finanzielle Unterstützung und weniger rechtliche Hürden, sieht aber auch:
4: Wir müssen hier eine über Jahrzehnte gewachsene Verwaltung letztlich digitalisieren, also eine Art Sanierung im Bestand. Das hängt mit tatsächlich den technischen Rahmenbedingungen zusammen, den rechtlichen, aber auch letztlich mit Verwaltungskultur.
1: Das Fernziel, eine Digitalisierung wie in Estland. Behördengänge und Firmengründungen online, wählen übers Internet. Estland gilt als Vorreiter der digitalen Verwaltung. Auch deshalb unterzeichnen der deutsche Digitalminister Wildberger und seine estnische Amtskollegin Pakosta auf der Technologiekonferenz Tech in Heilbronn eine Innovationspartnerschaft.
5: Wir arbeiten mit Estland schon sehr intensiv, längere Zeit zusammen, beispielsweise bei der Verwaltungsdigitalisierung, bei unserer sogenannten Registermodernisierung. Wie kommen wir sozusagen an unsere zerklüfteten Daten heran, auch im Bereich der Cybersicherheit? Und das werden wir jetzt noch mal vertiefen.
1: Das Ziel, die Bürgerinnen und Bürger sollen ihre Daten nur noch einmal angeben müssen und verschiedene Behörden darauf zugreifen können, wie in Estland. Estland hatte mit der Unabhängigkeit von der Sowjetunion aber einen entscheidenden Vorteil. Es konnte den Staat von null aufbauen und nach digitale Strukturen schaffen. Deutschland hingegen muss Jahrzehnte alte Strukturen aufbrechen.
0: Und hier geht's weiter mit dem Mittagsmagazin. Wir sind ab 14 Uhr wieder für Sie da.

0: Willkommen zum ZDF Mima. Ein kurzer Moment der Unachtsamkeit, ein lauter Knall und schon bin ich möglicherweise Opfer einer Betrugsmasche.
1: Petra und Jens Wömpner aus Kaufbeuren haben den Spiegeltrick selbst erlebt. Bei einem Italienurlaub mit dem eigenen Wohnmobil. Auf dem Rückweg auf der Landstraße bei Veolo kommt es zu einem Zwischenfall. Die Dashcam der beiden zeichnet zufällig auf, als sie an einem parkenden Auto vorbeifahren. Der Knall auf der rechten Seite des Wohnmobils ist deutlich zu hören.
2: Ich habe mich total erschrocken, weil ich sitze ja auf der Seite, wo das passiert ist. Und das, man hört es ja auch im Video und es ist wirklich ein richtig lauter Krach.
1: Die Täter hatten offenbar einen Stein auf das Wohnmobil geworfen und so eine Kollision mit dem Außenspiegel des parkenden Autos vorgetäuscht. Und jetzt beginnt der eigentliche Spiegeltrick.
3: Ich habe dann in den Rückspiegel geschaut und habe den von hinten schon kommen sehen mit Lichthupe und hat gehupt. Man hat immer wieder rausgefahren und Lichthupe. So quasi, ich soll mal rechts ranfahren.
1: Die Täter winken ihre Opfer auf einen Parkplatz raus. Jens Wömpner kannte bereits den Spiegeltrick, ahnte, dass hier was nicht stimmt.
3: Ich wusste aber sofort und gleich, wie ich reagieren muss oder reagieren werde. Denen lasse ich überhaupt gar keine Möglichkeit, irgendwie diese Nummer versuchen abzuziehen.
1: Die Täter behaupten, Familie Wömpner habe ihren Seitenspiegel abgefahren, fordern Geld. 600 Euro wollen sie, bar auf die Hand. Aber als jetzt Wömpner auf die Aufnahmen seiner Dashcam verweist, flüchten die beiden Unbekannten. Auch Daniel Golder hat Erfahrungen mit den Betrügerbanden gemacht. Mit der ganzen Familie wird er in Italien auf einen Rastplatz gelotst. Angeblich habe auch er einen Schaden verursacht.
4: Ich bin ausgestiegen erstmal, dann hat er mir das gezeigt. Dann hat er mich zu seinem VW Golf mitgenommen und hat gesagt, schau doch, mein Spiegel ist kaputt. Und hat mir den Spiegel gezeigt, der halt wirklich kaputt war. Im nächsten Moment hat er gleich sein Handy gezückt und hat mir Bilder gezeigt von einer angeblichen eBay-Anzeige, wo halt ein neuer, originaler VW-Spiegel einfach 600 Euro kostet und das wollte er dann von mir.
1: Daniel Golder ist in diesem Moment völlig überrascht, macht sich Sorgen um Frau und Kinder, die im Wohnmobil sind. Er hat kaum Bargeld dabei, bietet an, den Betrag zu überweisen. Aber die Täter lassen sich nicht drauf ein, bestehen darauf, dass er mit ihnen zum nächsten Geldautomaten fährt.
4: Also bin ich bei ihm eingestiegen, was im Nachhinein total gaga war, weil er hätte ja sonst was mit mir machen können. Und dann sind wir viel zu schnell wieder nach Jesolo, wo es damals war, passiert ist, zurückgefahren und zu einem Geldautomat.
1: 250 Euro übergibt er den Betrügern. Mittlerweile werden im Netz immer öfter Dashcam-Videos veröffentlicht, bei denen der Spiegeltrick gefilmt wurde. Als Warnung. Und auch der ADAC sagt, man sollte extrem misstrauisch sein und in keinem Fall einfach bezahlen.
5: Was man hier nur raten kann, ist unbedingt die Polizei rufen, Kennzeichen notieren und sich vielleicht auch Fotos machen von dem Fahrzeug, das man angeblich gerannt hat. Die Schäden oder die angeblichen Schäden auf jeden Fall auch dokumentieren. Dann sind die Täter ganz schnell weg, weil eben nichts passiert ist. Und sie wissen, wenn die Polizei kommt, dann sind sie diejenigen, die hier in einer miesen Situation sind.
1: Die Wömpners haben zwar nicht bezahlt, aber rund 2000 Euro Schaden am Wohnmobil. Sie hoffen, dass der nächste Urlaub im Camper ohne Zwischenfälle bleibt.
0: Zurück nach Deutschland. Ein Besuch im Kölner Dom, ja, war bislang kostenlos, aber das wird sich ändern. Heute hat das Domkapitel einen Eintrittspreis verkündet und Nathalie Hasselblatt ist für uns in Köln vor Ort. Hallo. Ja, was kostet es künftig, in den Dom zu gehen, das Ganze sich anzuschauen und vor allem, wie reagieren die Kölner?
6: Ja, knapp 6 Millionen Menschen strömen jährlich in den Kölner Dom. Teilweise sind es Touristen, teilweise natürlich auch einfach Kölnerinnen und Kölner, die das Herzstück ihrer Stadt besuchen wollen. Bisher war das kostenlos möglich, ja, damit ist aber Schluss. Und zwar schon in wenigen Wochen, am 1. Juli. Ab da wird Eintritt verlangt und die Höhe wurde hier vor wenigen Minuten auf einer Pressekonferenz bekannt gegeben. Für Vollzahlende werden das 12 Euro sein, Kinder bis 13 Jahren bleiben kostenlos und für Schüler und Schülerinnen, Auszubildende und Studierende gibt es teils Ermäßigung. Ich habe mich direkt danach hier mal unten umgehört, die Reaktion in Köln gemischt.
7: Ein bisschen viel finde ich schon. Das ist so 8 Euro, 6 Euro, 8 Euro, denke ich schon, wäre genug. Dass man vielleicht was nehmen muss, ist glaube ich richtig, weil die Instandhaltung ist ja auch sehr, sehr teuer.
8: Das finde ich schon ziemlich viel. Ja, ich war Gott sei Dank schon im Mai das letzte Mal im Dom. Von daher habe ich jetzt erstmal wieder Zeit, bis ich das nächste Mal reingehe.
9: Ich finde das in Ordnung. Also das ist ja schließlich wie ein Museum. Und mit dem Museum muss man auch etwas bezahlen.
10: Irgendwie muss es ja erhalten werden, oder? Das sind Kulturdenkmäler. Wer das angucken möchte, der muss halt ein bisschen dafür berappen.
11: Ja, ich glaube, Zugang für alle ist schon wichtig. Und auf der anderen Seite glaube ich aber auch, dass es wichtig ist, ein solches kulturelles Erbe zu erhalten. Und das kostet nun mal. Und das, finde ich, kann man auch in Wert setzen.
6: Die Gründe dafür, die das Domkapitel nennt, sind vielschichtig. Zum einen werden andere Kirchen in Europa herangezogen, zum Beispiel die Sagrada Familia in Barcelona. Da werde auch Eintritt verlangt. Und vor allem diene das Geld, um die Rücklagen aufzufüllen, denn die sind eigentlich aufgebraucht. Das heißt, um die Pflege, den Schutz und die Instandhaltung, den laufenden Betrieb des Kölner Doms zu gewährleisten, sei dieser Eintritt notwendig. Klingelnde Kassen, ja, aber die Verantwortlichen haben eben auch noch mal betont, dass das im Zweifel auch sinkende Besucherzahlen mit sich bringen würde.
0: Aus Köln live Nathalie Hasselblatt. Dankeschön. Ja, also im Kölner Dom zahlen Besuchende künftig Eintritt.

0: wichtige Ergänzung zu ihrem Einkommen.
1: Die kommen nur in die Gastro wegen des Trinkgelds. Deswegen ist es halt ganz wichtig. Also man kommt sonst nicht durch. Also Studenten brauchen das auf jeden Fall.
0: Im Mattea geht das digitale Trinkgeld direkt und vollständig an die Beschäftigten. Das sei aber bei weitem nicht überall der Fall, kritisiert die Branchengewerkschaft NGG.
2: Wir hören aus vielen Betrieben, dass die Auszahlung sehr intransparent ist, dass Arbeitgeber über diesen Weg zum Beispiel auch Bruch, also wenn etwas kaputt geht oder Gäste ohne zu bezahlen abhauen, dann dieses abziehen oder willkürlich die Auszahlung dann vornehmen und die Beschäftigten überhaupt keine Transparenz haben, was mit dem Trinkgeld tatsächlich passiert.
0: Ein weiterer Kritikpunkt, die vorgegebenen Trinkgeldoptionen setzten Kunden unter Druck, vor allem im To-Go-Geschäft. Weil auf den Kartenterminals einiger Starbucks-Filialen die Option, Trinkgeld abzulehnen, fehlte, wurde ein Betreiber der Kette jetzt abgemahnt.
3: Man steht da in der Schlange, es sind Leute hinter einem und jetzt habe ich da so eine Auswahl und da steht vielleicht sogar noch ein sehr hoher Betrag. Das gibt es durchaus, dass man auch mal sieht, 15, 20 oder 30% Trinkgeld. Und da fühlt man sich schon unter Druck, dann irgendwas davon auszuwählen. Möchte jetzt nicht noch mal unbedingt nachfragen, was muss ich denn hier drücken, damit ich kein Trinkgeld gebe.
0: Eine neue Trinkgeldkultur, die sich auch und besonders bei personennahen Dienstleistungen bemerkbar macht. Im Friseursalon Neo Privé in Berlin beobachten sie deutlich mehr Trinkgeld, seit es die digitalen Auswahloptionen gibt.
4: Früher hatten wir halt die Trinkgelddosen, wo halt jeder einfach was reingeschmissen hat, meistens so 5 bis 10 Euro. Und jetzt, seitdem wir halt das Gerät haben, tippen sie halt. Und ich habe das Gefühl, viele sind happy, dass sie einfach auf die Prozente drücken können und nicht mehr im Kopf rechnen müssen und dann aus Nervosität einfach irgendwas machen.
0: Das Trinkgeld bekommen die Stylisten hier am Anfang des nächsten Monats überwiesen. Für sie bleibt es eine persönliche Wertschätzung, sei es digital oder doch bar.
5: 95% der Kinder und Jugendlichen in Deutschland besitzen ein eigenes Smartphone. Was sie da alles online zu sehen bekommen, das ist allerdings vielen Eltern gar nicht bewusst. So ging es auch den Eltern von Paulina. Sie hatten gar keine Ahnung, dass ihre Tochter in sozialen Netzwerken von erwachsenen Männern kontaktiert wird. Das ist nur eine Geschichte aus der ganzen Dokumentation Generation Porno. Mehr von Lisa Wolf.
6: Paulina ist 16. Vor 4 Jahren macht sie erstmals belastende Erfahrungen auf Social Media.
7: Da ist ein alter Mann an den Bildschirm gekommen und hat dann halt sein Genital gezeigt. Das war schon sehr verstörend, weil ich vorher eigentlich in so einer heilen Welt gelebt habe.
6: Ihren Eltern erzählt Paulina heute zum ersten Mal davon, was sie online erlebt.
8: Ich habe Nachrichten bekommen von irgendwelchen Pedos, ja, hey Süße oder so.
7: Man kann sich das dann gar nicht wirklich so vorstellen, dass sie irgendwie Jugendliche anschreiben.
8: Also zum Beispiel, du verdienst alle Verwöhnung und Liebe der Welt, Schöne.
9: Wo ist das?
8: Okay. TikTok.
9: Auf TikTok?
10: Die schicken Nachrichten.
8: Ja.
9: Das ist doch nicht wahr.
10: Mit Bild.
9: Ja. Zeig mal. Naja, krass. Ey, der ist so alt wie ich.
10: Das tut mir echt weh, dass man sein Kind vor sowas nicht schützen kann.
6: Auch die 14-jährige Jana und ihre Freundinnen haben online schon verstörende Sachen gesehen.
11: Ich hatte es früher auch richtig viel im Klassenchat, irgendwie, dass dort Stickers irgendwie auch von irgendwelchen, auch teilweise Gewaltvideos gemacht wurden oder irgendwelche teilweise auch pornografischen Sticker. Ja.
6: Sticker bei WhatsApp können völlig harmlose Bilder sein, aber auch sexuelle Inhalte, die als Nachrichten verschickt werden.
12: Wenn ich in Schulklassen bin und da mal nachfrage, was so die höchste Anzahl von WhatsApp-Nachrichten nur an einem Tag in ihrem Klassenchat ist, dann ist es echt erstaunlich. Also ich war letzte Klasse, da haben sie gesagt, 2300 war die höchste Anzahl an Nachrichten in ihrem Klassenchat. Da gab es einen Fall, da wurde eine Missbrauchsdarstellung eines 2-jährigen Kindes als Sticker in einem Klassenchat einer 5. Klasse geteilt von einer Person.
13: Ich werde ganz oft gefragt, Mensch, ist das wirklich mit Social Media so schlimm? Ich sage Ihnen eins, es ist deutlich schlimmer, als wir denken und viel massiver, als wir wissen.
6: Fast jeder dritte Jugendliche in Deutschland hat bereits Nachrichten mit sexuellen Inhalten bekommen. Tendenz steigend.
5: Ja, ein sehr, sehr wichtiges Thema. Und zu sehen ist die gesamte Dokumentation heute Abend ab 20.15 Uhr im ZDF. Und 3 Teile dieser Dokumentation, Generation Porno, was unsere Kinder

0: online sehen, finden Sie auch jetzt schon im ZDF-Streaming-Portal. So, und gleich schauen wir hinter die Kulissen der ZDF-Serie Dr. Nice. Der ehemalige Starchirurg Dr. Nice gibt bei den Dreharbeiten auch gerne mal Vollgas, wie hier zu sehen. Dazu gleich mehr, jetzt aber erstmal Heute Express mit Maya Weber.
1: Willkommen, liebe Zuschauerinnen und Zuschauer, zu Heute Express. In der Ukraine ist ein seit Tagen befürchteter Großangriff Russlands eingetreten. Mit mehr als 600 Drohnen und 70 Raketen, darunter auch Hyperschallraketen. Kiew geht von der bisher höchsten Anzahl dieser Raketen aus. Die Behörden meldeten mindestens 13 Tote und fast 100 Verletzte.
2: Kiew trifft der nächtliche Angriff besonders hart. Bis in den Morgen erschüttern Explosionen das Zentrum der ukrainischen Hauptstadt. Tausende suchen Zuflucht in den U-Bahn-Stationen, so wie Anna und ihre Katze. Es ist schwierig, mental und körperlich anstrengend. Eigentlich möchte man morgens in Ruhe aufwachen und einfach eine Tasse Kaffee trinken. Stattdessen muss man runter in die Metro. Wenn der internationale Druck größer wäre, wäre dieser Krieg meiner Meinung nach schon längst vorbei. Auch aus Dnipro im Osten der Ukraine meldet der Katastrophenschutz Tote und Verletzte. Einen Großteil der Drohnen und Raketen habe die ukrainische Luftwaffe eigenen Angaben zufolge abfangen können. Dennoch, in Kiew wurden große Wohnhäuser getroffen. Ich hatte Glück, die Verletzungen sind nur oberflächlich, aber ich habe keine Bleibe mehr. Die Wohnung ist komplett zerstört. Den Attacken waren tagelange Warnungen vorausgegangen. Die russische Seite spricht von einem Angriff auf Rüstungs- und Militäreinrichtungen. Für die Bevölkerung in Kiew klingt das zynisch.
1: Trotz einer von US-Präsident Trump angekündigten Deeskalation zwischen Israel und der Hisbollah im Libanon geht der gegenseitige Beschuss offenbar weiter. Die Kämpfe sind ein Streitpunkt bei den Gesprächen über ein Ende des Krieges zwischen den USA und Iran. Teheran droht mit einem Abbruch der Verhandlungen. Die EU verschärft ihre Einwanderungspolitik. Abgelehnte Asylsuchende sollen in Abschiebezentren in Länder außerhalb der EU gebracht werden können. Das ist Teil der neuen sogenannten Rückführungsverordnung, auf die sich Mitgliedstaaten und das Europäische Parlament geeinigt haben.
3: Monatelang wurde verhandelt mit dem Ziel, die Abschiebequote zu erhöhen. Denn nur 28% der abgelehnten Asylbewerber verlassen die EU. Das Ergebnis, es soll sogenannte Return Hubs geben, Abschiebezentren außerhalb der EU in sicheren Drittstaaten für abgelehnte Asylbewerber, wenn eine Rückkehr in ihre Herkunftsländer derzeit nicht durchzusetzen ist. Außerdem soll eine Abschiebehaft möglich sein, bei Fluchtgefahr oder Sicherheitsbedenken für bis zu 24 Monate.
4: Und so verlagert man quasi das Problem aus Europa in andere Länder, die dafür bezahlt werden. Das ist die Kritik von vielen, dass man sagt, man das Problem verlagert. Aber wie gesagt, damit wird man anfangen und hofft so, die Abschiebequote zu erhöhen.
3: Die Einigung ist das letzte Puzzleteil in einer Neuordnung. Denn das gemeinsame europäische Asylsystem GEAS tritt in 10 Tagen in Kraft mit vielen weiteren neuen Bestimmungen und einer klaren Botschaft.
4: Es hat sich etwas grundsätzlich in Europa verändert. Man könnte sagen, die Willkommenskultur, egal wie populär sie war, sie ist endgültig aus. Und es gibt jetzt eine Nicht-Willkommenskultur. Das ist das Fazit des heutigen Abends.
3: Der neuen Regelung zu Abschiebezentren müssen die EU-Staaten und das Parlament noch zustimmen.
1: Bundesarbeitsministerin Baas will langfristig auch Beamtinnen und Beamte in die gesetzliche Rente mit einbeziehen. Wenn alle einzahlten, müsste der Staat nicht so viel zuzahlen, sagte Baas. Und für eine große Reform brauche man ein gemeinsames System. Die Ministerin zeigte sich grundsätzlich auch offen für ein höheres Renteneintrittsalter. In Deutschland leben so viele Menschen in Armut wie seit 2020 nicht mehr. Das geht aus dem Armutsbericht des Paritätischen Gesamtverbandes hervor. 2025 waren demnach 13,3 Millionen Menschen in Deutschland von Armut betroffen. Besonders häufig trifft es Alleinerziehende, junge Erwachsene und ältere Menschen. Gut 2/3 von ihnen sind laut Bericht deutsche Staatsangehörige. Der US-Bundesstaat Florida geht juristisch gegen die KI-Firma OpenAI vor. In der Klageschrift heißt es, die künstliche Intelligenz ChatGPT sei eine Bedrohung für die öffentliche Sicherheit, weil sie zu Gewalt ermutige. Vor allem für Teenager sei der Chatbot problematisch, so der Generalstaatsanwalt. Konkret geht es um Fälle, in denen ChatGPT junge Menschen bei Plänen für einen Suizid oder für Schusswaffenangriffe beraten haben soll. Soweit heute Express. Zurück zu Miriam Meinhardt im Mittagsmagazin.
0: Danke, Maja. Lena Urdentsovsky zählt zu den vielversprechendsten Schauspielerinnen ihrer Generation. Die 26-jährige Berlinerin war bereits in mehr als 30 Film- und Fernsehrollen zu sehen, wurde mehrfach ausgezeichnet. Erst vor wenigen Tagen hat sie für ihre Darstellung im Film In die Sonne schauen den Deutschen Filmpreis in der Kategorie Beste weibliche Nebenrolle bekommen. Katrin Haas hat mehr.
5: An diesen Abend wird sich Lena Urdentsovsky wohl ewig erinnern. Ankunft am roten Teppich als Nominierte beim Deutschen Filmpreis.
6: Ich versuche es zu unterdrücken, aber ich merke schon, dass ich schon aufgeregt bin. Ja.
5: Das mit dem Unterdrücken hat dann, als sie die Lola in den Händen hält, gar nicht mehr geklappt.
6: Das ist die Utopie vom Filmemachen. Eine gemeinsame Vision haben, die aus Menschlichkeit etwas Kraftvolles und Schönes schafft. Dankeschön.
5: Am Tag zuvor treffen wir die gebürtige Berlinerin in einem ihrer Lieblingskinos, in der Kulturbrauerei am Prenzlauer Berg. Seit kurzem wohnt sie in der Schweiz, denn sie ist Teil des Ensembles am Schauspielhaus Zürich.
7: Ich habe immer das Gefühl, den Berlinern muss man so einen kleinen Arschtritt geben, sonst verlassen die Stadt nicht. Warum auch? Auch die Filmindustrie findet ja sehr viel in Berlin statt.
5: Schon als Kind besuchte Lena Urdentsovsky in Berlin eine Tanz- und Schauspielschule, stand mit 14 das erste Mal vor der Kamera.
8: Aber irgendwie hatte ich dich anders in Erinnerung. Du siehst aus wie eins von diesen Schockbildern auf einer Zigarettenpackung.
5: Bekannt wurde sie unter anderem durch ihre Rolle als IT-Nerd Kira in der Serie How to Sell Drugs Online Fast.
8: Hat er doch gesagt, was er gemacht
5: und
8: hat.
5: Als drogenabhängige Stella in der Serie Wir Kinder vom Bahnhof Zoo. Für die heute 26-Jährige waren die Dreharbeiten vor 7 Jahren prägend.
7: Ja. Ich bin mit eigentlich allen Kindern vom Bahnhof Zoo, also alle Schauspieler, die diese 6 Jugendlichen gespielt haben, immer noch sehr eng befreundet. Und das ist schon irgendwie auch besonders, dass man da so eine Gruppe gebildet hat und sich immer noch so schätzt und liebt.
5: Dass Lena Urdentsovsky in der Branche geschätzt wird, beweist auch ihre Auszeichnung beim Deutschen Filmpreis. Gewonnen hat sie in der Kategorie Beste weibliche Nebenrolle in der ZDF-Koproduktion In die Sonne schauen. Darin spielt sie Angelika, die sexuelle Gewalt in der eigenen Familie erfährt.
7: Ohne dass man irgendwie sagt, mit Zeigefinger so, hier haben wir ein Problem, wie gehen wir damit um? Sondern es geht ja vor allem eigentlich darum, Empathie zu schaffen. Dass man sich einfach da hineinversetzen kann, was das bedeutet im Alltag für viele Frauen.
5: Dass die rund 2400 Mitglieder der Deutschen Filmakademie ihre Darstellung in gerade diesem Film gewürdigt haben, bedeutet ihr viel.
7: Das hat mich schon sehr, sehr gefreut und glücklich gemacht. Weil es sich anfühlt, wie so auf einmal als ja erwachsene Schauspielerin ernst genommen zu werden von den Kollegen.
5: Lena Urdentsovsky, eine Schauspielerin, von der wir sicher noch einiges hören und sehen werden.
0: Kommen wir zu etwas. Also da war ich als Kind großer Fan. Das war im Kindergarten absolut perfekt, um für die ganze Familie Weihnachtsgeschenke zu produzieren. Es geht um Töpfern. Und Töpfern ist auch was für Erwachsene. Und es erfreut sich offenbar auch ziemlicher Beliebtheit. Unsere MIMA-Live-Reporterin Luisa Huben, die probiert Töpfern heute für uns aus in einer Töpferwerkstatt in Mainz. Luisa, hast du auch schon Vorerfahrungen aus der Kindergartenzeit beim Töpfern?
9: Ich habe mal einen Elefanten getöpfert, das weiß ich noch. Und der steht auch immer noch bei meinen Eltern auf dem in der Küche auf dem Fensterbrett. Jetzt bin ich heute das erste Mal an so einer Töpferdrehscheibe hier. Das Ziel wäre, dass aus diesem Klumpenton hier so ein Becher wird, wie er da vorne steht. Ich bin noch nicht ganz sicher, ob das klappt. Ich habe aber zum Glück professionelle Unterstützung an meiner Seite. Ich bin bei Steffi in der Werkstatt. Schön, dass wir hier sein dürfen.
10: Schön, dass ihr da seid. Hi.
9: Worauf kommt es denn an? Oh, wei. Oh nein, jetzt fliegt der Ton hier gleich durch die Gegend. Ich übergebe mal an dich, weil du kennst es viel besser als ich. Ich gebe es dir mal. Oh Gott.
10: Genau.
9: Worauf kommt es? Ich bremse einmal. Ich habe hier so ein Pedal unterm Fuß. Damit kann ich diese Drehscheibe steuern. Ich gebe jetzt mal wieder Gas, sobald du mir das sagst. Erzähl mal, worauf kommt es an beim Töpfern einer Drehscheibe?
10: Es kommt auf viel, viel Geduld an. Ein bisschen mehr Gas geben gerne.
9: Ja. Schneller.
10: Genau. Viel Geduld, viel Fingerspitzengefühl. Es ist auch so, dass du mit kleinsten Bewegungen tatsächlich viel bewirken kannst.
9: Das haben wir ja gerade gesehen.
10: Deswegen,
9: ja.
10: Viel Fingerspitzengefühl tatsächlich, ja.
9: Okay. Es ist ein kleiner Hype, muss ich sagen. Ich sehe in ganz vielen Städten immer mehr solcher Werkstätten, wie es bei dir hier eine ist. Hier gibt es Mitglieder, die kommen hier hin wie so ein Fitnessstudio und verbringen dann hier Zeit und Töpfern. Es gibt aber auch Kurse für Einsteiger, Anfängerinnen wie ich, die das dann lernen. Vielleicht besser als ich. Wir waren am Samstag deswegen schon mal hier.
11: Das Ziel, ein einzigartiger Becher, selbst getöpfert. In dieser Werkstatt in Mainz sind die Kurse voll. Das jahrhundertealte Kunsthandwerk ist beliebt.
12: Ich finde es mehr wert, wenn ich weiß, wenn ich zu Hause was stehen habe und ich weiß, ich habe es selbst gemacht. Finde ich irgendwie schön zu wissen, wie wenn ich was gekauft habe, was jeder so kauft.
11: Doch Töpfern an der Drehscheibe will geübt sein. Es braucht viel Ruhe und Konzentration, um aus einem Klumpen Ton eine Tasse zu formen.
13: Das ist mir beim letzten Mal passiert, dass ich dachte, es sei fertig und dann ist beim letzten Schritt kaputt gegangen. Also es braucht schon sehr viel Geduld, genau.
11: Mit Naturmaterial arbeiten, kreativ sein, was mit den Händen machen, Töpfern als Kontrastprogramm zum schnelllebigen Alltag.
14: Meistens, wenn ich töpfere, dann probiere ich irgendwas aus, hatte dann Spaß an dem Werbe, an dem Prozess und am Ende mache ich es dann kaputt, weil ich brauche keine 20 Tassen zu Hause, aber ich will lieber, der Weg ist das Ziel.
11: In die Ruhe kommen, darum geht es beim Töpfern. Umso schöner, wenn dabei ein eigenes, alltagstaugliches Kunstwerk entsteht.
9: Ich habe jetzt ein bisschen gefutelt. Das ist Steffs Werk. Ich kriege das so schnell nicht hin. Aber ich merke auch richtig, es kommt gar nicht darauf an, dass man jetzt so schnell irgendwie so eine eigene Tasse oder so einen eigenen Becher drehen kann. Mhm. Sondern es ist vor allen Dingen auch ein Prozess, der so beliebt ist. Oder wie erklärst du dir diesen Hype, den es gerade gibt um dieses alte Handwerk?
10: Auf jeden Fall. Also tatsächlich die Hände im Matsch zu haben und wirklich back to the basics. Also dass man wirklich lernt, wie Dinge entstehen, was so da der Hintergrund ist. Und sich einfach nochmal damit beschäftigt, wo Dinge herkommen. Mhm. Ich glaube, das ist vielen Leuten wichtig. Es wird auch zunehmend wichtiger und deswegen spielt das dem Trendthema Töpfer natürlich auch irgendwie mit in die Karten. Ja,
9: ja,
10: absolut.
9: Es ist jetzt hier, wir versuchen jetzt hier so einen kleinen Becher mal zu töpfern, aber das ist ein traditionelles Handwerk, ist ja auch Kulturgut, Keramik. Ich meine, wir finden immer noch die Keramik irgendwie aus früheren Zeiten, die erzählen ganz viel über, auch über Geschichte. Wenn man jetzt, hier haben wir so ein paar Sachen hingestellt, so ein Teller zum Beispiel, ich mach mal, meine Hände sind zu dreckig, genau. Was braucht's denn, um jetzt aus so einem aus dem Klumpen Ton dann auch noch so einen Teller zu formen? Das sind ja doch viele mehr Schritte als das, was wir jetzt hier zeigen können.
10: Es sind tatsächlich viele, viele Arbeitsschritte, die man so jetzt auch gar nicht sieht, auch in den Töpferkursen teilweise, die hinter den Kulissen passieren. Es wird getrocknet, es wird gebrannt, es wird glasiert, es wird nochmal gebrannt. Also da passiert wahnsinnig viel, bis so ein Stück dann tatsächlich fertig ist und irgendwo stehen kann und benutzt werden kann als Gebrauchskeramik. Ja.
9: Was ist denn dir wichtig, was sollen die Menschen auch damit verbinden mit Keramik? Weil man sieht es jetzt vielleicht viel und dann ist es irgendwie was man gerne mal probiert und ausprobiert. Aber da steckt ja so viel mehr dahinter. Was ist dir da wichtig?
10: Ja, so die Wertschätzung, glaube ich, auch diesen vielen Arbeitsschritten eben entgegen. Das finde ich wahnsinnig wichtig, dass man eben auch unterscheidet von Massenproduktion oder eben, dass es eben handgemacht ist und da ganz viel Zeit und Liebe und Schweiß mit eingeflossen sind quasi.
9: Ja, und dass da was entsteht, was dann vielleicht auch uns irgendwie irgendwann mal überdauern kann vielleicht.
10: Richtig.
9: Wer denkt jetzt, das Töpfern ist mir zu kompliziert? Ich kann es verstehen, es ist auch eine Schweinerei ein bisschen. Für den ist vielleicht Keramikbemalen da etwas, also das Verzieren von Keramik. Das probieren wir dann später noch aus. In einer Stunde sind wir wieder da.
0: Genau, Luisa, vielen Dank schon mal für die Einblicke. Und in einer Stunde schauen wir, für welche Farbe du dich entscheidest. Bis dann. So, die Bahn kommt. Das war mal ein Werbeslogan des Konzerns. Und heute sind die Assoziationen eher andere. Selten pünktlich, manchmal fährt sie gar nicht. Und am Wochenende ist sie auch gerne mal restlos überfüllt, die Bahn. Aber es gibt auch andere Erlebnisse mit der Bahn und dem Zug. Kai Wittfrauen hat sich auf MIMA-Expedition begeben.
15: 9 Uhr morgens am Münchner Hauptbahnhof, mitten in der Arbeitswoche. Während alles so wie immer seinen Gang geht, blicken wir hinter die Kulissen der Deutschen Bahn. Wir begleiten heute eine Fahrt von München bis nach Frankfurt, lernen so ein bisschen das Personal und auch die Gäste an Bord kennen. Und ich bin gespannt, welche Geschichten mich erwarten im ICE 918. Etwa 800 Fahrten führt die Bahn täglich im Fernverkehr durch. Bevor unsere Reise startet, wird erstmal klar Schiff oder eben Zug gemacht. Die Fahrzeugreinigung am Bahnhof koordiniert Mevlut Çetinkaya.
16: Gute halbe Stunde haben wir Zeit. Gute halbe Stunde. Manchmal haben wir 20 Minuten, manchmal 15 Minuten und unter 15 Minuten können wir da nicht mehr reinigen.
15: Wenn sich ein Zug also stark verspätet, muss die Reinigung ausfallen. Die Bahn hat auf viel befahrenen Strecken allerdings zuletzt die Anzahl von mobilen Reinigungskräften verdoppelt. Heute ist alles pünktlich. Tische, Teppiche, die WCs, all das muss schnell frisch gemacht werden. Zeit für eine Qualitätskontrolle.
16: Zuerst wird die ganze Papiere wird voll gemacht, also Handpapier, WC-Papier, das ist wichtig, das muss drin sein. Also das hier die oben, die WC hier und Abdeckungen ganze Abdeckungen natürlich. Und diese Spritzbereiche müssen alle gut sauber sein. Spiegel haben wir dahinter, Waschbecken. Und am Schluss der Boden und dann sind wir fertig mit dem WC.
15: Während der Reinigung bekommt auch das Bordbistro Nachschub. Fahima Karimi bedient die Fahrgäste unterwegs und kontrolliert jetzt ihr Inventar.
17: Jetzt ist die ganze Ladung geliefert und so ein bisschen durch. Wir gucken, also wenn ich nichts habe, dann bestelle ich. Dann kommt das manchmal in Frankfurt oder in Köln. Dann bekommen wir nochmal das nachgeliefert.
15: Ah, sehr gut, damit auch immer alles da ist. Ne? Was ist gerade so das Beliebteste im Bordbistro?
17: Also wir haben also Chicken Masala, das ist die beliebteste. Ja? Und die Leute kaufen das sehr gut. Oder Thai Curry ist auch sehr beliebt.
15: Jetzt dürfen auch die Fahrgäste zusteigen. Die planmäßige Abfahrt um 10.19 Uhr klappt.
18: Liebe Gäste, herzlich willkommen. Wir sind jetzt in der Deutschen Bahn auf der Fahrt nach Dortmund Hauptbahnhof. Mein Name ist Florian Ziegler. Bei Fragen sprechen Sie mein Team oder mich gerne an.
15: Bei der Fahrkartenkontrolle bahnt sich Zugchef Florian Ziegler den Weg durch den Waggon. Er arbeitete zunächst als Zugbegleiter für die Bahn. Vor 6 Jahren ist er aufgestiegen.
19: Also die oberste Aufgabe ist es natürlich, für uns für Sicherheit zu sorgen im Zug. Also betriebliche Sicherheit, dass wir technische Mängel sofort erkennen und abstellen. Oder dass wir zum Beispiel schauen, dass Sicherheitseinrichtungen frei zugänglich sind wie die Feuerlöscher und vor allem, dass Fluchtwege immer frei sind. Dann laufen wir durch den ganzen Zug und schauen rechts, links, oben, unten sehr aufmerksam, ob alles funktioniert. Und dann hoffen wir, dass es immer eine angenehme Fahrt wird.
15: Das hoffen wir, glaube ich, alle. Oh, so. Es ruckelt auch manchmal zwischendrin. Sind Sie schon mal auf Fahrgäste gefallen aus Versehen, wenn es geruckelt hat? Seien Sie ehrlich.
19: Natürlich. Das passiert. Weichen sind einfach da im Zug. Man muss sie halt nur gut abfangen, damit man das dann ohne Verletzungen übersteht.
15: Noch ein bisschen was abarbeiten, bevor es zum nächsten Termin geht. Michael und Steffen sind beruflich im ICE unterwegs. Auf dem Weg zu einem Geschäftstermin in Heilbronn. Sie steuern größere Bauvorhaben und beraten zu diesen.
19: Und wie läuft's so mit der Deutschen Bahn? Bei Ihnen gute Erfahrungen gemacht? Heute scheint ja alles gut zu laufen.
20: Heute läuft es eigentlich alles ganz gut bisher, aber manchmal hat man natürlich schon ein bisschen Verspätung. Internet ist auch nicht immer gut, aber wir tun es. Im Prinzip sind wir ganz zufrieden und ist es auch ein ganz guter Weg, um sich auszutauschen, um sich auch vorzubereiten für Termine.
15: Dafür bleibt bei Verspätungen ordentlich Zeit. Nur knapp 60% der Züge im Fernverkehr waren pünktlich oder leicht verspätet im vergangenen Jahr.
21: Ich bin selber nicht der leidenschaftlichste Bahnfahrer, mache es aber immer wieder beruflich, genau aufgrund der Vorteile. Allerdings komme ich schon regelmäßig an meine Geduldsgrenzen. Es läuft immer mal wieder gut, es läuft aber auch manchmal einfach überhaupt nicht.
2: Und ja, wir haben jetzt auch eine leichte Verspätung auf unserer heutigen Fahrt nach Dortmund. Ulrike und ihr Sohn Bennett bleiben aber gelassen. Sie sind auf der Rückreise von einer Mutter-Kind-Kur am Chiemsee.
4: Bisher läuft alles gut, genau. Ja, wir bleiben entspannt. Wir gucken mal, wir lassen alles auf uns zukommen. Und ja, Verspätung ist angesagt, aber wir lassen es, wir gucken einfach. Ich fahre eigentlich ganz gerne Bahn, finde es deutlich stressfreier.
2: In der ersten Klasse wurden schon neue Bekanntschaften geschlossen. Ferdinand und Dackel Hilde sitzen gemeinsam am Vierertisch mit Doug und Diane aus Australien.
22: Ich wähle die Plätze gerne auch so aus, dass man an dem Vierertisch sitzt, wenn man Lust drauf hat, weil mir ist eigentlich immer passiert, dass ich nette Leute treffe. Und heute habe ich wieder Glück.
2: Wir fahren nach Basel und machen dann eine Flusskreuzfahrt. Eigentlich wären wir gestern Abend gefahren, der Zug ist aber ausgefallen. Das war also die beste Option für uns. Wie gefällt Ihnen die Zugfahrt bisher? Großartig. Unser Tischgast ist auch fantastisch. Viel länger kann ich aber nicht bleiben. Die Pressestelle der Bahn hatte uns nur bis hierher eine Drehgenehmigung erteilt und meine Mitfahrt begleitet.
19: Jetzt sind Sie ohne uns weitergefahren bis nach Dortmund. Wir sind ausgestiegen in Frankfurt. 10 Minuten zu spät, aber ich würde sagen, das lassen wir durchgehen. Es gab einen spannenden Einblick in die Bordgastronomie beispielsweise. Ich habe mit Reisenden gesprochen und das Personal hat mich auch herzlichst aufgenommen.
0: Ja, es gibt unterschiedliche Erfahrungen mit der Bahn. So, in der Mima-Doku-Serie schauen wir diese Woche hinter die Kulissen erfolgreicher ZDF-Produktionen. Und heute sind wir zu Besuch am Set der Arztserie Dr. Nice bei den stürmischen Dreharbeiten an der Flensburger Förde.
23: Wahnsinn! Ich liebe meinen Job.
24: Es ist immer wieder so schön, zurück ans Dr. Nice-Set zu kommen.
23: Yes! Das Wetter ist viel zu krass, ehrlich gesagt.
25: Das sind gefühlt 40 Grad.
26: Man ist beim Drehen immer wieder mit Sachen konfrontiert, die halt den Drehtag erschweren.
27: Wenn man auf dem Meer vor allem dreht, ist es natürlich immer eine große Herausforderung.
28: Aber aufpassen, dass man heute nicht topedig liegt.
29: So ein Motiv ist einfach ein Zeitfresser.
28: Puh, das war anstrengend.
30: Dicke bin der Chef.
31: 71, 91.
32: Ein Drehtag für Dr. Nice kann recht herausfordernd sein. Wetter, Zeitdruck, Action-Szenen, dabei ist das eine Arztserie.
33: Ich bin schon Hubschrauber geflogen, wir sind im Wasserflugzeug schon geflogen, Jetski.
32: Auch außergewöhnliche Drehorte stellen das Team immer wieder vor Herausforderungen. Wie hier auf dem Hubschrauberlandeplatz der Berliner Unfallklinik.
34: Das ist ein Hubschrauberlandeplatz von einem Krankenhaus, der in Betrieb ist. Also wenn ein Notfall reinkommt, dann müssen die halt starten. Und wenn die starten oder auch landen, darf keiner auf dem Dach sein.
35: Runter, runter, runter, runter.
32: Der Drehtag ein einziger Wettlauf gegen die Zeit.
36: Die Rettungskräfte hier haben einen Einsatz. Das heißt, irgendwie, wir müssen schnell das Flugfeld verlassen, weil die innerhalb der nächsten 30, 40 Sekunden losstarten werden und zu ihrem nächsten Einsatz fliegen.
32: Solange der Helikopter unterwegs ist, kann das Team weiterdrehen. Dafür bleiben manchmal nur 30 Minuten. In dieser Szene soll eine Pastorin eine Messe auf dem Landeplatz halten.
37: Ich höre vor allen Dingen die ganze Zeit so einen Hubschrauber und denke, jetzt kommt's gleich. Vor lauter Panik schon, dass man denkt, jetzt geht's gleich los.
38: Sehr gut. Und aus. Die gleiche Übung wie eben, als würde ein Heli kommen. Machen hier alles frei.
39: Ich glaube, ich höre. Wenn der gelandet ist, dann können wir wieder weiter.
32: Trotz Lärm und Hektik muss sich jeder auf seine Rolle konzentrieren können.
40: Dann probiere ich einfach, bei mir zu sein. Wenigstens für eine Minute Stress oder kein guter Gedanke oder Unwohlsein im Gemüt schlägt sich sofort aufs Spiel nieder.
41: Und bitte!
32: Und hochkonzentriert ist die Szene schnell im Kasten.
41: Danke aus.
32: Wieder ein Notarzteinsatz. Der Hubschrauber muss starten. Wieder müssen 30 Personen vom Dach. Für den Zeitplan eine Katastrophe.
42: Weil wir immer wieder unterbrechen müssen. Der Adrenalinspiegel steigt definitiv, weil wir arbeiten gegen die Sonne.
43: An dem Tag, wo wir da waren, ja, da ist er dann halt 4-5 Mal aufgestiegen.
32: Nochmal gut gegangen. Vor Sonnenuntergang ist alles abgedreht. Neben den Szenen in der Hauptstadt wird Dr. Nice an der Flensburger Förde zwischen Deutschland und Dänemark gefilmt. Etwa die Hälfte der Drehzeit. Aber das wechselhafte Wetter im Norden spielt da nicht immer mit. Oder besser, spielt gerne mal die Hauptrolle.
44: Sonne, Wolken, Sonne. Also wer den Scheiß erfunden hat, ja, der hat keine Ahnung davon, was uns Filmleuten den Tag versauen kann. Mann.
45: Wir sind heute in Dänemark und tun so, als wenn wir in Flensburg sind. Weil wir fahren heute nämlich mit der Fähre. Hier dürfen wir am Anleger drehen und deswegen sind wir heute hier.
46: Josefine ist hier, Patrick ist hier. Fertig zum Ablegen.
37: Ich freue mich immer am meisten über die tollen Drehorte, da zu drehen, wo andere Urlaub machen, da drehen zu dürfen. Es ist einfach, es ist wunderschön.
0: Und ganz schön windig. Heute heißt die Challenge unter anderem steife Brise.
1: Mach's kurz, wir drehen das durch, anders im Wind.
36: Also wenn man auf dem Meer vor allem dreht, ist es natürlich immer eine große Herausforderung, die Frisuren der Schauspieler.
44: Von den Sicherheitsaspekten abgesehen, haben die Schauspieler dann die ganze Zeit die Haare im Gesicht und man sieht sie gar nicht.
36: Und da gibt es eigentlich nur eine Möglichkeit, das Boot dann am Ende so in den Wind zu drehen, dass die Schauspieler immer den Wind von vorne bekommen.
0: Bis das Boot im Wind steht, stoppen die Dreharbeiten wieder. Für das Filmteam nicht der einzige Zeitverlust an diesem Tag.
38: Hilfe! Ich brauche Hilfe!
44: Es ist halt nicht so wie in einer Wohnung zu drehen oder sowas, ne? Das Material ist verteilt, es ist enger hier.
1: Raus und aus.
36: Okay, lass uns mal einen machen.
1: Und bitte!
44: Die Wege sind länger und es können auch nicht so viele Leute nebeneinander langlaufen. Das verbraucht einfach viel Zeit auf so einem Schiff, ne? Also man darf das nicht unterschätzen.
2: Super nice.
0: Die Schlüsselszene ist dran, in der Dr. Nice eine Verletzte versorgen muss. Die Schauspieler werden dafür regelmäßig von medizinischem Personal geschult.
3: Jetzt geht's los, jetzt wird gerettet.
45: Man spricht die Person an, wie es ihr geht. Wir müssen die Blutung stillen, aber auch keinen Druckverband machen, also bloß eine leichte Kompresse drauf. Und dann gucken, dass derjenige noch ansprechbar bleibt und uns nicht wegsackt.
0: Und das alles mit Orthese. Seit einem Unfall trägt Dr. Nice die immer an der rechten Hand.
45: Hier ist meine wunderschöne Orthese, wo man hier vorne also abziehen kann. Und dann ist hier ein Klettverschluss dran und dann schwuppsiwupps schlüpft man hier rein. Schnallt sie an. Sie ist dafür da, dass die Finger gerade bleiben, weil bei dem Dr. Nice ist es so, dass die Finger sich sozusagen so zusammenziehen würden. Und das will er vermeiden, weil er die Hoffnung hat, dass er irgendwann wieder operieren kann.
0: Jeder Handgriff mit der Orthese, auch eine Herausforderung.
45: Was immer schwierig daran ist, da muss ich dann ganz schnell einen Handschuh probieren rüberkriegen, aber zum Glück sind wir beim Film, das kann man dann schneiden, das merkt man dann gar nicht.
1: Achtung und weiter geht's.
0: Ein Drehtag darf höchstens 10 Stunden dauern, da muss jeder Handgriff sitzen.
37: Ich bin jetzt medizinisch nicht bewandert, aber ich bin sehr interessiert, aber dann eher so in Richtung Forensik und Gerichtsmedizin. Also wenn Nice ist versaut, dann interessiere ich mich dafür.
0: Aber natürlich versaut es Nice nicht.
1: Danke, sehr schön.
38: Ja!
0: Am Ende ist auch diese Szene rechtzeitig im Kasten. Die Fähre kann wieder anlegen.
45: Puh, das war mal anstrengend. Es hatte auf jeden Fall große Herausforderungen. Jetzt zum Schluss Zeitdruck. Ich glaube, das ist ganz gut gelungen.
4: Ich bin Ralf Fiennes.
36: Weil wirklich enormer Zeitdruck noch die letzten Einstellungen im Rahmen der Arbeitszeitgesetzstunden schnicki-schnacki hinzukriegen. Das kriegt man halt auch nur mit einer geilen Truppe hin. Und davon haben wir hier eine sehr große.
0: Herausforderung angenommen und gemeistert. Bei weitem nicht die letzte und aufregendste. Das sind für Patrick Kalupa die Action-Szenen, so wie die Eröffnungsszene einer neuen Folge. Ein Highlight für den sportlichen Schauspieler. Wegen des rauen Küstenwetters mehrfach verschoben, kann sie heute endlich gedreht werden.
45: Mir geht's sehr gut, denn ich werde heute Wasserski fahren. Ich glaube, Wasserski wurde 4, 5, 6 Mal verschoben. Die letzten Tage war ja wirklich sehr wellig, sehr windig, eine Menge los. Aber jetzt haben wir dafür den perfekten Tag. Ich mache die Stunts in der Regel eigentlich sehr gerne selbst. Was ich darf, ist natürlich immer so eine Versicherungsfrage.
0: Wasserski fordert neben Kraft und Ausdauer vor allem die richtige Technik.
45: Das Schwierigste ist es halt, aus dem Wasser rauszukommen, weil man muss ja einen Wasserstart machen. Wenn man da eine gute Technik hat, dann braucht man auch gar nicht so viel Kraft. Und wenn man nicht so eine gute Technik hat, dann braucht man ein bisschen mehr Kraft. Bei mir wird es so eine Mischung sein, glaube ich, aus beiden.
0: Der 46-Jährige ist perfekt vorbereitet und hat für die Dreharbeiten auf der Havel geübt.
36: So, einmal noch die Haare schön machen.
45: Wahnsinn! Ich liebe meinen Job. Die Bedingungen sind halt einfach optimal, ist super glatt, macht richtig Spaß.
0: Trotz Kalupas Wasserski-Qualitäten ein bisschen getrickst wird schon fürs perfekte Bild.
5: Ich habe hier vorne auf der Plattform gestanden, um zu simulieren, dass die Kamera ganz nah ist. Man hat nicht gesehen, wo meine Füße sind, sondern die fahren bloß mein Gesicht und das Wasser. Und es sieht so aus, als wenn die Kamera ganz nah ist und mit mir fährt.
0: Obwohl die Szene im Film nur ein paar Sekunden dauert, ist Patrick Kalupa für mehrere Stunden im Wasser.
45: Irgendwie jetzt mittlerweile, dann sind die Arme irgendwann zu. Also meine Unterarme sind total dicht. Also ich kann mich kaum noch festhalten.
32: Für solche Situationen springt Stuntman Tim Haberland ein. Bei riskanten oder schweren Manövern ist er Patricks Double.
4: Ich komme aus so einer Stuntfamilie. Damit sind wir so als Kinder mit aufgewachsen und haben halt immer schon mit unseren Sportarten Geld verdient.
32: 20 Drehtage braucht es ungefähr für eine Folge Dr. Nice. Sportliche, stürmische, aber auch romantische. Zumindest für die Zuschauenden. Denn der attraktive Starchirurg mit der Orthese hat natürlich einen Schlag bei Frauen, wie Praxismitarbeiterin Charlie Winkler, gespielt von
45: Josephine Preuß. Die ist wirklich ein toller Mensch. Ich habe meinen zweiten Film mit ihr zusammengedreht. Das ist also schon sehr, sehr lange her.
32: Das war eine Teenie-Komödie 2004. Danach haben sich die beiden fast aus den Augen verloren.
45: Deswegen war es jetzt umso schöner, dass wir uns hier wieder treffen und eine wirklich tolle Zeit haben.
32: Am Set von Dr. Nice ist zwischen den Hauptdarstellern eine richtige Freundschaft entstanden.
6: So ein Highlight war für uns alle oder für mich schon das Feuerwehrfest. So der Tanz zwischen Nice und Charlie. Unser James Bond, ne? Der Nice im Anzug, das macht was aus.
32: Um im Film die Choreografie mit Leichtigkeit präsentieren zu können, absolvierten beide vorab ein intensives Tanztraining.
6: Das ist dann auch immer mit Vorbereitung verbunden. Und das sehen ja immer die Zuschauer nicht, was da vorab schon alles, wie das geplant wird, wie das aussehen soll. Das Set mit den vielen Lichterketten, was man im Kostüm hat. Dann probt man ohne die hohen Schuhe, dann tanzt man aber mit hohen Schuhen, dann ist das wieder anders. Aber das war ein schöner Nachtdreh.
45: Schönes Kleid, oh Beauty.
7: Schönes Mocking, the Beast.
32: Eine für Patrick sehr wichtige Frau am Dr. Nice-Set ist Ehefrau Leonie Parusel. Sie spielt Dr. Nice Ex-Freundin. Für das Ehepaar eine besondere Erfahrung.
45: Hey.
7: Hey. Gehen wir ein paar Schritte?
45: Meine Frau spielt bei Dr. Nice mit. Und es war auch ein echt tolles Erlebnis. Macht das jetzt schon 20 Jahre oder schon länger. Und hatte noch nie das Vergnügen, mit meiner Partnerin zusammen zu spielen.
32: Die beiden sind seit 2019 glücklich verheiratet und auch beruflich ein starkes Team.
45: Wir geben uns schon gegenseitig Feedback. Wenn wir dann an dem Tag zusammen arbeiten, dann natürlich nicht, weil man sich dann auch besser lässt. Dann im Nachhinein sagt man schon mal, du, das war vielleicht ein bisschen zu viel oder ein bisschen zu wenig. Da können wir aber auch beide gut mit umgehen. Oh, schönen guten Abend, die Damen. Oh. Störe ich jetzt?
7: Nice.
32: Die Ehefrau knutschend mit einer Kollegin zu sehen, ist also nichts Besonderes in Patrick Kalupas Arbeitsalltag.
45: Wenn meine Frau keine Schauspielerin wäre, dann würde ich das komisch finden. Aber so sind wir Profis. Es gehört dazu, dass meine Frau auch andere Männer, Frauen oder Hunde, keine Ahnung, küssen. Das ist einfach unser Arbeitsalltag.
32: Doch küssen ist nicht gleich küssen. Die Dreharbeiten zur Kussszene mit Brigitte C. waren für beide sehr herausfordernd.
45: Die Kussszene mit Brigitte, oh, das war wirklich auch ein spannender Dreh. Das war auf jeden Fall sehr kalt.
7: Ich glaube wirklich nur so ein paar Grad.
45: Ich war eingeschmiert und Brigitte auch mit Vaseline, um ein bisschen Kälte zu abzuhalten. Und ich sagte,
8: seit dieser OP manchmal das Gefühl, ich würde untergehen.
7: Halt dich an mir fest.
45: Und ich hielt mich dann so an ihr fest und ich rutschte so runter, weil wir beide so eingehüllt waren. Es war ein sehr witziger Moment.
32: Alle Unterwasseraufnahmen wurden in einem beheizten Pool gedreht. Die Kälte war hier nicht das Problem.
7: Wir sollten sehenden Auges aufeinander so schwimmen.
45: Brigitte hat aber immer beim Küssen Luft aus dem Mund rausgelassen. Und dann flatterten meine Augenlider so, weil ihre Luftblasen aus dem Mund kamen. Und ich habe sowieso schon nichts unter Wasser gesehen.
7: Währenddessen aus meiner Nase diese Luftbläschen hoch und er hat mich nur gehört, wie ich so auf ihn zugerotiert bin. Und dann trotzdem hat er gespielt.
45: Also es wirkt im Fernsehen logischerweise viel romantischer und viel schöner, als es dann in Wirklichkeit war.
32: Ein halber Tag im Pool macht im Film 46 Sekunden Wasserspiel. Der Arzt, dem die Frauen vertrauen, ist aber auch auf dem Trockenen ein wahrer Charmeur.
45: Jetzt zeigen wir euch mal das Zimmer von Dr. Moritz Nice.
7: Ich war kurz in der Förde.
32: Brigitte C. spielt Hotelbesitzerin Janne. Gedreht wird in einem echten Hotel an der Flensburger Förde.
45: Okay.
7: Also es ist ja alles gar nicht so, wie wir das hier kennen.
45: Nee, überhaupt nicht. Das sieht sonst, ehrlich gesagt, ganz anders aus.
32: Im Film wirkt das Zimmer heller und großzügiger.
45: Die Sessel stehen hier gar nicht, das auch nicht. Hier stehen diese riesengroßen Schrankkoffer.
32: Darin all die bunten Jacken und Schuhe, ein Markenzeichen des Dr. Moritz Neiss.
40: Also der Dr. Neiss ist wirklich sehr, sehr bunt angezogen. Das ist auch ein Unterschied zwischen mir und dem Moritz. Ich werde auch unglaublich oft angeschrieben, woher sind die Schuhe, woher sind die Jacken.
9: Wenn wir hier drehen, also wenn Neiss und Janne hier drehen, dann haben wir hier so einen Glastisch, den wir uns extra stabil bestellt haben.
44: Ja, aber wir mussten mal ein bisschen
9: Amore
44: machen.
32: Was die beiden an diesem Abend nicht wissen, nicht nur die Kamera und die Filmcrew sehen ihnen dabei zu.
9: Und dann, als am nächsten Tag, nachdem wir hier Amore gedreht haben, auf dem Glastisch am Fenster.
45: Es war ein Nachtdreh, muss man dazu sagen. Es war hier drinnen sozusagen erleuchtet, draußen ist alles dunkel. Und am nächsten Tag haben wir auf dem Steg gedreht und haben dann gesehen, dass ganz viele Leute in ihren Booten schlafen. Also hatten die wahrscheinlich ein wunderschönes Schauspiel. Schöne Grüße an ihn.
9: Ja, war gern geschehen.
32: Sieht leicht und locker aus und kann doch so schwierig sein. Aber mit dieser Crew steht auch der vierten Staffel Dr. Neiss nichts im Wege.
7: 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Und wir machen hier weiter mit der Szene. Marie Brell bringt uns auf den neuesten Stand der Nachrichten von Stars und Sternchen und Royals.
10: Erneute Sorge um Kronprinzessin Mette Marit. Prinzessin Ingrid Alexandra kehrt für ihre schwer kranke Mutter vorläufig aus Australien zurück. Auch Kronprinz Hakon bricht seine aktuelle Japanreise ab. Ich fahre nach Hause, weil die Kronprinzessin krank ist. Deshalb habe ich meine Reise um einen Tag verkürzt und es tut mir leid für alle, die ich am letzten Tag besuchen wollte. Mette Marit leidet an einer unheilbaren Lungenkrankheit. Ihr Zustand hat sich in den vergangenen Monaten verschlechtert. Ariana Grande meldet sich mit einem eindrucksvollen Musikvideo zurück. Mit Hate, Did I Made You Love Me hat die dreifache Grammy-Gewinnerin die erste Single ihres neuen Albums Pedal veröffentlicht. Das Video wirkt fast schon wie ein Kurzfilm, voll von Emotionen, Kunst und viel Symbolik. Schauspieler Justin Long spielt den mörderischen Liebhaber Grandys. Long versucht, Grandy zu begraben, doch schon bald wird er von ihrem Geist heimgesucht, während er versucht, alle Spuren ihrer Beziehung zu vernichten. Was nicht wirklich funktioniert. Grandys Schauspielwurzeln sind hier unverkennbar. Am 31. Juli erscheint das ganze Album.
7: Und hier geht's weiter mit dem Sport. Die Fußballnationalmannschaft macht sich heute auf den Weg zur WM in die USA. Also sind alle an Bord?
11: Es sind alle an Bord, tatsächlich, außer natürlich Kai Havertz. Er ist der Einzige, der heute nicht mit in der Maschine sein wird. Er hat ja am Samstag noch das Champions League-Finale gespielt und fliegt deshalb nach. Die WM, sie rückt näher. Noch 12 Tage sind es bis zum deutschen Auftakt gegen Curaçao. Heute reist also das DFB-Team in die USA. Der Blick geht deshalb zum Frankfurter Flughafen. In gut einer Stunde startet dieser Flieger hier nach Chicago. Und alles Weitere dazu hier im MIMA sehen Sie dann im zweiten Block. Ja, und von den aktuellen Nationalspielern zu denen, die es mal werden sollen, dass der deutsche Jugendfußball aber vor zahlreichen Problemen steht. Darauf schauen wir ja in dieser Woche im MIMA in der Serie Anstoß Zukunft. Amelie Stiefvater zeigt, wie man Kinder und Jugendliche jetzt wieder stärker für den Fußball begeistern will.
12: Jeder hat Bock auf Fußball. Fußball auf die Eins.
13: In Deutschland spielen Millionen Kinder Fußball. Doch je älter die Jahrgänge werden, desto mehr Nachwuchskicker hören auf. Der DFB versucht deshalb umzudenken. Hannes Wolf und Hanno Barnic arbeiten an einer neuen Trainingsphilosophie. Die Idee, Fußball soll wieder mehr Spaß machen.
14: Stellt sich vor, meine drei Kinder, ein sehr talentiertes, ein im Januar geborenes, ein mitteltalentiertes im Juni und ein nicht so talentiertes im Dezember. Da möchte man, dass es für alle gut ist. Und auf diesen unterschiedlichen Feldern können alle drei Kinder sich entwickeln.
13: Doch wie kommen die neuen Vorgaben von dem DFB bei den Trainern an?
2: Also ich finde schon, dass wir auch durch das neue Konzept mit dem 7-7 Twin Game Modus, dass wir gerade im Jugendbereich echt viele Spieler auf der Platte haben, die gleichzeitig spielen. Somit habe ich schon das Gefühl, dass sich die Jungs viel besser entwickeln als bei diesem 9 gegen 9, wo ganz viele eben draußen sitzen. Von daher habe ich schon das Gefühl, dass wir da auf dem richtigen Weg sind.
13: Der Twin-Modus bedeutet, dass mindestens auf zwei Feldern parallel gespielt wird und somit alle Kinder aktiv am Spielgeschehen teilnehmen können. Nach 15 Minuten wird gewechselt, doch das trifft nicht nur auf positive Rückmeldungen.
3: Wir haben hier ein Spiel, ich kriege nur 7 Spieler mit. Die anderen 7 Spieler muss ich mir danach auf dem Video anschauen, um das wirklich auch richtig einschätzen zu können. Deswegen ist es hier im Endeffekt ein Mann-gegen-Mann-Spiel. Wir sind nur auf diese 1-gegen-1-Spieler aus und verlieren so ein paar andere Positionen. Deswegen ist das so immer dieses Schwarz-Weiß-Denken, was, glaube ich, im Jugendfußball nicht so förderlich ist, dass wir da ein bisschen ganzheitlicher drauf schauen sollten.
13: Die Kritik, der berühmte Ausspruch von Sepp Herberger, 11 Freunde sollt ihr sein, der geht bei den neuen Formaten verloren. Es entsteht kein Mannschaftsgefüge und die Kinder können sich auf einzelnen Positionen nicht weiterentwickeln.
15: Ich finde es zum Trainieren super. Das Verschieben, das Zusammenbleiben, das finde ich super zum Trainieren. Aber als Spieler hätte ich doch das Fußballspiel so lassen, wie es eigentlich gehört.
13: Zwischen neuen Spielformen und alten Fußballwerten bleibt die große Frage, macht der neue Fußball Kinder wirklich besser? Oder geht dabei genau das verloren, was dem Fußball einmal ausgemacht hat?
11: Ja, spannende Frage. 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In den Playoffs der Bundesliga macht Bayern München den nächsten Schritt Richtung Finale. Der Titelverteidiger gewinnt auch das zweite Halbfinale gegen Bonn und führt in der Best-of-Five-Serie jetzt mit 2:0. Das wiederum gilt auch für Alba Berlin, die Bamberg erneut besiegen.
16: Erleichterung und Freude bei Alba nach einem intensiven Halbfinale. Die Bamberger in den weißen Trikots mit viel Druck auf den ballführenden Spieler. Nach der Niederlage zum Auftakt am Samstag kommen sie aber auch im zweiten Aufeinandertreffen trotz einiger spektakulärer Momente nie richtig rein ins Match. Die Berliner abgeklärt von Beginn an in Führung liegend, sind auch aus der Distanz die sicherere Mannschaft, kontrollieren über alle 4 Viertel recht souverän die hektische Partie.
17: Anscheinend zurzeit schafft Bamberg es nicht, diese Energie 40 Minuten zu halten und wir pressen die ganze Zeit dagegen und ich glaube, das ist der Schlüssel zum Erfolg.
16: Alba fehlt jetzt noch ein Sieg, um ins Endspiel zu kommen. Weiter geht's am Donnerstag mit Spiel 3 in Bamberg.
11: Und für die Zehnkämpfer ist die EM im August natürlich das Saisonhighlight. Ein zweiter Höhepunkt wiederum ist Götzis in Österreich, wo sich jedes Jahr die Mehrkampfelite trifft. Leon Neugebauer und Niklas Kaul sorgen dort mit Podestplätzen für deutsche Erfolge. Überstrahlt wird das Meeting aber von einem Schweizer.
18: Wenn ein Flug zum Weltrekord im Mehrkampf wird. Nie ist bislang ein Zehnkämpfer weitergesprungen. 8,51 Meter, der Schweizer Simon Ehammer.
19: Jetzt wirklich den ganzen Winter das Gefühl gehabt habe, so im Sommer, da könnte jetzt endlich die 50er-Marke knacken. Und ja, cool, dass das passiert ist.
18: Ehammer führt damit vorerst die Weltrangliste, sogar bei den Spezialisten im Weitsprung an. Ein krasser Typ und wenn er so weit springt, macht auch viele Punkte. Wenn ein Speer fliegt und fliegt, wird er von Niklas Kaul geworfen. 78,21 Meter, Meeting-Rekord in 51 Jahren. Seit es das weltbeste Meeting im Mehrkampf in Götzis gibt. Trotzdem will er noch weiter werfen. Der Anlauf ist gegenüber großen Stadien zu kurz. Kaul wird Dritter mit 8.528 Punkten. Und wo er mitfiebert, jubelt, da ist sein Sohn ganz nah. Terence Neugebauer feiert den Weltmeister von Tokio, Leo Neugebauer. Ob nach 16,71 Meter mit der Kugel oder bei 2,06 Meter im Hochsprung. Mit 8.730 Punkten wird Neugebauer am Ende Zweiter.
20: Ich fühle mich mega gut. Also war ein cooler Zehnkampf, hat Spaß gemacht. Wetter hat super mitgemacht, Zuschauer haben mitgemacht. Super mehr.
18: Simon Ehammer stellt mit 8.778 Punkten als Sieger die beste Leistung des Jahres auf. Schweizer Rekord, aber weiß noch nicht, ob er bei der EM oder Olympia als Weitspringer oder Zehnkämpfer antritt.
19: Und dann muss ich mich für Birmingham entscheiden, ich muss mich für LA entscheiden. Das schmerzt extrem, weil mein Herz für beide schlägt.
18: Die ersten drei von Götzis. Mal schauen, wer im Sommer bei der EM triumphiert.
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7: da haben wir eben gerade schon gesehen, ein paar Regenwolken sind durchaus da. Regentropfen haben wir gerade eben gesehen. Und weil so viel Regen auf den Vorschaufilmen zu sehen ist und den Wetterkarten, hast du uns noch mal was richtig Schönes mitgebracht.
0: Extra für dich, liebe Miriam, habe ich was Schönes gefunden, nämlich Ackerwildkräuter. Die schauen wir uns jetzt genauer an. Das sind nämlich zum Beispiel Klatschmohnfelder. Wir sind hier in Kalkwitz in der Nähe von Cottbus in Brandenburg und sehen diese wunderschönen Klatschmohnfelder. Da sind auch mal weiße dabei und was wir zwischendurch auch erkennen, sind Kornblumen. Jetzt wehen diese Klatschmohnstängel schon so hin und her und da ist es für die Hummeln gar nicht so einfach, immer den richtigen Eingang zu finden. Auch Bienen sind da unterwegs, also da sind die schon mal irgendwie ein bisschen verkehrt unterwegs. Und jetzt, wenn da mehr Wind kommt, dann wird es diesen schönen Klatschmohnfeldern so ein bisschen an den Kragen gehen. Die werden runtergedrückt, aber es ist natürlich wunderbar, gerade auch in Brandenburg, denn da war es in der Vergangenheit viel zu trocken. Also freuen wir uns auf den Regen, der da kommt. Wir sehen hier die Wetterlage. Im Westen kommen schon Wolken an und es sind nicht nur Wolken, sondern diese Wolken haben bereits Regenschauer und Gewitter gebracht. Jetzt hier nämlich am Vormittag. Man sieht das hier wieder, die Blitzentladung, das sind die kleinen gelben Punkte. Das ging in Frankreich los, auch in den Niederlanden. Das zieht jetzt langsam von Westen rein. Im Osten merken wir davon heute allerdings noch gar nichts. Da strahlt die Sonne von der Ostseeküste bis zum Erzgebirge und auch noch in Ostbayern. Aber diese Schauer und Gewitter, die haben es wirklich in sich und so drohen Unwetter. Gewitter also, die mit Böen bis 100 Kilometer pro Stunde einhergehen können. Das vor allen Dingen heute Nachmittag im Südwesten. Meist gibt es so Böen um 85 Kilometer pro Stunde. Regen um 30 Liter pro Quadratmeter in kurzer Zeit ist möglich. Hagel von 1 bis 2, vielleicht sogar auch mal 3 Zentimeter Korngröße. Sie erkennen hier sehr gut, wo das heute Nachmittag interessant wird. Also in Nordrhein-Westfalen, in Rheinland-Pfalz, im Saarland, auch in Hessen und in Baden-Württemberg. Es geht dann weiter in Richtung Bayern. Jetzt schauen wir uns an, wie diese Gewitterlinie in der Nacht dann weiter ostwärts zieht. Sie sehen hier also dieses Regen, dieses Gewitterband, das dann bis zum frühen Morgen etwa Hamburg, Magdeburg und Passau erreicht. In der zweiten Nachthälfte lassen die Gewitter allerdings nach. Das sind so Gewitter, die langsam ziehen, denn die haben mit einer Kaltfront zu tun. Und so liegen die Temperaturen im Osten noch deutlich höher als im Westen mit 16 Grad in der Nacht. Morgen ziehen dann diese Regenwolken aus Deutschland raus. Von Westen lockert es auf. Es gibt Regenschauer und Gewitter. Und die Temperaturen dazu liegen noch mal bei bis zu 23 Grad im Rhein-Main-Gebiet. Sonst ist es deutlich kühler, 17, 18 Grad zum Beispiel am Alpenrand. Wechselhaft geht es dann auch in den nächsten Tagen weiter. 17 bis 25 Grad am Donnerstag. Und Sie sehen, am Samstag beruhigt sich das Wetter im Wesentlichen.
7: Das Wetter beruhigt sich, das hört sich schon mal sehr positiv an und damit herzlich willkommen zur zweiten Stunde ZDF Mittagsmagazin. Welche Themen wir für Sie jetzt dabei haben im Überblick? Migration. EU macht Weg für Abschiebezentren in Drittstaaten frei.
0: Nach israelischen Angriffen im Libanon. Deutliche Kritik von US-Präsident Trump an Israels Vorgehen.
11: Und es geht los. Die DFB-Elf hebt gleich ab zur Fußball-Weltmeisterschaft nach Chicago.
7: Ja, da geht's schon mal ins Trainingslager, weil man muss sich ja akklimatisieren quasi auch. Oder? Gucken wir eigentlich dann auch mal auf das Wetter während der WM, wie es
0: da
7: ist?
0: Ja, wir haben sogar schon überlegt, uns da so vielleicht mit dem Klima zu beschäftigen, das Mexiko und die USA und auch Kanada betrifft. Da gibt es ja durchaus unterschiedliche Spielstätten. Ich denke, das wird interessant.
7: Und ganz unterschiedliche Klimazonen.
0: Genau.
7: Da muss man sich dann auch wieder akklimatisieren. Wie schwierig ist denn das für Sportler eigentlich?
11: Das ist tatsächlich eine große Herausforderung. Also ich denke so an den mittleren Westen, wo es im Sommer wirklich, wirklich warm werden kann. Also da muss man erstmal vernünftig Fußball spielen können. Es wird nicht nur ein Spiel immer gegen den Gegner, sondern auch gegen die Bedingungen.
7: Gegen die Bedingungen. Okay, aber es ist vielleicht nicht ganz so wie in Katar oder... Na gut, wir werden sehen. Werden wir beobachten. Wir geben jetzt erstmal ab zu Maja Weber. Die hat heute Express und bringt uns auf den aktuellen Stand.
11: Hallo.
7: Schönen
11: Hallo,
7: guten Maja. Morgen, Maja, nochmal. Nein, guten Mittag.
1: Hallo liebe Zuschauerinnen und Zuschauer, willkommen zu heute Express. In der Nacht hat Russland die Ukraine landesweit mit massiven Angriffen überzogen. Ukrainische Behörden sprechen von mehr als 600 Drohnen und 70 Raketen, darunter auch Hyperschallraketen. In der Hauptstadt Kiew wurden große Wohnhäuser getroffen. Laut Behörden kamen mindestens 6 Menschen ums Leben. Es wird nach möglichen Verschütteten gesucht. Im Osten des Landes wurden Charkiw und Dnipro getroffen. Dort meldet der Katastrophenschutz 12 Tote. Bundeskanzler Merz hat den neuen ungarischen Ministerpräsidenten Modior in Berlin empfangen. Nach einer Begrüßung mit militärischen Ehren wollen sie über bilaterale und europapolitische Themen sprechen. Außerdem soll es um die weitere Unterstützung für die Ukraine gehen. Immer mehr Menschen sind von Diskriminierung betroffen, die meisten wegen Rassismus. Viele fühlen sich aber auch wegen einer Behinderung oder ihres Geschlechts abgewertet. Die Antidiskriminierungsbeauftragte des Bundes, Ataman, spricht von mehr als 13.000 Fällen für 2025. Das sei ein neuer Höchstwert, aber nur die Spitze des Eisbergs. In Deutschland leben so viele Menschen in Armut wie seit mindestens 2020 nicht mehr. Das geht aus dem Armutsbericht des Paritätischen Gesamtverbandes hervor. 2025 waren demnach 13,3 Millionen Menschen in Deutschland von Armut betroffen. Besonders häufig trifft es Alleinerziehende, junge Erwachsene und ältere Menschen. Gut 2/3 von ihnen sind laut Bericht deutsche Staatsangehörige. Bundesarbeitsministerin Baas will langfristig auch Beamtinnen und Beamte in die gesetzliche Rente mit einbeziehen. Wenn alle einzahlten, müsste der Staat nicht so viel zuzahlen. Und für eine große Reform brauche man ein gemeinsames System. Sie sehen jetzt die Bilder aus dem Kölner Dom. Und da kostet es Eintritt ab Juli, und zwar 12 Euro. Ausgenommen sind Menschen, die beten möchten oder auch Besucherinnen und Besucher von Gottesdiensten. Das Geld soll der Pflege und der Sicherheit des Doms zugutekommen. Das war's von uns für den Nachrichten. Jetzt geht es weiter im Mittagsmagazin mit meiner Kollegin Mirjam Meinhardt.
4: Ja, vielen Dank, Maja. Die EU verschärft das EU-Migrations- und Asylrecht, die Praxis dazu. Wir fragen nach beim zuständigen EU-Kommissar. Unser Top-Thema im ZDF-Mittagsmagazin. Die EU hat zuletzt mehr Menschen abgeschoben. Gleichzeitig geht die Zahl der Asylerstanträge kontinuierlich zurück. Der EU aber reicht das nicht. Gestern Abend haben sich Vertreter des Europaparlaments, der EU-Kommission und der Regierungen der Mitgliedstaaten auf weitere Verschärfungen geeinigt. Künftig sollen zum Beispiel ausreisepflichtige Menschen, auch Familien mit Kindern, in spezielle Rückkehrzentren in Drittstaaten außerhalb der EU gebracht werden. Isabel Schäfers kennt die Details.
5: Aus Sicht derer, die Europas Migrationspolitik verschärfen wollen, war gestern Abend ein guter Abend. Der EU-Innenkommissar kann verkünden, man habe sich auf das fehlende Element in der Asylreform geeinigt, die EU-Rückführungsverordnung.
6: Wir hatten die Situation, dass nur einer von 5 Menschen, die sich illegal in Europa aufhalten, auch tatsächlich zurückgeführt werden. Und mit dieser Rückführungsverordnung werden wir dieses auf jeden Fall beschleunigen. Die Kontrolle zurückzugewinnen war wichtig. Und diese Einigung ein sehr, sehr wichtiger Schritt in der Migrationswende.
5: Viele Drittstaaten weigern sich, ihre Staatsbürger wieder aufzunehmen. Oder es gibt gar keine diplomatischen Beziehungen. Die derzeitige Situation ist besorgniserregend. Sie untergräbt das Vertrauen der Öffentlichkeit in unsere Migrationspolitik. Sie lässt echte Flüchtlinge, also Menschen, die wirklich Schutz benötigen, im Regen stehen. Ebenso wie diejenigen, die auf legalem Wege einwandern. Die neue Idee, Rückführungszentren in Drittstaaten für abgelehnte Asylbewerber. Italien hatte eine Kooperation mit Albanien gestartet. Das Projekt liegt auf Eis und vor dem EuGH. Mit dem Rückenwind der neuen Gesetzgebung versuchen nur noch andere EU-Staaten wie Deutschland und die Niederlande solche Abkommen zu schließen. Mögliche Gegenleistungen, Geld oder Vorzüge bei der Visavergabe.
8: Da das Ziel dieser Lager ja eigentlich Abschreckung ist, ist das Ziel nicht, die Menschenrechte dort einzuhalten. Man wird sich also dauerhaft mit Gerichten anlegen, dafür sehr viel Geld ausgeben und dann am Ende, so war das bisher bei diesen Versuchen überall auf der Welt so, sehr viel Steuergeld bezahlt haben mit sehr wenig Wirkung.
5: Unbegleitete Minderjährige sollen den neuen Regelungen nach nicht abgeschoben werden. Für Familien mit Kindern wird es die Möglichkeit geben. Gleiches gilt für die verlängerte Abschiebehaft innerhalb der EU bis zu 24 Monate oder länger.
8: Im Ergebnis steht nun, dass beispielsweise auch Familien mit Kindern, egal wie gut integriert sie sind, eingesperrt werden können, auch in Deutschland. Jetzt erstmal 2 Jahre und dann mit Verlängerungsmöglichkeiten, wenn sie nicht den richtigen Aufenthaltsstatus haben. Und das ist eine Form der Härte, die man, glaube ich, nur gut finden kann, wenn man keinerlei Empathie mit den Menschen auf der Flucht hat.
5: Das Europaparlament und die Mitgliedstaaten müssen dem Kompromiss noch formal zustimmen. Das gilt aber als Formsache.
4: Und darüber spreche ich mit dem zuständigen EU-Migrationskommissar Magnus Brunner von der ÖVP, den österreichischen Konservativen. Schönen guten Tag.
9: Guten Tag.
4: In einem früheren Interview haben Sie schon mal gesagt, diese Verordnung, das sei ein Gamechanger für die europäische Migrationspolitik. Die EU sagt, dass bislang nur etwa jeder 5. Ausreisepflichtige die Union tatsächlich verletzt. Das soll sich jetzt ändern. Wie messen Sie den Erfolg?

0: Wichtiger Schritt. Kann man es messen? Nein, weil die Mitgliedstaaten natürlich dann auch die Verantwortung haben, es umzusetzen. Und es ist ja ein Prozess, wo vorher auch Gerichte involviert sind. Das ist ja das Ende sozusagen eines Verfahrens. Wir müssen auch viel früher ansetzen, und das ist auch unser Zugang, dass wir die Regeln verändern, dass wir unser europäisches Haus in Ordnung bringen und aber auch, dass wir mit Drittstaaten besser uns auseinandersetzen und kooperieren, weil es wichtig ist, dass sich die Menschen gar nicht auf diesen gefährlichen Weg übers Mittelmeer oder den Atlantik erst machen.
1: Genau, Herr Brunner, dann lassen Sie uns die einzelnen Punkte anschauen, weil Sie müssen ja schon eine gewisse Zielvorstellung haben, was damit jetzt erreicht werden soll. Parlament und EU-Staaten, die müssen noch final zustimmen. Also wie schnell kann das jetzt gehen, dass Sie da eine Änderung sehen, die Sie ja offensichtlich auch erwarten?
0: Ja, ich hoffe natürlich, dass es so schnell wie möglich ist, aber es ist nur ein Teil der Gesamtreform. Und das ist schon wichtig, glaube ich, zu erwähnen. Ein wichtiger Teil, ja, aber es ist ein Teil nur des Gesamtsystems. Wir haben den Pakt, den Asyl- und Migrationspakt, GEAS, der jetzt am 12. Juni auch umgesetzt wird und implementiert wird von den Mitgliedstaaten. Das ist die Basis sozusagen. Und dann hat es fehlende Punkte gegeben, wie sichere Drittstaatenkonzept, sichere Herkunftsländerliste und jetzt eben auch die Rückführungsverordnung als entscheidender Teil am Ende des Verfahrens, wenn Menschen sich illegal in Europa aufhalten, die dann eben wieder zurückgeschickt werden, die auch besser kooperieren müssen mit den Behörden und auch ein spezieller Fokus auf Menschen gelegt wird, die ein Risiko, ein Sicherheitsrisiko für Europa darstellen. Weil hier haben die Menschen in Europa kein Verständnis, dass die sich länger in Europa aufhalten.
1: Genau,
0: aber ein wichtiger Punkt
1: geworden.
0: Und der nächste Schritt wird sein, dass wir
1: die Rückführungszentren, über die würde ich gerne jetzt mit Ihnen sprechen. Die Menschen, die bisher nicht zurückgeführt werden konnten, die sollen jetzt ja in sogenannte Rückführungszentren. Dafür braucht es Kooperationen mit anderen Ländern. Mit welchen wollen Sie kooperieren? Denn bisher gab es ja Schwierigkeiten. Sie haben auch Gerichtsverfahren schon angesprochen. Großbritannien hat mit Ruanda was Ähnliches versucht, Italien mit Albanien. Die Niederlande wollten mit Uganda kooperieren. Das alles hat ja bisher nicht so richtig in der konkreten Umsetzung geklappt.
0: Weil die rechtliche Basis nicht da war. Und genau das haben wir gestern geändert. Wir haben die rechtliche Basis für die Mitgliedstaaten geschaffen, solche Return-Hubs, Return-Zentren mit Drittstaaten auch gemeinsam zu vereinbaren. Das ist aber nur ein Teil. Wir müssen viel, viel früher in der gesamten Migrationspolitik anfangen. Erstens mit Drittstaaten vorher schon kooperieren, dass sich Menschen gar nicht auf den Weg machen. Zweitens die Asylverfahren auch beschleunigen. Das wird mit GEAS passieren, dass wir an den EU-Außengrenzen bereits die Verfahren durchführen können und schneller auch vor allem und effizienter sein können. Und dann sollten Menschen sich illegal in Europa aufhalten, sollte das Asylverfahren negativ abgeschlossen worden sein, dann kommt erst die Rückführung ins Spiel und dann kommen erst die Rückführungszentren ins Spiel. Das ist sozusagen das Ende der Fahnenstangen, aber auch hier effizienter zu sein, um mit Drittstaaten zu reden, wo es möglich ist. Das ist zum einen eben mehr Effizienz, aber zum anderen auch ein Signal, dass es nicht so leicht ist, einfach sich illegal in Europa aufzuhalten, sondern das Signal auch da ist, dass die Menschen auch zurückgeführt werden.
1: Das Signal ist klar geworden und es gibt ja jetzt auch schon Zahlen, die zeigen, dass die Zahlen tatsächlich in der EU zurückgegangen sind. Sowohl die Abschiebungen sind hochgegangen, als auch die Asylerstanträge in der EU sind jetzt schon zurückgegangen. Die Einigung, die Sie jetzt noch mal gefunden haben, da gab es offenbar auch Absprachen mit AfD-Abgeordneten, die sind dem Ganzen vorausgegangen. Ist das für Sie in der politischen Diskussion eigentlich kein Problem?
0: Das ist Sache des Parlaments. Was wir in der Kommission gemacht haben, ist, dass wir auch hier eine Einigung erzielt haben als Europäische Kommission. Und hier sitzen genauso sozialdemokratische Vertreter drinnen, auch andere Vertreter. Also das ist eine breite Mehrheit. Wie die Mehrheiten im Parlament dann zustande gekommen sind, das ist ein anderes Thema. Wir als Kommission haben einen Vorschlag gemacht und ich bin froh, dass Rat und Parlament sich sehr nah an diesen Kommissionsvorschlag orientiert haben. Das ist für uns wichtig, weil es um Inhalte geht. Wie können wir die Situation für die Menschen in Europa verbessern, aber auch für Menschen, die illegal nach Europa kommen wollen, die Situation verbessern, dass eben ihr Leben nicht in Gefahr gerät und dass wir das Rechtssystem auch entsprechend umsetzen können. Unter Einhaltung der Menschenrechte, selbstverständlich, das ist uns wichtig. Aber Kontrolle zurückzugewinnen, wer nach Europa kommen darf und wer Europa wieder zurückkommen

0: verlassen hat. Das ist uns wichtig, das Europäische Haus in Ordnung zu bringen.
1: Sagt der EU-Migrationskommissar Magnus Brunner von der ÖVP. Vielen Dank für Ihre Zeit.
0: Herzlichen Dank.
1: Ja, das Gespräch mussten wir aus Termingründen kurz vor der Sendung aufzeichnen. In die Ukraine. In der Hauptstadt Kiew, da haben viele Menschen zuletzt wieder in den U-Bahn-Schächten Zuflucht gesucht. Die russischen Angriffe waren wieder massiv. Entspannung, vielleicht irgendwann Friedensgespräche, all das scheint in weiter Ferne. Aus Kiew berichtet Dara Hassanzadeh.
2: Der Himmel über Kiew, massive russische Luftangriffe. Insgesamt hunderte von Drohnen und mehr als 70 Raketen schoss Russland auf die Ukraine. Die ukrainische Flugabwehr im Dauereinsatz. Nacht für Nacht haben viele Menschen Schutz in U-Bahn-Stationen gesucht. Russland hatte diesen Luftangriff lange angekündigt. Ein Spiel mit der Angst der Menschen, das Russland bewusst betreibt. Sehen Sie, wir sind auf uns allein gestellt. Die Ukrainer sind auf sich allein gestellt. Obwohl Hilfe aus dem Westen kommt, glaube ich nicht, dass sie ausreicht. Wäre der internationale Druck stärker, wäre der Krieg meiner Meinung nach schon viel früher vorbei. Schwer getroffen hat es auch die Stahlmetropole Dnipro im Osten des Landes. Auch hier starben 5 Menschen durch Luftangriffe. Unter den Verletzten seien auch Kinder, gibt die Militärverwaltung an. Die Flugabwehr konnte 40 Raketen abfangen, doch sie leidet an Munitionsknappheit. Wir brauchen Abwehrraketen, um Marschflugkörper und ballistische Raketen abzufangen. Das ist unser Hauptproblem. Damit unser mehrschichtiges Flugabwehrsystem stabil funktioniert, brauchen wir regelmäßige Lieferungen. Mit jedem weiteren russischen Großangriff wird es für die ukrainische Flugabwehr schwieriger, die Menschen in den Städten zu schützen.
1: Und von der Ukraine zum zweiten großen Krieg in den Nahen Osten. Es dürfte ein Machtwort von US-Präsident Trump gegenüber Israels Premier Netanyahu gegeben haben. So zumindest interpretieren es die meisten Beobachter. Trotz der Ankündigung, Israels stärker in Libanon vorzurücken gegen die Hisbollah, soll es jetzt erst einmal einen Stopp der Angriffe geben. So zumindest hat es US-Präsident Trump verkündet. Für ihn nämlich scheinen die Gespräche mit dem Iran im Vordergrund zu stehen. Und die sollen nicht durch Kämpfe in Libanon gefährdet werden. Unser ZDF-Reporter Alexander Puhl ist derzeit für uns in Beirut im Libanon. Wie ist die aktuelle Lage im Land einzuschätzen?
3: Also es gibt tatsächlich eine begrenzte Waffenruhe zwischen Israel und der Hisbollah. Das wurde von der libanesischen Regierung auch bestätigt. Diese begrenzte Waffenruhe war ja eben eine Bedingung für den Iran, überhaupt wieder mit den USA zu verhandeln. Und in dieser Waffenruhe hat sich Israel verpflichtet, keine Angriffe mehr auf Beirut zu fliegen. Und es geht hier ganz genau um den Ort Dahya, um den Stadtteil Dahya. Der gilt ja als eine Hochburg der Hisbollah. Und wir konnten gestern sehen, was es bedeutet, wenn Israel hier Angriffe ankündigt. Wir konnten zehntausende Menschen sehen, wie sie die Flucht ergreifen in ihren Autos. Das israelische Militär, was versucht hat, den Verkehr zu kontrollieren, dem Chaos irgendwie Herr zu werden. Also diese Angriffe sollen jetzt nicht mehr stattfinden. Im Gegenzug hat sich die Hisbollah verpflichtet, keine Raketen auf den Norden Israels abzuschießen. Und soweit wir das jetzt wissen, dieser Teil der Vereinbarung, also diese begrenzte Waffenruhe, die scheint bisher zu halten. Was es nicht bedeutet, ist, dass die Kämpfe im Libanon insgesamt eingestellt werden. Und ich spreche natürlich vom Süden des Landes. Ministerpräsident Netanyahu hat es sehr klar gemacht, dass die israelischen Truppen hier weiterhin im Einsatz sein werden. Das heißt, wir werden im Südlibanon weiterhin Zusammenstöße erleben zwischen der Hisbollah und der israelischen Armee. Und was das bedeutet, das konnte man bei einem Ereignis sehen, das sich bereits gestern am Nachmittag ereignet hat. Es hat einen Angriff, einen israelischen Angriff auf eine Straßenkreuzung, auf ein Wohngebiet in der südlibanesischen Stadt Tyros gegeben. Und bei diesem Angriff ist auch ein Krankenhaus massiv beschädigt worden. Und die Bilder, die uns dort erreichen, sind teilweise sehr verstörend. Man sieht also die leeren Krankenbetten und kann nur hoffen, dass es den Menschen einigermaßen gut geht. Das heißt, das ist das, mit dem wir auch in den kommenden Wochen noch rechnen müssen.
1: Live aus dem Libanon, unser ZDF-Reporter Alexander Puhl. Vielen Dank. Nach Deutschland. Krankenhäuser gelten als Orte der Fürsorge und Professionalität. Doch für viele Medizinstudierende gehören auch sexuelle Belästigungen und Grenzüberschreitungen zum Ausbildungsalltag. Eine aktuelle Studie zeigt, mehr als 4 von 10 Befragten haben solche Erfahrungen gemacht. Sei es durch Patientinnen, Patienten, Mitstudierende oder Vorgesetzte. Wie groß das Problem ist und warum darüber oft nicht gesprochen wird, zeigt Stefanie Hein.
4: Sexistische Sprüche, übergriffige Gesten. Lucia Bechtle kennt das. Sie ist Medizinstudentin, inzwischen schon im höheren Semester, hat in Praxisphasen sexuelle Grenzüberschreitungen von Vorgesetzten, aber auch von Patienten erlebt.
5: Das war zum Beispiel während des Pflegepraktikums. Das macht man eigentlich ganz am Anfang des Studiums oder sogar noch vor dem Studium teilweise, dass ich quasi männlichen älteren Patienten beim Waschen im Intimbereich geholfen habe und dann später herausgefunden habe, die brauchen das eigentlich gar nicht, die können das auch alleine und machen das auch alleine. Aber in dem Moment hat das sie halt sexuell erregt, dass da eine junge Frau war, die denen geholfen hat.
4: Es geht nicht um klare Straftaten. Es geht darum, wann Medizinstudentinnen und Studenten ihre Grenzen verletzt sehen, sich sexuell belästigt fühlen. Dem ist auch eine Studie verschiedener Universitäten und der Bundesvertretung der Medizinstudierenden in Deutschland nachgegangen. Ein Resultat: gut 42% der befragten Medizinstudierenden gaben an, sexuelle Belästigung erlebt zu haben. Ausgegangen sind die Taten vor allem von Patientinnen und Patienten und Mitstudierenden, aber auch Professorinnen und Professoren sowie ärztlichem Fachpersonal verschiedener Hierarchieebenen.
6: Die betroffenen Zahlen sind einfach groß. Es nimmt vor allem zu über den Verlauf vom Studium. Wenn man sich aber die Absolventinnen anguckt oder bei uns jetzt die kurz vorm Abschluss des Studiums, die im praktischen Jahr sind, sind halt von den weiblichen Personen 3 von 4 betroffen.
4: Sexuelle Belästigungen enden nicht mit dem Abschluss des Studiums. In einer Umfrage der Ärztegewerkschaft Marburger Bund geben 13% der befragten Ärztinnen und Ärzte an, in den letzten 12 Monaten durch ärztliche Beschäftigte sexuelle Belästigung erlebt zu haben. Beklagt werden vor allem sexuelle Kommentare oder abwertende Sprüche, unerwünschte Erzählungen oder Gespräche mit sexuellem Inhalt sowie unerwünschte körperliche Nähe und scheinbar zufällige Berührungen, Machtdemonstrationen, die das Arbeitsklima ruinieren.
7: Es muss in dem Fall, ganz egal ob es vom Patienten oder von Ärztinnen und Ärzten ausgeht, klare Grenzen aufgezeigt werden. Es muss gemeldet werden. Aber in dem Fall, wo wir sagen, es geht von Ärztinnen und Ärzten aus in Führungspositionen, brauchen wir eben auch einen Kulturwandel, um klarzumachen, wer führt, hat Verantwortung. Und solche Grenzüberschreitungen sind das Gegenteil von gutem Führungsstil.
4: Für Lucia Bechtle wären unabhängige Anlaufstellen für Beschwerden und klare Konsequenzen für die Verursacher wichtig. Denn dann, da sind sich alle einig, würden mehr Grenzüberschreitungen auch tatsächlich gemeldet werden.
1: Ab 2035 sollen neu zugelassene Fahrzeuge klimaneutral unterwegs sein. Die Bundesregierung setzt sich aber dafür ein, dass sogenannte Plug-in-Hybride auch nach 2035 weiter zugelassen werden dürfen. Kritiker verweisen auf Studien, die deutlich höhere Emissionen im Alltag zeigen als bislang angenommen. Wie stark die Versprechen der Hersteller von der Realität abweichen, darüber berichten Nathan Niedermeyer und Julia Held.
8: Das Beste aus zwei Welten, das ist das Versprechen sogenannter Plug-in-Hybride. Emissionsfreies Fahren auf kurzen Strecken dank Elektromotor. Dazu die Langstreckenflexibilität eines Verbrenners. Doch eine Studie, die ZDF Frontal exklusiv vorliegt, bestätigt, was Fachleute schon länger vermuten. Die Daten von 1 Million untersuchter Fahrzeuge zeigen, Plug-in-Hybride stoßen deutlich mehr klimaschädliches CO2 aus, als von den Herstellern angegeben.
9: Also diese Plug-in-Hybride verbrauchen im Durchschnitt auf der Straße 4 bis 5 Mal so viel Kraftstoff wie vom Hersteller beworben.
8: So seien in der EU zwischen 2021 und 2025 ganze 100 Millionen Tonnen mehr CO2 ausgestoßen worden, als von den Herstellern angegeben. Zum Vergleich, der Ausstoß im gesamten deutschen Straßenverkehr liegt bei derzeit etwa 145 Millionen Tonnen CO2 pro Jahr. Hintergrund: die häufig als Dienstwagen angeschafften Fahrzeuge werden deutlich öfter im Verbrennerbetrieb gefahren und seltener elektrisch. Auch weil die Arbeitgeber das Tanken meist bezahlen, das Laden häufig nicht.
10: Viele Dienstwagennutzer verhalten sich auch ökonomisch rein rational. Wenn ich das Tanken bezahlt kriege, aber das Laden selber zahlen muss, würde ich auch nicht anstecken.
8: Auch in der Bundesregierung setzen nicht wenige auf Plug-in-Hybride als Dienstwagen. ZDF-Frontal liegen für die Dienstautos dieser Regierungsmitglieder sowohl die realen Emissionen der Fahrzeuge vor, als auch die zugelassenen Werte. Auch hier eine deutliche Differenz.
11: Das zeigt ja, dass die Regierung genau weiß, dass sie dort die Bevölkerung an der Nase herumführt. Es zeigt, dass sie genau weiß, dass diese Dinger viel, viel mehr CO2 ausstoßen.
8: Doch während die EU-Kommission reagiert und für 2027 eine Anpassung der Berechnungsgrundlage fordert, scheint die Bundesregierung in den falschen Zahlen kein Problem zu sehen. Eine Verschärfung bei den CO2-Werten lehnte der Bundeskanzler im April ab. Und so gilt für Plug-in-Hybride vorerst weiter. Sie sind vor allem ein Zugeständnis an die Automobilindustrie, die mit den schön gerechneten Einsparungen leichter ihre Flottengrenzwerte erreicht. Nur scheinbar also das Beste aus beiden Welten.
1: 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Jetzt geht's nochmal ums Töpfern. Unsere MIMA-Live-Reporterin Luisa Huben ist ja heute in einer Töpferwerkstatt in Mainz und zeigt uns das ziemlich alte handwerkliche Hobby, das offenbar gerade bei jungen Leuten richtig gut ankommt. Also, da ist sie schon. Hallo Luisa. Ja, getöpfert hast du vorhin schon und jetzt wird gemalt, hast du uns gesagt, richtig?
12: Ganz genau. Ich habe mich dazu entschieden, diese kleine Vase hier zu bemalen. Und zwar in lila. Das sieht jetzt noch so ein bisschen blau aus, aber das wird dann später lilafarben sein. Und dann habe ich eine Kratztechnik gelernt. Das wird mal hier so aussehen. Diese Farben werde ich so, also erst bemalt man es so. Und dann, das habe ich schon mal ein bisschen vorgearbeitet hier, kratze ich dann mit dem Schaschlikspieß hier so kleine Herzchen rein. Es braucht Geduld und Zeit, damit es dann auch schön ist. Es geht wahnsinnig viel in Sachen Keramik verzieren. Ich bin bei Steff in der Werkstatt. Was gibt's noch so für Techniken?
13: Es gibt wahnsinnig viel, wie du schon sagst. Wir haben hier einmal die Blubbertechnik. Da ist die Farbe mit ein bisschen Spüli vermengt. Wir haben hier so kleine Tupfer, so Schwämmchen, mit denen kann man hier so eine Tupftechnik machen. Was ich gerade mache, ich klebe mir hier jetzt ganz akkurat mit diesem Klebeband Streifen ab, die ich vielleicht später dann im Farbwechsel anmalen möchte. Das weiß ich noch nicht ganz genau.
12: Es braucht auf jeden Fall viel Ruhe und viel Geduld. Mhm. Und dann kann das so einen richtigen Event-Charakter haben, gemeinsam auch Keramik zu bemalen und zu verzieren. Ich war am Samstag schon mal hier und da war ein Junggesellinnenabschied da.
14: Für Anni war Keramik bemalen genau das, was sie sich für ihren Junggesellinnenabschied gewünscht hatte.
15: Ich wollte einfach was Schönes mit meinen Mädels machen, was Ruhiges, was Entspanntes, wo man sich unterhalten kann und nicht einfach dieses, das, was halt jeder macht.
14: Jede kann einen Rohling nach ihren Vorstellungen bemalen. Farbe und Werkzeug sind da.
15: Hieraus soll noch ein Gesicht werden später. Aber innen bin ich jetzt schon komplett abgewichen von meinem eigentlichen Plan. Aber ich glaube, darum geht es auch. Das ist ein Prozess.
14: Kreativ sein, was mit den Händen machen. Ein Kontrastprogramm zum schnelllebigen Alltag.
12: Die Kunstwerke, die Frauen angemalt haben, die mussten dann noch hier bleiben. Die durften die noch nicht mitnehmen, genau. Weil es gab noch allerhand zu tun. Sie mussten vor allen Dingen gebrannt werden. Und wir gucken jetzt mal rein in den Ofen.
13: Ja, das war das Spannendste.
12: Ja, das glaube ich. Zu schauen, wie das denn jetzt aussieht. Mal gucken, ob wir was wiedererkennen. Diese Vase hier, die Gänseblümchen, die wurde auf jeden Fall am Samstag bemalt. Das habe ich gesehen. Was hattest du denn jetzt damit noch so zu tun, nachdem der Junggesellenabschied weg war?
13: Wir glasieren die Sachen im Nachgang noch transparent. Da kommt sozusagen eine durchsichtige Glasur noch oben drüber. Und dann wird das eben alles nochmal gebrannt bei über 1000 Grad. Und es war tatsächlich 2 Tage lang komplett hier einmal im Ofen drin.
12: Okay, also es ist nicht damit getan, einfach nur zu bemalen und zu verzieren. Genau. Da steckt dann noch ganz schön viel Arbeit auch dahinter. Handgemachte Keramik, auch handbemalte Keramik boomt. Ich sehe es jedenfalls super viel, dass man selber machen kann oder auch kaufen kann. Woran erkenne ich denn, ob es wirklich selbstgemacht ist, wenn es um Keramik geht?
13: Ist gar nicht so einfach tatsächlich. Man hat ja vieles, gerade auch in den Läden stehen, was mit Hand gemacht irgendwie betitelt ist. Ich würde immer so ein bisschen nach dem Preis gehen. Wenn was 30 Mal exakt gleich nebeneinander steht für 4,99 €, ist es eventuell nicht handgemacht. Und was auch so ein kleiner Hinweis ist, oft hat man unter handgemachte Keramik, wie zum Beispiel bei mir, Stempel, die einfach auch zeigen, woher das kommt und wer das getöpfert hat.
16: Ja, okay. Also es ist wahnsinnig vielfältig, was so geht. Mhm. Selber töpfern oder aber so Rohlinge dann auch selber zu bemalen. Man kann sehr, sehr kreativ werden. Dieses traditionelle Handwerk, das ist ja ein Trend, das ist immer so ein großes Wort, aber das ist total beliebt gerade. Wie erklärst du dir das?
13: Wir hatten es ja vorhin schon davon, dass Leute wieder gerne was mit den Händen machen wollen. Und ich glaube, es geht auch einfach darum, die Zeit miteinander zu genießen. Es geht gar nicht unbedingt nur ums fertige Werk, sondern wie jetzt zum Beispiel der Junggesellenabschied. Die hatten eine tolle Zeit, die waren 2,5 Stunden hier, haben sich toll unterhalten, haben Musik gehört. Ja. Ich glaube, darum geht es auch.
16: Ja, und dann sind da so schöne Kunstwerke.
13: Genau.
16: Auch sehr individuelle natürlich, bei rausgekommen. Das ist natürlich auch das Schöne, dass man dann so eine sowas als Erinnerung zu Hause hat und dann seinen Kaffee. Ah, hier steht sogar drauf, JGA Anni am 30.05. Das wird dann irgendwann wird wieder hier abgeholt und dann daraus zu Hause bestimmt einen Kaffee getrunken. Also, wer es mal ausprobieren mag, es lohnt sich, würde ich sagen, mal zu schauen, ob man auch gemeinsam mit Freundinnen zum Beispiel einen Nachmittag mit Keramik bemalen verbringt.
1: Sehr kreativ. Vielen Dank, Luisa. Jetzt geht's ins Ausland. Kenia gilt als einer der Vorreiter Afrikas bei der Digitalisierung. Bargeldloses Bezahlen gehört hier längst zum Alltag. Ein Großteil des Stroms stammt aus erneuerbaren Energien. Und die Hauptstadt Nairobi hat sich als Silicon Savannah einen Namen gemacht. Der wirtschaftliche Aufschwung hat eine neue, selbstbewusste Mittelschicht hervorgebracht. Und die wird besonders sichtbar, wenn die Sonne untergeht. Unser Reporter Lothar Becker hat sich ins Nachtleben von Nairobi gestürzt.
17: Wenn es dunkel wird in Nairobi, gehen viele zum Sport. Und Paddle ist ein echter Trend in der Millionenmetropole. Ich wage den Selbstversuch.
18: Und die Regeln sind so eine Mischung aus Tennis und Squash. Und beides kann ich nicht. Aufschlag.
17: Paddle spielt man immer zu viert. Und es ist nicht allzu schwer zu lernen.
18: Ich mache das jetzt seit 10 Minuten. Es macht unheimlich Spaß, unheimlich einfach. Ich glaube, ich weiß, warum das ein Trend ist.
17: Radiomoderatorin Olivia spielt seit ein paar Monaten und sagt, Paddle mache süchtig.
19: Das Wichtigste für mich ist, anderen Menschen zu begegnen. Ich bin in meinen 40ern und da ist es manchmal schwierig, neue Leute kennenzulernen und gemeinsam etwas zu unternehmen, was einfach Spaß macht. Aber nicht wie in einer Bar oder im Club, sondern eher aktiv zu sein. Und das habe ich hier gefunden.
17: Erst der Sport und dann der eher gemütliche Teil des Abends. Die Kombination mache Paddle so beliebt in der Stadt, sagt Priscilla, Geschäftsführerin der Paddle Academy.
19: Wir haben mehr als 15 Plätze allein im Stadtteil Westlands und sicher werden noch weitere hinzukommen. Sogar Schulen bauen Paddleplätze, damit auch Schüler den Sport erlernen können.
20: Die Plätze haben abends meist bis 23 Uhr geöffnet. So können die, die tagsüber keine Zeit haben, eben nachts spielen. Das bringt die Leute nach der Arbeit zusammen.
17: Essen und Trinken gehört da natürlich auch dazu. Ich allerdings habe mir an diesem Abend eine andere Lokalität ausgesucht, und zwar einen Imbiss in einer der vielen Malls der Stadt.
21: Ich gönne mir jetzt etwas, damit hätte ich wirklich niemals gerechnet in Nairobi. Und zwar eine, richtig, Currywurst.
17: Auf die eher ungewöhnliche Idee, Currywürste in Kenia zu verkaufen, kam Fabian Förster aus Lemgo. Er lebt seit 2 Jahren in Nairobi, weil seine Frau hier ihre Doktorarbeit schreibt.
22: Ich habe es einfach sehr vermisst, seitdem wir hier sind. Und ich wollte immer schon gerne mal einen Imbiss aufmachen, auch selbst in Deutschland. Und hier bot es sich dann einfach an. In Kenia gab es das noch überhaupt nicht. Und große deutsche Community, auch viele andere Leute, wo ich gesagt habe, ja, die würden das bestimmt ganz gut annehmen und lecker finden. Und da habe ich gesagt, ja, dann mache ich es doch einfach.
23: Currywurst in Nairobi. Tja, da verschlägt es mir doch glatt die Sprache.
17: Und ja, sie schmeckt nicht nur mir. Auch Kenianer gewöhnen sich an die feine Bratwurst mit Currysoße.
22: Bratwurst so, dann eine Soße drüber zu kicken, das macht erstmal keiner. Ja, das ist neu, aber wenn sie es dann probiert haben, finden sie es alle richtig gut.
17: Seine hausgemachte Currywurst will Fabian künftig auch an Biergärten und Safari-Camps verkaufen. Die Menschen in Nairobi seien ohnehin sehr offen für alles Neue aus der ganzen Welt, sagt er.
22: Es ist halt total schön, dass man einfach diese wachsende Mittelschicht hier hat, die dann auch in der Lage ist, auszugehen und einfach Lust drauf hat und das wirklich zelebriert. Und das ist auf jeden Fall sehr, sehr viel so. Ja.
17: Das sieht man vor allem in den vielen Bars und Clubs der Stadt.
23: Lorraine sagt, Nairobi sei für sie die Stadt, die niemals schläft. Mit ihrer Freundin Michelle genießt sie es, bis spät in die Nacht auszugehen.
19: Als Datenanalystin arbeite ich ständig mit riesigen Zahlen. Da braucht man auch Zeit, um die Zahlen wieder aus dem Kopf zu bekommen und einfach abzuschalten, bevor ich am Montag dann wieder mit riesigen Datensätzen arbeite. Junge Leute wie wir müssen Geld verdienen, um gut über die Runden zu kommen. Deshalb finde ich es völlig angemessen, dass wir uns auch Spaß leisten können. Es muss nichts Extravagantes sein. Wir können uns einfach amüsieren, so gut es geht. Und es macht in letzter Zeit richtig Spaß.
0: Ja, and it's been fun nowadays.
23: Nairobis junge Generation ist selbstbewusst und zielstrebig. Viele junge Menschen wie Michelle und Lorraine genießen Kenias Hauptstadt. Es gäbe hier noch viel für sie zu entdecken. Und ich habe das Gefühl, damit meinen sie nicht nur die Clubs und Bars der Stadt.
2: Die Eindrücke einer Nacht in Nairobi könnten wohl kaum unterschiedlicher sein. Hier ist mir eine junge Generation Menschen begegnet, die ihre Zukunft in dieser Stadt sieht und die hier auch wirklich gerne feiert am Wochenende. Und wenn ich das da oben sehe, glaube ich, diese Nacht könnte noch länger dauern.
1: So, und jetzt geht's in die Schweiz. 5 Monate nach dem verheerenden Brand im Skiort Grand-Montana ist das Ausmaß der Katastrophe noch immer spürbar und auch viele Fragen sind noch immer unbeantwortet. Zum Beispiel die Hauptfrage, ob die Katastrophe hätte verhindert werden können oder die Frage, wer die Verantwortung trägt, ob sich etwas geändert hat nach der Katastrophe. Sandra Susanka ist dem nachgegangen.
3: Was in der verhängnisvollen Silvesternacht geschah, lässt sich mittlerweile gut rekonstruieren. 79 Sekunden dauerte es vom Brandbeginn bis zum Flashover. Die angeklagte Barbetreiberin Jessica Moretti konnte sich vor dem Feuer retten. Laut Polizei wurde der Notruf aber über eine Drittperson abgesetzt, erst 2 Minuten nach Ausbruch des Feuers.
5: Die Frage ist vielmehr, warum sie, nachdem sie tatsächlich sehr schnell hinausgegangen ist, keine Maßnahmen ergriffen hat, konkret keinen Alarm ausgelöst hat, das vor Ort befindliche Personal angeleitet hat oder die Gäste angewiesen hat, über die Notausgänge zu fliehen.
3: 41 Menschen starben, 115 Partygäste wurden verletzt, viele davon schwer. Einer von ihnen ist dieser 29-jährige Mann, der nicht erkannt werden möchte. Wir treffen ihn bei seinem Anwalt in Grand-Montana. Seine rechte Hand ist stark verbrannt, Haut wurde transplantiert. Die Finger sind steif, lassen sich nur schwer bewegen. Auch Teile seines Gesichts sind verbrannt.
5: Vor allem meine Stirn und meine Nase sind betroffen. Die Nasenlöcher sind sehr problematisch, denn sie werden immer kleiner, dadurch, dass sich die Haut zusammenzieht bei der Heilung. Ich muss sie täglich weiten, damit sie nicht noch mehr zusammenwachsen.
3: Brandverletzungen, die oftmals über Jahre behandelt werden müssen. Hier in Zürich im größten Kinderspital der Schweiz haben Chefärztin Katrin Neuhaus und ihr Team 9 minderjährige Brandopfer aus der Silvesternacht behandelt. In speziell ausgerüsteten Operationssälen, die auf 35 Grad hochgeheizt werden müssen, sonst droht der Körper auszukühlen. Hier wurde die verletzte Haut entfernt, Wunden gereinigt.
24: So eine schwere Verletzung führt dazu, dass eigentlich der ganze Körper auf den Unfall reagiert. Also es kommt zu einem Schockzustand. Der Körper wehrt sich gegen die Verletzung der Haut. Und durch diesen Schockzustand fallen einige Organe aus. Und die versuchen wir dann in der Erstversorgung und in den ersten Tagen natürlich aktiv zu unterstützen oder zu ersetzen.
3: Bis zu 30 Operationen liegen hinter den jungen Brandverletzten. Erst vor ein paar Wochen hat der Letzte die Intensivstation verlassen. Alain Viscolo ist einer der 75 Opferanwälte, die hunderte Betroffene des Feuerinfernos vertreten. Es gehe um systematisches Versagen, so der Anwalt, um zu späte Beweissicherung, Dokumente, die nicht rechtzeitig beschlagnahmt wurden. Eine erschreckende Anzahl von Versäumnissen.
5: Bis jetzt, und das ist ein großes Problem, mit dem wir Anwälte konfrontiert sind, haben alle Personen, die befragt oder gar angeklagt wurden, kein Fehlverhalten zugegeben, was für uns inakzeptabel ist.
3: Auch der Gemeindepräsident von Grand-Montana, Nicolas Ferrand, ist mittlerweile selbst zum Beschuldigten in dem laufenden Ermittlungsverfahren geworden. Er gab Behördenversagen zu, fehlende Brandschutzkontrollen in der Bar über 6 Jahre. Bis heute ist er nicht zurückgetreten. Die Opfer und ihre Anwälte können das, wie so vieles in der Aufarbeitung der Brandkatastrophe, nicht verstehen. Vor dem 29-jährigen Brandopfer liegt noch ein weiter Weg, auch finanziell. Zuvor hatte er in der Tourismusbranche gearbeitet, jetzt muss er wieder bei seinen Eltern leben.
5: Die müssen jetzt wieder mehr arbeiten, damit wir das finanziell alles schaffen. Eigentlich sind sie schon älter und ich sollte sie unterstützen. Aber im Moment bin ich noch weit davon entfernt, selbstständig zu sein. Sie können jetzt nicht kürzer treten.
3: Noch wird ermittelt. Klar ist schon jetzt, der Prozess wird noch lange dauern. Experten rechnen mit bis zu 4 Jahren.
1: Sie ist eine der bekanntesten Schauspielerinnen Deutschlands. Sie glänzte als Gaia Vallée, Afrika-Pionierin und Minensucherin. Christine Neubauer.
4: Tja.
6: In der Krimireihe Der Alte hatte sie eine ihrer ersten Rollen. Da war sie 22. Seitdem ist Christine Neubauer zum Publikumsliebling und Quotengarant geworden. Mal als Vamp, mal als Minensucherin oder taffe Holzbaronin. Und ja, auch beim ZDF-Traumschiff war sie dabei, unglücklich verliebt in den Kapitän.
7: Gib uns noch eine Chance.
1: Ja, eben noch beim Traumschiff, jetzt bei uns. Christine Neubauer, herzlich willkommen.
9: Freut mich sehr.
1: Ist immer wieder schön, wenn man die Bilder sieht, ne?
9: Oh ja.
1: Und vor allem sieht man hier im Hintergrund Bilder von Mallorca. Das heißt, Sie machen ja schon lange quasi Dauerurlaub. Nein, Sie wohnen dort, wo andere Urlaub machen. Darüber haben Sie auch ein Buch geschrieben. Erzählen Sie uns, was ist das Faszinierende an dieser Insel?
9: Das ist die Vielfalt vor allen Dingen. Es ist meine Herzensinsel. Und das Schöne ist, dass es wirklich für jeden Geschmack etwas gibt. Und wir sind seit 15 Jahren dort. Das ist ja der Lebensmittelpunkt auch von meinem Mann jetzt. Und für mich ist es eben der Herzensmittelpunkt. Ich bin natürlich nach wie vor in Deutschland gemeldet. Aber immer, wie gesagt, mit dem Buch jetzt, was für ein schöner Zufall. Wir waren ein Jahr damit beschäftigt. Er hat die Fotos gemacht, ich recherchiert und geschrieben, sowieso seit 15 Jahren dort und dieses Buch ist entstanden.
1: Das ist jetzt quasi die zweite Heimat und an welchen Orten Sie genau waren und was man im Buch alles sieht, das schauen wir uns gleich an, sprechen wir gleich drüber und wir haben noch mal einen kurzen Blick auf Ihr Leben, kurzes Porträt.
6: Ihre Liebe zur Baleareninsel entdeckte sie vor 30 Jahren bei den Dreharbeiten zur Komödie König auf Mallorca. Heute lebt Christine Neubauer mit Mann José und Hund fest auf der Insel und genießt die Wärme, Palmas Altstadt und feine Getränke. Ihre Lieblingsorte, die Begegnungen mit Menschen und wie sehr Mallorca die 63-Jährige zum Malen inspiriert, verrät Christine Neubauer in einem sehr persönlichen Reiseführer. Bon dia Mallorca, guten Tag Mallorca. Sie erzählt von der Magie der Kathedrale von Palma und reist über die Insel in den bergigen Nordwesten oder zu den kleinen Buchten im Süden.
1: Ja, und wenn man die Bilder sieht, möchte man eigentlich gleich am liebsten hinfahren.
9: Ja.
1: Was war für Sie der Anlass, jetzt einen Reiseführer über Mallorca zu schreiben? Weil es gibt ja schon den einen oder anderen,
9: ja.
1: Aber Ihrer ist ganz besonders.
9: Genau, meiner ist eben besonders, weil er sich von allen Reiseführern, die es jetzt so auf dem Markt gibt, und Mallorca ist natürlich ein ganz, ganz aktuelles oder immer beliebtes Reiseziel, ganz komplett unterscheidet durch die Persönlichkeit. Es ist mein Mallorca, meine Wege sind nicht die, die man vielleicht aus irgendwelchen schon Zeitungen oder kennt, sondern es sind Geheimtipps drin, es sind andere Wege drin. Mein Mallorca führt oft dahin, was man jetzt nicht so auf dem Schirm hat, aber vielleicht entdecken könnte und vor allen Dingen, was komplett unterschiedlich ist, nicht nur die Adressen für irgendwelche Geheimtipps, sondern die Orte, die ich erzähle, die sind mit Menschen verbunden und wahren Geschichten. Das sind richtig Menschen, die dort leben. Und es ist nicht nur, wie gesagt, ein Antikmarkt in Conseil, zu dem ich sehr gerne gehe, sondern da gibt's ein Paar, eine Deutsche und ein Original Mallorquiner, die dort immer verkaufen und deren Geschichte. Oder eine Geschichte, die mir eben während der Recherche zum Buch begegnet ist, bei der Kathedrale. Jeder kennt die Kathedrale und da gibt's zum Beispiel immer so ein Lichtwunder. Und ich hatte die Begegnung mit einem Priester eben, während José drin die Fotos gemacht hat, weil ich ja mit unserem Hund Gizmo, der da auch immer überall vorkommt, nicht rein durfte. Dann die habe ich draußen gewartet und bin eben einem Mann begegnet in so einem schwarzen Anzug. Dann dreht er sich um und hatte so ein weißes Viereck vorne. Dann dachte ich mir, ja. Und ich spreche den an und das ist natürlich der Unterschied. Das ist, ich spreche und die Geschichten sind von den Menschen selbst. Und frag ihn, ob er ein Priester ist von der Kathedrale, sagt er ja und er liest auch Messen und ich bin Padre Pedro und ich sag ja, ich hätte da nämlich eine Frage, weil ich recherchiere gerade wegen dem Lichtwunder. Da gibt's zweimal im Jahr ein Licht, das über ein Rosettenfenster in die Kathedrale Laseo reinfällt, sich spiegelt und eben wie so wird als Lichtwunder bezeichnet und frag, wann das ist, und sagt er, ja, das ist sehr früh, um 7:30, aber man sollte sich schon wesentlich früher anstellen als Tipp, weil man sehr viel Geduld braucht. Da gibt's eine ganz lange Strecke. Und überhaupt, was heißt denn hier Wunder? Wunder, das ist ganz normale Physik. Einfallswinkel, Ausfallswinkel.
1: Ja, ganz schön. Genau.
9: Was heißt hier Wunder, sage ich so. Das ist ja schön. Es gibt keine Wunder. Und hier mein lieber Hund, mein Gizmo darf auch nicht rein. Und deshalb stehe ich hier, weil mein Mann drin Fotos macht. Und wir dürfen nicht rein, sagt er.
1: Ja.
9: Der braucht auch nicht rein.
1: Eine letzte Frage habe ich nur. Wenn man das jetzt alles nachlesen kann, haben Sie nicht Sorge, dass jemand dann an Ihren schönen Orten ist, dass die jetzt alle überbevölkert werden?
9: Nein, weil es gibt noch so viel für mich zu entdecken. Vielleicht finde ich noch neue.
1: Und dann schreiben Sie noch einen zweiten.
9: Dann gibt es einen zweiten Teil.
1: Das alles kann man sich nachlesen in Ihrem Reiseführer, der ganz, ganz besonders ist. Das ist deutlich geworden. Vielen Dank, Christine Neubauer.
9: Ja, darum habe ich so schnell geredet. Vielen Dank auch.
1: Und wir kommen zu unserem Mima-Menschen. Ein König mit Krone und Schärpe, Christian Braune, ist Brandenburgs erster Erntekönig. Und unser heutiger Mima-Mensch, der Biolandwirt, wirbt für die Landwirtschaft, engagiert sich politisch und probiert auf seinen Feldern auch neue Wege aus. Nicole Fröhlich hat ihn zwischen Äckern, Ehrenamt und seinen königlichen Pflichten begleitet.
8: Die Krone sitzt, die Schärpe auch. Brandenburgs erster Erntekönig, Christian Braune, ist bereit für das Bad in der Menge.
10: Sehr schön.
8: Bisher gab es in Brandenburg nur weibliche Erntehoheiten. Doch als die Ausschreibung auch für Männer geöffnet wird, ist dem 29-jährigen Biolandwirt klar, das ist genau sein Ding.
10: Das ist natürlich mit unglaublich viel Stolz verbunden, weil sehr, sehr viel Spaß macht, wie gesagt, diese diverse Landwirtschaft, ob das nun halt eben der Aronia-Bauer oder hier die Rinderzüchter oder Schafhalter, sag ich mal, sind. Das ist sehr, sehr divers, die Landwirtschaft. Und da macht es natürlich sehr, sehr viel Spaß, die zu repräsentieren.
8: Sein größtes Ziel ist es, die Kommunikation zwischen Landwirten und Verbrauchern zu verbessern.
10: Viele Menschen haben den Bezug zur Landwirtschaft verloren und da arbeiten wir halt eben dran, dort wieder ein bisschen mehr das Verständnis für die Landwirtschaft zu gewinnen.
8: Deswegen bekommt selbstverständlich auch die nächste Generation eine Audienz beim König.
10: Ich kann euch das auf jeden Fall nur empfehlen, in der Landwirtschaft zu gehen. Ist schon ein schöner Beruf, ja. Gerade mit den großen Maschinen macht das schon Spaß.
8: Wenn er die Krone mal ablegt, engagiert sich Braune politisch für die CDU. Am Tag der Bürgermeisterwahl in seiner Gemeinde animiert er seine Follower, sich auch politisch zu beteiligen.
10: Ja, grüßt euch, Freunde. Geht wählen. Ich habe gerade eben schon mein Kreuz gemacht. Bis dann.
8: Gestalten statt meckern. Gerade in diesen Zeiten ist das dem jungen Landwirt ein Anliegen.
10: Ja, wir können uns immer, sag mal, aufregen über die, sag mal, Sachen entscheiden. Aber wenn man selber, sag mal, mit in einer Gemeindevertretung zum Beispiel sitzt und seine Ideen mit einbringen kann, seine Anträge stellen kann und die Gemeinde so lenken kann, dass sie sich gut entwickelt, macht das natürlich sehr viel Spaß.
8: Doch am meisten Spaß macht es ihm hier. Südlich von Berlin bewirtschaftet Braune rund 50 Hektar, baut Getreide und Kürbis an. Auch hier wagt er Neues. Als erster Bauer im Landkreis setzt er auf Agroforst, eine Kombination aus Ackerbau und Forstwirtschaft.
10: Innerhalb von 2 Jahren sind die Bäume so groß gewachsen und sie bieten zum einen halt eben Schutz für unsere Kulturen, weil wir brechen den Wind damit. und dadurch bleibt mehr Feuchtigkeit im Boden. Wir ziehen Wasser aus tieferen Schichten nach oben, das transpiriert dann über die Blätter. Und wir haben natürlich hier auch noch einen Rückzugsort für Flora und Fauna. Vögel fühlen sich hier unglaublich wohl, Wildtiere, also das ist unglaublich schön.
8: Mit Experimentierfreude will er den Ackerbau zukunftssicher machen.
10: Für mich ist es eine der zentralen Lösungen, dem Klimawandel entgegenzuwirken. Und es ist natürlich mit ein bisschen Aufwand verbunden. Diesen Erfolg, den man schon nach 2-3 Jahren sehen kann für seine Ackerkulturen, der ist einfach super.
8: Die Landwirtschaft ist sein Herzensthema. Dabei war die Karriere als Bauer nicht vorbestimmt.
10: Ich wollte zwischendurch auch mal zur Polizei und habe auch mal ein Jahr Pakete ausgeliefert und so, habe ein paar andere Sachen gemacht. Aber ja, was lange währt, wird gut und am Ende hat es dann doch geklappt.
8: Heute steht Christian Braune für eine neue Art Landwirt. Offen, engagiert, selbstbewusst. Und dann und wann, statt Sonnenbrille, mit Krönchen auf dem Kopf.
11: Willkommen zurück zum Sport. In weniger als 2 Wochen startet für die deutsche Fußballnationalmannschaft die WM in Nordamerika. Und heute reist das DFB-Team von Frankfurt aus in die USA. Und live vor Ort am Frankfurter Flughafen ist jetzt mein Kollege Markus Wolsiffer. Markus, das DFB-Team sollte eigentlich schon abgeflogen sein, aber es gibt eine leichte Verspätung, oder?
12: Allerdings eine Verzögerung, auch aufgrund eines Unwetters. Wir sind aber noch glimpflich davongekommen. Insofern haben wir das Glück, noch live dabei zu sein, wie die Mannschaft so nach und nach jetzt gleich das Rollfeld verlässt. Da werden die letzten Vorbereitungen getroffen. Und das ist natürlich ein besonderer Moment. Da waren auch viele Schaulustige, viele Mitarbeiter des Flughafens, die dabei sein wollten. Ursprünglich war die Mannschaft im Hangar One. Das ist ein Veranstaltungszentrum der Lufthansa. Anschließend ging es in das First Class Terminal. Da wurde eingecheckt, da wurden die Pässe kontrolliert, Gepäck noch aufgegeben. Und dann endlich hier aufs Vorfeld. Und das war natürlich ein außergewöhnlicher Augenblick. Diese letzten Minuten auf deutschem Boden, bevor die WM, bevor dieses Abenteuer losgeht. Ganz allmählich sind sie die Treppe hochgegangen, haben sich da versammelt für ganz viele Fotos. Dutzende Kamerateams, viele Pressevertreter waren natürlich da. Und wir wollten diesen Moment festhalten. Was wurde in den vergangenen Wochen und Monaten nicht alles diskutiert über Kader, über Taktik, über die Kommunikation von Julian Nagelsmann? Das ist heute nicht vergessen, aber zweitrangig, denn die Vorfreude, die ist riesig.
11: Ja, und heute diskutieren wir vielleicht ein Stück weit auch darüber, dass es ja kein klassischer Charterflug ist, wie es eben häufig der Fall war, sondern eben ein Linienflieger, mit dem es nach Chicago geht.
12: Ja, spannender Punkt. Normalerweise fliegt diese Maschine von München nach Chicago. Heute von Frankfurt aus. Klar, der DFB hat auch in Frankfurt seinen Sitz. Aber die Besonderheit ist tatsächlich, das ist eine Linienmaschine. Da sitzen in der Economy Class ganz viele Reisende, die wahrscheinlich bei ihrer Buchung nicht damit gerechnet hatten, mit so viel Prominenz in die Vereinigten Staaten zu fliegen. Heißt im Umkehrschluss, es gibt Bereiche innerhalb des Flugzeugs, die sind für den DFB reserviert. Die First Class, die Business Class und die Premium Economy. Naja, und wer jetzt vielleicht vermutet, einfach mal vorgehen, vielleicht ein Autogramm holen. Das geht natürlich nicht. Die Mannschaft ist da schon abgeschirmt. Da gibt es auch Sicherheitsmechanismen, dass da keiner vordringen kann. Die Maschine, ein Airbus A350-900, nach Angaben der Lufthansa ein sehr nachhaltiges Flugzeug. Es soll weniger Kerosin verbrauchen und weniger Emissionen verursachen. Also trotzdem, über den Atlantik braucht es natürlich trotzdem ein bisschen Zeit. 9 Stunden.
11: Aber keine Chance für Autogrammjäger. Was erwartet denn die Mannschaft, wenn sie dann in Chicago gelandet ist?
12: Ja, da heißt es natürlich, sich erst einmal akklimatisieren. Ich habe es gesagt, 9 Stunden dauert der Flug. So ein bisschen ankommen und dann das Trainingsgelände kennenzulernen. Die Oberen vom DFB, die kennen das Gelände schon. Aber klar, die Spieler sich ein bisschen vertraut machen mit dem Rasen und dann nach und nach Abläufe, Routinen zu entwickeln. Das haben ja Vereinsmannschaften viel häufiger als die Nationalteams. Also sich akklimatisieren, ein bisschen zueinander finden, nicht nur taktisch und sportlich, sondern auch einen guten Mannschaftsgeist zu entwickeln. Ja, dann sind wir alle gespannt. Am 6. Juni das Testspiel gegen die USA in Chicago und am 14. Juni in Houston, Texas, Deutschland gegen Curaçao. Die Daumen sind hier in jedem Fall gedrückt.
11: Ja, hier auch, so viel können wir sagen. Markus, vielen Dank mit diesen Informationen vom Rollfeld. 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Ja, und jetzt wechseln wir zum Basketball. Hier laufen ja aktuell die Playoff-Halbfinals der Bundesliga. Alba Berlin setzt sich dabei auch im zweiten Halbfinale gegen Bamberg durch und braucht nur noch einen Sieg zum Finaleinzug. Das gleiche Ziel verfolgt Titelverteidiger Bayern München, der Bonn klar bezwingt und in der Serie mit 2:0 führt.
13: Nach der Zitterpartie in Spiel 1 die Bayern gestern Abend klar Herr im heimischen Haus. Der Hauptrundensieger in den roten Trikots deutlich konzentrierter als noch vor 3 Tagen. Auch ohne ihren viruserkrankten Weltmeister Andi Obst lassen die Münchner über die gesamte Spielzeit nie Zweifel an ihrem Erfolg aufkommen. Schnelles Passspiel und gute Wurfquoten in allen 4 Spielabschnitten. Die Gäste aus Bonn vor allem im zweiten Viertel erschreckend schwach. Das Aufbäumen im letzten Abschnitt deutlich zu wenig und zu spät. 91:69 das Ergebnis am Ende. Die Münchner also weiter auf einem guten Weg in Richtung Titelverteidigung. Erleichterung und Freude auch bei Alba Berlin nach einem intensiven Halbfinale. Die Bamberger in den weißen Trikots mit viel Druck auf den ballführenden Spieler. Nach der Niederlage zum Auftakt am Samstag kommen sie aber auch im zweiten Aufeinandertreffen trotz einiger spektakulärer Momente nie richtig rein ins Match. Die Berliner abgeklärt von Beginn an in Führung liegend, sind auch aus der Distanz die sicherere Mannschaft. Kontrollieren über alle 4 Viertel recht souverän die hektische Partie.
14: Anscheinend zurzeit schafft Bamberg es nicht, diese Energie 40 Minuten zu halten und wir pressen die ganze Zeit dagegen und ich glaube, das ist der Schlüssel zum Erfolg zurzeit.
13: 85:71 heißt es zum Schluss. Alba fehlt jetzt wie den Bayern noch ein Sieg, um ins Endspiel zu kommen.
11: Ja, und das war's vom Sport im MIMA für heute. Rüber zu dir, Miriam.
1: Danke, Marvin. Künstliche Intelligenz, virtuelle Welten und Bilderfluten aus dem Netz prägen längst unseren Alltag. Kaum ein Künstler setzt sich damit so intensiv auseinander wie der Kanadier John Raffman. In Düsseldorf zeigt er jetzt seine erste große Museumsausstellung in Deutschland. Und Kerstin Edinger hat sie schon besucht.
15: Es ist eine Art digitaler Höllentrip, auf den uns der kanadische Künstler John Raffman mitnimmt. KI-generierte Videos, Computerspielbilder, virtuelle Welten, die unser Verständnis von Realität und Fiktion verschwimmen lassen. Unsere Wahrnehmung der Welt und wie wir unsere eigene Identität aufbauen, all das wird uns durch diese Medien und Technologien vermittelt. Gleichzeitig hat eine Fragmentierung stattgefunden, bei der es kein gemeinsames Verständnis mehr davon gibt, was wahr ist. Die immersive Ausstellung in der Düsseldorfer Kunstsammlung NRW scheint einen aufzusaugen wie das Internet selbst. Videoboxen. Matratzen, auf denen man abhängen kann, allein das ist schon ungewöhnlich. Raffman zeigt Werke aus fast 2 Jahrzehnten, von den Anfängen der Netzkultur bis heute. Sein umfangreichstes Werk, Nine Eyes, ist auch dabei. Seit 2008 durchforstet er Google Street View Aufnahmen und archiviert sie. Es ist bei weitem das größte Fotoarchiv der Geschichte, eine Art persönliches Archiv, so wie bei einem Straßenfotografen im frühen 20. Jahrhundert. Zufällige Bilder, denen Raffman Bedeutung schenkt, gesammelt von den Linsen der Google-Kameras, ohne Emotion gemacht und doch voller Alltagspoesie. Eine Ausstellung zwischen Faszination und Überforderung. Die Zuschauer gefangen in einer Endlosspirale von Bildern.
16: Ich hatte das Gefühl, dass man sich wirklich fühlt, als wäre man selber im Internet.
18: Sehr überwältigend. Es ist halt keine Ausstellung, wie man sie so kennt.
15: John Raffman schärft unseren Blick auf die digitale Welt. Er macht uns klar, wie sehr die Wahrnehmung unseres Alltags nicht mehr davon zu trennen ist.
1: So, fehlt noch das Wetter. Oh. Und da haben wir vorhin schon ganz tollen Klatschmohn gesehen.
17: Genau.
1: Und ein bisschen dazwischen versteckt Kornblumen. Und genau, die kommen jetzt noch mal ganz groß raus.
17: Die kommen jetzt noch mal ganz groß raus, habe ich mir gedacht. Dann müsst ihr die alle noch mal richtig schön bewundern können. Denn die halten Wind und Wetter etwas besser aus als der Klatschmohn. Jetzt im Mima-Wetter. Es ist nämlich einer Zuschauerin gelungen, genauer Petra Quade in Sulingen in Niedersachsen, heute Morgen diese wunderschönen Kornblumen bei Sonnenaufgang zu fotografieren. Und wenn Sie ähnlich wunderschöne Wetter und vielleicht auch Blumen oder Tierimpressionen mit uns teilen wollen, dann wäre mima-wetter@zdf.de unsere Mailadresse. Also zögern Sie nicht, auch andere Wetterbilder an uns zu schicken. Jetzt aber müssen wir uns mit dem richtigen Wetter beschäftigen und das ist heute überhaupt nicht sehr lustig, denn von Westen kommen dichte Wolken heran und diese dichten Wolken haben auch schon kräftige Gewitter mitgebracht. Wir haben es ja gerade gesehen, da in Frankfurt hat es gewittert. Das ging los in Frankreich und man sieht an diesen gelben Punkten die Blitzentladungen und die sind halt genau westlich auch von Frankfurt weiter nach Norden gezogen. Es gab auch Gewitter in der Nähe von Osnabrück und auch weiter im Süden. Ja, von all dem bekommen Sie nichts mit hier im Osten, von der Ostseeküste bis zum Erzgebirge. Da bleibt es noch bis zum Abend trocken. Aber schauen wir uns an, was da möglich ist an diesen Unwettern. Es gibt Böen bis 85, lokal vielleicht sogar bis 100 Kilometer pro Stunde. Das sind dann richtige Sturmböen. Regen bis 30 Liter pro Quadratmeter. Es gibt Hagel von 1, 2 oder sogar 3 Zentimeter Korngröße. Es wird heute Nachmittag also diese Region betreffen, von Nordrhein-Westfalen bis nach Baden-Württemberg. Und das Ganze ist eine Kaltfront. Sie zieht ziemlich langsam und deswegen kann es auch regional richtig heftig regnen. Und wir sehen, wie das in der Nacht weitergeht. Die Gewitter ziehen weiter in Richtung Hamburg, Magdeburg, Potsdam. In der zweiten Nachthälfte lassen die Gewitter dann nach. Und dass das eine Kaltfront ist, das merken wir auch bei den Nachttemperaturen. Denn im Osten bleibt die Nacht noch mild. Da liegen die Tiefstwerte bei 15, 16 Grad. Im Westen dagegen sind es nur so 10 oder 11 Grad. Und morgen zieht dann dieses Regenband ganz langsam weiter ostwärts. Es kann also hier in der Osthälfte über viele Stunden relativ kräftig regnen. Dahinter lockert es dann auf. Da gibt es noch einige Regenschauer und auch Gewitter. Und die Temperaturen nach der Kaltfront, die Höchstwerte morgen sind deutlich niedriger, als wir das zuletzt hatten. 17 Grad am Alpenrand bis zu 23 Grad dann im Rhein-Main-Gebiet. Und in den nächsten Tagen geht's weiter. Mit Regenschauern, mit Gewittern. 17 bis 25 Grad am Donnerstag, 15 bis 22 Grad am Freitag. Am Samstag 15 bis 23 Grad. Und wer jetzt für den Sonntag auf ein großes Hoch- und Sonnenschein hofft, sieht, so wird es nicht sein, denn wir werden weiter in dieser Westströmung bleiben. Es bleibt also bei uns weiterhin wechselhaft bei recht hohen Temperaturen.
1: Okay, wenn es wechselhaft bleibt, dann erfreuen wir uns einfach weiter an den Blumen. Ja. Kornblumen, Klatschmohn, ich glaube, das gehört mit zu meinen Lieblingsblumen. War super schön.
17: Danke.
1: Tolle Farbigkeit. Hat dir auch gefallen, ne?
19: Ja, großes Kompliment.
1: Danke, sehr gut.
17: Ich kann ja nichts dafür, aber...
1: Nein, aber wir haben es gezeigt und Sie haben hoffentlich auch Freude daran gehabt. Ihnen auf jeden Fall noch einen schönen Resttag. Wir sehen uns gerne morgen wieder ab kurz vor 12. Machen Sie es gut.
19: Tschüss.
1: Bis bald. Tschüss.
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27: Guten Tag und willkommen zur Tagesschau.
0: Die Europäische Union hat sich auf eine Verschärfung der Migrationspolitik geeinigt. Künftig soll es einfacher werden, abgelehnte Asylbewerber zurückzuschicken. Die Pläne sehen vor, dass außerhalb der EU Abschiebezentren aufgebaut werden. Mitgliedstaaten sollen sich besser koordinieren und zum Beispiel abgelehnte Asylbescheide überall durchsetzen können. Wenn Asylbewerber nicht kooperieren, können Leistungen gekürzt werden. Fragen wir nach bei Stefan Stuchlik in Brüssel. Es soll ja nun Abschiebelager außerhalb der EU geben. Einige mögliche Länder sind da schon im Gespräch. Wie soll das konkret laufen?
2: Also das Problem ist, dass Menschen, die abgeschoben werden sollen, und wir reden da nicht vorrangig über Asylbewerber, sondern auch über Menschen, die auch schon ein Strafverfahren etwa durchlaufen haben, dass die nicht immer in das Heimatland zurückkehren können, aus verschiedenen Gründen, politischen Gründen, aber auch aus technischen Gründen. Und da soll jetzt die Möglichkeit geschaffen werden bei Drittstaaten, wir reden über Staaten wie Uganda, Ruanda, Libyen, Usbekistan, dass dort die EU Abschiebezentren eröffnet. Und da drin, so steht es in dem Vertrag, das EU-Recht garantiert. Das muss aber erst einmal mit diesen jeweiligen Ländern verhandelt werden. Dann muss sichergestellt werden, dass das EU-Recht da auch durchgesetzt wird. Da ist auch noch ein langer Weg. Also das heißt, theoretisch ist das ab jetzt möglich, praktisch wird es dauern.
0: Das EU-Parlament und die Mitgliedstaaten müssen ja noch zustimmen. Ist das reine Formsache?
2: Eigentlich ja, die saßen ja beide gestern am Tisch. Allerdings muss man sagen, dass sich die Staaten eine Frist ausbedungen haben von einem Jahr, um alles außer den Asylzentren umzusetzen. Denn einige dieser Regelungen sind rechtlich gar nicht so einfach, widersprechen möglicherweise Menschenrechten, sagen Kritiker. Das heißt, ab jetzt in einem Jahr soll die gesamte Verordnung gelten und bis dorthin haben die Staaten die Möglichkeit, Rechtssicherheit herzustellen. So steht es auch im gestrigen Vertrag.
0: Danke für diese Einschätzung, Stefan Stuchlik nach Brüssel. Merz und die Wirtschaft, das war zuletzt nicht immer ein harmonisches Verhältnis. Die Klage, zu viel Bürokratie und nur schleppende Reformen. Beim Ostdeutschen Wirtschaftsforum im brandenburgischen Bad Saarow sprach Merz heute vor Unternehmerinnen und Unternehmen. Er rief dazu auf, gemeinsam die Probleme des Landes zu lösen und warnte vor Pessimismus.
3: Es liegen nicht die besten Jahre unseres Landes hinter uns, sondern es liegen sehr gute Jahre vor uns. In Ostdeutschland, in Westdeutschland, in der Bundesrepublik Deutschland insgesamt und in Europa. Wenn wir jetzt gemeinsam daran arbeiten, statt gegeneinander zu arbeiten. Und das heißt, dass wir die sehr deutschen Reflexe des Schlechtredens, dass wir auch die parteipolitischen Spielchen hinter uns lassen müssen. Und genauso das Hoffen auf einen großen Befreiungsschlag, auf den großen Tag, auf den großen Big Bang, der alle Probleme auf einmal löst, meine Damen und Herren, den wird es nicht geben.
0: Im vergangenen Jahr haben sich so viele Menschen wie noch nie bei der Antidiskriminierungsstelle des Bundes gemeldet. Wie der Jahresbericht zeigt, gab es 15% mehr Beratungsanfragen. In 4.571 Fällen ging es um ethnische Herkunft oder rassistische Diskriminierung. Mehr als 3.000 Anfragen gab es im Bereich Behinderung oder chronische Krankheit. Diskriminierung aufgrund des Geschlechts führte zu rund 2.400 Anfragen. Weitere Fälle verteilten sich auf die Bereiche Alter, Religion und Weltanschauung sowie sexuelle Identität. Russland hat die Ukraine in der Nacht erneut massiv mit Drohnen und Raketen angegriffen. Fast im ganzen Land heulten die Sirenen. Besonders betroffen war die Hauptstadt Kiew. Mindestens 4 Menschen wurden getötet, viele weitere wurden verletzt. Zahlreiche Anwohner mussten die Nacht in U-Bahn-Stationen und Luftschutzkellern verbringen. Auch aus den Städten Dnipro und Kharkiv wurden Tote und Verletzte gemeldet. Der US-Bundesstaat Florida klagt gegen das KI-Unternehmen OpenAI. Er wirft ihm vor, seine Nutzer zu gefährden. So soll seine Anwendung ChatGPT etwa tödliche Medikamentenkombinationen empfohlen und einen Täter vor einer Massenschießerei beraten haben. Die Staatsanwaltschaft hob vor allem die Gefahren für Kinder und Jugendliche hervor, auch weil eine Altersverifizierung fehle. Außerdem sammle die Software Daten von Minderjährigen und verursache Abhängigkeiten. Circa 6 Millionen Deutsche leiden an chronischen Schmerzen. Im Alltag sind sie dadurch häufig stark eingeschränkt. Darauf will auch der heutige bundesweite Aktionstag gegen den Schmerz aufmerksam machen. Welche Behandlungsansätze es gibt und was Menschen mit chronischen Leiden helfen kann, zeigt ein Beispiel aus dem Deutschen Schmerzzentrum in Mainz.
4: Die rechte Hand konnte Martina Luxemburger Theobald nach einem Sturz nicht mehr bewegen, entwickelte chronische Schmerzen. Schuhe binden, Zopfflechten, keine Chance.
5: Rechts ist der Schmerz mehr als links.
4: Nach gut 2 Wochen Schmerztherapie ist sie zuversichtlich. Vor allem die Spiegeltherapie habe ihr sehr geholfen.
6: Die rechte Hand macht gleichzeitig die gleichen Bewegungen. Damit kann ich einfach die Hand rechts mehr steuern und sie ist auch bereit, mehr zu tun als in der Wirklichkeit.
4: Bei vielen Patienten wird erst spät erkannt, dass Schmerzen bereits chronisch sind. Das beeinträchtigt den Therapieerfolg. 3 bis 6 Monate anhaltende oder wiederkehrende Schmerzen sollten ein Alarmsignal sein, sich an ein Schmerzzentrum zu wenden.
7: Behandlung chronischer Schmerzen erfolgt interdisziplinär, das heißt in einem Setting.

0: den Kassen. Jedes vierte ist in seiner Existenz gefährdet.
1: Und hier noch die Wetteraussichten. Morgen bei lebhaftem Wind mal Sonne, mal dichtere Wolken, dazu ein paar Schauer und Gewitter. Es wird kühler mit 15 bis 23 Grad.
2: Guten Tag, willkommen bei Tagesschau 24. Bundeskanzler Merz hat auf dem Ostdeutschen Wirtschaftsforum in Bad Saarow betont, wie wichtig der Wirtschaftsstandort Ostdeutschland inzwischen ist. Mit Blick auf dringend anstehende Reformen könne der Osten dem Westen zeigen, wie man ein Land durch einen großen Transformationsprozess führt. Ostdeutschland sei schon lange nicht mehr die Aufholregion Deutschlands.
3: Ostdeutsche Hochschulen und Forschungsinstitute gehören heute zu den leistungsfähigsten Standorten ganz Deutschlands. In Görlitz zum Beispiel entsteht das Deutsche Zentrum für Astrophysik. Magdeburg hat sich mit dem Forschungscampus Stimulate zu einem führenden Innovationsstandort für KI in der Medizin entwickelt. In Greifswald wird weltweit sichtbare Spitzenforschung zur Fusionstechnologie betrieben. In Halle, Jena, Dresden entstehen neue Innovationen bei den Materialwissenschaften, Biotechnologie, Quantentechnologien. Alles das sind keine Fremdworte im Osten, sondern ist gelebte Praxis in Forschung und Entwicklung. Diese Forschungslandschaft ist ein enormer Standortvorteil für ganz Deutschland von internationaler Dimension.
2: Unsere Reporterin Susette Kleiner hat den Auftritt des Bundeskanzlers in Bad Saarow verfolgt und mit meinem Kollegen Michael Paveletz darüber gesprochen. Er hat sie zunächst gefragt, was denn die zentrale Botschaft von Merz beim Wirtschaftsforum gewesen ist.
4: Also erst einmal hat er auch während der gesamten Rede eingeschworen. Wir müssen das zusammen anpacken. Da war vor allem immer der Fokus auf zusammen. Und man müsse optimistisch sein. Er hat auch am Anfang gleich mal viel Wertschätzung den ostdeutschen Bundesländern entgegengebracht und gesagt, vielerorts wurden hier wegweisende Entwicklungen vorangetrieben, vor allem für ganz Deutschland. Und dann hat er unter anderem drei Punkte an die Teilnehmenden einmal weitergegeben. Unter anderem, man muss Potenziale nutzen. Also da hat er sich explizit an Unternehmen gewandt, an die Akteure, an Start-ups, an die Forschung, die Innovation und auch an die Wissenschaft hier in den ostdeutschen Bundesländern. Diese Potenziale, gerade in einem Land, das enorme Transformationserfahrung schon hat, müsse man noch mehr nutzen. Dann ging es um hausgemachte Wachstumshindernisse. Die müssen abgebaut werden. Hier ist er explizit darauf eingegangen, dass Deutschland als Standort zu teuer geworden ist für den internationalen oder im internationalen Vergleich. Das müsse sich ändern, um wieder wettbewerbsfähig zu werden. Und ein dritter Punkt, hier hat er auch anerkannt, es gibt hier eine berechtigte Enttäuschung für verschleppte wirtschaftspolitische Entscheidungen auf allen Ebenen. Hat aber auch appelliert, einmal darauf zu schauen, dass von der Politik bereits Schritte unternommen wurden, um Energiekosten zu senken, um Steuern zu senken, um sich um den Bürokratieabbau zu kümmern.
5: Wie waren die Reaktionen?
4: Ja, das ist vielleicht auch ganz interessant. Ich habe auch schon mal vorab mit Unternehmen und Unternehmerinnen gesprochen, überhaupt über die Erwartungen an Friedrich Merz in seiner Rede. Und da fand ich sehr interessant, dass sie sich ein Signal gewünscht haben von ihm einfach, dass er die Werkzeuge hat, um diese Transformation, um die Veränderungen, die hier wesentlich sind, für Ostdeutschland voranzutreiben. Man wünscht sich die zentrale Führungsfigur in der Wirtschaft, die Friedrich Merz auch früher schon gemimt hat. Und einer sagte explizit, er wünscht sich endlich den Macker der Wirtschaft, der anpackt und ganz klar nach vorne geht. Jetzt nach seiner Rede waren die Wertungen ganz unterschiedlich. Zum einen positiv, er hat ein positives Bild gezeichnet, hat Optimismus verbreitet, das fand man gut. Drängste Themen wurden angesprochen, wie eben der Bürokratieabbau oder auch die Digitalisierung. Auf der anderen Seite aber auch eher ein negativer Eindruck von einem persönlichen Zweckoptimismus und zum Beispiel auch dem Punkt, dass dieser Bürokratieabbau, der jetzt in den Vordergrund gerückt wurde, auch von Friedrich Merz überhaupt nicht in der Schnelligkeit vonstatten gehen kann, um den ostdeutschen Firmen wirklich helfen zu können.
5: Was beschäftigt denn die Unternehmer und Unternehmerinnen? Wie ist die Stimmung?
4: Da haben tatsächlich alle einhellig gesagt, es ist realistisch bis pessimistisch. Es herrscht eine große Unsicherheit. Und was ich auch interessant fand von den Teilnehmenden, die schon mehrere Jahre hier bei dem Forum sind, dass es gedämpfter ist. Die Stimmung ist gedämpfter als in den Vorjahren. Es fehlt einfach an langfristigen Plänen. Und da sind die größten

0: Sorgen hier bei den Unternehmen, Unternehmern und Unternehmerinnen, eben die Energiepreise, es sind die gestiegenen Kosten, es sind steigende Lohnkosten, Steuerlast, und da braucht man jetzt Entlastung und wünscht man sich auch. Nur wenige von den Unternehmerinnen und Unternehmern spüren überhaupt die Auswirkungen von politischen Entscheidungen bisher.
1: Susette Kleine, ganz herzlichen Dank für diese Informationen und Eindrücke.
2: Abflug für die deutsche Fußballnationalmannschaft. Die Weltmeisterschaft in den USA, Kanada und Mexiko rückt näher. Die WM ist so groß wie nie zuvor. Insgesamt werden mehr als 100 Partien in 16 Stadien ausgetragen. Das Eröffnungsspiel findet am 11. Juni in Mexico City statt. Das Finale steigt am 19. Juli bei New York. Das deutsche Team wird das Finalstadion schon zum Abschluss der Gruppenphase kennenlernen, spielt vorher aber noch in Houston und Toronto. Heute traf sich der DFB-Tross am Frankfurter Flughafen. Die WM-Reise beginnt, und zwar mit einem ganz normalen Linienflieger. Für die Mannschaft von Bundestrainer Julian Nagelsmann wird's also langsam ernst. In 12 Tagen steht das Auftaktspiel gegen Curaçao an. Die DFB-Elf hat ja zuletzt im Test gegen Finnland einen souveränen Auftritt hingelegt. Mit einem 4:0-Sieg im Rücken geht's nun über den Atlantik. Mit an Bord ist auch Youngster Lennart Kahl, der sich berechtigte Hoffnungen auf einen Platz in der Startelf machen kann.
3: Nein, sie spielen nicht nur für den kleinen Hunger zwischendurch zusammen. Sie bringen Frische, sind frech, und das ist fein für Deutschland. Dennis Undorf und Lennart Kahl verstehen sich bestens, auf und außerhalb des Platzes.
4: Er ist ein guter Junge, ist ein sehr guter Spieler. In den jungen Jahren mit einem brutalen Selbstbewusstsein. Genau so muss es sein, und der hat keine Angst vor nichts und niemanden, und das finde ich top.
3: Der 18-Jährige ist der Shootingstar in dieser Saison und nutzt jetzt auch die Startelf-Chance in der Nationalmannschaft. Wie er sich in den Fokus gespielt hat, ist fast schon unheimlich gut.
5: Ja, sehr, sehr besonders, in meiner ersten Profisaison direkt bei der WM dabei zu sein. Ich wäre sehr, sehr stolz, meine ganze Familie sehr, sehr stolz. Ab und zu kann ich es auch nicht realisieren, was gerade passiert alles, aber muss man durch.
3: Wenn Kahl mit Tempo auf die gegnerische Defensive zuläuft, wackelt diese gewaltig. Zudem hat er einen guten Blick für seine Mitspieler. Das Gesamtpaket stimmt einfach, und das bereits am Karrierebeginn.
6: Er ist einfach sehr jung, und am Ende ist es die Kunst, Profi zu werden. Die größte Kunst ist aber dann, Profi zu sein auf höchstem Niveau über viele Jahre, und da ist jetzt am Start des Rennens.
3: Lennart Kahl hat ein Zeichen gesetzt, ein echtes Statement. Wenn er so weitermacht, gerade in Verbindung mit Dennis Undorf, scheint einiges möglich zu sein. Kahl Undorf könnte sich zum WM-Wording mausern.
2: Für die deutsche Nationalmannschaft geht die Mission WM-Titel heute also so richtig los. Ähnliche Ziele hatte die DFB-Elf auch vor 32 Jahren bei der letzten WM in den USA. Als Titelverteidiger angereist war die Hoffnung auf den Pokal riesig. Immerhin spielten damals große Namen wie Matthäus oder Effenberg mit. Allerdings endete das Turnier mit einer herben Enttäuschung. Viertelfinal aus. 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
7: Die Fußball-WM in den USA. Sie weckt Erinnerungen an ein fast schon traumatisches Turnier vor 32 Jahren. Die DFB-Elf reist damals als Favorit und Titelverteidiger an.
8: Von der Qualität her, das ist unfassbar. Vielleicht sogar der beste Kader, den Deutschland jemals hatte.
9: Wir waren eigentlich verdammt, Weltmeister zu werden.
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12: Nein, Berti genügt.
13: Der wurde dann eigentlich als Person sturmreif geschossen.
7: Die vermeintlichen 11 Freunde, eine mehr.
14: In der Nachbetracht muss man sagen, dass wir einfach keine Mannschaft waren. Wir waren Einzelunternehmer, wir waren Individuen.
9: Es war Sodom und Gomorra. In dieser Mannschaft, in diesem Hotel, das haben viele gemacht, was sie wollten.
11: Eine permanente Unruhe.
7: Innen wie außen.
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8: Dann hast du diese extremen Temperaturen gehabt.
16: Es war ein Wahnsinn.
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17: Das war brutal.
8: Dann hat sich das Angestaute eben entladen in Richtung der Fans.
16: Er zeigt den Mittelfinger.
17: Das Thema Steffen Effenberg als Nationalspieler ist erledigt.
7: Skandale und Machtkämpfe.
18: Willkommen zum Viertelfinale zwischen Deutschland und Bulgarien.
19: Mir war klar, dass das ein schweres Spiel werden wird. Aber einige Spieler haben das nicht geglaubt.
20: Das war eine Weltmeisterschaft, die wir praktisch meiner Meinung nach hergeschenkt haben.
21: Du hattest keine Chance, etwas zu reparieren.
22: Letschkov.
21: Hässler.
7: 11 Helden, ein Albtraum. 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
2: Zum Basketball. In den Halbfinal-Playoffs hat der FC Bayern einen großen Schritt in Richtung Finalserie gemacht. Die Münchner haben gestern auch ihr zweites Spiel in der Best-of-Five-Serie gegen Bonn gewonnen. Der Titelverteidiger setzte sich deutlich mit 91-69 durch, hat damit bereits am Donnerstag im dritten Spiel in Bonn die Chance, den Finaleinzug klarzumachen. Ebenfalls mit einem Bein im Finale steht Alba Berlin. Der Hauptstadtklub ist in der Halbfinalserie gegen Bamberg mit 2-0 in Führung gegangen. Das zweite Spiel gestern gewann Alba zu Hause mit 85-71.
23: Voller Fokus auf Spiel 2. Den Gegner nicht unterschätzen nach dem überzeugenden Heimsieg zu Beginn der Serie. Alba in Blau beginnt selbstbewusst und mit diesem Dreier Matisek erfolgreich. Doch die Gäste aus Bamberg tun es den Berlinern gleich. Dreier versenkt, intensiver Beginn. Die Gastgeber danach konzentrierter und klarer in dem, was sie tun. Malte Delo, bam, Gegner ausgeguckt. Alba nimmt an Fahrt auf, führt nach dem ersten Viertel mit 28-21. Sieht man Berlins Trainerteam nicht an. Und zwar zu Recht. Bamberg bleibt wach, lässt sich nicht abschütteln. Williams.
24: No mistakes.
23: Alba-Boss Pedro Calles findet klare Worte. Es laufen die letzten Sekunden des ersten Abschnitts. Wood verpasst. Der Ball kommt zu Hermansson. Der Spielmacher macht's. Zur Pause führt Berlin mit 46-38. Zweiter Abschnitt und Alba sorgt jetzt für klare Verhältnisse. Jack Cahill. Sie haben die Sache im Griff und siegen am Ende verdient mit 85-71. Berlin führt in der Halbfinalserie mit 2-0. Am Donnerstag geht's in Bamberg weiter.
2: Im vergangenen Jahr haben sich so viele Menschen wie noch nie bei der Antidiskriminierungsstelle des Bundes gemeldet. Wie der Jahresbericht zeigt, gab es 15% mehr Beratungsanfragen. In 4.571 Fällen ging es um ethnische Herkunft oder rassistische Diskriminierung. Mehr als 3.000 Anfragen gab es im Bereich Behinderung oder chronische Krankheit. Diskriminierung aufgrund des Geschlechts führte zu rund 2.400 Anfragen. Die weiteren Fälle verteilten sich auf die Bereiche Alter, Religion und Weltanschauung sowie sexuelle Identität. Mein Kollege Michael Paveletz hat zu diesem Thema mit unserem Korrespondenten Christoph Mestmacher gesprochen und ihn zunächst gefragt, welche Zahlen aus seiner Sicht besonders hervorstechen.
25: Es ist der Klassiker an der einen Stelle, Rassismus ist sehr auffallend, so auch die Antidiskriminierungsbeauftragte Ferda Attermann. Geschlechtliche Identität, aber auch Benachteiligung wegen Behinderungen oder chronischer Krankheiten. Etwa der Bahnreisende, der in seinem Rollstuhl vergeblich auf die Rampe wartet, dies immer wieder, um überhaupt den Zug zu betreten oder verlassen zu können und auch spätabends noch auf dem Bahnsteig alleine ist. Das sind sozusagen die Kernpunkte gewesen. Und interessant ist noch der Hinweis von Ferda Attermann gewesen, dass jede dritte Beschwerde staatliche Stellen beträfe. Und der Staat hat sich ja beim AGG sozusagen rausgenommen.
26: Welche Entwicklungen sieht die Antidiskriminierungsstelle dahinter?
25: Es wird chronisch, es wird lauter, es wird deutlicher, also ein bisschen der Spiegel des gesellschaftlichen Klimas auch. Diskriminierung werde offensiver gemacht. Und was das allgemeine Gleichstellungsgesetz angeht, was ja die Grundlage für jegliche Intervention als Individuum, wenn man sich diskriminiert fühlt, ist, da gäbe es eben große Schwächen. Der Staat, wie gesagt, hat sich rausgenommen. Das klingt erstmal kurios, wenn denn jeder dritte Fall auch staatliche Behörden beträfe. Der Grund liegt darin, dass das Grundgesetz verpflichtende Vorgaben gemacht hat, also Artikel 3, Gleichbehandlung vor dem Gesetz. Aber immerhin ein Bundesland wie Berlin hat ein Extragesetz gemacht, das auch staatliche Stellen dazu verpflichtet. Und die Hoffnung von Ferda Attermann bei der Novelle des Allgemeingleichstellungsgesetzes, was zurzeit im parlamentarischen Verfahren ist, dass dort nachgebessert werde, dass die Parlamentarier darauf achten mögen, so ihr Appell, dass auch der Staat sich dem Allgemeingleichstellungsgesetz sozusagen unterwirft. So wie Ferda Attermann überhaupt große Hoffnungen auf das parlamentarische Verfahren setzt, weil sie zum einen erst relativ spät in der formalen Frist eingebunden worden ist in diese Novelle und sie es aber grundsätzlich für mangelhaft hält.
26: Trotzdem muss man ja fragen, wie gravierend sind denn die Probleme? Denn dahinter liegen am Ende bei diesen Zahlen bei einem Land über 80 Millionen Einwohnern Zahlen, die sind ja unter dem Promillebereich.
25: Der Weg zur Beschwerde ist nach wie vor sehr mühsam. Es ist ja ein individuelles Recht, was eingeklagt werden muss. Teilweise sind Beratungsstellen hunderte Kilometer vom Ort, wo die Tat dann geschehen ist, entfernt. Man muss sich einen Anwalt nehmen und ein weiteres Manko, das heute benannt wurde. Es gäbe kein Verbandsklagerecht beim Allgemeingleichstellungsgesetz. Das würde etwa bedeuten, dass Antidiskriminierungsstellen, obwohl sie selber als Institution gar nicht unmittelbar betroffen sind, trotzdem das Recht hätten zu klagen und Rechte auch für andere durchzusetzen. Insofern ein Grund für die vermeintlich kleine Zahl, die aber immerhin stetig ansteigend ist, liegt in den Hürden, die das Beschwerdefahren und das Gesetz selber in sich tragen.
26: Du hast schon angesprochen, die Antidiskriminierungsstelle setzt ihre Hoffnungen auf eine Novelle des Allgemeinen Gleichstellungsgesetzes und den parlamentarischen Prozess. Welche weiteren Maßnahmen könnten noch helfen?
25: Eindeutig mehr Personal, so jedenfalls Ferda Attermann. Es soll ja ein wenig ausgeweitet werden, dass man auch so eine Art Rechtsberatung oder Beistandspflicht geben könne. Da sagt Ferda Attermann, mit dem Personalschlüssel, den wir haben, sei das gar nicht zu leisten, weil die ihre Behörde jetzt schon Oberkante oder ihre Institution jetzt schon Oberkante Unterlippe sei. Und es brauche auch mehr Geld. Moniert wurde, dass Deutschland im EU-Ranking ganz hinten sitzt, was Ressourcen für Antidiskriminierung bereitstellt. Das ist eher ein trauriger Wert verglichen zum europäischen Durchschnitt. Und da leitet eben Ferda Attermann auch ihre durchaus harte Kritik, die sie heute geäußert hat, an dieser neuen Gesetzesnovelle ab und sagt eben, das Parlament möge hier für mehr Durchgriffsrechte und auch für eine bessere Ausstattung sorgen. Denn Diskriminierung und der Schutz vor Diskriminierung ist ein Kernbestand von europäischem Recht und Diskriminierung kann jeden mehr oder weniger früher oder später betreffen. Denn auch ein Thema wie beispielsweise Altersdiskriminierung verzeichnet durchaus steigende Zahlen.
26: Lässt sich einschätzen, ob diese Kritik in der Politik Gehör finden wird?
25: Das parlamentarische Verfahren wird schon interessant sein. Wir haben ein selbstbewusstes Parlament. Die Anhörungen finden jetzt ja statt. Insofern muss man das Gesetzgebungsverfahren abwarten. Und letztlich gilt ja das, was der ehemalige Bundesverteidigungsminister Peter Struck mal gesagt hat zum Gesetzgebungsverfahren. Kein Gesetz verlässt den Bundestag so, wie es reingekommen ist.
26: Christoph Mestmacher, vielen Dank.
25: Gerne.
2: Guten Tag, hier ist die Tagesschau in 100 Sekunden. Erneut russischer Großangriff auf Ukraine. Dabei wurden nach Behördenangaben mindestens 18 Menschen getötet. Mehr als 100 wurden nach Behördenangaben verletzt. Ziele waren neben Kiew weitere Großstädte. In der Hauptstadt brachen mehrere Brände aus. Wohnhäuser wurden durch Drohnen- und Raketenbeschuss beschädigt. Die ukrainische Armee attackierte im Gegenzug Ziele in Russland. EU verschärft Migrationspolitik. Das EU-Parlament und die Mitgliedstaaten einigten sich am Abend auf eine neue Rückführungsverordnung. Diese sieht unter anderem vor, dass Abschiebezentren für abgelehnte Asylsuchende auch außerhalb der EU eingerichtet werden können. Außerdem sollen Flüchtlinge ohne Bleiberecht bis zu 30 Monate in Abschiebehaft genommen werden können. März auf Ostdeutschem Wirtschaftsforum in Bad Saarow. Der Bundeskanzler betonte, dass Deutschland auch inmitten negativer Konjunkturprognosen sein Potenzial nutzen müsse. Der CDU-Politiker lobte vor allem die aus seiner Sicht gelungene wirtschaftliche Transformation in Ostdeutschland. Auch im Westen gäbe es keinen Grund zur Schwarzmalerei. Bundesarbeitsministerin Baas will Beamte in gesetzlicher Rentenversicherung. Auf einer Veranstaltung der Rheinischen Post sagte sie, der Staat hätte damit mehr im Topf und müsste nicht so viel zuzahlen. Erste Schritte dafür könnten schon jetzt bei der geplanten Rentenreform getan werden. US-Präsident Trump meldet Einigung von Hisbollah und Israel auf Deeskalation im Libanon. Zuvor habe er mit dem israelischen Premier Netanyahu telefoniert und über Vermittler auch Kontakt zur Hisbollah gehabt, erklärte Trump auf seiner Plattform Truth Social. Das israelische Militär ist inzwischen so weit in den Libanon vorgerückt wie seit 25 Jahren nicht mehr. Das Wetter? Am Dienstag von der Ostsee bis nach Sachsen eher regnerisch. Sonst bei einem lebhaften Wind mal Sonnenschein, mal dichtere Wolken. Dazu ein paar Schauer und Gewitter. Es werden 15 bis 23 Grad. Der ungarische Ministerpräsident Modja ist derzeit zu Gast in Berlin. Bernd, wie lief denn der Besuch ab?
0: Das war eigentlich ein mit Spannung erwarteter Besuch. Modja kam am Vormittag an und wurde dann mit militärischen Ehren auch von Bundeskanzler Friedrich Merz begrüßt. Und hier sehen wir die beiden. Das ist, würde ich jetzt sagen, nicht so die ganz herzliche Begrüßung, die man kennt. Aber die beiden müssen sich ja jetzt auch erstmal kennenlernen. Wie gesagt, der Modja seit ein paar Wochen im Amt, hat nach 16 Jahren Regierung Viktor Orban abgelöst. Ja, und der Bundeskanzler zeigte sich dann auf der Pressekonferenz auch eigentlich ganz erleichtert über den Wahlsieg Modjas. Und das hörte sich bei Merz so an.
1: Der Wahlsieg ist auch eine Inspiration für ganz Europa. Peter Modja hat bewiesen, das Pendel schwingt nicht nur in eine Richtung, in die Richtung des Illiberalen oder gar Autoritären. Es kann auch zurück und eindrucksvoll in die Mitte zurückschwingen.
0: Ja, soweit Friedrich Merz mit seinem Statement. Und das war eigentlich eine ganz spannende Pressekonferenz. Ich höre mir ja öfter mal solche Pressekonferenzen nach Regierungskonsultationen oder Konsultationen zwischen Merz und anderen Vertretern von Regierungen aus dem Ausland an. Und in diesem Fall war es tatsächlich so, Merz war da eher so ein bisschen die Randfigur. Die Journalistinnen und Journalisten vor Ort hatten ganz viele Fragen an Modja beispielsweise. Da ging es zum Beispiel die Frage, wie will sich Ungarn künftig in der EU präsentieren? Da hat Modja gesagt, ja, er sei bereit zu Kompromissen, konnte man bei Viktor Orban ja nur bedingt behaupten. Fragen zur Ukraine, da hat Modja gesagt, er wird sich nächste Woche mit Zelensky, dem ukrainischen Präsidenten, treffen. Fragen zur Innenpolitik, also zum Machtwechsel und zur Umbildung innerhalb der innerhalb Ungarns, das war ein ganz wichtiges Thema. Und ein Thema steht natürlich bei diesen Besuchen ganz oben an, die Wirtschaft. Und da hat Modja versprochen, man will auf wirtschaftlicher Ebene enger zusammenarbeiten. Und das hörte sich so an.
4: Ich habe dem Herrn Bundeskanzler bereits erwähnt, dass wir uns mit den Vertretern der größten deutschen Investoren hinsetzen werden. Wir werden ihnen zuhören und auch den ungarischen Investoren, anderen ausländischen Investoren. Wir werden uns anhören, was gut ist in der gegenwärtigen Situation, was können wir verbessern, wie können wir dazu beitragen, dass noch mehr Investitionen nach Ungarn kommen, dass es noch mehr Investitionen, vielleicht auch deutsch-ungarische gemeinsame Investitionen auf dem Balkan geben kann. Wir werden alles dafür tun, dass die politische, kulturelle und wirtschaftliche Zusammenarbeit gestärkt wird zwischen den zwei Ländern, unserer geliebten Heimatländern.
0: Ja, das hörte sich alles ganz freundlich an. Nun ist es so, dass man nicht nur einer Meinung war. Es geht ja immer noch um 16 Milliarden eingefrorene EU-Gelder. Davon wird ja jetzt erst in Kürze ein Teil freigegeben. Modja möchte natürlich, dass alles freigegeben wird. Bundeskanzler Merz und auch andere Staats- und Regierungschefs in der EU und auch die Kommissionspräsidentin sind da etwas zögerlicher. Und natürlich das Thema Ukraine. Ukraine-Hilfe ist ein großes Thema. Und da hat Modja nochmal gesagt, ganz wichtig sei auch die Frage, wie wird dann die ungarische Minderheit in der Ukraine behandelt. Also insofern nationale Züge, nationalistische Züge gibt es auch bei Modja.
2: War von Ungarn und Berlin ein bisschen höher in den Norden, nämlich nach Dänemark. Dort hat man sich auf eine Vier-Parteien-Regierung geeinigt. Wer ist denn mit dabei und was will die neue Regierung?
0: Ja, das ist wirklich ganz spannend. Das gab gestern Abend einen Besuch und da sehen wir die Ministerpräsidentin, die geschäftsführende Ministerpräsidentin von Dänemark, die wohl auch jetzt die künftige wieder sein wird, und zwar Frederiksen, die musste nach Odense. Das ist dann ganz im Norden Dänemarks und musste dort dann erstmal den König überhaupt überzeugen, dass er dann auch dieser Regierungsbildung zustimmt. Und das machte sie eben nicht im königlichen Palast, sondern der ist gerade an Bord seiner Yacht gewesen und hat dann Frederiksen dort empfangen und wie gesagt dann seinen Segen gegeben für die Regierung. Ja, das ist eine Regierung aus Sozialdemokraten, Sozialisten, Moderaten und Sozialliberalen. Also man spricht von einer Mitte-Links-Regierung. Und jetzt hören wir mal ganz kurz, was Frederiksen nach dem Treffen dann uns zu sagen hatte.
3: Wir freuen uns, Ihnen am Dienstag unser politisches Gesamtkonzept vorzustellen. Meiner Meinung nach wird jeder überrascht sein, wie viel wir erreichen wollen. Es ist eine gute Regierungsgrundlage für die Menschen in Dänemark, für zukünftige Generationen und auch für die Tiere.
0: Ja, das ist doch mal ein spannendes Statement. Da fragt man sich für die Tiere. Und da muss man natürlich mal ein Stückchen zurückgehen. Mitte März die Wahlen zum Parlament in Dänemark. Und eins der Wahlkampfthemen, das Wahlkampfthema schlechthin in Dänemark, das war nicht die Außenpolitik, auch in interessanter Weise nicht die Migrationspolitik, sondern es ging um Tierhaltung. Dänemark ist ein großer Schweinehalter, ein Schweinehalterland mit ganz großen Schweinefarmen und da will man von weg. Und anscheinend hat sich die Regierung da drauf geeinigt. Das geht da um Umweltschutz, aber auch vor allen Dingen um das Trinkwasser. Da gibt es große Probleme durch diese intensive Schweinehaltung. Ja, es gibt eine Pressekonferenz heute noch von Frederiksen und da werden wir natürlich hier im Update auch genau drauf schauen. Dann wird sie wahrscheinlich noch mal ein paar Grundzüge dieser Regierung vorstellen. Ich bin gespannt.
2: Vielen Dank, Bernd. Aber ich muss zugeben, ich hänge immer noch ein bisschen daran, dass sie auf die Yacht des Königs gegangen ist. Man stelle sich mal vor, der oder die Bundeskanzlerin zukünftige würde auf die Yacht des Bundespräsidenten gehen. Oder der Bundespräsident hätte überhaupt eine Yacht. Das nehme ich mal als Gedanke mit. Vielen Dank für dieses Update.
0: Ja, da hat Frederiksen, lass mich das noch zum Schluss ganz kurz ergänzen, da hat sie gesagt, ich glaube, keine Regierungschefin, kein Regierungschef in Dänemark musste so einen Weg zurücklegen, um den König zu bitten. Also, naja. Eine Premiere.
2: Kein Gang nach Canossa zumindest, ein Gang zur Yacht. Okay, bis nächstes Mal. Die Europäische Union hat sich auf eine Verschärfung der Migrationspolitik geeinigt. Künftig soll es einfacher werden, abgelehnte Asylbewerber zurückzuschicken. Die Pläne sehen vor, dass außerhalb der EU Abschiebezentren aufgebaut werden. Mitgliedstaaten sollen sich zudem besser koordinieren. Asylbewerbern, die nicht kooperieren, können Leistungen gekürzt werden. Über dieses Thema hat mein Kollege Michael Pavelec mit unserem Korrespondenten in Brüssel, Stefan Stuchlik, gesprochen und ihn zunächst gefragt, wie man sich das denn im Detail vorstellt mit den Abschiebelagern in Drittstaaten.
5: Im Prinzip hat man ja ein Problem, dass abzuschiebende Menschen zum Teil einfach nicht mehr in ihre Heimatländer zurückzuverbringen sind, zum Teil, weil Regime oder Regierungen dort sie nicht zurücknehmen, zum Teil wegen technischer Probleme. Jetzt stellt sich die EU also vor, man könnte sie außerhalb des Rechtsrahmens der EU, außerhalb des Territoriums der EU, aber innerhalb des Rechtsrahmens, Entschuldigung, in Drittstaaten verbringen. Das könnten große Zentren sein. Italien hat sowas in Albanien schon mal versucht, die dann betrieben würden von möglicherweise europäischen Behörden wie Frontex. Da könnte man dann im Prinzip Menschen bis zu 24 Monate, so ist jetzt der Kompromiss, festhalten und dann gucken, wie es weitergeht. Der Rat hier hat bei den Verhandlungen aber bereits darauf hingewiesen, dass es möglicherweise sich auch um das endgültige Ziel von Abgeschobenen handeln könnte. Das heißt, wenn das Herkunftsland sich komplett weigert, könnten diese Leute da eigentlich auch mit oben auf einer Zeitskala bleiben.
26: Werden die potenziellen Drittstaaten bei dieser Lösung denn mitspielen?
5: Das ist die große Frage. Also wir reden über Länder wie, wir haben es gehört, Ruanda, Uganda, Usbekistan, das sind jetzt nun Länder, die nicht ausdrücklich als, ich sage mal, Musterdemokratien gelten, zumindest nicht nach dem Maßstab europäischen Rechts. Das heißt, man müsste erstmal dafür sorgen, dass diese Länder akzeptieren, dass Grundregeln des europäischen Rechts in diesen Zentren gelten. Und zum anderen müssten sich diese Länder selbstverständlich gegen Entschädigung bereit erklären, Abzuschiebende, zum Teil auch Straftäter, auf ihrem Territorium zuzulassen und zum Teil, wir haben es gehört, mit dem Risiko, dass die unbegrenzt da bleiben. Also da wird die Europäische Union doch einiges an Überzeugungskraft aufbringen müssen, vulgo an Finanzmitteln, würde ich sagen.
26: Welche weiteren Maßnahmen wurden gestern Abend beschlossen?
5: Es wurden nochmal genau detaillierte Pläne aufgestellt, wer denn in diese Abschiebezentren verbracht werden darf. Da stehen Sachen drin, die nicht alle Menschenrechtler besonders lustig finden, zum Beispiel, dass Familien mit Kindern da eingebracht werden. Ansonsten hat man die Rechte der Abzuschiebenden erheblich eingeschränkt. Die Widerspruchszeiten sind zum Teil bis auf wenige Tage geschrumpft. Die Behörden vor Ort in den Mitgliedsländern dürfen hart durchgreifen auf Finanzmittel von Abzuschiebenden, auf Computer, auf Telefone. Das ist im Moment nur eingeschränkt möglich. Zudem hat man versucht, Mittel einzufügen, die es verunmöglichen, dass diese Leute jemals, sollten sie abgeschoben werden, in ihre Heimatländer wieder zurückkommen können. Und es gilt der Spruch, wenn ein Mitgliedsland entscheidet, jemanden abzuschieben, dann kann der nirgendwo anders Rechtsmittel einlegen oder darf es auch nicht nochmal versuchen. Das heißt, man muss sich dann, ich sag's mal so, blind rechtlich aufeinander vertrauen. Das gibt einige Probleme, kann ich mir vorstellen.
26: Stichwort Recht, da will ich doch nochmal nachfragen. Es gibt ja laute Zweifel daran, dass es für alle Maßnahmen eben eine rechtliche Grundlage gibt. Kannst du das nochmal ausführen?
5: Es gibt große Probleme von Menschenrechtsorganisationen, von Kirchen, aber auch von juristischen Fachpersonal, wenn ich das mal so nennen darf, da haben sich doch einige zu Wort gemeldet. Denn es gibt einige Passagen da drin, wo zumindest zu vermuten ist, dass es menschenrechtswidrig ist. Um ein Beispiel rauszunehmen, das ist das, was man im Fachvokabular Refoulement nennt. Das heißt, wenn man Leute abschiebt in ihre Heimatländer und die dort quasi mit einer schlimmen Behandlung zu rechnen haben, und da geht es nicht nur um Oppositionelle, da geht es möglicherweise auch um sexuelle Ausrichtung, unabhängig davon, ob sie in der EU eine mögliche Straftat begangen haben, dann darf man im Moment nicht einfach abschieben und sagen, das ist zwar ein Straftäter, aber dem droht da möglicherweise Schlimmes in seinem Heimatland. Das soll mittlerweile ermöglicht werden. Das heißt, man würde erstmal abschieben. Das ist, glaube ich, relativ heikel. Die Frage, wie Minderjährige zu behandeln sind, wenn man Familien zum Beispiel auch in solche Abschiebezentren einsperren soll, so muss man das ja wirklich sagen. Auch das ist äußerst kritisch. Und da ist auch noch die Frage, gehen denn da alle Mitgliedsländer rechtlich mit? Die Regierungen sind da alle mehrheitlich dabei, aber die Frage, ob die Verfassungen der einzelnen Mitgliedsländer sowas überhaupt zulassen, die ist noch offen.
26: Stefan Stuch legt damit ganz herzlichen Dank.
2: Die Ebola-Epidemie in der Demokratischen Republik Kongo breitet sich immer weiter aus. Die Behörden bestätigten jetzt einen Anstieg auf 321 Fälle. Hilfsorganisationen haben es schwer, in die von Milizen umkämpfte Region vorzudringen. Und abgesehen von der schlechten gesundheitlichen Versorgung ist viel Aufklärungsarbeit nötig, um die Infektion einzudämmen.
6: Bilder wie diese sind im Osten der Republik Kongo alltäglich. Ein Baby, das sich bei seiner Mutter infiziert hatte, ist verstorben. Gesundheitsmitarbeiter des Krankenhauses in Mongkwalu desinfizieren alles, womit der Körper in Berührung gekommen war. Nachdem der Ausbruch für Wochen unbemerkt geblieben war, kommt jetzt internationale Hilfe. Doch die Region ist schwer zugänglich. Dazu kommt, dass dort unterschiedliche Milizen gegeneinander kämpfen. Es gibt in dieser Gegend Vertreibung und bewaffnete Konflikte. Das macht die Sache komplex. Wir sollten stark genug sein, um bei der Hilfe aufzuholen und den Ausbruch zu stoppen. Bei seinem Besuch in der Provinzhauptstadt Bunia war es ihm aber auch ein Anliegen zu zeigen, dass Infizierte wieder gesund werden können. 5 Genesene aus dem Pflegepersonal bekamen von ihm eine Urkunde für ihr Engagement. Aber viele Erkrankte haben immer noch keinen Zugang zu Gesundheitsversorgung. Es fehlt an allem, auch an sauberem Wasser, um einer Infektion vorzubeugen. Kinder sind besonders gefährdet. Die Schüler folgen nicht immer den Sicherheitsmaßnahmen. Die Kinder sind im permanenten Kontakt miteinander. Wenn die Eltern krank sind, können sie ihnen die Krankheit direkt übertragen. Kinder wissen ja nicht wirklich, wie sie sich von ihren Eltern separieren können. Die Schulen bleiben aber weiter geöffnet. Immerhin wird dort auch Aufklärung über Ebola betrieben. Noch gibt es aber keinerlei Signale, dass der Ausbruch in absehbarer Zeit eingedämmt werden kann.
2: Wir wollen die Lage nun weiter einordnen mit unserer Korrespondentin Caroline Imlau in Nairobi in Kenia. Wie entwickeln denn sich die Fallzahlen aktuell? Wie gesichert sind diese Zahlen überhaupt?
10: Ja,
9: Also die Fallzahlen, die steigen hier kontinuierlich. Es gibt eine unheimlich hohe Dunkelziffer. Nach Angaben der WHO geht man von mittlerweile ungefähr 1000 Verdachtsfällen aus. Dann dauert es Tage, bis diese Tests genommen sind und auch Ergebnisse vorliegen. Und dann kommt man auf diese ungefähr 300 bestätigten Fälle. Die betroffenen Gebiete sind absolut schwer zugänglich. Dazu kommt, dass die Symptome der Krankheit auch anderen Krankheiten ähneln, wie zum Beispiel eben Malaria und anderen. Und anfänglich wurde deshalb auch schlicht auf die falsche Variante getestet, was dazu führte, dass diese Epidemie sich so schnell ausbreiten konnte, weil man sie einfach nicht erkannt hat.
2: Wir haben es in Ihrem Beitrag gehört und gesehen. Bewaffnete Kämpfe, mangelhafte Logistik und fehlende Hilfsmittel erschweren die Eindämmung des Ausbruchs. Was tut man denn dann vor Ort konkret?
9: Ja, also nochmal zur Klarheit, Helfer haben halt einfach vor allem große logistische Schwierigkeiten, in diese betroffenen Gebiete zu kommen. Wir haben von NGOs, die sich dort engagieren, gehört, dass ihre Mitarbeiter zum Teil mehrere Reisetage brauchen, um überhaupt in die Region zu kommen. Vielerorts, muss man sich vorstellen, gibt es eben überhaupt gar keine Straßen. Man kann also nur zu Fuß weiterkommen. Einige Grenzen sind eben auch geschlossen. Das führt zu riesigen Umwegen, zum Beispiel über Burundi. Und selbst wenn viele Hilfsgüter wie Schutzanzüge und Medikamente in Lagern bereitstehen, müssen die ja auch erstmal verteilt werden. Dazu kommt, das ist ganz wichtig, ein enormer Mangel an Informationen in der Bevölkerung, auch ein gewisses Misstrauen gegenüber NGOs. Man unterstellt, dass womöglich, ähnlich wie man das ja auch noch von der Pandemie, Corona-Pandemie kennt, dass ausländische Organisationen womöglich das alles nur erfinden, um Geld zu bekommen oder ähnliches. Also das ist ein sehr komplexes Thema und wie dann die Leute erkennen, dass sie sich auch mit dem Virus infiziert haben und sie auch schützen müssen, das muss ja erstmal alles in der Bevölkerung verbreitet werden.
2: Das klingt ganz danach, als ob die Bevölkerung noch nicht richtig realisiert hat, dass sie sich potenziell schützen muss, und sei es durch Mundschutz. Wie vertreten ist denn diese Einstellung, dass man jetzt auf den Schutz achtet?
9: Na, man muss sich wirklich mal vorstellen, was für eine Region im Kongo es sich handelt. Das ist eine Region, die vor dem Ebola-Ausbruch von der Welt völlig vergessen war. Die Sicherheitslage ist enorm prekär. Die Menschen sind auf der Flucht, haben nicht genug zu essen. Ganz ehrlich, ist da für manche vielleicht das Virus noch fast die geringste Sorge. Und die Menschen, die um die Gefahr wissen, haben eben auch wenig Möglichkeiten, sich ausreichend zu schützen.
2: Wie gefährlich ist denn de facto das Bundibugyo-Virus, um das es hier ja geht? Wir sagen immer salopp Ebola-Ausbruch, obwohl das Bundibugyo-Virus nur aus derselben Familie wie das Ebola-Virus stammt.
9: Ja, es gibt ja zwei Virenstämme, soweit ich weiß. Ich bin auch kein Wissenschaftler, aber dieser Bundibugyo-Stamm ist eben der seltenere der beiden Viren. Und aufgrund dieser Seltenheit dieser Variante gibt es auch keinen zugelassenen Impfstoff und keine Behandlungsmöglichkeit. Das soll sich aber demnächst ändern. Man hofft, dass man schnell eben Behandlungsmöglichkeiten und eben auch Impfstoffe entwickeln kann. Wie lange das dauert, kann ich natürlich jetzt als wissenschaftlicher Laie auch nicht sagen. Aber was die Tödlichkeit an die Sterblichkeitsrate angeht, gibt es immerhin eine kleine Beruhigung. Diese Variante ist weit weniger tödlich als die weit häufigere Zaire-Variante. Also bei diesem Stamm soll es angeblich nur so um die 37% Sterblichkeit geben, während bei der anderen Variante es immerhin ja bis zu 90% sind.
2: Zuletzt wurden ja Mittel für humanitäre Hilfe und für relevante UN-Programme gekürzt. Welche Rolle spielt das denn jetzt im täglichen Umgang mit diesem Ausbruch?
9: Ja, man hat halt schon, bevor dieser Ausbruch kam, am Gesundheitssystem, was ja sowieso eher ärmlich ist in dieser Art Regionen. Man muss sich vorstellen, wenn einer von uns so ein Krankenhaus sieht, ich habe mal solche Krankenhäuser auch in Goma gesehen, da würden wir uns ehrlich gesagt gar nicht erst behandeln lassen wollen. Und wenn das aufgrund der zurückgegangenen Mittel nun noch reduzierter ist, ist das natürlich irgendwie für die gesamte Situation nicht besonders förderlich. Ich muss aber sagen, es gibt keine ganz genauen Zahlen darüber, wie viel weniger Mittel nun in dem betroffenen Gebiet zur Verfügung stehen. Ich weiß nur, allein die Weltgesundheitsorganisation spricht davon, dass gut 20% weniger Geld in ihrer Kasse ist. Und die meisten NGOs haben natürlich auch mit Mittelkürzungen zu tun.
2: Wie ich schon anfangs sagte, Sie befinden sich derzeit in Nairobi, in Kenia. Zwischen Kenia und der Demokratischen Republik Kongo, wo der Ausbruch begann, befindet sich Uganda. Auch in Uganda gibt es Fälle. Wie gehen denn jetzt die Menschen in Kenia, in dem Land, wo Sie sind, mit diesem Fall um?
9: Ja, man muss vielleicht einmal dazu wissen, das ist ja ein Virus, der sich eben nur über direkten Körperkontakt, also direkte Körperflüssigkeitskontakte überträgt. Insofern ist die Ausbreitungswahrscheinlichkeit nicht ganz so hoch oder deutlich geringer als bei Corona. Aber hier in Kenia spielt etwas ganz anderes eine Rolle. Hier gibt es einen Plan, ein Quarantänezentrum für US-Bürger, die mit Ebola-Verdachtsfällen in Kontakt gekommen sind, einzurichten. Das stößt hier auf enorme Aufregung. Das oberste Gericht hier in Kenia hat das auch verboten, dass dieses Zentrum gebaut wird. Der Präsident Ruto beschwichtigt und verteidigt den Plan. Man hat so ein bisschen den Eindruck, dass während Präsident Trump seine US-Bürger, die womöglich infiziert sind, nicht ins Land lassen möchte, er das Ganze jetzt hier auf Kenia abwetzen möchte. Und das kommt in der hiesigen Bevölkerung gar nicht gut an.
2: Vielen Dank für diesen Überblick über das Problem und die Region im Allgemeinen. Caroline Imlau. Sie sprachen gezielt junge Frauen an und weckten Hoffnungen auf eine Modelkarriere. Im Auftrag des Sexualstraftäters Jeffrey Epstein rekrutierten offenbar mehrere Personen als vermeintliche Model-Scouts in Europa junge Frauen, um sie ihm dann zuzuführen. Das zeigen Recherchen von NDR, WDR und SZ. Einige der Frauen wurden so zu Missbrauchsopfern.
10: Spanien 2016. Hier studiert die damals 22 Jahre alte Mara, kommt aus Osteuropa, träumt davon, Model zu werden. Genau in dieser Zeit spricht sie einen Mann an, nennt sich Model Scout. Bist du Model? Fragte er. Ich sagte nein. Das hat mich natürlich begeistert, weil ich schon immer Model werden wollte. Der Mann, Daniel S., sein Name taucht später immer wieder in den sogenannten Epstein-Files auf. Daniel S. war in Europa wohl als einer von mindestens 5 Model-Scouts für den verurteilten Sexualstraftäter unterwegs. Später fliegt Mara nach Florida, lernt Milliardär Jeffrey Epstein kennen. Bei der Hausbesichtigung sei die Stimmung umgeschlagen. Und dann ging alles ganz schnell. Und er fing an, sich an mir zu vergehen. Taking advantage of me. Der Eindruck, ein international organisiertes System. Als Epstein 2019 stirbt, versucht Denise George, dieses weiter aufzuklären. Sie ist damals Generalstaatsanwältin der amerikanischen Jungferninseln. Die Menschen hinter ihm, die ihm geholfen haben, die sind noch da. Die leben noch. Deshalb wollte ich vor allem Gerechtigkeit für die Opfer. Doch das wollen hier offenbar nicht alle. Kurz darauf wird Denise gefeuert, die Ermittlungen zum Komplizennetzwerk gestoppt. Auf Anfrage, was Daniel S. vom Missbrauch an Mara wusste, keine Antwort. In einem Interview mit RTL Frankreich über seine Connection zu Epstein beteuert er: Ich hatte nie Probleme mit den Models, keine wurde belästigt oder vergewaltigt. Mara wird in den USA als Opfer geführt. Seit 7 Jahren macht sie eine Traumatherapie.
2: 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Das Leben bleibt teuer. Nicht nur in Deutschland, sondern im gesamten Euroraum steigen die Preise weiter. Das zeigen die neuen Inflationsdaten. In der Folge könnten die Zinsen in Europa bald steigen. Antje Erhardt an der Frankfurter Börse erläutert die Einzelheiten.
11: Hohe Energiepreise, steigende Dienstleistungskosten, teure Lebensmittel. Das Leben im Euroraum ist weiter teurer geworden, die Inflation gestiegen. Nämlich, wie wir hier im Bild sehen, auf 3,2% im Mai. Das ist so viel, wie von Ökonomen erwartet worden war. Allerdings noch etwas mehr als im April mit im Schnitt 3%. Im Euroraum kam die Inflation aber recht unterschiedlich raus bei den einzelnen Volkswirtschaften, nämlich mit über 6% in Bulgarien und in Deutschland waren es 2,7% dank des Tankrabatts. Nun hat aber die Europäische Zentralbank mittelfristig ein Ziel von 2% Inflation. Folglich, so sagen Ökonomen, könnte sie im Juni die Zinsen anheben, denn sie hat ja das Ziel, den Preisanstieg zu dämpfen. Allerdings ist die Europäische Zentralbank da in einem Dilemma, denn Zinserhöhungen, die funktionieren genau dann, wenn man Nachfrage dämpfen will. Das Problem ist aber heute, dass wir keine zu hohe Nachfrage in den Märkten haben, sondern ein zu geringes Angebot, zum Beispiel bei Öl durch blockierte Seewege oder gestörte Lieferketten. Das Angebot lässt sich aber über die Geldpolitik kaum steuern. Und so haben die Notenbanken bislang eher abgewartet. Aber die EZB hat sich beim letzten Inflationsschub der Kritik ausgesetzt, zu lange gewartet zu haben. Und diesen Vorwurf möchte sie sich nicht erneut aussetzen, sodass eine Zinserhöhung im Juni wahrscheinlich ist. Aber allein die Marktschwankungen allein der letzten 24 Stunden haben gezeigt, dass die geopolitischen Risiken hochwiegen und bestehen bleiben. Heute aber ein Hauch KI-Boom auch an Europas Börsen durch den Halbleiterhersteller ST Microelectronics. Er hat seine Umsatzziele für dieses Jahr fast verdoppelt. Und das gab auch mal positiven Schub am Aktienmarkt, auch hier in Deutschland.
2: Der Anpfiff ist spät am Abend, aber trotzdem hat man ein Bier in der Hand und schaut das Spiel auf einer Leinwand unter freiem Himmel. Bei der Fußball-WM wird genau das möglich sein. Denn die Bundesregierung hat den Lärmschutz fürs Public Viewing gelockert. Für viele Gastronomiebetriebe schafft das neue Spielräume. Entsprechend groß ist die Hoffnung auf mehr Gäste und Umsatz.
8: Es sind diese Momente, die in Erinnerung bleiben. Einmalige Emotionen von Trauer bis Ekstase. Typisch fürs Public Viewing bei Europa- und Weltmeisterschaften. Nico Tratz und sein Mitarbeiter hoffen, dass auch in diesem Jahr die Stimmung aufkommt, hier in ihrem Biergarten bei Stuttgart. Das Problem, Deutschland spielt in der Vorrunde einmal um 19 und zweimal um 22 Uhr. Diese Spiele will der 37-Jährige draußen auf der Leinwand zeigen. Für alle anderen will er seine Laube herrichten.
12: Die 22-Uhr-Spiele, was nachher nicht Deutschland-Spiele sind, die werden wir dann auch hier zeigen, gerade wegen Lärm.
8: 950 Menschen passen in den Biergarten. Ob der während der WM allerdings voll wird? Das Gerüst für die Leinwand steht schon mal. Was fehlt, ist zumindest heute noch die Euphorie der Gäste.
13: Ja, relativ schwierig, weil ich doch morgens ziemlich bald aufstehen muss. Also mal schauen, ich weiß es selber noch nicht hundertprozentig.
14: Ich gucke es gar nicht an, weil mir das einfach zu viel ist.
15: Es ist dann eher wahrscheinlich daheim im Wohnzimmer als irgendwie in der normalen WM-Stimmung in den letzten Male.
8: Fanzonen in Großstädten wie Stuttgart, Frankfurt oder Köln wird es in diesem Jahr wegen der Uhrzeit nicht geben. Alternativ hat der Bund eine Ausnahme beim Lärmschutz erlassen, auch um Gastronomen wie Nico Tratz Public Viewing zu ermöglichen. Eigentlich gilt ab 22 Uhr die Nachtruhe. Für die WM ist das nun anders.
12: Wir müssen um 0 Uhr quasi den Laden dicht machen, also sollten den Laden zumachen. Wenn das alles drüber hinausläuft, ja, machen wir den Ton natürlich leiser. Wir können nicht bei Deutschlandspielen Elfmeterschießen oder Verlängerungen, weil wir natürlich auch ins Finale kommen, nicht einfach den Laden zumachen.
8: Nico Tratz ist trotz der späten Anstoßzeiten optimistisch, dass die WM ein voller Erfolg wird. Ob die WM-Stimmung aufkommt, entscheidet am Ende vielleicht nicht die Sperrstunde, sondern die deutsche Mannschaft.
22: Hier über Frankfurt kommt immer mal wieder die Sonne durch die Wolken durch. Das Wetter gestaltet sich im Moment also noch recht angenehm und freundlich. Aber aus Westen nähert sich heute eine Wetterfront und die gewinnt auch immer mehr Einfluss auf Deutschland. Mit der Wetterfront kommen Schauer und Gewitter auf, die örtlich auch kräftig ausfallen können. Während der Osten Deutschlands zunächst noch von freundlicherem Wetter profitiert, setzt sich von Westen her langsam unbeständigeres Wetter durch. Gleichzeitig gelangt vor der Front noch einmal warme Sommerluft zu uns. Hinter der Front fließt dann deutlich frischere Atlantikluft nach Deutschland. Im Osten des Landes erwartet uns heute also ein recht freundlicher Mix aus Sonne und Wolken. Und dort bleibt es auch trocken. Im Westen ziehen dagegen schon am Vormittag erste Schauer durch. Am Nachmittag entwickeln sich von Frankreich und den Benelux-Staaten her kräftige Schauer und Gewitter, die sich bis in die Landesmitte ausbreiten. Lokal sind dabei auch Unwetter mit Starkregen, Hagel und stürmischen Böen möglich. Am Abend und in der ersten Nachthälfte liegen die Gewitterschwerpunkte vom Nordwesten über die Mitte bis in den Alpenraum. Später ziehen die Gewitter weiter ostwärts und schwächen sich allmählich ab. An der Oder sowie in Vorpommern bleibt es bis zum Morgen meist noch trocken. Im Westen und Südwesten beruhigt sich das Wetter in der Nacht dagegen bereits wieder. Dort, wo sich heute Gewitter entwickeln, kann es auch lokal unwetterartig werden. Kurzzeitig sind dabei 20 bis 40 Liter Regen pro Quadratmeter möglich. Der Wind weht zunächst schwach bis mäßig aus südlichen Richtungen, im Westen und Südwesten, später aus Südwest bis West und frischt deutlich auf. In Gewitternähe sind stürmische Böen zwischen 70 und 100 Kilometern pro Stunde sowie Hagel mit 2 bis 3 Zentimetern Durchmesser möglich. Ja, und das entspricht ungefähr dem Durchmesser einer 2-Euro-Münze oder einer Walnuss. Wir sollten uns dann also nicht unbedingt draußen aufhalten. Heute reichen die Höchstwerte von 19 Grad in der Eifel bis 27 Grad im Osten. Tiefstwerte zwischen 16 Grad im Nordosten bis 9 Grad im Schwarzwald. Morgen gibt es von der Ostsee bis nach Sachsen, später vor allem von Vorpommern bis zur Lausitz, zeitweise Regen, teils kräftig. Sonst wechseln sich Sonne und Wolken mit einzelnen Schauern und kurzen Gewittern ab. Am Donnerstag und Freitag ist es wechselhaft und teilweise windig. Neben etwas Sonne gibt es viele Wolken mit Schauern oder Gewittern. Ja, der Sommer wird jetzt also recht wechselhaft bei uns.
2: Circa 6 Millionen Deutsche leiden an chronischen Schmerzen. Im Alltag sind sie dadurch häufig stark eingeschränkt. Darauf will auch der heutige bundesweite Aktionstag gegen den Schmerz aufmerksam machen. Welche Behandlungsansätze es gibt und was Menschen mit chronischen Leiden helfen kann, zeigt ein Beispiel aus dem Deutschen Schmerzzentrum in Mainz.
16: Die rechte Hand konnte Martina Luxemburger Theobald nach einem Sturz nicht mehr bewegen, entwickelte chronische Schmerzen. Schuhe binden, Zopfflechten, keine Chance.
17: Rechts ist der Schmerz mehr als links.
16: Nach gut 2 Wochen Schmerztherapie ist sie zuversichtlich. Vor allem die Spiegeltherapie habe ihr sehr geholfen.
18: Die rechte Hand macht gleichzeitig die gleichen Bewegungen. Damit kann ich einfach die Hand rechts mehr steuern. Und sie ist auch bereit, mehr zu tun als in der Wirklichkeit.
16: Bei vielen Patienten wird erst spät erkannt, dass Schmerzen bereits chronisch sind. Das beeinträchtigt den Therapieerfolg. 3 bis 6 Monate anhaltende oder wiederkehrende Schmerzen sollten ein Alarmsignal sein, sich an ein Schmerzzentrum zu wenden.
19: Behandlung chronischer Schmerzen erfolgt interdisziplinär, das heißt in einem Setting ärztlich, psychologisch, physiotherapeutisch, ergotherapeutisch. Der entscheidende Wirkfaktor bei chronischer Schmerztherapie ist die Teaminteraktion, das Zusammenwirken.
16: Die hohe Frequenz unterschiedlicher Übungen hat ihr geholfen. Morgen kann sie nach Hause, muss aber weiter üben, um den Therapieerfolg langfristig zu erhalten.
18: Was ganz wichtig ist für Patienten mit Schmerzen, dass sie sich hier ankommen und sich auch darauf einlassen und nicht gleich die Flinte ins Korn werfen und sagen, oh, das funktioniert eh nicht.
16: Sparmaßnahmen der Krankenhausreform stellen die umfassende Schmerztherapie aber gerade in Frage. Durch die Neuordnung der Leistungsgruppen ist sie nicht mehr als eigene Disziplin erfasst. Schmerzzentren wie das in Mainz bekommen Probleme bei der Abrechnung mit den Kassen. Jedes vierte ist in seiner Existenz gefährdet.

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1: Guten Tag und willkommen zur Tagesschau. Merz und die Wirtschaft, das war zuletzt nicht immer ein harmonisches Verhältnis. Die Klage, zu viel Bürokratie und nur schleppende Reformen. Beim Ostdeutschen Wirtschaftsforum im brandenburgischen Bad Saarow sprach Merz heute vor Unternehmerinnen und Unternehmern. Dort sind die Erwartungen an die Politik groß.
2: Die Firma Sonokret aus dem brandenburgischen Cottbus hat eine Ultraschalltechnologie entwickelt, um Beton nachhaltiger zu machen. 30% CO2 können mit der Technik eingespart werden, sagt Nora Baum. Sie ist die Prokuristin und heute auch beim Ostdeutschen Wirtschaftsforum.
3: Wir hatten ein schwieriges Jahr, weil der Fokus auf CO2 in Deutschland ziemlich abhanden gekommen ist und gleichzeitig der Bau in einer immer noch starken Krise steckt und der Bauturbo noch nicht so richtig zündet.
2: Als schwierig empfinden es einige der Unternehmen hier auf dem OWF. Laut einer aktuellen Umfrage beurteilen nur 25% der Befragten die wirtschaftliche Situation positiv. 49% bewerten sie als negativ. Der Kanzler verweist auf ostdeutsche Erfolgsgeschichten. Sachsen etwa sei ein Chipzentrum für Europa geworden. Er räumt aber auch Defizite ein.
4: Wir wollen in der Bundesregierung den Standort Deutschland wieder bezahlbar machen. Wir haben ein Problem der preislichen Wettbewerbsfähigkeit in Deutschland. Auch wenn das nicht gerne jeder hört, aber Deutschland ist zu teuer geworden.
2: Nora Baum bleibt optimistisch. Bei Sonokret immerhin habe man es jetzt geschafft, stärker ins europäische Ausland zu verkaufen.
1: Die Europäische Union hat sich auf eine Verschärfung der Migrationspolitik geeinigt. Künftig soll es einfacher werden, abgelehnte Asylbewerber zurückzuschicken. Dafür sollen etwa in Nicht-EU-Staaten Abschiebezentren entstehen.
5: Deutschland ist eine der treibenden Kräfte hinter der Verordnung. Der Innenminister zeigt sich heute hoch erfreut.
6: Nach Jahren der Unordnung, des Kontrollverlustes, der Inkonsequenz an den europäischen Außengrenzen und in der europäischen Migrationspolitik gelingt es jetzt wieder deutlich mehr Ordnung zu schaffen, Klarheit und Konsequenz walten zu lassen.
5: Menschen ohne Aufenthaltsrecht in der EU sollen zukünftig in Drittstaaten, so wie hier nach Albanien, abgeschoben werden können. Auch Familien mit Kindern sollen in solche Zentren eingesperrt werden dürfen. Das Lager in Albanien wurde mittlerweile von Gerichten gestoppt. Das werde in Zukunft nicht mehr passieren, sagt der zuständige Kommissar.
7: Da werden natürlich alle Standards auch eingehalten, alle Rechtsstandards, alle Menschenrechtsstandards. Das ist eine Grundvoraussetzung und nicht zu diskutieren.
5: Neben den Abschiebezentren in Nicht-EU-Staaten gelten mit der neuen Verordnung auch verkürzte Einspruchsfristen für die Betroffenen und verstärkte Durchgriffsrechte für die Behörden. Und ein Abschiebeentscheid gilt für alle EU-Staaten. Kirchen, Menschenrechtsorganisationen und die Grünen äußern scharfe Kritik.
8: Wenn man Politik nach dem Motto macht, je härter, desto besser und am Ende sogar Regelungen schafft, die wahrscheinlich später von Gerichten kassiert werden, dann kann man darauf als Europa, glaube ich, nicht stolz sein.
5: Die Verhandlungslinie des Parlaments gestern war mit den Rechtsaußenparteien abgestimmt. Gibt die EU also jetzt den Rechten nach? Nein, sagt die CDU.
9: Wir haben einzelne Delegationen von den Sozialdemokraten, auch von den Liberalen, die mit dabei gewesen sind, sodass die Stimmen der AfD am Ende nicht notwendig waren.
5: Die Mitgliedstaaten nehmen sich ein Jahr Zeit, um die Verordnung rechtssicher in Kraft zu setzen. Abschiebezentren sollen bereits vorher eingerichtet werden können.
1: Im vergangenen Jahr haben sich so viele Menschen wie noch nie bei der Antidiskriminierungsstelle des Bundes gemeldet. Wie der Jahresbericht zeigt, gab es 15% mehr Beratungsanfragen. In 4.571 Fällen ging es um ethnische Herkunft oder rassistische Diskriminierung. Mehr als 3.000 Anfragen gab es im Bereich Behinderung oder chronische Krankheit. Diskriminierung aufgrund des Geschlechts führte zu rund 2.400 Anfragen. Weitere Fälle verteilten sich auf die Bereiche Alter, Religion und Weltanschauung sowie sexuelle Identität. Russland hat die Ukraine in der Nacht erneut massiv aus der Luft angegriffen. Fast im ganzen Land heulten die Sirenen. Besonders betroffen war die Hauptstadt Kiew. Mindestens 3 Menschen wurden getötet, viele weitere wurden verletzt. Die Menschen verbrachten die Nacht sicherheitshalber in U-Bahn-Stationen und Luftschutzkellern. Auch aus den Städten Dnipro und Charkiw wurden Tote und Verletzte gemeldet. Circa 6 Millionen Deutsche leiden an chronischen Schmerzen. Im Alltag sind sie dadurch häufig stark eingeschränkt. Darauf will auch der heutige bundesweite Aktionstag gegen den Schmerz aufmerksam machen. Welche Behandlungsansätze es gibt und was Menschen mit chronischen Leiden helfen kann, zeigt ein Beispiel aus dem Deutschen Schmerzzentrum in Mainz.
10: Die rechte Hand konnte Martina Luxemburger Theobald nach einem Sturz nicht mehr bewegen, entwickelte chronische Schmerzen. Schuhe binden, Zopfflechten, keine Chance.
11: Rechts ist der Schmerz mehr als links.
10: Nach gut 2 Wochen Schmerztherapie ist sie zuversichtlich. Vor allem die Spiegeltherapie habe ihr sehr geholfen.
12: Die rechte Hand macht gleichzeitig die gleichen Bewegungen. Damit kann ich einfach die Hand rechts mehr steuern und sie ist auch bereit, mehr zu tun als in der Wirklichkeit.
10: Bei vielen Patienten wird erst spät erkannt, dass Schmerzen bereits chronisch sind. Das beeinträchtigt den Therapieerfolg. 3 bis 6 Monate anhaltende oder wiederkehrende Schmerzen sollten ein Alarmsignal sein, sich an ein Schmerzzentrum zu wenden.
13: Behandlung chronischer Schmerzen erfolgt interdisziplinär, das heißt in einem Setting ärztlich, psychologisch, physiotherapeutisch, ergotherapeutisch. Der entscheidende Wirkfaktor bei chronischer Schmerztherapie ist die Teaminteraktion, das Zusammenwirken.
10: Die hohe Frequenz unterschiedlicher Übungen hat ihr geholfen. Morgen kann sie nach Hause, muss aber weiter üben, um den Therapieerfolg langfristig zu erhalten.
12: Was ganz wichtig ist für Patienten mit Schmerzen, dass sie sich hier ankommen und sich auch darauf einlassen und nicht gleich die Flinte ins Korn werfen und sagen, oh, das funktioniert eh nicht.
10: Sparmaßnahmen der Krankenhausreform stellen die umfassende Schmerztherapie aber gerade in Frage. Durch die Neuordnung der Leistungsgruppen ist sie nicht mehr als eigene Disziplin erfasst. Schmerzzentren wie das in Mainz bekommen Probleme bei der Abrechnung mit den Kassen. Jedes vierte ist in seiner Existenz

0: und wie wichtig der Wirtschaftsstandort Ostdeutschland inzwischen ist. Mit Blick auf dringend anstehende Reformen könne der Osten dem Westen zeigen, wie man ein Land durch einen großen Transformationsprozess führt. Ostdeutschland sei schon lange nicht mehr die Aufholregion Deutschlands.
1: Ostdeutsche Hochschulen und Forschungsinstitute gehören heute zu den leistungsfähigsten Standorten ganz Deutschlands. In Görlitz zum Beispiel entsteht das Deutsche Zentrum für Astrophysik. Magdeburg hat sich mit dem Forschungscampus Stimulate zu einem führenden Innovationsstandort für KI in der Medizin entwickelt. In Greifswald wird weltweit sichtbare Spitzenforschung zur Fusionstechnologie betrieben. In Halle, Jena, Dresden entstehen neue Innovationen bei den Materialwissenschaften, Biotechnologie, Quantentechnologien. Alles das sind keine Fremdworte im Osten, sondern ist gelebte Praxis in Forschung und Entwicklung. Diese Forschungslandschaft ist ein enormer Standortvorteil für ganz Deutschland von internationaler Dimension.
0: Unsere Reporterin Susette Kleiner hat den Auftritt des Bundeskanzlers in Bad Saarow verfolgt und mit meinem Kollegen Michael Paveletz darüber gesprochen. Er hat sie zunächst gefragt, was denn die zentrale Botschaft von Merz beim Wirtschaftsforum gewesen ist.
2: Also erst einmal hat er auch während der gesamten Rede eingeschworen. Wir müssen das zusammen anpacken. Da war vor allem immer der Fokus auf zusammen. Und man müsse optimistisch sein. Er hat auch am Anfang gleich mal viel Wertschätzung in ostdeutschen Bundesländern entgegengebracht und gesagt, vielerorts wurden hier wegweisende Entwicklungen vorangetrieben, vor allem für ganz Deutschland. Und dann hat er unter anderem drei Punkte an die Teilnehmenden einmal weitergegeben. Unter anderem, man muss Potenziale nutzen. Also da hat er sich explizit an Unternehmen gewandt, an die Akteure, an Start-ups, an die Forschung, die Innovation und auch an die Wissenschaft hier in den ostdeutschen Bundesländern. Diese Potenziale, gerade in einem Land, das enorme Transformationserfahrung schon hat, müsse man noch mehr nutzen. Dann ging es um hausgemachte Wachstumshindernisse. Die müssen abgebaut werden. Hier ist er explizit darauf eingegangen, dass Deutschland als Standort zu teuer geworden ist für den internationalen oder im internationalen Vergleich. Das müsse sich ändern, um wieder wettbewerbsfähig zu werden. Und ein dritter Punkt, hier hat er auch anerkannt, es gibt hier eine berechtigte Enttäuschung für verschleppte wirtschaftspolitische Entscheidungen auf allen Ebenen, hat aber auch appelliert, einmal darauf zu schauen, dass von der Politik bereits Schritte unternommen wurden, um Energiekosten zu senken, um Steuern zu senken, um sich um den Bürokratieabbau zu kümmern.
3: Wie waren die Reaktionen?
2: Ja, das ist vielleicht auch ganz interessant. Ich habe auch schon mal vorab mit Unternehmen und Unternehmerinnen gesprochen, überhaupt über die Erwartungen an Friedrich Merz in seiner Rede. Und da fand ich sehr interessant, dass sie sich ein Signal gewünscht haben von ihm einfach, dass er die Werkzeuge hat, um diese Transformation, um die Veränderungen, die hier wesentlich sind, für Ostdeutschland voranzutreiben. Man wünscht sich die zentrale Führungsfigur in der Wirtschaft, die Friedrich Merz auch früher schon gemimt hat. Und einer sagte explizit, er wünscht sich endlich den Macker der Wirtschaft, der anpackt und ganz klar nach vorne geht. Jetzt nach seiner Rede waren so die Wertungen ganz unterschiedlich. Zum einen positiv, er hat ein positives Bild gezeichnet, hat Optimismus verbreitet, das fand man gut. Drängste Themen wurden angesprochen, wie eben der Bürokratieabbau oder auch die Digitalisierung. Auf der anderen Seite aber auch eher ein negativer Eindruck von einem persönlichen Zweckoptimismus und zum Beispiel auch dem Punkt, dass dieser Bürokratieabbau, der jetzt in den Vordergrund gerückt wurde, auch von Friedrich Merz, überhaupt nicht in der Schnelligkeit vonstatten gehen kann, um den ostdeutschen Firmen wirklich helfen zu können.
3: Was beschäftigt denn die Unternehmer und Unternehmerinnen? Wie ist die Stimmung?
2: Da haben tatsächlich alle einhellig gesagt, es ist realistisch bis pessimistisch. Es herrscht eine große Unsicherheit. Und was ich auch interessant fand von den Teilnehmenden, die schon mehrere Jahre hier bei dem Forum sind, dass es gedämpfter ist. Die Stimmung ist gedämpfter als in den Vorjahren. Es fehlt einfach an langfristigen Plänen. Und da sind die größten Sorgen hier bei den Unternehmern und Unternehmerinnen eben die Energiepreise, es sind die gestiegenen Kosten, es sind steigende Lohnkosten, Kosten, Steuerlast. Und da braucht man jetzt Entlastung und wünscht man sich auch. Nur wenige von den Unternehmerinnen und Unternehmern spüren überhaupt die Auswirkungen von politischen Entscheidungen bisher.
3: Susette Kleine, ganz herzlichen Dank für diese Informationen und Eindrücke.

0: Sie sprachen gezielt junge Frauen an und weckten Hoffnungen auf eine Modelkarriere. Im Auftrag des Sexualstraftäters Jeffrey Epstein rekrutierten offenbar mehrere Personen als vermeintliche Model-Scouts in Europa junge Frauen, um sie ihm dann zuzuführen. Das zeigen Recherchen von NDR, WDR und SZ. Einige der Frauen wurden so zu Missbrauchsopfern.
1: Spanien 2016. Hier studiert die damals 22 Jahre alte Mara, kommt aus Osteuropa, träumt davon, Model zu werden. Genau in dieser Zeit spricht sie einen Mann an, nennt sich Model Scout. Bist du Model? Fragte er. Ich sagte nein. Das hat mich natürlich begeistert, weil ich schon immer Model werden wollte. Der Mann, Daniel S., sein Name taucht später immer wieder in den sogenannten Epstein-Files auf. Daniel S. war in Europa wohl als einer von mindestens 5 Model-Scouts für den verurteilten Sexualstraftäter unterwegs. Später fliegt Mara nach Florida, lernt Milliardär Jeffrey Epstein kennen. Bei der Hausbesichtigung sei die Stimmung umgeschlagen. Und dann ging alles ganz schnell. Und er fing an, sich an mir zu vergehen.
2: Taking advantage of me.
1: Der Eindruck, ein international organisiertes System. Als Epstein 2019 stirbt, versucht Denise George, dieses weiter aufzuklären. Sie ist damals Generalstaatsanwältin der amerikanischen Jungferninseln. Die Menschen hinter ihm, die ihm geholfen haben, die sind noch da. Die leben noch. Deshalb wollte ich vor allem Gerechtigkeit für die Opfer. Doch das wollen hier offenbar nicht alle. Kurz darauf wird Denise gefeuert, die Ermittlungen zum Komplizennetzwerk gestoppt. Auf Anfrage, was Daniel S. vom Missbrauch an Mara wusste, keine Antwort. In einem Interview mit RTL Frankreich über seine Connection zu Epstein beteuert er: Ich hatte nie Probleme mit den Models, keine wurde belästigt oder vergewaltigt. Mara wird in den USA als Opfer geführt. Seit 7 Jahren macht sie eine Traumatherapie.
0: 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Abflug für die deutsche Fußballnationalmannschaft. Die Weltmeisterschaft in den USA, Kanada und Mexiko rückt näher. Die WM ist so groß wie nie zuvor. Insgesamt werden mehr als 100 Partien in 16 Stadien ausgetragen. Das Eröffnungsspiel findet am 11. Juni in Mexico City statt. Das Finale steigt am 19. Juli bei New York. Das deutsche Team wird das Finalstadion schon zum Abschluss der Gruppenphase kennenlernen, spielt vorher aber noch in Houston und Toronto. Heute traf sich der DFB-Tross am Frankfurter Flughafen. Die WM-Reise beginnt, und zwar mit einem ganz normalen Linienflieger. Für die Mannschaft von Bundestrainer Julian Nagelsmann wird's also langsam ernst. In 12 Tagen steht das Auftaktspiel gegen Curaçao an. Die DFB-Elf hat ja zuletzt im Test gegen Finnland einen souveränen Auftritt hingelegt. Mit einem 4:0-Sieg im Rücken geht's nun über den Atlantik. Mit an Bord ist auch Youngster Lennart Karl, der sich berechtigte Hoffnungen auf einen Platz in der Startelf machen kann.
3: Nein, sie spielen nicht nur für den kleinen Hunger zwischendurch zusammen. Sie bringen Frische, sind frech und das ist fein für Deutschland. Dennis Undorf und Lennart Karl verstehen sich bestens auf und außerhalb des Platzes.
4: Er ist ein guter Junge, ist ein sehr guter Spieler in den jungen Jahren mit einem brutalen Selbstbewusstsein. Genau so muss es sein und der hat keine Angst vor nichts und niemanden und das finde ich top.
3: Der 18-Jährige ist der Shootingstar in dieser Saison und nutzt jetzt auch die Startelf-Chance in der Nationalmannschaft. Wie er sich in den Fokus gespielt hat, ist fast schon unheimlich gut.
5: Ja, sehr, sehr besonders, in meiner ersten Profisaison direkt bei der WM dabei zu sein. Ich war sehr, sehr stolz, meine ganze Familie sehr, sehr stolz. Ab und zu kann ich es auch nicht realisieren, was gerade passiert alles, aber muss man durch.
3: Wenn Karl mit Tempo auf die gegnerische Defensive zuläuft, wackelt diese gewaltig. Zudem hat er einen guten Blick für seine Mitspieler. Das Gesamtpaket stimmt einfach. Und das bereits am Karrierebeginn.
6: Er ist einfach sehr jung. Und am Ende ist es die Kunst, Profi zu werden. Die größte Kunst ist aber dann, Profi zu sein auf höchstem Niveau über viele Jahre. Und da ist jetzt am Start des Rennens.
3: Lennart Karl hat ein Zeichen gesetzt, ein echtes Statement. Wenn er so weitermacht, gerade in Verbindung mit Dennis Undorf, scheint einiges möglich zu sein. Karl Undaff könnte sich zum WM-Wording mausern.
0: Für die deutsche Nationalmannschaft geht die Mission WM-Titel heute also so richtig los. Ähnliche Ziele hatte die DFB-Elf auch vor 32 Jahren bei der letzten WM in den USA. Als Titelverteidiger angereist war die Hoffnung auf den Pokal riesig. Immerhin spielten damals große Namen wie Matthäus oder Effenberg mit. Allerdings endete das Turnier mit einer herben Enttäuschung. Viertelfinale aus. Interne Konflikte, mediale Kampagnen und Häme gegen Trainer Berti Vogts, all das ist jetzt nochmal aufgearbeitet worden in der ARD-Doku-Serie Elf Helden, ein Albtraum. 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
7: Die Fußball-WM in den USA. Sie weckt Erinnerungen an ein fast schon traumatisches Turnier vor 32 Jahren. Die DFB-Elf reist damals als Favorit und Titelverteidiger an.
8: Von der Qualität her, das ist unfassbar, vielleicht sogar der beste Kader, den Deutschland jemals hatte.
9: Wir waren eigentlich verdammt, Weltmeister zu werden.
10: Das tut mir leid für den Rest der Welt, aber wir werden für die nächsten Jahre nicht zu besiegen sein.
11: Für Berti Vogts war es ein großer Druck, dass sein Vorgänger jeden Tag da nebenan im Pressezentrum über ihn was sagt, manchmal auch richtet.
12: Hey, Berti genügt.
13: Der wurde dann eigentlich als Person sturmreif geschossen.
7: Die vermeintlichen elf Freunde, eine mehr.
14: In der Nachbetracht muss man sagen, dass wir einfach keine Mannschaft waren. Wir waren Einzelunternehmer, wir waren Individuen.
9: Es war Sodom und Gomorra. In dieser Mannschaft, in diesem Hotel, das haben viele gemacht, was sie wollten.
11: Eine permanente Unruhe.
7: Innen wie außen.
15: Es waren so viele Nebengeräusche. Du hast gar keine Chance gehabt, erfolgreich zu sein.
16: Dann hast du diese extremen Temperaturen gehabt.
17: Es war ein Wahnsinn.
16: Es waren 50 Grad auf dem Platz.
18: Das war brutal.
16: Dann hat sich das Angestaute eben entladen in Richtung der Fans.
19: Er zeigt den Mittelfinger.
20: Das Thema Steffen Effenberg als Nationalspieler ist erledigt.
7: Skandale und Machtkämpfe.
21: Willkommen zum Viertelfinale zwischen Deutschland und Bulgarien.
22: Mir war klar, dass das ein schweres Spiel werden wird. Aber einige Spieler haben das nicht geglaubt.
23: Deutschland! Das war eine Weltmeisterschaft, die wir praktisch meiner Meinung nach hergeschenkt haben.
9: Du hattest keine Chance, etwas zu reparieren.
24: Letschkoff.
9: Hässler.
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0: Zum Basketball. In den Halbfinal-Playoffs hat der FC Bayern einen großen Schritt in Richtung Finalserie gemacht. Die Münchner haben gestern auch ihr zweites Spiel in der Best-of-Five-Serie gegen Bonn gewonnen. Der Titelverteidiger setzte sich deutlich mit 91-69 durch, hat damit bereits am Donnerstag im dritten Spiel in Bonn die Chance, den Finaleinzug klarzumachen. Ebenfalls mit einem Bein im Finale steht Alba Berlin. Der Hauptstadtklub ist in der Halbfinalserie gegen Bamberg mit 2-0 in Führung gegangen. Das zweite Spiel gestern gewann Alba zu Hause mit 85-71.
25: Voller Fokus auf Spiel 2. Den Gegner nicht unterschätzen nach dem überzeugenden Heimsieg zu Beginn der Serie. Alba in Blau beginnt selbstbewusst und mit diesem Dreier Matisek erfolgreich. Doch die Gäste aus Bamberg tun es den Berlinern gleich. Dreier versenkt, intensiver Beginn. Die Gastgeber danach konzentrierter und klarer in dem, was sie tun. Malte Delo, bam, Gegner ausgeguckt. Alba nimmt an Fahrt auf, führt nach dem ersten Viertel mit 28-21. Sieht man Berlins Trainerteam nicht an. Und zwar zu Recht. Bamberg bleibt wach, lässt sich nicht abschütteln. Williams.
26: No mistakes.
25: Alba-Boss Pedro Calles findet klare Worte. Es laufen die letzten Sekunden des ersten Abschnitts. Wood. Verpasst. Der Ball kommt zu Hermansson. Der Spielmacher macht's. Zur Pause führt Berlin mit 46-38. Zweiter Abschnitt und Alba sorgt jetzt für klare Verhältnisse. Jack Cahill. Sie haben die Sache im Griff und siegen am Ende verdient mit 85-71. Berlin führt in der Halbfinalserie mit 2-0. Am Donnerstag geht's in Bamberg weiter.
0: Der ungarische Ministerpräsident Modja ist derzeit zu Gast in Berlin. Bernd, wie lief denn der Besuch ab?
1: Das war eigentlich ein mit Spannung erwarteter Besuch. Modjo kam am Vormittag an und wurde dann mit militärischen Ehren auch von Bundeskanzler Friedrich Merz begrüßt. Und hier sehen wir die beiden. Das ist, würde ich jetzt sagen, nicht so die ganz herzliche Begrüßung, die man kennt. Aber die beiden müssen sich ja jetzt auch erstmal kennenlernen. Wie gesagt, der Modjo seit ein paar Wochen im Amt, hat nach 16 Jahren Regierung Viktor Orban abgelöst. Ja, und der Bundeskanzler zeigte sich dann auf der Pressekonferenz auch eigentlich ganz erleichtert über den Wahlsieg Modjos. Und das hörte sich bei Merz so an.
2: Der Wahlsieg ist auch eine Inspiration für ganz Europa. Peter Modja hat bewiesen, das Pendel schwingt nicht nur in eine Richtung, in die Richtung des Illiberalen oder gar Autoritären. Es kann auch zurück und eindrucksvoll in die Mitte zurückschwingen.
1: Ja, soweit Friedrich Merz mit seinem Statement. Und das war eigentlich eine ganz spannende Pressekonferenz. Ich höre mir ja öfter mal solche Pressekonferenzen nach Regierungskonsultationen oder Konsultationen zwischen Merz und anderen Vertretern von Regierungen aus dem Ausland an. Und in diesem Fall war es tatsächlich so, Merz war da eher so ein bisschen die Randfigur. Die Journalistinnen und Journalisten vor Ort hatten ganz viele Fragen an Modjo beispielsweise. Da ging es zum Beispiel die Frage, wie will sich Ungarn künftig in der EU präsentieren? Da hat Modjo gesagt, ja, er sei bereit zu Kompromissen, konnte man bei Viktor Orban ja nur bedingt behaupten. Fragen zur Ukraine, da hat Modjo gesagt, er wird sich nächste Woche mit Zelensky, dem ukrainischen Präsidenten, treffen. Fragen zur Innenpolitik, also zum Machtwechsel und zur Umbildung innerhalb Ungarns, das war ein ganz wichtiges Thema. Und ein Thema steht natürlich bei diesen Besuchen ganz oben an, die Wirtschaft. Und da hat Modjo versprochen, man will auf wirtschaftlicher Ebene enger zusammenarbeiten. Und das hörte sich so an.
4: Ich habe dem Herrn Bundeskanzler bereits erwähnt, dass wir uns mit den Vertretern der größten deutschen Investoren hinsetzen werden. Wir werden ihnen zuhören und auch den ungarischen Investoren, anderen ausländischen Investoren. Wir werden uns anhören, was gut ist in der gegenwärtigen Situation, was können wir verbessern, wie können wir dazu beitragen, dass noch mehr Investitionen nach Ungarn kommen, dass es noch mehr Investitionen, vielleicht auch deutsch-ungarische gemeinsame Investitionen auf dem Balkan geben kann. Wir werden alles dafür tun, dass die politische, kulturelle und wirtschaftliche Zusammenarbeit gestärkt wird zwischen den zwei Ländern, unserer geliebten Heimatländern.
1: Ja, das hörte sich alles ganz freundlich an. Nun ist es so, dass man nicht nur einer Meinung war. Es geht ja immer noch um 16 Milliarden eingefrorener EU-Gelder. Davon wird ja jetzt erst in Kürze ein Teil freigegeben. Modjo möchte natürlich, dass alles freigegeben wird. Bundeskanzler Merz und auch andere Staats- und Regierungschefs in der EU und auch die Kommissionspräsidentin sind da etwas zögerlicher. Und natürlich das Thema Ukraine. Ukraine-Hilfe ist ein großes Thema. Und da hat Modjo nochmal gesagt, ganz wichtig sei auch die Frage, wie wird dann die ungarische Minderheit in der Ukraine behandelt. Also insofern nationale Züge, nationalistische Züge gibt es auch bei Modjo.
0: War von Ungarn und Berlin ein bisschen höher in den Norden, nämlich nach Dänemark. Dort hat man sich auf eine Vier-Parteien-Regierung geeinigt. Wer ist denn mit dabei und was will die neue Regierung?
1: Ja, das ist wirklich ganz spannend. Das gab gestern Abend einen Besuch und da sehen wir die Ministerpräsidentin, die geschäftsführende Ministerpräsidentin von Dänemark, die wohl auch jetzt die künftige wieder sein wird, und zwar Frederiksen, die musste nach Odense. Das ist dann ganz im Norden Dänemarks und musste dort dann erstmal den König überhaupt überzeugen, dass er dann auch dieser Regierungsbildung zustimmt. Und das machte sie eben nicht im königlichen Palast, sondern der ist gerade an Bord seiner Yacht gewesen und hat dann Frederiksen dort empfangen und wie gesagt dann seinen Segen gegeben für die Regierung. Ja, das ist eine Regierung aus Sozialdemokraten, Sozialisten, Moderaten und Sozialliberalen. Also man spricht von einer Mitte-Links-Regierung. Und jetzt hören wir mal ganz kurz, was Frederiksen nach dem Treffen dann uns zu sagen hatte.
5: Wir freuen uns, Ihnen am Dienstag unser politisches Gesamtkonzept vorzustellen. Meiner Meinung nach wird jeder überrascht sein, wie viel wir erreichen wollen. Es ist eine gute Regierungsgrundlage für die Menschen in Dänemark, für zukünftige Generationen und auch für die Tiere.
1: Ja, das ist doch mal ein spannendes Statement. Da fragt man sich für die Tiere. Und da muss man natürlich mal ein Stückchen zurückgehen. Mitte März die Wahlen zum Parlament in Dänemark. Und eins der Wahlkampfthemen, das Wahlkampfthema schlechthin in Dänemark, das war nicht die Außenpolitik, auch interessanterweise nicht die Migrationspolitik, sondern es ging um Tierhaltung. Dänemark ist ein großer Schweinehalter, ein Schweinehalterland mit ganz großen Schweinefarmen und da will man von weg. Und anscheinend hat sich die Regierung da drauf geeinigt. Das geht da um Umweltschutz, aber auch vor allen Dingen um das Trinkwasser. Da gibt es große Probleme durch diese intensive Schweinehaltung. Ja, es gibt eine Pressekonferenz heute noch von Frederiksen und da werden wir natürlich hier im Update auch genau drauf schauen. Dann wird sie wahrscheinlich noch mal ein paar Grundzüge dieser Regierung vorstellen. Ich bin gespannt.
0: Vielen Dank, Bernd. Aber ich muss zugeben, ich hänge immer noch ein bisschen daran, dass sie auf die Yacht des Königs gegangen ist. Man stelle sich mal vor, der oder die Bundeskanzlerin zukünftige würde auf die Yacht des Bundespräsidenten gehen. Oder der Bundespräsident hätte überhaupt eine Yacht. Das nehme ich mal als Gedanke mit. Vielen Dank für dieses Update.
1: Ja, da hat Frederiksen, lass mich das noch zum Schluss ganz kurz ergänzen, da hat sie gesagt, ich glaube, keine Regierungschefin, kein Regierungschef in Dänemark musste so einen Weg zurücklegen, um den König zu bitten. Also, naja, eine Premiere.
0: Kein Gang nach Canossa zumindest, ein Gang zur Yacht. Okay, bis nächstes Mal. Die Europäische Union hat sich auf eine Verschärfung der Migrationspolitik geeinigt. Künftig soll es einfacher werden, abgelehnte Asylbewerber zurückzuschicken. Die Pläne sehen vor, dass außerhalb der EU Abschiebezentren aufgebaut werden. Mitgliedstaaten sollen sich zudem besser koordinieren. Asylbewerbern, die nicht kooperieren, können Leistungen gekürzt werden. Über dieses Thema hat mein Kollege Michael Pawelec mit unserem Korrespondenten in Brüssel, Stefan Stuchlik, gesprochen und ihn zunächst gefragt, wie man sich das denn im Detail vorstellt mit den Abschiebelagern in Drittstaaten.
3: Im Prinzip hat man ja ein Problem, dass abzuschiebende Menschen zum Teil einfach nicht mehr in ihre Heimatländer zurückzuverbringen sind, zum Teil, weil Regime oder Regierungen dort sie nicht zurücknehmen, zum Teil wegen technischer Probleme. Jetzt stellt sich die EU also vor, man könnte sie außerhalb des Rechtsrahmens der EU, außerhalb des Territoriums der EU, aber innerhalb des Rechtsrahmens, Entschuldigung, in Drittstaaten verbringen. Das könnten große Zentren sein. Italien hat sowas in Albanien schon mal versucht, die dann betrieben würden von möglicherweise europäischen Behörden wie Frontex. Da könnte man dann im Prinzip Menschen bis zu 24 Monate, so ist jetzt der Kompromiss, festhalten und dann gucken, wie es weitergeht. Der Rat hier hat bei den Verhandlungen aber bereits darauf hingewiesen, dass es möglicherweise sich auch um das endgültige Ziel von Abgeschobenen handeln könnte. Das heißt, wenn das Herkunftsland sich komplett weigert, könnten diese Leute da eigentlich auch mit oben auf einer Zeitskala bleiben.
6: Werden die potenziellen Drittstaaten bei dieser Lösung denn mitspielen?
3: Das ist die große Frage. Also wir reden über Länder wie, wir haben es gehört, Ruanda, Uganda, Usbekistan, das sind jetzt nun Länder, die nicht ausdrücklich als, ich sage mal, Musterdemokratien gelten, zumindest nicht nach dem Maßstab europäischen Rechts. Das heißt, man müsste erstmal dafür sorgen, dass diese Länder akzeptieren, dass Grundregeln des europäischen Rechts in diesen Zentren gelten. Und zum anderen müssten sich diese Länder selbstverständlich gegen Entschädigung bereit erklären, Abzuschiebende, zum Teil auch Straftäter, auf ihrem Territorium zuzulassen und zum Teil, wir haben es gehört, mit dem Risiko, dass die unbegrenzt da bleiben. Also da wird die Europäische Union doch einiges an Überzeugungskraft aufbringen müssen, vulgo an Finanzmitteln, würde ich sagen.
6: Welche weiteren Maßnahmen wurden gestern Abend beschlossen?
3: Es wurden nochmal genau detaillierte Pläne aufgestellt, wer denn in diese Abschiebezentren verbracht werden darf. Da stehen Sachen drin, die nicht alle Menschenrechtler besonders lustig finden. Zum Beispiel, dass Familien mit Kindern da eingebracht werden. Ansonsten hat man die Rechte der Abzuschiebenden erheblich eingeschränkt. Die Widerspruchszeiten sind zum Teil bis auf wenige Tage geschrumpft. Die Behörden vor Ort in den Mitgliedsländern dürfen hart durchgreifen auf Finanzmittel von Abzuschiebenden, auf Computer, auf Telefone. Das ist im Moment nur eingeschränkt möglich. Zudem hat man versucht, Mittel einzufügen, die es verunmöglichen, dass diese Leute jemals, sollten sie abgeschoben werden, in ihre Heimatländer wieder zurückkommen können. Und es gilt der Spruch, wenn ein Mitgliedsland entscheidet, jemanden abzuschieben, dann kann der nirgendwo anders Rechtsmittel einlegen oder darf es auch nicht nochmal versuchen. Das heißt, man muss sich dann, ich sag's mal so, blind rechtlich aufeinander vertrauen. Das gibt einige Probleme, kann ich mir vorstellen.
6: Stichwort Recht, da will ich doch nochmal nachfragen. Es gibt ja laute Zweifel daran, dass es für alle Maßnahmen eben eine rechtliche Grundlage gibt. Kannst du das nochmal ausführen?
3: Es gibt große Probleme von Menschenrechtsorganisationen, von Kirchen, aber auch von juristischem Fachpersonal, wenn ich das mal so nennen darf. Da haben sich doch einige zu Wort gemeldet. Denn es gibt einige Passagen da drin, wo zumindest zu vermuten ist, dass es menschenrechtswidrig ist. Um ein Beispiel rauszunehmen, das ist das, was man im Fachvokabular Refoulement nennt. Das heißt, wenn man Leute abschiebt in ihre Heimatländer und die dort quasi mit einer schlimmen Behandlung zu rechnen haben, und da geht es nicht nur um Oppositionelle, da geht es möglicherweise auch um sexuelle Ausrichtung, unabhängig davon, ob sie in der EU einen eine mögliche Straftat begangen haben, dann darf man im Moment nicht einfach abschieben und sagen, das ist zwar ein Straftäter, aber dem droht da möglicherweise Schlimmes in seinem Heimatland. Das soll mittlerweile ermöglicht werden. Das heißt, man würde erstmal abschieben. Das ist, glaube ich, relativ heikel. Die Frage, wie Minderjährige zu behandeln sind, wenn man Familien zum Beispiel auch in solche Abschiebezentren einsperren soll, so muss man das ja wirklich sagen. Auch das ist äußerst kritisch. Und da ist auch noch die Frage, gehen denn da alle Mitgliedsländer rechtlich mit? Die Regierungen sind da alle mehrheitlich dabei, aber die Frage, ob die Verfassungen der einzelnen Mitgliedsländer sowas überhaupt zulassen, die ist noch offen.
16: Stefan Stuch legt damit ganz herzlichen Dank.
0: Das Leben bleibt teuer. Nicht nur in Deutschland, sondern im gesamten Euroraum steigen die Preise weiter. Das zeigen die neuen Inflationsdaten. In der Folge könnten die Zinsen in Europa bald steigen. Antje Erhardt an der Frankfurter Börse erläutert die Einzelheiten.
8: Hohe Energiepreise, steigende Dienstleistungskosten, teure Lebensmittel. Das Leben im Euroraum ist weiter teurer geworden, die Inflation gestiegen. Nämlich, wie wir hier im Bild sehen, auf 3,2% im Mai. Das ist so viel, wie von Ökonomen erwartet worden war. Allerdings noch etwas mehr als im April mit im Schnitt 3%. Im Euroraum kam die Inflation aber recht unterschiedlich raus bei den einzelnen Volkswirtschaften, nämlich mit über 6% in Bulgarien und in Deutschland waren es 2,7% dank des Tankrabatts. Nun hat aber die Europäische Zentralbank mittelfristig ein Ziel von 2% Inflation. Folglich, so sagen Ökonomen, könnte sie im Juni die Zinsen anheben, denn sie hat ja das Ziel, den Preisanstieg zu dämpfen. Allerdings ist die Europäische Zentralbank da in einem Dilemma, denn Zinserhöhungen, die funktionieren genau dann, wenn man Nachfrage dämpfen will. Das Problem ist aber heute, dass wir keine zu hohe Nachfrage in den Märkten haben, sondern ein zu geringes Angebot, zum Beispiel bei Öl durch blockierte Seewege oder gestörte Lieferketten. Das Angebot lässt sich aber über die Geldpolitik kaum steuern. Und so haben die Notenbanken bislang eher abgewartet. Aber die EZB hat sich beim letzten Inflationsschub der Kritik ausgesetzt, zu lange gewartet zu haben. Und diesen Vorwurf möchte sie sich nicht erneut aussetzen, sodass eine Zinserhöhung im Juni wahrscheinlich ist. Aber allein die Marktschwankungen allein der letzten 24 Stunden haben gezeigt, dass die geopolitischen Risiken hochwiegen und bestehen bleiben. Heute aber ein Hauch KI-Boom auch an Europas Börsen durch den Halbleiterhersteller ST Microelectronics. Er hat seine Umsatzziele für dieses Jahr fast verdoppelt. Und das gab auch mal positiven Schub am Aktienmarkt, auch hier in Deutschland.
0: Der Anpfiff ist spät am Abend, aber trotzdem hat man ein Bier in der Hand und schaut das Spiel auf einer Leinwand unter freiem Himmel. Bei der Fußball-WM wird genau das möglich sein. Denn die Bundesregierung hat den Lärmschutz fürs Public Viewing gelockert. Für viele Gastronomiebetriebe schafft das neue Spielräume. Entsprechend groß ist die Hoffnung auf mehr Gäste und Umsatz.
10: Es sind diese Momente, die in Erinnerung bleiben. Einmalige Emotionen von Trauer bis Ekstase. Typisch fürs Public Viewing bei Europa- und Weltmeisterschaften. Nico Tratz und sein Mitarbeiter hoffen, dass auch in diesem Jahr die Stimmung aufkommt, hier in ihrem Biergarten bei Stuttgart. Das Problem, Deutschland spielt in der Vorrunde einmal um 19 und zweimal um 22 Uhr. Diese Spiele will der 37-Jährige draußen auf der Leinwand zeigen. Für alle anderen will er seine Laube herrichten.
12: Die 22-Uhr-Spiele, was nachher nicht Deutschland-Spiele sind, die werden wir dann auch hier zeigen, gerade wegen Lärm.
10: 950 Menschen passen in den Biergarten. Ob der während der WM allerdings voll wird? Das Gerüst für die Leinwand steht schon mal. Was fehlt, ist zumindest heute noch die Euphorie der Gäste.
13: Ja, relativ schwierig, weil ich doch morgens ziemlich bald aufstehen muss. Also
11: Mal schauen, ich weiß es selber noch nicht hundertprozentig.
14: Ich gucke es gar nicht an, weil mir das einfach zu viel ist.
15: Es ist dann eher wahrscheinlich daheim im Wohnzimmer als irgendwie in der normalen WM-Stimmung in den letzten Male.
10: Fanzonen in Großstädten wie Stuttgart, Frankfurt oder Köln wird es in diesem Jahr wegen der Uhrzeit nicht geben. Alternativ hat der Bund eine Ausnahme beim Lärmschutz erlassen, auch um Gastronomen wie Nico Tratz Public Viewing zu ermöglichen. Eigentlich gilt ab 22 Uhr die Nachtruhe. Für die WM ist das nun anders.
12: Wir müssen um 0 Uhr quasi den Laden dicht machen. Also sollten den Laden zumachen, wenn das alles drüber hinausläuft. Ja, machen wir den Ton natürlich leiser. Wir können nicht bei Deutschlandspielen Elfmeterschießen oder Verlängerungen, weil wir natürlich ja auch ins Finale kommen, nicht einfach den Laden zumachen.
10: Nico Tratz ist trotz der späten Anstoßzeiten optimistisch, dass die WM ein voller Erfolg wird. Ob die WM-Stimmung aufkommt, entscheidet am Ende vielleicht nicht die Sperrstunde, sondern die deutsche Mannschaft.
0: Das Ehegattensplitting ist umstritten, denn es führt auch dazu, dass viele verheiratete Frauen weniger oder gar nicht mehr arbeiten. Um das zu ändern, schlagen führende Ökonominnen und Ökonomen in einem offenen Brief eine Reform vor. Die Förderung solle gezielter auf Paare mit Kindern und die Stärkung von Arbeitsanreizen ausgerichtet werden. Durch die Reform des Steuervorteils würden dann Familien und Alleinerziehende entlastet. Kinderlose Paare mit ungleichen Einkommen würden aber mehr Steuern zahlen. Der US-Bundesstaat Florida klagt gegen das KI-Unternehmen OpenAI. Er wirft ihm vor, seine Nutzer zu gefährden. So soll seine Anwendung ChatGPT etwa tödliche Medikamentenkombinationen empfohlen und einen Täter vor einer Massenschießerei beraten haben. Die Staatsanwaltschaft hob vor allem die Gefahren für Kinder und Jugendliche hervor, auch weil eine Altersverifizierung fehle. Außerdem sammle die Software Daten von Minderjährigen und verursache Abhängigkeiten. Sie ist noch heute eine der bekanntesten Frauen der Welt, Marilyn Monroe. Gestern, am 1.6., wäre sie 100 Jahre alt geworden. Doch dieses hohe Alter hat sie nicht erreicht. Im Gegenteil, die Schauspielerin starb jung mit 36 Jahren an einer Überdosis Schlaftabletten. Vermutlich hat sie ihr früherer Tod zu einer Hollywood-Legende gemacht, auch wenn sie schon zu Lebzeiten ein Superstar war.
17: Marilyn Monroe, in ihrer Heimatstadt Los Angeles allgegenwärtig. Noch immer eine Ikone. Sie ist elegant, anmutig, ikonisch. Sie erinnert jedes Mädchen daran, dass es schön und berühmt sein kann. Ich habe sie mir hier tätowiert. Sie weint, sie lacht, alle Emotionen auf einmal. Das ist Marilyn Monroe. Hollywood macht sie in zahlreichen Filmen zum Prototyp der sexy Blondine. Oft zum blonden Dummchen. Einem Männertraum, wie 1953 in Blondinen bevorzugt. Maybe quite continental, but diamonds are a girl's best friend. Als Marilyn Monroe hinterlässt sie bis heute ihre Spuren. Doch ihr Start ins Leben war steinig. Geboren als Norma Jean wächst sie vor allem in Pflegefamilien auf. Dreimal heiratet sie, zuletzt den Schriftsteller Arthur Miller. Doch alle drei Ehen scheitern. Für Gerüchte bis heute sorgt eine angebliche Affäre mit Präsident John F. Kennedy, für den sie 1962 singt. Happy Birthday, Mr. President. Ein Auktionshaus in L.A. versteigert diese Woche persönliche Gegenstände von ihr. Fotos, Dokumente, Kleider, sogar ein BH, all das kommt diese Woche unter den Hammer. Die Hoffnung, jeder will ein Stück haben vom Mythos Monroe.
18: She's a very relatable figure.
17: Auf der Leinwand ist sie jemand, mit der man sich sehr gut identifizieren kann. Sie wirkt frisch und authentisch. Die Menschen fühlen sich ihr immer noch verbunden, wenn sie sie auf der Leinwand sehen. Doch es gab auch eine andere, eine dunkle Seite. Marilyn Monroe hatte psychische Probleme, kämpfte gegen Alkoholsucht. Mit gerade einmal 36 Jahren stirbt sie in ihrem Haus in L.A. an einer Überdosis Schlafmittel. Vermutlich Selbstmord, befinden die Behörden. Doch es ist die strahlende Marilyn, als die Welt sie in Erinnerung behält und als die sie heute, zu ihrem 100. gefeiert wird.

0: Die Ebola-Epidemie in der Demokratischen Republik Kongo breitet sich immer weiter aus. Die Behörden bestätigten jetzt einen Anstieg auf 321 Fälle. Hilfsorganisationen haben es schwer, in die von Milizen umkämpfte Region vorzudringen. Und abgesehen von der schlechten gesundheitlichen Versorgung ist viel Aufklärungsarbeit nötig, um die Infektion einzudämmen.
1: Bilder wie diese sind im Osten der Republik Kongo alltäglich. Ein Baby, das sich bei seiner Mutter infiziert hatte, ist verstorben. Gesundheitsmitarbeiter des Krankenhauses in Mungwalu desinfizieren alles, womit der Körper in Berührung gekommen war. Nachdem der Ausbruch für Wochen unbemerkt geblieben war, kommt jetzt internationale Hilfe. Doch die Region ist schwer zugänglich. Dazu kommt, dass dort unterschiedliche Milizen gegeneinander kämpfen. Es gibt in dieser Gegend Vertreibung und bewaffnete Konflikte. Das macht die Sache komplex. Wir sollten stark genug sein, um bei der Hilfe aufzuholen und den Ausbruch zu stoppen. Bei seinem Besuch in der Provinzhauptstadt Bunia war es ihm aber auch ein Anliegen zu zeigen, dass Infizierte wieder gesund werden können. 5 Genesene aus dem Pflegepersonal bekamen von ihm eine Urkunde für ihr Engagement. Aber viele Erkrankte haben immer noch keinen Zugang zu Gesundheitsversorgung. Es fehlt an allem, auch an sauberem Wasser, um einer Infektion vorzubeugen. Kinder sind besonders gefährdet. Die Schüler folgen nicht immer den Sicherheitsmaßnahmen. Die Kinder sind im permanenten Kontakt miteinander. Wenn die Eltern krank sind, können sie ihnen die Krankheit direkt übertragen. Kinder wissen ja nicht wirklich, wie sie sich von ihren Eltern separieren können. Die Schulen bleiben aber weiter geöffnet. Immerhin wird dort auch Aufklärung über Ebola betrieben. Noch gibt es aber keinerlei Signale, dass der Ausbruch in absehbarer Zeit eingedämmt werden kann.
0: Wir wollen die Lage nun weiter einordnen mit unserer Korrespondentin Caroline Imlau in Nairobi in Kenia. Wie entwickeln denn sich die Fallzahlen aktuell? Wie gesichert sind diese Zahlen überhaupt?
2: Also die Fallzahlen, die steigen hier kontinuierlich. Es gibt eine unheimlich hohe Dunkelziffer. Nach Angaben der WHO geht man von mittlerweile ungefähr 1000 Verdachtsfällen aus. Dann dauert es Tage, bis diese Tests genommen sind und auch Ergebnisse vorliegen. Und dann kommt man auf diese ungefähr 300 bestätigten Fälle. Die betroffenen Gebiete sind absolut schwer zugänglich. Dazu kommt, dass die Symptome der Krankheit auch anderen Krankheiten ähneln, wie zum Beispiel eben Malaria und anderen. Und anfänglich wurde deshalb auch schlicht auf die falsche Variante getestet, was dazu führte, dass diese Epidemie sich so schnell ausbreiten konnte, weil man sich einfach nicht erkannt hat.
0: Wir haben es in Ihrem Beitrag gehört und gesehen. Bewaffnete Kämpfe, mangelhafte Logistik und fehlende Hilfsmittel erschweren die Eindämmung des Ausbruchs. Was tut man denn dann vor Ort konkret?
2: Ja, also nochmal zur Klarheit, Helfer haben halt einfach vor allem große logistische Schwierigkeiten, in diese betroffenen Gebiete zu kommen. Wir haben von NGOs, die sich dort engagieren, gehört, dass ihre Mitarbeiter zum Teil mehrere Reisetage brauchen, um überhaupt in die Region zu kommen. Vielerorts, muss man sich vorstellen, gibt es eben überhaupt gar keine Straßen. Man kann also nur zu Fuß weiterkommen. Einige Grenzen sind eben auch geschlossen. Das führt zu riesigen Umwegen, zum Beispiel über Burundi. Und selbst wenn viele Hilfsgüter wie Schutzanzüge und Medikamente in Lagern bereitstehen, müssen die ja auch erstmal verteilt werden. Dazu kommt, das ist ganz wichtig, ein enormer Mangel an Informationen in der Bevölkerung, auch ein gewisses Misstrauen gegenüber NGOs. Man unterstellt, dass womöglich, ähnlich wie man das ja auch noch von der Pandemie, Corona-Pandemie kennt, dass ausländische Organisationen womöglich das alles nur erfinden, um Geld zu bekommen oder ähnliches. Also das ist ein sehr komplexes Thema und wie dann die Leute erkennen, dass sie sich auch mit dem Virus infiziert haben und sich auch schützen müssen, das muss ja erstmal alles in der Bevölkerung verbreitet werden.
0: Das klingt ganz danach, als ob die Bevölkerung noch nicht richtig realisiert hat, dass sie sich potenziell schützen muss, und sei es durch Mundschutz. Wie vertreten ist denn diese Einstellung, dass man jetzt auf den Schutz achtet?
2: Na, man muss sich wirklich mal vorstellen, was für eine Region im Kongo es sich handelt. Das ist eine Region, die vor dem Ebola-Ausbruch von der Welt völlig vergessen war. Die Sicherheitslage ist enorm prekär. Die Menschen sind auf der Flucht, haben nicht genug zu essen. Ganz ehrlich, ist da für manche vielleicht das Virus noch fast die geringste Sorge. Und die Menschen, die um die Gefahr wissen, haben eben auch wenig Möglichkeiten, sich ausreichend zu schützen.
0: Wie gefährlich ist denn de facto das Bundibugyo-Virus, um das es hier ja geht? Wir sagen immer salopp Ebola-Ausbruch, obwohl das Bundibugyo-Virus nur aus derselben Familie wie das Ebola-Virus stammt.
2: Ja, es gibt ja zwei Virenstämme, soweit ich weiß. Ich bin auch kein Wissenschaftler, aber dieser Bundibugyo-Stamm ist eben der seltenere der beiden Viren. Und aufgrund dieser Seltenheit dieser Variante gibt es auch keinen zugelassenen Impfstoff und keine Behandlungsmöglichkeit. Das soll sich aber demnächst ändern. Man hofft, dass man schnell eben Behandlungsmöglichkeiten und eben auch Impfstoffe entwickeln kann. Wie lange das dauert, kann ich natürlich jetzt als wissenschaftlicher Laie auch nicht sagen. Aber was die Tödlichkeit an, die Sterblichkeitsrate angeht, gibt es immerhin eine kleine Beruhigung. Diese Variante ist weit weniger tödlich als die weit häufigere Zaire-Variante. Also bei diesem Stamm soll es angeblich nur so um die 37% Sterblichkeit geben, während bei der anderen Variante es immerhin ja bis zu 90% sind.
0: Zuletzt wurden ja Mittel für humanitäre Hilfe und für relevante UN-Programme gekürzt. Welche Rolle spielt das denn jetzt im täglichen Umgang mit diesem Ausbruch?
2: Ja, man hat halt schon, bevor dieser Ausbruch kam, am Gesundheitssystem, was ja sowieso eher ärmlich ist in dieser Art Regionen. Man muss sich vorstellen, wenn einer von uns so ein Krankenhaus sieht, ich habe mal solche Krankenhäuser auch in Goma gesehen, da würden wir uns ehrlich gesagt gar nicht erst behandeln lassen wollen. Und wenn das aufgrund der zurückgegangenen Mittel nun noch reduzierter ist, ist das natürlich irgendwie für die gesamte Situation nicht besonders förderlich. Ich muss aber sagen, es gibt keine ganz genauen Zahlen darüber, wie viel weniger Mittel nun in dem betroffenen Gebiet zur Verfügung stehen. Ich weiß nur, allein die Weltgesundheitsorganisation spricht davon, dass gut 20% weniger Geld in ihrer Kasse ist. Und die meisten NGOs haben natürlich auch mit Mittelkürzungen zu tun.
0: Wie ich schon anfangs sagte, Sie befinden sich derzeit in Nairobi, in Kenia. Zwischen Kenia und der Demokratischen Republik Kongo, wo der Ausbruch begann, befindet sich Uganda. Auch in Uganda gibt es Fälle. Wie gehen denn jetzt die Menschen in Kenia, in dem Land, wo Sie sind, mit diesem Fall um?
2: Ja, man muss vielleicht einmal dazu wissen, das ist ja ein Virus, der sich eben nur über direkten Körperkontakt, also direkte Körperflüssigkeitskontakte überträgt. Insofern ist die Ausbreitungswahrscheinlichkeit nicht ganz so hoch oder deutlich geringer als bei Corona. Aber hier in Kenia spielt etwas ganz anderes eine Rolle. Hier gibt es einen Plan, ein Quarantänezentrum für US-Bürger, die mit Ebola-Verdachtsfällen in Kontakt gekommen sind, einzurichten. Das stößt hier auf enorme Aufregung. Das oberste Gericht hier in Kenia hat das auch verboten, dass dieses Zentrum gebaut wird. Der Präsident Ruto beschwichtigt und verteidigt den Plan. Man hat so ein bisschen den Eindruck, dass während Präsident Trump seine US-Bürger, die womöglich infiziert sind, nicht ins Land lassen möchte, er das Ganze jetzt hier auf Kenia abwetzen möchte. Und das kommt in der hiesigen Bevölkerung gar nicht gut an.
0: Vielen Dank für diesen Überblick über das Problem und die Region im Allgemeinen. Caroline Imlau. Im vergangenen Jahr haben sich so viele Menschen wie noch nie bei der Antidiskriminierungsstelle des Bundes gemeldet. Wie der Jahresbericht zeigt, gab es 15% mehr Beratungsanfragen. In 4.571 Fällen ging es um ethnische Herkunft oder rassistische Diskriminierung. Mehr als 3.000 Anfragen gab es im Bereich Behinderung oder chronische Krankheit. Diskriminierung aufgrund des Geschlechts führte zu rund 2.400 Anfragen. Die weiteren Fälle verteilten sich auf die Bereiche Alter, Religion und Weltanschauung sowie sexuelle Identität. Mein Kollege Michael Paveletz hat zu diesem Thema mit unserem Korrespondenten Christoph Mestmacher gesprochen und ihn zunächst gefragt, welche Zahlen aus seiner Sicht besonders hervorstechen.
3: Es ist der Klassiker an der einen Stelle. Rassismus ist sehr auffallend, so auch die Antidiskriminierungsbeauftragte Ferda Attermann. Geschlechtliche Identität, aber auch Benachteiligung wegen Behinderungen oder chronischer Krankheiten. Etwa der Bahnreisende, der in seinem Rollstuhl vergeblich auf die Rampe wartet, dies immer wieder, um überhaupt den Zug zu betreten oder verlassen zu können und auch spätabends noch auf dem Bahnsteig alleine ist. Das sind sozusagen die Kernpunkte gewesen. Und interessant ist noch der Hinweis von Ferda Attermann gewesen, dass jede dritte Beschwerde staatliche Stellen beträfe. Und der Staat hat sich ja beim AGG sozusagen rausgenommen.
4: Welche Entwicklungen sieht die Antidiskriminierungsstelle dahinter?
3: Es wird chronisch, es wird lauter, es wird deutlicher, also ein bisschen der Spiegel des gesellschaftlichen Klimas auch. Diskriminierung werde offensiver gemacht. Und was das allgemeine Gleichstellungsgesetz angeht, was ja die Grundlage für jegliche Intervention als Individuum, wenn man sich diskriminiert fühlt, ist, da gäbe es eben große Schwächen. Der Staat, wie gesagt, hat sich rausgenommen. Das klingt erstmal kurios, wenn denn jeder dritte Fall auch staatliche Behörden beträfe. Der Grund liegt darin, dass das Grundgesetz verpflichtende Vorgaben gemacht hat, also Artikel 3, Gleichbehandlung vor dem Gesetz. Aber immerhin, ein Bundesland wie Berlin hat ein Extragesetz gemacht, das auch staatliche Stellen dazu verpflichtet. Und die Hoffnung von Ferda Attermann bei der Novelle des Allgemeinen Gleichstellungsgesetzes, was zurzeit im parlamentarischen Verfahren ist, dass dort nachgebessert werde, dass die Parlamentarier darauf achten mögen, so ihr Appell, dass auch der Staat sich dem Allgemeinen Gleichstellungsgesetz sozusagen unterwirft. So wie Ferda Attermann überhaupt große Hoffnungen auf das parlamentarische Verfahren setzt, weil sie zum einen erst relativ spät in der formalen Frist eingebunden worden ist in diese Novelle und sie es aber grundsätzlich für mangelhaft hält.
4: Trotzdem muss man ja fragen, wie gravierend sind denn die Probleme? Denn dahinter liegen am Ende bei diesen Zahlen bei einem Land über 80 Millionen Einwohnern Zahlen, die sind ja unter dem Promillebereich.
3: Der Weg zur Beschwerde ist nach wie vor sehr mühsam. Es ist ja ein individuelles Recht, was eingeklagt werden muss. Teilweise sind Beratungsstellen hunderte Kilometer vom Ort, wo die Tat dann geschehen ist, entfernt. Man muss sich einen Anwalt nehmen und ein weiteres Manko, das heute benannt wurde, es gäbe kein Verbandsklagerecht beim Allgemeinen Gleichstellungsgesetz. Das würde etwa bedeuten, dass Antidiskriminierungsstellen, obwohl sie selber als Institution gar nicht unmittelbar betroffen sind, trotzdem das Recht hätten zu klagen und Rechte auch für andere durchzusetzen. Insofern ein Grund für die vermeintlich kleine Zahl, die aber immerhin stetig ansteigend ist, liegt in den Hürden, die das Beschwerdefahren und das Gesetz selber in sich tragen.
4: Du hast schon angesprochen, die Antidiskriminierungsstelle setzt ihre Hoffnungen auf eine Novelle des Allgemeinen Gleichstellungsgesetzes und den parlamentarischen Prozess. Welche weiteren Maßnahmen könnten noch helfen?
3: Eindeutig mehr Personal, so jedenfalls Ferda Attermann. Es soll ja ein wenig ausgeweitet werden, dass man auch so eine Art Rechtsberatung oder Beistandspflicht geben könne. Da sagt Ferda Attermann, mit dem Personalschlüssel, den wir haben, sei das gar nicht zu leisten, weil die ihre Behörde jetzt schon Oberkante oder ihre Institution jetzt schon Oberkante Unterlippe sei. Und es brauche auch mehr Geld. Moniert wurde, dass Deutschland im EU-Ranking ganz hinten sitzt, was Ressourcen für Antidiskriminierung bereitstellt. Das ist eher ein trauriger Wert verglichen zum europäischen Durchschnitt. Und da leitet eben Ferda Attermann auch ihre durchaus harte Kritik, die sie heute geäußert hat, an dieser neuen Gesetzesnovelle ab und sagt eben, das Parlament möge hier für mehr Durchgriffsrechte und auch für eine bessere Ausstattung sorgen. Denn Diskriminierung und der Schutz vor Diskriminierung ist ein Kernbestand von europäischem Recht und Diskriminierung kann jeden mehr oder weniger früher oder später betreffen. Denn auch ein Thema wie beispielsweise Altersdiskriminierung verzeichnet durchaus steigende Zahlen.
4: Lässt sich einschätzen, ob diese Kritik in der Politik Gehör finden wird?
3: Das parlamentarische Verfahren wird schon interessant sein. Wir haben ein selbstbewusstes Parlament. Die Anhörungen finden jetzt ja statt. Insofern muss man das Gesetzgebungsverfahren abwarten. Und letztlich gilt ja das, was der ehemalige Bundesverteidigungsminister Peter Struck mal gesagt hat zum Gesetzgebungsverfahren. Kein Gesetz verlässt den Bundestag so, wie es reingekommen ist.
4: Christoph Mestmacher, vielen Dank.
3: Gerne.
5: Hier über Frankfurt kommt immer mal wieder die Sonne durch die Wolken durch. Das Wetter gestaltet sich im Moment also noch recht angenehm und freundlich. Aber aus Westen nähert sich heute eine Wetterfront und die gewinnt auch immer mehr Einfluss auf Deutschland. Mit der Wetterfront kommen Schauer und Gewitter auf, die örtlich auch kräftig ausfallen können. Während der Osten Deutschlands zunächst noch von freundlicherem Wetter profitiert, setzt sich von Westen her langsam unbeständigeres Wetter durch. Gleichzeitig gelangt vor der Front noch einmal warme Sommerluft zu uns. Hinter der Front fließt dann deutlich frischere Atlantikluft nach Deutschland. Im Osten des Landes erwartet uns heute also ein recht freundlicher Mix aus Sonne und Wolken. Und dort bleibt es auch trocken. Im Westen ziehen dagegen schon am Vormittag erste Schauer durch. Am Nachmittag entwickeln sich von Frankreich und den Benelux-Staaten her kräftige Schauer und Gewitter, die sich bis in die Landesmitte ausbreiten. Lokal sind dabei auch Unwetter mit Starkregen, Hagel und stürmischen Böen möglich. Am Abend und in der ersten Nachthälfte liegen die Gewitterschwerpunkte vom Nordwesten über die Mitte bis in den Alpenraum. Später ziehen die Gewitter weiter ostwärts und schwächen sich allmählich ab. An der Oder sowie in Vorpommern bleibt es bis zum Morgen meist noch trocken. Im Westen und Südwesten beruhigt sich das Wetter in der Nacht dagegen bereits wieder. Dort, wo sich heute Gewitter entwickeln, kann es auch lokal unwetterartig werden. Kurzzeitig sind dabei 20 bis 40 Liter Regen pro Quadratmeter möglich. Der Wind weht zunächst schwach bis mäßig aus südlichen Richtungen, im Westen und Südwesten, später aus Südwest bis West und frischt deutlich auf. In Gewitternähe sind stürmische Böen zwischen 70 und 100 Kilometern pro Stunde sowie Hagel mit 2 bis 3 Zentimetern Durchmesser möglich. Ja, und das entspricht ungefähr dem Durchmesser einer 2-Euro-Münze oder einer Walnuss. Wir sollten uns dann also nicht unbedingt draußen aufhalten. Heute reichen die Höchstwerte von 19 Grad in der Eifel bis 27 Grad im Osten. Tiefstwerte zwischen 16 Grad im Nordosten bis 9 Grad im Schwarzwald. Morgen gibt es von der Ostsee bis nach Sachsen, später vor allem von Vorpommern bis zur Lausitz, zeitweise Regen, teils kräftig. Sonst wechseln sich Sonne und Wolken mit einzelnen Schauern und kurzen Gewittern ab. Am Donnerstag und Freitag ist es wechselhaft und teilweise windig. Neben etwas Sonne gibt es viele Wolken mit Schauern oder Gewittern. Ja, der Sommer wird jetzt also recht wechselhaft bei uns.
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1: Guten Tag und willkommen zur Tagesschau. Die EU will ihre Migrationspolitik deutlich verschärfen. Seit einem Jahr wurde über einen Plan der Kommission verhandelt. Gestern Abend sind sich EU-Parlament und Mitgliedstaaten einig geworden. Abgelehnte Asylbewerber und Straftäter sollen leichter abgeschoben werden können. Wenn sie nicht in ihr Herkunftsland zurückgeführt werden können, sollen sie in Abschiebezentren außerhalb der EU gebracht werden. Wo die eingerichtet werden sollen, ist aber noch offen.
2: Deutschland ist eine der treibenden Kräfte hinter der Verordnung. Der Innenminister zeigt sich heute hoch erfreut.
3: Nach Jahren der Unordnung, des Kontrollverlustes, der Inkonsequenz an den europäischen Außengrenzen und in der europäischen Migrationspolitik gelingt es jetzt wieder deutlich mehr Ordnung zu schaffen, Klarheit und Konsequenz walten zu lassen.
2: Menschen ohne Aufenthaltsrecht in der EU sollen zukünftig in Drittstaaten, so wie hier nach Albanien, abgeschoben werden können. Auch Familien mit Kindern sollen in solche Zentren eingesperrt werden dürfen. Das Lager in Albanien wurde mittlerweile von Gerichten gestoppt. Das werde in Zukunft nicht mehr passieren, sagt der zuständige Kommissar.
4: Da werden natürlich alle Standards auch eingehalten, alle Rechtsstandards, alle Menschenrechtsstandards. Das ist eine Grundvoraussetzung und nicht zu diskutieren.
2: Neben den Abschiebezentren in Nicht-EU-Staaten gelten mit der neuen Verordnung auch verkürzte Einspruchsfristen für die Betroffenen und verstärkte Durchgriffsrechte für die Behörden. Und ein Abschiebeentscheid gilt für alle EU-Staaten. Kirchen, Menschenrechtsorganisationen und die Grünen äußern scharfe Kritik.
5: Wenn man Politik nach dem Motto macht, je härter, desto besser und am Ende sogar Regelungen schafft, die wahrscheinlich später von Gerichten kassiert werden, dann kann man darauf als Europa, glaube ich, nicht stolz sein.
2: Die Verhandlungslinie des Parlaments gestern war mit den Rechtsaußenparteien abgestimmt. Gibt die EU also jetzt den Rechten nach? Nein, sagt die CDU.
6: Wir haben einzelne Delegationen von den Sozialdemokraten, auch von den Liberalen, die mit dabei gewesen sind, sodass die Stimmen der AfD am Ende nicht notwendig waren.
2: Die Mitgliedstaaten nehmen sich ein Jahr Zeit, um die Verordnung rechtssicher in Kraft zu setzen. Abschiebezentren sollen bereits vorher eingerichtet werden können.
1: In der Debatte um die Reform der gesetzlichen Rentenversicherung fordert Bundesarbeitsministerin Baas, auch die Beamtinnen und Beamte mit einzubeziehen. Wenn alle einzahlen würden, käme mehr in die Rentenkasse, sagte die SPD-Politikerin bei einer Veranstaltung der Rheinischen Post in Düsseldorf. Dann müsse der Staat nicht mehr so viel zuzahlen. Gleichzeitig zeigte sich Baas offen für ein höheres Renteneintrittsalter. Allerdings müsse es spezielle Lösungen für diejenigen geben, die nicht so lange arbeiten können. Die Halbleiterindustrie gilt als das Beispiel für die Innovationskraft Ostdeutschlands. Rund jeder dritte Chip, der in Europa gefertigt wird, stammt Branchenvertretern zufolge aus Sachsen. Auch deshalb komme dem Osten eine Schlüsselrolle bei der Modernisierung des Landes zu, betont Bundeskanzler Merz beim Ostdeutschen Wirtschaftsforum heute in Brandenburg. Doch auch dort ist die schwierige wirtschaftliche Lage ein Thema.
7: Die Firma Sonocret aus dem brandenburgischen Cottbus hat eine Ultraschalltechnologie entwickelt, um Beton nachhaltiger zu machen. 30% CO2 können mit der Technik eingespart werden, sagt Nora Baum. Sie ist die Prokuristin und heute auch beim Ostdeutschen Wirtschaftsforum.
8: Wir hatten ein schwieriges Jahr, weil der Fokus auf CO2 in Deutschland ziemlich abhanden gekommen ist und gleichzeitig der Bau in einer immer noch starken Krise steckt und der Bauturbo noch nicht so richtig zündet.
7: Als schwierig empfinden es einige der Unternehmen hier auf dem OWF. Laut einer aktuellen Umfrage beurteilen nur 25% der Befragten die wirtschaftliche Situation positiv. 49% bewerten sie als negativ. Der Kanzler verweist auf ostdeutsche Erfolgsgeschichten. Sachsen etwa sei ein Chipzentrum für Europa geworden. Er räumt aber auch Defizite ein.
9: Wir wollen in der Bundesregierung den Standort Deutschland wieder bezahlbar machen. Wir haben ein Problem der preislichen Wettbewerbsfähigkeit in Deutschland. Auch wenn das nicht gerne jeder hört, aber Deutschland ist zu teuer geworden.
7: Nora Baum bleibt optimistisch. Bei Sonocret immerhin habe man es jetzt geschafft, stärker ins europäische Ausland zu verkaufen.
1: In Australien gibt es bereits ein Social-Media-Verbot für Kinder und Jugendliche. Mehrere europäische Länder wie Spanien, Frankreich oder Österreich wollen nachziehen. Und auch in Deutschland wird darüber diskutiert. Ende des Monats erwartet die Bundesregierung dazu Vorschläge einer Expertenkommission. Heute haben gleich zwei Bundesministerinnen mit Jugendlichen in Potsdam über die Gefahren und den richtigen Umgang mit sozialen Medien gesprochen.
10: Jonna und Luise, beide Schülerinnen in Potsdam, schauen selber kritisch auf ihr Handy-Nutzverhalten.
11: 7 Stunden, aber ich war gestern krank.
12: Und bei dir?
11: Also mein Tagesdurchschnitt ist 1:59.
10: Dass es schnell zu viel wird, wissen sie.
11: Wir erinnern uns auf jeden Fall manchmal gegenseitig dran, dass man so ist, ey, wir sind hier gerade, leg mal dein Handy jetzt kurz weg, irgendwie lass mal kurz in dem Moment sein, so mäßig.
10: Aber man will ja auch im Kontakt bleiben.
11: Ich telefoniere relativ viel mit Freunden und das raubt halt auch dann viel Bildschirmzeit. Sonst natürlich aber ist auch Social Media eine große Sache.
10: Die Balance finden zwischen Sucht und vernünftigem Gebrauch helfen Handyverbote. Darum kreist die aktuelle Diskussion, auch mit der Politik. Für Furore sorgte ein Handyverzicht-Experiment an zahlreichen Schulen, so auch in Köpenick.
13: 3, 2, 1.
14: Bis es Abend.
10: 3 Wochen lang kein Smartphone. Das war ein Abenteuer.
14: Die 3 Wochen war ich sehr viel gechillter, haben meine Eltern auch gesagt.
15: Natürlich hat es mir in manchen Stellen gefehlt, aber ich habe dann auch gemerkt, dass ich mein Handy wirklich nicht so doll brauche, wie ich es gedacht habe.
10: Den Schülern sei es in der Zeit einfach besser gegangen, so das Ergebnis der wissenschaftlichen Auswertung.
16: Wir haben eine Steigerung des psychischen Wohlbefindens. Wir haben eine deutliche Abnahme von Schlafproblemen.
10: Ein Leben ohne Handy offenbar gesünder, aber von den jungen Menschen nicht gewollt. Doch der vernünftige Umgang ist offenbar schwierig.
17: Guten Tag, willkommen bei Tagesschau 24. Bundeskanzler Merz hat auf dem Ostdeutschen Wirtschaftsforum in Bad Saarow betont, wie wichtig der Wirtschaftsstandort Ostdeutschland inzwischen ist. Mit Blick auf dringend anstehende Reformen könne der Osten dem Westen zeigen, wie man ein Land durch einen großen Transformationsprozess führt. Ostdeutschland sei schon lange nicht mehr die Aufholregion Deutschlands.
18: Ostdeutsche Hochschulen und Forschungsinstitute gehören heute zu den leistungsfähigsten Standorten ganz Deutschlands. In Görlitz zum Beispiel entsteht das Deutsche Zentrum für Astrophysik. Magdeburg hat sich mit dem Forschungscampus Stimulate zu einem

0: gesprochen. Er hat Sie zunächst gefragt, was denn die zentrale Botschaft von Merz beim Wirtschaftsforum gewesen ist.
1: Also erst einmal hat er auch während der gesamten Rede eingeschworen. Wir müssen das zusammen anpacken. Da war vor allem immer der Fokus auf zusammen. Und man müsse optimistisch bleiben, optimistisch sein. Er hat auch am Anfang gleich mal viel Wertschätzung in ostdeutschen Bundesländern entgegengebracht und gesagt, vielerorts wurden hier wesentlich wegweisende Entwicklungen vorangetrieben, vor allem für ganz Deutschland. Und dann hat er unter anderem drei Punkte an die Teilnehmenden einmal weitergegeben. Unter anderem, man muss Potenziale nutzen. Also da hat er sich explizit an Unternehmen gewandt, an die Akteure, an Start-ups, an die Forschung, die Innovation und auch an die Wissenschaft hier in den ostdeutschen Bundesländern. Diese Potenziale, gerade in einem Land, die das enorme Transformationserfahrung schon hat, müsse man noch mehr nutzen. Dann ging es um hausgemachte Wachstumshindernisse. Die müssen abgebaut werden. Hier ist er explizit darauf eingegangen, dass Deutschland als Standort zu teuer geworden ist für den internationalen oder im internationalen Vergleich. Das müsse sich ändern, um wieder wettbewerbsfähig zu werden. Und ein dritter Punkt, hier hat er auch anerkannt, es gibt hier eine berechtigte Enttäuschung für verschleppte wirtschaftspolitische Entscheidungen auf allen Ebenen. Hat aber auch appelliert, einmal darauf zu schauen, dass von der Politik bereits Schritte unternommen wurden, um Energiekosten zu senken, um Steuern zu senken, um sich um den Bürokratieabbau zu kümmern.
2: Wie waren die Reaktionen?
1: Ja, das ist vielleicht auch ganz interessant. Ich habe auch schon mal vorab mit Unternehmen und Unternehmerinnen gesprochen, überhaupt über die Erwartungen an Friedrich Merz in seiner Rede. Und da fand ich sehr interessant, dass sie sich ein Signal gewünscht haben von ihm einfach, dass er die Werkzeuge hat, um diese Transformation, um die Veränderungen, die hier wesentlich sind, für Ostdeutschland voranzutreiben. Man wünscht sich die zentrale Führungsfigur in der Wirtschaft, die Friedrich Merz auch früher schon gemimt hat. Und einer sagte explizit, er wünscht sich endlich den Macker der Wirtschaft, der anpackt und ganz klar nach vorne geht. Jetzt nach seiner Rede waren so die Wertungen ganz unterschiedlich. Zum einen positiv, er hat ein positives Bild gezeichnet, hat Optimismus verbreitet, das fand man gut. Drängste Themen wurden angesprochen, wie eben der Bürokratieabbau oder auch die Digitalisierung. Auf der anderen Seite aber auch eher ein negativer Eindruck von einem persönlichen Zweckoptimismus und zum Beispiel auch dem Punkt, dass dieser Bürokratieabbau, der jetzt in den Vordergrund gerückt wurde, auch von Friedrich Merz, überhaupt nicht in der Schnelligkeit vonstatten gehen kann, um den ostdeutschen Firmen wirklich helfen zu können.
2: Was beschäftigt denn die Unternehmer und Unternehmerinnen? Wie ist die Stimmung?
1: Da haben tatsächlich alle einhellig gesagt, es ist realistisch bis pessimistisch. Es herrscht eine große Unsicherheit. Und was ich auch interessant fand von den Teilnehmenden, die schon mehrere Jahre hier bei dem Forum sind, dass es gedämpfter ist. Die Stimmung ist gedämpfter als in den Vorjahren. Es fehlt einfach an langfristigen Plänen. Und da sind die größten Sorgen hier bei den Unternehmern und Unternehmerinnen eben die Energiepreise, es sind die gestiegenen Kosten, es sind steigende Lohnkosten, Steuerlast. Und da braucht man jetzt Entlastung und wünscht man sich auch. Nur wenige von den Unternehmerinnen und Unternehmern spüren überhaupt die Auswirkungen von politischen Entscheidungen bisher.
2: Susette Kleine, ganz herzlichen Dank für diese Informationen und Eindrücke.
0: Abflug für die deutsche Fußballnationalmannschaft. Die Weltmeisterschaft in den USA, Kanada und Mexiko rückt näher. Die WM ist so groß wie nie zuvor. Insgesamt werden mehr als 100 Partien in 16 Stadien ausgetragen. Das Eröffnungsspiel findet am 11. Juni in Mexico City statt. Das Finale steigt am 19. Juli bei New York. Das deutsche Team wird das Finalstadion schon zum Abschluss der Gruppenphase kennenlernen, spielt vorher aber noch in Houston und Toronto. Heute traf sich der DFB-Tross am Frankfurter Flughafen. Die WM-Reise beginnt, und zwar mit einem ganz normalen Linienflieger. Für die Mannschaft von Bundestrainer Julian Nagelsmann wird's also langsam ernst. In 12 Tagen steht das Auftaktspiel gegen Curaçao an. Die DFB-Elf hat ja zuletzt im Test gegen Finnland einen souveränen Auftritt hingelegt. Mit einem 4:0-Sieg im Rücken geht's nun über den Atlantik. Mit an Bord ist auch Youngster Lennart Karl, der sich berechtigte Hoffnungen auf einen Platz in der Startelf machen kann.
3: Nein, sie spielen nicht nur für den kleinen Hunger zwischendurch zusammen. Sie bringen Frische, sind frech und das ist fein für Deutschland. Dennis Undorf und Lennart

0: Karl verstehen sich bestens, auf und außerhalb des Platzes.
1: Er ist ein guter Junge, ist ein sehr guter Spieler, in den jungen Jahren mit einem brutalen Selbstbewusstsein. Genau so muss es sein und der hat keine Angst vor nichts und niemanden und das finde ich top.
0: Der 18-Jährige ist der Shootingstar in dieser Saison und nutzt jetzt auch die Startelf-Chance in der Nationalmannschaft. Wie er sich in den Fokus gespielt hat, ist fast schon unheimlich gut.
2: Ja, sehr, sehr besonders, in meiner ersten Profisaison direkt bei der WM dabei zu sein. Ich war sehr, sehr stolz, meine ganze Familie sehr, sehr stolz. Ab und zu kann ich es auch nicht realisieren, was gerade passiert alles, aber muss man durch.
0: Wenn Karl mit Tempo auf die gegnerische Defensive zuläuft, wackelt diese gewaltig. Zudem hat er einen guten Blick für seine Mitspieler. Das Gesamtpaket stimmt einfach und das bereits am Karrierebeginn.
3: Er ist einfach sehr jung und am Ende ist es die Kunst, Profi zu werden. Die größte Kunst ist aber dann, Profi zu sein auf höchstem Niveau über viele Jahre und da ist jetzt am Start des Rennens.
0: Lennart Karl hat ein Zeichen gesetzt, ein echtes Statement. Wenn er so weitermacht, gerade in Verbindung mit Dennis Undaf, scheint einiges möglich zu sein. Karl Undaf könnte sich zum WM-Wording mausern.
4: Für die deutsche Nationalmannschaft geht die Mission WM-Titel heute also so richtig los. Ähnliche Ziele hatte die DFB-Elf auch vor 32 Jahren bei der letzten WM in den USA. Als Titelverteidiger angereist war die Hoffnung auf den Pokal riesig. Immerhin spielten damals große Namen wie Matthäus oder Effenberg mit. Allerdings endete das Turnier mit einer herben Enttäuschung. Viertelfinal aus. Interne Konflikte, mediale Kampagnen und Häme gegen Trainer Berti Vogts, all das ist jetzt nochmal aufgearbeitet worden in der ARD-Doku-Serie 11 Helden, ein Albtraum. 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
5: Die Fußball-WM in den USA. Sie weckt Erinnerungen an ein fast schon traumatisches Turnier vor 32 Jahren. Die DFB-Elf reist damals als Favorit und Titelverteidiger an.
6: Von der Qualität her, das ist unfassbar, vielleicht sogar der beste Kader, den Deutschland jemals hatte.
7: Wir waren eigentlich verdammt, Weltmeister zu werden.
8: Das tut mir leid für den Rest der Welt, aber wir werden für die nächsten Jahre nicht zu besiegen sein.
9: Für Berti Vogts war es ein großer Druck, dass sein Vorgänger jeden Tag da nebenan im Pressezentrum über ihn was sagt, manchmal auch richtet.
10: Nein, Berti genügt.
6: Der wurde dann eigentlich als Person sturmreif geschossen.
5: Die vermeintlichen 11 Freunde, eine mehr.
11: In der Nachbetracht muss man sagen, dass wir einfach keine Mannschaft waren. Wir waren Einzelunternehmer, wir waren Individuen.
7: Es war Sodom und Gomorra. In dieser Mannschaft, in diesem Hotel, es haben viele gemacht, was sie wollten.
9: Eine permanente Unruhe.
5: Innen wie außen.
12: Es waren so viele Nebengeräusche.
13: Du hast gar keine Chance gehabt, erfolgreich zu sein.
6: Dann hast du die extremen Temperaturen gehabt.
14: Es war ein Wahnsinn.
6: Es waren 50 Grad auf dem Platz.
15: Das war brutal.
6: Dann hat sich das Angestaute eben entladen in Richtung der Fans.
16: Na ja, er zeigt den Mittelfinger.
17: Das Thema Steffen Effenberg als Nationalspieler ist erledigt.
5: Skandale und Machtkämpfe.
18: Willkommen zum Viertelfinale zwischen Deutschland und Bulgarien.
19: Mir war klar, dass das ein schweres Spiel werden wird. Aber einige Spieler haben das nicht geglaubt.
20: Das war eine Weltmeisterschaft, die wir praktisch meiner Meinung nach hergeschenkt haben.
7: Du hattest keine Chance, etwas zu reparieren.
20: Letschkow.
7: Hässler.
5: 11 Helden, ein Albtraum. Ein Blick hinter die Kulissen dieses für Deutschland denkwürdigen WM-Turniers.
4: Zum Basketball. In den Halbfinal-Playoffs hat der FC Bayern einen großen Schritt in Richtung Finalserie gemacht. Die Münchner haben gestern auch ihr zweites Spiel in der Best-of-Five-Serie gegen Bonn gewonnen. Der Titelverteidiger setzte sich deutlich mit 91-69 durch, hat damit bereits am Donnerstag im dritten Spiel in Bonn die Chance, den Finaleinzug klar zu machen. Ebenfalls mit einem Bein im Finale steht Alba Berlin. Der Hauptstadtclub ist in der Halbfinalserie gegen Bamberg mit 2-0 in Führung gegangen. Das zweite Spiel gestern gewann Alba zu Hause mit 85-71.
21: Voller Fokus auf Spiel 2. Den Gegner nicht unterschätzen nach dem überzeugenden Heimsieg zu Beginn der Serie. Alba im Blau beginnt selbstbewusst und mit diesem Dreier Matisek erfolgreich. Doch die Gäste aus Bamberg tun es den Berlinern gleich. Dreier versenkt, intensiver Beginn. Die Gastgeber danach konzentrierter und klarer in dem, was sie tun. Malte Delo, bam, Gegner ausgeguckt. Alba nimmt an Fahrt auf, führt nach dem ersten Viertel mit 28-21. Sieht man Berlins Trainerteam nicht an. Und zwar zu Recht. Bamberg bleibt wach, lässt sich nicht abschütteln. Williams.
14: No mistakes.
21: Alba-Boss Pedro Calles findet klare Worte. Es laufen die letzten Sekunden des ersten Abschnitts. Wood verpasst. Der Ball kommt zu Hermansson. Der Spielmacher macht's. Zur Pause führt Berlin mit 46-38. Zweiter Abschnitt und Alba sorgt jetzt für klare Verhältnisse. Jack Cahill. Sie haben die Sache im Griff und siegen am Ende verdient mit 85-71. Berlin führt in der Halbfinalserie mit 2-0. Am Donnerstag geht's in Bamberg weiter.
4: Die Bundesregierung hat das Ministerium für Digitales und Staatsmodernisierung neu eingeführt, um Deutschland auf den aktuellen Stand der Technik zu bringen, auch die Verwaltungen. Aber mit dem politischen Willen allein lassen sich Strukturen in den Amtsstuben nicht aufbrechen. Sie sind über Jahrzehnte gewachsen. Doch es gibt Beispiele, wo die Digitalisierung schon gelingt.
15: Dieser Automat ist Bürgermeister Markus Bechlers ganzer Stolz. Mit einer PIN kann man hier rund um die Uhr den neuen Ausweis oder Reisepass abholen. Hightech im kleinen nordbadischen Ort Malsch mit gerade einmal 15.000 Einwohnern.
22: Derzeit wird es super toll angenommen, weil 50-50 derzeit, also 50% der Mitbürgerinnen und Mitbürger hole ich ja schon außen, dann die entsprechenden Dokumente ab.
15: Der Bürgermeister ist selbst Informatiker, hat sich auch deshalb dahinter geklemmt, ohne größere Hilfe von außen. Die nächstgelegene Großstadt Karlsruhe. Im Bürgeramt hier geht auch schon einiges digital. Die Wohnsitzanmeldung etwa per Online-Call. Patrick Jenkins braucht einen neuen Personalausweis. Das Passfoto wird mittlerweile elektronisch vom Automaten direkt an die Sachbearbeiterin geschickt. Persönlich erscheinen muss er nach deutschem Recht aber immer noch.
23: Also das hätte ich jetzt begrüßt zu Hause am Kaffeetisch, nicht erscheinen zu müssen. Ja. Ausbaufähig.
15: Wenn es nach vielen Kommunen ginge, würden sie das ja machen. Aber es gäbe schlicht zu viele Hürden für die Digitalisierung, sagt die Stadt Karlsruhe. Sie fordert vom Bund mehr finanzielle Unterstützung und weniger rechtliche Hürden, sieht aber auch:
24: Wir müssen hier eine über Jahrzehnte gewachsene Verwaltung letztlich digitalisieren, also eine Art Sanierung im Bestand. Das hängt mit tatsächlich den technischen Rahmenbedingungen zusammen, den rechtlichen, aber auch letztlich mit Verwaltungskultur.
15: Das Fernziel, eine Digitalisierung wie in Estland. Behördengänge und Firmengründungen online, wählen übers Internet. Estland gilt als Vorreiter der digitalen Verwaltung. Auch deshalb unterzeichnen der deutsche Digitalminister Wildberger und seine estnische Amtskollegin Pakosta auf der Technologiekonferenz Tech in Heilbronn eine Innovationspartnerschaft.
25: Wir arbeiten mit Estland schon sehr intensiv, längere Zeit zusammen, beispielsweise bei der Verwaltungsdigitalisierung, bei unserer sogenannten Registermodernisierung. Wie kommen wir sozusagen an unsere zerklüfteten Daten heran, auch im Bereich der Cybersicherheit? Und das werden wir jetzt noch mal vertiefen.
15: Das Ziel, die Bürgerinnen und Bürger sollen ihre Daten nur noch einmal angeben müssen und verschiedene Behörden darauf zugreifen können, wie in Estland. Estland hatte mit der Unabhängigkeit von der Sowjetunion aber einen entscheidenden Vorteil. Es konnte den Staat von null aufbauen und nach digitale Strukturen schaffen. Deutschland hingegen muss jahrzehntealte Strukturen aufbrechen.
4: Segeln lernen auf einem großen Segelschiff, mit dem man früher den Atlantik überquert hat. Das geht. Zum Beispiel auf der Alexander von Humboldt II, einem Segelschulschiff mit einer ehrenamtlichen Mannschaft, die jedem, der will, das Segeln beibringt. Im Moment allerdings nicht. Das Schiff liegt im Bremerhaven zur Generalüberholung. Nach vielen Monaten auf hoher See steht jetzt so etwas wie ein TÜV für Segelschiffe an. Die Ehrenamtlichen helfen mit und auch unser Reporter war dabei.
26: Wir sind ja auf 16 Metern Höhe, mitten in den Vortopwanden.
27: Und das mit meiner Höhenangst. Ich hoch oben auf einem Segelschiff.
26: Boah, also ich muss sagen, meine Knöchel sind weiß. Es kostet Überwindung. Mir zittern ein bisschen die Knie.
27: Ein paar Stunden vorher. Da liegt sie, die Alex, wie alle hier das Segelschulschiff nennen. Die Alexander von Humboldt II. Der Schiffstüff steht an, außerdem eine Renovierung von Grund auf. Schon von Weitem sehe ich, hier wird gewerkelt. Zig freiwillige Helfer sind dafür aus ganz Deutschland angereist. Kaum angekommen, hat mich der Bootsmann schon auf dem Kieker.
26: Braunöller, hallo, wie geht's?
0: Du willst helfen?
26: Ja.
0: Komm mit.
27: Ja. Als Bootsmann ist Florian Berzbach heute der Chef an Bord. Eigentlich Rentner, früher war er mal Zahnarzt. Wie alle hier arbeitet er ehrenamtlich.
0: Hab alles gesegelt. Die Leute opfern echt wahnsinnig viel. Also die schaffen die Blöden.
27: Aber warum tun die das?
26: Ganz schön laut übrigens.
27: An jeder Ecke an Bord wird geschliffen, geflext und gehämmert.
0: Ich suche gerade den Chef.
26: Moin.
27: Scheint gute Laune zu machen.
26: Was kann ich denn machen?
1: Rostklopfen, ne?
26: Ja.
27: Rostklopfen. Doch bevor es losgeht, bekomme ich noch Schutzausrüstung.
1: Und dann wollen wir alles, was rostig ist, ins Wrack wegklopfen.
27: Rost ist ein Riesenthema auf dem Großsegler. Nina Koop hat das Entrosten an Bord gelernt. Eigentlich ist sie Nachhaltigkeitsmanagerin, ein Bürojob. Hierfür nimmt sie sich extra Urlaub.
26: Aber das ist laut, das ist dreckig.
1: Genau.
26: Das ist, da kann man duschen.
1: Genau.
26: Was macht, warum?
1: Ja, deswegen ist es ja quasi so cool. Das ist der Ausgleich zum Bürojob. Das ist quasi der Urlaub, weil ich denke so wenig ans Büro wie sonst nirgends.
26: Ich muss sagen, es macht tatsächlich sogar ein bisschen Spaß. Ich weiß nicht warum. Das gefällt mir.
27: Alle, die hier mithelfen, haben auf diesem Schiff oder seinem Vorgänger mal einen Segeltörn gemacht. Auf den Weltmeeren unterwegs haben sich viele zu Matrosen ausbilden lassen. Andere haben das traditionelle Segeln erlernt. Doch seit April wird renoviert statt gesegelt. Und alle machen das für lau. Und dann zeigt mir Lina ihr Lieblingswerkzeug, den Nadelentroster.
1: Kannst du mal ausprobieren. Ich finde, das macht mega Spaß.
26: Mal gucken, ob es mir auch so viel Spaß macht. Boah!
27: Tatsache. So langsam verstehe ich, was die Faszination an Bord ausmacht. Alle brennen fürs Segeln. Alle haben das gemeinsame Ziel, dieses Schiff wieder auf Vordermann zu bringen. Auch wenn man dafür über seine Grenzen gehen muss. Dazu bringt Lina mich jetzt. Für mich soll es nach oben gehen, 16 Meter hoch. Dabei habe ich Höhenangst. Was genau mir blüht, weiß ich noch nicht.
1: Perfekt. Dann komm mal mit, dann bringe ich dich zu Janek. Der turnt nämlich gerade oben an den Banden rum.
26: Boah, aber ein bisschen mulmig ist mir schon jetzt. Das heißt, ich muss da jetzt hoch.
1: Genau, um zu arbeiten.
2: Wir gehen gleich außen rum und dann bist du dann mit 4 Punkten fest. Mhm. Arm, Arm, Fuß, Fuß. Und dann, wenn wir klettern, guckst du, dass du immer 3 Punkte fest hast.
26: Mhm.
2: Und dann immer Schritt, Schritt.
27: Bevor ich mir richtig Gedanken machen kann, nimmt mich Janek mit nach oben. Mir ist schon bei den ersten Schritten komisch.
2: Nee, jetzt kannst du dich auch so nach hinten. Merkst du auch, dass der Gurt dich dann gleich hält.
26: Okay.
27: Puh. Oben müssen die Seile festgezurrt werden. Stück für Stück arbeiten wir uns vor.
26: Mir zittern ein bisschen die Knie, aber gut, der Ausblick, der ist schon sagenhaft.
2: Also man lernt das Handwerk, das finde ich schon mal toll. Und ich komme meistens her und dann ist mein Körper voll ausgeruht und mein Gehirn ist ein bisschen erschöpft. Und wenn ich nach Hause komme, ist es genau andersrum. Aber es tut halt richtig gut. Ja.
26: Also meine Knöchel sind weiß. Das muss man mal sagen. Also ich bin durchaus angespannt gerade, wirklich.
2: Ich finde, du schlägst dich ganz schön gut.
26: Ja?
2: Dafür, dass du gesagt hast, du hättest Angst.
26: Ich habe Angst, aber ich überwinde sie gerade.
27: Aber für die Arbeit hier oben fehlen mir einfach die Nerven. Die muss Janek ohne mich machen.
26: Oh. Das war mega. Das war mega. Wow.
27: Ich finde es krass, dass hier so viele Menschen ihre Freizeit opfern, nur um den Großsegler wieder fit zu machen. In gut einem Monat sticht die Alexander von Humboldt 2 wieder in See.
4: Sie sprachen gezielt junge Frauen an und weckten Hoffnungen auf eine Modelkarriere. Im Auftrag des Sexualstraftäters Jeffrey Epstein rekrutierten offenbar mehrere Personen als vermeintliche Model-Scouts in Europa junge Frauen, um sie ihm dann zuzuführen. Das zeigen Recherchen von NDR, WDR und SZ. Einige der Frauen wurden so zu Missbrauchsopfern.
3: Spanien 2016. Hier studiert die damals 22 Jahre alte Mara, kommt aus Osteuropa, träumt davon, Model zu werden. Genau in dieser Zeit spricht sie einen Mann an, nennt sich Model Scout. Bist du Model? Fragte er. Ich sagte nein. Das hat mich natürlich begeistert, weil ich schon immer Model werden wollte. Der Mann, Daniel S., sein Name taucht später immer wieder in den sogenannten Epstein-Files auf. Daniel S. war in Europa wohl als einer von mindestens 5 Model-Scouts für den verurteilten Sexualstraftäter unterwegs. Später fliegt Mara nach Florida, lernt Milliardär Jeffrey Epstein kennen. Bei der Hausbesichtigung sei die Stimmung umgeschlagen. Und dann ging alles ganz schnell. Und er fing an, sich an mir zu vergehen. Der Eindruck, ein international organisiertes System. Als Epstein 2019 stirbt, versucht Denise George, dieses weiter aufzuklären. Sie ist damals Generalstaatsanwältin der amerikanischen Jungferninseln. Die Menschen hinter ihm, die ihm geholfen haben, die sind noch da. Die leben noch. Deshalb wollte ich vor allem Gerechtigkeit für die Opfer. Doch das wollen hier offenbar nicht alle. Kurz darauf wird Denise gefeuert, die Ermittlungen zum Komplizennetzwerk gestoppt. Auf Anfrage, was Daniel S. vom Missbrauch an Mara wusste, keine Antwort. In einem Interview mit RTL Frankreich über seine Connection zu Epstein beteuert er: Ich hatte nie Probleme mit den Models, keine wurde belästigt oder vergewaltigt. Mara wird in den USA als Opfer geführt. Seit 7 Jahren macht sie eine Traumatherapie.
4: 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Die Ebola-Epidemie in der Demokratischen Republik Kongo breitet sich immer weiter aus. Die Behörden bestätigten jetzt einen Anstieg auf 321 Fälle. Hilfsorganisationen haben es schwer, in die von Milizen umkämpfte Region vorzudringen. Und abgesehen von der schlechten gesundheitlichen Versorgung ist viel Aufklärungsarbeit nötig, um die Infektion einzudämmen.
8: Bilder wie diese sind im Osten der Republik Kongo alltäglich. Ein Baby, das sich bei seiner Mutter infiziert hatte, ist verstorben. Gesundheitsmitarbeiter des Krankenhauses in Mumukwalu desinfizieren alles, womit der Körper in Berührung gekommen war. Nachdem der Ausbruch für Wochen unbemerkt geblieben war, kommt jetzt internationale Hilfe. Doch die Region ist schwer zugänglich. Dazu kommt, dass dort unterschiedliche Milizen gegeneinander kämpfen. Es gibt in dieser Gegend Vertreibung und bewaffnete Konflikte. Das macht die Sache komplex. Wir sollten stark genug sein, um bei der Hilfe aufzuholen und den Ausbruch zu stoppen. Bei seinem Besuch in der Provinzhauptstadt Bunia war es ihm aber auch ein Anliegen zu zeigen, dass Infizierte wieder gesund werden können. 5 Genesene aus dem Pflegepersonal bekamen von ihm eine Urkunde für ihr Engagement. Aber viele Erkrankte haben immer noch keinen Zugang zu Gesundheitsversorgung. Es fehlt an allem, auch an sauberem Wasser, um einer Infektion vorzubeugen. Kinder sind besonders gefährdet. Die Schüler folgen nicht immer den Sicherheitsmaßnahmen. Die Kinder sind im permanenten Kontakt miteinander. Wenn die Eltern krank sind, können sie ihnen die Krankheit direkt übertragen. Kinder wissen ja nicht wirklich, wie sie sich von ihren Eltern separieren können. Die Schulen bleiben aber weiter geöffnet. Immerhin wird dort auch Aufklärung über Ebola betrieben. Noch gibt es aber keinerlei Signale, dass der Ausbruch in absehbarer Zeit eingedämmt werden kann.
4: Wir wollen die Lage nun weiter einordnen mit unserer Korrespondentin Caroline Imlau in Nairobi in Kenia. Wie entwickeln denn sich die Fallzahlen aktuell? Wie gesichert sind diese Zahlen überhaupt?
9: Also die Fallzahlen, die steigen hier kontinuierlich. Es gibt eine unheimlich hohe Dunkelziffer. Nach Angaben der WHO geht man von mittlerweile ungefähr 1000 Verdachtsfällen aus. Dann dauert es Tage, bis diese Tests genommen sind und auch Ergebnisse vorliegen. Und dann kommt man auf diese ungefähr 300 bestätigten Fälle. Die betroffenen Gebiete sind absolut schwer zugänglich. Dazu kommt, dass die Symptome der Krankheit auch anderen Krankheiten ähneln, wie zum Beispiel eben Malaria und anderen. Und anfänglich wurde deshalb auch schlicht auf die falsche Variante getestet, was dazu führte, dass diese Epidemie sich so schnell ausbreiten konnte, weil man sie einfach nicht erkannt hat.
4: Wir haben sie in Ihrem Beitrag gehört und gesehen. Bewaffnete Kämpfe, mangelhafte Logistik und fehlende Hilfsmittel erschweren die Eindämmung des Ausbruchs. Was tut man denn dann vor Ort konkret?
9: Ja, also nochmal zur Klarheit, Helfer haben halt einfach vor allem große logistische Schwierigkeiten, in diese betroffenen Gebiete zu kommen. Wir haben von NGOs, die sich dort engagieren, gehört, dass ihre Mitarbeiter zum Teil mehrere Reisetage brauchen, um überhaupt in die Region zu kommen. Vielerorts, muss man sich vorstellen, gibt es eben überhaupt gar keine Straßen. Man kann also nur zu Fuß weiterkommen. Einige Grenzen sind eben auch geschlossen. Das führt zu riesigen Umwegen, zum Beispiel über Burundi. Und selbst wenn viele Hilfsgüter wie Schutzanzüge und Medikamente in Lagern bereitstehen, müssen die ja auch erstmal verteilt werden. Dazu kommt, das ist ganz wichtig, ein enormer Mangel an Informationen in der Bevölkerung, auch ein gewisses Misstrauen gegenüber NGOs. Man unterstellt, dass womöglich, ähnlich wie man das ja auch noch von der Pandemie, Corona-Pandemie kennt, dass ausländische Organisationen womöglich das alles nur erfinden, um Geld zu bekommen oder ähnliches. Also das ist ein sehr komplexes Thema und wie dann die Leute erkennen, dass sie sich auch mit dem Virus infiziert haben und sie auch schützen müssen, das muss ja erstmal alles in der Bevölkerung verbreitet werden.
4: Das klingt ganz danach, als ob die Bevölkerung noch nicht richtig realisiert hat, dass sie sich potenziell schützen muss, und sei es durch Mundschutz. Wie vertreten ist denn diese Einstellung, dass man jetzt auf den Schutz achtet?
9: Na, man muss sich wirklich mal vorstellen, was für eine Region im Kongo es sich handelt. Das ist eine Region, die vor dem Ebola-Ausbruch von der Welt völlig vergessen war. Die Sicherheitslage ist enorm prekär. Die Menschen sind auf der Flucht, haben nicht genug zu essen. Ganz ehrlich, ist da für manche vielleicht das Virus noch fast die geringste Sorge. Und die Menschen, die um die Gefahr wissen, haben eben auch wenig Möglichkeiten, sich ausreichend zu schützen.
4: Wie gefährlich ist denn de facto das Bundibugyo-Virus, um das es hier ja geht? Wir sagen immer salopp Ebola-Ausbruch, obwohl das Bundibugyo-Virus nur aus derselben Familie wie das Ebola-Virus stammt.
9: Ja, es gibt ja zwei Virenstämme, soweit ich weiß. Ich bin auch kein Wissenschaftler, aber dieser Bundibugyo-Stamm ist eben der seltenere der beiden Viren. Und aufgrund dieser Seltenheit dieser Variante gibt es auch keinen zugelassenen Impfstoff und keine Behandlungsmöglichkeit. Das soll sich aber demnächst ändern. Man hofft, dass man schnell eben Behandlungsmöglichkeiten und eben auch Impfstoffe entwickeln kann. Wie lange das dauert, kann ich natürlich jetzt als wissenschaftlicher Laie auch nicht sagen. Aber was die Tödlichkeit an, die Sterblichkeitsrate angeht, gibt es immerhin eine kleine Beruhigung. Diese Variante ist weit weniger tödlich als die weit häufigere Zaire-Variante. Also bei diesem Stamm soll es angeblich nur so um die 37% Sterblichkeit geben, während bei der anderen Variante es immerhin ja bis zu 90% sind.
4: Zuletzt wurden ja Mittel für humanitäre Hilfe und für relevante UN-Programme gekürzt. Welche Rolle spielt das denn jetzt im täglichen Umgang mit diesem Ausbruch?
9: Ja, man hat halt schon, bevor dieser Ausbruch kam, am Gesundheitssystem, was ja sowieso eher ärmlich ist in dieser Art Regionen. Man muss sich vorstellen, wenn einer von uns so ein Krankenhaus sieht, ich habe mal solche Krankenhäuser auch in Goma gesehen, da würden wir uns ehrlich gesagt gar nicht erst behandeln lassen wollen. Und wenn das aufgrund der zurückgegangenen Mittel nun noch reduzierter ist, ist das natürlich irgendwie für die gesamte Situation nicht besonders förderlich. Ich muss aber sagen, es gibt keine ganz genauen Zahlen darüber, wie viel weniger Mittel nun in dem betroffenen Gebiet zur Verfügung stehen. Ich weiß nur, allein die Weltgesundheitsorganisation spricht davon, dass gut 20% weniger Geld in ihrer Kasse ist. Und die meisten NGOs haben natürlich auch mit Mittelkürzungen zu tun.
4: Wie ich schon anfangs sagte, Sie befinden sich derzeit in Nairobi, in Kenia. Zwischen Kenia und der Demokratischen Republik Kongo, wo der Ausbruch begann, befindet sich Uganda. Auch in Uganda gibt es Fälle. Wie gehen denn jetzt die Menschen in Kenia, in dem Land, wo Sie sind, mit diesem Fall um?
9: Ja, man muss vielleicht einmal dazu wissen, das ist ja ein Virus, der sich eben nur über direkten Körperkontakt, also direkte Körperflüssigkeitskontakte überträgt. Insofern ist die Ausbreitungswahrscheinlichkeit nicht ganz so hoch oder deutlich geringer als bei Corona. Aber hier in Kenia spielt etwas ganz anderes eine Rolle. Hier gibt es einen Plan, ein Quarantänezentrum für US-Bürger, die mit Ebola-Verdachtsfällen in Kontakt gekommen sind, einzurichten. Das stößt hier auf enorme Aufregung. Das oberste Gericht nicht. Hier in Kenia hat es auch verboten, dass dieses Zentrum gebaut wird. Der Präsident Ruto beschwichtigt und verteidigt den Plan. Man hat so ein bisschen den Eindruck, dass während Präsident Trump seine US-Bürger, die womöglich infiziert sind, nicht ins Land lassen möchte, er das Ganze jetzt hier auf Kenia abwetzen möchte. Und das kommt in der hiesigen Bevölkerung gar nicht gut an.
4: Vielen Dank für diesen Überblick über das Problem und die Region im Allgemeinen. Caroline Imlau. Im vergangenen Jahr haben sich so viele Menschen wie noch nie bei der Antidiskriminierungsstelle des Bundes gemeldet. Wie der Jahresbericht zeigt, gab es 15% mehr Beratungsanfragen. In 4.571 Fällen ging es um ethnische Herkunft oder rassistische Diskriminierung. Mehr als 3.000 Anfragen gab es im Bereich Behinderung oder chronische Krankheit. Diskriminierung aufgrund des Geschlechts führte zu rund 2.400 Anfragen. Die weiteren Fälle verteilten sich auf die Bereiche Alter, Religion und Weltanschauung sowie sexuelle Identität. Mein Kollege Michael Paveletz hat zu diesem Thema mit unserem Korrespondenten Christoph Mestmacher gesprochen und ihn zunächst gefragt, welche Zahlen aus seiner Sicht besonders hervorstechen.
6: Es ist der Klassiker an der einen Stelle, Rassismus ist sehr auffallend, so auch die Antidiskriminierungsbeauftragte Ferda Attermann. Geschlechtliche Identität, aber auch Benachteiligung wegen Behinderungen oder chronischer Krankheiten, etwa der Bahnreisende, der in seinem Rollstuhl vergeblich auf die Rampe wartet, dies immer wieder, um überhaupt den Zug zu betreten oder verlassen zu können und auch spätabends noch auf dem Bahnsteig alleine ist. Das sind sozusagen die Kernpunkte gewesen. Und interessant ist noch der Hinweis von Ferda Attermann gewesen, dass jede dritte Beschwerde staatliche Stellen betreffe. Und der Staat hat sich ja beim AGG sozusagen rausgenommen.
10: Welche Entwicklungen sieht die Antidiskriminierungsstelle dahinter?
6: Es wird chronisch, es wird lauter, es wird deutlicher, also ein bisschen der Spiegel des gesellschaftlichen Klimas auch. Diskriminierung werde offensiver gemacht. Und was das allgemeine Gleichstellungsgesetz angeht, was ja die Grundlage für jegliche Intervention als Individuum, wenn man sich diskriminiert fühlt, ist, da gäbe es eben große Schwächen. Der Staat, wie gesagt, hat sich rausgenommen. Das klingt erstmal kurios, wenn denn jeder dritte Fall auch staatliche Behörden beträfe. Der Grund liegt darin, dass das Grundgesetz verpflichtende Vorgaben gemacht hat, also Artikel 3, Gleichbehandlung vor dem Gesetz. Aber immerhin, ein Bundesland wie Berlin hat ein Extragesetz gemacht, das auch staatliche Stellen dazu verpflichtet. Und die Hoffnung von Ferda Attermann bei der Novelle des Allgemeinen Gleichstellungsgesetzes, was zurzeit im parlamentarischen Verfahren ist, dass dort nachgebessert werde, dass die Parlamentarier darauf achten mögen, so ihr Appell, dass auch der Staat sich dem Allgemeinen Gleichstellungsgesetz sozusagen unterwirft. So wie Ferda Attermann überhaupt große Hoffnungen auf das parlamentarische Verfahren setzt, weil sie zum einen erst relativ spät in der formalen Frist eingebunden worden ist in diese Novelle und sie es aber grundsätzlich für mangelhaft hält.
10: Trotzdem muss man ja fragen, wie gravierend sind denn die Probleme? Denn dahinter liegen am Ende bei diesen Zahlen bei einem Land über 80 Millionen Einwohnern Zahlen, die sind ja unter dem Promillebereich.
6: Der Weg zur Beschwerde ist nach wie vor sehr mühsam. Es ist ja ein individuelles Recht, was eingeklagt werden muss. Teilweise sind Beratungsstellen hunderte Kilometer vom Ort, wo die Tat dann geschehen ist, entfernt. Man muss sich einen Anwalt nehmen und ein weiteres Manko, das heute benannt wurde, es gäbe kein Verbandsklagerecht beim Allgemeinen Gleichstellungsgesetz. Das würde etwa bedeuten, dass Antidiskriminierungsstellen, obwohl sie selber als Institution gar nicht unmittelbar betroffen sind, trotzdem das Recht hätten zu klagen und Rechte auch für andere durchzusetzen. Insofern ein Grund für die vermeintlich kleine Zahl, die aber immerhin stetig ansteigend ist, liegt in den Hürden, die das Beschwerdefahren und das Gesetz selber in sich tragen.
10: Du hast schon angesprochen, die Antidiskriminierungsstelle setzt ihre Hoffnungen auf eine Novelle des Allgemeinen Gleichstellungsgesetzes und den parlamentarischen Prozess. Welche weiteren Maßnahmen könnten noch helfen?
6: eindeutig mehr Personal, so jedenfalls Ferder Attermann. Es soll ja ein wenig ausgeweitet werden, dass man auch so eine Art Rechtsberatung oder Beistandspflicht geben könne. Da sagt Ferder Attermann, mit dem Personalschlüssel, den wir haben, sei das gar nicht zu leisten, weil die ihre Behörde jetzt schon Oberkante oder ihre Institution jetzt schon Oberkante Unterlippe sei. Und es brauche auch mehr Geld. Moniert wurde, dass Deutschland im EU-Ranking ganz hinten sitzt, was Ressourcen für Antidiskriminierung bereitstellt. Das ist eher ein trauriger Wert verglichen zum europäischen Durchschnitt. Und da leitet eben Ferder Attermann auch ihre durchaus harte Kritik, die sie heute geäußert hat, an dieser neuen Gesetzesnovelle ab und sagt eben, das Parlament möge hier für mehr Durchgriffsrechte und auch für eine bessere Ausstattung sorgen. Denn Diskriminierung und der Schutz vor Diskriminierung ist ein Kernbestand von europäischem Recht und Diskriminierung kann jeden mehr oder weniger früher oder später betreffen. Denn auch ein Thema wie beispielsweise Altersdiskriminierung verzeichnet durchaus steigende Zahlen.
10: Lässt sich einschätzen, ob diese Kritik in der Politik Gehör finden wird?
6: Das parlamentarische Verfahren wird schon interessant sein. Wir haben ein selbstbewusstes Parlament. Die Anhörungen finden jetzt ja statt. Insofern muss man das Gesetzgebungsverfahren abwarten. Und letztlich gilt ja das, was der ehemalige Bundesverteidigungsminister Peter Struck mal gesagt hat zum Gesetzgebungsverfahren. Kein Gesetz verlässt den Bundestag so, wie es reingekommen ist.
10: Christoph Mestmacher, vielen Dank.
6: Gerne.
4: Die Europäische Union hat sich auf eine Verschärfung der Migrationspolitik geeinigt. Künftig soll es einfacher werden, abgelehnte Asylbewerber zurückzuschicken. Die Pläne sehen vor, dass außerhalb der EU Abschiebezentren aufgebaut werden. Mitgliedstaaten sollen sich zudem besser koordinieren. Asylbewerbern, die nicht kooperieren, können Leistungen gekürzt werden. Über dieses Thema hat mein Kollege Michael Pawelec mit unserem Korrespondenten in Brüssel, Stefan Stuchlik, gesprochen und ihn zunächst gefragt, wie man sich das denn im Detail vorstellt mit den Abschiebelagern in Drittstaaten.
11: Im Prinzip hat man ja ein Problem, dass abzuschiebende Menschen zum Teil einfach nicht mehr in ihre Heimatländer zurückzuverbringen sind, zum Teil, weil Regime oder Regierungen dort sie nicht zurücknehmen, zum Teil wegen technischer Probleme. Jetzt stellt sich die EU also vor, man könnte sie außerhalb des Rechtsrahmens der EU, außerhalb des Territoriums der EU, aber innerhalb des Rechtsrahmens, Entschuldigung, in Drittstaaten verbringen. Das könnten große Zentren sein. Italien hat sowas in Albanien schon mal versucht, die dann betrieben würden von möglicherweise europäischen Behörden wie Frontex. Da könnte man dann im Prinzip Menschen bis zu 24 Monate, so ist jetzt der Kompromiss, festhalten und dann gucken, wie es weitergeht. Der Rat hier hat bei den Verhandlungen aber bereits darauf hingewiesen, dass es möglicherweise sich auch um das endgültige Ziel von Abgeschobenen handeln könnte. Das heißt, wenn das Herkunftsland sich komplett weigert, könnten diese Leute da eigentlich auch mit oben auf einer Zeitskala bleiben.
10: Werden die potenziellen Drittstaaten bei dieser Lösung denn mitspielen?
11: Das ist die große Frage. Also wir reden über Länder wie, wir haben es gehört, Ruanda, Uganda, Usbekistan, das sind jetzt nun Länder, die nicht ausdrücklich als, ich sag mal, Musterdemokratien gelten, zumindest nicht nach dem Maßstab europäischen Rechts. Das heißt, man müsste erstmal dafür sorgen, dass diese Länder akzeptieren, dass Grundregeln des europäischen Rechts in diesen Zentren gelten. Und zum anderen müssten sich diese Länder selbstverständlich gegen Entschädigung bereit erklären, Abzuschiebende, zum Teil auch Straftäter, auf ihrem Territorium zuzulassen und zum Teil, wir haben es gehört, mit dem Risiko, dass die unbegrenzt da bleiben. Also da wird die Europäische Union doch einiges an Überzeugungskraft aufbringen müssen, vulgo an Finanzmitteln, würde ich sagen.
10: Welche weiteren Maßnahmen wurden gestern Abend beschlossen?
11: Es wurden nochmal genau detaillierte Pläne aufgestellt, wer denn in diese Abschiebezentren verbracht werden darf. Da stehen Sachen drin, die nicht alle Menschenrechtler besonders lustig finden. Zum Beispiel, dass Familien mit Kindern da eingebracht werden. Ansonsten hat man die Rechte der Abzuschiebenden erheblich eingeschränkt. Die Widerspruchszeiten sind zum Teil bis auf wenige Tage geschrumpft. Die Behörden vor Ort in den Mitgliedsländern dürfen hart durchgreifen auf Finanzmittel von Abzuschiebenden, auf Computer, auf Telefone. Das ist im Moment nur eingeschränkt möglich. Zudem hat man versucht, Mittel einzufügen, die es verunmöglichen, dass diese Leute jemals, sollten sie abgeschoben werden, in ihre Heimatländer wieder zurückkommen können. Und es gilt der Spruch, wenn ein Mitgliedsland entscheidet, jemanden abzuschieben, dann kann der nirgendwo anders Rechtsmittel einlegen oder darf es auch nicht nochmal versuchen. Das heißt, man muss sich dann, ich sag's mal so, blind rechtlich aufeinander vertrauen. Das gibt einige Probleme, kann ich mir vorstellen.
10: Stichwort Recht, da will ich doch nochmal nachfragen. Es gibt ja laute Zweifel daran, dass es für alle Maßnahmen eben eine rechtliche Grundlage gibt. Kannst du das nochmal ausführen?
11: Es gibt große Probleme von Menschenrechtsorganisationen, von Kirchen, aber auch von juristischen Fachpersonal, wenn ich das mal so nennen darf, da haben sich doch einige zu Wort gemeldet. Denn es gibt einige Passagen da drin, wo zumindest zu vermuten ist, dass es menschenrechtswidrig ist. Um ein Beispiel rauszunehmen, das ist das, was man im Fachvokabular Refoulement nennt. Das heißt, wenn man Leute abschiebt in ihre Heimatländer und die dort quasi mit einer schlimmen Behandlung zu rechnen haben, und da geht es nicht nur um Oppositionelle, da geht es möglicherweise auch um sexuelle Ausrichtung, unabhängig davon, ob sie in der EU eine mögliche Straftat begangen haben, dann darf man im Moment nicht einfach abschieben und sagen, das ist zwar ein Straftäter, aber dem droht da möglicherweise Schlimmes in seinem Heimatland. Das soll mittlerweile ermöglicht werden. Das heißt, man würde erstmal abschieben. Das ist, glaube ich, relativ heikel. Die Frage, wie Minderjährige zu behandeln sind, wenn man Familien zum Beispiel auch in solche Abschiebezentren einsperren soll, so muss man das ja wirklich sagen. Auch das ist äußerst kritisch. Und da ist auch noch die Frage, gehen denn da alle Mitgliedsländer rechtlich mit? Die Regierungen sind da alle mehrheitlich dabei, aber die Frage, ob die Verfassung der einzelnen Mitgliedsländer sowas überhaupt zulassen, die ist noch offen.
10: Stefan Stuchlik, damit ganz herzlichen Dank.
4: Das Leben bleibt teuer. Nicht nur in Deutschland, sondern im gesamten Euroraum steigen die Preise weiter. Das zeigen die neuen Inflationsdaten. In der Folge könnten die Zinsen in Europa bald steigen. Antje Erhardt an der Frankfurter Börse erläutert die Einzelheiten.
12: Hohe Energiepreise, steigende Dienstleistungskosten, teure Lebensmittel. Das Leben im Euroraum ist weiter teurer geworden, die Inflation gestiegen. Nämlich, wie wir hier im Bild sehen, auf 3,2% im Mai. Das ist so viel, wie von Ökonomen erwartet worden war. Allerdings noch etwas mehr als im April mit im Schnitt 3%. Im Euroraum kam die Inflation aber recht unterschiedlich raus bei den einzelnen Volkswirtschaften, nämlich mit über 6% in Bulgarien und in Deutschland waren es 2,7% dank des Tankrabatts. Nun hat aber die Europäische Zentralbank mittelfristig ein Ziel von 2% Inflation. Folglich, so sagen Ökonomen, könnte sie im Juni die Zinsen anheben, denn sie hat ja das Ziel, den Preisanstieg zu dämpfen. Allerdings ist die Europäische Zentralbank da in einem Dilemma, denn Zinserhöhungen, die funktionieren genau dann, wenn man Nachfrage dämpfen will. Das Problem ist aber heute, dass wir keine zu hohe Nachfrage in den Märkten haben, sondern ein zu geringes Angebot, zum Beispiel bei Öl durch blockierte Seewege oder gestörte Lieferketten. Das Angebot lässt sich aber über die Geldpolitik kaum steuern. Und so haben die Notenbanken bislang eher abgewartet. Aber die EZB hat sich beim letzten Inflationsschub der Kritik ausgesetzt, zu lange gewartet zu haben. Und diesen Vorwurf möchte sie sich nicht erneut aussetzen, sodass eine Zinserhöhung im Juni wahrscheinlich ist. Aber allein die Marktschwankungen allein der letzten 24 Stunden haben gezeigt, dass die geopolitischen Risiken hochwiegen und bestehen bleiben. Heute aber ein Hauch KI-Boom auch an Europas Börsen durch den Halbleiterhersteller ST Microelectronics. Er hat seine Umsatzziele für dieses Jahr fast verdoppelt. Und das gab auch mal positiven Schub am Aktienmarkt, auch hier in Deutschland.
4: Der Anpfiff ist spät am Abend, aber trotzdem hat man ein Bier in der Hand und schaut das Spiel auf einer Leinwand unter freiem Himmel. Bei der Fußball-WM wird genau das möglich sein. Denn die Bundesregierung hat den Lärmschutz fürs Public Viewing gelockert. Für viele Gastronomiebetriebe schafft das neue Spielräume. Entsprechend groß ist die Hoffnung auf mehr Gäste und Umsatz.
13: Es sind diese Momente, die in Erinnerung bleiben. Einmalige Emotionen von Trauer bis Ekstase. Typisch fürs Public Viewing bei Europa- und Weltmeisterschaften.
5: Nico Tratz und sein Mitarbeiter hoffen, dass auch in diesem Jahr die Stimmung aufkommt, hier in ihrem Biergarten bei Stuttgart. Das Problem, Deutschland spielt in der Vorrunde einmal um 19 und zweimal um 22 Uhr. Diese Spiele will der 37-Jährige draußen auf der Leinwand zeigen. Für alle anderen will er seine Laube herrichten.
7: Die 22-Uhr-Spiele, was nachher nicht Deutschland-Spiele sind, die sind dann nachher, die werden wir dann auch hier zeigen, gerade wegen Lärm.
5: 950 Menschen passen in den Biergarten, ob der während der WM allerdings voll wird? Das Gerüst für die Leinwand steht schon mal. Was fehlt, ist zumindest heute noch die Euphorie der Gäste.
14: Ja, relativ schwierig, weil ich doch morgens ziemlich bald aufstehen muss. Also mal schauen, ich weiß es selber noch nicht hundertprozentig.
16: Ich gucke es gar nicht an, weil mir das einfach zu viel ist.
17: Das ist dann eher wahrscheinlich daheim im Wohnzimmer als irgendwie in der normalen WM-Stimmung in den letzten Male.
5: Fanzonen in Großstädten wie Stuttgart, Frankfurt oder Köln wird es in diesem Jahr wegen der Uhrzeit nicht geben. Alternativ hat der Bund eine Ausnahme beim Lärmschutz erlassen, auch um Gastronomen wie Nico Tratz Public Viewing zu ermöglichen. Eigentlich gilt ab 22 Uhr die Nachtruhe. Für die WM ist das nun anders.
7: Wir müssen um 0 Uhr quasi den Laden dicht machen, also sollten den Laden zumachen. Wenn das alles drüber hinausläuft, ja, machen wir den Ton natürlich leiser. Wir können nicht bei Deutschlandspielen Elfmeterschießen oder Verlängerungen, weil wir natürlich ja auch ins Finale kommen, nicht einfach den Laden zumachen.
5: Nico Tratz ist trotz der späten Anstoßzeiten optimistisch, dass die WM ein voller Erfolg wird. Ob die WM-Stimmung aufkommt, entscheidet am Ende vielleicht nicht die Sperrstunde, sondern die deutsche Mannschaft.
4: Das Ehegattensplitting ist umstritten, denn es führt auch dazu, dass viele verheiratete Frauen weniger oder gar nicht mehr arbeiten. Um das zu ändern, schlagen führende Ökonominnen und Ökonomen in einem offenen Brief eine Reform vor. Die Förderung solle gezielter auf Paare mit Kindern und die Stärkung von Arbeitsanreizen ausgerichtet werden. Durch die Reform des Steuervorteils würden dann Familien und Alleinerziehende entlastet. Kinderlose Paare mit ungleichen Einkommen würden aber mehr Steuern zahlen. Der US-Bundesstaat Florida klagt gegen das KI-Unternehmen OpenAI. Er wirft ihm vor, seine Nutzer zu gefährden. So soll seine Anwendung ChatGPT etwa tödliche Medikamentenkombinationen empfohlen und einen Täter vor einer Massenschießerei beraten haben. Die Staatsanwaltschaft hob vor allem die Gefahren für Kinder und Jugendliche hervor, auch weil eine Altersverifizierung fehle. Außerdem sammle die Software Daten von Minderjährigen und verursache Abhängigkeiten. Sie ist noch heute eine der bekanntesten Frauen der Welt, Marilyn Monroe. Gestern, am 1.6., wäre sie 100 Jahre alt geworden. Doch dieses hohe Alter hat sie nicht erreicht. Im Gegenteil, die Schauspielerin starb jung mit 36 Jahren an einer Überdosis Schlaftabletten. Vermutlich hat sie ihr früherer Tod zu einer Hollywood-Legende gemacht, auch wenn sie schon zu Lebzeiten ein Superstar war.
18: Marilyn Monroe. In ihrer Heimatstadt Los Angeles allgegenwärtig. Noch immer eine Ikone. Sie ist elegant, anmutig, ikonisch. Sie erinnert jedes Mädchen daran, dass es schön und berühmt sein kann. Ich habe sie mir hier tätowiert. Sie weint, sie lacht, alle Emotionen auf einmal. Das ist Marilyn Monroe.
19: That's Marilyn Monroe.
18: Hollywood macht sie in zahlreichen Filmen zum Prototyp der sexy Blondine. Oft zum blonden Dummchen. Einem Männertraum, wie 1953 in Blondinen bevorzugt. Maybe quite continental, but diamonds are a girl's best friend. Als Marilyn Monroe hinterlässt sie bis heute ihre Spuren. Doch ihr Start ins Leben war steinig. Geboren als Norma Jean wächst sie vor allem in Pflegefamilien auf. Dreimal heiratet sie, zuletzt den Schriftsteller Arthur Miller. Doch alle drei Ehen scheitern. Für Gerüchte bis heute sorgt eine angebliche Affäre mit Präsident John F. Kennedy, für den sie 1962 singt. Happy Birthday, Mr. President. Ein Auktionshaus in L.A. versteigert diese Woche persönliche Gegenstände von ihr. Fotos, Dokumente, Kleider, sogar ein BH, all das kommt diese Woche unter den Hammer. Die Hoffnung, jeder will ein Stück haben vom Mythos Monroe.
0: She's a very relatable figure.
18: Auf der Leinwand ist sie jemand, mit der man sich sehr gut identifizieren kann. Sie wirkt frisch und authentisch. Die Menschen fühlen sich ihr immer noch verbunden, wenn sie sie auf der Leinwand sehen. Doch es gab auch eine andere, eine dunkle Seite. Marilyn Monroe hatte psychische Probleme, kämpfte gegen Alkoholsucht. Mit gerade einmal 36 Jahren stirbt sie in ihrem Haus in L.A. an einer Überdosis Schlafmittel. Vermutlich Selbstmord, befinden die Behörden. Doch es ist die strahlende Marilyn, als die Welt sie in Erinnerung behält und als die sie heute zu ihrem 100. gefeiert wird.
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1: Guten Tag und willkommen zur Tagesschau. Die EU will ihre Migrationspolitik deutlich verschärfen. Seit einem Jahr wurde über einen Plan der Kommission verhandelt. Gestern Abend sind sich EU-Parlament und Mitgliedstaaten einig geworden. Abgelehnte Asylbewerber und Straftäter sollen leichter abgeschoben werden können. Wenn eine Rückführung in ihr Herkunftsland nicht möglich ist, sollen sie in Abschiebezentren außerhalb der EU gebracht werden. Wo die eingerichtet werden sollen, ist aber noch offen.
2: Menschen ohne Aufenthaltsrecht in der EU sollen zukünftig in Drittstaaten, so wie hier nach Albanien, abgeschoben werden können, wenn sie nicht in ihr Herkunftsland gebracht werden können. Auch Familien mit Kindern sollen in solche Zentren eingesperrt werden dürfen. Deutschland ist eine der treibenden Kräfte hinter dieser Verordnung. Der Innenminister zeigt sich heute hoch erfreut.
3: Nach Jahren der Unordnung, des Kontrollverlustes, der Inkonsequenz an den europäischen Außengrenzen und in der europäischen Migrationspolitik gelingt es jetzt wieder deutlich mehr Ordnung zu schaffen, Klarheit und Konsequenz walten zu lassen.
2: Das Lager in Albanien wurde mittlerweile von Gerichten gestoppt. Das werde in Zukunft nicht mehr passieren, sagt der zuständige Kommissar.
4: Und da werden natürlich alle Standards auch eingehalten, alle Rechtsstandards, alle Menschenrechtsstandards. Das ist eine Grundvoraussetzung und nicht zu diskutieren.
2: Neben den Abschiebezentren in Nicht-EU-Staaten gelten mit der neuen Verordnung auch verkürzte Einspruchsfristen für die Betroffenen und verstärkte Durchgriffsrechte für die Behörden wie Beschlagnahme von Geld oder Handys. Und ein Abschiebeentscheid gilt für alle EU-Staaten. Kirchen, Menschenrechtsorganisationen und Grüne äußern scharfe Kritik.
5: Wenn man Politik nach dem Motto macht, je härter, desto besser und am Ende sogar Regelungen schafft, die wahrscheinlich später von Gerichten kassiert werden, dann kann man darauf als Europa, glaube ich, nicht stolz sein.
2: Parlament und Mitgliedstaaten müssen dem Kompromiss noch endgültig zustimmen. Das aber gilt als reine Formalie.
1: In Deutschland leben so viele Menschen in Armut wie seit Jahren nicht mehr. Das zeigt ein neuer Bericht des Paritätischen Wohlfahrtsverbands. Demnach waren vergangenes Jahr 13,3 Millionen Menschen von Armut betroffen, rund 16% der Bevölkerung. Als armutsgefährdet gelten Alleinlebende mit einem Nettoeinkommen von weniger als 1.446 Euro. Bei Familien mit zwei Kindern liegt die Grenze bei 3.036 Euro. Im Bundesland Bremen ist die Armutsquote dem Bericht zufolge am höchsten.
6: Andreas Luther hat sich gerade bei der Bremer Tafel frisch eingedeckt. Zwei volle Tüten Lebensmittel, sogar mit Keksen.
7: Wir haben ein Kreuzfahrtschiff.
6: Regelmäßig kommt der Rentner in den Bremer Osten zu dem Angebot. Er gehört zu dem rund einen Viertel der Bevölkerung, das in Bremen als arm gilt.
8: Jetzt bin ich im Grundsicherung im Alter, heißt das schöne Wort, weil meine Rente mit 450 ein bisschen knapp ist. Und ja, das ist der eigentliche Grund, also finanzieller Grund natürlich, wie bei allen. Und Grund, warum ich so eine geringe Rente habe, ist auch, dass ich halt Kinder erzogen habe und nur Teilzeit gearbeitet habe.
6: Drinnen bei der Tafel ist es voll, wie immer. Bremen ist das Bundesland mit dem höchsten Armutsrisiko. Das ist nicht neu. Aber der Anteil an betroffenen Menschen ist gewachsen. Die Arbeitslosigkeit ist in keinem Land höher. Joachim Schuster vom Paritätischen Wohlfahrtsverband in Bremen sieht noch andere Gründe.
9: Wirtschaftsstrukturell haben wir zwar auf der einen Seite sehr gute Industriearbeitsplätze, wo man gut Geld verdienen kann, aber eben auch relativ große Sektoren mit Niedriglohn oder zumindest geringen Lohneinkommen.
6: Probleme, mit denen nicht nur Bremen und Bremerhaven kämpfen, sondern viele größere Städte. Sozialwissenschaftler René Böhme sieht Ansatzpunkte, wie Armut eingedämmt werden könnte.
10: Von daher sind Mindestlöhne, Tarifbindung für die Menschen in Arbeit und eben eine Absicherung des Rentenniveaus nach unten die beiden zentralen Stellschrauben.
6: Der Andrang bei der Bremer Tafel zeigt, wie groß der Handlungsbedarf ist.
1: In der Debatte um die Reform der gesetzlichen Rentenversicherung fordert Bundesarbeitsministerin Baas, auch Beamtinnen und Beamte mit einzubeziehen. Wenn alle einzahlen würden, käme mehr in die Rentenkasse, sagte die SPD-Politikerin bei einer Veranstaltung der Rheinischen Post in Düsseldorf. Dann müsse der Staat nicht mehr so viel zuzahlen. Gleichzeitig zeigte sich Baas offen für ein höheres Renteneintrittsalter. Allerdings müsse es spezielle Lösungen für diejenigen geben, die nicht so lange arbeiten können. Schon länger ist die Stimmung bei deutschen Unternehmen getrübt. Die wirtschaftliche Lage ist angespannt. Vielen fehlt die Perspektive. Beim Ostdeutschen Wirtschaftsforum heute in Brandenburg warb Bundeskanzler Merz dennoch für Optimismus. Er rief dazu auf, die Probleme in Deutschland gemeinsam anzugehen. Den Unternehmen und Forschungseinrichtungen in Ostdeutschland schrieb er eine Schlüsselrolle bei der Modernisierung des Landes zu.
11: Die Firma Sonokret aus dem brandenburgischen Cottbus hat eine Ultraschalltechnologie entwickelt, um Beton nachhaltiger zu machen. 30% CO2 können mit der Technik bei der Herstellung von Beton eingespart werden, sagt Nora Baum. Sie ist Prokuristin und heute auch beim Ostdeutschen Wirtschaftsforum.
12: Wir hatten ein schwieriges Jahr, weil der Fokus auf CO2 in Deutschland ziemlich abhanden gekommen ist und gleichzeitig der Bau in einer immer noch starken Krise steckt und der Bauturbo noch nicht so richtig zündet.
11: Die wirtschaftliche Lage in den ostdeutschen Bundesländern ist angespannt, so das Ergebnis einer aktuellen Studie. Demnach schätzen nur 25% der Befragten in Ostdeutschland die Situation als positiv ein. Fast die Hälfte, 49%, blickt pessimistisch auf die wirtschaftliche Lage. Friedrich Merz hingegen erklärt, die besten Jahre würden noch vor Deutschland liegen.
13: Das heißt, dass wir die sehr deutschen Reflexe des Schlechtredens, dass wir auch die parteipolitischen Spielchen hinter uns lassen müssen. Und genauso das Hoffen auf einen großen Befreiungsschlag.
11: Zwar kommen von Merz auch Worte der Wertschätzung für ostdeutsche Betriebe, doch die Teilnehmenden fordern vor allem eines, eine klare, verlässliche Planung, die sich nicht mit jeder Legislaturperiode verändert.
14: Uns fehlt eine Vision, wo wir als Deutschland hinwollen, wo wir stehen wollen, wo wir gut sind, was wir können. Und wenn man im Zickzack fährt, dann kann man schwer vorausplanen.
11: Das verhindere Investitionen und damit auch das dringend erforderliche Wachstum.
1: Und jetzt an die Börse zu Markus Gürne. Die Inflation im Euroraum steigt im Mai auf 3,2% im Vergleich zum Vorjahresmonat. Woran liegt das?
15: Ja, das wird wahrscheinlich die wenigsten überraschen. Das liegt tatsächlich immer noch an der Krise im Nahen Osten. Die Straße von Hormuz immer noch nicht offen, immer noch stauen sich dort die Tanker. Das heißt, Rohstoffe sind knapp. Und das bedeutet, dass wenn diese Situation eben da ist und bleibt, dass es sich auswirkt auf die Inflation. Ein etwas trügerisches Bild ist das, was wir in Deutschland sehen. Dort ist die Inflation nämlich gesunken. Und das ist deshalb trügerisch, weil das hat vor allen Dingen mit dem Tankrabatt zu tun. Auf lange Sicht, zum Ende des Jahres hin, gehen die meisten Ökonomen davon aus, dass auch die Inflation in Deutschland wieder steigen wird, dass wir wahrscheinlich auch da eine 3 vor dem Komma sehen werden. Und wenn die Situation sich verbessert in der Straße von Hormuz, dann bedeutet es immer noch keine Entlastung. Denn das dauert eine ganze Weile, bis sich dort die Situation wieder beruhigt.
1: Danke, Markus Gürne nach Frankfurt am Main. Die Akten der US-Justiz über den Sexualstraftäter Epstein enthalten auch Spuren, die nach Europa führen. Denen ist ein Rechercheteam von NDR, WDR und Süddeutscher Zeitung nachgegangen. Es identifizierte 5 Helfer Epsteins, die

0: vermittelt habe.
1: Der Mann sei Daniel S. Jahre später taucht sein Name in den Epstein-Files auf. Der Verdacht, er soll in Europa einer von 5 Scouts gewesen sein, die junge Frauen für den verurteilten Sexualstraftäter rekrutiert haben. Mara fliegt nach Florida, lernt den Milliardär Epstein kennen. Bei der Hausführung sei die Stimmung gekippt.
0: Und dann ging alles ganz schnell und er fing an, sich an mir zu vergehen.
1: Ihr Verdacht, ein internationales Komplizennetzwerk. Die Staatsanwältin Denise George versucht, dieses weiter aufzuklären, auch nach Epsteins Tod 2019.
0: Die Menschen, die ihm geholfen haben, die leben noch. Deshalb wollte ich vor allem Gerechtigkeit für die Opfer.
1: Doch das wollen hier offenbar nicht alle. Kurz darauf wird Denise George gefeuert. Auf Anfrage, was Daniel S. vom Missbrauch an Mara wusste, keine Antwort. In einem Interview beteuert er:
2: Ich habe nie von Problemen gehört. Kein Model wurde belästigt oder vergewaltigt.
1: Mara wird in den USA als Opfer geführt. Bis heute macht sie eine Traumatherapie.
3: 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Circa 6 Millionen Deutsche leiden an chronischen Schmerzen. Im Alltag sind sie dadurch häufig stark eingeschränkt. Darauf will auch der heutige bundesweite Aktionstag gegen den Schmerz aufmerksam machen. Welche Behandlungsansätze es gibt und was Menschen mit chronischen Leiden helfen kann, zeigt ein Beispiel aus dem Deutschen Schmerzzentrum in Mainz.
4: Die rechte Hand konnte Martina Luxemburger Theobald nach einem Sturz nicht mehr bewegen, entwickelte chronische Schmerzen. Schuhe binden, Zopfflechten, keine Chance.
5: Rechts ist der Schmerz mehr als links.
4: Nach gut 2 Wochen Schmerztherapie ist sie zuversichtlich. Vor allem die Spiegeltherapie habe ihr sehr geholfen.
6: Die rechte Hand macht gleichzeitig die gleichen Bewegungen. Damit kann ich einfach die Hand rechts mehr steuern und sie ist auch bereit, mehr zu tun als in der Wirklichkeit.
4: Bei vielen Patienten wird erst spät erkannt, dass Schmerzen bereits chronisch sind. Das beeinträchtigt den Therapieerfolg. 3 bis 6 Monate anhaltende oder wiederkehrende Schmerzen sollten ein Alarmsignal sein, sich an ein Schmerzzentrum zu wenden.
7: Behandlung chronischer Schmerzen erfolgt interdisziplinär, das heißt in einem Setting ärztlich, psychologisch, physiotherapeutisch, ergotherapeutisch. Der entscheidende Wirkfaktor bei chronischer Schmerztherapie ist die Teaminteraktion, das Zusammenwirken.
4: Die hohe Frequenz unterschiedlicher Übungen hat ihr geholfen. Morgen kann sie nach Hause, muss aber weiter üben, um den Therapieerfolg langfristig zu erhalten.
6: Was ganz wichtig ist für Patienten mit Schmerzen, dass sie sich hier ankommen und sich auch darauf einlassen und nicht gleich die Flinte ins Korn werfen und sagen, oh, das funktioniert eh nicht.
4: Sparmaßnahmen der Krankenhausreform stellen die umfassende Schmerztherapie aber gerade in Frage. Durch die Neuordnung der Leistungsgruppen ist sie nicht mehr als eigene Disziplin erfasst. Schmerzzentren wie das in Mainz bekommen Probleme bei der Abrechnung mit den Kassen. Jedes vierte ist in seiner Existenz gefährdet.
3: Mobbing, Depressionen, Stress. Soziale Medien können für Kinder und Jugendliche gravierende gesundheitliche Folgen haben. Und das Suchtrisiko ist zudem hoch. Auch in Deutschland wird daher über ein Social-Media-Verbot für unter 14-Jährige diskutiert. Ende des Monats erwartet die Bundesregierung dazu Vorschläge einer Expertenkommission. Aber was denken Schülerinnen und Schüler über ihren Handykonsum?
8: Jonna und Luise, beide Schülerinnen in Potsdam, schauen selber kritisch auf ihr Handy-Nutzverhalten.
9: 7 Stunden, aber ich war gestern krank.
10: Bei dir?
9: Also mein Tagesdurchschnitt ist 1:59.
8: Dass es schnell zu viel wird, wissen sie.
9: Wir erinnern uns auf jeden Fall manchmal gegenseitig dran, dass man so ist, ey, wir sind hier gerade, leg mal dein Handy jetzt kurz weg, irgendwie lass mal kurz in dem Moment sein, so mäßig.
8: Aber man will ja auch im Kontakt bleiben.
9: Ich telefoniere relativ viel mit Freunden und das raubt halt auch dann viel Bildschirmzeit. Sonst natürlich aber ist auch Social Media eine große Sache.
8: Die Balance finden zwischen Sucht und vernünftigem Gebrauch helfen Handyverbote. Darum kreist die aktuelle Diskussion, auch mit der Politik. Für Furore sorgte ein Handyverzicht-Experiment an zahlreichen Schulen, so auch in Köpenick.
11: 3, 2, 1.
12: Bis es Abend.
8: 3 Wochen lang kein Smartphone. Das war ein Abenteuer.
12: Die 3 Wochen war ich sehr viel gechillter, haben meine Eltern auch gesagt.
13: Natürlich hat es mir in manchen Stellen gefehlt, aber ich habe dann auch gemerkt, dass ich mein Handy wirklich nicht so doll brauche, wie ich es gedacht habe.

0: habe.
1: Den Schülern sei es in der Zeit einfach besser gegangen, so das Ergebnis der wissenschaftlichen Auswertung.
2: Wir haben eine Steigerung des psychischen Wohlbefindens. Wir haben eine deutliche Abnahme von Schlafproblemen.
1: Auch Wochen später wird sich zeigen, das Experiment wirkt nach und die Jugendlichen nutzten ihr Smartphone etwas weniger.
3: Mit einem normalen Linienflieger ist die deutsche Fußballnationalmannschaft heute Mittag zur WM in die USA gestartet. Erste Station wird Chicago sein. Dort sollen sich die Spieler erst einmal an 7 Stunden Zeitunterschied gewöhnen, bevor dann am Samstag das letzte Testspiel gegen die USA ansteht. Ins Turnier startet die deutsche Elf am 14. Juni gegen Curaçao. Und hier noch die Wetteraussichten. Morgen bei lebhaftem Wind, mal Sonne, mal dichtere Wolken, dazu ein paar Schauer und Gewitter. Es wird kühler mit 15 bis 23 Grad.
4: Guten Tag, willkommen bei Tagesschau 24. Bundeskanzler Merz hat auf dem Ostdeutschen Wirtschaftsforum in Bad Saarow betont, wie wichtig der Wirtschaftsstandort Ostdeutschland inzwischen ist. Mit Blick auf dringend anstehende Reformen könne der Osten dem Westen zeigen, wie man ein Land durch einen großen Transformationsprozess führt. Ostdeutschland sei schon lange nicht mehr die Aufholregion Deutschlands.
5: Ostdeutsche Hochschulen und Forschungsinstitute gehören heute zu den leistungsfähigsten Standorten ganz Deutschlands. In Görlitz zum Beispiel entsteht das Deutsche Zentrum für Astrophysik. Magdeburg hat sich mit dem Forschungscampus Stimulate zu einem führenden Innovationsstandort für KI in der Medizin entwickelt. In Greifswald wird weltweit sichtbare Spitzenforschung zur Fusionstechnologie betrieben. In Halle, Jena, Dresden entstehen neue Innovationen bei den Materialwissenschaften, Biotechnologie, Quantentechnologien. Alles das sind keine Fremdworte im Osten, sondern ist gelebte Praxis in Forschung und Entwicklung. Diese Forschungslandschaft ist ein enormer Standortvorteil für ganz Deutschland von internationaler Dimension.
4: Unsere Reporterin Susette Kleiner hat den Auftritt des Bundeskanzlers in Bad Saarow verfolgt und mit meinem Kollegen Michael Paveletz darüber gesprochen. Er hat sie zunächst gefragt, was denn die zentrale Botschaft von Merz beim Wirtschaftsforum gewesen ist.
6: Also erst einmal hat er auch während der gesamten Rede eingeschworen. Wir müssen das zusammen anpacken. Da war vor allem immer der Fokus auf zusammen. Und man müsse optimistisch bleiben, optimistisch sein. Er hat auch am Anfang gleich mal viel Wertschätzung in ostdeutschen Bundesländern entgegengebracht und gesagt, vielerorts wurden hier wegweisende Entwicklungen vorangetrieben, vor allem für ganz Deutschland. Und dann hat er unter anderem 3 Punkte an die Teilnehmenden einmal weitergegeben. Unter anderem, man muss Potenziale nutzen. Also da hat er sich explizit an Unternehmen gewandt, an die Akteure, an Start-ups, an die Forschung, die Innovation und auch an die Wissenschaft hier in den ostdeutschen Bundesländern. Diese Potenziale, gerade in einem Land, das enorme Transformationserfahrung schon hat, müsse man noch mehr nutzen. Dann ging es um hausgemachte Wachstumshindernisse. Die müssen abgebaut werden. Hier ist er explizit darauf eingegangen, dass Deutschland als Standort zu teuer geworden ist für den internationalen oder im internationalen Vergleich. Das müsse sich ändern, um wieder wettbewerbsfähig zu werden. Und ein dritter Punkt, hier hat er auch anerkannt, es gibt hier eine berechtigte Enttäuschung für verschleppte wirtschaftspolitische Entscheidungen auf allen Ebenen. Hat aber auch appelliert, einmal darauf zu schauen, dass von der Politik bereits Schritte unternommen wurden, um Energiekosten zu senken, um Steuern zu senken, um sich um den Bürokratieabbau zu kümmern.
7: Wie waren die Reaktionen?
6: Ja, das ist vielleicht auch ganz interessant. Ich habe auch schon mal vorab mit Unternehmen und Unternehmerinnen gesprochen, überhaupt über die Erwartungen an Friedrich Merz in seiner Rede. Und da fand ich sehr interessant, dass sie sich ein Signal gewünscht haben von ihm einfach, dass er die Werkzeuge hat, um diese Transformation, um die Veränderungen, die hier wesentlich sind, für Ostdeutschland voranzutreiben. Man wünscht sich die zentrale Führungsfigur in der Wirtschaft, die Friedrich Merz auch früher schon gemimt hat. Und einer sagte explizit, er wünscht sich endlich den Macker der Wirtschaft, der anpackt und ganz klar nach vorne geht. Jetzt nach seiner Rede waren so die Wertungen ganz unterschiedlich. Zum einen positiv, er hat ein positives Bild gezeichnet, hat Optimismus verbreitet, das fand man gut. Drängste Themen wurden angesprochen, wie eben der Bürokratieabbau oder auch die Digitalisierung. Auf der anderen Seite aber auch eher ein negativer Eindruck von einem persönlichen Zweckoptimismus und zum Beispiel auch dem Punkt, dass dieser Bürokratieabbau, der jetzt in den Vordergrund gerückt wurde, auch von Friedrich Merz, überhaupt nicht in der Schnelligkeit vonstatten gehen kann, um den ostdeutschen Firmen wirklich helfen zu können.
7: Was beschäftigt denn die Unternehmer und Unternehmerinnen? Wie ist die Stimmung?
6: Da haben tatsächlich alle einhellig gesagt, es ist realistisch bis pessimistisch. Es herrscht eine große Unsicherheit. Und was ich auch interessant fand von den Teilnehmenden, die schon mehrere Jahre hier bei dem Forum sind, dass es gedämpfter ist. Die Stimmung ist gedämpfter als in den Vorjahren. Es fehlt einfach an langfristigen Plänen. Und da sind die größten Sorgen hier bei den Unternehmern und Unternehmerinnen eben die Energiepreise, es sind die gestiegenen Kosten, es sind steigende Lohnkosten, Steuerlast. Und da braucht man jetzt Entlastung und wünscht man sich auch. Nur wenige von den Unternehmerinnen und Unternehmern spüren überhaupt die Auswirkungen von politischen Entscheidungen bisher.
7: Susette Kleine, ganz herzlichen Dank für diese Informationen und Eindrücke.
4: Abflug für die deutsche Fußballnationalmannschaft. Die Weltmeisterschaft in den USA, Kanada und Mexiko rückt näher. Die WM ist so groß wie nie zuvor. Insgesamt werden mehr als 100 Partien in 16 Stadien ausgetragen. Das Eröffnungsspiel findet am 11. Juni in Mexico City statt. Das Finale steigt am 19. Juli bei New York. Das deutsche Team wird das Finalstadion schon zum Abschluss der Gruppenphase kennenlernen, spielt vorher aber noch in Houston und Toronto. Heute traf sich der DFB-Tross am Frankfurter Flughafen. Die WM-Reise beginnt, und zwar mit einem ganz normalen Linienflieger. Für die Mannschaft von Bundestrainer Julian Nagelsmann wird's also langsam ernst. In 12 Tagen steht das Auftaktspiel gegen Curaçao an. Die DFB-Elf hat ja zuletzt im Test gegen Finnland einen souveränen Auftritt hingelegt. Mit einem 4:0-Sieg im Rücken geht's nun über den Atlantik. Mit an Bord ist auch Youngster Lennart Kahl, der sich berechtigte Hoffnungen auf einen Platz in der Startelf machen kann.
0: Nein, sie spielen nicht nur für den kleinen Hunger zwischendurch zusammen. Sie bringen Frische, sind frech und das ist fein für Deutschland. Dennis Undorf und Lennart Kahl verstehen sich bestens auf und außerhalb des Platzes.
8: Er ist ein guter Junge, ist ein sehr guter Spieler. In den jungen Jahren mit einem brutalen Selbstbewusstsein. Genau so muss es sein und der hat keine Angst vor nichts und niemanden und das finde ich top.
0: Der 18-Jährige ist der Shootingstar in dieser Saison und nutzt jetzt auch die Startelf-Chance in der Nationalmannschaft. Wie er sich in den Fokus gespielt hat, ist fast schon unheimlich gut.
9: Ja, sehr, sehr besonders, in meiner ersten Profisaison direkt bei der WM dabei zu sein. Ich war sehr, sehr stolz, meine ganze Familie sehr, sehr stolz. Ab und zu kann ich es auch nicht realisieren, was gerade passiert alles, aber muss man durch.
0: Wenn Karl mit Tempo auf die gegnerische Defensive zuläuft, wackelt diese gewaltig. Zudem hat er einen guten Blick für seine Mitspieler. Das Gesamtpaket stimmt einfach und das bereits am Karrierebeginn.
10: Er ist einfach sehr jung und am Ende ist es die Kunst, Profi zu werden. Die größte Kunst ist aber dann, Profi zu sein auf höchstem Niveau über viele Jahre und da ist jetzt am Start des Rennens.
0: Lennart Kahl hat ein Zeichen gesetzt, ein echtes Statement. Wenn er so weitermacht, gerade in Verbindung mit Dennis Undorf, scheint einiges möglich zu sein. Karl Undorf könnte sich zum WM-Wording mausern.
4: Für die deutsche Nationalmannschaft geht die Mission WM-Titel heute also so richtig los. Ähnliche Ziele hatte die DFB-Elf auch vor 32 Jahren bei der letzten WM in den USA. Als Titelverteidiger angereist war die Hoffnung auf den Pokal riesig. Immerhin spielten damals große Namen wie Matthäus oder Effenberg mit. Allerdings endete das Turnier mit einer herben Enttäuschung. Viertelfinal aus. Interne Konflikte, mediale Kampagnen und Häme gegen Trainer Berti Vogts, all das ist jetzt nochmal aufgearbeitet worden in der ARD-Doku-Serie 11 Helden, ein Albtraum. 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
11: Die Fußball-WM in den USA. Sie weckt Erinnerungen an ein fast schon traumatisches Turnier vor 32 Jahren. Die DFB-Elf reist damals als Favorit und Titelverteidiger an.
12: Von der Qualität her, das ist unfassbar. Vielleicht sogar der beste Kader, den Deutschland jemals hatte.
13: Wir waren eigentlich verdammt, Weltmeister zu werden.
14: Das tut mir leid für den Rest der Welt, aber wir werden für die nächsten Jahre nicht zu besiegen sein. Für Berti Vogts war es ein großer Druck, dass sein Vorgänger jeden Tag da nebenan im Pressezentrum über ihn was sagt, manchmal auch richtet.
15: Nein, Berti genügt.
16: Der wurde dann eigentlich als Person sturmreif geschossen.
11: Die vermeintlichen 11 Freunde, eine mehr.
17: In der Nachbetracht muss man sagen, dass wir einfach keine Mannschaft waren. Wir waren Einzelunternehmer, wir waren Individuen.
13: Es war Sodom und Gomorra. In dieser Mannschaft, in diesem Hotel, das haben viele gemacht, was sie wollten.
14: Eine permanente Unruhe.
11: Innen wie außen.
18: Es waren so viele Nebengeräusche. Du hast gar keine Chance gehabt, erfolgreich zu sein.
12: Dann hast du die extremen Temperaturen gehabt.
19: Es war ein Wahnsinn.
12: Es waren 50 Grad auf dem Platz.
18: Das war brutal.
12: Dann hat sich das Angestaute eben entladen in Richtung der Fans.
18: Naja, er zeigt den Mittelfinger.
20: Das Thema Steffen Effenberg als Nationalspieler ist erledigt.
11: Skandale und Machtkämpfe.
21: Willkommen zum Viertelfinale zwischen Deutschland und Bulgarien.
22: Mir war klar, dass das ein schweres Spiel werden wird. Aber einige Spieler haben das nicht geglaubt.
23: Das war eine Weltmeisterschaft, die wir praktisch meiner Meinung nach hergeschenkt haben.
13: Du hattest keine Chance, etwas zu reparieren.
12: Letschkow.
13: Hässler.
11: 11 Helden, ein Albtraum. Ein Blick hinter die Kulissen dieses für Deutschland denkwürdigen WM-Turniers.
4: Zum Basketball. In den Halbfinal-Playoffs hat der FC Bayern einen großen Schritt in Richtung Finalserie gemacht. Die Münchner haben gestern auch ihr zweites Spiel in der Best-of-Five-Serie gegen Bonn gewonnen. Der Titelverteidiger setzte sich deutlich mit 91-69 durch, hat damit bereits am Donnerstag im dritten Spiel in Bonn die Chance, den Finaleinzug klarzumachen. Ebenfalls mit einem Bein im Finale steht Alba Berlin. Der Hauptstadtklub ist in der Halbfinalserie gegen Bamberg mit 2-0 in Führung gegangen. Das zweite Spiel gestern gewann Alba zu Hause mit 85-71.
24: Voller Fokus auf Spiel 2. Den Gegner nicht unterschätzen nach dem überzeugenden Heimsieg zu Beginn der Serie. Alba im Blau beginnt selbstbewusst und mit diesem Dreier Matisek erfolgreich. Doch die Gäste aus Bamberg tun es den Berlinern gleich. Dreier versenkt, intensiver Beginn. Die Gastgeber danach konzentrierter und klarer in dem, was sie tun. Malte Delo, bam, Gegner ausgeguckt. Alba nimmt dann Fahrt auf, führt nach dem ersten Viertel mit 28-21. Sieht man Berlins Trainerteam nicht an. Und zwar zu Recht. Bamberg bleibt wach, lässt sich nicht abschütteln. Williams.
25: No mistakes.
24: Alba-Boss Pedro Calles findet klare Worte. Es laufen die letzten Sekunden des ersten Abschnitts. Wood. Verpasst. Der Ball kommt zu Hermansson. Der Spielmacher macht's. Zur Pause führt Berlin mit 46-38. Zweiter Abschnitt und Alba sorgt jetzt für klare Verhältnisse. Jack Cahill. Sie haben die Sache im Griff und siegen am Ende verdient mit 85-71. Berlin führt in der Halbfinalserie mit 2-0. Am Donnerstag geht's in Bamberg weiter.
4: Alexander Zverev steht im Halbfinale der French Open. Der 29 Jahre alte Hamburger besiegte am Nachmittag den Spanier Rafael Rodar in 3 Sätzen mit 7-6, 6-1 und 6-3. Im Halbfinale trifft Zverev auf den Sieger der Partie zwischen dem Brasilianer João Fonseca und Jakub Menschik aus Tschechien. Unabhängig vom Gegner bleibt der deutsche Tennisspieler nach dem frühen Ausscheiden von mehreren Favoriten Titelkandidat Nummer 1 bei dem Grand Slam Turnier in Paris. Sie ist noch heute eine der bekanntesten Frauen der Welt, Marilyn Monroe. Gestern am 1.6. wäre sie 100 Jahre alt geworden. Doch dieses hohe Alter hat sie nicht erreicht. Im Gegenteil. Die Schauspielerin starb jung mit 36 Jahren an einer Überdosis Schlaftabletten. Vermutlich hat sie ihr früherer Tod zu einer Hollywood-Legende gemacht, auch wenn sie schon zu Lebzeiten ein Superstar war.
26: Marilyn Monroe, in ihrer Heimatstadt Los Angeles allgegenwärtig. Noch immer eine Ikone. Sie ist elegant, anmutig, ikonisch. Sie erinnert jedes Mädchen daran, dass es schön und berühmt sein kann. Ich habe sie mir hier tätowiert. Sie weint, sie lacht, alle Emotionen auf einmal. Das ist Marilyn Monroe.
1: And, that's Marilyn Monroe.
26: Hollywood macht sie in zahlreichen Filmen zum Prototyp der sexy Blondine. Oft zum blonden Dummchen. Einem Männertraum, wie 1953 in Blondinen bevorzugt. Maybe quite continental, but diamonds are a girl's best friend. Als Marilyn Monroe hinterlässt sie bis heute ihre Spuren. Doch ihr Start ins Leben war steinig. Geboren als Norma Jean wächst sie vor allem in Pflegefamilien auf. Dreimal heiratet sie, zuletzt den Schriftsteller Arthur Miller. Doch alle drei Ehen scheitern. Für Gerüchte bis heute sorgt eine angebliche Affäre mit Präsident John F. Kennedy, für den sie 1962 singt. Happy Birthday, Mr. President. Ein Auktionshaus in L.A. versteigert diese Woche persönliche Gegenstände von ihr. Fotos, Dokumente, Kleider, sogar ein BH, all das kommt diese Woche unter den Hammer. Die Hoffnung, jeder will ein Stück haben vom Mythos Monroe.
2: She's a very relatable figure.
26: Auf der Leinwand ist sie jemand, mit der man sich sehr gut identifizieren kann. Sie wirkt frisch und authentisch. Die Menschen fühlen sich ihr immer noch verbunden, wenn sie sie auf der Leinwand sehen. Doch es gab auch eine andere, eine dunkle Seite. Marilyn Monroe hatte psychische Probleme, kämpfte gegen Alkoholsucht. Mit gerade einmal 36 Jahren stirbt sie in ihrem Haus in L.A. an einer Überdosis Schlafmittel. Vermutlich Selbstmord befinden die Behörden. Doch es ist die strahlende Marilyn, als die Welt sie in Erinnerung behält und als die sie heute zu ihrem 100. gefeiert wird.
4: Guten Tag, hier ist die Tagesschau in 100 Sekunden. Erneut russischer Großangriff auf die Ukraine. Dabei wurden nach Behördenangaben mindestens 18 Menschen getötet. Mehr als 100 wurden nach Behördenangaben verletzt. Ziele waren neben Kiew weitere Großstädte. In der Hauptstadt brachen mehrere Brände aus. Wohnhäuser wurden durch Drohnen- und Raketenbeschuss beschädigt. Die ukrainische Armee attackierte im Gegenzug Ziele in Russland. EU verschärft Migrationspolitik. Das EU-Parlament und die Mitgliedstaaten einigten sich am Abend auf eine neue Rückführungsverordnung. Diese sieht unter anderem vor, dass Abschiebezentren für abgelehnte Asylsuchende auch außerhalb der EU eingerichtet werden können. Außerdem sollen Flüchtlinge ohne Bleiberecht bis zu 30 Monate in Abschiebehaft genommen werden können. Merz auf Ostdeutschem Wirtschaftsforum in Bad Saro. Der Bundeskanzler betonte, dass Deutschland auch inmitten negativer Konjunkturprognosen sein Potenzial nutzen müsse. Der CDU-Politiker lobte vor allem die aus seiner Sicht gelungene wirtschaftliche Transformation in Ostdeutschland. Auch im Westen gäbe es keinen Grund zur Schwarzmalerei. Immer mehr Menschen in Deutschland leben in Armut. Zu diesem Ergebnis kommt ein Bericht des Paritätischen Wohlfahrtsverbandes. Demnach waren vergangenes Jahr 13,3 Millionen Menschen von Armut betroffen, rund 16% der Bevölkerung. Als armutsgefährdet gelten Alleinlebende mit einem Nettoeinkommen von weniger als 1.446 Euro. Bundesarbeitsministerin Baas will Beamte in gesetzlicher Rentenversicherung. Auf einer Veranstaltung der Rheinischen Post sagte sie, der Staat hätte damit mehr im Topf und müsste nicht so viel zuzahlen. Erste Schritte dafür könnten schon jetzt bei der geplanten Rentenreform getan werden. Das Wetter? Am Dienstag von der Ostsee bis nach Sachsen eher regnerisch. Sonst bei einem lebhaften Wind mal Sonnenschein, mal dichtere Wolken, dazu ein paar Schauer und Gewitter. Es werden 15 bis 23 Grad. Auf der von Russland annektierten ukrainischen Halbinsel Krim wird der Treibstoff knapp. Die von Moskau eingesetzte Regierung hat die Ausgabe limitiert. Sie reagiert damit auf die ausbleibende Versorgung aus Russland. Lieferungen von dort werden immer wieder von ukrainischen Drohnen angegriffen. Gleichzeitig setzt auch Russland seine Angriffe auf die Ukraine fort. In der Nacht wurden die Hauptstadt Kiew und andere Landesteile wieder massiv beschossen.
3: Viele Menschen im Land waren schon mit einem unguten Gefühl zu Bett gegangen. Nach wenigen Stunden dann ist klar, diese Angriffe sind wieder einmal besonders heftig. Wir waren auf dem Flur. Wären wir in den Zimmern gewesen, wären wir jetzt nicht mehr am Leben. Hier ist alles zerstört. Mit insgesamt 656 Drohnen und 73 Raketen hat Russland in der Nacht die Ukraine angegriffen. Mehr als 20 Menschen werden dabei getötet, mehr als 130 verletzt. Neben der ostukrainischen Großstadt Dnipro stehen auch andere Städte wieder einmal massiv unter Beschuss. Insbesondere die Hauptstadt Kiew. Auch hier zahlreiche Tote und Verletzte. Wie wir uns fühlen? Wir leiden unter chronischer Müdigkeit. Wir haben wieder nicht genug Schlaf bekommen. Wie sollen wir uns da fühlen? Gott sei Dank sind wir am Leben. Heute sind wir am Leben. Heute haben wir Glück. In den ersten 4 Monaten dieses Jahres wurden nach UN-Angaben durch russische Angriffe auf Städte und Orte mehr als 800 Zivilistinnen und Zivilisten getötet. An der Front gelingt es der Ukraine aktuell, den Fortschritt der russischen Truppen an einigen Abschnitten auszubremsen. Doch im Donbass rückt Russland weiter vor, wenn auch extrem langsam und unter hohen eigenen Verlusten. Die Russen haben immer recht weitreichende, groß angelegte Pläne, aber in erster Linie konzentriert sich das gesamte russische Kommando auf die Region Donetsk. Das ist also ihr Hauptziel. Das Hauptziel ist es eigentlich, die Region bis zum Herbst einzunehmen, also faktisch zu besetzen. Die kommende Sommeroffensive, so der Militärexperte, könne darüber entscheiden, ob Russland weiter vorrückt oder es der Ukraine gelingt, russische Truppen zurückzudrängen.
4: Wir wollen die Lage weiter einordnen mit unserer Korrespondentin Susanne Peterson in Kiew. Susanne, wie gravierend waren denn diese Angriffe Russlands, gerade auch im Vergleich zu früheren Angriffswellen?
3: Die sind schon gravierend. Also allein diese enorme Anzahl wieder von Angriffsdrohnen und von Raketen vor allen Dingen auch, ist halt besonders belastend, vor allen Dingen auch für die Flugabwehr hier. Man muss sagen, es wurde noch viel abgefangen, aber trotzdem hat es eben auch einige Einschläge gegeben. Wir waren am Vormittag an einem Einschlagsort, wo auch immer noch die Aufräumarbeiten andauerten und eben auch weiter dann immer nach Vermissten gesucht wird. Und das ist natürlich besonders belastend. Und das Problem ist, es sind vor allen Dingen eben wieder zivile Ziele gewiesen, die dort getroffen wurden, wo es eben Einschlagsorte gibt. Und das lässt die Menschen eben von Nacht zu Nacht schlechter einschlafen.
4: Ist denn das Bedrohungsgefühl der Menschen ähnlich groß wie zuvor oder hat diese Angriffswelle etwas verändert?
3: Es ist irgendwie immer das Gleiche und trotzdem anders. Wir reden da auch ganz viel im Team drüber und mit den Menschen hier auf den Straßen oder wenn wir eben zu diesen Einschlagsorten kommen, weil der Winter einfach auch besonders heftig war, weil eben die Einschläge vor allen Dingen auf die Energieinfrastruktur gehen, auf die Wasserversorgung, die Stromversorgung, auf die Wärmeversorgung. Und das ist bei minus 24 Grad natürlich besonders belastend und hat auch enorm viele Menschen betroffen. Aber jetzt im Sommer sehen wir, dass es weiter zivile Infrastruktur, weiter zivile Ziele trifft. Wir hören von vielen Theatern, Museen, auch von Schulen und Kindergärten, die es heute Nacht getroffen hat. Und das belastet die Menschen natürlich weiter. Und das ist vielleicht eine etwas andere Belastung, weil es nochmal gezielter in die Wohnviertel geht, als wenn es zum Beispiel jetzt Energieversorgung trifft. Aber trotzdem, ja, dieses ungute Gefühl, die Angst vor dem Einschlafen, die bleibt bei den allermeisten Menschen.
4: Russland hatte vergangene Woche ja angekündigt, man plane systematische Schläge auf militärische Ziele und Entscheidungszentren in Kiew. Was haben denn Wohnhäuser mit militärischen Zielen zu tun?
3: Das ist eine Frage, die sich viele Menschen hier natürlich auch fragen. Also man muss sagen, zum Beispiel auch, als es jetzt hier unser ARD-Studio getroffen hat, das ist ja sehr in der Nähe des Regierungsviertels. Das könnte man also sagen, dass vielleicht da das eigentliche Ziel ein Regierungsgebäude war, also so ein Entscheidungszentrum. Aber trotzdem ist das auch auffällig, dass es quasi 1:1 Wording ist von Russlands Machthaber Putin, was eben diese russischen Militärblogger permanent schreiben. Also sie schreiben dauernd schon seit, ich glaube, seit Jahren inzwischen, man müsse eben diese Entscheidungszentren treffen. Und deswegen wird das hier auch als ein Zeichen der Schwäche angesehen, dass Putin das jetzt so bezeichnet und sagt, wir treffen diese Entscheidungszentren oder wollen die treffen, weil ihm gar nicht mehr so viel Möglichkeiten bleiben und er eben zeigen will, auch seine eigenen Leute auf seiner Seite haben will und zeigen will, dass er diese Möglichkeiten hat. Aber Fakt ist, vor allen Dingen getroffen sind hier die Zivilistinnen und Zivilisten.
4: Können sich denn solch große Städte wie Kiew, Dnipro und auch andere überhaupt gegen solch intensive Angriffe schützen?
5: Das ist die große Frage. Also Präsident Zelensky warnt jetzt schon seit Wochen wieder, dass man sich um die Flugabwehr kümmern müsse, dass die Munition ausgehe, appelliert immer wieder vor allen Dingen an die Vereinigten Staaten, dass man da eben nicht allein gelassen wird. Die Ukraine ist angewiesen auf die europäischen Partner, aber vor allen Dingen eben auf die USA, um eben sich weiter verteidigen zu können. Und trotzdem versucht man zeitgleich auch die eigene Flugabwehr weiter auszubauen. Es gibt unheimlich große Fortschritte, beispielsweise bei Abfangdrohnen, die in größerer und größerer Anzahl eingesetzt werden, um vor allen Dingen diese Schahed-Drohnen, diese 3 Meter großen Drohnen, die hier in den Städten nachts rumfliegen, abzufangen. Aber das funktioniert noch nicht so richtig mit Raketen, da ist man jetzt dran. Und deswegen braucht man eben weiter die europäischen und vor allen Dingen die amerikanischen Partner, um da weiter gut ausgestattet zu sein.
4: Du spielst natürlich an auf die US-amerikanischen Patriot-Systeme, die sich gegen ballistische Raketen richten. Es ist auch aufgrund des Konflikts zwischen USA und Iran etwas stiller geworden, muss ich zugeben, was die Botschaften aus der Ukraine angeht. Also das Insistieren scheint nicht mehr ganz so intensiv gegenüber den USA. Täuscht dieser Eindruck?
5: Ich glaube schon, weil in wirklich fast jeder Videobotschaft, die Präsident Zelensky am Abend ja immer rausschickt, appelliert er an die Vereinigten Staaten und sagt gerade insbesondere, was die Flugabwehr angeht, dass man eben damit Leben retten würde und dass es eben um die Zivilistinnen und Zivilisten geht und dass eben der Bestand nicht unendlich groß ist und dass man unbedingt diese Patriot-Abwehrsysteme eben weiter braucht und da eben die Vereinigten Staaten unbedingt weiter als Partner braucht. Und wir hören ja auch, dass es Gespräche durchaus im Hintergrund gibt, aber natürlich ist das ein Stück weit auch aus der öffentlichen Wahrnehmung rausgerückt. Das merken wir auch hier an der Berichterstattung, dass so viele Konflikte weltweit, die ja auch berichtet werden müssen, die ihre Berechtigung haben in der Aufmerksamkeit, aber natürlich trotzdem ein Stück weit die Aufmerksamkeit von der Ukraine weglenken.
4: Vielen Dank, dass wir mit dir sprechen konnten. Susanne Peterson in Kiew. Jetzt ist es Zeit für unseren Nachrichtenüberblick am frühen Abend mit Kevin Poveska im Nachrichtenhaus der Tagesschau. Kevin, das Statistische Bundesamt hat die Menschen in Deutschland befragt, um herauszufinden, sind wir Deutsche zu dick? Kevin, wie lautet die Antwort?
6: Ja, die Erkenntnis aus den Daten des Statistischen Bundesamts, die lautet, dass mehr als die Hälfte der Deutschen übergewichtig ist. Die Zahl für das vergangene Jahr, die liegt bei 53,4%. Man muss aber auch dazu sagen, dass es da Unterschiede beim Geschlecht gibt, die zum Teil sehr groß sind. Bei Männern ist die Zahl nämlich deutlich höher. Da reden wir von 62,6%, während wir bei den Frauen von einer Zahl von 43,8% reden. Also da gibt es, wie gesagt, große Unterschiede beim Gewicht, bei der Anzahl jetzt je nach Geschlecht aufgeteilt. Als Grundlage wird der BMI, also der sogenannte Body Mass Index in dem Fall genutzt. Ab einem Wert von 25 gilt man dabei dann als übergewichtig. Ab einem Wert von 30 gilt man als stark übergewichtig. Und das hat es dann im vergangenen Jahr laut der Zahlen des Statistischen Bundesamts in 17,9% der Fällen gegeben. Also 17,9% der Deutschen sind also sogar stark übergewichtig demnach. Die Angaben, woher das Statistische Bundesamt auch diese Zahlen nimmt, die kommen aus dem sogenannten Mikrozensus. Das ist die jährliche Haushaltsbefragung in Deutschland. Da wurde insgesamt 1% der Menschen befragt. Alle Angaben, das muss man dazu sagen, beruhen aber auf einer Selbstauskunft. Das heißt, es wurde sozusagen nicht überprüft, ob die Angabe auch wirklich stimmt. Die Person wurde dann also nicht in der Folge gewogen. Was man dazu sagen kann, es wurde parallel auch noch ein Durchschnittsdeutscher sozusagen dabei herausgefunden, herauskristallisiert. Und der deutsche Durchschnittsbürger, der ist demnach 1,73 Meter groß und wiegt 78,3 Kilogramm. Das ist allerdings jetzt geschlechterunabhängig.
4: Ja, und was gegen starkes Übergewicht und auch nur leichtes Übergewicht hilft, ist natürlich mediterrane Ernährung. Und die wird in Italien seit jeher gepflegt. Das ist meine moderative Überleitung. Wir kommen nämlich nach Italien. Dieses Land hat heute gefeiert und erinnert. Anlass war die Einführung der Republik vor 80 Jahren. Kevin, klär uns mal auf, um was ging es da genau?
6: Genau, am 2. Juni 1946, da hat sich Italien in einem Referendum gegen die Monarchie und eben für eine Republik entschieden. Und wir haben hier einmal Bilder aus Rom heute, wo es eine große Militärparade gegeben hat. Und wir sehen hier auch einmal die imposanten Bilder mit einer Flugshow. Es gab eine, wie gesagt, Militärparade, wo Soldaten aufgelaufen sind. Viele Menschen sind an die Straßen gekommen, haben gefeiert, haben, ja, dann seht ihr auch beispielsweise noch die Flagge am Kolosseum. Also Italien, Rom wurde heute noch einmal zu einer kleinen Partymeile diesbezüglich. Wenn wir einmal zurückblicken, dann war das auch eben das Ergebnis, also vor 80 Jahren heute, der ersten wirklich freien Wahlen nach 20 Jahren Diktatur von Mussolini damals, zu seiner Zeit. Es waren auch damals die ersten Wahlen, wo Frauen wirklich mitwählen durften. Und daran wurde eben jetzt heute in Italien nochmal feierlich erinnert. Da war auch beispielsweise der Präsident mit vor Ort, Mattarella, aber auch Regierungschefin Meloni, die hat sich das natürlich auch nicht nehmen lassen und sich diese Bilder, die wir hier eben sehen, aus der Hauptstadt Rom vor Ort einmal angeschaut.
4: Und dann schauen wir zum Ende noch kurz auf den Sport, speziell in die USA. Bei den NBA Finals, also beim amerikanischen Basketball, gibt es gute Neuigkeiten für die Kinder in New York.
6: Genau, im großen Finale der NBA, da stehen sich ja die New York Knicks und die San Antonio Spurs gegenüber. Da geht es dann um den großen Pokal und die Spiele, die finden für die Kinder in Amerika, beziehungsweise gerade in New York gesprochen, teilweise dann zu Uhrzeiten statt von 20.30 Uhr. Das ist natürlich für die kleinsten Fans ein bisschen schwierig, die dann auch wirklich bis zum Ende zu schauen. Und da hat sich der Bürgermeister von New York jetzt etwas einfallen lassen. Wir sehen hier einmal Bilder aus seinem Amtssitz, aus seinem Büro von vor Ort, wo er mit Kindern am Diskutieren ist, am Rumschäkern ist, denn er hat jetzt eine Verordnung unterzeichnet, also eine Verordnung muss man natürlich ein bisschen in Anführungszeichen setzen, die besagt, dass Kinder eben länger aufbleiben dürfen, damit sie die New York Knicks auch wirklich anfeuern können, bei ihren Auswärtsspielen vor dem Fernseher gesprochen, aber dann auch bei den Heimspielen, dann auch in der Arena im Madison Square Garden mit dabei sein können, um eben die New York Knicks anzufeuern. Hier sehen wir nochmal die symbolische Unterschrift des Bürgermeisters Mamdani in New York City. Also New York ist wirklich heiß in dem Fall eben auf das NBA-Final. Die sind das erste Mal überhaupt seit 1999 in einem NBA-Final. Und ja, die ganze Stadt, die blüht gerade auf und möchte unbedingt gegen diesen Titel gegen die San Antonio Spurs am Ende gewinnen. Und er hat auch gesagt, der Bürgermeister, er muss viele schwere Entscheidungen in seinem Amt treffen. Diese Entscheidung, die Bürger bzw. die kleinsten Bürgerinnen und Bürger in New York eben für die New York Knicks ein bisschen länger aufbleiben zu lassen, das war eine, die ist ihm nicht schwer gefallen.
4: Leichter wäre gewesen, die Kinder einfach für Fußball zu begeistern, dann hätten sie tagsüber die WM geguckt. Also es gibt auch andere Lösungen, aber vielleicht kommt er dann noch drauf. Okay, dann noch einen schönen Abend, ich bin hier gleich weg. Ciao Kevin.
6: Bis bald.
4: Das Leben bleibt teuer. Nicht nur in Deutschland, sondern im gesamten Euroraum steigen die Preise weiter. Das zeigen die neuen Inflationsdaten. In der Folge könnten die Zinsen in Europa bald steigen. Antje Erhardt an der Frankfurter Börse erläutert die Einzelheiten.
0: Hohe Energiepreise, steigende Dienstleistungskosten, teure Lebensmittel. Das Leben im Euroraum ist weiter teurer geworden, die Inflation gestiegen. Nämlich, wie wir hier im Bild sehen, auf 3,2% im Mai. Das ist so viel, wie von Ökonomen erwartet worden war. Allerdings noch etwas mehr als im April mit im Schnitt 3%. Im Euroraum kam die Inflation aber recht unterschiedlich raus bei den einzelnen Volkswirtschaften, nämlich mit über 6% in Bulgarien und in Deutschland waren es 2,7% dank des Tankrabatts. Nun hat aber die Europäische Zentralbank mittelfristig ein Ziel von 2% Inflation. Folglich, so sagen Ökonomen, könnte sie im Juni die Zinsen anheben, denn sie hat ja das Ziel, den Preisanstieg zu dämpfen. Allerdings ist die Europäische Zentralbank da in einem Dilemma, denn Zinserhöhungen, die funktionieren genau dann, wenn man Nachfrage dämpfen will. Das Problem ist aber heute, dass wir keine zu hohe Nachfrage in den Märkten haben, sondern ein zu geringes Angebot, zum Beispiel bei Öl durch blockierte Seewege oder gestörte Lieferketten. Das Angebot lässt sich aber über die Geldpolitik kaum steuern. Und so haben die Notenbanken bislang eher abgewartet. Aber die EZB hat sich beim letzten Inflationsschub der Kritik ausgesetzt, zu lange gewartet zu haben. Und diesen Vorwurf möchte sie sich nicht erneut aussetzen, sodass eine Zinserhöhung im Juni wahrscheinlich ist. Aber allein die Marktschwankungen allein der letzten 24 Stunden haben gezeigt, dass die geopolitischen Risiken hochwiegen und bestehen bleiben. Heute aber ein Hauch KI-Boom auch an Europas Börsen durch den Halbleiterhersteller ST Microelectronics. Er hat seine Umsatzziele für dieses Jahr fast verdoppelt. Und das gab auch mal positiven Schub am Aktienmarkt, auch hier in Deutschland.
4: Der Anpfiff ist spät am Abend, aber trotzdem hat man ein Bier in der Hand und schaut das Spiel auf einer Leinwand unter freiem Himmel. Bei der Fußball-WM wird genau das möglich sein, denn die Bundesregierung hat den Lärmschutz fürs Public Viewing gelockert. Für viele Gastronomiebetriebe schafft das neue Spielräume. Entsprechend groß ist die Hoffnung auf mehr Gäste und Umsatz.
7: Es sind diese Momente, die in Erinnerung bleiben. Einmalige Emotionen von Trauer bis Ekstase, typisch fürs Public Viewing bei Europa- und Weltmeisterschaften. Nico Tratz und sein Mitarbeiter hoffen, dass auch in diesem Jahr die Stimmung aufkommt, hier in ihrem Biergarten bei Stuttgart. Das Problem, Deutschland spielt in der Vorrunde einmal um 19 und zweimal um 22 Uhr. Diese Spiele will der 37-Jährige draußen auf der Leinwand zeigen. Für alle anderen will er seine Laube herrichten.
8: Die 22-Uhr-Spiele, was nachher nicht Deutschland-Spiele sind, die sind dann nachher, die werden wir dann auch hier zeigen, gerade wegen Lärm.
7: 950 Menschen passen in den Biergarten. Ob der während der WM allerdings voll wird? Das Gerüst für die Leinwand steht schon mal. Was fehlt, ist zumindest heute noch die Euphorie der Gäste.
9: Ja, relativ schwierig, weil ich doch morgens ziemlich bald aufstehen muss. Also mal schauen, ich weiß es selber noch nicht hundertprozentig.
10: Ich gucke es gar nicht an, weil mir das einfach zu viel ist.
15: Das ist dann eher wahrscheinlich daheim im Wohnzimmer als irgendwie in der normalen WM-Stimmung in den letzten Male.
7: Fanzonen in Großstädten wie Stuttgart, Frankfurt oder Köln wird es in diesem Jahr wegen der Uhrzeit nicht geben. Alternativ hat der Bund eine Ausnahme beim Lärmschutz erlassen, auch um Gastronomen wie Nico Tratz Public Viewing zu ermöglichen. Eigentlich gilt ab 22 Uhr die Nachtruhe. Für die WM ist das nun anders.
9: Wir müssen um 0 Uhr quasi den Laden dicht machen, also sollten den Laden zumachen. Wenn das alles drüber hinausläuft, ja, machen wir den Ton natürlich leiser. Wir können nicht bei Deutschlandspielen Elfmeterschießen oder Verlängerungen, weil wir natürlich ja auch ins Finale kommen, nicht einfach den Laden zumachen.
7: Nico Tratz ist trotz der späten Anstoßzeiten optimistisch, dass die WM ein voller Erfolg wird. Ob die WM-Stimmung aufkommt, entscheidet am Ende vielleicht nicht die Sperrstunde, sondern die deutsche Mannschaft.
4: Das Ehegattensplitting ist umstritten, denn es führt auch dazu, dass viele verheiratete Frauen weniger oder gar nicht mehr arbeiten. Um das zu ändern, schlagen führende Ökonominnen und Ökonomen in einem offenen Brief eine Reform vor. Die Förderung solle gezielter auf Paare mit Kindern und die Stärkung von Arbeitsanreizen ausgerichtet werden. Durch die Reform des Steuervorteils würden dann Familien und Alleinerziehende entlastet. Kinderlose Paare mit ungleichen Einkommen würden aber mehr Steuern zahlen. Der US-Bundesstaat Florida klagt gegen das KI-Unternehmen OpenAI. Er wirft ihm vor, seine Nutzer zu gefährden. So soll seine Anwendung ChatGPT etwa tödliche Medikamentenkombinationen empfohlen und einen Täter vor einer Massenschießerei beraten haben. Die Staatsanwaltschaft hob vor allem die Gefahren für Kinder und Jugendliche hervor, auch weil eine Altersverifizierung fehle. Außerdem sammle die Software Daten von Minderjährigen und verursache Abhängigkeiten. Die Europäische Union hat sich auf eine Verschärfung der Migrationspolitik geeinigt. Künftig soll es einfacher werden, abgelehnte Asylbewerber zurückzuschicken. Die Pläne sehen vor, dass außerhalb der EU Abschiebezentren aufgebaut werden. Mitgliedstaaten sollen sich zudem besser koordinieren. Asylbewerbern, die nicht kooperieren, können Leistungen gekürzt werden. Über dieses Thema hat mein Kollege Michael Pawelec mit unserem Korrespondenten in Brüssel, Stefan Stuchlik, gesprochen und ihn zunächst gefragt, wie man sich das denn im Detail vorstellt mit den Abschiebelagern in Drittstaaten.
19: Im Prinzip hat man ja ein Problem, dass abzuschiebende Menschen zum Teil einfach nicht mehr in ihre Heimatländer zurückzuverbringen sind, zum Teil, weil Regime oder Regierungen dort sie nicht zurücknehmen, zum Teil wegen technischer Probleme. Jetzt stellt sich die EU also vor, man könnte sie außerhalb des Rechtsrahmens der EU, außerhalb des Territoriums der EU, aber innerhalb des Rechtsrahmens, Entschuldigung, in Drittstaaten verbringen. Das könnten große Zentren sein. Italien hat sowas in Albanien schon mal versucht, die dann betrieben würden von möglicherweise europäischen Behörden wie Frontex. Da könnte man dann im Prinzip Menschen bis zu 24 Monate, so ist jetzt der Kompromiss, festhalten und dann gucken, wie es weitergeht. Die Der Rat hier hat bei den Verhandlungen aber bereits darauf hingewiesen, dass es möglicherweise sich auch um das endgültige Ziel von Abgeschobenen handeln könnte. Das heißt, wenn das Herkunftsland sich komplett weigert, könnten diese Leute da eigentlich auch mit oben auf einer Zeitskala bleiben.
14: Werden die potenziellen Drittstaaten bei dieser Lösung denn mitspielen?
19: Das ist die große Frage. Also wir reden über Länder wie, wir haben es gehört, Ruanda, Uganda, Usbekistan. Das sind jetzt nun Länder, die nicht ausdrücklich als, ich sage mal, Musterdemokratien gelten, zumindest nicht nach dem Maßstäben europäischen Rechts. Das heißt, man müsste erstmal dafür sorgen, dass diese Länder akzeptieren, dass Grundregeln des europäischen Rechts in diesen Zentren gelten. Und zum anderen müssten sich diese Länder selbstverständlich gegen Entschädigung bereit erklären, Abzuschiebende, zum Teil auch Straftäter, auf ihrem Territorium zuzulassen und zum Teil, wir haben es gehört, mit dem Risiko, dass die unbegrenzt da bleiben. Also da wird die Europäische Union doch einiges an Überzeugungskraft aufbringen müssen, vulgo an Finanzmitteln, würde ich sagen.
14: Welche weiteren Maßnahmen wurden gestern Abend beschlossen?
19: Es wurden nochmal genau detaillierte Pläne aufgestellt, wer denn in diese Abschiebezentren verbracht werden darf. Da stehen Sachen drin, die nicht alle Menschenrechtler besonders lustig finden. Zum Beispiel, dass Familien mit Kindern da eingebracht werden. Ansonsten hat man die Rechte der Abzuschiebenden erheblich eingeschränkt. Die Widerspruchszeiten sind zum Teil bis auf wenige Tage geschrumpft. Die Behörden vor Ort in den Mitgliedsländern dürfen hart durchgreifen auf Finanzmittel von Abzuschiebenden, auf Computer, auf Telefone. Das ist im Moment nur eingeschränkt möglich. Zudem hat man versucht, Mittel einzufügen, die es verunmöglichen, dass diese Leute jemals, sollten sie abgeschoben werden, in ihre Heimatländer wieder zurückkommen können. Und es gilt der Spruch, wenn ein Mitgliedsland entscheidet, jemand abzuschieben, dann kann der nirgendwo anders Rechtsmittel einlegen und er darf es auch nicht nochmal versuchen. Das heißt, man muss sich dann, ich sag's mal so, blind rechtlich aufeinander vertrauen. Das gibt einige Probleme, kann ich mir vorstellen.
14: Stichwort Recht, da will ich doch nochmal nachfragen. Es gibt ja laute Zweifel daran, dass es für alle Maßnahmen eben eine rechtliche Grundlage gibt. Kannst du das nochmal ausführen?
19: Es gibt große Probleme von Menschenrechtsorganisationen, von Kirchen, aber auch von juristischem Fachpersonal, wenn ich das mal so nennen darf. Da haben sich doch einige zu Wort gemeldet. Denn es gibt einige Passagen da drin, wo zumindest zu vermuten ist, dass es menschenrechtswidrig ist. Um ein Beispiel rauszunehmen, das ist das, was man im Fachvokabular Refoulement nennt. Das heißt, wenn man Leute abschiebt in ihre Heimatländer und die dort quasi mit einer schlimmen Behandlung zu rechnen haben, und da geht es nicht nur um Oppositionelle, da geht es möglicherweise auch um sexuelle Ausrichtung, unabhängig davon, ob sie in der EU eine mögliche Straftat begangen haben, dann darf man im Moment nicht einfach abschieben und sagen, das ist zwar ein Straftäter, aber dem droht da möglicherweise Schlimmes in seinem Heimatland. Das soll mittlerweile ermöglicht werden. Das heißt, man würde erst mal abschieben. Das ist, glaube ich, relativ heikel. Die Frage, wie Minderjährige zu behandeln sind, wenn man Familien zum Beispiel auch in solche Abschiebezentren einsperren soll, so muss man das ja wirklich sagen. Auch das ist äußerst kritisch. Und da ist auch noch die Frage, gehen denn da alle Mitgliedsländer rechtlich mit? Die Regierungen sind da alle mehrheitlich dabei, aber die Frage, ob die Verfassungen der einzelnen Mitgliedsländer sowas überhaupt zulassen, die ist noch offen.
14: Stefan Stuchlik, damit ganz herzlichen Dank.
16: Es ist kühler geworden. Schauer, Gewitter und Wind beschäftigen uns in den kommenden Stunden und auch in den nächsten Tagen. Schauen wir uns mal die Großwetterlage an, denn eine Tiefdruckzone zieht von Schottland Richtung Nordmeer. Die Kaltfront des Tiefs ist über Deutschland auf Ost-Nord- oder Ostkurs und dabei gibt es in der vor uns liegenden Nacht teilweise unwetterartige Entwicklungen mit Starkregen, Hagel und Sturmböen. Das Risiko dafür nimmt aber schnell ab. Hinter der Kaltfront folgt dann frischere Meeresluft und es geht unbeständig weiter. In der Nacht gibt es anfangs vor allem vom Nordwesten über die Mitte bis zu den Alpen teilweise kräftige, örtlich auch noch unwetterartige Schauer und Gewitter. Vom Spreewald bis nach Vorpommern bleibt es bis zum Morgen aber meistens trocken. Morgen regnet es dann von der Ostsee bis nach Sachsen gebietsweise. Am Nachmittag konzentriert sich der Regen dann mehr und mehr auf die Region von Vorpommern bis zur Lausitz. Es kann auch mal kräftig regnen, es wird aber nicht flächendeckend nass. Im Rest des Landes weht weht der Südwestwind oft mäßig und bringt einen Wechsel aus dichteren Wolken und Sonnenschein. Der ein oder andere Schauer ist dabei und gewittern kann es auch. Heute Nacht bewegen sich dann die Tiefstwerte zwischen 16 Grad in Berlin sowie an der Nordsee und bis 8 Grad am Titisee im Hochschwarzwald. Morgen bleibt es dann landesweit kühler mit nur noch 15 Grad im Erzgebirge und bis zu 23 Grad am Oberrhein. Dazu weht der Wind mit frischen bis starken Böen und da können uns die Temperaturen auch noch mal deutlich kühler vorkommen. Ja, der Wind, der bleibt uns am Feiertag an Fronleichnam auch noch erhalten. Hier kommen die weiteren Aussichten. Am Donnerstag windig mit starken bis steifen Böen bis 60 Kilometer pro Stunde. Am Donnerstagvormittag aber noch freundliches Wetter von Vorpommern über Sachsen bis nach Ostbayern. Sonst aber wechselhaft mit mehr Wolken als Sonne und Schauern, hier und da auch Gewitter. Am Freitag im Südosten noch längere Zeit regnerisch, aber auch sonst wechselhaftes Wetter mit Sonnenschein, dichten Wolken und Schauern oder kurzen Gewittern. Am ehesten trocken bleibt es dann sowohl im Südwesten bis in die Mitte hinein. Der Wind bleibt vor allem im Norden noch erhalten und am Samstag zu Beginn oft freundlich und trocken, später aus Südwesten wieder wolkiger, stellenweise Schauer und am sonnigsten wird es im Nordosten bei 17 bis 24 Grad. Ja, so viel also vom Wetter für den Augenblick.

0: Und wir starten in den Abend hier bei Tagesschau 24. Willkommen und schön, dass Sie dabei sind. Die EU will ihre Migrationspolitik deutlich verschärfen. Seit einem Jahr wurde über einen Plan der Kommission verhandelt. Gestern Abend sind sich EU-Parlament und Mitgliedstaaten einig geworden. Abgelehnte Asylbewerber und Straftäter sollen leichter abgeschoben werden können. Wenn eine Rückführung in ihr Herkunftsland nicht möglich ist, sollen sie in Abschiebezentren außerhalb der EU gebracht werden. Wo die eingerichtet werden sollen, ist aber noch offen.
1: Menschen ohne Aufenthaltsrecht in der EU sollen zukünftig in Drittstaaten, so wie hier nach Albanien, abgeschoben werden können, wenn sie nicht in ihr Herkunftsland gebracht werden können. Auch Familien mit Kindern sollen in solche Zentren eingesperrt werden dürfen. Deutschland ist eine der treibenden Kräfte hinter dieser Verordnung. Der Innenminister zeigt sich heute hoch erfreut.
2: Nach Jahren der Unordnung, des Kontrollverlustes, der Inkonsequenz an den europäischen Außengrenzen und in der europäischen Migrationspolitik gelingt es jetzt wieder deutlich mehr Ordnung zu schaffen, Klarheit und Konsequenz walten zu lassen.
1: Das Lager in Albanien wurde mittlerweile von Gerichten gestoppt. Das werde in Zukunft nicht mehr passieren, sagt der zuständige Kommissar.
3: Und da werden natürlich alle Standards auch eingehalten, alle Rechtsstandards, alle Menschenrechtsstandards. Das ist eine Grundvoraussetzung, um nicht zu diskutieren.
1: Neben den Abschiebezentren in Nicht-EU-Staaten gelten mit der neuen Verordnung auch verkürzte Einspruchsfristen für die Betroffenen und verstärkte Durchgriffsrechte für die Behörden wie Beschlagnahme von Geld oder Handys. Und ein Abschiebeentscheid gilt für alle EU-Staaten. Kirchen, Menschenrechtsorganisationen und Grüne äußern scharfe Kritik.
4: Wenn man Politik nach dem Motto macht, je härter, desto besser und am Ende sogar Regelungen schafft, die wahrscheinlich später von Gerichten kassiert werden, dann kann man darauf als Europa, glaube ich, nicht stolz sein.
1: Parlament und Mitgliedstaaten müssen dem Kompromiss noch endgültig zustimmen. Das aber gilt als reine Formalie.
0: Schon länger ist die Stimmung bei deutschen Unternehmen getrübt. Die wirtschaftliche Lage ist angespannt, vielen fehlt die Perspektive. Beim Ostdeutschen Wirtschaftsforum heute in Brandenburg warb Bundeskanzler Merz dennoch für Optimismus. Er rief dazu auf, die Probleme in Deutschland gemeinsam anzugehen. Den Unternehmen und Forschungseinrichtungen in Ostdeutschland schrieb er eine Schlüsselrolle bei der Modernisierung des Landes zu.
5: Die Firma Sonokret aus dem brandenburgischen Cottbus hat eine Ultraschalltechnologie entwickelt, um Beton nachhaltiger zu machen. 30% CO2 können mit der Technik bei der Herstellung von Beton eingespart werden, sagt Nora Baum. Sie ist Prokuristin und heute auch beim Ostdeutschen Wirtschaftsforum.
6: Wir hatten ein schwieriges Jahr, weil der Fokus auf CO2 in Deutschland ziemlich abhanden gekommen ist und gleichzeitig der Bau in einer immer noch starken Krise steckt und der Bauturbo noch nicht so richtig zündet.
5: Die wirtschaftliche Lage in den ostdeutschen Bundesländern ist angespannt, so das Ergebnis einer aktuellen Studie. Demnach schätzen nur 25% der Befragten in Ostdeutschland die Situation als positiv ein. Fast die Hälfte, 49%, blickt pessimistisch auf die wirtschaftliche Lage. Friedrich Merz hingegen erklärt, die besten Jahre würden noch vor Deutschland liegen.
7: Das heißt, dass wir die sehr deutschen Reflexe des Schlechtredens, dass wir auch die parteipolitischen Spielchen hinter uns lassen müssen. Und genauso das Hoffen auf einen großen Befreiungsschlag.
5: Zwar kommen von Merz auch Worte der Wertschätzung für ostdeutsche Betriebe, doch die Teilnehmenden fordern vor allem eines, eine klare, verlässliche Planung, die sich nicht mit jeder Legislaturperiode verändert.
8: Uns fehlt eine Vision, wo wir als Deutschland hinwollen, wo wir stehen wollen, wo wir gut sind, was wir können. Und wenn man im Zickzack fährt, dann kann man schwer vorausplanen.
5: Das verhindere Investitionen und damit auch das dringend erforderliche Wachstum.
0: In der Debatte um die Reform der gesetzlichen Rentenversicherung fordert Bundesarbeitsministerin Baas, auch Beamtinnen und Beamte mit einzubeziehen. Wenn alle einzahlen würden, käme mehr in die Rentenkasse, sagte die SPD-Politikerin bei einer Veranstaltung der Rheinischen Post in Düsseldorf. Dann müsse der Staat nicht mehr so viel zuzahlen. Gleichzeitig zeigte sich Baas offen für ein höheres Renteneintrittsalter. Allerdings müsse es spezielle Lösungen für diejenigen geben, die nicht so lange arbeiten können. In Deutschland leben so viele Menschen in Armut wie seit Jahren nicht mehr. Das zeigt ein neuer Bericht des Paritätischen Wohlfahrtsverbands. Demnach waren vergangenes Jahr 13,3 Millionen Menschen von Armut betroffen, rund 16% der Bevölkerung. Als armutsgefährdet gelten beispielsweise Alleinlebende mit einem Nettoeinkommen von weniger als 1.446 Euro.
9: Andreas Luther hat sich gerade bei der Bremer Tafel frisch eingedeckt. Zwei volle Tüten Lebensmittel, sogar mit Keksen.
10: Wie auf dem Kreuzfahrtschiff.
9: Regelmäßig kommt der Rentner in den Bremer Osten zu dem Angebot. Er gehört zu dem rund einen Viertel der Bevölkerung, das in Bremen als arm gilt.
11: Jetzt bin ich im Grundsicherung im Alter, heißt das schöne Wort, weil meine Rente mit 450 ein bisschen knapp ist. Und ja, das ist der eigentliche Grund, also finanzieller Grund natürlich, wie bei allen. Und Grund, warum ich so eine geringe Rente habe, ist auch, dass ich halt Kinder erzogen habe und nur Teilzeit gearbeitet habe.
9: Drinnen bei der Tafel ist es voll, wie immer. Bremen ist das Bundesland mit dem höchsten Armutsrisiko. Das ist nicht neu. Aber der Anteil an betroffenen Menschen ist gewachsen. Die Arbeitslosigkeit ist in keinem Land höher. Joachim Schuster vom Paritätischen Wohlfahrtsverband in Bremen sieht noch andere Gründe.
12: Wirtschaftsstrukturell haben wir zwar auf der einen Seite sehr gute Industriearbeitsplätze, wo man gut Geld verdienen kann, aber eben auch relativ große Sektoren mit Niedriglohn oder zumindest geringen Lohneinkommen.
9: Probleme, mit denen nicht nur Bremen und Bremerhaven kämpfen, sondern viele größere Städte. Sozialwissenschaftler René Böhme sieht Ansatzpunkte, wie Armut eingedämmt werden könnte.
13: Von daher sind Mindestlöhne, Tarifbindung für die Menschen in Arbeit und eben eine Absicherung des Rentenniveaus nach unten, die beiden zentralen Stellschrauben.
9: Der Andrang bei der Bremer Tafel zeigt, wie groß der Handlungsbedarf ist.
0: Auf der von Russland annektierten ukrainischen Halbinsel Krim wird der Treibstoff knapp. Die von Moskau eingesetzte Regierung hat die Ausgabe limitiert. Sie reagiert damit auf die ausbleibende Versorgung aus Russland. Lieferungen von dort werden immer wieder von ukrainischen Drohnen angegriffen. Gleichzeitig setzt auch Russland seine Angriffe auf die Ukraine fort. In der Nacht wurden die Hauptstadt Kiew und andere Landesteile wieder massiv beschossen.
14: Viele Menschen im Land waren schon mit einem unguten Gefühl zu Bett gegangen. Nach wenigen Stunden dann ist klar, diese Angriffe sind wieder einmal besonders heftig. Wir waren auf dem Flur. Wären wir in den Zimmern gewesen, wären wir jetzt nicht mehr am Leben. Hier ist alles zerstört. Mit insgesamt 656 Drohnen und 73 Raketen hat Russland in der Nacht die Ukraine angegriffen. Mehr als 20 Menschen werden dabei getötet, mehr als 130 verletzt. Neben der ostukrainischen Großstadt Dnipro stehen auch andere Städte wieder einmal massiv unter Beschuss. Insbesondere die Hauptstadt Kiew. Auch hier zahlreiche Tote und Verletzte. Wie wir uns fühlen? Wir leiden unter chronischer Müdigkeit. Wir haben wieder nicht genug Schlaf bekommen. Wie sollen wir uns da fühlen? Gott sei Dank sind wir am Leben. Heute sind wir am Leben. Heute haben wir Glück. In den ersten 4 Monaten dieses Jahres wurden nach UN-Angaben durch russische Angriffe auf Städte und Orte mehr als 800 Zivilistinnen und Zivilisten getötet. An der Front gelingt es der Ukraine aktuell, den Fortschritt der russischen Truppen an einigen Abschnitten auszubremsen. Doch im Donbass rückt Russland weiter vor, wenn auch extrem langsam und unter hohen eigenen Verlusten. Die Russen haben immer recht weitreichende, groß angelegte Pläne, aber in erster Linie konzentriert sich das gesamte russische Kommando auf die Region Donetsk. Das ist also

0: Das zeigt ein Beispiel aus dem Deutschen Schmerzzentrum in Mainz.
1: Die rechte Hand konnte Martina Luxemburger Theobald nach einem Sturz nicht mehr bewegen, entwickelte chronische Schmerzen. Schuhe binden, Zopfflechten, keine Chance.
2: Rechts ist der Schmerz mehr als links.
1: Nach gut 2 Wochen Schmerztherapie ist sie zuversichtlich. Vor allem die Spiegeltherapie habe ihr sehr geholfen.
3: Die rechte Hand macht gleichzeitig die gleichen Bewegungen. Damit kann ich einfach die Hand rechts mehr steuern und sie ist auch bereit, mehr zu tun als in der Wirklichkeit.
1: Bei vielen Patienten wird erst spät erkannt, dass Schmerzen bereits chronisch sind. Das beeinträchtigt den Therapieerfolg. 3 bis 6 Monate anhaltende oder wiederkehrende Schmerzen sollten ein Alarmsignal sein, sich an ein Schmerzzentrum zu wenden.
4: Behandlung chronischer Schmerzen erfolgt interdisziplinär, das heißt in einem Setting ärztlich, psychologisch, physiotherapeutisch, ergotherapeutisch. Der entscheidende Wirkfaktor bei chronischer Schmerztherapie ist die Teaminteraktion, das Zusammenwirken.
1: Die hohe Frequenz unterschiedlicher Übungen hat ihr geholfen. Morgen kann sie nach Hause, muss aber weiter üben, um den Therapieerfolg langfristig zu erhalten.
3: Was ganz wichtig ist für Patienten mit Schmerzen, dass sie sich hier ankommen und sich auch darauf einlassen und nicht gleich die Flinte ins Korn werfen und sagen, oh, das funktioniert eh nicht.
1: Sparmaßnahmen der Krankenhausreform stellen die umfassende Schmerztherapie aber gerade in Frage. Durch die Neuordnung der Leistungsgruppen ist sie nicht mehr als eigene Disziplin erfasst. Schmerzzentren wie das in Mainz bekommen Probleme bei der Abrechnung mit den Kassen. Jedes vierte ist in seiner Existenz gefährdet.
0: Mobbing, Depressionen, Stress. Soziale Medien können für Kinder und Jugendliche gravierende gesundheitliche Folgen haben. Und das Suchtrisiko ist zudem hoch. Auch in Deutschland wird daher über ein Social-Media-Verbot für unter 14-Jährige diskutiert. Ende des Monats erwartet die Bundesregierung dazu Vorschläge einer Expertenkommission. Aber was denken eigentlich Schülerinnen und Schüler über ihren Handykonsum?
5: Jonna und Luise, beide Schülerinnen in Potsdam, schauen selber kritisch auf ihr Handy-Nutzverhalten.
6: 7 Stunden, aber ich war gestern krank.
7: Bei dir?
6: Also mein Tagesdurchschnitt ist 1 Stunde 59.
5: Dass es schnell zu viel wird, wissen sie.
6: Wir erinnern uns auf jeden Fall manchmal gegenseitig dran, dass man so ist, ey, wir sind hier gerade, leg mal dein Handy jetzt kurz weg, irgendwie lass mal kurz in dem Moment sein, so mäßig.
5: Aber man will ja auch im Kontakt bleiben.
6: Ich telefoniere relativ viel mit Freunden und das raubt halt auch dann viel Bildschirmzeit. Sonst natürlich aber ist auch Social Media eine große Sache.
5: Die Balance finden zwischen Sucht und vernünftigem Gebrauch helfen Handyverbote. Darum kreist die aktuelle Diskussion, auch mit der Politik. Für Furore sorgte ein Handyverzicht-Experiment an zahlreichen Schulen, so auch in Köpenick.
8: 3, 2, 1.
9: Bis es Abend.
5: 3 Wochen lang kein Smartphone. Das war ein Abenteuer.
10: Die 3 Wochen war ich sehr viel gechillter, haben meine Eltern auch gesagt.
11: Natürlich hat es mir in manchen Stellen gefehlt, aber ich habe dann auch gemerkt, dass ich mein Handy wirklich nicht so doll brauche, wie ich es gedacht habe.
5: Den Schülern sei es in der Zeit einfach besser gegangen, so das Ergebnis der wissenschaftlichen Auswertung.
12: Wir haben eine Steigerung des psychischen Wohlbefindens. Wir haben eine deutliche Abnahme von Schlafproblemen.
5: Auch Wochen später wird sich zeigen, das Experiment wirkt nach und die Jugendlichen nutzen ihr Smartphone etwas weniger.
0: Die Akten der US-Justiz über den Sexualstraftäter Epstein enthalten auch Spuren, die nach Europa führen. Denen ist ein Rechercheteam von NDR, WDR und Süddeutscher Zeitung nachgegangen. Es identifizierte 5 Helfer Epsteins, die 19 junge Frauen aus Europa an Epstein herangeführt haben, unter dem Vorwand, er könne ihnen eine Karriere als Model ermöglichen. Tatsächlich soll er dann einige von ihnen ausgenutzt und missbraucht haben, so der Vorwurf.
13: Ausgelassenes Studentenleben in Spanien 2016. Mara, die nicht erkannt werden will, ist damals 22, als sie hier ein Angebot von einem Model-Scout bekommt. Jobs, Reisen, Kontakte in die Branche.
14: Er hat ganz offen davon erzählt, wie erfolgreich die Models seien, die er vermittelt habe.
13: Der Mann sei Daniel S. Jahre später taucht sein Name in den Epstein-Files auf. Der Verdacht, er soll in Europa einer von 5 Scouts gewesen sein, die junge Frauen für den verurteilten Sexualstraftäter rekrutiert haben. Mara fliegt nach Florida, lernt den Milliardär Epstein kennen. Bei der Hausführung sei die Stimmung gekippt.
15: And then it was just,

0: Und dann ging alles ganz schnell. Und er fing an, sich an mir zu vergehen.
1: Taking advantage of me.
2: Ihr Verdacht, ein internationales Komplizennetzwerk. Die Staatsanwältin Denise George versucht, dieses weiter aufzuklären, auch nach Epsteins Tod 2019.
0: Die Menschen, die ihm geholfen haben, die leben noch. Deshalb wollte ich vor allem Gerechtigkeit für die Opfer.
2: Doch das wollen hier offenbar nicht alle. Kurz darauf wird Denise George gefeuert. Auf Anfrage, was Daniel S. vom Missbrauch an Mara wusste, keine Antwort. In einem Interview beteuert er:
3: Ich habe nie von Problemen gehört. Kein Model wurde belästigt oder vergewaltigt.
2: Mara wird in den USA als Opfer geführt. Bis heute macht sie eine Traumatherapie.
4: Und bei uns im Studio ist jetzt aus dem NDR-Investigativressort meine Kollegin Anna Klüspies. Anna, eure Recherchen haben ergeben, Epstein hat wohl diesen Traum vom Modelsein ausgenutzt und er hat dabei wohl Hilfe bekommen aus Europa von sogenannten Model-Scouts. Kannst du uns nochmal erklären, wie genau hat das funktioniert?
5: Also wir können sehen, wie systematisch er vorgegangen ist. Grundlage sind eben diese Epstein-Files. Wir sind da reingegangen mit der Frage, wer waren seine Komplizen, wer hat ihn unterstützt. Denn er hatte ja ein großes Missbrauchsnetzwerk. Und de facto ist aber bis heute nur Ghislaine Maxwell, seine Ex-Partnerin, wegen der Rekrutierung von Frauen verurteilt worden. Wir wussten aber, er war das nicht alleine oder haben das vermutet und haben so versucht zu rekonstruieren und konnten das dann auch anhand von Kommunikation ganz gut nachvollziehen, mit wem hat er sich ausgetauscht, worüber, und haben dann eben diese Scouts gefunden. Also da ging es um Frauen wie am Fließband. Hey, hast du was Neues für mich? Ja, ich habe eine 20-Jährige, sieht aber jünger aus. Also sie haben sich über Frauen unterhalten, als wären sie Ware. Und so konnten wir auch nachvollziehen, wie Mara, wie quasi ihre Reise zu Epstein oder ihre Verbringung in das Netzwerk organisiert wurde. Da wurden Tickets gekauft, Flüge gebucht. Und es hat sich dann quasi ein Bild für uns ergeben, wie dieses Netzwerk agiert hat aus diesen unterschiedlichen Scouts in Zusammenarbeit mit Epstein.
4: Wie haben diese Scouts das denn hinbekommen, dass die Frauen da nicht misstrauisch geworden sind?
5: Naja, man muss sich das so vorstellen, das hat auch Mara erzählt, es war immer schon irgendwie ihr Traum, Model zu werden. Und plötzlich wird man da auf der Straße angesprochen und dieser Traum ist zum Greifen nahe. Und es ist ja auch nicht so, dass dann sofort irgendwie der Missbrauch wartete, sondern das ist was, was man auch unter dem Begriff Grooming zusammenfassen kann. Also die gezielte Vorbereitung auf sexuellen Missbrauch, die beinhaltet ein langsames Herantasten, ein Vertrauen aufbauen. Epstein war bekannt dafür, sehr gut im Manipulieren zu sein. Also er hat ganz viele Fragen gestellt, sich wirklich für die Frauen interessiert. Und sie hat uns geschildert, dass sie ja zu ihm Vertrauen gefasst hat. Sie haben erst miteinander gechattet, geschrieben. Plötzlich wollte er ein Foto. Das war dann ein Nacktfoto. Sie hatte schon das Gefühl, da ist eine Grenzüberschreitung. Aber naja, wenn man das in diesem Business so machen muss, dann mache ich das eben. Und so wurden sukzessiv Grenzen verschoben, bis es dann zu diesem Missbrauch kam.
4: Wer sind denn eigentlich diese Scouts? Durch die Epstein-Files kamt ihr da ja dem einen oder anderen auf die Spur.
5: Genau. Einer von ihnen ist schon bekannt gewesen. Das ist jemand aus Frankreich, ein Mann, der sehr eng mit Epstein zusammengearbeitet hat, der auch dafür angeklagt wurde, sich aber 2022 in seiner Zelle erhängt hat. Wir sehen, dass dieser Mann über seine Agentur möglicherweise Frauen an Epstein vermittelt hat. Und er hat wiederum auch mit einem anderen Scout zusammengearbeitet, diesem Daniel S., den wir jetzt gerade auch im Beitrag gesehen haben. Und so sehen wir, dass die sich kannten, miteinander geredet haben, kommuniziert haben und sehr in dieser Modelbranche unterwegs waren. Also möglicherweise auch wirklich, um Jobs zu vermitteln, um Frauen für Agenturen zu casten, aber dann eben auch für Epstein. Daniel S. hat ja auch immer wieder gesagt, er wusste nichts davon. Er dachte, da geht es um wirkliche Jobs. Wir sehen aber auch, er hat noch mit Epstein zusammengearbeitet, nachdem dieser 2008 bereits verurteilt war. Er war dann verurteilter Sexualstraftäter und trotzdem hat er eine weitere Zusammenarbeit stattgefunden.
4: Aber wieso sind diese Komplizen denn niemals vor Gericht gelandet?
5: Ja, wie gesagt, gegen den einen wurde in Frankreich ermittelt, aber nach seinem Suizid wurden eigentlich die Ermittlungen quasi fallen gelassen, beziehungsweise es wurde nicht weiter ermittelt. Obwohl wir jetzt durch unsere Recherchen sehen können, dass Hinweise auch schon auf Daniel S. früher vorlagen. Es lagen da gewisse Informationen vor, auch bei den amerikanischen Ermittlungsbehörden, die offenbar nicht weiter verfolgt wurden. Wir haben auch die Behörden angefragt, keine Antwort bekommen. Und unser Eindruck ist auch ein bisschen, dass da viel zwischen den Ländern runterfällt an Zuständigkeiten, an Austausch. Epsteins Netzwerk war ja weltumspannend. Und das hat ihm möglicherweise auch ermöglicht, so lange ungestraft davon zu kommen.
4: Ein weltumspannendes Netzwerk. Habt ihr eine Vorstellung davon bekommen, wie groß dieses Netzwerk in Europa gewesen sein muss?
5: Ja, wir haben uns jetzt eben auf einige Scouts konzentriert. Wir haben Ansätze, wir sehen in den Files Indizien, Hinweise für mehr Personen, weitere Personen. Aber das ist auch das, was das Problem mit den Files ist. Man sieht da nur so viel. Also man hat erste Hinweise, Ansätze. Es geht jetzt auch darum, dass Ermittlungsbehörden in den einzelnen Ländern entscheiden müssen, ist da ein Anfangsverdacht, wollen wir da Ermittlungen einleiten? Frankreich hat sich dazu entschieden. Es soll auch in Litauen, Lettland und Polen Untersuchungen geben, Erstuntersuchungen. Und das ist, glaube ich, etwas, was möglicherweise jetzt folgen könnte, dass man sagt, da melden sich vielleicht auch weitere Betroffene und dann ist ein Anfangsverdacht für Ermittlungen gegeben.
4: Spannende Recherchearbeit auf jeden Fall, die ihr da geleistet habt. Anna, vielen Dank für die Einblicke. 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Und zum Sport. Alexander Zverev steht im Halbfinale der French Open. Der 29 Jahre alte Hamburger besiegte am Nachmittag den Spanier Rafael Jodar in 3 Sätzen mit 7:6, 6:1 und 6:3 und steht damit zum 5. Mal im Halbfinale des Grand Slam Turniers von Paris. Dort trifft er auf den Sieger der Partie zwischen dem Brasilianer João Fonseca und Jakub Menzik aus Tschechien. Nach dem frühen Ausscheiden bzw. verletzungsbedingtem Fehlen von mehreren Topspielern gilt Zverev als Titelkandidat Nummer 1 in Paris. Abflug für die deutsche Fußballnationalmannschaft. Die Weltmeisterschaft in den USA, Kanada und Mexiko rückt näher. Heute traf sich der DFB-Tross am Frankfurter Flughafen. Die WM-Reise beginnt. Und zwar mit einem ganz normalen Linienflieger. Für die Mannschaft von Bundestrainer Julian Nagelsmann wird's also langsam ernst. In 12 Tagen steht das Auftaktspiel gegen Curaçao an. Die WM ist so groß wie nie zuvor. Insgesamt werden mehr als 100 Partien in 16 Stadien ausgetragen. Das Eröffnungsspiel findet am 11. Juni in Mexico City statt. Das Finale steigt am 19. Juli bei New York. Das deutsche Team wird das Finalstadion schon zum Abschluss der Gruppenphase kennenlernen, spielt vorher aber noch in Houston und Toronto. Die DFB-Elf hat ja zuletzt im Test gegen Finnland einen souveränen Auftritt hingelegt. Mit einem 4:0-Sieg im Rücken geht's jetzt über den Atlantik. Mit an Bord ist auch Youngster Lennart Karl, der sich berechtigte Hoffnungen auf einen Platz in der Startelf machen kann.
6: Nein, sie spielen nicht nur für den kleinen Hunger zwischendurch zusammen. Sie bringen Frische, sind frech und das ist fein für Deutschland. Dennis Undorf und Lennart Karl verstehen sich bestens. Auf und außerhalb des Platzes.
7: Er ist ein guter Junge, ist ein sehr guter Spieler. In den jungen Jahren mit einem brutalen Selbstbewusstsein. Genauso muss es sein. Und der hat keine Angst vor nichts und niemanden. Und das finde ich top.
6: Der 18-Jährige ist der Shootingstar in dieser Saison und nutzt jetzt auch die Startelf-Chance in der Nationalmannschaft. Wie er sich in den Fokus gespielt hat, ist fast schon unheimlich gut.
8: Ja, sehr, sehr besonders, in meiner ersten Profisaison direkt bei der WM dabei zu sein. Ich wäre sehr, sehr stolz, meine ganze Familie sehr, sehr stolz. Ab und zu kann ich es auch nicht realisieren, was gerade passiert alles, aber muss man durch.
6: Wenn Karl mit Tempo auf die gegnerische Defensive zuläuft, wackelt diese gewaltig. Zudem hat er einen guten Blick für seine Mitspieler. Das Gesamtpaket stimmt einfach und das bereits am Karrierebeginn.
9: Er ist einfach sehr jung und am Ende ist es die Kunst, Profi zu werden. Die größte Kunst ist aber dann, Profi zu sein auf höchstem Niveau über viele Jahre. Und da ist jetzt am Start des Rennens.
6: Lennart Karl hat ein Zeichen gesetzt, ein echtes Statement. Wenn er so weitermacht, gerade in Verbindung mit Dennis Undorf, scheint einiges möglich zu sein. Karl Undorf könnte sich zum WM-Wording mausern.
4: Für die deutsche Nationalmannschaft geht die Mission WM-Titel heute also so richtig los. Ähnliche Ziele hatte die DFB-Elf auch vor 32 Jahren, bei der letzten WM in den USA. Als Titelverteidiger angereist war die Hoffnung auf den Pokal riesig. Immerhin spielten damals große Namen wie Matthäus oder Effenberg mit. Allerdings endete das Turnier mit einer herben Enttäuschung. 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
10: Die Fußball-WM in den USA. Sie weckt Erinnerungen an ein fast schon traumatisches Turnier vor 32 Jahren. Die DFB-Elf reist damals als Favorit und Titelverteidiger an.
11: Von der Qualität her, das ist unfassbar. Vielleicht sogar der beste Kader, den Deutschland jemals hatte.
12: Wir waren eigentlich verdammt, Weltmeister zu werden.
13: Das tut mir leid für den Rest der Welt, aber wir werden für die nächsten Jahre nicht zu besiegen sein.
14: Für Berti Vogts war es ein großer Druck, dass sein Vorgänger jeden Tag da nebenan im Pressezentrum über ihn was sagt, manchmal auch richtet.
15: Ein Berti genügt.
11: Der wurde dann eigentlich als Person sturmreif geschossen.
10: Die vermeintlichen 11 Freunde, eine mehr.
16: In der Nachbetracht muss man sagen, dass wir einfach keine Mannschaft waren. Wir waren Einzelunternehmer, wir waren Individuen.
12: Es war Sodom und Gomorra. In dieser Mannschaft, in diesem Hotel, das haben viele gemacht, was sie wollten.
14: Eine permanente Unruhe.
10: Innen wie außen.
17: Es waren so viele Nebengeräusche. Du hast gar keine Chance gehabt, erfolgreich zu sein.
11: Dann hast du die extremen Temperaturen gehabt.
17: Es war ein Wahnsinn.
11: Es waren 50 Grad auf dem Platz.
17: Das war brutal.
11: Dann hat sich das Angestaute eben entladen in Richtung der Fans.
18: Naja, er zeigt den Mittelfinger.
19: Das Thema Steffen Effenberg als Nationalspieler ist erledigt.
10: Skandale und Machtkämpfe.
20: Willkommen zum Viertelfinale zwischen Deutschland und Bulgarien.
21: Mir war klar, dass das ein schweres Spiel werden wird. Aber einige Spieler haben das nicht geglaubt.
22: Das war eine Weltmeisterschaft, die wir praktisch meiner Meinung nach hergeschenkt haben.
12: Du hattest keine Chance, etwas zu reparieren.
11: Letschkow.
12: Hässler.
10: 11 Helden, ein Albtraum. Ein Blick hinter die Kulissen dieses für Deutschland denkwürdigen WM-Turniers.
4: Und wir kommen zum Basketball. In den Halbfinal-Playoffs hat der FC Bayern einen großen Schritt in Richtung Finalserie gemacht. Die Münchner haben gestern auch ihr zweites Spiel in der Best-of-Five-Serie gegen Bonn gewonnen. Der Titelverteidiger setzte sich deutlich mit 91-69 durch, hat damit bereits am Donnerstag im dritten Spiel in Bonn die Chance, den Finaleinzug klarzumachen. Ebenfalls mit einem Bein im Finale steht Alba Berlin. Der Hauptstadtclub ist in der Halbfinalserie gegen Bamberg mit 2-0 in Führung gegangen. Das zweite Spiel gestern gewann Alba zu Hause mit 85-71.
23: Voller Fokus auf Spiel 2. Den Gegner nicht unterschätzen nach dem überzeugenden Heimsieg zu Beginn der Serie. Alba im Blau beginnt selbstbewusst und mit diesem Dreier Matisek erfolgreich. Doch die Gäste aus Bamberg tun es den Berlinern gleich. Dreier versenkt, intensiver Beginn. Die Gastgeber danach konzentrierter und klarer in dem, was sie tun. Malte Delo, bam, Gegner ausgeguckt. Alba nimmt dann Fahrt auf, führt nach dem ersten Viertel mit 28-21. Sieht man Berlins Trainerteam nicht an. Und zwar zu Recht. Bamberg bleibt wach, lässt sich nicht abschütteln. Williams.
24: No mistakes, no mistakes.
23: Alba-Boss Pedro Calles findet klare Worte. Es laufen die letzten Sekunden des ersten Abschnitts. Wood verpasst. Der Ball kommt zu Hermansson. Der Spielmacher macht's. Zur Pause führt Berlin mit 46-38. Zweiter Abschnitt und Alba sorgt jetzt für klare Verhältnisse. Jack Cahill. Sie haben die Sache im Griff und siegen am Ende verdient mit 85-71. Berlin führt in der Halbfinalserie mit 2-0. Am Donnerstag geht's in Bamberg weiter.
4: Guten Abend, hier ist die Tagesschau in 100 Sekunden. Erneut russischer Großangriff auf die Ukraine. Dabei wurden nach Behördenangaben mindestens 18 Menschen getötet. Mehr als 100 wurden nach Behördenangaben verletzt. Ziele waren neben Kiew weitere Großstädte. In der Hauptstadt brachen mehrere Brände aus. Wohnhäuser wurden durch Drohnen- und Raketenbeschuss beschädigt. Die ukrainische Armee attackierte im Gegenzug Ziele in Russland. EU verschärft Migrationspolitik. Das EU-Parlament und die Mitgliedstaaten einigten sich am Abend auf eine neue Rückführungsverordnung. Diese sieht unter anderem vor, dass Abschiebezentren für abgelehnte Asylsuchende auch außerhalb der EU eingerichtet werden können. Außerdem sollen Flüchtlinge ohne Bleiberecht bis zu 30 Monate in Abschiebehaft genommen werden können. März auf ostdeutschem Wirtschaftsforum in Bad Saarow. Der Bundeskanzler betonte, dass Deutschland auch inmitten negativer Konjunkturprognosen sein Potenzial nutzen müsse. Der CDU-Politiker lobte vor allem die aus seiner Sicht gelungene wirtschaftliche Transformation in Ostdeutschland. Auch im Westen gebe es keinen Grund zur Schwarzmalerei. Immer mehr Menschen in Deutschland leben in Armut. Zu diesem Ergebnis kommt ein Bericht des Paritätischen Wohlfahrtsverbandes. Demnach waren vergangenes Jahr 13,3 Millionen Menschen von Armut betroffen, rund 16% der Bevölkerung. Als armutsgefährdet gelten Alleinlebende mit einem Nettoeinkommen von weniger als 1.446 Euro. Bundesarbeitsministerin Baas will Beamte in gesetzlicher Rentenversicherung. Auf einer Veranstaltung der Rheinischen Post sagte sie, der Staat hätte damit mehr im Topf und müsste nicht so viel zuzahlen. Erste Schritte dafür könnten schon jetzt bei der geplanten Rentenreform getan werden. Das Wetter. Am Dienstag von der Ostsee bis nach Sachsen eher regnerisch. Sonst bei einem lebhaften Wind mal Sonnenschein, mal dichtere Wolken. Dazu ein paar Schauer und Gewitter. Es werden 15 bis 23 Grad. Und Zeit für unser Nachrichtenupdate. Heute mit meinem Kollegen Kevin Poveska im Newsroom der Tagesschau. Kevin, das Statistische Bundesamt hat die Menschen in Deutschland befragt, um herauszufinden, sind wir Deutsche zu dick? Kevin, du hast die Antwort.
0: Ja, die Erkenntnis, jeder, also mehr als jeder Zweite in Deutschland ist übergewichtig. Für das vergangene Jahr, da lag die Zahl bei 53,4% geschlechterübergreifend. Wenn wir aber nochmal genauer draufschauen, da ist die Zahl eben bei Männern und Frauen doch deutlich unterschiedlich. Männer sind demnach nämlich 62,6% übergewichtig, während es bei den Frauen nur 43,8% sind, für das vergangene Jahr gesprochen jetzt in dem Fall. Als Grundlage, da wurde der BMI, also der sogenannte Body Mass Index genutzt. Da gilt man ab einem Wert von 25 als übergewichtig und ab einem Wert von 30 sogar als stark übergewichtig. Und wenn wir da einmal drauf schauen, bei 30 liegen genau 17,9% drüber nach den Angaben des Statistischen Bundesamts. Also 17,9% der Deutschen sind sogar stark übergewichtig. Diese Zahlen, die wurden erhoben und zwar in einem sogenannten Mikrozensus 2025. Das ist die jährliche Haushaltsbefragung hier in Deutschland. Rund 1% wurde dabei befragt. Allerdings ist das Ganze eine Selbstauskunft der Befragten. Also es wurde beispielsweise die Frage gestellt, wie viel wiegen Sie? Aber es wurde danach nicht überprüft. Noch einmal mit einer Waage nach dem Motto, stellen Sie sich bitte auf die Waage. Wie viel wiegt diese Person wirklich? Man hat sozusagen dann darauf vertraut, dass die Person in dem Fall die Wahrheit sagt. Und in diesem Rahmen dieser Mikrozensuserhebung wurde jetzt auch der Durchschnittsdeutsche noch einmal ermittelt. Und der Durchschnittsdeutsche ist demnach 1,73 Meter groß und wiegt 78,3 Kilogramm. Das ist allerdings jetzt geschlechterübergreifend gesprochen.
4: Okay, dann schauen wir als nächstes nach Italien. Dort hat man nämlich heute gefeiert und erinnert. Anlass war die Einführung der Republik vor 80 Jahren. Kevin, um was ging es da genau?
0: Genau, am 2. Juni 1946, da hat sich Italien in einem Referendum gegen die Monarchie und für die Republik entschieden als Staatsform. Und das wurde heute mit einer großen Parade in Rom noch einmal gefeiert und da wurde auch noch mal daran erinnert. Wir sehen hier Bilder aus Rom von dem Festakt. Es gab eine Luftshow. Es gab viele Menschen, die eben an den Straßen standen, sich diese Luftshow oder eben auch eine große Militärparade mitten durch die Hauptstadt, also durch Rom, angeguckt haben. Hier sehen wir auch beispielsweise eine große italienische Flagge, eine Fahne am Kolosseum, an den imposanten Bauwerken in Italien. Es war auch beispielsweise der Präsident Mattarella oder auch die Regierungschefin Meloni mit vor Ort. Und wenn wir einmal nochmal zurückblicken auf die Situation vor 80 Jahren, da war es eben so, dass es das Ergebnis der ersten freien Wahlen nach 20 Jahren Mussolini waren. Und damals durften auch beispielsweise Frauen das erste Mal wählen. Also es ist so eine Art Befreiung für die Menschen, was man ja auch anhand der Bilder sieht. Es wurde eben zelebriert mit verschiedenen Shows, mit verschiedenen Einlagen, heute den ganzen Tag über in der italienischen Hauptstadt in Rom.
4: 80 Jahre Republik wird in Italien gefeiert und wir schauen jetzt noch kurz auf den Sport, nämlich speziell in die USA. Bei den NBA Finals, also beim amerikanischen Basketball, gibt es gute Neuigkeiten für die Kinder in New York.
0: Genau, es ist so, dass die New York Knicks ja im Finale der NBA stehen. Da treffen sie auf die San Antonio Spurs. Und die Spiele, gerade eben an der Westküste gesprochen, wenn es dann bei den Spurs rangeht, die sind dann für die New Yorker teilweise relativ spät, um 20.30 Uhr. Und hier sehen wir einmal den New Yorker Bürgermeister Mamdani. Der hat nämlich jetzt dafür gesorgt, dass die Kinder nämlich auch diese Spiele schauen können. Natürlich so ein bisschen mit dem Augenzwinkern gesprochen, hat er da ein Dekret unterschrieben, wonach die Kinder länger wach bleiben dürfen, um die New York Knicks im Finale bei den Auswärtsspielen vor dem Fernseher, aber auch bei den Heimspielen dann am Ende im Madison Square Garden in dieser berüchtigten Arena mitten in New York unterstützen können. Denn New York, die freuen sich richtig, die Menschen dort, auf die NBA Finals. Sie sind das erste Mal seit 1999 mit dabei. Sie wollen unbedingt diesen Titel. Und der Bürgermeister Mamdani hat auch gesagt, er hat als Bürgermeister viele schwierige Entscheidungen treffen müssen. Diese Entscheidung, dass Kinder länger wach bleiben, um ihren Verein, um die New York Knicks zu supporten, die ist ihm nicht schwer gefallen.
4: Länger wach bleiben kann er wahrscheinlich immer punkten, egal mit was, aber sehr süß anzuschauen. Vielen Dank dir, Kevin, fürs Update.
0: Sehr gerne.
4: Die EU will ihre Migrationspolitik deutlich verschärfen. Seit einem Jahr wurde über einen Plan der Kommission verhandelt. Gestern Abend sind sich EU-Parlament und Mitgliedstaaten einig geworden. Abgelehnte Asylbewerber und Straftäter sollen leichter abgeschoben werden können. Wenn eine Rückführung in ihr Herkunftsland nicht möglich ist, sollen sie in Abschiebezentren außerhalb der EU gebracht werden. Wo die eingerichtet werden sollen, ist aber noch offen.
1: Menschen ohne Aufenthaltsrecht in der EU sollen zukünftig in Drittstaaten, so wie hier nach Albanien, abgeschoben werden können, wenn sie nicht in ihr Herkunftsland gebracht werden können. Auch Familien mit Kindern sollen in solche Zentren eingesperrt werden dürfen. Deutschland ist eine der treibenden Kräfte hinter dieser Verordnung. Der Innenminister zeigt sich heute hoch erfreut.
2: Nach Jahren der Unordnung, des Kontrollverlustes, der Inkonsequenz an den europäischen Außengrenzen und in der europäischen Migrationspolitik gelingt es jetzt wieder deutlich mehr Ordnung zu schaffen, Klarheit und Konsequenz walten zu lassen.
1: Das Lager in Albanien wurde mittlerweile von Gerichten gestoppt. Das werde in Zukunft nicht mehr passieren, sagt der zuständige Kommissar.
3: Und da werden natürlich alle Standards auch eingehalten, alle Rechtsstandards, alle Menschenrechtsstandards. Das ist eine Grundvoraussetzung, um nicht zu diskutieren.
1: Neben den Abschiebezentren in Nicht-EU-Staaten gelten mit der neuen Verordnung auch verkürzte Einspruchsfristen für die Betroffenen und verstärkte Durchgriffsrechte für die Behörden wie Beschlagnahme von Geld oder Handys. Und ein Abschiebeentscheid gilt für alle EU-Staaten. Kirchen, Menschenrechtsorganisationen und Grüne äußern scharfe Kritik.
5: Wenn man Politik nach dem Motto macht, je härter, desto besser und am Ende sogar Regelungen schafft, die wahrscheinlich später von Gerichten kassiert werden, dann kann man darauf als Europa, glaube ich, nicht stolz sein.
1: Parlament und Mitgliedstaaten müssen dem Kompromiss noch endgültig zustimmen. Das aber gilt als reine Formalie.
4: Und über dieses Thema hat mein Kollege Michael Paveletz mit unserem Korrespondenten in Brüssel, Stefan Stuchlik, gesprochen und ihn erstmal gefragt, wie man sich das denn im Detail vorstellt mit den Abschiebelagern in Drittstaaten.
7: Im Prinzip hat man ja ein Problem, dass abzuschiebende Menschen zum Teil einfach nicht mehr in ihre Heimatländer zurückzuverbringen sind, zum Teil, weil Regime oder Regierungen dort sie nicht zurücknehmen, zum Teil wegen technischer Probleme. Jetzt stellt sich die EU also vor, man könnte sie außerhalb des Rechtsrahmens der EU, außerhalb des Territoriums der EU, aber innerhalb des Rechtsrahmens, Entschuldigung, in Drittstaaten verbringen. Das könnten große Zentren sein. Italien hat sowas in Albanien schon mal versucht, die dann betrieben würden von möglicherweise europäischen Behörden wie Frontex. Da könnte man dann im Prinzip Menschen bis zu 24 Monate, so ist jetzt der Kompromiss, festhalten und dann gucken, wie es weitergeht. Der Rat hier hat bei den Verhandlungen aber bereits darauf hingewiesen, dass es möglicherweise sich auch um das endgültige Ziel von Abgeschobenen handeln könnte. Das heißt, wenn das Herkunftsland sich komplett weigert, könnten diese Leute da eigentlich auch mit oben auf einer Zeitskala bleiben.
25: Werden die potenziellen Drittstaaten bei dieser Lösung denn mitspielen?
7: Das ist die große Frage. Also wir reden über Länder wie, wir haben es gehört, Ruanda, Uganda, Usbekistan. Das sind jetzt nun Länder, die nicht ausdrücklich als, ich sage mal, Musterdemokratien gelten, zumindest nicht nach dem Maßstäben europäischen Rechts. Das heißt, man müsste erstmal dafür sorgen, dass diese Länder akzeptieren, dass Grundregeln des europäischen Rechts in diesen Zentren gelten. Und zum anderen müssten sich diese Länder selbstverständlich gegen Entschädigung bereit erklären, Abzuschiebende, zum Teil auch Straftäter, auf ihrem Territorium zuzulassen und zum Teil, wir haben es gehört, mit dem Risiko, dass die unbegrenzt da bleiben. Also da wird die Europäische Union doch einiges an Überzeugungskraft aufbringen müssen, vulgo an Finanzmitteln, würde ich sagen.
25: Welche weiteren Maßnahmen wurden gestern Abend beschlossen?
7: Es wurden nochmal genaue detaillierte Pläne aufgestellt, wer denn in diese Abschiebezentren verbracht werden darf. Da stehen Sachen drin, die nicht alle Menschenrechtler besonders lustig finden. Zum Beispiel, dass Familien mit Kindern da eingebracht werden. Ansonsten hat man die Rechte der Abzuschiebenden erheblich eingeschränkt. Die Widerspruchszeiten sind zum Teil bis auf wenige Tage geschrumpft. Die Behörden vor Ort in den Mitgliedsländern dürfen hart durchgreifen auf Finanzmittel von Abzuschiebenden, auf Computer, auf Telefone. Das ist im Moment nur eingeschränkt möglich. Zudem hat man versucht, Mittel einzufügen, die es verunmöglichen, dass diese Leute jemals, sollten sie abgeschoben werden, in ihre Heimatländer wieder zurückkommen können. Und es gilt der Spruch, wenn ein Mitgliedsland entscheidet, jemand abzuschieben, dann kann der nirgendwo anders Rechtsmittel einlegen und er darf es auch nicht nochmal versuchen. Das heißt, man muss sich dann, ich sag's mal so, blind rechtlich aufeinander vertrauen. Das gibt einige Probleme, kann ich mir vorstellen.
25: Stichwort Recht, da will ich doch nochmal nachfragen. Es gibt ja laute Zweifel daran, dass es für alle Maßnahmen eben eine rechtliche Grundlage gibt. Kannst du das nochmal ausführen?
7: Es gibt große Probleme von Menschenrechtsorganisationen, von Kirchen, aber auch von juristischem Fachpersonal, wenn ich das mal so nennen darf. Da haben sich doch einige zu Wort gemeldet. Denn es gibt einige Passagen da drin, wo zumindest zu vermuten ist, dass es menschenrechtswidrig ist. Um ein Beispiel rauszunehmen, das ist das, was man im Fachvokabular Refoulement nennt. Das heißt, wenn man Leute abschiebt in ihre Heimatländer und die dort quasi mit einer schlimmen Behandlung zu rechnen haben, und da geht es nicht nur um Oppositionelle, da geht es möglicherweise auch um sexuelle Ausrichtung, unabhängig davon, ob sie in der EU eine mögliche Straftat begangen haben, dann darf man im Moment nicht einfach abschieben und sagen, das ist zwar ein Straftäter, aber dem droht da möglicherweise Schlimmes in seinem Heimatland. Das soll mittlerweile ermöglicht werden. Das heißt, man würde erstmal abschieben. Das ist, glaube ich, relativ heikel. Die Frage, wie Minderjährige zu behandeln sind, wenn man Familien zum Beispiel auch in solche Abschiebezentren einsperren soll, so muss man das ja wirklich sagen. Auch das ist äußerst kritisch. Und da ist auch noch die Frage, gehen denn da alle Mitgliedsländer rechtlich mit? Die Regierungen sind da alle mehrheitlich dabei, aber die Frage, ob die Verfassungen der einzelnen Mitgliedsländer sowas überhaupt zulassen, die ist noch offen.
25: Stefan Stuchlik, damit ganz herzlichen Dank.
4: Die Akten der US-Justiz über den Sexualstraftäter Epstein enthalten auch Spuren, die nach Europa führen. Denen ist ein Rechercheteam von NDR, WDR und Süddeutscher Zeitung nachgegangen. Es identifizierte 5 Helfer Epsteins, die 19 junge Frauen aus Europa an Epstein herangeführt haben, unter dem Vorwand, er könne ihnen eine Karriere als Model ermöglichen. Tatsächlich soll er dann einige von ihnen ausgenutzt und missbraucht haben, so der Vorwurf.
6: Ausgelassenes Studentenleben in Spanien 2016. Mara, die nicht erkannt werden will, ist damals 22, als sie hier ein Angebot von einem Model-Scout bekommt. Jobs, Reisen, Kontakte in die Branche.
8: Er hat ganz offen davon erzählt, wie erfolgreich die Models seien, die er vermittelt habe.
6: Der Mann sei Daniel S. Jahre später taucht sein Name in den Epstein-Files auf. Der Verdacht, er soll in Europa einer von 5 Scouts gewesen sein, die junge Frauen für den verurteilten Sexualstraftäter rekrutiert haben. Mara fliegt nach Florida, lernt den Milliardär Epstein kennen. Bei der Hausführung sei die Stimmung gekippt.
8: Und dann ging alles ganz schnell. Und er fing an, sich an mir zu vergehen.
6: Ihr Verdacht, ein internationales Komplizennetzwerk. Die Staatsanwältin Denise George versucht, dieses weiter aufzuklären, auch nach Epsteins Tod 2019.
9: Die Menschen, die ihm geholfen haben, die leben noch. Deshalb wollte ich vor allem Gerechtigkeit für die Opfer.
6: Doch das wollen hier offenbar nicht alle. Kurz darauf wird Denise George gefeuert. Auf Anfrage, was Daniel S. vom Missbrauch an Mara wusste, keine Antwort. In einem Interview beteuert er:
13: Ich habe nie von Problemen gehört. Kein Model wurde belästigt oder vergewaltigt.
6: Mara wird in den USA als Opfer geführt. Bis heute macht sie eine Traumatherapie.
4: Ja, Machenschaften wie im Fall Epstein, wie verbreitet ist das eigentlich auch bei uns in Deutschland? Darüber spreche ich jetzt mit Sophia Wirsching, Geschäftsführerin des bundesweiten Koordinierungskreises gegen Menschenhandel. Erstmal guten Abend an Sie, Frau Wirsching.
14: Hallo.
4: Frau Wirsching, Sie haben ja täglich mit dem Thema Menschenhandel und sexuelle Ausbeutung zu tun. Ist der Fall Epstein trotzdem auch für Sie schockierend?
14: Ja, also das kann man eindeutig sagen. Meine Kolleginnen und ich waren tatsächlich sehr erschüttert und sind es immer noch, wenn wir mitbekommen, wie groß tatsächlich die Ausmaße zu sein scheinen. Das ist tatsächlich bisher ungekannt. Und gleichzeitig sind die Mechanismen von Menschenhandel, die im Kontext dieser Epstein-Files evident werden, durchaus typisch. Also wir haben hier ganz klassisch sexuelle Ausbeutung, wie sie sozusagen auch im Strafrecht strafbar gemacht wird.
4: Sie sagen, das ist ganz typisch. Für uns fühlen sich viele dieser Themen weit weg an. Die kennen wir vielleicht eher als Stoff im Fernsehkrimi. Wie real ist denn das Thema Menschenhandel, bei dem es auch zu sexuellem Missbrauch kommt, tatsächlich auch in Deutschland?
14: Also in dem bundesweiten Koordinierungskreis gegen Menschenhandel sind über 50 Beratungsstellen für Betroffene von Menschenhandel zusammengeschlossen. Und wir haben jedes Jahr mehrere hundert Fälle in unserem Datenbericht. Und auch das Bundeskriminalamt hat für 2024 angegeben, über 400, also knapp 500 Opfer von sexueller Ausbeutung identifiziert zu haben. Das heißt, es ist Realität und leider gar nicht so selten. De facto muss man sagen, es ist ein riesen Dunkelfeld anzunehmen, weil ja weder die Betroffenen die Hilfestrukturen kennen, noch die polizeilichen Ermittlungskräfte genug Ressourcen aufbringen, um tatsächlich dahin zu schauen, wo die sexuelle Ausbeutung mutmaßlich passieren kann.
4: Also ein Riesendunkelfeld, sagen Sie, bei den Fällen, über die man Bescheid weiß. Über was für Fälle sprechen wir da genau? Können Sie da Beispiele nennen?
14: Na, wenn wir jetzt an diesem Fall von Epstein bleiben, dann sehen wir eben hier, dass junge Frauen oder in diesem, also auch häufig Kinder unter Vortäuschung falscher Tatsachen in eine Situation gelockt werden, in der sie dann sexuelle Handlungen zum Zweck der Ausbeutung vornehmen müssen und sich aus dieser Situation auch nicht lösen können. Und da ist eben einmal die Intention, eine Person auszubeuten und dann die Ausbeutung selbst, die den Menschenhandel konstituieren. Und das gibt's nicht nur im Bereich von Arbeitsausbeutung. Und jetzt hat das Bundeskabinett gerade am Anfang dieser Woche einen Gesetzesvorschlag vorgelegt, wo nochmal weitere Ausbeutungsformen strafbar gemacht werden, nämlich die Ausbeutung der Leihmutterschaft, der illegalen Adoption und auch die Zwangsverheiratung.
4: Wie schwer ist es denn letztendlich, Täter in diesem Bereich des Menschenhandels und des sexuellen Missbrauchs vor Gericht zu bekommen?
14: Tatsächlich sehr schwierig. Das zeigen die Statistiken. Wir haben also zwar relativ viele Betroffene jedes Jahr identifiziert und gleichzeitig nur sehr wenig erfolgreiche Gerichtsverfahren, wo die Täter zur Verantwortung gezogen werden, vorgestellt hat, um diesen Mängeln, die bisher in der Praxis vorzubestehen, zumindest jetzt auf dem gesetzlichen Wege beizukommen. Und gleichzeitig haben wir die Notwendigkeit, dass die Betroffenen auch Zeugnis davon ablegen, was ihnen in der Ausbeutung widerfahren ist. Und da ist es eben häufig so, dass die Opfer von Menschenhandel nicht die Unterstützung erfahren und in Anspruch nehmen können, die ihnen nach den europäischen Konventionen zwar zusteht und die auch wichtig ist, um ein erfolgreiches Verfahren zu bestehen, aber die eben aufgrund von Ressourcenmangeln häufig nicht gewährleistet werden kann.
4: Sie haben es ja eben schon angesprochen, das Bundeskabinett hat gerade erst eine Gesetzesverschärfung beim Thema Menschenhandel beschlossen. Was genau kann sich dadurch denn verbessern, um Opfer zu schützen?
14: Na, in dem Fall geht es um das Strafrecht, also die Kriminalitätsbekämpfung erhält zusätzliche Möglichkeiten. Es sollen mehr Ressourcen auch bereitgestellt werden durch die jetzt also initiierten gesetzlichen Veränderungen. Und gleichzeitig ist der Opferschutz eben etwas, das durch dieses eine Gesetz nicht gelöst werden kann. Da brauchen wir eine robuste Implementierung des nationalen Aktionsplans, den die Bundesregierung auch aufgesetzt hat, zum Schutz der Opfer. Und das bedeutet eben mehr Schutzeinrichtungen für Betroffene, ein Aufenthaltsrecht für Betroffene von Menschenhandel, sodass sie sich stabilisieren können und die Möglichkeit haben, eben auch gegen die Täter aussagen zu können und dafür das nötige Rüstzeug mitzubekommen.
4: Das sagt uns Sophia Wirsching, Geschäftsführerin des bundesweiten Koordinierungskreises gegen Menschenhandel. Vielen Dank für das Gespräch. Das Leben bleibt teuer. Nicht nur in Deutschland, sondern im gesamten Euroraum steigen die Preise weiter. Das zeigen die neuen Inflationsdaten. In der Folge könnten die Zinsen in Europa bald steigen. Antje Erhardt an der Frankfurter Börse erläutert die Einzelheiten.
15: Hohe Energiepreise, steigende Dienstleistungskosten, teure Lebensmittel. Das Leben im Euroraum ist weiter teurer geworden, die Inflation gestiegen. Nämlich, wie wir hier im Bild sehen, auf 3,2% im Mai. Das ist so viel, wie von Ökonomen erwartet worden war. Allerdings noch etwas mehr als im April mit im Schnitt 3%. Im Euroraum kam die Inflation aber recht unterschiedlich raus bei den einzelnen Volkswirtschaften, nämlich mit über 6% in Bulgarien und in Deutschland waren es 2,7% dank des Tankrabatts. Nun hat aber die Europäische Zentralbank mittelfristig ein Ziel von 2% Inflation. Folglich, so sagen Ökonomen, könnte sie im Juni die Zinsen anheben, denn sie hat ja das Ziel, den Preisanstieg zu dämpfen. Allerdings ist die Europäische Zentralbank da in einem Dilemma, denn Zinserhöhungen, die funktionieren genau dann, wenn man Nachfrage dämpfen will. Das Problem ist aber heute, dass wir keine zu hohe Nachfrage in den Märkten haben, sondern ein zu geringes Angebot, zum Beispiel bei Öl durch blockierte Seewege oder gestörte Lieferketten. Das Angebot lässt sich aber über die Geldpolitik kaum steuern. Und so haben die Notenbanken bislang eher abgewartet. Aber die EZB hat sich beim letzten Inflationsschub der Kritik ausgesetzt, zu lange gewartet zu haben. Und diesen Vorwurf möchte sie sich nicht erneut aussetzen, sodass eine Zinserhöhung im Juni wahrscheinlich ist. Aber allein die Marktschwankungen allein der letzten 24 Stunden haben gezeigt, dass die geopolitischen Risiken hochwiegen und bestehen bleiben. Heute aber ein Hauch KI-Boom auch an Europas Börsen durch den Halbleiterhersteller ST Microelectronics. Er hat seine Umsatzziele für dieses Jahr fast verdoppelt und das gab auch mal positiven Schub am Aktienmarkt auch hier in Deutschland.
4: Bundeskanzler Merz hat auf dem Ostdeutschen Wirtschaftsforum in Bad Saarow betont, wie wichtig der Wirtschaftsstandort Ostdeutschland inzwischen ist. Mit Blick auf dringend anstehende Reformen könne der Osten dem Westen zeigen, wie man ein Land durch einen großen Transformationsprozess führt. Ostdeutschland sei schon lange nicht mehr die Aufholregion Deutschlands.
16: Ostdeutsche Hochschulen und Forschungsinstitute gehören heute zu den leistungsfähigsten Standorten ganz Deutschlands. In Görlitz zum Beispiel entsteht das Deutsche Zentrum für Astrophysik. Magdeburg hat sich mit dem Forschungscampus Stimulate zu einem führenden Innovationsstandort für KI in der Medizin entwickelt. In Greifswald wird weltweit sichtbare Spitzenforschung zur Fusionstechnologie betrieben. In Halle, Jena, Dresden entstehen neue Innovationen bei den Materialwissenschaften, Biotechnologie, Quantentechnologien, alles das sind keine Fremdworte im Osten, sondern ist gelebte Praxis in Forschung und Entwicklung. Diese Forschungslandschaft ist ein enormer Standortvorteil für ganz Deutschland von internationaler Dimension.
4: Das Ehegattensplitting ist umstritten, denn es führt auch dazu, dass viele verheiratete Frauen weniger oder gar nicht mehr arbeiten. Um das zu ändern, schlagen führende Ökonominnen und Ökonomen in einem offenen Brief eine Reform vor. Die Förderung solle gezielter auf Paare mit Kindern und die Stärkung von Arbeitsanreizen ausgerichtet werden. Durch die Reform des Steuervorteils würden dann Familien und Alleinerziehende entlastet, kinderlose Paare mit ungleichen Einkommen würden aber mehr Steuern zahlen. Der Rüstungskonzern Rheinmetall hat von Rumänien einen Auftrag im Wert von 5,7 Milliarden Euro erhalten. Das Rüstungspaket für den NATO- und EU-Staat umfasst unter anderem knapp 300 Panzer, aber auch Flugabwehrsysteme, Munition und 4 Marineschiffe sind darin enthalten. Für Rheinmetall ist das nach eigenen Angaben der größte Auftrag der jüngeren Unternehmensgeschichte. Zur Realisierung sollen Kapazitäten, die es bereits in Rumänien gibt, deutlich ausgeweitet werden. Der US-Bundesstaat Florida klagt gegen das KI-Unternehmen OpenAI. Er wirft ihm vor, seine Nutzer zu gefährden. So soll seine Anwendung ChatGPT etwa tödliche Medikamentenkombinationen empfohlen und einen Täter vor einer Massenschießerei beraten haben. Die Staatsanwaltschaft hob vor allem die Gefahren für Kinder und Jugendliche hervor, auch weil eine Altersverifizierung fehle. Außerdem sammle die Software Daten von Minderjährigen und verursache Abhängigkeiten. Der Anpfiff ist spät am Abend, aber trotzdem hat man ein Bier in der Hand und schaut das Spiel auf einer Leinwand unter freiem Himmel. Bei der Fußball-WM wird genau das möglich sein, denn die Bundesregierung hat den Lärmschutz fürs Public Viewing gelockert. Für viele Gastronomiebetriebe schafft das neue Spielräume. Entsprechend groß ist die Hoffnung auf mehr Gäste und Umsatz.
17: Es sind diese Momente, die in Erinnerung bleiben. Einmalige Emotionen von Trauer bis Ekstase, typisch fürs Public Viewing bei Europa- und Weltmeisterschaften. Nico Tratz und sein Mitarbeiter hoffen, dass auch in diesem Jahr die Stimmung aufkommt, hier in ihrem Biergarten bei Stuttgart. Das Problem, Deutschland spielt in der Vorrunde einmal um 19 und zweimal um 22 Uhr. Diese Spiele will der 37-Jährige draußen auf der Leinwand zeigen, für alle anderen will er seine Laube herrichten.
18: Die 22-Uhr-Spiele, was nachher nicht Deutschland-Spiele sind, die sind dann nachher, die werden wir dann auch hier zeigen, gerade wegen Lärm.
17: 950 Menschen passen in den Biergarten. Ob der während der WM allerdings voll wird? Das Gerüst für die Leinwand steht schon mal. Was fehlt, ist zumindest heute noch die Euphorie der Gäste.
18: Ja, relativ schwierig, weil ich doch morgens ziemlich bald aufstehen muss. Also mal schauen, ich weiß es selber noch nicht hundertprozentig.
19: Ich gucke es gar nicht an, weil mir das einfach zu viel ist.
20: Das ist dann eher wahrscheinlich daheim im Wohnzimmer als irgendwie in der normalen WM-Stimmung in den letzten Male.
17: Fanzonen in Großstädten wie Stuttgart, Frankfurt oder Köln wird es in diesem Jahr wegen der Uhrzeit nicht geben. Alternativ hat der Bund eine Ausnahme beim Lärmschutz erlassen, auch um Gastronomen wie Nico Tratz Public Viewing zu ermöglichen. Eigentlich gilt ab 22 Uhr die Nachtruhe. Für die WM ist das nun anders.
18: Wir müssen um 0 Uhr quasi den Laden dicht machen, also sollten den Laden zumachen. Wenn das alles drüber hinausläuft, ja, machen wir den Ton natürlich leiser. Wir können nicht bei Deutschlandspielen, Elfmeterschießen oder Verlängerungen, weil wir natürlich ja auch ins Finale kommen, nicht einfach den Laden zumachen.
17: Nico Tratz ist trotz der späten Anstoßzeiten optimistisch, dass die WM ein voller Erfolg wird. Ob die WM-Stimmung aufkommt, entscheidet am Ende vielleicht nicht die Sperrstunde, sondern die deutsche Mannschaft.
4: Es ist kühler geworden. Schauer, Gewitter und Wind beschäftigen uns in den kommenden Stunden und auch in den nächsten Tagen. Schauen wir uns mal die Großwetterlage an, denn eine Tiefdruckzone zieht von Schottland Richtung Nordmeer. Die Kaltfront des Tiefs ist über Deutschland auf Ost-Nord- oder Ostkurs und dabei gibt es in der vor uns liegenden Nacht teilweise unwetterartige Entwicklungen mit Starkregen, Hagel und Sturmböen. Das Risiko dafür nimmt aber schnell ab. Hinter der Kaltfront folgt dann frischere Meeresluft und es geht unbeständig weiter.
10: In der Nacht gibt es anfangs vor allem vom Nordwesten über die Mitte bis zu den Alpen teilweise kräftige, örtlich auch noch unwetterartige Schauer und Gewitter. Vom Spreewald bis nach Vorpommern bleibt es bis zum Morgen aber meistens trocken. Morgen regnet es dann von der Ostsee bis nach Sachsen gebietsweise. Am Nachmittag konzentriert sich der Regen dann mehr und mehr auf die Region von Vorpommern bis zur Lausitz. Es kann auch mal kräftig regnen, es wird aber nicht flächendeckend nass. Im Rest des Landes weht der Südwestwind oft mäßig und bringt einen Wechsel aus dichteren Wolken und Sonnenschein. Der ein oder andere Schauer ist dabei und gewittern kann es auch. Heute Nacht bewegen sich dann die Tiefstwerte zwischen 16 Grad in Berlin sowie an der Nordsee und bis 8 Grad am Titisee im Hochschwarzwald. Morgen bleibt es dann landesweit kühler mit nur noch 15 Grad im Erzgebirge und bis zu 23 Grad am Oberrhein. Dazu weht der Wind mit frischen bis starken Böen und da können uns die Temperaturen auch noch mal deutlich kühler vorkommen. Ja, der Wind, der bleibt uns am Feiertag an Fronleichnam auch noch erhalten. Hier kommen die weiteren Aussichten. Am Donnerstag windig mit starken bis steifen Böen bis 60 Kilometer pro Stunde. Am Donnerstagvormittag aber noch freundliches Wetter von Vorpommern über Sachsen bis nach Ostbayern. Sonst aber wechselhaft mit mehr Wolken als Sonne und Schauern, hier und da auch Gewitter. Am Freitag im Südosten noch längere Zeit regnerisch, aber auch sonst wechselhaftes Wetter mit Sonnenschein, dichten Wolken und Schauern oder kurzen Gewittern. Am ehesten trocken bleibt es dann sowohl im Südwesten bis in die Mitte hinein. Der Wind bleibt vor allem im Norden noch erhalten und am Samstag zu Beginn oft freundlich und trocken, später aus Südwesten wieder wolkiger, stellenweise Schauer und am sonnigsten wird es im Nordosten bei 17 bis 24 Grad. Ja, so viel also vom Wetter für den Augenblick.
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12: Willkommen zur Tagesschau in einfacher Sprache. Ich bin Susanne Stichler und das sind unsere Nachrichten. EU, schärfere Regeln für Flüchtlinge. Ukraine, großer Angriff von Russland. Trump, keine Angriffe von Israel und Hisbollah. Vor WM. Deutsches Team fliegt in die USA. Und nun zur ersten Nachricht. EU. Schärfere Regeln für Flüchtlinge. Wenn ein Flüchtling in die EU kommt, dann entscheiden die Länder in der EU, darf der Flüchtling bleiben oder muss er wieder gehen. Wenn er gehen muss, dann gibt es am Ende eine Abschiebung. Das heißt, der Flüchtling muss die EU verlassen. Die Polizei bringt den Flüchtling in die Heimat, also in das Land, wo er früher gelebt hat. Das Foto zeigt eine Abschiebung. Manche Länder sagen aber, die Flüchtlinge dürfen nicht zurück zu uns kommen. Das ist ein Problem für die EU. Jetzt gibt es eine Lösung. Die Flüchtlinge sollen in andere Länder gebracht werden, zum Beispiel in Afrika. Die Flüchtlinge müssen dann dort leben. Das finden nicht alle gut. Gegner sagen, die Länder in der EU müssen sich um die Flüchtlinge kümmern. Sie dürfen nicht in ganz andere Länder gebracht werden. Und nun zur nächsten Nachricht. Ukraine. Großer Angriff von Russland. In der Ukraine ist seit Jahren Krieg. Russland hat die Ukraine nämlich angegriffen. Die Ukraine wehrt sich dagegen. Jetzt hat Russland einen großen Angriff gemacht. Mit vielen Raketen und mit sehr vielen Drohnen. Das sind kleine Flugzeuge ohne Piloten. In der Hauptstadt Kiew sind Häuser zerstört. Das zeigt das Foto. Zahlreiche Menschen sind tot. Und es gibt viele Verletzte. Zu dem Angriff kommt jetzt ein Film.
0: Das ist Kiew in der Nacht. Es ist dunkel. Doch plötzlich wird es ganz hell. Es gibt Explosionen. Die sind sehr laut. An mehreren Orten bricht Feuer aus. Die Flammen sind weit entfernt zu sehen. Am Himmel ist dunkler Rauch. Auch am Morgen gehen die Angriffe weiter. Immer wieder Explosionen. Die Zerstörung ist groß. Häuser sind kaputt, Autos brennen und die Feuerwehr muss Brände löschen. Diese Frau hat die Angriffe erlebt. Sie ist schockiert. Sie sagt: Wir haben mehrere Explosionen gehört. Die Nachbarn sind aus dem Haus gelaufen. Mehrere Menschen wurden verletzt. Unsere Fenster sind kaputt. Ein Stein ist in das Kinderzimmer geflogen. Auch diese Frau erzählt von den Angriffen. Sie sagt: Wir haben ein Geräusch gehört. Dann war überall Rauch. Wir konnten nichts sehen. Steine haben meine Tochter getroffen. Ihr Rücken tut jetzt weh. Die Menschen in Kiew müssen jetzt aufräumen. Es gibt viel zu tun. Und der Krieg geht weiter. Diese Frau sagt: Wir sind sehr erschöpft. Wir schlafen zu wenig. Gott sei Dank leben wir noch. Heute leben wir. Heute haben wir Glück.
12: Und nun zur nächsten Nachricht. Trump: Keine Angriffe von Israel und Hisbollah. Auf dem Foto ist ein zerstörtes Haus im Libanon. Der Libanon ist ein Land im Nahen Osten. Und im Libanon ist Krieg. Israel greift dort nämlich an und sagt: Wir kämpfen gegen Terroristen von der Gruppe Hisbollah. Die Hisbollah greift nämlich Israel an. Im Moment gibt es eine Waffenruhe, also eine Pause vom Krieg. Die Angriffe gehen aber trotzdem weiter. Jetzt hat der Präsident von den USA, Donald Trump, gesagt: Die Angriffe hören auf. Trump hat nämlich mit Israel telefoniert und mit der Hisbollah. Die Waffenruhe soll jetzt wieder gelten. Es gibt aber weiter Angriffe. Und nun zur nächsten Nachricht. Vor WM. Deutsches Team fliegt in die USA. Bald startet die WM im Fußball. WM ist das kurze Wort für Weltmeisterschaft. Die WM ist alle 4 Jahre. Sie ist dieses Mal in den USA, in Mexiko und in Kanada. Teams aus vielen Ländern spielen mit, auch aus Deutschland. Das deutsche Team hat viel für die WM trainiert. Jetzt ist das Team in die USA geflogen. Dort trainiert das Team noch weiter. Und dann geht die WM los. Dazu kommt jetzt ein Film.
0: Das Flugzeug ist schon da. Die Mannschaft von dem Flugzeug auch. Sie wartet auf die Spieler von dem deutschen Team. Dann kommen sie. Mit Bussen fährt das Team zum Flugzeug. Alle sind da. Trainer, Helfer und die Spieler. Zum Beispiel Kapitän Joshua Kimmich und Torwart Manuel Neuer. Das ganze Team steht für Fotos auf der Treppe. Alle freuen sich, denn jetzt geht es los. Dann steigt das Team in das Flugzeug ein. Der Pilot winkt und das Flugzeug rollt los. Das deutsche Team ist jetzt auf dem Weg zur WM.
12: Und das waren unsere Nachrichten. EU, schärfere Regeln für Flüchtlinge. Ukraine, großer Angriff von Russland. Trump, keine Angriffe von Israel und Hisbollah. Vor WM, deutsches Team fliegt in die USA. Und jetzt kommt das Wetter. Es gibt mal Sonne und mal Wolken. Manchmal kann es auch ein bisschen regnen. Oder es kommen Gewitter. Es werden 15 bis 23 Grad. Das war die Tagesschau in einfacher Sprache. Tschüss und bis zum nächsten Mal.

0: sollen zukünftig in Drittstaaten, so wie hier nach Albanien, abgeschoben werden können, wenn sie nicht in ihr Herkunftsland gebracht werden können. Auch Familien mit Kindern sollen in solche Zentren eingesperrt werden dürfen. Deutschland ist eine der treibenden Kräfte hinter dieser Verordnung. Der Innenminister zeigt sich heute hoch erfreut.
1: Nach Jahren der Unordnung, des Kontrollverlustes, der Inkonsequenz an den europäischen Außengrenzen und in der europäischen Migrationspolitik gelingt es jetzt wieder deutlich mehr Ordnung zu schaffen, Klarheit und Konsequenz walten zu lassen.
0: Das Lager in Albanien wurde mittlerweile von Gerichten gestoppt. Das werde in Zukunft nicht mehr passieren, sagt der zuständige Kommissar.
2: Und da werden natürlich alle Standards auch eingehalten, alle Rechtsstandards, alle Menschenrechtsstandards. Das ist eine Grundvoraussetzung, um nicht zu diskutieren.
0: Neben den Abschiebezentren in Nicht-EU-Staaten gelten mit der neuen Verordnung auch verkürzte Einspruchsfristen für die Betroffenen und verstärkte Durchgriffsrechte für die Behörden wie Beschlagnahme von Geld oder Handys. Und ein Abschiebeentscheid gilt für alle EU-Staaten. Kirchen, Menschenrechtsorganisationen und Grüne äußern scharfe Kritik.
3: Wenn man Politik nach dem Motto macht, je härter, desto besser und am Ende sogar Regelungen schafft, die wahrscheinlich später von Gerichten kassiert werden, dann kann man darauf als Europa, glaube ich, nicht stolz sein.
0: Parlament und Mitgliedstaaten müssen dem Kompromiss noch endgültig zustimmen. Das aber gilt als reine Formalie.
4: Schon länger ist die Stimmung bei deutschen Unternehmen getrübt. Die wirtschaftliche Lage ist angespannt, vielen fehlt die Perspektive. Beim Ostdeutschen Wirtschaftsforum heute in Brandenburg warb Bundeskanzler Merz dennoch für Optimismus. Er rief dazu auf, die Probleme in Deutschland gemeinsam anzugehen. Den Unternehmen und Forschungseinrichtungen in Ostdeutschland schrieb er eine Schlüsselrolle bei der Modernisierung des Landes zu.
5: Die Firma Sonokret aus dem brandenburgischen Cottbus hat eine Ultraschalltechnologie entwickelt, um Beton nachhaltiger zu machen. 30% CO2 können mit der Technik bei der Herstellung von Beton eingespart werden, sagt Nora Baum. Sie ist Prokuristin und heute auch beim Ostdeutschen Wirtschaftsforum.
6: Wir hatten ein schwieriges Jahr, weil der Fokus auf CO2 in Deutschland ziemlich abhanden gekommen ist und gleichzeitig der Bau in einer immer noch starken Krise steckt und der Bauturbo noch nicht so richtig zündet.
5: Die wirtschaftliche Lage in den ostdeutschen Bundesländern ist angespannt, so das Ergebnis einer aktuellen Studie. Demnach schätzen nur 25% der Befragten in Ostdeutschland die Situation als positiv ein. Fast die Hälfte, 49%, blickt pessimistisch auf die wirtschaftliche Lage. Friedrich Merz hingegen erklärt, die besten Jahre würden noch vor Deutschland liegen.
7: Das heißt, dass wir die sehr deutschen Reflexe des Schlechtredens, dass wir auch die parteipolitischen Spielchen hinter uns lassen müssen. Und genauso das Hoffen auf einen großen Befreiungsschlag.
5: Zwar kommen von Merz auch Worte der Wertschätzung für ostdeutsche Betriebe, doch die Teilnehmenden fordern vor allem eines: eine klare, verlässliche Planung, die sich nicht mit jeder Legislaturperiode verändert.
8: Uns fehlt eine Vision, wo wir als Deutschland hinwollen, wo wir stehen wollen, wo wir gut sind, was wir können. Und wenn man im Zickzack fährt, dann kann man schwer vorausplanen.
5: Das verhindere Investitionen und damit auch das dringend erforderliche Wachstum.
4: In der Debatte um die Reform der gesetzlichen Rentenversicherung fordert Bundesarbeitsministerin Baas, auch Beamtinnen und Beamte mit einzubeziehen. Wenn alle einzahlen würden, käme mehr in die Rentenkasse, sagte die SPD-Politikerin bei einer Veranstaltung der Rheinischen Post in Düsseldorf. Dann müsse der Staat nicht mehr so viel zuzahlen. Gleichzeitig zeigte sich Baas offen für ein höheres Renteneintrittsalter. Allerdings müsse es spezielle Lösungen für diejenigen geben, die nicht so lange arbeiten können. In Deutschland leben so viele Menschen in Armut wie seit Jahren nicht mehr. Das zeigt ein neuer Bericht des Paritätischen Wohlfahrtsverbands. Demnach waren vergangenes Jahr 13,3 Millionen Menschen von Armut betroffen, rund 16% der Bevölkerung. Als armutsgefährdet gelten beispielsweise Alleinlebende mit einem Nettoeinkommen von weniger als 1.446 Euro.
9: Andreas Luther hat sich gerade bei der Bremer Tafel frisch eingedeckt. Zwei volle Tüten Lebensmittel, sogar mit Keksen.
10: Wie auf dem Kreuzfahrtschiff.
9: Regelmäßig kommt der Rentner in den Bremer Osten zu dem Angebot. Er gehört zu dem rund einen Viertel der Bevölkerung, das in Bremen als arm gilt.
11: Jetzt bin ich im Grundsicherung im Alter, heißt das schöne Wort, weil meine Rente mit 450 ein bisschen knapp ist. Und das ist eigentlich ein Grund, also ein finanzieller Grund natürlich, wie bei allen. Und Grund, warum ich so eine geringe Rente

0: Aber auch, dass ich halt Kinder erzogen habe und nur Teilzeit gearbeitet habe.
1: Drinnen bei der Tafel ist es voll, wie immer. Bremen ist das Bundesland mit dem höchsten Armutsrisiko. Das ist nicht neu. Aber der Anteil an betroffenen Menschen ist gewachsen. Die Arbeitslosigkeit ist in keinem Land höher. Joachim Schuster vom Paritätischen Wohlfahrtsverband in Bremen sieht noch andere Gründe.
2: Wirtschaftsstrukturell haben wir zwar auf der einen Seite sehr gute Industriearbeitsplätze, wo man gut Geld verdienen kann, aber eben auch relativ große Sektoren mit Niedriglohn oder zumindest geringen Lohneinkommen.
1: Probleme, mit denen nicht nur Bremen und Bremerhaven kämpfen, sondern viele größere Städte. Sozialwissenschaftler René Böhme sieht Ansatzpunkte, wie Armut eingedämmt werden könnte.
3: Von daher sind Mindestlöhne, Tarifbindung für die Menschen in Arbeit und eben eine Absicherung des Rentenniveaus nach unten die beiden zentralen Stellschrauben.
1: Der Andrang bei der Bremer Tafel zeigt, wie groß der Handlungsbedarf ist.
4: Auf der von Russland annektierten ukrainischen Halbinsel Krim wird der Treibstoff knapp. Die von Moskau eingesetzte Regierung hat die Ausgabe limitiert. Sie reagiert damit auf die ausbleibende Versorgung aus Russland. Lieferungen von dort werden immer wieder von ukrainischen Drohnen angegriffen. Gleichzeitig setzt auch Russland seine Angriffe auf die Ukraine fort. In der Nacht wurden die Hauptstadt Kiew und andere Landesteile wieder massiv beschossen.
5: Viele Menschen im Land waren schon mit einem unguten Gefühl zu Bett gegangen. Nach wenigen Stunden dann ist klar, diese Angriffe sind wieder einmal besonders heftig. Wir waren auf dem Flur. Wären wir in den Zimmern gewesen, wären wir jetzt nicht mehr am Leben. Hier ist alles zerstört. Mit insgesamt 656 Drohnen und 73 Raketen hat Russland in der Nacht die Ukraine angegriffen. Mehr als 20 Menschen werden dabei getötet, mehr als 130 verletzt. Neben der ostukrainischen Großstadt Dnipro stehen auch andere Städte wieder einmal massiv unter Beschuss. Insbesondere die Hauptstadt Kiew. Auch hier zahlreiche Tote und Verletzte. Wie wir uns fühlen? Wir leiden unter chronischer Müdigkeit. Wir haben wieder nicht genug Schlaf bekommen. Wie sollen wir uns da fühlen? Gott sei Dank sind wir am Leben. Heute sind wir am Leben. Heute haben wir Glück. In den ersten 4 Monaten dieses Jahres wurden nach UN-Angaben durch russische Angriffe auf Städte und Orte mehr als 800 Zivilistinnen und Zivilisten getötet. An der Front gelingt es der Ukraine aktuell, den Fortschritt der russischen Truppen an einigen Abschnitten auszubremsen. Doch im Donbass rückt Russland weiter vor, wenn auch extrem langsam und unter hohen eigenen Verlusten. Die Russen haben immer recht weitreichende, groß angelegte Pläne, aber in erster Linie konzentriert sich das gesamte russische Kommando auf die Region Donetsk. Das ist also ihr Hauptziel. Das Hauptziel ist es eigentlich, die Region bis zum Herbst einzunehmen, also faktisch zu besetzen. Die kommende Sommeroffensive, so der Militärexperte, könne darüber entscheiden, ob Russland weiter vorrückt oder es der Ukraine gelingt, russische Truppen zurückzudrängen.
4: Circa 6 Millionen Deutsche leiden an chronischen Schmerzen. Im Alltag sind sie dadurch häufig stark eingeschränkt. Darauf will auch der heutige bundesweite Aktionstag gegen den Schmerz aufmerksam machen. Welche Behandlungsansätze es gibt und was Menschen mit chronischen Leiden helfen kann, das zeigt ein Beispiel aus dem Deutschen Schmerzzentrum in Mainz.
6: Die rechte Hand konnte Martina Luxemburger Theobald nach einem Sturz nicht mehr bewegen, entwickelte chronische Schmerzen. Schuhe binden, Zopfflechten, keine Chance.
7: Rechts ist der Schmerz mehr als links.
6: Nach gut 2 Wochen Schmerztherapie ist sie zuversichtlich. Vor allem die Spiegeltherapie habe ihr sehr geholfen.
8: Die rechte Hand macht gleichzeitig die gleichen Bewegungen. Damit kann ich einfach die Hand rechts mehr steuern und sie ist auch bereit, mehr zu tun als in der Wirklichkeit.
6: Bei vielen Patienten wird erst spät erkannt, dass Schmerzen bereits chronisch sind. Das beeinträchtigt den Therapieerfolg. 3 bis 6 Monate anhaltende oder wiederkehrende Schmerzen sollten ein Alarmsignal sein, sich an ein Schmerzzentrum zu wenden.
9: Behandlung chronischer Schmerzen erfolgt interdisziplinär, das heißt in einem Setting ärztlich, psychologisch, physiotherapeutisch, ergotherapeutisch. Der entscheidende Wirkfaktor bei chronischer Schmerztherapie ist die Teaminteraktion, das Zusammenwirken.
6: Die hohe Frequenz unterschiedlicher Übungen hat ihr geholfen. Morgen kann sie nach Hause, muss aber weiter üben, um den Therapieerfolg langfristig zu erhalten.
8: Was ganz wichtig ist für Patienten mit Schmerzen, dass sie sich hier ankommen und sich auch darauf einlassen und nicht gleich die Flinte ins Korn werfen und sagen, oh, das funktioniert eh nicht.
6: Sparmaßnahmen der Krankenhausreform stellen die umfassende Schmerztherapie aber gerade in Frage. Durch die Neuordnung der Leistungsgruppen ist sie nicht mehr als eigene Disziplin erfasst. Schmerzzentren wie das in Mainz bekommen Probleme bei der Abrechnung mit den Kassen. Jedes vierte ist in seiner Existenz gefährdet.
4: Mobbing, Depressionen, Stress. Soziale Medien können für Kinder und Jugendliche gravierende gesundheitliche Folgen haben. Und das Suchtrisiko ist zudem hoch. Auch in Deutschland wird daher über ein Social-Media-Verbot für unter 14-Jährige diskutiert. Ende des Monats erwartet die Bundesregierung dazu Vorschläge einer Expertenkommission. Aber was denken eigentlich Schülerinnen und Schüler über ihren Handykonsum?
10: Jonna und Luise, beide Schülerinnen in Potsdam, schauen selber kritisch auf ihr Handy-Nutzverhalten.
11: 7 Stunden, aber ich war gestern krank.
12: Bei dir?
11: Also mein Tagesdurchschnitt ist 1:59.
10: Dass es schnell zu viel wird, wissen sie.
11: Wir erinnern uns auf jeden Fall manchmal gegenseitig dran, dass man so ist, ey, wir sind hier gerade, leg mal dein Handy jetzt kurz weg, irgendwie lass mal kurz in dem Moment sein, so mäßig.
10: Aber man will ja auch im Kontakt bleiben.
11: Ich telefoniere relativ viel mit Freunden und das raubt halt auch dann viel Bildschirmzeit. Sonst natürlich aber ist auch Social Media eine große Sache.
10: Die Balance finden zwischen Sucht und vernünftigem Gebrauch helfen Handyverbote. Darum kreist die aktuelle Diskussion, auch mit der Politik. Für Furore sorgte ein Handyverzicht-Experiment an zahlreichen Schulen, so auch in Köpenick.
13: 3, 2, 1.
14: Bis es Abend.
10: 3 Wochen lang kein Smartphone. Das war ein Abenteuer.
15: Die 3 Wochen war ich sehr viel gechillter, haben meine Eltern auch gesagt.
16: Natürlich hat es mir in manchen Stellen gefehlt, aber ich habe dann auch gemerkt, dass ich mein Handy wirklich nicht so doll brauche, wie ich gedacht habe.
10: Den Schülern sei es in der Zeit einfach besser gegangen, so das Ergebnis der wissenschaftlichen Auswertung.
17: Wir haben eine Steigerung des psychischen Wohlbefindens. Wir haben eine deutliche Abnahme von Schlafproblemen.
10: Auch Wochen später wird sich zeigen, das Experiment wirkt nach und die Jugendlichen nutzen ihr Smartphone etwas weniger.
18: Es ist kühler geworden. Schauer, Gewitter und Wind beschäftigen uns in den kommenden Stunden und auch in den nächsten Tagen. Schauen wir uns mal die Großwetterlage an, denn eine Tiefdruckzone zieht von Schottland Richtung Nordmeer. Die Kaltfront des Tiefs ist über Deutschland auf Ost-Nord- oder Ostkurs und dabei gibt es in der vor uns liegenden Nacht teilweise unwetterartige Entwicklungen mit Starkregen, Hagel und Sturmböen. Das Risiko dafür nimmt aber schnell ab. Hinter der Kaltfront folgt dann frischere Meeresluft und es geht beständig weiter. In der Nacht gibt es anfangs vor allem vom Nordwesten über die Mitte bis zu den Alpen teilweise kräftige, örtlich auch noch unwetterartige Schauer und Gewitter. Vom Spreewald bis nach Vorpommern bleibt es bis zum Morgen aber meistens trocken. Morgen regnet es dann von der Ostsee bis nach Sachsen gebietsweise. Am Nachmittag konzentriert sich der Regen dann mehr und mehr auf die Region von Vorpommern bis zur Lausitz. Es kann auch mal kräftig regnen, es wird aber nicht flächendeckend nass. Im Rest des Landes weht der Südwestwind oft mäßig und bringt einen Wechsel aus dichteren Wolken und Sonnenschein. Der ein oder andere Schauer ist dabei und gewittern kann es auch. Heute Nacht bewegen sich dann die Tiefstwerte zwischen 16 Grad in Berlin sowie an der Nordsee und bis 8 Grad am Titisee im Hochschwarzwald. Morgen bleibt es dann landesweit kühler mit nur noch 15 Grad im Erzgebirge und bis zu 23 Grad am Oberrhein. Dazu weht der Wind mit frischen bis starken Böen und da können uns die Temperaturen auch noch mal deutlich kühler vorkommen. Ja, der Wind, der bleibt uns am Feiertag an Fronleichnam auch noch erhalten. Hier kommen die weiteren Aussichten. Am Donnerstag windig mit starken bis steifen Böen bis 60 Kilometer pro Stunde. Am Donnerstagvormittag aber noch freundliches Wetter von Vorpommern über Sachsen bis nach Ostbayern. Sonst aber wechselhaft mit mehr Wolken als Sonne und Schauern, hier und da auch Gewitter. Am Freitag im Südosten noch längere Zeit regnerisch, aber auch sonst wechselhaftes Wetter mit Sonnenschein, dichten Wolken und Schauern oder kurzen Gewittern. Am ehesten trocken bleibt es dann sowohl im Südwesten bis in die Mitte hinein. Der Wind bleibt vor allem im Norden noch erhalten und am Samstag zu Beginn oft freundlich und trocken, später aus Südwesten wieder wolkiger, stellenweise Schauer und am sonnigsten wird es im Nordosten bei 17 bis 24 Grad. Ja, so viel also vom Wetter für den Augenblick.
4: Und zum Sport. Alexander Zverev steht im Halbfinale der French Open. Der 29 Jahre alte Hamburger besiegte am Nachmittag den Spanier Rafael Jodar in 3 Sätzen mit 7:6, 6:1 und 6:3 und steht damit zum 5. Mal im Halbfinale des Grand Slam Turniers von Paris. Dort trifft er auf den Sieger der Partie zwischen dem Brasilianer Joao Fonseca und Jakub Menzik aus Tschechien. Nach dem frühen Ausscheiden bzw. verletzungsbedingtem Fehlen von mehreren Topspielern gilt Zverev als Titelkandidat Nummer 1 in Paris. Abflug für die deutsche Fußballnationalmannschaft. Die Weltmeisterschaft in den USA, Kanada und Mexiko rückt näher. Heute traf sich der DFB-Tross am Frankfurter Flughafen. Die WM-Reise beginnt. Und zwar mit einem ganz normalen Linienflieger. Für die Mannschaft von Bundestrainer Julian Nagelsmann wird's also langsam ernst. In 12 Tagen steht das Auftaktspiel gegen Curaçao an. Die WM ist so groß wie nie zuvor. Insgesamt werden mehr als 100 Partien in 16 Stadien ausgetragen. Das Eröffnungsspiel findet am 11. Juni in Mexico City statt. Das Finale steigt am 19. Juli bei New York. Das deutsche Team wird das Finalstadion schon zum Abschluss der Gruppenphase kennenlernen, spielt vorher aber noch in Houston und Toronto. Die DFB-Elf hat ja zuletzt im Test gegen Finnland einen souveränen Auftritt hingelegt. Mit einem 4:0-Sieg im Rücken geht's jetzt über den Atlantik. Mit an Bord ist auch Youngster Lennart Karl, der sich berechtigte Hoffnungen auf einen Platz in der Startelf machen kann.
12: Nein, sie spielen nicht nur für den kleinen Hunger zwischendurch zusammen. Sie bringen Frische, sind frech und das ist fein für Deutschland. Dennis Undorf und Lennart Karl verstehen sich bestens. Auf und außerhalb des Platzes.
14: Er ist ein guter Junge, ist ein sehr guter Spieler. In den jungen Jahren mit einem brutalen Selbstbewusstsein. Genauso muss es sein. Und der hat keine Angst vor nichts und niemanden. Und das finde ich top.
12: Der 18-Jährige ist der Shootingstar in dieser Saison und nutzt jetzt auch die Startelf-Chance in der Nationalmannschaft. Wie er sich in den Fokus gespielt hat, ist fast schon unheimlich gut.
19: Ja, sehr, sehr besonders, in meiner ersten Profisaison direkt bei der WM dabei zu sein. Ich wäre sehr, sehr stolz, meine ganze Familie sehr, sehr stolz. Ab und zu kann ich es auch nicht realisieren, was gerade passiert alles, aber muss man durch.
12: Wenn Karl mit Tempo auf die gegnerische Defensive zuläuft, wackelt diese gewaltig. Zudem hat er einen guten Blick für seine Mitspieler. Das Gesamtpaket stimmt einfach und das bereits am Karrierebeginn.
20: Er ist einfach sehr jung und am Ende ist es die Kunst, Profi zu werden. Die größte Kunst ist aber dann, Profi zu sein auf höchstem Niveau über viele Jahre und da ist jetzt am Start des Rennens.
12: Lennart Karl hat ein Zeichen gesetzt, ein echtes Statement. Wenn er so weitermacht, gerade in Verbindung mit Dennis Undorf, scheint einiges möglich zu sein. Karl Undorf könnte sich zum WM-Wording mausern.
4: Für die deutsche Nationalmannschaft geht die Mission WM-Titel heute also so richtig los. Ähnliche Ziele hatte die DFB-Elf auch vor 32 Jahren, bei der letzten WM in den USA. Als Titelverteidiger angereist war die Hoffnung auf den Pokal riesig. Immerhin spielten damals große Namen wie Matthäus oder Effenberg mit. Allerdings endete das Turnier mit einer herben Enttäuschung. Viertelfinal aus, interne Konflikte, mediale Kampagnen und Häme gegen Trainer Berti Vogts. All das ist jetzt nochmal aufgearbeitet worden in der ARD-Doku-Serie 11 Helden, ein Albtraum. 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
21: Die Fußball-WM in den USA. Sie weckt Erinnerungen an ein fast schon traumatisches Turnier vor 32 Jahren. Die DFB-Elf reist damals als Favorit und Titelverteidiger an.
22: Von der Qualität her, das ist unfassbar, vielleicht sogar der beste Kader, den Deutschland jemals hatte.
23: Wir waren eigentlich verdammt, Weltmeister zu werden.
24: Das tut mir leid für den Rest der Welt, aber wir werden für die nächsten Jahre nicht zu besiegen sein.
25: Für Berti Vogts war es ein großer Druck, dass sein Vorgänger jeden Tag da nebenan im Pressezentrum über ihn was sagt, manchmal auch richtet.
26: Ein Berti genügt.
27: Der wurde dann eigentlich als Person sturmreif geschossen.
21: Die vermeintlichen 11 Freunde, eine mehr.
28: In der Nachbetracht muss man sagen, dass wir einfach keine Mannschaft waren. Wir waren Einzelunternehmer, wir waren Individuen.
23: Es war Sodom und Gomorra. In dieser Mannschaft, in diesem Hotel, das haben viele gemacht, was sie wollten.
25: Eine permanente Unruhe.
21: Innen wie außen.
0: Es waren so viele Nebengeräusche.
1: Du hast gar keine Chance gehabt, erfolgreich zu sein.
27: Dann hast du die extremen Temperaturen gehabt.
1: Es war ein Wahnsinn.
27: Es waren 50 Grad auf dem Platz.
2: Das war brutal.
27: Dann hat sich das Angestaute eben entladen in Richtung der Fans.
2: Naja, er zeigt den Mittelfinger.
3: Das Thema Steffen Effenberg als Nationalspieler ist erledigt.
21: Skandale und Machtkämpfe.
5: Willkommen zum Viertelfinale zwischen Deutschland und Bulgarien.
25: Mir war klar, dass das ein schweres Spiel werden wird. Aber einige Spieler haben das nicht geglaubt.
1: Das war eine Weltmeisterschaft, die wir praktisch meiner Meinung nach hergeschenkt haben.
23: Du hattest keine Chance, etwas zu reparieren.
1: Letschkow.
23: Hässler.
21: 11 Helden, ein Albtraum. Ein Blick hinter die Kulissen dieses für Deutschland denkwürdigen WM-Turniers.
4: Und wir kommen zum Basketball. In den Halbfinal-Playoffs hat der FC Bayern einen großen Schritt in Richtung Finalserie gemacht. Die Münchner haben gestern auch ihr zweites Spiel in der Best-of-Five-Serie gegen Bonn gewonnen. Der Titelverteidiger setzte sich deutlich mit 91-69 durch, hat damit bereits am Donnerstag im dritten Spiel in Bonn die Chance, den Finaleinzug klarzumachen. Ebenfalls mit einem Bein im Finale steht Alba Berlin. Der Hauptstadtclub ist in der Halbfinalserie gegen Bamberg mit 2-0 in Führung gegangen. Das zweite Spiel gestern gewann Alba zu Hause mit 85-71.
6: Voller Fokus auf Spiel 2. Den Gegner nicht unterschätzen nach dem überzeugenden Heimsieg zu Beginn der Serie. Alba im Blau beginnt selbstbewusst und mit diesem Dreier Matisek erfolgreich. Doch die Gäste aus Bamberg tun es den Berlinern gleich. Dreier versenkt, intensiver Beginn. Die Gastgeber danach konzentrierter und klarer in dem, was sie tun. Malte Delo, bam, Gegner, ausgeguckt. Alba nimmt an Fahrt auf, führt nach dem ersten Viertel mit 28-21. Sieht man Berlins Trainerteam nicht an. Und zwar zu Recht. Bamberg bleibt wach, lässt sich nicht abschütteln. Williams.
7: No mistakes, no mistakes.
6: Alba-Boss Pedro Calles findet klare Worte. Es laufen die letzten Sekunden des ersten Abschnitts. Wood verpasst. Der Ball kommt zu Hermansson. Der Spielmacher macht's. Zur Pause führt Berlin mit 46-38. Zweiter Abschnitt und Alba sorgt jetzt für klare Verhältnisse. Jack Cahill. Sie haben die Sache im Griff und siegen am Ende verdient mit 85-71. Berlin führt in der Halbfinalserie mit 2-0. Am Donnerstag geht's in Bamberg weiter.
4: Guten Abend, hier ist die Tagesschau in 100 Sekunden. Erneut russischer Großangriff auf die Ukraine. Dabei wurden nach Behördenangaben mindestens 18 Menschen getötet. Mehr als 100 wurden nach Behördenangaben verletzt. Ziele waren neben Kiew weitere Großstädte. In der Hauptstadt brachen mehrere Brände aus. Wohnhäuser wurden durch Drohnen- und Raketenbeschuss beschädigt. Die ukrainische Armee attackierte im Gegenzug Ziele in Russland. EU verschärft Migrationspolitik. Das EU-Parlament und die Mitgliedstaaten einigten sich am Abend auf eine neue Rückführungsverordnung. Diese sieht unter anderem vor, dass Abschiebezentren für abgelehnte Asylsuchende auch außerhalb der EU eingerichtet werden können. Außerdem sollen Flüchtlinge ohne Bleiberecht bis zu 30 Monate in Abschiebehaft genommen werden können. März auf Ostdeutschem Wirtschaftsforum in Bad Saarow. Der Bundeskanzler betonte, dass Deutschland auch inmitten negativer Konjunkturprognosen sein Potenzial nutzen müsse. Der CDU-Politiker lobte vor allem die aus seiner Sicht gelungene wirtschaftliche Transformation in Ostdeutschland. Auch im Westen gebe es keinen Grund zur Schwarzmalerei. Immer mehr Menschen in Deutschland leben in Armut. Zu diesem Ergebnis kommt ein Bericht des Paritätischen Wohlfahrtsverbandes. Demnach waren vergangenes Jahr 13,3 Millionen Menschen von Armut betroffen, rund 16% der Bevölkerung. Als armutsgefährdet gelten Alleinlebende mit einem Nettoeinkommen von weniger als 1.446 Euro. Bundesarbeitsministerin Baas will Beamte in gesetzlicher Rentenversicherung. Auf einer Veranstaltung der Rheinischen Post sagte sie, der Staat hätte damit mehr im Topf und müsste nicht so viel zuzahlen. Erste Schritte dafür könnten schon jetzt bei der geplanten Rentenreform getan werden. Das Wetter. Am Dienstag von der Ostsee bis nach Sachsen eher regnerisch. Sonst bei einem lebhaften Wind mal Sonnenschein, mal dichtere Wolken. Dazu ein paar Schauer und Gewitter. Es werden 15 bis 23 Grad. Die EU will ihre Migrationspolitik deutlich verschärfen. Seit einem Jahr wurde über einen Plan der Kommission verhandelt. Gestern Abend sind sich EU-Parlament und Mitgliedstaaten einig geworden. Abgelehnte Asylbewerber und Straftäter sollen leichter abgeschoben werden können. Wenn eine Rückführung in ihr Herkunftsland nicht möglich ist, sollen sie in Abschiebezentren außerhalb der EU gebracht werden. Wo die eingerichtet werden sollen, ist aber noch offen.
8: Menschen ohne Aufenthaltsrecht in der EU sollen zukünftig in Drittstaaten, so wie hier nach Albanien, abgeschoben werden können, wenn sie nicht in ihr Herkunftsland gebracht werden können. Auch Familien mit Kindern sollen in solche Zentren eingesperrt werden dürfen. Deutschland ist eine der treibenden Kräfte hinter dieser Verordnung. Der Innenminister zeigt sich heute hoch erfreut.
9: Nach Jahren der Unordnung, des Kontrollverlustes, der Inkonsequenz an den europäischen Außengrenzen und in der europäischen Migrationspolitik gelingt es jetzt wieder, deutlich mehr Ordnung zu schaffen, Klarheit und Konsequenz walten zu lassen.
8: Das Lager in Albanien wurde mittlerweile von Gerichten gestoppt. Das werde in Zukunft nicht mehr passieren, sagt der zuständige Kommissar.
10: Und da werden natürlich alle Standards auch eingehalten, alle Rechtsstandards, alle Menschenrechtsstandards. Das ist eine Grundvoraussetzung und nicht zu diskutieren.
8: Neben den Abschiebezentren in Nicht-EU-Staaten gelten mit der neuen Verordnung auch verkürzte Einspruchsfristen für die Betroffenen und verstärkte Durchgriffsrechte für die Behörden wie Beschlagnahme von Geld oder Handys. Und ein Abschiebeentscheid gilt für alle EU-Staaten. Kirchen, Menschenrechtsorganisationen und Grüne äußern scharfe Kritik.
11: Wenn man Politik nach dem Motto macht, je härter, desto besser und am Ende sogar Regelungen schafft, die wahrscheinlich später von Gerichten kassiert werden, dann kann man darauf als Europa, glaube ich, nicht stolz sein.
8: Parlament und Mitgliedstaaten müssen dem Kompromiss noch endgültig zustimmen. Das aber gilt als reine Formalie.
4: Und über dieses Thema hat mein Kollege Michael Paveletz mit unserem Korrespondenten in Brüssel, Stefan Stuchlik, gesprochen und ihn erstmal gefragt, wie man sich das denn im Detail vorstellt mit den Abschiebelagern in Drittstaaten.
13: Im Prinzip hat man ja ein Problem, dass abzuschiebende Menschen zum Teil einfach nicht mehr in ihre Heimatländer zurückzuverbringen sind, zum Teil, weil Regime oder Regierungen dort sie nicht zurücknehmen, zum Teil wegen technischer Probleme. Jetzt stellt sich die EU also vor, man könnte sie außerhalb des Rechtsrahmens der EU, außerhalb des Territoriums der EU, aber innerhalb des Rechtsrahmens, in Drittstaaten verbringen. Das könnten große Zentren sein. Italien hat sowas in Albanien schon mal versucht, die dann betrieben würden von möglicherweise europäischen Behörden wie Frontex. Da könnte man dann im Prinzip Menschen bis zu 24 Monate, so ist jetzt der Kompromiss, festhalten und dann gucken, wie es weitergeht. Der Rat hier hat bei den Verhandlungen aber bereits darauf hingewiesen, dass es möglicherweise sich auch um das endgültige Ziel von Abgeschobenen handeln könnte. Das heißt, wenn das Herkunftsland sich komplett weigert, könnten diese Leute da eigentlich auch mit oben auf einer Zeitskala bleiben.
15: Werden die potenziellen Drittstaaten bei dieser Lösung denn mitspielen?
13: Das ist die große Frage. Also wir reden über Länder wie, wir haben es gehört, Ruanda, Uganda, Usbekistan, das sind jetzt nun Länder, die nicht ausdrücklich als, ich sag mal, Musterdemokratien gelten, zumindest nicht nach dem Maßstab europäischen Rechts. Das heißt, man müsste erstmal dafür sorgen, dass diese Länder akzeptieren, dass Grundregeln des europäischen Rechts in diesen Zentren gelten. Und zum anderen müssten sich diese Länder selbstverständlich gegen Entschädigung bereit erklären, Abzuschiebende, zum Teil auch Straftäter, auf ihrem Territorium zuzulassen und zum Teil, wir haben es gehört, mit dem Risiko, dass die unbegrenzt da bleiben. Also da wird die Europäische Union doch einiges an Überzeugungskraft aufbringen müssen, vulgo an Finanzmitteln, würde ich sagen.
15: Welche weiteren Maßnahmen wurden gestern Abend beschlossen?
13: Es wurden nochmal genau detaillierte Pläne aufgestellt, wer denn in diese Abschiebezentren verbracht werden darf. Da stehen Sachen drin, die nicht alle Menschenrechtler besonders lustig finden. Zum Beispiel, dass Familien mit Kindern da eingebracht werden. Ansonsten hat man die Rechte der Abzuschiebenden erheblich eingeschränkt. Die Widerspruchszeiten sind zum Teil bis auf wenige Tage geschrumpft. Die Behörden vor Ort in den Mitgliedsländern dürfen hart durchgreifen auf Finanzmittel von Abzuschiebenden, auf Computer, auf Telefone. Das ist im Moment nur eingeschränkt möglich. Zudem hat man versucht, Mittel einzufügen, die es verunmöglichen, dass diese Leute jemals, sollten sie abgeschoben werden, in ihre Heimatländer wieder zurückkommen können. Und es gilt der Spruch, wenn ein Mitgliedsland entscheidet, jemanden abzuschieben, dann kann der nirgendwo anders Rechtsmittel einlegen oder darf es auch nicht nochmal versuchen. Das heißt, man muss sich dann, ich sag's mal so, blind rechtlich aufeinander vertrauen. Das gibt einige Probleme, kann ich mir vorstellen.
15: Stichwort Recht, da will ich doch nochmal nachfragen. Es gibt ja laute Zweifel daran, dass es für alle Maßnahmen eben eine rechtliche Grundlage gibt. Kannst du das nochmal ausführen?
13: Es gibt große Probleme von Menschenrechtsorganisationen, von Kirchen, aber auch von juristischem Fachpersonal, wenn ich das mal so nennen darf. Da haben sich doch einige zu Wort gemeldet. Denn es gibt einige Passagen da drin, wo zumindest zu vermuten ist, dass es menschenrechtswidrig ist. Um ein Beispiel rauszunehmen, das ist das, was man im Fachvokabular Refoulement nennt. Das heißt, wenn man Leute abschiebt in ihre Heimatländer und die dort quasi mit einer schlimmen Behandlung zu rechnen haben, und da geht es nicht nur um Oppositionelle, da geht es möglicherweise auch um sexuelle Ausrichtung, unabhängig davon, ob sie in der EU eine mögliche Straftat begangen haben, dann darf man im Moment nicht einfach abschieben und sagen, das ist zwar ein Straftäter, aber dem droht da möglicherweise Schlimmes in seinem Heimatland. Das soll mittlerweile ermöglicht werden. Das heißt, man würde erstmal abschieben. Das ist, glaube ich, relativ heikel. Die Frage, wie Minderjährige zu behandeln sind, wenn man Familien zum Beispiel auch in solche Abschiebezentren einsperren soll, so muss man das ja wirklich sagen. Auch das ist äußerst kritisch. Und da ist auch noch die Frage, gehen denn da alle Mitgliedsländer rechtlich mit? Die Regierungen sind da alle mehrheitlich dabei, aber die Frage, ob die Verfassungen der einzelnen Mitgliedsländer sowas überhaupt zulassen, die ist noch offen.
15: Stefan Stuchlik, damit ganz herzlichen Dank.
4: Die Akten der US-Justiz über den Sexualstraftäter Epstein enthalten auch Spuren, die nach Europa führen. Denen ist ein Rechercheteam von NDR, WDR und Süddeutscher Zeitung nachgegangen. Es identifizierte 5 Helfer Epsteins, die 19 junge Frauen aus Europa an Epstein herangeführt haben, unter dem Vorwand, er könne ihnen eine Karriere als Model ermöglichen. Tatsächlich soll er dann einige von ihnen ausgenutzt und missbraucht haben, so der Vorwurf.
12: Ausgelassenes Studentenleben in Spanien 2016. Mara, die nicht erkannt werden will, ist damals 22, als sie hier ein Angebot von einem Model-Scout bekommt. Jobs, Reisen, Kontakte in die Branche.
14: Er hat ganz offen davon erzählt, wie erfolgreich die Models seien, die er vermittelt habe.
12: Der Mann sei Daniel S. Jahre später taucht sein Name in den Epstein-Files auf. Der Verdacht, er soll in Europa einer von 5 Scouts gewesen sein, die junge Frauen für den verurteilten Sexualstraftäter rekrutiert haben. Mara fliegt nach Florida, lernt den Milliardär Epstein kennen. Bei der Hausführung sei die Stimmung gekippt.
14: Und dann ging alles ganz schnell. Und er fing an, sich an mir zu vergehen.
12: Ihr Verdacht, ein internationales Komplizennetzwerk. Die Staatsanwältin Denise George versucht, dieses weiter aufzuklären, auch nach Epsteins Tod 2019.
14: Die Menschen, die ihm geholfen haben, die leben noch. Deshalb wollte ich vor allem Gerechtigkeit für die Opfer.
12: Doch das wollen hier offenbar nicht alle. Kurz darauf wird Denise George gefeuert. Auf Anfrage, was Daniel S. vom Missbrauch an Mara wusste, keine Antwort. In einem Interview beteuert er:
16: Ich habe nie von Problemen gehört. Kein Model wurde belästigt oder vergewaltigt.
12: Mara wird in den USA als Opfer geführt. Bis heute macht sie eine Traumatherapie.
4: Und bei uns im Studio ist jetzt aus dem NDR-Investigativressort meine Kollegin Anna Klüspies. Anna, eure Recherchen haben ergeben, Epstein hat wohl diesen Traum vom Modelsein ausgenutzt und er hat dabei wohl Hilfe bekommen aus Europa von sogenannten Model Scouts. Kannst du uns nochmal erklären, wie genau hat das funktioniert?
0: Mhm. Also wir können sehen, wie systematisch er vorgegangen ist. Grundlage sind eben diese Epstein-Files. Wir sind da reingegangen mit der Frage, wer waren seine Komplizen, wer hat ihn unterstützt. Denn er hatte ja ein großes Missbrauchsnetzwerk. Und de facto ist aber bis heute nur Ghislaine Maxwell, seine Ex-Partnerin, wegen der Rekrutierung von Frauen verurteilt worden. Wir wussten aber, er war das nicht alleine oder haben das vermutet und haben so versucht zu rekonstruieren und konnten das dann auch anhand von Kommunikation ganz gut nachvollziehen, mit wem hat er sich ausgetauscht, worüber, und haben dann eben diese Scouts gefunden. Also da ging es um Frauen wie am Fließband. Hey, hast du was Neues für mich? Ja, ich habe eine 20-Jährige, sieht aber jünger aus. Also sie haben sich über Frauen unterhalten, als wären sie Ware. Und so konnten wir auch nachvollziehen, wie Mara wie quasi ihre Reise zu Epstein oder ihre Verbringung in das Netzwerk organisiert wurde. Da wurden Tickets gekauft, Flüge gebucht. Und es hat sich dann quasi ein Bild für uns ergeben, wie dieses Netzwerk agiert hat aus diesen unterschiedlichen Scouts in Zusammenarbeit mit Epstein.
4: Wie haben diese Scouts das denn hinbekommen, dass die Frauen da nicht misstrauisch geworden sind?
0: Naja, man muss sich das so vorstellen, das hat auch Mara erzählt, es war immer schon irgendwie ihr Traum, Model zu werden. Und plötzlich wird man da auf der Straße angesprochen und dieser Traum ist zum Greifen nahe. Und das ist ja auch nicht so, dass dann sofort irgendwie der Missbrauch wartete, sondern das ist was, was man auch unter dem Begriff Grooming zusammenfassen kann. Also die gezielte Vorbereitung auf sexuellen Missbrauch, die beinhaltet ein langsames Herantasten, ein Vertrauen aufbauen. Epstein war bekannt dafür, sehr gut im Manipulieren zu sein. Also er hat ganz viele Fragen gestellt, sich wirklich für die Frauen interessiert. Und sie hat uns geschildert, dass sie ja zu ihm Vertrauen gefasst hat. Sie haben erst miteinander gechattet, geschrieben. Plötzlich wollte er ein Foto. Das war dann ein Nacktfoto. Sie hatte schon das Gefühl, da ist eine Grenzüberschreitung. Aber naja, wenn man das in diesem Business so machen muss, dann mache ich das eben. Und so wurden sukzessiv Grenzen verschoben, bis es dann zu diesem Missbrauch kam.
4: Wer sind denn eigentlich diese Scouts? Durch die Epstein-Files kamt ihr da ja dem einen oder anderen auf die Spur.
0: Genau. Einer von ihnen ist schon bekannt gewesen. Das ist jemand aus Frankreich, ein Mann, der sehr eng mit Epstein zusammengearbeitet hat, der auch dafür angeklagt wurde, sich aber 2022 in seiner Zelle erhängt hat. Wir sehen, dass dieser Mann über seine Agentur möglicherweise Frauen an Epstein vermittelt hat. Und er hat wiederum auch mit einem anderen Scout zusammengearbeitet, diesem Daniel S., den wir jetzt gerade auch im Beitrag gesehen haben. Und so sehen wir, dass die sich kannten, miteinander geredet haben, kommuniziert haben und sehr in dieser Modelbranche unterwegs waren. Also möglicherweise auch wirklich, um Jobs zu vermitteln, um Frauen für Agenturen zu casten, aber dann eben auch für Epstein. Daniel S. hat ja auch immer wieder gesagt, er wusste nichts davon. Er dachte, da geht es um wirkliche Jobs. Wir sehen aber auch, er hat noch mit Epstein zusammengearbeitet, nachdem dieser 2008 bereits verurteilt war. Mhm. Er war dann verurteilter Sexualstraftäter und trotzdem hat dann eine weitere Zusammenarbeit stattgefunden.
4: Aber wieso sind diese Komplizen denn niemals vor Gericht gelandet?
0: Ja, wie gesagt, gegen den einen wurde in Frankreich ermittelt. Aber nach seinem Suizid wurden eigentlich die Ermittlungen quasi fallen gelassen, beziehungsweise es wurde nicht weiter ermittelt. Obwohl wir jetzt durch unsere Recherchen sehen können, dass Hinweise auch schon auf Daniel S. früher vorlagen. Es lagen da gewisse Informationen vor, auch bei den amerikanischen Ermittlungsbehörden, die offenbar nicht weiter verfolgt wurden. Wir haben auch die Behörden angefragt, keine Antwort bekommen. Und unser Eindruck ist auch ein bisschen, dass da viel zwischen den Ländern runterfällt an Zuständigkeiten, an Austausch. Epsteins Netzwerk war ja weltumspannend. Und das hat ihm möglicherweise auch ermöglicht, so lange ungestraft davon zu kommen.
4: Ein weltumspannendes Netzwerk. Habt ihr eine Vorstellung davon bekommen, wie groß dieses Netzwerk in Europa gewesen sein muss?
0: Ja, wir haben uns jetzt eben auf einige Scouts konzentriert. Wir haben Ansätze, wir sehen in den Files Indizien, Hinweise für mehr Personen, weitere Personen. Aber das ist auch das, was das Problem mit den Files ist. Man sieht da nur so viel. Also man hat erste Hinweise, Ansätze. Es geht jetzt auch darum, dass Ermittlungsbehörden in den einzelnen Ländern entscheiden müssen, ist da ein Anfangsverdacht, wollen wir da Ermittlungen einleiten? Frankreich hat sich dazu entschieden. Es soll auch in Litauen, Lettland und Polen Untersuchungen geben, Erstuntersuchungen. Und das ist, glaube ich, etwas, was möglicherweise jetzt folgen könnte, dass man sagt, da melden sich vielleicht auch weitere Betroffene und dann ist ein Anfangsverdacht für Ermittlungen gegeben.
4: Spannende Recherchearbeit auf jeden Fall, die ihr da geleistet habt. Anna, vielen Dank für die Einblicke. Und falls jetzt jemand neugierig geworden ist auf diese Recherche, eine Doku dazu namens Epstein Files, Jagd nach Models in Europa, ist ab jetzt zu finden in der ARD Mediathek. Das Leben bleibt teuer. Nicht nur in Deutschland, sondern im gesamten Euroraum steigen die Preise weiter. Das zeigen die neuen Inflationsdaten. In der Folge könnten die Zinsen in Europa bald steigen. Antje Erhard an der Frankfurter Börse erläutert die Einzelheiten.
17: Hohe Energiepreise, steigende Dienstleistungskosten, teure Lebensmittel. Das Leben im Euroraum ist weiter teurer geworden, die Inflation gestiegen. Nämlich, wie wir hier im Bild sehen, auf 3,2% im Mai. Das ist so viel, wie von Ökonomen erwartet worden war. Allerdings noch etwas mehr als im April mit im Schnitt 3%. Im Euroraum kam die Inflation aber recht unterschiedlich raus bei den einzelnen Volkswirtschaften, nämlich mit über 6% in Bulgarien und in Deutschland waren es 2,7% dank des Tankrabatts. Nun hat aber die Europäische Zentralbank mittelfristig ein Ziel von 2% Inflation. Folglich, so sagen Ökonomen, könnte sie im Juni die Zinsen anheben, denn sie hat ja das Ziel, den Preisanstieg zu dämpfen. Allerdings ist die Europäische Zentralbank da in einem Dilemma, denn Zinserhöhungen, die funktionieren genau dann, wenn man Nachfrage dämpfen will. Das Problem ist aber heute, dass wir keine zu hohe Nachfrage in den Märkten haben, sondern ein zu geringes Angebot, zum Beispiel bei Öl durch blockierte Seewege oder gestörte Lieferketten. Das Angebot lässt sich aber über die Geldpolitik kaum steuern. Und so haben die Notenbanken bislang eher abgewartet. Aber die EZB hat sich beim letzten Inflationsschub der Kritik ausgesetzt, zu lange gewartet zu haben. Und diesen Vorwurf möchte sie sich nicht erneut aussetzen, sodass eine Zinserhöhung im Juni wahrscheinlich ist. Aber allein die Marktschwankungen allein der letzten 24 Stunden haben gezeigt, dass die geopolitischen Risiken hochwiegen und bestehen bleiben. Heute aber ein Hauch KI-Boom auch an Europas Börsen durch den Halbleiterhersteller ST Microelectronics. Er hat seine Umsatzziele für dieses Jahr fast verdoppelt. Und das gab auch mal positiven Schub am Aktienmarkt, auch hier in Deutschland.
4: Bundeskanzler Merz hat auf dem Ostdeutschen Wirtschaftsforum in Bad Saarow betont, wie wichtig der Wirtschaftsstandort Ostdeutschland inzwischen ist. Mit Blick auf dringend anstehende Reformen könne der Osten dem Westen zeigen, wie man ein Land durch einen großen Transformationsprozess führt. Ostdeutschland sei schon lange nicht mehr die Aufholregion Deutschlands.
18: Ostdeutsche Hochschulen und Forschungsinstitute gehören heute zu den leistungsfähigsten Standorten ganz Deutschlands. In Görlitz zum Beispiel entsteht das Deutsche Zentrum für Astrophysik. Magdeburg hat sich mit dem Forschungscampus Stimulate zu einem führenden Innovationsstandort für KI in der Medizin entwickelt. In Greifswald wird weltweit sichtbare Spitzenforschung zur Fusionstechnologie betrieben. In Halle, Jena, Dresden entstehen neue Innovationen bei den Materialwissenschaften, Biotechnologie, Quantentechnologien, alles das sind keine Fremdworte im Osten, sondern ist gelebte Praxis in Forschung und Entwicklung. Diese Forschungslandschaft ist ein enormer Standortvorteil für ganz Deutschland von internationaler Dimension.
4: Das Ehegattensplitting ist umstritten, denn es führt auch dazu, dass viele verheiratete Frauen weniger oder gar nicht mehr arbeiten. Um das zu ändern, schlagen führende Ökonominnen und Ökonomen in einem offenen Brief eine Reform vor. Die Förderung solle gezielter auf Paare mit Kindern und die Stärkung von Arbeitsanreizen ausgerichtet werden. Durch die Reform des Steuervorteils würden dann Familien und Alleinerziehende entlastet, kinderlose Paare mit ungleichen Einkommen würden aber mehr Steuern zahlen. Der Rüstungskonzern Rheinmetall hat von Rumänien einen Auftrag im Wert von 5,7 Milliarden Euro erhalten. Das Rüstungspaket für den NATO- und EU-Staat umfasst unter anderem knapp 300 Panzer, aber auch Flugabwehrsysteme, Munition und 4 Marineschiffe sind darin enthalten. Für Rheinmetall ist das nach eigenen Angaben der größte Auftrag der jüngeren Unternehmensgeschichte. Zur Realisierung sollen Kapazitäten, die es bereits in Rumänien gibt, deutlich ausgeweitet werden. Der US-Bundesstaat Florida klagt gegen das KI-Unternehmen OpenAI. Er wirft ihm vor, seine Nutzer zu gefährden. So soll seine Anwendung ChatGPT etwa tödliche Medikamentenkombinationen empfohlen und einen Täter vor einer Massenschießerei beraten haben. Die Staatsanwaltschaft hob vor allem die Gefahren für Kinder und Jugendliche hervor, auch weil eine Altersverifizierung fehle. Außerdem sammle die Software Daten von Minderjährigen und verursache Abhängigkeiten. Der Anpfiff ist spät am Abend, aber trotzdem hat man ein Bier in der Hand und schaut das Spiel auf einer Leinwand unter freiem Himmel. Bei der Fußball-WM wird genau das möglich sein, denn die Bundesregierung hat den Lärmschutz fürs Public Viewing gelockert. Für viele Gastronomiebetriebe schafft das neue Spielräume. Entsprechend groß ist die Hoffnung auf mehr Gäste und Umsatz.
2: Es sind diese Momente, die in Erinnerung bleiben. Einmalige Emotionen von Trauer bis Ekstase, typisch fürs Public Viewing bei Europa- und Weltmeisterschaften. Nico Tratz und sein Mitarbeiter hoffen, dass auch in diesem Jahr die Stimmung aufkommt, hier in ihrem Biergarten bei Stuttgart. Das Problem, Deutschland spielt in der Vorrunde einmal um 19 und zweimal um 22 Uhr. Diese Spiele will der 37-Jährige draußen auf der Leinwand zeigen, für alle anderen will er seine Laube herrichten.
3: Die 22-Uhr-Spiele, was nachher nicht Deutschland-Spiele sind, die werden wir dann auch hier zeigen, gerade wegen Lärm.
2: 950 Menschen passen in den Biergarten. Ob der während der WM allerdings voll wird? Das Gerüst für die Leinwand steht schon mal. Was fehlt, ist zumindest heute noch die Euphorie der Gäste.
19: Ja, relativ schwierig, weil ich doch morgens ziemlich bald aufstehen muss, also... Mal schauen, ich weiß es selber noch nicht hundertprozentig.
20: Ich gucke es gar nicht an, weil mir das einfach zu viel ist.
22: Es ist dann eher wahrscheinlich daheim im Wohnzimmer als irgendwie in der normalen WM-Stimmung in den letzten Male.
2: Fanzonen in Großstädten wie Stuttgart, Frankfurt oder Köln wird es in diesem Jahr wegen der Uhrzeit nicht geben. Alternativ hat der Bund eine Ausnahme beim Lärmschutz erlassen, auch um Gastronomen wie Nico Tratz Public Viewing zu ermöglichen. Eigentlich gilt ab 22 Uhr die Nachtruhe. Für die WM ist das nun anders.
3: Wir müssen um 0 Uhr quasi den Laden dicht machen. Also sollten den Laden zumachen, wenn das alles drüber hinausläuft. Ja, machen wir den Ton natürlich leiser. Wir können nicht bei Deutschlandspielen Elfmeterschießen oder Verlängerungen, weil wir natürlich ja auch ins Finale kommen, nicht einfach den Laden zumachen.
2: Nico Tratz ist trotz der späten Anstoßzeiten optimistisch, dass die WM ein voller Erfolg wird. Ob die WM-Stimmung aufkommt, entscheidet am Ende vielleicht nicht die Sperrstunde, sondern die deutsche Mannschaft.
24: Es ist kühler geworden. Schauer, Gewitter und Wind beschäftigen uns in den kommenden Stunden und auch in den nächsten Tagen. Schauen wir uns mal die Großwetterlage an, denn eine Tiefdruckzone zieht von Schottland Richtung Nordmeer. Die Kaltfront des Tiefs ist über Deutschland auf Ost-Nord- oder Ostkurs und dabei gibt es in der vor uns liegenden Nacht teilweise unwetterartige Entwicklungen mit Starkregen, Hagel und Sturmböen. Das Risiko dafür nimmt aber schnell ab. Hinter der Kaltfront folgt dann frischere Meeresluft und es geht unbeständig weiter. In der Nacht gibt es anfangs vor allem vom Nordwesten über die Mitte bis zu den Alpen teilweise kräftige, örtlich auch noch unwetterartige Schauer und Gewitter. Vom Spreewald bis nach Vorpommern bleibt es bis zum Morgen aber meistens trocken. Morgen regnet es dann von der Ostsee bis nach Sachsen gebietsweise. Am Nachmittag konzentriert sich der Regen dann mehr und mehr auf die Region von Vorpommern bis zur Lausitz. Es kann auch mal kräftig regnen, es wird aber nicht flächendeckend nass. Im Rest des Landes weht der Südwestwind oft mäßig und bringt einen Wechsel aus dichteren Wolken und Sonnenschein. Der ein oder andere Schauer ist dabei und gewittern kann es auch. Heute Nacht bewegen sich dann die Tiefstwerte zwischen 16 Grad in Berlin sowie an der Nordsee und bis 8 Grad am Titisee im Hochschwarzwald. Morgen bleibt es dann landesweit kühler mit nur noch 15 Grad im Erzgebirge und bis zu 23 Grad am Oberrhein. Dazu weht der Wind mit frischen bis starken Böen und da können uns die Temperaturen auch noch mal deutlich kühler vorkommen. Ja, der Wind, der bleibt uns am Feiertag an Fronleichnam auch noch erhalten. Hier kommen die weiteren Aussichten. Am Donnerstag windig mit starken bis steifen Böen bis 60 Kilometer pro Stunde. Am Donnerstagvormittag aber noch freundliches Wetter von Vorpommern über Sachsen bis nach Ostbayern. Sonst aber wechselhaft mit mehr Wolken als Sonne und Schauern, hier und da auch Gewitter. Am Freitag im Südosten noch längere Zeit regnerisch, aber auch sonst wechselhaftes Wetter mit Sonnenschein, dichten Wolken und Schauern oder kurzen Gewittern. Am ehesten trocken bleibt es dann sowohl im Südwesten bis in die Mitte hinein. Der Wind bleibt vor allem im Norden noch erhalten. Und am Samstag zu Beginn oft freundlich und trocken, später aus Südwesten wieder wolkiger, stellenweise Schauer. Und am sonnigsten wird es im Nordosten bei 17 bis 24 Grad. Ja, so viel also vom Wetter für den Augenblick.
4: Und hier sehen Sie jetzt um 20 Uhr die Tagesschau und wir melden uns danach mit unserem Top-Thema bei Tagesschau 24 wieder und schauen auf den Fall Epstein und darauf, wie der Sexualstraftäter Models aus Europa zu sich geholt haben soll. Bis gleich.

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1: Guten Abend, ich begrüße Sie zur Tagesschau. Die EU will ihre Migrationspolitik deutlich verschärfen. Seit einem Jahr wurde über einen Plan der Kommission verhandelt. Gestern Abend sind sich EU-Parlament und Mitgliedstaaten nun einig geworden. Abgelehnte Asylbewerber und Straftäter sollen leichter abgeschoben werden können. Wenn eine Rückführung in ihr Herkunftsland nicht möglich ist, sollen sie in Abschiebezentren außerhalb der EU gebracht werden. Mit den Staaten, in denen solche Zentren eingerichtet werden sollen, müssen aber erst noch Verträge geschlossen werden.
2: Menschen ohne Aufenthaltsrecht in der EU sollen zukünftig in Drittstaaten, so wie hier nach Albanien, abgeschoben werden können, wenn sie nicht in ihr Herkunftsland gebracht werden können. Auch Familien mit Kindern sollen in solche Zentren eingesperrt werden dürfen. Deutschland ist eine der treibenden Kräfte hinter dieser Verordnung. Der Innenminister zeigt sich heute hoch erfreut.
3: Nach Jahren der Unordnung, des Kontrollverlustes, der Inkonsequenz an den europäischen Außengrenzen und in der europäischen Migrationspolitik gelingt es jetzt wieder deutlich mehr Ordnung zu schaffen, Klarheit und Konsequenz walten zu lassen.
2: Gerichte beanstandeten an dem von Italien betriebenen Lager in Albanien rechtliche Mängel. So etwas werde in Zukunft nicht mehr passieren, sagt der zuständige Kommissar.
4: Und da werden natürlich alle Standards auch eingehalten, alle Rechtsstandards, alle Menschenrechtsstandards. Das ist eine Grundvoraussetzung, um nicht zu diskutieren.
2: Neben den Abschiebezentren in Nicht-EU-Staaten gelten mit der neuen Verordnung auch verkürzte Einspruchsfristen für die Betroffenen und verstärkte Durchgriffsrechte für die Behörden, wie Beschlagnahme von Geld oder Handys. Und ein Abschiebebescheid gilt für alle EU-Staaten. Kirchen, Menschenrechtsorganisationen und Grüne äußern scharfe Kritik.
5: Wenn man Politik nach dem Motto macht, je härter, desto besser und am Ende sogar Regelungen schafft, die wahrscheinlich später von Gerichten kassiert werden, dann kann man darauf als Europa, glaube ich, nicht stolz sein.
2: Die Verhandlungslinie des Parlaments gestern war mit den Rechtsaußenparteien abgestimmt. Sind EU-Entscheidungen jetzt also von der Zustimmung der Rechten abhängig? Nein, sagt die CDU.
6: Wir haben einzelne Delegationen von den Sozialdemokraten, auch von den Liberalen, die mit dabei gewesen sind, sodass die Stimmen der AfD am Ende nicht notwendig waren.
2: Parlament und Mitgliedstaaten müssen dem Kompromiss noch zustimmen. Das gilt aber als Formalie. Experten bezweifeln, dass man in Abschiebezentren auf dem Boden von Drittstaaten wirklich die Anwendung von EU-Recht gewährleisten kann. Wenn der EU-Innenkommissar heute sagt, er erhoffe sich vom Gesamtpaket auch eine abschreckende Wirkung auf künftige Flüchtlinge, kommt er der Wahrheit möglicherweise am nächsten.
1: In Deutschland leben so viele Menschen in Armut wie seit Jahren nicht mehr. Das zeigt ein neuer Bericht des Paritätischen Wohlfahrtsverbands. Demnach waren vergangenes Jahr 13,3 Millionen Menschen von Armut betroffen. Das sind rund 16% der Bevölkerung. Als armutsgefährdet gelten Alleinlebende mit einem Nettoeinkommen von weniger als 1.445 Euro. Bei Familien mit zwei Kindern liegt die Grenze bei 3.035 Euro. Im Bundesland Bremen ist die Armutsquote dem Bericht zufolge am höchsten.
7: Andreas Luther hat sich gerade bei der Bremer Tafel frisch eingedeckt. Zwei volle Tüten Lebensmittel, sogar mit Keksen.
8: Wir haben ein Kreuzfahrtschiff.
7: Regelmäßig kommt der Rentner in den Bremer Osten zu dem Angebot. Er gehört zu dem rund einen Viertel der Bevölkerung, das in Bremen als arm gilt.
9: Jetzt bin ich im Grundsicherung im Alter, heißt das schöne Wort, weil meine Rente mit 450 ein bisschen knapp ist. Und das ist der eigentliche Grund, also ein finanzieller Grund natürlich, wie bei allen. Und Grund, warum ich so eine geringe Rente habe, ist auch, dass ich halt Kinder erzogen habe und nur Teilzeit gearbeitet habe.
7: Drinnen bei der Tafel ist es voll, wie immer. Bremen ist das Bundesland mit dem höchsten Armutsrisiko. Das ist nicht neu. Aber der Anteil an betroffenen Menschen ist gewachsen. Die Arbeitslosigkeit ist in keinem Land höher. Joachim Schuster vom Paritätischen Wohlfahrtsverband in Bremen sieht noch andere Gründe.
10: Wirtschaftsstrukturell haben wir zwar auf der einen Seite sehr gute Industriearbeitsplätze, wo man gut Geld verdienen kann, aber eben auch relativ große Sektoren mit Niedriglohn oder zumindest geringen Lohneinkommen.
7: Probleme, mit denen nicht nur Bremen und Bremerhaven kämpfen, sondern viele größere Städte. Aus Sicht von Sozialwissenschaftler René Böhme gibt es vor allem zwei Ansatzpunkte, wie Armut eingedämmt werden könnte.
11: Von daher sind Mindestlöhne, Tarifbindung für die Menschen in Arbeit und eben eine Absicherung des Rentenniveaus nach unten die beiden zentralen Stellschrauben.
7: Der Andrang bei der Bremer Tafel zeigt, wie groß der Handlungsbedarf ist.
1: In der Debatte um die Reform der gesetzlichen Rentenversicherung fordert Bundesarbeitsministerin Baas, auch Beamtinnen und Beamte mit einzubeziehen. Wenn alle einzahlen würden, dann käme mehr in die Rentenkasse und der Staat müsse nicht mehr so viel zuzahlen, sagte die SPD-Politikerin bei einer Veranstaltung der Rheinischen Post in Düsseldorf. Dem widerspricht der Deutsche Beamtenbund. Eine solche Regelung würde die öffentlichen Haushalte stark belasten, da Bund und Länder neben den bestehenden Pensionen auch noch Rentenbeiträge zahlen müssten. Bei vielen Unternehmen in Deutschland ist die Stimmung schlecht. Die Energiekosten sind hoch, Kriege sorgen für Unsicherheit, die Wirtschaft kommt schon länger nicht in Schwung. Beim Ostdeutschen Wirtschaftsforum heute in Brandenburg warb Bundeskanzler Merz dennoch für Optimismus. Er rief dazu auf, die Probleme in Deutschland gemeinsam anzugehen. Den Unternehmen und Forschungseinrichtungen in Ostdeutschland schrieb er dabei eine Schlüsselrolle bei der Modernisierung des Landes zu.
12: Die Firma Sonokret aus dem brandenburgischen Cottbus hat eine Ultraschalltechnologie entwickelt, um Beton nachhaltiger zu machen. 30% CO2 können mit der Technik bei der Herstellung von Beton eingespart werden, sagt Nora Baum. Sie ist Prokuristin und heute auch beim Ostdeutschen Wirtschaftsforum.
13: Wir hatten ein schwieriges Jahr, weil der Fokus auf CO2 in Deutschland ziemlich abhanden gekommen ist und gleichzeitig der Bau in einer immer noch starken Krise steckt und der Bauturbo noch nicht so richtig zündet.
12: Die wirtschaftliche Lage in den ostdeutschen Bundesländern ist angespannt, so das Ergebnis einer aktuellen Studie. Demnach schätzen nur 25% der Befragten in Ostdeutschland die Situation als positiv ein. Fast die Hälfte, 49%, blickt pessimistisch auf die wirtschaftliche Lage. Friedrich Merz hingegen erklärt, die besten Jahre würden noch vor Deutschland liegen.
14: Das heißt, dass wir die sehr deutschen Reflexe des Schlechtredens, dass wir auch die parteipolitischen Spielchen hinter uns lassen müssen. Und genauso das Hoffen auf einen großen Befreiungsschlag.
12: Zwar kommen von Merz auch Worte der Wertschätzung für ostdeutsche Betriebe, doch die Teilnehmenden fordern vor allem eines, eine klare, verlässliche Planung, die sich nicht mit jeder Legislaturperiode verändert.
15: Uns fehlt eine Vision, wo wir als Deutschland hinwollen, wo wir stehen wollen, wo wir gut sind, was wir können. Und wenn man im Zickzack fährt, dann kann man schwer vorausplanen.
12: Das verhindere Investitionen und damit auch das dringend erforderliche Wachstum.
1: Auf der von Russland annektierten ukrainischen Halbinsel Krim wird der Treibstoff knapp. Die von Moskau eingesetzte Regierung hat die Ausgabe rationiert. Sie reagiert damit auf die ausbleibende Versorgung aus Russland. Lieferungen von dort werden immer wieder von ukrainischen Drohnen angegriffen. Und gleichzeitig setzt auch Russland seine Angriffe auf die Ukraine fort. In der Nacht wurden die Hauptstadt Kiew und andere Landesteile wieder massiv beschossen. Es gab mehr als 20 Tote und zahlreiche Verletzte.
16: Viele Menschen im Land waren schon mit einem unguten Gefühl zu Bett gegangen. Nach wenigen Stunden dann ist klar, diese Angriffe sind wieder einmal besonders heftig. Wir waren auf dem Flur. Wären wir in den Zimmern gewesen, wären wir jetzt nicht mehr am Leben. Hier ist alles zerstört. Mit insgesamt 656 Drohnen und 73 Raketen hat Russland in der Nacht die Ukraine angegriffen. Mehr als 20 Menschen werden dabei getötet, mehr als 130 verletzt. Neben der ostukrainischen Großstadt Dnipro stehen auch andere Städte wieder einmal massiv unter Beschuss. Insbesondere die Hauptstadt Kiew. Auch hier zahlreiche Tote und Verletzte. Wie wir uns fühlen? Wir leiden unter chronischer Müdigkeit. Wir haben wieder nicht genug Schlaf bekommen. Wie sollen wir uns da fühlen? Gott sei Dank sind wir am Leben. Heute sind wir am Leben. Heute haben wir Glück. In den ersten 4 Monaten dieses Jahres wurden nach UN-Angaben durch russische Angriffe auf Städte und Orte mehr als 800 Zivilistinnen und Zivilisten getötet. An der Front gelingt es der Ukraine aktuell, den Fortschritt der russischen Truppen an einigen Abschnitten auszubremsen. Doch im Donbass rückt Russland weiter vor, wenn auch extrem langsam und unter hohen eigenen Verlusten. Die Russen haben immer recht weitreichende, groß angelegte Pläne, aber in erster Linie konzentriert sich das gesamte russische Kommando auf die Region Donetsk. Das ist also ihr Hauptziel. Das Hauptziel ist es eigentlich, die Region bis zum Herbst einzunehmen, also faktisch zu besetzen. Die kommenden Sommeroffensiven, so der Militärexperte, könnten darüber entscheiden, ob Russland weiter vorrückt oder es der Ukraine gelingt,

0: von Trump erreichten Zusagen trotzdem der erste Schritt zu einer Lösung in diesem Konflikt sein?
1: Wir müssen mal abwarten, wie belastbar diese Vereinbarung ist, die US-Präsident Trump ja einseitig verkündet hat. Die israelische Armee hat heute wieder Ziele der Hezbollah im Süden des Libanon angegriffen und die Hezbollah hat israelische Soldaten angegriffen. Der einzige Unterschied, die Hezbollah hat nicht direkt auf Israel gezielt. Die große Frage ist jetzt, was macht Iran? Iranische Medien sagen, die Gespräche mit den USA seien zum Erliegen gekommen. Die Iraner wollen ja eine Feuerpause im Libanon als Bedingung für ein Abkommen mit den Amerikanern. Und US-Präsident Trump schreibt vor wenigen Minuten, stimmt alles nicht. Diese Gespräche gingen weiter. Man wisse nur nicht, in welche Richtung. Also ich glaube, viel näher sind wir einer Lösung noch nicht gekommen.
0: Vielen Dank, Björn Dahlke in Tel Aviv. Die Akten der US-Justiz über den Sexualstraftäter Epstein enthalten auch Spuren, die nach Europa führen. Denen ist ein Rechercheteam von NDR, WDR und Süddeutscher Zeitung nachgegangen. Es identifizierte 5 Helfer Epsteins, die 19 junge Frauen aus Europa an ihn herangeführt haben sollen, unter dem Vorwand, Epstein könne ihnen eine Karriere als Model ermöglichen. Tatsächlich soll er dann einige von ihnen ausgenutzt und missbraucht haben.
2: Ausgelassenes Studentenleben in Spanien 2016. Mara, die nicht erkannt werden will, ist damals 22, als sie hier ein Angebot von einem Model-Scout bekommt. Jobs, Reisen, Kontakte in die Branche.
3: Er hat ganz offen davon erzählt, wie erfolgreich die Models seien, die er vermittelt habe.
2: Der Mann sei Daniel S. Jahre später taucht sein Name in den Epstein-Files auf. Der Verdacht, er soll in Europa einer von 5 Scouts gewesen sein, die junge Frauen für den verurteilten Sexualstraftäter rekrutiert haben. Mara fliegt nach Florida, lernt den Milliardär Epstein kennen. Bei der Hausführung sei die Stimmung gekippt.
3: Und dann ging alles ganz schnell. Und er fing an, sich an mir zu vergehen.
2: Ihr Verdacht, ein internationales Komplizennetzwerk. Die Staatsanwältin Denise George versucht, dieses weiter aufzuklären, auch nach Epsteins Tod 2019.
3: Die Menschen, die ihm geholfen haben, die leben noch. Deshalb wollte ich vor allem Gerechtigkeit für die Opfer.
2: Doch das wollen hier offenbar nicht alle. Kurz darauf wird Denise George gefeuert. Auf Anfrage, was Daniel S. vom Missbrauch an Mara wusste, keine Antwort. In einem Interview beteuert er:
4: Ich habe nie von Problemen gehört. Kein Model wurde belästigt oder vergewaltigt.
2: Mara wird in den USA als Opfer geführt. Bis heute macht sie eine Traumatherapie.
0: Und die ausführliche Doku Epstein Files, Jagd nach Models in Europa, können Sie ab sofort in der ARD Mediathek sehen. Etwa 6 Millionen Menschen besuchen jährlich den Kölner Dom, bislang kostenlos. Ab Juli aber wird für Touristen eine Gebühr von 12 € fällig. Das wurde heute bekannt gegeben. Besuche zum Gottesdienst sind davon ausgenommen. Die Einnahmen sollen gestiegene Kosten etwa für die Instandhaltung der Kirche ausgleichen. Gegner kritisieren, der Dom verliere dadurch seine Funktion als frei zugängliches Herz der Stadt. Mit einem Linienflug ist die deutsche Fußballnationalmannschaft heute Mittag zur WM in die USA gestartet. Die erste Station für die Spieler wird Chicago sein. Dort sollen sie sich an 7 Stunden Zeitunterschied gewöhnen und auch trainieren. Denn am Samstag steht ein letztes Testspiel gegen die USA an. Danach beginnt für die deutsche Elf am 14. Juni die Vorrunde mit einem Spiel gegen Curaçao. Und nun die Wetteraussichten für morgen, Mittwoch, den 3. Juni.
5: Die Kaltfront des Tiefs über dem Nordmeer sorgt in der Nacht noch teilweise für unwetterartige Schauer und Gewitter mit Starkregen, Hagel und Sturmböen. Anfangs vor allem vom Nordwesten über die Mitte bis zu den Alpen, im Verlauf weiter ostwärts, wobei die Gewitter seltener werden. Morgen wird es von der Ostsee bis nach Sachsen oft regnerisch, sonst gibt es mal Sonne, mal dichte Wolken, dazu ein paar Schauer und Gewitter. Heute Nacht Tiefstwerte zwischen 16 und 8 Grad. Morgen im Erzgebirge 15, sonst meist um 20, am Oberrhein bis 23 Grad. Am Donnerstag anfangs im Osten teilweise sonnig, sonst mehr Wolken als Sonne, weiter Schauer und Gewitter. Auch am Freitag wechselhaft, Samstag erst oft freundlich, später aus Südwesten wolkiger und wieder Schauer.
6: Guten Abend, willkommen zum Top-Thema hier bei Tagesschau 24. In der

0: nächsten Viertelstunde schauen wir noch mal ausführlich auf neue Rechercheergebnisse im Fall Jeffrey Epstein. Der verurteilte Sexualstraftäter Epstein soll mehr als 1000 Frauen sexuell und psychisch missbraucht haben. Wie groß das Netzwerk ist, das den Missbrauch ermöglichte, das liegt weitgehend im Dunkeln. Die Akten der US-Justiz enthalten auch Spuren, die nach Europa führen. Ein Rechercheteam von NDR, WDR und Süddeutscher Zeitung ist dem nachgegangen. Mehrere Helfer sollen demnach auch junge Frauen aus Europa an Epstein herangeführt haben. Unter dem Vorwand, er könne ihnen eine Karriere als Model ermöglichen.
1: Spanien 2016. Sonne, Studentenleben und der Traum vom Modeln. Hier beginnt die Geschichte von Mara, eine junge Frau aus Osteuropa. Anfang 20, zum ersten Mal allein im Ausland. In dieser Zeit spricht sie einen Mann an, sagt, er sei Model-Scout. Bist du Model, fragte er. Ich sagte nein. Das hat mich natürlich begeistert, weil ich schon immer Model werden wollte. Ich hatte sogar bei Agenturen angefragt, wurde aber jedes Mal abgelehnt. Sein Name Daniel S. Er habe ihr von Kontakten in die Modelbranche erzählt, von Karrierechancen und von Amerika. Später taucht er immer wieder in den Ermittlungsdokumenten rund um Jeffrey Epstein auf, den sogenannten Epstein-Files. Daniel S. war in Europa wohl als einer von mindestens 5 Model-Scouts für den verurteilten Sexualstraftäter unterwegs. Auch Mara soll über ihn an Jeffrey Epstein geraten sein. Wir hielten weiter Kontakt. Irgendwann rief er während eines Gesprächs einen Freund an und sagte, Jeffrey, hier ist dieses Mädchen. So stellte er mich ihm praktisch vor und zeigte mich ihm. In einem Chat mit Jeffrey Epstein schreibt Daniel S. über Mara, sie ist bereit für die Reise. Bald darauf fliegt Mara in die USA. In den Epstein-Files finden sich Reisebuchungen, Geldtransfers und Nachrichten von Assistentinnen. Die Unterlagen zeigen, wie organisiert das Netzwerk arbeitete. In Florida trifft Mara Jeffrey Epstein. Dort habe er begonnen, sie Schritt für Schritt zu manipulieren und sexuell auszunutzen. Und dann ging alles ganz schnell. Und er fing an, sich an mir zu vergehen.
2: Taking advantage of me.
1: Nach Schätzungen des US-Justizministeriums missbrauchte Milliardär Jeffrey Epstein mehr als 1000 Frauen sexuell und psychisch. Als der Finanzier 2019 stirbt, versucht Denise George, das Netzwerk weiter zu identifizieren. Sie ist damals Generalstaatsanwältin der amerikanischen Jungferninseln. Die Menschen hinter ihm, die ihm geholfen haben, die sind noch da, die leben noch. Deshalb wollte ich vor allem Gerechtigkeit für die Opfer. Doch das wollen hier offenbar nicht alle. Bald darauf wird Denise gefeuert. Die Ermittlungen zum Komplizennetzwerk gestoppt. Jemand muss Verantwortung übernehmen, denn er war nicht allein. Auf Anfrage, was Daniel S. vom Missbrauch an Mara wusste, keine Antwort. In einem Interview mit RTL Frankreich über seine Connection zu Epstein beteuert er, ich war ihm gegenüber immer professionell, er mir gegenüber auch. Ich hatte nie Probleme mit den Models. Keine wurde belästigt oder vergewaltigt. Mara wird in den USA als Opfer geführt. Bis heute lebt sie mit den Folgen. Seit 7 Jahren macht sie eine Traumatherapie.
0: Und bei uns im Studio ist jetzt aus dem NDR-Investigativressort meine Kollegin Anna Klüspies. Anna, eure Recherchen haben ergeben, Epstein hat wohl diesen Traum vom Modelsein ausgenutzt und er hat dabei wohl Hilfe bekommen aus Europa von sogenannten Model-Scouts. Kannst du uns nochmal erklären, wie genau hat das funktioniert?
3: Mhm. Also wir können sehen, wie systematisch er vorgegangen ist. Grundlage sind eben diese Epstein-Files. Wir sind da reingegangen mit der Frage, wer waren seine Komplizen, wer hat ihn unterstützt. Denn er hatte ja ein großes Missbrauchsnetzwerk. Und de facto ist aber bis heute nur Ghislaine Maxwell, seine Ex-Partnerin, wegen der Rekrutierung von Frauen verurteilt worden. Wir wussten aber, er war das nicht alleine oder haben das vermutet und haben so versucht zu rekonstruieren und konnten das dann auch anhand von Kommunikation ganz gut nachvollziehen, mit wem hat er sich ausgetauscht, worüber, und haben dann eben diese Scouts herausgefunden. Also da ging es um Frauen wie am Fließband. Hey, hast du was Neues für mich? Ja, ich habe eine 20-Jährige, sieht aber jünger aus. Also sie haben sich über Frauen unterhalten, als wären sie Ware. Und so konnten wir auch nachvollziehen, wie Mara, wie quasi ihre Reise zu Epstein oder ihre Verbringung in das Netzwerk organisiert wurde. Da wurden Tickets gekauft, Flüge gebucht. Und es hat sich dann quasi ein Bild für uns ergeben, wie dieses Netzwerk agiert hat aus diesen unterschiedlichen Scouts in Zusammenarbeit mit Epstein.
0: Wie haben diese Scouts das denn hinbekommen, dass die Frauen da nicht misstrauisch geworden sind?
3: Naja, man muss sich das so vorstellen, das hat auch Mara erzählt, es war immer schon irgendwie ihr Traum, Model zu werden. Und plötzlich wird man da auf der Straße angesprochen und dieser Traum ist zum Greifen nahe. Und das ist ja auch nicht so, dass dann sofort irgendwie der Missbrauch wartete, sondern das ist was, was man auch unter dem Begriff Grooming zusammenfassen kann. Also die gezielte Vorbereitung auf sexuellen Missbrauch, die beinhaltet ein langsames Herantasten, ein Vertrauen aufbauen. Epstein war bekannt dafür, sehr gut im Manipulieren zu sein. Also er hat ganz viele Fragen gestellt, sich wirklich für die Frauen interessiert. Und sie hat uns geschildert, dass sie ja zu ihm Vertrauen gefasst hat. Sie haben erst miteinander gechattet, geschrieben. Plötzlich wollte er ein Foto. Das war dann ein Nacktfoto. Sie hatte schon das Gefühl, da ist eine Grenzüberschreitung. Aber naja, wenn man das in diesem Business so machen muss, dann mache ich das eben. Und so wurden sukzessiv Grenzen verschoben, bis es dann zu diesem Missbrauch kam.
0: Wer sind denn eigentlich diese Scouts? Durch die Epstein-Files kamt ihr da ja dem einen oder anderen auf die Spur.
3: Genau. Einer von ihnen ist schon bekannt gewesen. Das ist jemand aus Frankreich, ein Mann, der sehr eng mit Epstein zusammengearbeitet hat, der auch dafür angeklagt wurde, sich aber 2022 in seiner Zelle erhängt hat. Wir sehen, dass dieser Mann über seine Agentur möglicherweise Frauen an Epstein vermittelt hat. Und er hat wiederum auch mit einem anderen Scout zusammengearbeitet, diesem Daniel S., den wir jetzt gerade auch im Beitrag gesehen haben. Und so sehen wir, dass die sich kannten, miteinander geredet haben, kommuniziert haben und sehr in dieser Modelbranche unterwegs waren. Also möglicherweise auch wirklich, um Jobs zu vermitteln, um Frauen für Agenturen zu casten, aber dann eben auch für Epstein. Daniel S. hat ja auch immer wieder gesagt, er wusste nichts davon. Er dachte, da geht es um wirkliche Jobs. Wir sehen aber auch, er hat noch mit Epstein zusammengearbeitet, nachdem dieser 2008 bereits verurteilt war. Mhm. Er war dann verurteilter Sexualstraftäter und trotzdem hat dann eine weitere Zusammenarbeit stattgefunden.
0: Aber wieso sind diese Komplizen denn niemals vor Gericht gelandet?
3: Ja, wie gesagt, gegen den einen wurde in Frankreich ermittelt. Aber nach seinem Suizid wurden eigentlich die Ermittlungen quasi fallen gelassen, beziehungsweise es wurde nicht weiter ermittelt. Obwohl wir jetzt durch unsere Recherchen sehen können, dass Hinweise auch schon auf Daniel S. früher vorlagen. Es lagen da gewisse Informationen vor, auch bei den amerikanischen Ermittlungsbehörden, die offenbar nicht weiter verfolgt wurden. Wir haben auch die Behörden angefragt, keine Antwort bekommen. Und unser Eindruck ist auch ein bisschen, dass da viel zwischen den Ländern runterfällt an Zuständigkeiten, an Austausch. Epsteins Netzwerk war ja weltumspannend. Und das hat ihm möglicherweise auch ermöglicht, so lange ungestraft davon zu kommen.
0: Ein weltumspannendes Netzwerk. Habt ihr eine Vorstellung davon bekommen, wie groß dieses Netzwerk in Europa gewesen sein muss?
3: Ja, wir haben uns jetzt eben auf einige Scouts konzentriert. Wir haben Ansätze, wir sehen in den Files Indizien, Hinweise für mehr Personen, weitere Personen. Aber das ist auch das, was das Problem mit den Files ist. Man sieht da nur so viel. Also man hat erste Hinweise, Ansätze. Es geht jetzt auch darum, dass Ermittlungsbehörden in den einzelnen Ländern entscheiden müssen. Ist da ein Anfangsverdacht? Wollen wir da Ermittlungen einleiten? Frankreich hat sich dazu entschieden. Es soll auch in Litauen, Lettland und Polen Untersuchungen geben, Erstuntersuchungen. Und das ist, glaube ich, etwas, was möglicherweise jetzt folgen könnte, dass man sagt, da melden sich vielleicht auch weitere Betroffene und dann ist ein Anfangsverdacht für Ermittlungen gegeben.
0: Und wir fragen uns jetzt, wie verbreitet sind Machenschaften wie im Fall Epstein eigentlich auch bei uns in Deutschland? Darüber habe ich vorhin mit Sophia Wirsching gesprochen, Geschäftsführerin des bundesweiten Koordinierungskreises gegen Menschenhandel. Ich habe sie gefragt, Sie haben täglich mit dem Thema Menschenhandel und sexuelle Ausbeutung zu tun. Ist der Fall Epstein trotzdem auch für Sie schockierend?
2: Ja, also das kann man eindeutig sagen. Meine Kolleginnen und ich waren tatsächlich sehr erschüttert und sind es immer noch, wenn wir mitbekommen, wie groß tatsächlich die Ausmaße zu sein scheinen. Das ist tatsächlich bisher ungekannt. Und gleichzeitig sind die Mechanismen von Menschenhandel, die im Kontext dieser Epstein-Files evident werden, durchaus typisch. Also wir haben hier ganz klassisch sexuelle Ausbeutung, wie sie sozusagen auch im Strafrecht strafbar gemacht wird.
0: Sie sagen, das ist ganz typisch. Für uns fühlen sich viele dieser Themen weit weg an. Die kennen wir vielleicht eher als Stoff im Fernsehkrimi. Wie real ist denn das Thema Menschenhandel, bei dem es auch zu sexuellem Missbrauch kommt, tatsächlich auch in Deutschland?
2: Also in dem bundesweiten Koordinierungskreis gegen Menschenhandel sind über 50 Beratungsstellen für Betroffene von Menschenhandel zusammengeschlossen. Und wir haben jedes Jahr mehrere hundert Fälle in unserem Datenbericht. Und auch das Bundeskriminalamt hat für 2024 angegeben, über 400, also knapp 500 Opfer von sexueller Ausbeutung identifiziert zu haben. Das heißt, es ist Realität und leider gar nicht so selten. De facto muss man sagen, es ist ein Riesendunkelfeld anzunehmen, weil ja weder die Betroffenen die Hilfestrukturen kennen, noch die polizeilichen Ermittlungskräfte genug Ressourcen aufbringen, um tatsächlich dahin zu schauen, wo die sexuelle Ausbeutung mutmaßlich passieren kann.
0: Also ein Riesendunkelfeld, sagen Sie, bei den Fällen, über die man Bescheid weiß. Über was für Fälle sprechen wir da genau? Können Sie da Beispiele nennen?
2: Na, wenn wir jetzt an diesem Fall von Epstein bleiben, dann sehen wir eben hier, dass junge Frauen oder in diesem, also auch häufig Kinder unter Vortäuschung falscher Tatsachen in eine Situation gelockt werden, in der sie dann sexuelle Handlungen zum Zweck der Ausbeutung vornehmen müssen und sich aus dieser Situation auch nicht lösen können. Und da ist eben einmal die Intention, eine Person auszubeuten und dann die Ausbeutung selbst, die den Menschenhandel konstituieren. Und das gibt's nicht nur im Bereich von Arbeitsausbeutung. Und jetzt hat das Bundeskabinett gerade am Anfang dieser Woche einen Gesetzesvorschlag vorgelegt, wo nochmal weitere Ausbeutungsformen strafbar gemacht werden, nämlich die Ausbeutung der Leihmutterschaft, der illegalen Adoption und auch die Zwangsverheiratung.
0: Wie schwer ist es denn letztendlich, Täter in diesem Bereich des Menschenhandels und des sexuellen Missbrauchs vor Gericht zu bekommen?
2: Tatsächlich sehr schwierig. Das zeigen die Statistiken. Wir haben also zwar relativ viele Betroffene jedes Jahr identifiziert und gleichzeitig nur sehr wenig erfolgreiche Gerichtsverfahren, wo die Täter zur Verantwortung gezogen werden, vorgestellt hat, um diesen Mängeln, die bisher in der Praxis vorzubestehen, zumindest jetzt auf dem gesetzlichen Wege beizukommen. Und gleichzeitig haben wir die Notwendigkeit, dass die Betroffenen auch Zeugnis davon ablegen, was ihnen in der Ausbeutung widerfahren ist. Und da ist es eben häufig so, dass die Opfer von Menschenhandel nicht die Unterstützung erfahren und in Anspruch nehmen können, die ihnen nach den europäischen Konventionen zwar zusteht und die auch wichtig ist, um ein erfolgreiches Verfahren zu bestehen, aber die eben aufgrund von Ressourcenmangeln häufig nicht gewährleistet werden kann.
0: Sie haben es ja eben schon angesprochen, das Bundeskabinett hat gerade erst eine Gesetzesverschärfung beim Thema Menschenhandel beschlossen. Was genau kann sich dadurch denn verbessern, um Opfer zu schützen?
2: Na, in dem Fall geht es um das Strafrecht. Also die Kriminalitätsbekämpfung erhält zusätzliche Möglichkeiten. Es sollen mehr Ressourcen auch bereitgestellt werden durch die jetzt also initiierten gesetzlichen Veränderungen. Und gleichzeitig ist der Opferschutz eben etwas, das durch dieses eine Gesetz nicht gelöst werden kann. Da brauchen wir eine robuste Implementierung des nationalen Aktionsplans, den die Bundesregierung auch aufgesetzt hat, zum Schutz der Opfer. Und das bedeutet eben mehr Schutzeinrichtungen für Betroffene, ein Aufenthaltsrecht für Betroffene von Menschenhandel, sodass sie sich stabilisieren können und die Möglichkeit haben, eben auch gegen die Täter aussagen zu können und dafür das nötige Rüstzeug mitzubekommen.
0: Das sagt uns Sophia Würsching, Geschäftsführerin des bundesweiten Koordinierungskreises gegen Menschenhandel. Vielen Dank für das Gespräch. Ja, soweit unser Top-Thema zum Fall Jeffrey Epstein und seinem Netzwerk in Europa. Wer neugierig geworden ist, die Doku zur Recherche heißt Epstein Files, Jagd nach Models in Europa und ist ab sofort zu finden in der ARD Mediathek. Und ich wünsche Ihnen jetzt noch einen schönen Abend.
4: Schönen guten Abend und herzlich willkommen zu einer ganz besonderen Sendung. Hart aber fair, extra der Dialog. Was hält Deutschland noch zusammen? Das wollen wir heute diskutieren. Unter anderem mit Sven Schulze, dem Ministerpräsidenten von Sachsen-Anhalt, Ricarda Lang von den Grünen und dem ehemaligen Vizekanzler von der SPD, Sigmar Gabriel. Und wir sind wie immer natürlich live. Und an diesem Tisch kommen außerdem gleich Bürgerinnen und Bürger dazu, die sich auf ein ganz besonderes Experiment eingelassen haben. Ich habe mir das in Leipzig mal angeschaut.
5: Fast 84 Millionen Menschen leben in Deutschland. 84 von ihnen haben bei Was Deutschland verbindet ein Wochenende lang miteinander diskutiert. Bis dahin kannten sie sich nicht. Hier in einem Fernsehstudio in Leipzig und zeitgleich in Baden-Baden sprechen sie über Gleichberechtigung, Migration, über Krise und Wandel und über Demokratie. Jeder darf mitreden.
6: Ich habe eine andere Meinung, er hat eine andere Meinung. Das ist Demokratie und das ist Basisdemokratie.
5: Was verbindet sie noch? Wie ist es, wenn die eigene Meinung auf so viele unterschiedliche Perspektiven trifft?
7: Ich habe das heute gesehen, wir mussten unsere Telefone abgeben. Wurden gezwungen, miteinander zu sprechen. Aber das hat man ja nicht so ganz so oft, dass man mal in den Dialog kommt.
8: Und ich auch der Meinung bin, dass man nicht nur aus eigenen Erfahrungen lernen kann, sondern auch aus den von anderen.
9: Und ich habe so das Gefühl, dass die Regierung sich seine eigene Demokratie schafft und das, was wir eigentlich denken wollen, gar nicht zu Wort kommt.
10: Die, die wir gewählt haben, müssten eigentlich mal das machen, was manchmal auch schmerzhaft ist. Machen sie nicht. Weil sie wollen ja wiedergewählt werden.
4: Und wir begrüßen an diesem Tisch jetzt Ingo Hanau und Thorsten Rogge. Schön, dass ihr da seid. Herzlich willkommen. Herzlich willkommen. Thorsten, ihr habt zwei Tage diskutiert. Ingo hat es im Einspielfilm gerade gesagt, ohne Handy, ihr musstet miteinander reden. Ich kann mir vorstellen, dass das auch ganz schön herausfordernd sein kann.
11: Im ersten Moment ist man erschrocken. Handy weg. Mhm. Ganz was Neues. Ja. Nicht gewohnt. Ne? Sonst hat man das ständig und gleich an der Garderobe abgegeben. Aber es war dann eigentlich gar nicht schlimm. Weil man hat sofort Kontakt gefunden. Man hat sich mit den Leuten unterhalten. Und es war gleich eine Atmosphäre da, dass man gesagt hat, okay, man kommt damit klar.
4: Mhm. Ingo, wir haben den Ausschnitt eben gesehen. Und Marcel war es, glaube ich, der sagte, er fühle sich gar nicht so richtig gehört von der Politik. Als ich da war, habe ich das auch mehrmals gehört. Ging das vielen so in der Gruppe?
12: Ich denke schon. Also ich weiß nicht, was der Marcel genau meinte damit. Aber also ich persönlich kann das auch ganz gut nachempfinden. Jetzt unabhängig von das, was hier sitzt oder wer hier sitzt. Aber es fängt bei dem Gehalt, alles, was danach kommt. Man sitzt in kurzer Zeit im Bundestag oder im Landtag und alles, was danach kommt, wird bezahlt. Dann Rente, großes Thema. Weiß nicht, ob die in Rente einzahlen. Machen Sie?
13: Nee, wir bekommen eine Pension. Wir können bei der Krankenversicherung selbst entscheiden, ob wir es machen oder nicht. Da zahle ich gesetzlich ein, bei der Pension nicht, was ich ungerecht finde. Ich finde, Politiker sollten. Nee, bei der Krankenversicherung können wir entscheiden, bei der Rente nicht. Was ich falsch finde, ich finde, Bundestagsabgeordneten sollten wie alle anderen die gesetzliche Rentenversicherung einzahlen.
12: Genau. Also wie gesagt, es sind viele Themen, die dann halt den Bürger betreffen in verschiedensten Formen, dass die Politik dann so ein bisschen abhebt und sehr fern oder weit weg von dem Otto-Normalbürger sind, finde ich.
4: Frau Lang, können Sie dieses Gefühl, was Ingo beschreibt, nachvollziehen, dieses weit fern sein vom Otto-Normalbürger?
13: Ja, ich kann das durchaus nachvollziehen. Wir hatten ja gerade eben die Debatte, auch wo es um die Diäten von Bundestagsabgeordneten gibt. Jetzt ist es gut, dass dieser Job gut bezahlt ist, auch eine Unabhängigkeit schafft. Aber dass wir immer noch in einer Zeit, wo sehr viele Menschen gerade nicht wissen, wie sie ihre Mietrechnung oder auch nur ihre Einkaufsrechnung bezahlen sollen, immer noch darüber diskutieren, ob bei den Bundestagsabgeordneten das Gehalt noch weiter steigt. Das ist einfach ungerecht. Und da kann ich auch nachvollziehen, dass Leute das Gefühl haben, ey, check dir eigentlich, was gerade im Land abgeht.
12: Ja, aber so richtig dagegen ist keiner.
13: Doch, tatsächlich. Also wir haben uns dagegen ausgesprochen, gegen die Erhöhung. Mittlerweile auch Politiker aus allen Fraktionen. Das heißt, ich hoffe, dass wir es hinbekommen, dass das tatsächlich diese Erhöhung in diesem Jahr gestoppt wird und nicht durchgezogen wird.
14: Herr Gabriel, dieses Gefühl, die Politik ist zu weit weg, nehmen Sie das auch wahr?
15: Ja, ist ja offensichtlich, dass viele Menschen in Deutschland, wenn nicht sogar die Mehrheit, so empfinden. Ob es besser wird, wenn die Politiker weniger Geld bekommen, da habe ich meine Zweifel.
12: Wir müssen da nicht für ein Ehrenamt oder für den Mindestlohn arbeiten. Aber natürlich soll das auch gut bezahlt werden. Die haben auch eine Menge Verantwortung. Aber es ist immer die Schere ist sehr groß teilweise. Ne? Wenn dann jemand da sitzt, der gar nichts mehr hat oder wie auch immer, und dann wird da über Diäten diskutiert, das ist immer schwierig. Vielleicht müsste man auch ein bisschen transparenter von der Politik arbeiten, wieso das alles so sind, diese ganzen Entscheidungen, sondern einfach. Es kommt sehr wenig an, teilweise,
15: also wenn man sich
12: wirklich da intensiv damit beschäftigt.
15: Also ich glaube, wenn ich mich richtig erinnere, ist mal entschieden worden, dass ein Bundestagsabgeordneter genauso bezahlt werden soll wie ein Richter an einem oberen Bundesgericht. Das finde ich jetzt nicht sozusagen verrückt, auf diese Idee zu kommen.
12: Ich weiß nicht, was ein Richter verdient.
15: Ich wollte was sagen zu dem Thema. Wissen die eigentlich, was die da machen? Mhm. Ich weiß gar nicht, ob das wirklich so ist, dass die Abgeordneten nicht wissen, was den Leuten unter den Nägeln brennt. Aber offensichtlich fällt ihnen nicht viel ein bei der Frage, wie man das verändern kann. Also ich kenne jedenfalls nur Kollegen, die schon deshalb, weil sie einen Wahlkreis haben und sich da tummeln, natürlich wissen, mit was sie konfrontiert werden. Heute härter als vielleicht zu meiner Zeit, als ich Abgeordneter war. Aber das, glaube ich, ist immer schwerer fällt, den Kolleginnen und Kollegen einen Weg zu finden. Was können wir eigentlich wirklich machen gegen zu hohe Energiepreise? Was geht da? So einfache Antworten gibt es eben nicht. Klar, kannst die Steuern runternehmen, kommt der Finanzminister und sagt, dann muss ich mehr Schulden machen. Und wenn die Iraner den Golf zumachen da unten, die Straße von Hormuz, warum? Können wir da eigentlich, na, die machen das, weil einer einen Krieg führt da unten.
12: Genau.
15: Ja, aber das ist nicht unser Krieg. Und wir haben ihn noch nicht angezettelt. Und trotzdem leiden wir, Sie, die Landwirte, jeder, der Energie verbraucht, unter den Folgen. Ich wollte einfach nur ein bisschen versuchen, Nachdenklichkeit reinzubringen, ob es wirklich so ist, dass die Leute keine Ahnung haben, wie das Leben ist und was den Leuten unter den Nägeln brennt. Oder ob es eher daran liegt, dass sie nicht richtig wissen, wie sie darauf reagieren sollen. Das scheint mir eher der Fall zu sein.
14: Herr Schulze, Sie sind seit rund 100 Tagen Ministerpräsident von Sachsen-Anhalt. Geht es Ihnen, wie Sigmar Gabriel das sagt, dass Ihre Handlungsmacht einfach vielleicht nicht mehr ganz so da ist, dass Sie für vieles gar keine Lösung haben und deshalb das Gefühl vielleicht da ist von, die Politik ist zu weit weg von den Bürgerinnen und Bürgern?
16: Ich würde es differenziert sehen. Es ist so, wir haben ja hunderttausende Kommunalpolitiker, die ehrenamtlich im Gemeinderat, im Kreistag, im Stadtrat arbeiten, die mit Sicherheit alle sehr nah dran sind an den Menschen. Ich glaube, das ist auch eine wichtige Schule, wenn man mal im Bundestag sitzen möchte oder im Europäischen Parlament, im Landtag, dass man die Kommunalpolitik als Basis hat. Ich pflichte Ihnen bei, ich sehe das bei mir ähnlich. Für mich war erstmal wichtig, mit Mitte 20 in den Job zu gehen. Ich bin Ingenieur, ich habe viele Jahre als Ingenieur gearbeitet und erst später die Situation erlebt, dass man auch hauptamtlich in der Politik aktiv sein kann. Für mich war das eine ganz wichtige Lehre, jetzt dann später Wirtschaftsminister. Das hätte ich nicht machen können, aus meiner Sicht zumindest nicht gut machen können, wenn ich nicht vorher die Arbeit in der Wirtschaft erlebt hätte, im Mittelstand. Und jetzt als Ministerpräsident hast du natürlich die Situation, dass man ab und zu erlebt oder dass ich ab und zu erlebe, dass die Menschen denken, du kannst alles lösen, du kannst es aber nicht. So, das Wichtige ist aber, das finde ich, das erlebe ich oft in Berlin, dass die Sprache, die in der Politik genutzt wird, mittlerweile auf einem Level ist, dass auch ich mich hier nicht immer wohlfühle, wenn ich in Berlin bin, wenn ich in Brüssel bin, weil ich es einfach teils auch nicht mehr verstehe. Das ist aber kein Vorwurf direkt. Mhm. Das ist vielleicht auch kein Vorwurf direkt an Einzelne. Und ich gehöre auch nicht zu denen, die sagen, wir haben eine Politikverdrossenheit, sondern eher eine Politikerverdrossenheit. So, und da ist einfach mein Appell, das versuche ich wirklich in meiner Arbeit jeden Tag auch umzusetzen, den Menschen zuhören, ihre Probleme verstehen, sie zu lösen. Und wenn man sie nicht lösen kann, auch mal zu sagen, dafür habe ich jetzt aktuell keine Lösung. Und das ist, denke ich, das, was die Bevölkerung zu Recht auch von uns verlangt.
14: Sie haben genickt. Nein, du hast genickt.
17: Ja, also ich bleibe auch dabei. Mir geht das so, wenn man mir jemand was vernünftig erklärt, dass man sagt, also pass auf, so geht das im Moment nicht, dazu fehlen uns die Mittel. Aus diesem Grund können wir das nicht realisieren. Das ist machbar, das ist nicht machbar. Ich denke mal, dann haben auch viele Menschen Verständnis dafür, dass sie sagen, okay, wir verstehen das jetzt, wir haben es begriffen. Das ist der Grund, dass wir das nicht jetzt realisieren können. Und jetzt wird das gemacht, aber da muss auch mal was gemacht werden. Ne? Also ich sehe irgendwie das Problem, es passiert irgendwie nichts. Ne? Dann muss ich das, was ich beschlossen habe, auch wirklich mal umsetzen. Ne?
14: Aber lass uns mal bei der Sprache bleiben, weil das ist ja ein interessanter Punkt. Frau Lang, Sie sprechen, seitdem Sie nicht mehr Parteivorsitzende sind, anders. Offener ist mein Eindruck. Wie kommt es eigentlich, dass Politiker zu so, man kann sagen, Sprechmaschinen manchmal werden?
13: Um ehrlich zu sein, kann man sich hinter einer komplizierten Sprache ja auch verstecken. Denn es wird nicht immer kompliziert gesprochen, weil alle so wahnsinnig klug sind in der Politik, sondern häufig auch, weil man bestimmte Wahrheiten, ne, oder auch manche Dinge, die man nicht lösen kann, einfach nicht aussprechen will. Was ich ganz stark erlebt habe in den letzten Jahren, wir haben ein paar Themen, bezahlbare Energie wurde angesprochen, gute Bildung. Da wollen ja eigentlich ganz viele dasselbe. Nicht im Weg, aber zumindest mal im Ziel. Wir reden aber wenig darüber, sondern ganz oft über Parteipolitik, Konkurrenzkampf zwischen den Parteien, Gewinnen und Verlieren, Personalpolitik, alle diese Sachen. Und am Ende sind das aber Themen, wo ich die Erfahrung gemacht habe, es juckt da draußen relativ wenig Leute. Also die Leute wollen wissen, wer bezahlt, was kostet, was bedeutet es für meine Familie und nicht, welche Partei hat heute gewonnen oder verloren. Wenn wir das schon mal geschaffen würden, mehr wieder gemeinschaftlich zwischen den Parteien hinzubekommen und wegzukommen von dieser Logik des Gewinnen und Verlierens, dann wäre viel gewonnen. Wenn wir bei dieser Logik bleiben, ich glaube, dann verliert am Ende vor allem das Vertrauen in Politik.
14: Ingo Thorsten, habt ihr mal versucht, mit Politikerinnen und Politikern ins Gespräch zu kommen?
17: Nein, muss ich jetzt so sagen.
12: Also alles über die Kommunalebene nicht.
17: Nö,
14: nicht. Das ist ja gut, dass wir es jetzt machen.
17: Ja, und es ist ja auch gut, hatten wir vorhin uns schon drüber unterhalten, ne, wenn ich in der Talkshow im Fernseher sehe, ne, und dieser Satz, lassen Sie mich zuerst erstmal feststellen. Mhm. Oder lassen Sie mich zuerst, das geht schon los, da erzählt der per Politiker, was er 10 Jahre zuvor alles schon gemacht hat, anstatt auf die Frage zu antworten, was er jetzt in diesem Moment zu machen gedenkt. Ne? Und dann kommt noch der Satz, was er denn geplant hätte. Das wird alles gar nicht wissen. Eigentlich Mikro aus. Bitte mal auf die Frage antworten, was willst du denn jetzt machen?
14: Ja, wie kommt so ein Satz zustande?
13: Der Satz, was man schon alles geplant hat, naja, das ist ja häufig, dass man so ein bisschen lernt, als Politikerin auf Fragen so zu antworten, dass man sich am Ende der Antwort nicht mal an die Frage erinnern kann und nicht, dass man eine besonders stichhaltige Antwort gegeben hat. Ich glaube, wir müssen uns aber schon auch fragen, woher kommt das? Weil das ist ja nicht, weil irgendwie Leute blöd sind, die Politik gehen oder keine Lust haben, sich dem zu stellen. Meine Erfahrung ist, bei allen Parteien durch die Reihe hinweg gibt es viele Leute, die realistisch reingehen, die was für Menschen verbessern wollen. Aber es gibt aus meiner Sicht 2 Probleme. Das eine ist Angst, also dass häufig eine Angst da ist, jemand auf die Füße zu treten, einen Fehler zu machen, das ein bisschen
14: der eigenen Partei?
13: Beides. Also ich habe das gemerkt an mir, dass manchmal so die Schere mitlief in dem Moment, was macht die Bild-Zeitung raus, was haben auf Social Media und was könnte auch in der Partei jemand gegen mich verwenden.
14: Sie nicken, Herr Schulze, kennen Sie das?
13: Kennen Sie bestimmt, ja, oder?
16: Da kann man ja ganz offen reden. So eine Sendung wie heute Abend, die wird natürlich geschaut von vielen Millionen Menschen. Und wenn man einen falschen Satz sagt aus Sicht Einzelner, dann wird das sofort rauf und runter gestreamt. Und dann sagt man, Mensch, hat der überhaupt nicht nachgedacht, was auch immer. Und das ist schon ein gewisser Druck, den man dort hat. Aber wichtig ist, da bin ich bei Frau Lang, man muss einfach ein Stück weit die Natürlichkeit, die man ja hat als Mensch, auch beibehalten in der Politik. Und ich finde das gut, dass Sie sagen, Sie haben mit Kommunalpolitikern Kontakt, weil das sind die, die direkt an der Basis sind, die vor Ort in der Stadt, im Kreis was machen. Ich persönlich erlebe ja aktuell, dass es so eine Hype ist. Man muss bei Social Media Unmengen an Followern haben, was auch immer. Das erlebe ich ganz anders, wenn ich in der normalen Welt unterwegs bin, wenn ich mit Menschen rede. Für mich ist es 10-mal wichtiger, mit 10 Leuten auf dem Volksfest zu reden, als irgendwie tausende Klicks bei Social Media zu haben. Und das ist aber so eine Welt, in der wir im Moment uns bewegen, die sehr herausfordernd ist, tatsächlich.
14: Herr Gabriel, Sie gelten und galten auch damals schon als klare Kante Politiker.
15: Hab ja auch ausreichend Ärger dafür.
14: Ja, absolut. Sie haben mal gesagt, Politiker müssten raus ins Leben gehen, dahin, wo es brodelt, wo es auch manchmal stinkt. Das ist 17 Jahre her, das ist ein ikonischer Satz geworden. Wo stinkt es denn heute?
15: Na, zum Beispiel damit, dass ganz viele Menschen natürlich sehen, dass wir so viel Steuereinnahmen haben wie noch nie, so hohe Schulden haben wie noch nie und trotzdem sehen die Schulen miserabel aus. Trotzdem kriegen wir die Bahn nicht reformiert. Trotzdem gibt es zu wenig bezahlbaren Wohnraum. Und ich meine, das stinkt ja in Wahrheit zum Himmel. Also der Staat hat immer mehr Geld. Mhm. Aber so ganz normale Bedürfnisse, das sind ja jetzt nicht irgendwie Wolkenkuckucksheime, die Menschen da fordern. Die wollen, dass ihre Schulen in Ordnung sind, dass sie eine Wohnung finden, wenn sie eine Familie gründen und anderes mehr. Ist unglaublich schwer geworden. Mhm. Ich wollte noch mal einen Satz sagen zu der Frage Verständlichkeit von Politik. Die große Gefahr in der Politik ist, dass man schnell in diesen Sprech verfällt, weil ihn alle anderen machen. Mhm. Und weil es natürlich wunderbare Sätze gibt, wo sie sich aus der Verantwortung mogeln können. Das beste Beispiel ist, wenn einer sagt, wissen Sie, da haben wir strukturelle Probleme. Dahinter verbirgt sich alles und nichts. Der hat bloß keine Lust, das konkret zu benennen, weil dann kam natürlich einer auf die Idee und sagt, geht das eigentlich oder geht's nicht? Wir haben strukturelle Probleme. Das ist so ein Satz, den hören Sie ständig von irgendjemandem. Und das Zweite ist, das gilt praktisch für alle Parteien, außer der AfD, muss ich leider sagen. Es gibt eine totale Akademisierung der Parlamente. Also ich habe mal meine Partei gefragt, sag mal, was passiert eigentlich, wenn bei euch sich einer meldet und sagt, also ich rauche, ich esse übrigens gerne Fleisch, ich fahre super gerne in All-Inclusive-Urlaub nach Mallorca, ich gucke RTL-Soaps und wenn ich ganz ehrlich bin, hängt bei mir im Spind noch ein Pin-Up. Schmeißt ihr den eigentlich direkt raus oder wird er erst Opfer von 10 Pädagogisierungsversuchen? Diese Menschen kommen gar nicht zu uns, weil sie wissen, dass ihre Sprache, ihre Kultur bei uns fremd ist. Und ich bin wahrlich nicht dafür, dass man die AfD wählt, aber gucken Sie sich mal an, wie viele Handwerksmeister gibt es eigentlich bei CDU, bei Grünen, bei FDP, bei SPD, wie viele Facharbeiter, wie viele Selbstständige. Die Parteien bilden nicht mehr die Bandbreite der Gesellschaft ab, sondern sie sind immer mehr akademisiert, was übrigens natürlich eine Folge ist, der Erfolge der Bildungspolitik vergangener Jahrzehnte. Ich bin in meiner Familie der Erste, der überhaupt Abitur machen könnte. Noch der Erste, der überhaupt studieren konnte. Das war in meiner Familie vorher undenkbar. Und die Bildungsreformen der 70er Jahre haben das überhaupt erst bei mir ermöglicht. Sonst wäre ich Chemielaborant geworden, hatte ich so eine Lehrstelle. Also ich will nur sagen, es gibt mehr Gründe als nur die Unfähigkeit oder die Böswilligkeit von Politikern. Es gibt auch im System einfach... Ein Akademiker wird durch
14: ein strukturelles Problem. Nee,
15: Akademiker wollte ich nicht sagen, weil der Satz kommt mir ziemlich selten über die Lippen. Dem Akademiker folgt ein Akademiker oder eine Akademikerin. Und die Parteien, ich weiß gar nicht, ob wir uns noch Mühe geben, andere zu uns zu holen. Der SPD-Ortsverein, in den ich mal eingetreten bin, da saßen 150 Leute, haben sich gestritten wie die Kesselflicker. Du musstest eine Schere haben, um dann nicht durch den Rauch dich durchzuschneiden, der da herrscht hat. Und da saßen eine Krankenschwester, ein Betriebsratsvorsitzender von der Hütte, ein selbstständiger Elektromeister, ein Polizist. Also ganz bunt zusammengeworfen, übrigens alle aus der Kommunalpolitik. Wenn ich da heute hingehe, ist eine sehr kleine Bandbreite von Menschen, die ich da noch finde.
13: Sache sagen zu dem dorthin gehen, wo es stinkt, weil ich bin total bei Ihnen, dass man aus der Komfortzone rausgehen muss. Wir haben eine Tendenz, nicht nur in sozialen Medien, sondern ich würde sagen insgesamt in der Politik zur Blasenbildung. Das heißt, man redet sehr viel mit Leuten, die Dinge ähnlich sehen wie man selbst und zu wenig mit denen, die es anders sehen. Wir müssen dabei als Politik aber auf eine Sache achten, ne? Und das ist nicht nur denen zuzuhören, die am lautesten schreien und die sich am lautesten beschweren. Weil die Erfahrung habe ich auch oft gemacht in den letzten Jahren. Ich weiß noch, das war 2024 hatten wir die großen Bauernproteste und ich habe mit einer jungen Mutter aus meinem Wahlkreis geredet, die kam zu mir in die Bürgersprechstunde und meinte, Frau Lang, ich würde auch total gern mal auf die Straße gehen und irgendwie dafür demonstrieren, dass ich mich nicht mehr so verdammt erschöpft fühle mit kleinem Kind, Kita-Platz, den ich nicht finde, aber ich habe keinen großen Traktor und ich glaube, wenn wir uns organisieren würden, dann würde wahrscheinlich nicht in der Tagesschau darüber berichtet werden und ich glaube, da müssen wir schon drauf achten, wir hören manchmal die, die am lautesten sind und die sich am einfachsten Gehör verschaffen können, aber die keine großen Traktoren haben, die keine großen Demos organisieren, die aber auch verdammt viel zu sagen haben, die hören wir viel zu wenig.
15: Aber die treffen Sie am Wahlabend.
13: Ja.
15: Nämlich die Sie nicht gewählt haben oder die gar nicht wählen gegangen sind. Also spätestens
13: da trifft man
15: müsste
13: alle
15: jemand,
13: von denen.
15: Müsste jemand nachdenklich werden, wenn er ansonsten auf die Treckerfahrer gehört hat und ansonsten keiner ihn mehr wählt, dann müsste er spätestens dann überlegen, was habe ich eigentlich falsch gemacht? Und das passiert auch nicht.
14: Ja, jemand, der
13: ein wird nach solchen Nachdenken voraussetzen.
14: Jemand, der
15: das passiert nämlich auch nicht. Genau. Das wird sofort weitergemacht.
14: Herr Gabriel, jemand, der im Moment ein bisschen überlegen muss, was er vielleicht falsch macht, ist der Bundeskanzler. Denn ist laut Deutschland-Trend, zumindest wenn man den Umfragen dann folgt, der unbeliebteste Bundeskanzler, seit es Bundeskanzler gibt. 83% sind unzufrieden mit seiner Arbeit. Ingo, wie zufrieden bist du mit ihm?
12: Gar nicht. Also die 83% das Gefühl noch geschmeichelt. Also ganz ehrlich, also der hat ja von der ersten Sekunde an, darf nicht sagen gelogen, nicht sondern Anzeigekrieger, weil er hat nicht die Wahrheit gesagt.
14: Darfst alles bei uns sagen.
12: Grenzöffnung, Tauruslieferung und so weiter. Der hat den Putin ein Ultimatum gesagt, was er 24 Stunden später dementiert hatte. Ich glaube den guten Herren leider gar nichts.
14: Mhm. Thorsten, wie geht's dir?
17: Ähm, Ja, muss ich sagen, so schlimm finde ich das gar nicht. Vielleicht, weil mir es manchmal genauso geht wie ihm. Er macht auch Sätze, die vielleicht mal nicht gut ankommen, dem Herrn in Überteich nicht gefallen.
12: Nicht, was nicht gut ankommt. Ja. Er muss ja nicht mir nach der Schnauze reden, sondern er soll nur dazu stehen, was ich gewählt habe oder auch nicht, oder was, wofür er gewählt wurde. Und da soll er einfach seinen Mann stehen.
17: Das ist die eine nicht Seite, dass er dafür Gott steht. Und es wurde ihm ja aber auch vorgeworfen, seine Äußerungen bezüglich Trump und wofür Deutschland steht. Das, ja gut, muss ich sagen, bin ich manchmal auch sehr impulsiv. Bei dem anderen gebe ich dir recht. Ich hätte da von ihm teilweise mehr erwartet. Das, was er vorneweg gesagt hat, dass er das besser umsetzt. Ja. Das ist jetzt mein Problem.
14: Thorsten Egger, diese Erwartungshaltung, die er anspricht, die hat Herr Schulze auch schon mal angesprochen. Herr Schulze, Sie haben kürzlich gesagt, der Kanzler hat mit seiner Bundesregierung eine Erwartungshaltung geschürt, die nicht eingehalten wurde. Gehören Sie also zu den 83%, die unzufrieden sind mit seiner Arbeit?
16: Nein, dazu gehöre ich nicht. Ich habe aber das Recht, das so zu sagen, weil ich so sehe, dass die Bundesregierung eine Erwartungshaltung geschürt hat, die schon sehr hoch war.
14: Können Sie den Frust, den die beiden hier gerade verbreitet haben?
16: Natürlich kann ich es verstehen. Ich spreche jeden Tag mit den Menschen in Sachsen-Anhalt, in meiner Heimat, und erlebe ich das ja auch. Aber was mich schon sehr stört, dass wir in einer Welt leben, wo du jedes Wochenende ein Ranking von Politikern hast. Jeden Tag kommt gefühlt eine neue Umfrage. Wenn du so Politik machen willst, dass du ausschließlich guckst, wo stehst du in irgendeinem Ranking, dann kannst du das nicht mehr machen, was wir heute schon diskutiert haben, dass man mal auch ein Thema wirklich bis zum Ende durchzieht und sich nicht auf dem Weg dahin immer wieder abbringen lässt von irgendwelchen Einwürfen von links und rechts. Das ist, glaube ich, das, was wir permanent erleben. Und ich meine, gut, das gehört scheinbar heute dazu, dass dann die Zeitungen dann ein Ranking machen, wer steht ganz oben, wer steht ganz unten. Aber ist das am Ende wirklich Ergebnis guter Politik oder ist das irgendwo immer nur ein Zeitthema? Und ich weiß, es gehört dazu, aber es ist ein Teil des Problems, glaube ich.
14: Kann man sich, Frau Lang, davon freimachen, von solchen Beliebtheitswerten, Umfragen?
13: Man sollte nicht wie das Kaninchen vor der Schlange vor diesen Umfragen stehen, sonst kommt man zu einer umfragengetriebenen Politik, von der wir zu viel haben. Ich glaube aber, dass das Problem bei Friedrich Merz schon tiefer geht, weil ich bin auch immer erstmal ein Freund von Leuten, die sagen, was sie denken. Aber ich glaube, bei ihm ist halt das Problem, was er denkt. Und da entsteht bei vielen Menschen der Eindruck,
15: das ist ja noch schlimmer,
13: dass er auf Leute herabblickt, dass er Menschen das Gefühl gibt, in einer Zeit, die für viele Leute hart ist, ihr arbeitet allzu wenig, ihr seid zu faul, ihr seid zu viel krank. Und dadurch entsteht in dieser Regierung gerade so ein bisschen der Eindruck, man hat auf der einen Seite die CDU, für die Reformen vor allem ein sehr kalter Blick auf die eigene Bevölkerung bedeutet. Und die SPD, die sagt, alles kann bleiben, wie es ist, es muss sich gar nichts ändern. Und beides stimmt nicht. Also wir brauchen Reformen, das ist klar, es kann nicht alles bleiben, wie es ist. Aber die sollten halt nicht die Menschen vor allem mit einem kleinen Einkommen im härtesten treffen.
16: Oh, ich glaub, ein Thema ist doch aber auch, dass die Erwartungshaltung deshalb so groß war, weil man so enttäuscht war von der vorhergehenden Regierung. Ja, ist einmal die Umfragen für die und die Bewertungen waren auch nicht gut. Und ich finde, es ist auch falsch, immer nur auf Dinge zu gucken oder auf Sätze zu gucken, die nicht ganz funktioniert haben. Das gehört leider zum Leben auch dazu. Wenn ich sehe, in der Außenpolitik hat Kanzler Merz aus meiner Sicht viele, viele Punkte auch gesammelt, die für uns in Europa wichtig waren, in Deutschland wichtig waren. Jetzt geht es darum, innenpolitisch auch Erfolge zu erzielen. Das müssen wir. Die Erwartungshaltung, sage ich nach wie vor, die geschürt wurde, war zu hoch. Die ist nicht einhaltbar gewesen, sieht man auch. Und das ist auch dann Teil der Politik, dass es möglich sein muss, auch zu sagen, pass auf, das schaffen wir doch nicht in dieser Geschwindigkeit. So, und das sind Themen, die wir jetzt im Sommer 2026 diskutieren.
14: Herr Gabriel, diese Umfragewerte, diese Nicht-Beliebtheitswerte, muss man ja sagen, beim Bundeskanzler, die kennen Sie nicht. Sie hatten als Außenminister relativ gute Umfragewerte. Ich habe natürlich recherchiert, wollte gucken, sind die bei Ihnen auch mal abgerauscht? Sind sie nicht? Zugegebenermaßen.
15: Sie kommen von niedrigerem Niveau.
14: Außenminister muss man dazu sagen, sind generell immer ein bisschen beliebter als der Rest. Aber Herr Schulze und Frau Lang hier beschreiben, dass das stört beim Politikmachen, diese Umfragen, dass die einen treiben. Kennen Sie das aus Ihrer Zeit?
15: Ja, aber erst kurz vor der Wahl. Mhm. Mal ganz im Ernst. Davor müssen Sie sich nicht wirklich darum kümmern. Aber je näher die Wahl kommt, und das beginnt so ein Jahr vor der Wahl und dann jeden Monat ein bisschen mehr, wenn dann die Umfragen immer schlecht bleiben, dann werden nicht Sie nervös, sondern Ihre Mitstreiterinnen und Mitstreiter. Und dann werden Sie auch nervös. Also das Problem jetzt zum Beispiel dieser völlig absurden Kanzlertauschdebatte ist doch, ich meine, dass da irgendwelche Leute, wahrscheinlich aus der dritten, vierten, zehnten Reihe, ihre feuchten Träume veröffentlicht haben und nicht einen Blick in die Verfassung getan haben, um zu wissen, sowas geht gar nicht. Also solche Sachen, wenn die eigenen Leute anfangen, an ihnen zu zweifeln, dann werden sie selber auch unruhig. Und dann, wenn sie immer umgucken müssen, ob nicht gerade einer da ist oder unten gucken, ob Sägespäne neben dem Stuhlbein liegen, das ist eigentlich das Problem. Ansonsten finde ich, ist das mit den Umfragen nicht so schwierig.
14: Ja, dass die Menschen unzufrieden sind, liegt ja vor allen Dingen auch an der wirtschaftlichen Lage in Deutschland.
15: Darf ich noch was sagen zu dem gebrochenen also ich bin Sozialdemokrat, ich muss jetzt den CDU-Kanzler nicht verteidigen, aber ich glaube, das Kernproblem auch der letzten Regierung war, dass sie sich über die gewaltigen Probleme, vor denen Deutschland und Europa stehen, nicht wirklich Gedanken gemacht haben. Alles, was in der Vergangenheit zum Wohlstand dieses Landes beigetragen hat, alle Bedingungen in der Welt, in Europa, kehren sich jetzt ins Gegenteil. Alles, was bislang gut für uns war, dreht sich um und wird für uns schwierig, schlecht. Unsere Wirtschaft hat enorme Probleme. Und wenn Sie sich dessen nicht im Klaren sind, bevor Sie für ein Amt kandidieren, dann versprechen Sie Dinge, die Sie spätestens am ersten Tag, wo einer mal kommt und sagt, guck mal, sollten wir dir mal zeigen, da nicht mehr halten können. Und ich glaube, das ist ein Problem. Ich warte noch auf den Tag, an dem eine Partei kommt, vielleicht ist mal meine, ich weiß ja nicht, ob es noch lange gibt. Aber
14: wenn man dann, die Umfragen anguckt, Herr Gabriel, dann
15: wo einer ein Wahlprogramm auf eine Seite schreibt, ich behaupte, das, was Sie in einer Legislaturperiode durchsetzen können und was notwendig ist, passt auf eine DIN-A4-Seite. Dann sind Sie auch gezwungen, das so auszudrücken, dass es jemand versteht. Und es verstehen andere. Diese 150-Seiten-Programme, wo man alle möglichen Forderungen addiert, das ist doch schon von vornherein zum Scheitern verurteilt. Aber alle machen es.
14: Ja, die... Thorsten, du nickst.
17: Ja, aber dann auch wirklich mal machen. Und ich hätte auch Verständnis dafür, wenn man etwas macht und es geht schief. Dann bin ich lieber der Meinung, man hat doch mal wirklich was versucht, etwas getan und dann auch gemacht. Und dann ist der Zettel eben kurz, aber die Punkte, die draufstehen, arbeite ich mal ab. So, und dann kann ich auch sagen, das habe ich erledigt.
15: Wenig,
17: und es gibt auch
15: wenig Versprechen, aber das, was man verspricht, halten. Das wäre mal was Neues.
14: Jo. Ich wollte mit Ihnen auch noch mal über die Wirtschaftslage sprechen, weil ein Grund für die Umfragen, von dem wir jetzt auch wegkommen können, aber ist sicherlich die wirtschaftliche Lage. Die Wirtschaftsweisen haben ihre Prognose für die deutsche Wirtschaft jetzt noch mal nach unten korrigiert. Ingo, du bist Reifenmonteur, hast nebenbei auch noch einen Garten- und Landschaftsbau, hast Familie, bist vor kurzem Opa geworden.
18: Genau.
14: Ja. Herzlichen Glückwunsch. kann man applaudieren. Wenn du in den Nachrichten sowas hörst, sowas siehst, wie das Wirtschaftswachstum sieht mau aus, es wird doch nicht so gut wie gedacht, was heißt das dann für dich persönlich?
18: Naja, wie gesagt, wenn es der Wirtschaft gut geht, geht es mir auch gut. Also das ist ja bei unserem Reifenhandel zum Beispiel, ist es so, dass wir halt Reifen einkaufen und das wird immer teurer. Wir müssen es den Kunden weitergeben. Also wir haben auch so ein Verfahren, wo wir Reifen verfüllen. Das ist auf Ölbasis. Das hat sich, glaube ich, in 4 Wochen dreimal der Preis erhöht, obwohl uns bis Ostern versprochen wurde, das können wir auf jeden Fall halten. 24 Stunden schrieb sie dann an und sagte, funktioniert dann doch nicht, weil der Herr Trump dann irgendein wilde Werke da hinten macht. Und das ist sehr schwer für die Wirtschaft, also für den kleinsten Unternehmer. Das ist auch bei den Spritpreisen. Ich kann es nicht verstehen, warum es andere Länder können, die CO2-Steuer. Wir haben die Probleme. Ich sage, man muss ja nicht für... Vielleicht nicht für jeden, aber sagen wir mal für Unternehmer, Handwerksbetriebe, sagen, okay, man kann das dann irgendwie aussetzen. Mhm. Das ist ja durchaus machbar. Also ich muss einen LKW tanken, ich muss einen Hacker tanken, ich muss Sprinter tanken und so weiter. Das kostet alles enorm viel Geld. Ne? Und sicherlich kann ich das verkraften irgendwie, aber ich muss es ja dann auf den Kunden umlegen. Und letztendlich, also in meinem Fall, ich bin ja quasi Alleinunternehmer, muss dann die ältere Frau bei der Hecke schneiden, einen höheren Preis tragen.
14: Mhm. Macht dir das Sorgen, wenn du auf die Zukunft jetzt blickst?
18: Ja, also die Wirtschaft, das ist, muss funktionieren, absolut.
14: Mhm. Thorsten, du lebst in Dresden, warst vor der Wende Ingenieur in einem Atomkraftwerk und heute betreibst du eine Pension. Wie optimistisch, wie pessimistisch guckst du gerade in die Zukunft?
17: Also ich kann dir sagen, dass diese Spontanurlauber Sonnabend, Sonntag sind weg. Ja, also dass Privatpersonen, Touristen kommen, die spontan mal so am Sonntag 3-4 Tage vielleicht auch ein verlängertes Wochenende machen, sind weg. Wir hatten das letzte Mal jetzt zum Striezelmarkt, das hat es eigentlich noch nie gegeben, dass ich freie Zimmer habe. Mhm. Ja, also die Wochenenden, kann ich dir sagen, sind definitiv rückläufig. In der Woche halt Monteure, die übernachten, Ne? Wir haben ja kein Hotel, sondern eine Pension, ist ja preiswerter. Ne? Und da kommen die, aber das merken wir schon. Ne? Also das muss eindeutig zu sehen an den Zahlen. Ne? Und wenn ich dann in der Zeitung lese, da wird ein Hotel umgebaut zu Tagespflege und der Herr, der das eben umgebaut hat, der sagt, also seitdem das publik wurde, dass ich dieses Hotel jetzt umbaue zur Tagespflege, wurden mir in Dresden 20 Hotels angeboten, ob ich die nicht auch pachten möchte und zur Tagespflege umbaue. Da sage ich mir, okay, wenn 20 Hotels dann schon sagen, oh, wir geben lieber auf und bauen lassen das umbauen, bevor wir uns um Gäste bemühen, dann sage ich mir, irgendwas läuft schief, dass die Leute das Geld dafür nicht haben oder nicht bereit sind auszugeben, weil sie ja überlegen, fahre ich jetzt übers Wochenende nach Dresden oder fahre ich lieber mal zur Tankstelle?
14: Frau Lang, sowohl Ingo als auch Thorsten haben vorhin gesagt, und das fand ich sehr interessant, mal Klartext reden. Mal sagen, wenn was schief geht, dann geht's halt auch schief und wenn was nicht geht, geht's nicht. Ist das vielleicht jetzt gerade so ein Moment in der wirtschaftlichen Lage bei diesen weltweiten Krisen, in denen wir gerade sind, dass man den Bürgerinnen und Bürgern sagen muss, wir können nicht alle Probleme lösen und es wird auf absehbare Zeit erstmal nicht besser?
13: Also jeder, der gerade verspricht, es wird einfach alles wieder gut und wir werden von allen mehr haben, der würde die Leute verarschen. Das muss man so ehrlich sagen. Sie hatten vorher angesprochen, wie weitgehend ja die Verwerfungen bei der wirtschaftlichen Lage sind, weil es nicht nur um einzelne Maßnahmen geht, sondern das, worauf das deutsche Wirtschaftsmodell aufgebaut hat. Wir kriegen billiges Gas aus Russland, aus dem Ausland. Und wir haben riesige Exportmärkte in China, die auf unsere Produkte angewiesen sind. Das hat sich beides in Luft aufgelöst. Und das heißt, wir werden viel, viel stärker konkurrieren müssen mit China, aber zunehmend auch mit den USA. Und da ist schon die Frage, was kann in der Zeit noch besser werden? Und trotzdem finde ich, dass wir die Verantwortung tragen, dass es gerade in so einer Zeit dann gerecht zugeht. Und ein Hauptproblem, das ich sehe, ist, dass wir uns entschlossen haben in Deutschland, dass wir unser Gesundheitssystem, unser Sozialsystem, unser Rentensystem zu größten Teilen auf dem Faktor Arbeit aufbauen. Also Arbeit wird deutlich stärker besteuert und noch mit Sozialversicherungsbeiträgen übersehen als zum Beispiel sehr große Erbschaften, als sehr große Vermögen. Übrigens in einer Zeit, wo wir in Deutschland jetzt erstmalig über 5.000 Superreiche haben, also über 100 Millionen. Und das ist aus meiner Sicht ungerecht, weil dadurch dieses Versprechen, wenn du dich reinhängst, kannst du dir was aufbauen, kannst du dir was erarbeiten, kannst du deine Familie es ein bisschen besser machen, das löst sich zunehmend in Luft aus und das hat für viele junge Menschen die Folge, dass sie gar nicht mehr optimistisch in die Zukunft schauen. Das heißt, ich wäre tatsächlich dafür, dass wir sehr, sehr, sehr hohe Vermögen stärker besteuern und dafür aber Arbeit sehr viel stärker entlasten.
14: Frau Lang,
17: reicht aber nicht.
14: So das reicht so nicht.
15: Er hat recht. Ich sag mal zu zwei Dingen die Wahrheit. Die Wahrheit ist, wenn wir die ordentlich besteuern, dann macht das möglicherweise eine Folge, dass die Leute das als gerecht empfinden, dass die Mehrwert. Aber dass man damit die Finanzprobleme löst.
13: Nicht alle.
15: Nein, gar keine. Die Summen, die sie dabei bekommen, bei einer Vermögensteuer, weil ich mal früher dafür war, weiß ich, dass sie, wenn sie wirklich es gut hinkriegen, wofür wenig spricht, aber es gut hinkriegen, dann sind das 8 bis 10 Milliarden. Ich weiß gar nicht, ob das im Haushaltsausschuss vor oder hinterm Komma ist.
14: Herr Gabriel, Sie haben gerade gesagt, Sie waren früher dafür, jetzt nicht mehr, weil Sie jetzt vermögend sind.
15: Keine Sorge, auch das habe ich nicht geschafft. Also, sondern weil ich gemerkt habe, dass wir die Vermögensteuer, die wir nur auf Privatvermögen erhöhen, vom Verfassungsgericht nicht durchkriegen.
14: Verstanden.
15: Es geht dann immer auf das Betriebsvermögen und das wird er nicht mögen, wenn ich auf einmal sein Betriebsvermögen besteuere. Nicht. Na gut, aber jedenfalls, wer was hat.
14: Und der zweite Punkt?
15: Die Wahrheit ist auch, dass das ein Trugstoß ist, dass die Politik international steigenden Energiepreisen hinterher subventionieren kann. Sie kann das möglicherweise bei einem Teil der Wirtschaft, aber Vorsicht an der Bahnsteigkante. Dieses Versprechen, was da sozusagen in der Energiepolitik passiert, ausgelöst durch Kriege, durch viele andere Dinge, können wir mit nationalen Mitteln finanziell dagegenhalten. Das halte ich für ein Versprechen, das schon gelogen ist, wenn es ausgesprochen wurde. Und deswegen, glaube ich, gehört das auch zur Wahrheit, dass eine Bundesregierung, jedenfalls wenn sie nicht noch mehr Schulden machen will. Wenn wir noch mehr Schulden machen will, können wir das machen. Aber wenn wir das nicht wollen, dann gibt es Grenzen der Handlungsfähigkeit jeder Regierung bei so exorbitanten Steigerungen, für die man national nichts kann, auf deren internationale Ursachen man keinen Einfluss hat. Und bei der wir jedenfalls nicht versuchen sollten, am Ende das Geld bei Schulen, bei Wissenschaft oder in der Rente zu holen, damit wir die Energiepreise subventionieren können. Das halte ich für falsch.
14: Also sowas wie Tankrabatt lieber lassen.
15: Ja. Ich weiß, dass das schwierig ist, ja. Ist nicht so, dass, mir ist schon klar, auch gerade für Unternehmen. Aber der Versuch, da hinterher zu zahlen, der kostet am Ende den Staat so viel Geld, dass er entweder noch mehr Schulden machen muss oder er muss wirklich tief einschneiden in Bereiche, wo er das nicht wollen. Aber ich verstehe das Argument gerade von kleinen und mittleren Unternehmen. Vielleicht ist das dann der Bereich, in dem man es machen kann. Aber allgemein den Energiepreisen hinterher zu finanzieren, ich meine, wer glaubt denn sowas?
18: Trotzdem sehr schwer zu glauben, wenn man dann das Geld ins Ausland schickt. Also wenn man.
15: Was heißt das?
18: Ukraine.
15: Na gut, das ist ein anderes Thema, ne?
18: Natürlich, es ist, also international habe ich auch keine Ahnung von, aber es ist trotzdem als, sage ich mal, der, der die Rechnung kriegt, immer schwer zu empfinden.
15: Also erstens hat der Merz was Vernünftiges vorgeschlagen, hat er keine Mehrheit für bekommen. Statt die Steuerzahler zur Kasse zu bitten für die Hilfe zur Ukraine, die russischen Assets in Europa, die da rumliegen, das Geld reicher Leute aus Russland, das zu nutzen, hat er keine Mehrheit für bekommen. Das Zweite ist, es gibt, sag mal, Herausforderungen außerhalb Deutschlands. Wenn wir die nicht bestehen, werden sie irgendwann zu unseren Herausforderungen. Wir unterstützen doch die Ukraine nicht nur deshalb, weil es eine Sauerei ist, was Putin mit denen macht. Das wäre allein schon Grund genug. Wir machen es auch, weil wir wissen, dass wenn Putin diesen Krieg gewinnt, der nächste an einem NATO-Staat stattfindet. Das heißt, wir schützen uns selber mit dem, was wir in der Ukraine tun. Und wer das nicht glaubt, der soll sich mal die Geschichte Putins und seiner militärischen Überfälle in den letzten 20 Jahren anschauen.
18: Aber der steht doch nicht über Nacht auf und heute nicht über die Ukraine. Also das fällt mir sehr schwer, das so zu glauben. Weil ja,
15: ohne unsere Hilfe waren wir schon
18: 2014, durch. 2014 wurden doch der Donbass selber beschossen. Ich bin da nicht so ganz involviert, gar keine Frage. Da wissen bestimmt andere Leute mehr Bescheid. Nur es ist, fällt mir sehr schwer, das immer zu glauben. Ja. Und sag ich mal, den Palästina, den lassen wir dann quasi links liegen. Und der Iran wird auch nicht unterstützt.
15: Nein. Ich würde auch kein Land unterstützen, das in 3 Tagen 30.000 seiner eigenen Bürger ermordet, nur weil die öffentlich demonstrieren. So ein Land würde ich nicht unterstützen. Das ist der Iran. Und was die Ukraine angeht, nochmal. Also wer glaubt, man kann die Ukraine den Russen überlassen? Ja, wenn Sie sagen, das wollen wir nicht.
18: Nein, aber einfach nur der Dialog. Also das haben wir wirklich in diesen 2 Tagen gut festgestellt. Einfach miteinander sprechen. Und ich glaube, über den Punkt sind wir lange hinaus. Aber so wie es aktuell läuft, da wird keiner die Maske oder das Gesicht verlieren wollen. Und das wird nie aufhören.
15: Ich bin also nicht Meinung,
18: Militär.
15: Ich bin anderer Meinung. Ich glaube, dass ich das gerade...
18: Ja, okay, also das ist doch gut so.
15: Aber ich glaube, dass ich, nein, ich glaube, genau. Ich glaube, es dreht sich gerade.
14: Ja. Herr Gabriel, Ingo und Thorsten, lass uns einmal noch mal auf Deutschland zurückgucken. Und denn wenn jetzt Bundestagswahl wäre, heute, dann wäre die stärkste Kraft die AfD. Die hat die Union mittlerweile überholt. Thorsten, was glaubst du, warum sich Menschen von den Parteien der Mitte abwenden und offenbar jetzt gerade zur beliebtesten Partei der AfD sich hinwenden?
17: Ja, da gibt es bestimmt viele Gründe. Ein ganz, ganz großes Thema bei uns auch vielleicht in Dresden oder bei die Leute, die ich kenne, ist eben halt der Satz von Frau Merkel, wir schaffen es und die Konsequenzen, die wir daraus haben, ne? Weil, machen wir uns noch nichts vor, wenn ich die SZ aufschlage und da steht ein Bericht über den Wiener Platz in Dresden, das ist so ein Hotspot für Drogenhandel. Ne? Wer wurde festgenommen? 3 Afghanen, 2 Syrer und schon braucht die AfD keine Wahlwerbung mehr schalten, ne? Weil das ist ja die beste Wahlwerbung, die wir haben. Ne? Mhm.
14: Frau Lang, ist das so, wenn ich das mal sozusagen weiterstricke, die Argumentation, ist das so, dass wenn man die Migrationsthematik in den Griff bekommt, also die Zahlen der Zuwanderer zum Beispiel verringert, das ist ja jetzt passiert, hat in der Ampelregierung schon begonnen und wird jetzt weitergeführt, dass dann die AfD, dass man denen das Thema wegnimmt? Das wäre ja sozusagen die Weiterführung der Argumentation, richtig,
17: Thorsten? Ein wesentliches Thema würde Ihnen in meinen Augen erstmal weggenommen werden. Mhm. No?
13: Nein, also das war ja der Ansatz, mit dem die jetzige Bundesregierung rangegangen ist. Das Versprechen, das Friedrich Merz ausgesprochen hat, das Alexander Dobrindt ausgesprochen hatte, das Markus Söder ausgesprochen hatte. Und ich glaube, Markus Söder war es, der vor 2 Wochen gesagt hat, offensichtlich ist das nicht passiert, denn die Zahlen bei der Migration wurden ja sehr, sehr stark reduziert. In der gleichen Zeit hat die AfD nicht an Zustimmung verloren, sondern ganz im Gegenteil sogar noch zugenommen. Ich glaube, das liegt jetzt nicht an den Migrationszahlen, aber diese Vorstellung, weniger Migration gleich weniger AfD, die hat sich offensichtlich in Luft aufgelöst. Und ich finde es auch unverantwortlich, dass man da so lange drauf gesetzt hat, weil es doch zu vielen Pauschalisierungen bei diesem Thema geführt hat. Wir haben teilweise ein Problem, was Kriminalität angeht. Da muss man hart dagegen vorgehen. Wir haben gleichzeitig Menschen, die hier Schutz suchen. Dafür haben wir eine Verantwortung. Und wir haben einen riesigen Bedarf, wenn wir auf Fachkräfteeinwanderung schauen, von Menschen, die hierher kommen. Und deshalb würde ich mir wünschen, dass wir Probleme nicht wegreden, dass man auch nicht moralisiert im Sinne von, das darf man auch nicht ansprechen, aber dass man auf der anderen Seite auch nicht alle über einen Kamm schert oder pauschalisiert. Und wir müssen von dieser Vorstellung wegkommen, weniger Migration gleich weniger AfD, weil das stimmt so nicht.
14: Herr Schulze, auf Ihren Schultern, Herr Schulze, lastet unglaublich viel Druck, schätze ich mal. Bei Ihnen in Sachsen-Anhalt wird im September gewählt. Die AfD liegt weit vor der CDU in den Umfragen in Ihrem Bundesland. Sie wollen verhindern, dass die AfD zum ersten Mal einen Ministerpräsidenten stellen kann. Warum wollen so viel mehr Menschen in Sachsen-Anhalt die AfD wählen als Ihre Partei, die CDU?
16: Ich glaube, ein Thema kam ja schon so ein bisschen an. Es gab doch jahrelang die Situation, dass gesagt wird, das ist ein Thema der AfD, da sprechen wir nicht drüber oder wenig. Und es war das Thema Migration. Und aus meiner Sicht gibt es keine Themen von Parteien, sondern nur Themen der Menschen. Wenn man sagt, wir klammern das aus und das Thema Migration ist für

0: Ich bin der Meinung, es ist enorm wichtig, das mache ich jeden Tag, dass ich mich mit Menschen unterhalte, die mir sagen, sie sind Wählerinnen und Wähler der Linkspartei oder auch Wählerinnen und Wähler der AfD. Und ich finde das auch gut und wichtig, das mache ich auch in der Zukunft weiter. Das heißt aber nicht, dass ich jetzt sagen müsste, wie jetzt vielleicht gefordert wird, okay, du musst du mit den einen oder anderen auch direkt zusammenarbeiten, weil das ein anderer Stil der Politik ist.
1: Aber darüber, Herr Schulze, darüber wollen wir genau auch sprechen. Es wurde bei Was Deutschland verbindet, bei euch in den Diskussionen auch ganz viel über den Umgang mit der AfD gesprochen. Und das können wir uns jetzt mal angucken.
2: Ja, aber eine Demokratie muss auch aushalten, wenn die AfD gewählt wurde. Sie ist ja von Menschen gewählt, die in dieser Demokratie leben. Und ich finde es schon eigenartig, dass etablierte Parteien dann nach dem Verfassungsschutz rufen, eigentlich hilft doch bloß besser machen.
3: Also ich denke mal, anders kann man die nicht besiegen, wenn man sie besiegen möchte. Die AfD meine ich jetzt. Also lasst sie mitmachen, schlagt sie mit euren eigenen Waffen.
4: Nochmal zurück zur Demokratie, es ist keine Spielwiese. Wir können jetzt hier nicht irgendjemanden an die Macht lassen so und sagen, hey, wir können es ja mal ausprobieren. Weil die AfD schließt Menschen aus. Und das vergessen wir ganz oft. Und das muss gesagt werden. Sonst gehen Menschen unter.
1: Und bei uns neu in der Runde ist jetzt Jasmin Meyer. Herzlich willkommen. Schön, dass du da bist, Jasmin. Die Demokratie ist keine Spielwiese, hast du da gesagt. Wie meinst du das?
5: Ich fand es erschreckend, als Ingo vorhin, also in diesem wunderschönen Dialog, was gesagt hatte, so, wir sollten einfach mal die AfD die Macht geben, einfach mal schauen, ja genau, nicht einzeln, aber vielleicht sollten wir mal mit ihnen zusammenarbeiten. Da habe ich zu viel bekommen, das fand ich erschreckend, weil sehr viele, die AfD wählen, fühlen sich von diesen Aussagen nicht angegriffen, weil sie nicht angesprochen werden. Ich bin eine junge Frau, ich habe Migrationshintergrund so, und ich finde es erschreckend, dass wir vergessen werden. Würden wir dieser Partei diese Macht geben, gehen wir unter, weil wir nicht sichtbar sind. Weil darüber hatten wir vorhin auch gesprochen. Wir merken, dass in der Gesellschaft die Hetze und die Hitze immer extremer wird, aber in der Politik auch. Ich finde, wir sollten lieber mal uns zusammentun und nicht jemanden suchen, der schuldig ist. Es sind nicht die Jungen, wir sind nicht faul. Es sind nicht die Rentner, es sind auch nicht die Arbeiter. Das Problem ist einfach, dass die AfD, und das ist einfach so, da muss man denen wirklich zustimmen, die stellen Fragen, die andere Parteien sich nicht trauen zu fragen. So, sie sind kritisch und sagen auch mal was. Aber das Problem ist, dass diese Äußerung auf pauschalisiert, wie Frau Lang das vorhin schon meinte.
1: Ja. Ingo, du hast gesagt, die AfD soll ruhig mal mitregieren, um sich
3: genau,
1: selbst zu entzaubern.
3: Also, nicht alleine, mit. Also wie gesagt, ich hatte das in dem Dialog Ihre Partei als Vergleich gezogen. Nicht, dass ich jetzt die Grünen mit der AfD gleichsetzen will, was ja auch dann davor kam. Aber auch sie musste in der Verantwortung ganz oft über ihre eigene Schatten springen, AKWs und Waffenlieferungen und so weiter, wo sie ja immer dagegen waren und dann hört sich jetzt doof an, weil man musste Politik auch lernen und dann auch Kompromisse eingehen. Und das hatte ich ja dann als Anlass genommen mit der AfD. Natürlich ist denn ja, wenn ich nicht in der Verantwortung stehe, kann ich immer klug reden und andere Leute die Schuld zuschreiben. Gar keine Frage, das verstehe ich auch. Und deswegen habe ich ja gesagt, in Maßen die mit ins Boot holen und damit die auch sehen, ihr könnt nichts.
5: Aber genau das finde ich halt gefährlich. So, also,
3: ja gut.
5: Natürlich, du fühlst dich nicht, genau, ja, also genau, also das meine ich nicht böse, aber du fühlst dich nicht angesprochen. Das Thema Gleichberechtigung kriegen wir noch. Aber Fakt ist, das ist sichtbar. Die Wähler der AfD, das sind 84% Männer. So, 16% davon sind Frauen. So, da fühle ich mich direkt angesprochen.
1: Aber lasst uns doch mal bei dem Punkt bleiben, über den ihr euch auch auch da ein bisschen in die Haare bekommen habt. Kann man so ausdrücken, oder? Ja, war schon ein hitziger Moment, aber auch natürlich ein sehr, sehr emotionaler und in gewisser Weise auch ein existenzieller. Frau Lang, es hat ja bisher keine einzige Strategie der demokratischen Parteien gegen die AfD gezündet. Die steigt weiter in den Umfragen, sie steigt weiter auch an den Wahluhren, die dann die Wähler stimmen. Ingo schlägt vor, sie mal machen zu lassen, weil sie dann, interessanter Vergleich, wie die Grünen auch über ihren eigenen Schatten springen müssten und vielleicht eingehegt werden. Sollte man das ausprobieren, wenn vorher hat ja nichts geklappt?
6: Ich glaube, es funktioniert zwischen demokratischen Parteien, dass man in Regierungen Kompromisse macht und über den eigenen Schatten springt.

0: Wir müssen uns, glaube ich, klar machen, wozu, das wird ja immer mit dem Begriff der Brandmauer gefasst, wozu es die gibt. Die Brandmauer gibt es aus meiner Sicht nicht, um die AfD klein zu halten. Dafür müssen die anderen Parteien besser werden. Dafür müssen wir Vertrauen zurückgewinnen. Dafür müssen wir Leuten wieder Hoffnung geben. Sondern sie gibt es, um zu verhindern, dass diese Partei staatliche Macht bekommt, weil es für mich keine Partei wie jede andere ist. Ich will ein Beispiel nennen, man könnte 100 andere Beispiele nennen. Matthias Helfferich, der sich selbst als das freundliche Gesicht des Nationalsozialismus bezeichnet. Der wurde in der Legislatur 2021 von seiner eigenen Fraktion ausgeschlossen. Jetzt in dieser Legislatur wurde er wieder aufgenommen. Nicht ein einziger Abgeordneter aus der Bundestagsfraktion hat widersprochen. Das heißt, sie finden es alle in Ordnung, mit einer Person dort zu sitzen, zusammenzuarbeiten, der sich als freundliches Gesicht des Nationalsozialismus bezeichnet. Ich liebe dieses Land und ich liebe diese Demokratie und ich bin zutiefst davon überzeugt, dass die AfD das, was dieses Land im Kern ausmacht, kaputt machen will. Und deshalb sehe ich als unsere Aufgabe, sich von staatlicher Macht fernzuhalten.
1: Ich finde es sehr erschreckend, dass es so normal geworden ist, die AfD zu wählen. Also ich habe das Gefühl, würde ich jetzt sagen, ich würde Grün wählen oder Links, das ist so schambehaftet, weil ich finde, es gibt mehr grüne Witze wie AfD-Witze. Und das finde ich erschreckend, weil ich finde, wir sollten uns zusammensetzen und mal sagen, hey, warum wählst du die AfD? Weil dieser Frust, den spüren wir alle. Jeder hat diesen Frust in dieser Politik. Aber woher kommt er? Sollte die Politik mal drauf eingehen, weil das schürt ja die AfD. Dadurch kommen die Zahlen ja, weil sie damit arbeiten und pauschalisieren und Hetze auftreiben. Und man merkt es ja auch einfach in der Gesellschaft, was einfach so ich habe nun Teil Migrationsgeschichte in mir so. Aber wenn ich in meinem Biergarten sitze, dann höre ich, ja, die Ausländer sitzen auch schon hier. Dann frage ich mich, meinen Sie jetzt mich? Weil ich fühle mich deutsch, ich sehe meinen Migrationshintergrund nicht.
2: Aber Jasmin, du sagst ja gerade, mit den Wählerinnen und Wählern auch sprechen. Gabriel, Ihr Parteigenosse, der ehemalige Ministerpräsident von Schleswig-Holstein, Thorsten Albig, der hat gesagt, wenn 30% ja diese Partei wählen, können wir nicht auf Dauer so tun, als wäre das die Ausgeburt der Hölle. Hat er recht?
3: Also nicht jedes AfD-Mitglied und nicht jeder AfD-Wähler oder Wählerin ist ein Ausgeburt der Hölle. Aber was die Partei in ihre Programme schreibt, ist das, wie heute ein Verwaltungsgericht in Hannover, in Niedersachsen festgestellt hat, eine durchgängig verfassungsfeindliche Partei. Was ist verfassungsfeindlich? Das ist was anderes als verfassungswidrig. Verfassungswidrig ist, wenn Sie aktiv kämpferisch sozusagen den Staat umstürzen wollen. Das kann nur das Bundesverfassungsgericht bestellen. Verfassungsfeindlich meint, wenn eine Partei die ersten 20 Artikel unserer Verfassung, sind die Grundrechte, wenn sie nicht zu dieser freiheitlich-demokratischen Grundordnung steht, dann gilt sie als verfassungsfeindlich. Ich will doch nicht den Test machen, ob diese Leute dann mit den Möglichkeiten, die sie in einer Regierung haben, beginnen können, Teile dieser Verfassung zu zerstören oder auszuhöhlen. Was ist denn dann, wenn die in dem Richterwahlausschuss sitzen? Wenn in den Ländern Polizeipräsidenten ernannt werden? Und vieles andere mehr. Deswegen ist das Experiment, glaube ich, ich verstehe schon, was Sie damit meinen, halte ich für gefährlich. Übrigens, Deutschland hat ja diesen Test schon mal gemacht, 1933. Die bürgerlichen Parteien gedacht, diesen blöden Kerl da, den hegen wir ein. Das Gegenteil war der Fall. Und ich finde, man gibt auch ein aktuelles Beispiel, wenn man wissen will, was passiert, wenn man Populisten die Macht gibt. Das ist Amerika. Das ist ja nichts anderes dort. Die Wählerinnen und Wähler dort. Was denn? Deswegen gebe ich Ihnen recht. Wir müssen auf die zugehen, die glauben, dass sie nicht mehr gesehen werden, weder gehört. Und die sich übrigens inzwischen längst nicht mehr wegen der Migrationsfrage bei der AfD aufhalten, sondern das ist inzwischen ein kulturelles Thema geworden. Das ist ein richtig kultureller Gegenentwurf zu der liberalen Demokratie, für die wir stehen. Und Menschen sehen, na, was bringt denn die liberale Demokratie zustande? Außer Parteienstreit, außer ständig hier rein und wieder raus. Sozusagen, das ist das Bild, was die haben. Und wenn wir dieses Bild weiter abgeben, wenn zum Beispiel meine Partei nicht endlich lernt, dass man nicht beides sein kann, Regierung und Opposition, wenn man das zugleich macht, denken die Leute, wir haben sie nicht mehr alle, dann gehen Leute dorthin, weil sie sich dort kulturell eher inzwischen zu Hause fühlen.
2: Mhm. Ingo, kannst du das nachvollziehen, die Argumente?
4: Ja, also wie gesagt, also ich möchte jetzt auch nicht verteidigen, die Partei, nur ich sage, ein Allheilmittel oder ein aktuelles Mittel gegen die Person gibt es ja nicht. Ja. Nee. Wenn sie doch dann verfassungsfeindlich sind, dann kann man sie ja verbieten.
3: Nee, Das wollte ich gerade sagen.
4: Ja,
3: nein.
4: Das ist der Unterschied. Das ist der Unterschied. Es geht nicht so. Und nein, wir haben ja eine große Wählerschaft. Und die sind ja nicht umsonst dann da. Also,
3: das müssen wir jetzt mal erklären. Ja? Verfassungsfeindlich ist gerade nicht verfassungswidrig. Mhm. Verfassungswidrig, das kann nur eine Instanz in Deutschland feststellen, das ist das Bundesverfassungsgericht. Da müssen Sie eine Klage einreichen auf Parteienverbot. Wenn die das finden, dann können die das machen. Verfassungsfeindlich ist was anderes. Damit ist dem Staat erlaubt und seinen staatlichen Organen, das näher zu beobachten, notfalls auch mit sogenannten nachrichtendienstlichen Mitteln, also indem man da V-Leute drin hat, herauszufinden, was treiben die da eigentlich. Das ist was anderes als Verfassungswidrigkeit. Und man muss ja auch sagen, viele, viele Menschen, die die AfD wählen, sind weder Verfassungsfeinde noch verfassungswidrig. Das sind einfach Leute, die, wenn man es mal platt sagt, einfach von uns die Nase voll haben. Und deswegen aus Protest sagen, jetzt reicht's uns.
1: Wir bahnen das dann ja aus. Also würden wir denen einfach mal die Macht geben. Also ich glaube, ganz viele Bürger vergessen, wenn wir denen einfach mal die Macht geben, dass die nicht das Land verändern. Das wird hier nicht aufgeräumt, wird neu kategorisiert. Nee, das.
3: Die verändern das Land,
0: bloß nicht zu besser. Das Land wahrscheinlich sehr grundlegend
2: verändern. Ja, genau. Herr Schulze,
1: das wird zu selten gesagt.
2: Die Union hat klar gesagt, nicht mit der AfD koalieren. Bleibt dabei auch in Sachsen-Anhalt?
5: Ja klar, selbstverständlich. Aber ich glaube, die Diskussion, die wir hier gerade führen, die richtig ist, Herr Gabriel, das ist auf einem Level, die in der Fläche im Land gar nicht so geführt wird. Die sagen einfach die Menschen zu Recht, die AfD spricht die Themen an. Aber der zweite Punkt, lösen Sie die Themen auch? Haben Sie auch wirklich Lösungen, die funktionieren? Das haben Sie nicht.
1: Das haben wir aber im Dialog gemacht.
5: Nee, ich sag ja nur, wir haben jetzt das verfassungsfeindlich oder nicht. Ich sag mal, die Komplexität sieht man ja schon hier am Tisch. So, und das erlebe ich aber in den Gesprächen, wenn ich unterwegs bin, so nicht, sondern da wird es anders diskutiert.
2: Ja, es gibt ja, weil der Vorschlag von Ingo zu sagen, man probiert es mit denen aus, bevor sie alleine regieren, kann man sie vielleicht einhegen. Ein Modell, was Herr Albig, der ehemalige Ministerpräsident von Schleswig-Holstein, ja vorschlägt, ist zu sagen, mit wechselnden Mehrheiten regieren.
5: Das funktioniert überhaupt nicht, das ist Quatsch, können Sie vergessen.
2: Eventuell müssen Sie ja mit wechselnden Mehrheiten regieren,
5: Herr Schulze. Diese Diskussion im Vorfeld von Wahlen und jeder weiß, der da Verantwortung trägt, das ist in jedem Parlament das Gleiche. Wenn man denkt, da macht man mal mit denen, das funktioniert am Ende nicht, wenn Sie einen Haushalt aufstellen müssen.
3: Es gibt doch schon ein Bundesland, das so macht. So.
0: Und da läuft es überhaupt nicht gut. Ja.
3: Kann sein, aber es gibt schon ein Bundesland, das hat eine Minderheitenregierung und ist darauf angewiesen, ich glaube, dass die Linkspartei, nicht die BSW, die Linkspartei, bei bestimmten Dingen, zum Beispiel Haushalt, zustimmt. Ich schätze Ihre Meinung sehr und ich glaube natürlich auch, wäre es besser, wir hätten Mehrheitskoalitionen. Ich glaube nur, was wir jetzt erleben, ist, dass wir automatisch in Richtung Minderheitenregierung laufen. Übrigens, es gibt ja Länder in Europa, bei denen das eine gängige Tradition ist. Schweden, Dänemark, viele andere haben gar kein Problem damit, Minderheitenregierung zu haben. Allerdings hängen die nicht an einer populistischen Partei, sondern da gibt es sozusagen vielleicht eine Partei wie die SPD oder die CDU, die der stärksten Partei sagt, pass auf, du hast die meisten Mandate, du darfst die Regierung stellen und wir sichern dir zu, dass wir dich nicht stürzen. Bei Abstimmung, Vertrauensfragen, Haushalt. Wir werden dafür sorgen, dass die Regierung bleibt. Das kriegen Sie mit der AfD nie hin. So die erste Möglichkeit, die haben, werden die nutzen, um die Regierung zu stürzen.
5: Man muss ja nur mal nach Italien schauen, nach Frankreich schauen, wie komplex das alles ist. Ja? So, und ich sage ja nur, wenn da jetzt Menschen von träumen, ach, dann machen wir mal wechselnde Mehrheiten, das würde alles leichter werden, wird es nicht. Und in der Diskussion, wenn man sagt, lass die doch mal machen, dann können sie zeigen, dass sie es nicht können, ist ja der zweite Satz, dann können sie zeigen, dass sie es nicht können, schon mit beinhaltet. Warum soll ich denn Menschen in Verantwortung bringen, die keine Ideen haben, wie wir dieses Land, und das Land wird in den nächsten Jahren ganz Deutschland, jedes Bundesland auch, vor Riesenherausforderungen stehen. Und das können wir nicht lösen, indem wir irgendwelche TikTok-Videos machen oder was auch immer, sondern indem man verbindet und die AfD, die spaltet halt. Das ist der Unterschied.
1: Aber warum fragt man sich nicht mal, warum die AfD so viele Wähler kriegen? Also warum gehen sie nicht mal auf den Punkt und suchen das mal? Weil hier zu sitzen, also wenn sie diese Macht bekommen, dann bahnen sie das nicht aus, sondern wir. Also
5: das baden wir alle aus. Das bade ich aus, genauso wie Sie. Ja, das badet ganz Deutschland aus. So, und die Thematik ist doch die, das macht man ja ständig, wenn man ein guter Politiker ist, dass man nicht in seinem Büro sitzt, an seinem Schreibtisch, sondern dass man unterwegs ist. Und da kriegen Sie sehr unterschiedliche Aussagen von Menschen. Das Allerwichtigste von jedem Einzelnen ist, dass die sagen, versteht unsere Probleme, löst sie, und wenn ihr sie nicht lösen könnt, dann sagt uns, warum es nicht zu lösen ist.
2: Frau Lang?
0: Ja, ich glaube, wir sehen gerade wirklich großen Schwierigkeit, das gleichzeitig hinzubekommen, auf der einen Seite eine sehr klare Kante zu haben, was diese rechtsextreme Partei angeht, auch wenn jetzt im Bund ja teilweise von Minderheitenregierungen fabuliert wird und da irgendwelche Ideen gesponnen werden. Sie haben es gerade eben gesagt, wir haben 1932 gesehen, was es bedeutet hat, wenn man gesagt hat, eine rechtsextreme Partei, lassen wir die mal probieren. Und wir sehen es gerade in den USA, was es bedeutet, eine rechtspopulistische Partei mal an die Macht zu lassen. Das heißt, ich bin zutiefst davon überzeugt, wenn es um den Halt unserer Demokratie geht, dann darf man nicht auf Experimente setzen, ne? Weil da geht es wirklich um Überlebensfrage. Und gleichzeitig es aber hinzubekommen, nicht dauernd nur über diese Partien zu sprechen. Weil das ist natürlich auch ein Problem, wenn Wahlkämpfe sich nur noch anfühlen wie eine Angst bei den ganzen demokratischen Parteien und alle schauen auf die AfD, als wären sie irgendwie das Kaninchen vor der Schlange. Ich hatte eine eigene Erfahrung, ich habe ja den Europawahlkampf noch als Parteivorsitzende damals gemacht. Und wir hatten einen Wahlkampf, der war ganz stark ausgerichtet auf gegen die AfD, gegen den Rechtsextremismus, für die Demokratie. Und ich war eine Woche, nachdem wir ein sehr, sehr schlechtes Ergebnis geholt hatten, bei meiner Mutter zu Besuch. Und dann meinte die zu mir, boah, Ricky, ich habe nicht vor, irgendwann mal die AfD zu wählen. Aber wir wollen von euch nicht den lieben langen Tag nur hören, wen wir nicht zu wählen haben, sondern wir wollen von euch hören, wie ihr vorhabt, unser Leben besser zu machen. Also die Demokratie verteilt man nicht nur mit Worten, sondern indem man dafür sorgt, dass sie von den Menschen eben auch gelebt werden kann.
3: Aber schaffen wir das nicht. Schaffen wir das nicht.
2: Nein, viel zu wenig. Herr Gabriel, habe ich dann, weil ich habe gerade ein leichtes Nicken bei irgendwo gespürt. War das so?
4: Ja, ist so. Also wie gesagt, es wird ja seit gefühlt eine Ewigkeit, seitdem die AfD dran ist, es wird immer nur über die AfD geredet. Und da verliert man vielleicht auch seinen eigenen Weg, vielleicht manchmal aus den Augen. Was wir vorhin hatten, auf ein DIN A4 wenig machen, aber das auch wirklich dann umsetzen. Vielleicht funktioniert es dann so.
2: Jasmin und Ingo, ich sage bis hierhin schon mal vielen Dank. Ihr seid ja Teil des Experiments gewesen, was Deutschland verbindet. 84 Teilnehmer waren dabei, haben wochenendelang mit wildfremden Menschen diskutiert. Und es sind auch ein paar mehr von euch hier, mit denen wir jetzt kurz sprechen. Aber bis hierhin erstmal vielen Dank an euch.
1: Vielen Dank.
2: Ich laufe rüber. So. Hallo, hallo Lena und Karl-Heinz, schön, dass ihr da seid. Wie machen sich eure Mitstreiterinnen und Mitstreiter bisher so?
6: Ja, sie machen sich eigentlich so, wie ich es auch in Baden-Baden erlebt habe, dass sie unterschiedliche Positionen vertreten, dass sie auch auf ihren Positionen verharren, aber trotzdem mit Anstand und Respekt gegen das Miteinander umgehen, dass sie auch zuhören und einfach die gegenteilige Meinung sich anhören, ohne jetzt dann sich zu verbiegen und dann plötzlich die so ungeschminkt die andere Meinung anzunehmen.
2: Lena, hat das Wochenende bei dir was verändert?
7: Ja, ich würde sagen, auf jeden Fall. Ich merke, wie ich mich tiefer mit Themen beschäftige, wie ich lieber in das Gespräch auch mit Leuten gehe, wo ich vielleicht am Anfang denke, so, ist eigentlich gar nicht meine Meinung, vielleicht auch im Extrem, aber dann da doch nochmal nachzuhaken, weil sich da doch mehr hinter verbirgt als nur dieser eine Satz, der dann vielleicht gegen meine Nase geht, würde ich mal so sagen.
2: Also diskutieren lohnt sich?
7: Auf jeden Fall. Ich glaube, das haben wir alle merken dürfen bei dem Projekt, weil am Anfang hat man doch schon gesehen, okay, wir sind doch sehr unterschiedlich in vielen Punkten, aber umso mehr wir ins Gespräch gekommen sind, umso mehr haben wir gemerkt, in den unterschiedlichen Themenpunkten, wir haben doch irgendwo dieselben Werte, wir haben doch irgendwo dieselben Hoffnungen, auch wenn wir nicht immer gleich einig sind, wie das darin umgesetzt werden soll.
2: Es gab ein Thema, bei dem wurde, so war mein Eindruck, auch ein bisschen heftiger gestritten und diskutiert zwischendurch. Und das war das Thema, wie gleichberechtigt sind wir eigentlich 2026? Können wir mal reingucken.
8: Es gibt einfach Sachen, wo ich auch sage, da brauche ich, kann ich eine Frau nicht gebrauchen, zum Beispiel ganz allgemein Militär, Polizei. Eine Frau im harten Einsatz, unter Beschuss, kommt im Mann der Beschützerinstinkt hoch. Will ich in der Truppe nicht.
9: Wenn Menschen sagen, ich kann die Frau hier nicht gebrauchen in meiner Truppe, weil die bringt mir die anderen Leute durcheinander, dann ist das,
8: ist lebensentscheidend
9: was, im das kann total sein, aber trotzdem finde ich, dass die anderen Männer dafür verantwortlich sind, sich nicht durcheinander bringen zu lassen. Das ist nicht mein Job als Person, dass die anderen Leute sich nicht wuschig machen lassen.
8: Ich möchte auch keine Frau als Maurermeister oder so. Aber so 40 Kilo sein Putzmörtel, die Leiter hochschleppen, ist vielleicht nicht ganz lustig und vielleicht auch für eine Frau nicht angebracht.
10: Ja, ich kann da als selbstständige Malermeisterin mit rein weiblichem Malerbetrieb und als Mutter sehr viel dazu sagen. Es gibt gar keine 40 Kilo Säcke, aber genau. Ich bin in einem Betrieb groß geworden, da gab es nur 10 Kilo Säcke, weil sehr viele Männer nämlich einen Bandscheibenvorfall hatten. Also ich kann genau wie meine Kollegen Gerüste aufbauen und trotzdem habe ich 2 Kinder bekommen. Das hat mich nirgendwo eingeschränkt.
2: So, neu bei uns in der Runde Deborah Kröger und Thorsten ist wieder da. Schön, dass ihr da seid.
10: Dankeschön.
2: Thorsten, du hast gerade, als wir den Film gesehen haben, den Kopf geschüttelt, die Hand vors Gesicht genommen. Du hast richtig Gegenwind bekommen da in der Runde. Wie war das für dich?
6: Ja, es war schon, ich habe ja gewusst, dass ich mit diesen Aussagen auch etwas polarisiere, ne, und etwas bewegen wollte in der Diskussion.
9: Ne? Du wolltest ein bisschen anstacheln, ne?
6: Ja, ich wollte ein bisschen anstacheln, dass mal da Meinungen auch gesagt werden, weil es war ja sonst sehr viel gleichförmig. Wir waren uns in vielen Sachen eigentlich viel zu sehr einig.
2: Ja, bei dem Thema definitiv nicht. Da wurde richtig hitzig diskutiert. Deborah, man hat gemerkt, das hat dich schon richtig auf die Palme gebracht, was Thorsten da gesagt hat, oder?
9: Ja, hat es. Vor allen Dingen, also, weil ich die Aussage nicht richtig finde. So, um das so diplomatisch zu sagen. Ich sitze als Frau hier, ich bin als Frau geboren, ich gehe als Frau durch die Stadt. Und was mir immer wieder begegnet, ist, dass ich mich auf vielfältige Arten und Weisen vor Männern vor allen Dingen schützen muss. Ob das Blicke sind, ob das Berührungen sind, ob das Kommentare sind, egal was. Das passiert mir immer. Und das passiert auch schon von früh an. Und ich habe satt, das immer zu tun. Und ich erwarte, und deswegen hat mich sozusagen die Aussage von Thorsten da auch einfach emotional und wütend gemacht, weil ich erwarte, dass mein Drumherum, wir leben alle hier, wir sitzen alle hier zusammen in dem Studio, wir leben in einer Stadt und einem Land, ich erwarte, dass mein Drumherum dafür mit Verantwortung trägt und nicht nur ich alleine als Person oder eben alle anderen Personen, die eben bedroht sind letztendlich auch zum Beispiel von männlicher Gewalt, aber auch eben von strukturellen Ungleichheiten. Mhm.
2: Frau Lang, als Parteichefin der Grünen standen Sie sehr im Fokus der Öffentlichkeit, jetzt auch noch. Wird man als Politikerin anders behandelt als Politiker?
0: Klar. Ja,
2: auch 2026 Fall. Noch?
0: Auch 2026 noch. Also das fängt an mit Kommentaren über das Äußere. Die gibt's auch bei Männern. Die durften Sie sich auch anhören, Herr Gabriel. Die durfte sich Helmut Kohl schon anhören. Ich weiß auch nicht, bei mir auch nicht. Aber es wird sehr viel weniger als das Essentielle gesehen, als das Bestimmende. Also man ist erstmal Außenminister und dann ist man noch irgendwie vielleicht ein gewisser Anzug, ob der passt oder nicht. Als Frau wird das häufig so als das Bestimmende gesehen, das, was dich ausmacht. Und ich kann den Frust, der gerade angesprochen wurde, total nachvollziehen. Übrigens nicht nur als Politikerin, die Öffentlichkeit steht, sondern auch als Frau, die einfach abends auf der Straße unterwegs ist, dass man sich doch wünscht, dass nicht es dauernd als die Verantwortung von Frauen gesehen wird, auch jetzt im Sommer, wenn es darum geht, wie lang oder kurz ein Rock ist, dafür zu sorgen, dass sie Männer nicht provozieren, sondern von Männern sich einfach auch unter Kontrolle zu haben, sodass Frauen sich überall sicher fühlen, egal ob im Netz oder eben auf der Straße.
6: Habe ich aber nicht gesagt, wenn ich dagegen bin. Das kam in meiner Aussage nicht rüber.
0: Das war gerade auf Ihre Aussage, weil, glaube ich, dieser Frust an sehr vielen Stellen, bei Ihnen ging es ja eher um das Berufsbild. Und es gibt Unterschiede zwischen Menschen. Also ich zum Beispiel wäre auf einer Baustelle sehr wenig zu gebrauchen, weil ich extrem ungeschickt bin. Das liegt aber nicht daran, dass ich eine Frau bin, sondern einfach an meiner individuellen, würde ich jetzt mal sagen, körperlichen Stärke und Geschicklichkeit. Ich würde mir aber eben wünschen, ich glaube, das wünschen sich ganz viele Menschen, übrigens auch Frauen und Männer, dass da nicht das Geschlecht entscheidend ist. Also, dass ich als Architektin nicht weniger verdiene als ein Architekt, weil ich eine Frau bin. Dass ich auf der Baustelle nicht anders angeschaut werde als Handwerkerin, weil ich eine Frau bin. Und übrigens auch andersrum, dass ich als Ingenieur nicht komisch von meinen Kollegen behandelt werde, wenn ich Elternzeit geben will, sondern dass auch das komplett normal ist. Also, das Geschlecht einfach nicht darüber entscheidet, wer
6: wird. Das ist doch vollkommen in Ordnung, aber wir sind verschieden geboren. Einer ist weiblich, einer ist männlich. Ne? Und es ist schlecht möglich, dass Männer Kinder kriegen.
11: irgendwie nicht vorgesehen vom lieben Gott. Ne? Und trotzdem können wir doch eigentlich jeder das machen, was er am besten kann.
9: Genau, und das entscheidet ja nicht das Geschlecht, was du am besten kannst oder was ich am besten kann oder was Frau Lang am besten kann.
11: Da gehen wir doch völlig
9: das
11: konform.
9: Das entscheiden wir alle alleine. Und deswegen war die Aussage auch, die wir in Leipzig hatten von dir, hat mich so sauer gemacht, Thorsten, weil du und eine Struktur drumherum nicht entscheiden dürfen darüber, wer damit Teil sein darf, sondern das entscheidet das Individuum. In diesem Land leben wir. Diesen Rechtsstaat sozusagen haben wir und da haben wir Gleichberechtigung. Und da kann nicht ein Polizeitruppenführer oder jemand anderes sagen, nein, die Person ist weiblich und die darf jetzt hier nicht mitmachen, weil meine Männer dann einfach nicht mehr ganz mitkommen. So. Gut.
2: Schaffen wir. Ja. Herr Gabel, sofort der Schluss. Ich will Anna Gabel fragen. Sie haben Töchter. Wenn Sie hören, was Deborah und Ricarda Lang hier erzählen über Sexismus bei Frauen im Alltag oder auch in der Politik, macht Ihnen das Sorgen, auch mit Blick auf die Zukunft?
3: Na klar, macht man sich als Vater von Töchtern, stellt man sich die Frage, in welchen Gesellschaft werden die eigentlich groß werden? Und ich sage manchmal, werden die es so gut haben, wie ich es hatte? Die Gefahr ist ja groß, dass die es schlechter haben werden und dass die goldenen Jahrzehnte durch meine Generation verbraucht wurden und es jetzt schwieriger wird. Und was kann ich tun, um sie so auszustatten, also sozusagen in ihrer Erziehung, in ihrem Wesen, aber auch natürlich in der Bildung, dass sie sich auch in einer schwierigeren Gesellschaft zurechtfinden und das tun können, was sie sagen, wie ihre Entscheidung über ihren Lebensweg zu treffen. Das ist ja eigentlich das, was unsere Verfassung will. Das ist ja nicht nur Freiheit von Armut und Not, sondern vor allem Freiheit zu einem selbstbestimmten Leben. Und das ist auch heute noch für Frauen schwieriger als für Männer. Ich komme aus einer Familie, bei der sozusagen ein gewalttätiger Vater alles dafür getan hat, uns davon zu jagen, uns davon zu treiben. Und meine Mutter ist Krankenschwester gewesen, Schichtdienst, und hat zwei Kinder alleine großziehen müssen, mit einer anderen Wochenarbeitszeit als heute. Und natürlich haben wir unsere Mutter auch oft in der Küche weinend sitzen sehen, weil sie nicht mehr wusste, wie es weitergeht. Diese Phasen haben wir Gott sei Dank überwunden. Meine Mutter musste noch ihren Ehemann fragen, ob sie überhaupt arbeiten darf und ob sie ein Bankkonto öffnen darf. Das gab's, ist noch gar nicht so lange her. Das haben wir überwunden. Aber viele andere subtilere Formen, wo die berühmte gläserne Decke da ist, die gibt's natürlich. Und natürlich mache ich mir Gedanken über die Frage, wie kann ich meine Töchter ausstatten, dass sie diese Decke durchbrechen?
2: Thorsten, du hast auch drei Töchter.
11: Ja.
2: Besprecht ihr ähnliche Themen?
12: Ähnliche Themen, naja gut, sind alle sehr weit auseinander. Ne? Mhm. Also deswegen selten über diese Themen geredet. Ja, natürlich, meiner ältesten Tochter ist es auch in Bremen so gegangen, dass sie vom Bahnhof dort etwas unsanft ins Gebüsch geschlagen wurde. Mhm. Ja, also da unterhält man sich schon drüber, wie passiert das, nicht? Was passiert dort? Mhm. Um das nochmal klarzustellen, also ich bin auch dagegen, dass der Frau die Schuld gegeben wird, wenn sie im Minirock umherrennt, dass sie anschließend vergewaltigt wird und anschließend das heißt, du bist ja selber schuld. Mhm. Also da sind wir uns absolut einig. Mhm. Also es war ja auch nur meine persönliche Meinung und ich stehe nach wie vor dazu, eine Frau muss nicht Beton schleppen oder Säcke schleppen, muss ich nicht, das möchte ich nicht.
9: Mhm. Aber das möchte sie vielleicht.
12: Das kann sie ja sie gerne machen. Ich verbiete es dir ja nicht.
2: Herr Schulze, kann der Westen vom Osten etwas lernen beim Thema Gleichberechtigung?
3: Meine Frau behauptet ja.
5: Auf jeden Fall. Ich will erstmal vielleicht den Streit ein bisschen schlichten. Den Thorsten lade ich mal nach Sachsen-Anhalt ein, nach Samswegen, das stärkste Dorf Deutschlands. Da gibt es einen Gewichtheberverein. Und da sind die Frauen, die stemmen mehr Gewicht, als wir beide zusammen das hinkriegen könnten. Also die können das durchaus, wenn sie das wollen. Ich glaube schon, dass man im Westen einiges auch vom Osten lernen kann. Das ist tatsächlich so für mich immer. Ich habe selber drei Kinder, eine Tochter und zwei Söhne. Und für uns war das ganz normal, dass die Kinder relativ schnell in die Kita, also in den Kindergarten gegangen sind, Kinderkrippe schon gegangen sind, Frauen ganz normal gearbeitet haben zu DDR-Zeiten. Und auch jetzt ist es für uns ganz wichtig im Übrigen. Wir brauchen jeden, der arbeitet. Und für mich ein ganz wichtiger Punkt auch, dass ich die Möglichkeiten gebe, dass wir in jedem Dorf eine Kita haben, eine Schule haben, weil das für uns einfach zum Leben dazugehört. Und ich bin froh, dass wir Polizistinnen in der Polizei mittlerweile haben, in der Bundeswehr, weil jeder das machen kann, was er mag. Ich verstehe absolut, sollte jeder seine Haltung dazu haben. Aber ich freue mich, dass ich in einem Land leben darf, in Deutschland, wo das normal ist. Ich habe in dieser Welt andere Länder schon erleben müssen, wo Frauen sich wünschen würden, auch nur ansatzweise so leben zu können wie bei uns. Und deswegen ist das auch ein Punkt. Wir haben heute über viele negative Punkte zu Deutschland gesprochen. Auch mal eine Thematik, wo wir auch stolz auf unser Land sein können. Wir müssen jeden Tag weiter kämpfen, ganz klar. Aber wir haben trotzdem viel erreicht hier in diesem Thema.
0: Das würde ich mir übrigens auch, wenn ich mir eins wünschen würde, worüber Väter, aber auch Mütter mit ihren Töchtern reden, ist das die finanzielle Unabhängigkeit. Denn wir haben in vielen Bereichen Fortschritte, wenn es um Bildungsabschlüsse geht, wenn es darum geht, wie viele Leute gehen studieren. Aber das, was immer noch total reinhaut, ist das erste Kind. Ich habe heute noch mal eine Studie gesehen, dass in den ersten 10 Jahren nach dem ersten Kind reduziert sich das Arbeitsvolumen bei Frauen um 41%. Das heißt, weniger Lohn, weniger Rentenansprüche, weniger Absicherung im Alter. Das ist aus meiner Sicht die größte Ungerechtigkeit, die wir gerade haben. Und da müssen wir dafür sorgen, dass sind Kita-Plätze, das ist Lohngleichheit, das ist ein Sozialsystem, das eben auch Familien unterstützt. Ich finde es absurd, dass wir gerade in dem Bereich so viel über Kürzungen sprechen, dass am Ende Frauen wirklich auch finanziell unabhängig sind. Kinder bekommen darf kein Armutsrisiko sein.
2: Herr Schulze, ich weiß nicht, ob ihr es wisst, aber bei der Union im Bundestag gibt es einen deutlichen Männerüberschuss. Mhm. Etwa 3/4 sind Männer. Das ist deutlich mehr als zum Beispiel bei der SPD und bei den Grünen. Du nix, Deborah. Ist das ein Problem?
5: Ich denke schon, weil die Frauen und Männer sind, es gibt sogar statistisch gesehen ein ganz kleines bisschen mehr Frauen als Männer in Deutschland. Und für mich ist beispielsweise wichtig, wo ich die Verantwortung trage im Kabinett, das habe ich auch gesagt, für das nächste, was ich selber zusammenstellen möchte, haben wir 50-50. Mhm. Aber in erster Linie auch wiederum nach Leistung, weil was Frauen auf keinen Fall wollen, meine Frau auch nicht, die ist Architektin vom Beruf, die möchte nicht eine Quotenfrau sein irgendwo, sondern die möchte für ihre Leistung, die sie hat, auch anerkannt werden in der Gesellschaft. Aber deswegen ist es wichtig, wir reden heute über Politik viel, dass natürlich auch in dem Bereich Frauen genauso gut Verantwortung tragen wie Männer. Wir hatten eine Kanzlerin, Angela Merkel, wir haben jetzt einen Kanzler mit Friedrich Merz. Wir haben, denke ich, allen Grund dazu, einfach das zu machen, dass jeder sich hier individuell entwickeln kann und dass diese Thematik, die wir noch vor vielen Jahren hatten, man kennt das auch noch bei YouTube und anders, der siebte Sinn, diese Sendungen, wo die gesagt haben, dass Frauen kein Auto fahren können und so weiter, total irre. Das kann man sich heute gar nicht mehr vorstellen, aber das gab es auch mal in Deutschland. Und deswegen ist es wichtig, nicht nur in der Politik, sondern an anderen Stellen auch, dass Frauen die gleichen Rechte auch umgesetzt kriegen wie Männer. Und ein letzter Satz bitte dazu. Dazu gehört halt in erster Linie auch, dass man die Möglichkeiten bietet. Und das ist halt in Ostdeutschland zum Glück ein bisschen anders als in Westdeutschland.
2: Deborah, du hast einen Großteil der Sendung auch zugehört, dieser Diskussion, die wir hatten mit deinen Mitstreiterinnen und Mitstreitern. Und du hast jetzt auch hier mitdiskutiert. Gibt es was du der Politik noch mit auf den Weg geben möchtest?
9: Ich wünsche mir, gerade weil Sie in einer Verantwortungsposition sind, dass Sie und Ihre Partei, Genossinnen und Genossen, auf unsere Freiheit und unsere Demokratie aufpassen. Mhm. Weil die ist, glaube ich, aus ganz vielen unterschiedlichen Richtungen sehr bedroht. Darüber haben wir heute schon gesprochen. Darüber reden wir alle wahrscheinlich einzeln immer wieder in unterschiedlichen Runden. Und das ist mir auch aus dem Punkt Gleichberechtigung wichtig, aber auch aus wirtschaftlichen Aspekten, aus außenpolitischen Aspekten, Sicherheit innenpolitisch. Und da sehe ich Sie in der Verantwortung, weil Sie das können. Sie sitzen an längeren Hebeln. Da mit gutem Vorbild voranzugehen und wirklich auf das, was wir haben und was in vielen Ländern nicht mehr da ist, nämlich dass alle Menschen theoretisch, die einen ein bisschen mehr, die anderen ein bisschen weniger, aber in sicherer Freiheit leben können.
3: Warum schlägt die Forschungsministerin vor, das BAföG nicht zu erhöhen? Die muss ja was kürzen in ihrem Haushalt. Dann schlägt sie vor, ich erhöhe das BAföG nicht. Sie weiß genau, dass das im Koalitionsvertrag steht und dass die anderen Parteien dafür sorgen werden, dass die 300 Millionen trotzdem kommen. So, sie hat die angeboten, damit sie nicht woanders kürzen muss. Aber eigentlich ist ein Trick.
5: Aber da sind wir doch wieder beim Anfang unserer Sendung. Ja,
3: so mich wundert nur eins, dass der Trick immer noch funktioniert.
2: Sophie scheint sich nicht verändert zu haben, seitdem sie in der Verantwortung waren. Vielen Dank. Ich will die Zuschauerinnen und Zuschauer noch auf etwas hinweisen. Nämlich heute um 23:35 Uhr gibt es das Beste aus, was Deutschland verbindet, also das Beste aus den Diskussionen, die ihr geführt habt. Das ist sehr spannend, kann ich Ihnen ans Herz legen. Und nächsten Montag, 21:15 Uhr, gibt es wieder die Arena mit Jesse Wellmer und mir. Und zu Gast ist da der Vizekanzler Lars Klingbeil. Freue mich auf Sie. Bis dahin. Tschüss. Vielen Dank an Sie hier am Tisch, an der Runde. Vielen Dank. Und

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1: Guten Tag. Ich habe eine ganz simple Frage an euch. Was kocht ihr am liebsten?
2: Jetzt außer Crystal. Tatsächlich. Ich koche am liebsten von meiner Nachbarin Crystal. Was ist mit Ihnen los? Ich habe. Was ist für. Nee, was kocht ihr am liebsten? Am liebsten?
3: Essen. Essen koche ich am liebsten.
2: Ja, tatsächlich.
3: Aber auch Legosteine. Legosteine sind, wenn man drauf tritt, viel weicher, wenn man die gekocht hat.
2: Ja. Das letzte Mal, dass ich was gekocht habe, war Beef Wellington. Für Grill den Hensler. Da habe ich mich schwer reingekniet ins Kochen.
0: Ich habe nicht. Ein was?
2: Ein Beef Wellington.
0: Ist quasi dieses Beef Wellington auch ein Nahrungsmittel mit regionaler Abkunftszertifikation?
2: Ja, sicher. Wir haben Blätterteichplantagen bei uns im Ruhrgebiet, wo wir regional zum Abernten gehen.
0: Es gibt ja zum Beispiel Karlsbader Schnitte. Ja, oder das ist was anderes als Toast Hawaii.
2: Ja, aber die Karlsbad, die Ostsachen, auch dieses Strindberg, dieses Steak Strindberg.
0: Was heißt jetzt Ost? Alle. Du kennst doch auch Karlsbader Schnitte.
3: Karlsbader Schnitte?
0: Oder?
3: Nee.
2: Alle Ostvarianten von solchen Sachen schmecken geiler als das Original. Alle.
0: Also man kann schon sagen, das Essen in Ostdeutschland war besser als in Nordkorea. Aber ansonsten.
2: Und mehr.
0: Würde ich jetzt die Erwartungshaltung nicht zu hoch schrauben. Also,
2: doch.
0: Kannst du etwas alle geil. Sehr gut kochen?
3: Nein. Also ich koche gerne und viel. Und ich mag es, wenn es lange schmort. Und ich esse Fleisch als Einzige in der Familie. Und ich mache viel Fleischgericht. Also.
0: Wie ist das?
3: Nein, ich mag es halt, wenn es lange schmort. Natürlich ist es blöd, ne? Du weißt, die CO2-Bilanz ist verheerend. Das Rindfleisch ist schon, für ein Kilo Rindfleisch brauchst du 15.000 Liter Wasser, wenn das noch 3 Stunden vor sich hin köchelt. Und dann isst es keiner. Ich muss alles allein essen. Ist natürlich traurig,
0: das wollte ich fragen. Also
3: traurig,
0: bist du der Einzige in der Familie, der sich das finanziell leisten kann, Fleisch zu essen? Oder,
3: ganz
0: oder?
3: Genau.
0: Okay.
3: Wenn das Taschengeld reicht nicht
2: für sich hin köchelt, braucht das 15.000 Liter Wasser. Wechselst du das so häufig? Oder... Man kocht das doch im selben Wasser, oder bin ich doof?
3: Nein, um ein Kilo Rindfleisch herzustellen, was an Wasser verbraucht wird, was die Kuh trinkt und was weiß ich.
2: Also ich wollte gerade sagen, Rindfleisch das herstellen, Futter, das ist ja doch die Kuh, man macht nur den Rest ab.
3: Du musst das Futter gießen.
2: Oder?
0: Ich glaube, das ist ein bisschen eine Milchmädchenrechnung. Also die Kuh würde das Wasser ja auch so trinken, auch wenn man sie nachher nicht
3: esse. Auch wenn man sie nicht schlachtet. Das habe ich auch ganz oft schon angemerkt. Und es interessiert
0: mich. Ich meine, man sagt ja auch nicht, wir müssen jetzt den Elefant umbringen, weil der verbraucht zu viel Wasser oder sowas. Oder wir müssen jetzt Nashörner ausrotten, die verbrauchen zu viel.
3: Ist es wie so? War das bei Grill den Hänsel? Hast du das alles gemacht?
2: Wie meinst du das?
3: Du warst doch da, oder?
2: Ich war da, nee, ich habe das nicht gemacht. Ich bin reingekommen, hat 10 Minuten gesagt, ach, kochen.
3: Ah, okay.
2: Nee. Und dann bin ich wieder gegangen. Ich dachte, das wäre die Montagsmaler. Doch, ich habe gekocht. Das war schön.
3: Unter Stress?
2: Kannst du nicht. Stress ist, wenn du Stress zulässt, ne?
3: Ja,
2: das ist halt, es war mal war was Neues für mich. War eine Sendung mit einem Konzept. Aber, aber war gut, hat Spaß gemacht.
0: Aber das weiß ich auch, so von diesen Spitzenköchen, da gibt's ja einige Sterneköche und so, das, was die immer sagen, finde ich, die sagen alle, das Wichtigste bei jedem Gericht, egal, das Wichtigste sind die Kartoffeln.
2: Ja.
0: Ja, Kartoffeln. Also du kannst die ja zum Beispiel kochen, da werden die viel weicher. Du kannst die schälen, du kannst die schneiden und so. Also da kann man wirklich...
2: Mit Kartoffeln
0: kannst du viel retten.
2: Gerade bei Kartoffelgerichten wäre es gut, wenn du da wirklich... Ja.
0: Was will man denn sonst noch wissen?
4: Helene Fischer ist ja gerade wieder auf großer Tour. Ich war selber auch schon bei 2 Konzerten und das ist wirklich Wahnsinn, was da los war. Die Menschen rasten aus, sie grölen mit und ich stelle mir schon die Frage, warum der Schlager eigentlich so viele Menschen begeistert.
5: Ja, ist ein gutes Recht.
0: Das frage ich mich auch, aber ich bilde mir ein zu wissen, warum. Weil der Schlager ist ja oft auch mit konkreten Handlungsanweisungen verbunden. Halt mich fest. Lieb mich die ganze Nacht. Das sind Informationen, mit denen ich arbeiten kann. So. und ich glaube, weil der Schlager sozusagen den Lebensmittelpunkt der Menschen erreicht und ihre Lebenswahrheit trifft, ist er bei so vielen Menschen so beliebt.
2: Ja, es ist eine idealisierte Lebensweisheit ohne die Sprachbarriere des Englischen. Und das ist eine schöne Sache. Es ist natürlich keine Entschuldigung dafür, dass Helene Fischer sich neuerdings in ihrer Show in so einer Thermomix schnallen lässt und dann wird sie rumgewirbelt wie auf der Kirmes und singt dabei atemlos durch die Nacht. Das gehört verboten. Im Grundgesetz ist noch Platz. Ansonsten kann ich kann, also Schlager, für mich gibt es da nur zwei ernstzunehmende Leute im Schlagerbereich. Das eine ist Wolfgang Petri, der einfach keine Gefangenen macht. Das ist Wahnsinn. Warum schickst du mich in die Hölle? Hölle, Hölle, Hölle, Hölle. Und der andere ist Roland Kaiser, der natürlich auch nur Schwachsinn singt. 7 Fässer Wein können uns nicht gefährlich sein, ist ja alles eine Frage der Fallhöhe. Aber tatsächlich, 7 Fässer, tot, das war's, zack. Ein Fass reicht oft, verstehst du, das zermalmt dir alles. Und Roland Kaiser ist schon, erstmal ist das ein Bindeglied zwischen Ost und West. Vielleicht das Einzige an schlechten Tagen. Und ich finde die Lieder alle toll, die haben ja so eine gar nicht mal so viel ironische Distanz, wie man meint. Und ich finde Roland Kaiser einfach, ich finde den John ganz geil. Das war natürlich nicht die Frage. Warum stehen die Leute so auf Schlager? Ja, weil sie es verstehen. Natürlich ist das mega trivial. Santa Maria,
0: das find ich
2: nachts
0: ja
2: an
0: nicht.
2: Deinen schneeweißen Stränden hielt ihre Jugend in die Also da sollte man jetzt schon mal direkt ein Sondereinsatzkommando losschicken zu dem alten siebten Strolch.
0: Unschuld.
2: War schon gewagt.
0: Und ich glaube, hielt ich ihre Unschuld in den Händen. Wir müssen
2: hielt
0: schon,
2: ich ihre wir müssen, Jugend in wir, den Händen?
0: Wir müssen
2: Jugend, Kollegen.
0: Nein.
3: Also, hielt ich ihre Jugend in den Händen?
0: Und ich kenne alle Schlagertexte auswendig von Roland Kaiser und deshalb weiß ich, er singt Unschuld. Ihre Unschuld hielt in den Händen.
2: Hielt er ihre Jugend in den Händen? Wir singen das jetzt gemeinschaftlich mal an. 1, 2, ich zähle auf Sie. Es wird einen Sendungsabbruch zur Folge haben, wenn Sie nicht mitsingen. Und dann werden wir sehen, was alleine vom Reimmaß her besser passt. Jugend, Unschuld. Verstehen Sie? 1, 2. Santa Maria, nachts an deinen schneeweißen Stränden
0: geboren,
2: hielt ich ihre Jugend in den Händen. Glück für das man keinen Namen kennt, außer Glück natürlich. Das ist ja der Name von Glück. Ja, damit haben wir die Stimmung endgültig gegen die Wand gefahren. Aber das ist tatsächlich Jugend und nicht Unschuld.
3: Aber Roland Kaiser singt ja heute noch so komische Lieder. Wie heißt das Lied? Warum hast du nicht Nein gesagt? Was ich oft denke, wenn ich hier sitze.
0: Naja, ich glaube, es geht ja immer, dass der Schlagersänger die Sehnsucht erfüllt. Also das, was der Hörende gerade eben nicht hat. Mehr Wohlstand, Zeit und
3: Sex am Strand.
0: Paarungsbereit. Mhm. Ja? Aber es gibt ja Menschen, die haben das in ihrem Alltag. Ja. Ja, die sind reich, die leben am Strand und haben permanent Oralverkehr. Okay. Dann müsste es ja eigentlich auch für
3: Die kommen nicht zum Konzert.
0: Nee, ich meine, für die müsste es ja eigentlich auch Schlager geben. Vielleicht sehnen die sich ja nach dem Leben des einfachen Mannes. Ja, dass sie dann eben singen, oh, ich möchte mit dir durchs Werktor gehen, will mit dir am Fließband stehen. Ja, mit dir geht Konstanze, Gestanzte.
2: Genau.
0: Also, ich könnte mir vorstellen, dass es Bevölkerungsgruppen gibt, die sich vom Schlager ausgegrenzt fühlen.
3: Ja, das wäre doch
2: Nämlich die schon den Traum leben und die wollen dann eine gute Ballade über den Lohnsteuerjahresausgleich.
0: Mhm. Ja. Das ist vor allen Dingen, ich habe Schlagerkonzerte erlebt bei Stadtfesten und so nachmittags, 17 Uhr, da ist es aber Tristesse auf 6:30.
2: Ja.
0: Also da steht immer einer vorne rechts mit dem Beutel in der Hand. Der ist durch Zufall vorbeigekommen vom Einkaufen und bleibt so stehen und guckt dann immer so. Das ist, glaube ich, wirklich nicht leicht.
2: Glaube ich auch
0: nicht.
2: Und
0: mir persönlich waren ja immer die Schlager am liebsten, die so leichte, exotische Akzente haben. Also so osteuropäische Akzente wie Václav Nezka, Gigi Korn, Bogdan Musiol.
2: Wer bitte? Sind das James-Bond-Schurken, die du dir gerade ausdenkst?
0: Nein.
2: Bogdan Musiol. Von James Bond. Schön, Sie hier wiederzusehen. Wer ist denn Bogdan Musiol?
0: Ich glaube, das ist aus Restjugoslawien, würde man heute sagen.
2: Ach so.
0: Und?
2: Also wenn Ziegel nicht, Bogdan, oder was? Was ist denn, ich kenne den Namen überhaupt nicht.
0: Bogdan Musiol, der hat...
2: Bitte? Was hat der bitte?
5: Ein Bobfahrer ist das.
3: Ein Bobfahrer.
0: Ein Bobfahrer? Seit wann singen Bobfahrer Schlager?
2: Bobfahrer?
3: Ein Bobfahrer.
2: Wer ist überhaupt Bob dann? Ich meine, das ist eine unglaubliche Belastung.
0: Ein Bobfahrer?
3: Hat sie gesagt.
0: Wir sind hier beim Thema Schlager, also kann es gar kein Bobfahrer sein.
3: Egal. Ein Restjugoslaw.
0: Aber ich kenne einen Anschieber, und zwar den Anschieber von Wolfgang Schauerhammer.
3: Ja, ich dachte von Wolfgang Petri.
0: Nein. Und der König von allen ist für mich nach wie vor How it come to when I sing, when I said I'm a sick problem, where's the guy, where's the... So. Und dann war die Show vorbei, da gesagt, na Mensch, war doch ganz okay. So, also der hat das quasi eigentlich, ich glaube, der kann besser Deutsch als du.
2: Ja. Und der kann eigentlich besser Deutsch als ich, ja. Aber das, der
0: aber
2: hat dieses...
0: Weil er weiß, er verkörpert so die Sonne,
2: ja,
0: Argentiniens,
2: das warme,
0: oder wo er herkommt.
2: Das Anschmiegswarme, das ist wie ein Mann aus Frotte, den kannst du wirklich... Der kann nachts bei dir klingeln, die Heizkörper entlüften. Es droht keine Gefahr. So ist Howard Carpendale.
0: Wenn er normal spricht,
2: muss man auch können. Obwohl der beste Teil des Schlagers zusammen mit Udo Jürgens gestorben ist, leider.
0: Das ist für mich nicht Schlager. Also für mich ist eher Schlager so irgendwie, es muss schon so auch ein Stück weit dirty sein.
2: Flipper, die Flippers. Wo ich auch wirklich, die Flippers, oder?
0: Die neuen Flippers sind ja die Amigos. Das sind ja die absoluten Oberfürster.
2: Die Amigos, stimmt, die Amigos von denen, der geschätzte Markus Krebs sagte, viele wissen das nicht, aber die Amigos werden tot angeliefert. Und dann vom Auftritt hochgefahren. Das ist schon puppenlustig. Aber es stimmt schon, ja, die Amigos und wie auch die Flippers, die haben einfach, die nehmen ein exotisches Land, einen exotischen Frauennamen, zweimal das Wort Sehnsucht und Sommer. Und daraus, für die ist ChatGPT erfunden worden. Weißt du, da ist es dann, Saigon, Saigon, Anneliese, Saigon, nächsten Sommer sehen wir uns wieder, Kikeriki. Und das ist so, und jeder Song ist gleich. Und immer in der Mitte gibt es so ein Schlagzeug.
0: Welche Städte und welche Namen wären für den Schlager am denkbarsten ungeeignet?
2: Namen? Für Stadtschlager.
0: Ja, also wird ja angenommen immer gesungen, irgendwie Esmeralda, du und ich in Saragossa. Aber stattdessen eben Hedwig und ich in Döbeln.
2: Ja. So. ja, so genau.
0: Ich denke, damit sind wir auch durch, oder?
2: Ja, auf jeden Fall. Roland Kaiser ist die Antwort.
0: Die Antwort ist Roland Kaiser.
6: Hallo, ich bin Fred Hoffmann und habe folgende Frage. Wieso ist Gold so wertbeständig und... Was bringt mir Gold, wenn die Welt untergeht?
2: Wir werden kein Gold benötigen, denke ich mir. Wir werden Blei benötigen. Blei wird das neue Gold. Weil wir irgendein Material brauchen, das uns von der Strahlung abschirmt. Damit wir ein bisschen langsamer sterben und noch 2 Wochen haben. Und um dann elendiglich zu verrecken. Das Essen wird verstrahlt sein. Und wir können versuchen, unsere eigene Hornhaut zu essen oder unsere Fußnägel, um noch einen Tag zu strecken, bevor wir in die Grube gehen. Deswegen bin ich so gerne in Comedy-Sendungen. Blei.
0: Das war jetzt so, wie sagt man, das war nur bedingt optimistisch.
2: Optimisten sind in aller Regel auch nur einfach schlecht informierte Menschen.
0: Ja, als Subtext. Also ich meine, Gold, man sagt ja immer, Gold wäre, also hat ja jetzt niemand viel Gold zu Hause, aber so zum Beispiel, wenn du jetzt einen Wagenwechsel machst und du hast 3 Barren, dann erspart das genau den Wagenheber. Also man spricht ja beim Gold immer von Fluchtwährung. Und wenn es wirklich schnell gehen muss und vorne links muss gewechselt werden, dann kann man zum Beispiel Gold nehmen.
2: Kann man, ja.
0: Als Tipp.
2: Oder Johann?
3: Na klar.
2: Ja.
3: Nee, also... Warum ist Gold wertbeständig?
2: Nee, ist so warm.
3: Ist doch klar. Also es ist eine knappe Ressource. Es ist, was weiß ich, es oxidiert nicht wie Silber. Ich glaube, man hat sich weltweit darauf geeinigt, dass Gold...
2: Nicht oxidiert. Das war, genau, nee, das war unter Absprache.
3: Anerkannt ist als Zahlungsmittel. Und Und man kann es nicht reproduzieren, du kannst es nicht drucken wie Geld. Du kannst klar Blattgold drucken, was weiß ich. Also ich habe immer überlegt, wenn ich Kaiser von China wäre, ich würde Blattgold essen, so auf Steaks. Und würde dann in so einen Fluss scheißen und dann den Leuten dabei zugucken.
2: Ja. Du wirst Blattgold essen und wärst dein eigener 3D-Drucker für eine Währung.
0: Das war ja der Skandal, glaube ich, als herauskam, dass Fußballspielende Steaks essen für 10.000 Euro.
3: Oder Franck Ribéry hat das.
0: Franck, was hat das Steak gekostet?
3: 10.000.
0: 10.000 Euro. Und dann hieß es, das wäre viel.
3: Hm. Ja.
0: Klingt aber erstmal viel, aber ich habe mich dann nämlich mal informiert. Also, da ist noch ein Getränk dazu. Sättigungsbeilage und. Und ja, dann sieht das schon wieder ganz anders aus. Ja?
2: Und was wollte er mit der Zivilisation? Du brauchst kein Gold, wenn die Zivilisation... Also, wenn die Zivilisation anfängt zu kippen, ja. Damit du noch ein bisschen Benzin holen kannst und so. Aber im letzten Drittel brauchst du nichts mehr.
0: Na doch, zum Beispiel als Grabbeigabe. Habt ihr schon über Grabbeigaben nachgedacht? Was würdet ihr euch wünschen, was eure Liebsten euch mit in die Grube hinabsenken?
2: Also ich habe ganz klar das Konzept, ich möchte auch Blut raus, Marmelade rein, wie bei so einem Berliner. Weißt du? Das fände ich richtig lustig. Ein bisschen ganz nach Rosig und alles so. So leicht mit Puderzucker bestreut, das ganze Ding komplett nackt als Affront, falls einer das Grab aufmacht, so, hui. Und überall stinkt's nach Marmelade, das würde ich machen. Und dabei
0: und du
2: müsste
0: meinst,
2: sein.
0: Und dann kommen Diabetiker und wollen an dir lutschen.
2: Ja.
0: Und dann könnte man ja als Streich bei jedem Zehnten ist Senf drinne. so wie zu Fasching immer
3: das wäre herrlich.
2: Kennt ihr meinen Lieblingstweet? Ich habe vergessen, von wem. Er geht so: Wenn ich mal tot bin, möchte ich im Park verstreut werden. Außerdem will ich nicht verbrannt werden. Das ist
0: ja.
2: Gruß ins Unbekannte. Später.
7: Ich habe wahnsinnig viele Geschäftsideen. Zum Beispiel habe ich erst vor kurzem eine App entwickelt, die unnötige Apps löscht. Die hat sich dann leider selber gelöscht. Also das hat nicht funktioniert. Aber ja, darum mal an euch die Frage, wenn ihr ein Unternehmen gründen würdet, mit welcher Geschäftsidee würdet ihr das tun? Ganz allgemein gefragt, will ich natürlich nicht klauen. Aber ja, sag doch mal.
2: Was für Geschäftsideen. Ich würde, meine Business-Idee für mich wäre, ich würde gucken, dass ich mir zwei Kumpels suche und dann für richtig Moos eine Sendung machen, ohne die geringste Vorbereitung. Verstehst du? Du investierst nichts rein intellektuell und trotzdem gucken das welche, sodass du so ein Payoff hast von 112%.
0: Das müsste man machen.
3: Wie würdest du das nennen?
2: Muss irgendwas Dummes sein. Also mir wäre nur wichtig, scheiß Grafik, schlechter Ton, der Rest wäre mir egal.
0: Also eine App, die sich selber löscht, das ist ja sowas, da gibt es ja einige Klassiker in dem Sektor, was weiß ich, ja. Brennholzverleih, oder? Das ist doch so, was schon lange schlummert, was es endlich...
2: Ja,
0: oder,
2: das ist
0: oder
2: genau, seit Markus Krebs schon.
0: Spezielle Schuhe für Linkshänder. Oder
2: beweglicher Spiegel fürs Trimm-Dich-Fahrrad, genau, ja. Ein Rückspiegel, dann...
3: Ich würde einen Zahnputzautomat erfinden, also so einen Zahnputzhelm. Setzt den Helm auf und muss selber nicht mehr die Zähne putzen.
0: Wie bei Charlie Chaplin, der hatte doch diesen Nahrungsaufnahmehelm, so, ja. Wo dann so, ja, da ist ganz viel in der Pipe.
2: Ja, ich würde eine Firma gründen, eine Agentur mit Typen wie dir. Also so übertrieben durchtrainierte Leute. Ja, du bist ja eher, hier vorne ist über. Kannst du bitte mal aufstehen für die Leute? Stehst mal auf. Du machst das ja nicht nur für dich. So.
0: Ach, ich dachte erst, du meinst mich.
2: Nein. Ich meinte hier den Haselnuss-Hulk. Und da, weil du so schön braun bist, so, müsstest grün sein. Und da würde ich, davon hätte ich 400 Jungs in der Kartei für jedes Bundesland und jede größere Stadt. Und sobald man eine Sprachnachricht kriegt, schickt man die los und die treten den zusammen, der die gemacht hat. Nicht einfach mehr sagen, ich höre dich nicht an, sondern der kommt vorbei und sagt, du hast eine Sprachnachricht geschickt. Und dann so wie ein Goodfellas, weißt du, passiv-aggressiv, das würde ich machen. Du wirst dir jetzt zweimal überlegen, ob du mir eine Sprachnachricht schickst. Wofür hältst du das hier? Für einen Podcast? Du Suppenkasper? Das würde ich machen, mit Typen wie dir. Du bist noch dabei. Ja, hör mal, wegen den Fliesen. Ding dong, und das war's. Und das hätte ich gerne. Das wäre super. Wenn ich schon eine WhatsApp sehe, Jürgen spricht, dann wärst du schon unterwegs im Auto. Ist vielleicht ein bisschen zu aufwendig, aber wär's mir wert auf jeden Fall.
0: Ja, okay. Also ich denke, es gibt viele Ideen, die, ja, also...
2: Ich würde eine Agentur
0: gründen. Die man nur aufgreifen muss.
2: Ich würde eine Agentur gründen, wo Leute mit meinem Gewicht mir meine Hosen eintragen. Ich kann das nicht haben, morgens eine kalte Hose anzuziehen. Ich möchte aufstehen, eine SMS und dann Ding Dong.
3: Dann steht er da.
2: Bei ihm geht das nicht. Der hat einen Oberkörper wie ein Braunkohlebagger, aber unten ist er wie Genie. Er verjüngt sich spitz nach unten. Da kriege ich den Arsch nicht rein. Da müsste schon einer in meinem Format sein, der dann kommt mit einer warmen Hose, dass wir wechseln.
3: Gibt ja auch Heizungen.
2: Bitte was?
3: Es gibt ja auch Heizungen, da kann man die drauflegen.
2: Ist mir zu teuer geworden. Ich würde einen Typ. Das ist wahrscheinlich billiger als zu mieten, der mir die einträgt.
0: Das wäre ja auch wieder eine Geschäftsidee, spezielle Hosen für Heizung, um jetzt nicht vom Thema abzuschreiben. Ja, ja. Also es gibt ganz viel, wo der. Also der Markt ist eigentlich für alles da, würde ich mal sagen. Adapter. Es braucht zum Beispiel, es mangelt eigentlich an Adaptern in allen Konstellationen, in allen Größen. Es gibt zum Beispiel keinen Adapter Brot auf Winterreifen. Also ich versuche schon immer, die irgendwie zu connecten. Es gibt kein Gerät, was die beiden irgendwie zusammenbringt.
3: Du würdest es die gerne verbinden, Brot und Winterreifen?
0: Ja.
3: Weil? Also würdest du lieber mit Brot fahren als mit Winterreifen?
0: Vielleicht. Mit
3: den Winterreifen essen?
0: Lässt du das mein Problem sein? Ja.
3: Ja, aber ich denke,
0: das war jetzt ein Beispiel, was weiß ich, Unterhosen, Weltraum, irgendwas, also irgendwie Dünger.
3: Ich weiß doch, was du meinst. Ich habe jahrelang versucht, mich mit, naja, es wird jetzt zu weit, aber.
0: Ja, aber ich trau dir es zu. Ja. Ja. Ich glaube, man wundert sich immer, warum werden so viele Sachen erfunden, derer es ja eigentlich gar nicht bedürfte, finde ich. Oder wo die falsch eingesetzt werden. Zum Beispiel diese Handys. Ja, immer, die Handys werden immer moderner. Ich finde die immer mehr solche Mini-Pixel und alles ist verschwommen. Warum erfinden die nicht einfach mal ein paar große Pixel, 3-4 Stück, wo du auch wirklich was erkennst? Ja? Und nicht immer dieses...
2: Stimmt. Ich hätte gern bei Leuten, die einem auf den Sack gehen und asozial sind, dass die über eine Agentur für 24 Stunden Pony betreuen müssen. Das heißt, wenn die genug auf den Sack gegangen sind, kannst du auf eine App drücken, und das ist unter www.zwangspony.de, kriegen die dann Shetland-Pony in die Wohnung geliefert. Das läuft den ganzen Tag da rum und sie müssen sich damit rumkriegen, damit die endlich mal wieder... Ich habe es noch nicht komplett durchdacht und die Finanzierung steht auch noch nicht.
0: Darum geht es ja gar nicht.
2: Ich fände es einfach generell gut, dass mir reicht das jetzt, Torben? Ding dong. So ein Pony kommt, da musst du zusehen halt.
0: Aber du bist so mehr im Bereich Agentur, Dienstleistung, ja. Bedürfnisbefriedigung oder Abschreckung oder so. Also das wäre
2: ich würde Zwangshabichte machen. Ich finde, ich würde generell einen Habichtverleih machen. Ich glaube, die meisten von uns sehen einfach geiler aus mit so einem Lederhandschuh und so einem Vogel auf dem Arm bei Karstadt. Ich glaube, das liefert mehr. So auch, weißt du, weil die ganzen Assis vom Lidl stehen und Musik hören.
0: Ich glaube, was es ja tatsächlich schon gibt, weil du sagst Miethabicht, es gibt, glaube ich, Miethaie.
2: Ja.
0: Habe ich in Berlin gelesen.
2: Es gibt Miethaie.
0: Miethaie zu Fischstäbchen stand dort.
2: Genau, und wenn du hier abgibst, heißt es oft, Fisch nicht zurückgespult.
0: Also an Ideen mangelt es nicht. Das waren doch gerade mindestens 5, 6, 7.

0: Ja.
1: Donauwelle. Ja, das wird viel im Ruhrgebiet noch gemacht.
0: Ja. Ist das das, was du meinst? Mit dem Esspapier?
1: Also nee, Esspapier, kennst du das nicht, die Technik des Esspapiers? Die wird kaum noch benutzt, außer, glaube ich, bei Nordsee. Wenn du Knoblauchsoße bestellst, ist das in so einem Waffelding drin. Das ist so ähnlich. Also wo die Deko essbar ist. Früher Esspapier war bei uns...
0: Da gab es so vietnamesische Bonbons und die waren in so eine Art Esspapier eingewickelt. Das weiß ich noch. Da konnte man quasi die Verpackung mitessen.
1: Du meinst den Glückskekse. Da solltest du solltest die Schrift nicht mitessen.
0: Ja, ich meine, prinzipiell kann man kann alle Verpackungen mitessen. Ne?
1: Man kann alle Verpackungen mitessen, aber dann denkst du nach dem Kacken, was ist das für eine Botschaft? Unrecht gut gedeiht nicht. Von daher sollte man den Zettel vorher rausnehmen.
0: Ja. Ich finde, das waren genug Geschäftsideen, oder?
2: Auf jeden Fall.
0: Also ja. Mehr als genug.
1: Mehr als.
0: Also wirklich. das sind
1: das reicht. Wir hätten vor 20 Minuten aufhören sollen damit.
3: Hi, meine Frage. Welche Insekten in Menschengröße wären unbesiegbare Supersoldaten?
1: Was für eine geile, geile Frage.
0: Ja.
2: Ja?
1: Jedes bekackte Insekt in Menschengröße wäre ein unbesiegbarer Supersoldat.
2: Denke ich auch.
1: Ja.
2: Biene Maya und Willi.
1: Ja, außer vielleicht Marienkäfer. Ich glaube, dass Marienkäfer sind so ein bisschen die Pietro Lombardis unter den Insekten, aber alle... Also eher friedliebend und smart.
2: Menschengroße Spinnen, ja.
1: Was?
2: Menschengroße Spinnen, das wäre schon fies. Ja. Aber Spinnen sind keine Insekten, ne, glaube ich. Spinnen sind
1: Fische, das habe ich auch gelesen. Aber
2: Spinnen haben 8 Beine, Insekten haben, glaube ich, 6 Beine. Und ich hatte mal so ein Insektenspray in der Hand.
1: Was ist eine Spinne denn dann, wenn sie kein Insekt ist?
2: Lass mich mal ausreden. Und ich hatte das Insektenspray und ich wollte die Spinne mit dem Insektenspray töten. Dann dachte ich mir, nee, Insekten haben nur 6 Beine, das funktioniert nicht. Und dann habe ich der Spinne 2 Beine rausgerissen. Aber es ist lange her, also da war ich, keine Ahnung, 47.
0: Die Frage ist ja, hat es funktioniert?
2: Es hat dann funktioniert, genau.
0: Ja?
2: Also die beiden Beine waren tot.
0: Was aber gut wäre, wenn die Insekten Menschengrößen hätten, man könnte bei den Insektengittern die Maschen viel gröber machen.
1: Ja, das ist wahr. Ja.
2: Moskitonetz hätte riesige Löcher.
1: Ja. Ja.
2: Sehr gut.
1: Ey, Motten!
0: Motten?
2: Motten!
1: Motten.
0: Ja.
1: Verstehst du?
0: Also wenn du zum Beispiel weißt, dass der Feind leuchtet, dann musst du Motten losschicken.
1: Stell dir mal vor, das ist so ein Glühwürmchen-Problem und kriegst kein Auge mehr zu, weil die so groß sind wie ein Golf 2. Boah, das wäre auch eine Randale. Du könntest nichts mehr machen.
0: Also ein Glühwürmchen ist ja schon Waffe. Also ich habe aus Versehen mal draufgepinkelt. Also du kriegst ja sozusagen Stromstöße von
1: Glühwürmchen?
0: Ampere. Natürlich, die haben 17 Watt, 18 Ohm, 19 Volt.
1: Ist das so?
2: Du wolltest die auspissen, oder?
0: Nein, ich verrichtete bloß die Notdurft und das war wirklich Zufall.
2: Du bist pervers.
0: Ja, also ich finde schon, dass, oder?
1: Stell dir vor, Gottesanbeterin, die gehen dann so durch die Innenstadt.
0: Ja.
1: Wie Harald Glöckler und dann musst du... Da musst du auch Angst, also man weiß ja auch nicht, wie ist die Gottesanbeterin drauf.
0: Ich glaube, Johann. Ja, es ist ja, glaube ich, so... dass die Gottesanbeterin ja sowieso martialisch agiert, weil sie ja ihren männlichen Geschlechtspartner nach dem Akt umbringt. Also sie ist ja quasi schon vom genetischen Anspruch her ein Killer, eine Killermaschine. Ich glaube,
1: ach ja, stimmt, nach dem Sex tötet ihr ihren Partner.
0: Ja, ja.
1: Na, das wäre es mir nicht wert.
0: Ja. Ich glaube, Johann sendet uns Signale. Wir haben, glaube ich, alle Fragen zur völligen Zufriedenheit heute klären können. Das gab es noch nie. Ja. Darauf können wir zurückkommen.
1: Johann, komm wieder rein. Die verarbeiten sonst eine Jacke. Die sind ja am Umbauen. Komm.
0: Wir verdanken uns bei Ihnen und verabschieden uns. Schön, dass du nochmal gekommen bist. Johann König, Thorsten Sträter. Das war das Gipfeltreffen.
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1: Guten Abend, willkommen zu den Tagesthemen.
2: Guten Abend.
1: Es gibt sehr viele Möglichkeiten, wie Menschen hierzulande Armut im Alltag spüren. Der Gang zur lokalen Tafel, weil am Ende des Monats das Geld für den Essenseinkauf nicht mehr reicht. Die plötzlich gestiegene Rechnung für Strom, Heizung oder den kaputten Kühlschrank, die nicht mehr bezahlt werden kann. Oder die Verzweiflung, weil laufende Kosten nicht mehr gedeckt werden können. Laut einem neuen Bericht des Paritätischen Wohlfahrtsverbandes werden es in Deutschland immer mehr, die von so etwas erzählen können. Mittlerweile fast 13,5 Millionen. Ein Beitrag von Cosima Gill und Marta Wilczynski.
3: Einfach einen Tagesausflug in den Kölner Zoo machen, das ist für Christina Jung und ihren Sohn finanziell nicht möglich. Sie ist alleinerziehend, lebt mit dem Dreijährigen in einer Mietwohnung in Freudenberg im Siegerland. Nach der Trennung von ihrem Partner musste sie ihren Rentensparvertrag auflösen für neue Möbel.
4: Ich habe wirklich Existenzängste, wie das weitergeht. Ich muss nächste Woche mit meinem Auto zur Inspektion. Und schlafe seit 2 Wochen schlecht, weil ich nicht weiß, wie ich diese Inspektion bezahlen soll, wenn was dran ist.
3: Jung arbeitet als Augenoptikerin in Teilzeit und lebt von monatlich insgesamt rund 1.800 Euro. Darin enthalten sind auch Unterhalt und Kindergeld. Nach Abzug der Fixkosten bleiben nach ihren Angaben noch 200 bis 300 Euro für Kleidung, Spielzeug oder Reparaturen. Laut Paritätischem Wohlfahrtsverband liegt sie damit unterhalb der Armutsschwelle. Denn sie hat weniger als 60% des mittleren Nettoeinkommens. Für Alleinerziehende mit einem Kind sowie bei Jung liegt die bei 1.879 Euro, für Alleinlebende bei 1.445 Euro und für Familien mit 2 Kindern bei 3.035 Euro. Diese relative Einkommensarmut betrifft rund 13,3 Millionen Menschen in Deutschland. Ein neuer Höchststand.
5: Besonders von Armut betroffen sind in hohem Maße arbeitslose Menschen, sind Menschen mit Kindern, alleinerziehende Menschen, aber in sehr großem Umfang. Jeder 5. Armutsbetroffene ist Rentnerin oder Rentner. Das ist eine Entwicklung. Und viele Armutsbetroffene sind auch armutsbetroffen, obwohl sie einer Erwerbstätigkeit nachgehen.
3: Das heißt, trotz Arbeit oder Rente reicht das Geld zwar zum Leben, aber nicht für soziale Teilhabe. Der Verband nennt das eine krisenhafte Situation. Anders bewertet das Bundesarbeitsministerium die Zahlen des Berichts. Die mittleren Einkommen seien gestiegen, dadurch fielen nun mehr Haushalte unter die genannte Armutsschwelle. Dies sage aber nichts über die tatsächliche Armut aus. Die Armutsrisikoquote ist eine statistische Maßgröße für die Einkommensverteilung, die eben keine Informationen über die individuelle Bedürftigkeit liefert. Die Sozialverbände warnen vor einer wachsenden Ungleichheit. In der Koalition ist aber klar, der Sozialstaat muss reformiert werden.
6: Wir müssen die Dinge erwirtschaften, die wir verteilen. Aber was immer klar sein muss, dass es Menschen gibt, die auf der Schattenseite leben, dass die immer Unterstützung bekommen. Und das ist Ziel der Bundesregierung. Und daran wird sich nichts ändern.
3: Die aktuellen politischen Debatten verursachen bei Christina Jung Zukunftsängste.
4: Alle Vorschläge, die kommen aktuell, schlagen ja noch mehr in diese Kerbe rein. Dass gekürzt werden muss, dass wir uns den Sozialstaat, so wie er jetzt ist, nicht mehr leisten können.
3: In den Sommerferien wird sie mit ihrem Sohn hin und wieder ins Freibad gehen. Ein Urlaub ist finanziell nicht drin.
1: Und über diesen Armutsbericht habe ich kurz vor der Sendung mit dem Armutsforscher an der Uni Bremen und Direktor des Forschungsinstituts Gesellschaftlicher Zusammenhalt, Olaf Groh-Samberg, gesprochen. Er ist auch Gutachter für die Bundesregierung. Guten Abend, Herr Groh-Samberg.
7: Guten Abend, hallo.
1: Wieder ein Armutsbericht, der aufzeigt, wieder ist die Armut hierzulande angestiegen. Was sind denn die Hauptgründe aus Ihrer Sicht? Falsche Maßnahmen, falsche Politik oder lässt sich da der Trend einfach nur sehr schwer aufhalten?
7: Also in der Tat ist es nicht einfach, die Ursachen zu bestimmen. Und der Trend, den Sie angesprochen haben, ist ein langfristiger. Also eigentlich steigt die Armut in Deutschland schon über die letzten 3 bis 4 Jahrzehnte kontinuierlich an. Und sie hört irgendwie nicht auf zu steigen. Und wir hatten immer wieder andere oder unterschiedliche Phasen. Mal war es die ansteigende Arbeitslosigkeit. Dann ist die Arbeitslosigkeit zurückgegangen nach 2004. Die Armut aber nicht. Sie ist weiter gestiegen. Wir hatten eine Ausdehnung des Niedriglohns. In den letzten Jahren haben wir gesehen, dass das Mindestlohngesetz beim Niedriglohn geholfen hat. Aber ja, dann kam Pandemie und weitere Krisen. Also der Trend einer ansteigenden Armut scheint nicht aufzuhalten zu sein.
1: Die Bundesregierung will es trotzdem versuchen, diesen Trend aufzuhalten, will zeitnah die Sozialversicherungen und das Steuersystem reformieren. Das soll Kosten senken, soll mehr Wachstum für die Wirtschaft bringen, sprich mehr Wohlstand. Vor dem Hintergrund des heutigen Berichts, was sollte in diesem Reformpaket drin sein?
7: Also man muss bezweifeln, dass weitere Kürzungen im Sozialstaat, die angeblich Wachstum generieren sollen, was dann unten ankommt, dass diese Strategie funktioniert. Das würde ich sehr stark bezweifeln. Denn ja, wie gesagt, die Armut wächst und wächst. Und Kürzungen im Sozialstaatsbereich, auch wenn damit die Hoffnung verbunden werden soll, dass das Wohlstand generiert, da hätte ich meine Zweifel, dass der am Ende unten ankommt. Ich glaube, wir müssen wirklich viel eher darüber nachdenken, wie wir die Sozialsysteme wirklich besser armutsfest machen können.
1: Und wie könnten wir das? Haben Sie da Vorschläge?
7: Naja, eben nicht durch Kürzungen, sondern durch eine bessere Grundsicherung, vielleicht auch durch eine solidere Grundsicherung. Dadurch, dass wir gucken, dass wir die Renten stabilisieren. Dieser Bericht zeigt ja auch auf, dass wir jetzt in den letzten Jahren eine deutlich zunehmende Altersarmut haben, die wir eigentlich schon vor 10 Jahren prognostiziert haben, weil das war absehbar, dass die kommen wird. Also wären auch Rentenkürzungen hier ein Problem, vor allem eben am unteren Rand. Also man muss gucken, dass die Sozialversicherungssysteme am unteren Rand armutsfester werden, aber dass auch die Grundsicherung eben besser greift.
1: Die Studie weist ja auch eine Kluft zwischen Regionen in Deutschland auf. Wird sich die auch weiter verstärken?
7: Ja, also auch da hatten wir unterschiedliche Entwicklungen. Also die Kluft zum Beispiel zwischen Ost- und Westdeutschland ist jetzt nicht dramatisch weiter aufgegangen. Die ist noch da, aber hat sich eigentlich tendenziell ein klein bisschen geschlossen. Dafür sehen wir jetzt, dass wir eine Nord-Süd-Kluft zunehmend haben. Also auch regionale Disparitäten spielen natürlich eine Rolle.
1: Und gleichzeitig sehen wir auch einen Anstieg der Zahl sogenannter Superreicher. Geht da die Schere arm-reich wirklich auch weiter auseinander oder sind das halt nur die Extremen an den Rändern?
7: Nein, absolut nicht. Das ist in der Tat der zentrale Punkt. Die Zunahme der Armut geht wirklich einher, auch schon seit Jahrzehnten, mit einer Zunahme auch nicht nur des Superreichtums, der hat auch extrem zugenommen. Aber wir sehen auch, dass die oberen in den oberen Einkommensbereichen, in den Wohlstandslagen, dass wir auch da eine kontinuierliche Zunahme haben. Also wir haben nicht nur eine starke Armut in diesem Land, wir haben mittlerweile auch eine sehr große Gruppe, das sind mittlerweile über ein Viertel der Bevölkerung, die in sehr wohlhabenden Lagen leben. Und diese Gruppe ist genauso stark expandiert oder angestiegen wie am unteren Rand die Gruppe der Armut und entsprechend schrumpft der Anteil der Menschen in Deutschland, die sich in mittleren Lagen bewegen. Also es ist eine Polarisierung oben und unten.
1: Und welche Auswirkungen hat das dann auf die Gesellschaft, auf den Zusammenhalt hier auch hierzulande?
7: Ja, gravierende. Also würde ich schon denken und ich glaube, dass man es auch sehen kann. Man sieht es etwa an der Entwicklung des politischen Vertrauens, das in unteren Einkommensgruppen tatsächlich sehr stark weggebrochen ist, während es in den oberen noch recht stabil ist. Wir sehen es an vielen Konflikten, an gesellschaftspolitischen Themen, die wir zu verhandeln haben. Wir haben viele Transformationen als Gesellschaft vor uns, wo es wichtig ist, dass die Gesellschaft zusammenwirkt, dass wir einen Zusammenhalt haben und dass wir gemeinsam an diesen Transformationen arbeiten. Das wird sehr schwierig, wenn es so große ökonomische Ungleichheiten in diesem Land gibt, sodass die Unteren immer befürchten müssen, dass sie erneut diejenigen sind, die den Kürzeren ziehen, während am oberen Rand, sag ich mal, sich reiche oder wohlhabende Menschen aus vielen Dingen auch rauskaufen können, die in diesem Staat nicht gut laufen.
1: Sagt der Soziologe an der Uni Bremen, Olaf Groß-Samberg. Ich danke Ihnen für das Gespräch.
7: Dankeschön.
1: Die Richtung war schon vor 2 Jahren vorgegeben worden, als die EU das Asylsystem reformierte und GEAS beschloss, also das gemeinsame europäische Asylsystem. Doch der Schritt, auf den sich die EU gestern Abend nach monatelangen Verhandlungen einigte, macht einen zentralen Aspekt konkreter: mehr Abschiebungen aus Europa zu ermöglichen. Etwa durch die Einrichtung von Abschiebezentren außerhalb der EU-Grenzen und weiteren Verschärfungen. Doch so klar das Ziel dieser neuen Rückführungsverordnung auch sein mag, am Tag nach dem Beschluss gibt es auch Kritik und die Fragen, wie realistisch die Maßnahmen sind und wie zielführend. Aus Brüssel, Stefan Stuchlik.
2: Ein Transport nach Albanien für Menschen, die die EU verlassen müssen. Was Italien hier 2024 versucht hat, könnte eine Blaupause für alle EU-Staaten werden. Die Auslagerung abgelehnter Asylbewerber in Zentren wie diesem. Auch Familien mit Kindern dürften in solche Lager verbracht werden, sagt der EU-Kompromiss. Deutschland hatte auf solche Abschiebezentren gepocht. Der Innenminister zeigt sich heute hoch erfreut.
8: Nach Jahren der Unordnung, des Kontrollverlustes, der Inkonsequenz an den europäischen Außengrenzen und in der europäischen Migrationspolitik gelingt es jetzt wieder, deutlich mehr Ordnung zu schaffen, Klarheit und Konsequenz walten zu lassen.
2: Neben den Abschiebezentren in Nicht-EU-Staaten gelten mit der neuen Verordnung auch verkürzte Einspruchsfristen für die Betroffenen und verstärkte Durchgriffsrechte für die Behörden wie Beschlagnahme von Geld oder Handys. Und der Abschiebeentscheid eines Landes gilt für alle EU-Staaten. Zu wenige Abschiebungen hätten in den letzten Jahren wirklich funktioniert, sagt die EU. Daher müsse man zu diesen härteren Maßnahmen greifen. Kritiker wie Kirchen, Menschenrechtsorganisationen und die Grünen sprechen von einem Verrat an europäischen Ideen und einem Verlust an Menschlichkeit.
9: Wenn man Politik nach dem Motto macht, je härter, desto besser und am Ende sogar Regelungen schafft, die wahrscheinlich später von Gerichten kassiert werden, dann kann man darauf als Europa, glaube ich, nicht stolz sein.
2: Beim italienischen Abschiebezentrum in Albanien haben Gerichte bemängelt, dass es in der Form nicht EU-Recht entspreche. Das setze sich in der Rückführungsverordnung fort, sagen Experten. Man beschließe harsche Maßnahmen. Ein möglicher Rechtsbruch sei schon einkalkuliert.
10: Man hat gesagt, wir gehen über das hinaus, was die Rechtsprechung bisher zulässt und lassen es dann von den Gerichten klären, was aus so einer populistischen Perspektive ja ganz angenehm ist, weil nachher kann man die Gerichte dafür verantwortlich machen, dass die Politik nicht funktioniert, die man sich überlegt hat.
2: Nicht wenige in Brüssel zweifeln übrigens daran, dass es funktionierende Abschiebezentren jemals geben wird. Die Verhandlungen mit Staaten wie Ruanda oder Usbekistan könnten kompliziert werden. Vielleicht geht es bei der Rückführungsverordnung aber auch um etwas anderes, um die Abschreckungswirkung.
11: Deswegen versuchen wir mit Drittstaaten auch schon zusammenzuarbeiten, dass sich Menschen eben nicht auf diesen gefährlichen Weg übers Mittelmeer, über den Atlantik erst machen, dass der Druck auf unser Asylsystem nicht stärker wird in Europa.
2: Der Europäische Rat will die Verordnung bereits in den nächsten Tagen beschließen. Das Parlament soll in Kürze folgen. Spätestens in einem Jahr soll die Rückführungsverordnung als Ganzes in Kraft treten.
1: Und zu dieser neuen Rückführungsverordnung der EU hat Daniel Hechler vom Südwestrundfunk folgende Meinung.
12: Es ist richtig, ja überfällig, dass sich Europa beim Thema Migration handlungsfähig zeigt. Dass Verfahren vereinheitlicht, gestraft, Sanktionen gegen Geflüchtete verhängt werden, die nicht kooperieren. Ausreisepflichtige auch ausgewiesen werden. Das mag hart klingen, ist aber gerecht, vor allem denen gegenüber, die wirklich politisch verfolgt werden und weiterhin ein Recht auf Asyl in Europa haben müssen. Für mich aber wird dann eine Grenze überschritten, wenn die EU ihre Probleme mit irregulärer Migration an Drittstaaten auslagert, im Zweifel deutlich ärmere, in denen Menschenrechte wenig oder nichts zählen, wie die Militärdiktatur in Ägypten oder gar Libyen, einem zwischen rivalisierenden Clans hoffnungslos zerrissenen Land. Ich habe mir von den Auffanglagern dort selbst ein Bild machen können, das mir seither nicht mehr aus dem Kopf geht. Geflüchtete werden dort zusammengepfercht, misshandelt, hungern, Krankheiten grassieren. Viele haben jede Hoffnung verloren. Womöglich finden sich Autokraten oder Clanchefs, die für viel Geld solche Zentren im Auftrag der EU einrichten. Und auch, wenn dort EU-Standards offiziell gelten sollen, wer kontrolliert deren Einhaltung? Und sollen Geflüchtete, auch Familien mit Kindern, tatsächlich auf unbestimmte Zeit in einem Land festgehalten werden, zu dem sie keinerlei Bezug haben? Hier verrät Europa die Menschenrechtsstandards, die in Reden und Resolutionen so gerne beschworen werden, auf denen die europäische Idee begründet ist. Und eben deshalb ist das ein Irrweg.
1: Die Meinung von Daniel Hechler. Die Ermittlungen im Fall des US-Investors und verurteilten Sexualstraftäters Jeffrey Epstein beschäftigen weiterhin Behörden weltweit. Epstein, der 2019 festgenommen und wenig später tot in seiner New Yorker Gefängniszelle aufgefunden worden war, soll verantwortlich für den Missbrauch hunderter minderjähriger und junger Frauen gewesen sein. Und nach Erkenntnissen der amerikanischen Bundespolizei, FBI und des US-Justizministeriums führen Spuren auch nach Europa. Diesen Spuren ist das Team Recherche von NDR, WDR und Süddeutscher Zeitung nachgegangen. Sie zeigen, wie Epsteins Helfer ihm und seinem Netzwerk Opfer herangeführt haben sollen.
13: Spanien. Sonne, Studentenleben, der Traum vom Modeln. Hier beginnt die Geschichte von Mara, eine junge Frau, Anfang 20. 2016. Ein Mann spricht sie an, gibt sich als Model-Scout aus.
14: Er hat erzählt, dass er so tolle Models gefunden habe und diese sehr erfolgreich geworden seien.
13: Der Name des Mannes, Daniel S. Er taucht später immer wieder auf in den Ermittlungsakten rund um Jeffrey Epstein. In Europa war er einer von mindestens 5 Scouts, die junge Frauen für den verurteilten Sexualstraftäter rekrutierten. Mara glaubt an eine Karrierechance, gerät aber direkt in das Netz von Jeffrey Epstein. Schon bald sitzt sie in einem Flugzeug nach Florida, trifft dort den Milliardär. Bei der Hausführung sei die Stimmung gekippt.
14: Und dann ging alles ganz schnell und er fing an, sich an mir zu vergehen.
13: Was wusste Daniel S. über den Missbrauch an Mara? Darauf keine Antwort. Später beteuert er vor Kameras:
15: Ich habe nie von Problemen gehört. Kein Model wurde belästigt oder vergewaltigt.
13: Nach Schätzungen des US-Justizministeriums missbrauchte Jeffrey Epstein mehr als 1000 Frauen, sexuell und psychisch. Diese Frau vermutete schnell ein internationales Komplizennetzwerk. Die ehemalige Generalstaatsanwältin Denise George versuchte weiter, dieses zu enttarnen, auch nach Epsteins Tod 2019.
16: They're alive. They're still alive.
14: Die Menschen, die ihm geholfen haben, die leben noch. Nach allem, was wir wissen, sprechen wir von hunderten jungen Frauen und Mädchen, die Opfer dieses riesigen Menschenhandelsnetzwerkes geworden sind.
13: Der Fall Epstein, das prominenteste Beispiel, wie moderner Menschenhandel funktioniert. Menschenhandel, die EU geht dagegen vor, hat ihre Richtlinie 2024 verschärft. Diese muss Deutschland nun bis Mitte Juli umsetzen. Das Bundeskabinett hat dazu vergangene Woche einen Gesetzentwurf beschlossen. Dieser nimmt unter anderem Täter ins Visier, die Menschen falsche Versprechungen machen und sie so in von Zwang geprägte Beschäftigungsverhältnisse locken. Neu berücksichtigt auch organisierte Bettelei, Leihmutterschaft, Zwangsheirat. Die Bundesregierung setzte zu sehr auf neue Straftatbestände und schärfere Strafen. Die Grünen warnen davor, die Wirkung zu überschätzen.
17: Wir wissen, dass Strafmaßerhöhungen, also dass man eine härtere Strafe bekommt, nicht unbedingt hilft, sondern vielmehr, dass die Straftaten auch aufgedeckt werden und dass wirklich überhaupt Konsequenzen erfolgen. Und dadurch ist so und deswegen ist sozusagen der Opferschutz ganz zentral und der fehlt aber leider in diesem Gesetzentwurf.
13: Das Justizministerium verweist darauf, dass die Ausweitung des Opferschutzes in der EU-Richtlinie nicht verpflichtend sei. Eine Reform der Regelung zum Schutz und zur Unterstützung von Betroffenen von Menschenhandel und Ausbeutung wird durch die Änderungsrichtlinie Menschenhandel nicht vorgegeben. Sophia Würsching begrüßt die Reform, fordert aber auch besseren Opferschutz. Davon würden die Strafverfolgungsbehörden profitieren.
18: Wenn Sie jemanden haben, der aufgrund von Angst- und Bedrohungssituationen oder auch weil ohnehin keine Perspektive sich daraus ergibt, kein Zeugnis ablegen möchte, dann können sie auch kein erfolgreiches Verfahren haben.
13: Maras Traum vom Modeln, von Jeffrey Epstein zerstört und ausgenutzt. Bis heute macht sie eine Therapie.
1: Die ausführliche Recherche-Doku Epstein-Files Jagdnach Models in Europa finden Sie ab sofort in der ARD-Mediathek. Wie gefährlich sind Social-Media-Plattformen für Kinder und Jugendliche? Sollte man Social-Media zumindest bis zu einem bestimmten Alter verbieten? In Australien gibt es ja seit einem halben Jahr ein solches Verbot für Kinder und Jugendliche unter 16. Länder wie Spanien, Frankreich oder Österreich wollen Ähnliches. Hierzulande gibt es bislang nur Regelungen an Schulen. Und die erlassen Bundesländer und Schulen nach eigenem Ermessen. Wie Deutschland aber einheitlich damit umgehen sollte, dazu erwartet die Bundesregierung Ende des Monats Vorschläge einer Expertenkommission. Tom Garus und Jacqueline Pivon haben heute zwei Bundesministerinnen beobachtet beim Austausch dazu mit Jugendlichen.
19: 7 Stunden, aber ich war gestern krank.
20: Jonna, 15, und Luise, 16, vergleichen Bildschirmzeiten.
19: Also mein Tagesdurchschnitt ist 1:59.
20: Zum Telefonieren, Chatten und vor allem
19: Instagram bei mir. Instagram und WhatsApp.
20: Würden Jonna und Luise statt in Potsdam in Sydney zur Schule gehen, dürfte Luise mit 16 Jahren Social Media nutzen und Jonna mit 15 noch nicht. Wäre das auch eine Regelung für Deutschland?
19: Ich glaube, wir sind vor allem der Auffassung, dass es auf jeden Fall eine Einschränkung braucht, aber denken, dass ein Verbot nicht der richtige Weg dafür ist. Denn wie man auch in Australien sieht, funktioniert es da überhaupt nicht. 70% der Jugendlichen nutzen Social Media trotzdem noch so weiter.
20: Das Wort Verbot. Auch viele in der Politik tun sich schwer damit. Bundesbildungsministerin Karin Prien etwa, die heute mit Justizministerin Stefanie Hubig zu Besuch ist, an Jonas und Luises Schule.
21: Ronja, du hast gesagt, das ist doch wichtig, dass Jugendliche Zugang zu Apps haben. Ihr braucht einen Messenger-Dienst. Ist mir doch vollkommen klar, das gehört zu eurem Leben dazu. Ihr kommuniziert über Apps. Die muss es natürlich für euch geben.
20: Beide Ministerinnen kennen die Debatte um ein Social-Media- und Handyverbot für Kinder gut. Dennoch, so richtig reinversetzen können sich die Erwachsenen nicht in die Jugendlichen, findet Jonna.
19: Zwischen vielleicht 16 und 35, das ist das Alter, wo sich die Leute mit Social-Media auskennen, wo sie ein bisschen in Social-Media reingewachsen sind.
22: Dankeschön. Also ich finde, da müssen auch die Eltern, die Erwachsenen mit in die Pflicht genommen werden, die eben auch ein verantwortliches Medienverhalten haben müssen und das auch vorleben müssen.
20: Denn ein Leben ohne Handy kann sich auf das Wohlbefinden auswirken, zeigte ein Experiment vor kurzem. Forscher ließen über 72.000 Jugendliche 3 Wochen lang komplett aufs Handy verzichten. Das Ergebnis? Besserer Schlaf, weniger depressive Symptome, sagten viele Jugendliche. Im April hat sich Hubigs SPD-Fraktion für ein Social-Media-Verbot für unter 14-Jährige ausgesprochen. Bildungsministerin Prien dagegen will einen besseren Kinder- und Jugendschutz von den Social-Media-Plattformen.
19: Ich denke auch, dass Schutz ein sehr wichtiger Faktor ist. Gleichzeitig frage ich mich, wie soll das umgesetzt werden? Wie soll Deutschland einer Plattform, also Meta, irgendwie erzählen, dass sie jetzt eine Jugendform in ihre Plattform aufnehmen sollen?
20: Am Ende bleiben bei Luise Zweifel.
19: Ich vermute das auch, dass es in den folgenden Generationen besser wird und es mehr Schutz für die Kinder geben wird, einfach weil die Eltern dann selbst damit groß geworden sind und selbst wissen, was hat das für Ausmaße und wie hat es mich selbst damals beeinflusst.
1: Der Punkt. Was heute sonst noch wichtig war, jetzt in weiteren Nachrichten, Homi, mit dir.
23: In der Debatte über die Reform der gesetzlichen Rentenversicherung fordert Bundesarbeitsministerin Baas, auch Beamtinnen und Beamte mit einzubeziehen. Wenn alle einzahlen würden, käme mehr in die Rentenkasse und dann müsse der Staat nicht mehr so viel zuzahlen, sagte die SPD-Politikerin bei einer Veranstaltung der Rheinischen Post in Düsseldorf. Dem widerspricht der Deutsche Beamtenbund. Eine solche Regelung würde die öffentlichen Haushalte stark belasten, da Bund und Länder neben den bestehenden Pensionen auch noch Rentenbeiträge zahlen müssten. Bei vielen Unternehmen in Deutschland ist die Stimmung schlecht. Zu den Gründen gehören die hohen Energiekosten, die Bürokratie sowie Unsicherheiten wegen Kriegen und der US-Zollpolitik. Beim Ostdeutschen Wirtschaftsforum in Brandenburg warb Bundeskanzler Merz heute dennoch für Optimismus. Er rief dazu auf, die Probleme in Deutschland gemeinsam anzugehen. Den Unternehmen und Forschungseinrichtungen in Ostdeutschland schrieb er eine Schlüsselrolle bei der Modernisierung des Landes zu. Auf der von Russland annektierten ukrainischen Halbinsel Krim wird der Treibstoff knapp. Die von Moskau eingesetzte Regierung hat die Ausgabe eingeschränkt. Sie reagiert damit auf die ausbleibende Versorgung aus Russland. Lieferungen von dort werden immer wieder von ukrainischen Drohnen angegriffen. Gleichzeitig setzt auch Russland seine Angriffe auf die Ukraine fort. In der Nacht wurden vor allem die Hauptstadt Kiew sowie Dnipro wieder massiv beschossen. Mindestens 20 Menschen wurden getötet, mehr als 100 verletzt. Etwa 6 Millionen Menschen besuchen jährlich den Kölner Dom, bislang kostenlos. Von Juli an wird für Touristen aber eine Gebühr von 12 € fällig. Das wurde heute bekannt gegeben. Besuche zum Gottesdienst sind ausgenommen. Die Einnahmen sollen gestiegene Kosten etwa für die Instandhaltung der Kathedrale ausgleichen. Gegner kritisieren, der Dom verliere dadurch seine Funktion als frei zugängliches Herz der Stadt. Und noch zum Sport. Die Fußballweltmeisterschaft in den USA, Kanada und Mexiko rückt immer näher. Vor wenigen Minuten ist die deutsche Nationalmannschaft in Chicago gelandet. Mit einem Linienflug war das DFB-Team am Mittag von Frankfurt aus gestartet. In Chicago sollen sich die Spieler an 7 Stunden Zeitunterschied gewöhnen und auch trainieren. Denn am Samstag steht ein letztes Testspiel gegen die USA an. Danach beginnt für die deutsche Elf am 14. Juni die WM-Vorrunde mit einem Spiel gegen Curaçao.
1: Auf den ersten Blick ein typischer Van Gogh, würden wohl die meisten sagen, die schon mal Gemälde des berühmten niederländischen Malers gesehen haben. Aber da muss man, wie hier beim Sämann, schon ganz genau hinsehen. Denn was im 19. Jahrhundert entstanden sein soll, ist in Wirklichkeit eine Fälschung. Der internationale Kunstmarkt ist voll von solchen Bilderplagiaten. Und da geht es meist nicht nur um Betrug allein, sondern auch um sehr viel Geld. Und es ist auf jeden Fall dann ein Fall für die Kripo. Und wie die dabei dann vorgeht, hat Griet von Petersdorf nachgezeichnet, mittendrin beim Landeskriminalamt in Berlin.
0: Ganz schön bunt hier für eine Behörde. Im Berliner Landeskriminalamt, Fachkommissariat 444 für Kunstdelikte.
4: Also das sind alles Fälschungen, Tatsache aus vorangegangenen Strafverfahren. Ich glaube, das einzige Original bin ich hier drin.
0: Hier zum Beispiel ein falscher Martin Kippenberger.
4: Die Betrüger wollten damals mehrere hunderttausend Euro haben für dieses Werk.
0: Aber dazu kam es nicht mehr. René Allange und seine Truppe erwischten die Fälscher. Genau wie bei dieser Skulptur, die Sinnende, vorgeblich vom berühmten Bildhauer Lehmbruck. Sollte sie 1 Million Euro bringen bei einer Auktion, aber Füße und Hände waren ungewöhnlich grob gestaltet. Der Betrug flog auf, die Fälscher wurden verurteilt, nun steht sie neben dem Schrank im Vernehmungszimmer. Raubüberfälle, Autoverschiebungen, das waren seine Themen. Dann suchte er eine neue Herausforderung, streifte sich weiße Handschuhe über und widmete sich fortan der Kunst. Ein aktueller Fall ist diese Zeichnung, vorgeblich von Egon Schiele, einem österreichischen Künstler. Ein Anruf bei einer New Yorker Kunstexpertin hilft weiter.
4: Ihr haben wir Abbildungen geschickt von diesem Werk und sie hat praktisch anhand der Abbildungen schon geurteilt und hat gesagt, das sieht sehr ungewöhnlich aus. Sie tendiert eher dazu, dass es nicht von Egon Schiele ist.
0: Aber Verdacht ist noch kein Beweis. Jetzt beginnt die Analyse. Zunächst wird das Werk fotografiert mit UV-Licht, mit Infrarot und normalem Licht. Von allen Seiten mit modernster Technik.
5: Da stehen wir schon ganz weit vorne und sind da auch bundesweit eigentlich mit am besten, wenn nicht sogar am besten ausgestattet.
0: Und weiter geht es im Kriminaltechnischen Institut des LKA. Hinein mit dem Bild in das Mikroröntgenfluoreszenzspektrometer mit Namen Tornado. Und schon ist der Blick aufs Bild reine Chemie. Titan, Barium, Silizium, Strontium und vieles mehr. Nächstes Labor, die Stunde der Wahrheit naht. Eigentlich beschäftigen sich die beiden Chemikerinnen mit Autolacken, wichtig bei Unfällen, nun also Kunst. Die Laserstrahlen richten sich gezielt auf die blaue Farbe auf dem Rücken. Das Blau verrät es, Kupferphthalocyanin. Das gibt es erst seit Ende der 1920er Jahre, da war der Künstler schon tot.
6: Da haben wir uns gefreut, weil das passt zeitlich nicht zu den Lebensdaten des Künstlers. Also kann Herr Schiele das nicht gemalt haben.
24: Wir geben schon gerne zu, dass wir die Kunstwerke sehr gerne untersuchen. Ja.
6: Es ist ja eine vollkommen andere Welt.
0: Das unrühmliche Ende einer Fälschung, Endstation Lagerraum. Eigentlich wollte die Besitzerin es zurück, aber das hat die Justiz nicht zugelassen. Für René Allange alles in allem ein gutes Ende.
4: Ich freue mich einfach, mit dieser Arbeit verbunden zu sein, dass man praktisch Künstlern und Kunstwerken gerecht wird, dass man auch so ein bisschen dafür sorgt, dass die Wahrheit ans Licht kommt.
0: Seine Aufklärungsrate ist hoch, Kunstfälscher haben es schwer in Berlin.
1: Wenn der Vater auf die Tochter trifft, dann kann es zuweilen ungelenk und verklemmt zugehen. Zumal, wenn man sich ein paar Jahre gar nicht gesehen hat. Und es nun mit einem Mal wieder um Lebensratschläge aller Art geht, jetzt allerdings von Erwachsenem zu Erwachsener. Und wenn dann plötzlich noch der Vater den Job der Tochter machen muss aus Gründen und es sich dabei um den eines Fahrradkuriers handelt, ja, dann geht es bis an die körperlichen Grenzen in der auch von traurigen Momenten nicht ganz freien Komödie Sommer auf Asphalt. Die kommt diese Woche in unsere Kinos. Gregor Borsilus hat den Film schon gesehen.
3: Willkommen im temporeichen Leben von Lex.
7: Ey, das ist ein Kopfrennen des Todes. Lex oder Tyler, hä? Wer wird Kurierin des Monats?
3: Valeska, genannt Lex, ist Fahrradkurierin in Hamburg. Immer in Bewegung. Aber als sie an diesem Abend nach Hause kommt, erwartet sie eine Überraschung.
8: Hallo Valeska. Alles ein bisschen provisorisch, aber du wohnst ja noch nicht allzu lange hier.
9: 8 Jahre jetzt. Egal. Schön, dass du da bist.
3: Das ist gelogen. Lex, gespielt vom Maler Emde, liebt ihr autarkes Leben. Da kommt ihr ein Helikoptervater wie Bert gar nicht recht. Genauso wenig wie diese Neuigkeit.
10: Fuck, wie nice ist das denn? Du bist einfach schwanger.
9: Tyler, was soll ich denn mit dem Kind? Soll ich Milch machen und rumsitzen oder was? Ich muss fahren.
8: Ich würde gerne für Sie einspringen.
9: Komm.
3: Und schon ist Bert, Christoph Maria Herbst, ein Mann im Dauerstress. Simon Ostermann hat Sommer auf Asphalt inszeniert. Eine freie Adaption des Romans Pedalpilot Doppel 2, erschienen 2014.
25: Mich hat wahnsinnig interessiert, dass wir eine Welt erzählen, die eine Vision sein könnte, wie Gesellschaft funktioniert. Dieses Fahrradkuriermilieu ist geprägt von sehr besonderen Charakteren, die alle wirklich Kanten und Ecken haben und eigenbrötlerisch sind. Und im Kern aber sehr, sehr gut aufeinander aufpassen.
3: Gemeinschaft, Familie. Doch Sommer auf Asphalt ist keine reine Feelgood-Komödie.
8: Sie wollen den Tumor also doch komplett entfernen?
9: Wo ist der Haken? Warum lächeln Sie so? Ich trau dem nicht. Und wenn er zu viel wegschneidet, dann wirst du Gemüse und dann kann
8: muss von dir gewaschen werden, die Gemüse. Denk dran, Gemüse immer waschen, besonders in der Schwangerschaft.
9: Jetzt nimm das doch mal ernst.
8: Du klingst ja wie dein Vater.
3: Es sind diese Momente mit Maler Emde und Christoph Maria Herbst zusammen, in denen Sommer auf Asphalt funktioniert. Sie geben dieser sehr vorhersehbaren Komödie emotionale Tiefe. Die braucht es auch, denn dramaturgisch stimmt die Balance oft nicht. Das Drehbuch ist etwas überladen, aber das Herz sitzt hier am rechten Fleck. Sommerkino, das niemandem wehtut.
1: Ja, und ob die aktuellen Sommerwetteraussichten auch niemandem wehtun oder das weiß jetzt Claudia Kleinert.
26: Na Ingo, das kann schon für den einen oder anderen wehtun. Es regnet halt zum Teil sehr, sehr viel. Innerhalb kurzer Zeit hatten wir auch heute und das wird vor allem am Donnerstag nochmal der Fall sein. Zwischendrin gibt es Sonnenschein, aber einzelne so unwetterartige Schauer und Gewitter sind möglich. Und wenn man so eine Wolke sieht, dann sollte man sich möglichst schnell in Sicherheit bringen. Das ist eine klassische Böenwalze. Die bringt auch meistens sehr, sehr starken Wind. Und dahinter kommen oft kräftige Schauer, meistens auch Gewitter. Heute wunderbar zu sehen über dem Starnberger See. Und es hat kräftig geregnet. Kollenberg in Bayern 38 Liter, Jestetten, Baden-Württemberg 35, Halle-Sihl in Niedersachsen 29 Liter pro Quadratmeter. Das alles alleine am heutigen Tag. Und es geht noch so ein bisschen wechselhaft weiter. Jetzt sind noch örtlich kräftige Schauer unterwegs. Sie sehen, die lassen mehr und mehr nach. Es gibt weniger rote Punkte. Aber von Niedersachsen runter bis in den Südosten Bayerns ist in den nächsten 1-2 Stunden auch noch mal das eine oder andere kräftige Gewitter bzw. der ein oder andere kräftige Regenguss möglich. Das Ganze verlagert sich weiter nach Nordosten und schwächt sich dabei ab. Die Temperaturen bleiben auch in den nächsten Tagen auf recht einheitlichem Niveau, so knapp über 20 Grad. Und man sieht, so ein bisschen auf und ab gibt es. Das sind eben immer wieder die Tiefdruckgebiete, die durchziehen. Und die sorgen halt auch jeweils für Regen bzw. Gewitter. In der Nacht werden sich die jetzt über uns liegenden weiter nach Nordosten verlagern, sind Wolken und Gewitter, die an einer Kaltfront entstehen. Morgen im Laufe des Tages von Westen Auflockerung. Ein paar Schauer gibt's am Vormittag, am Nachmittag wieder hier und da Schauer und Gewitter, die aber nicht mehr so kräftig ausfallen werden und so formiert sind wie noch heute. Temperaturen sinken in der Nacht meist auf Werte von 15 bis 11 Grad, 16 Grad direkt an der Nordsee. Morgen Nachmittag recht einheitliche Höchsttemperaturen, verbreitet 19 bis 22 Grad die nächsten Tage. Donnerstag örtlich noch mal kräftige Schauer und Gewitter. Freitag dann nur noch wenige längere trockene Abschnitte. Temperaturen im Osten nur am Donnerstag noch ziemlich hoch im sommerlichen Bereich.
1: Claudia, vielen Dank für diese Aussichten. Soweit die Tagesthemen für heute. Das erste macht jetzt weiter mit politischem Talk.
23: Und dazu empfängt gleich Sandra Maischberger ihre Gäste.
1: Wir sind dann morgen Abend wieder für Sie da. Bis dahin, tschüss.
23: Tschüss.
1: Und bleiben Sie zuversichtlich.

0: Einen schönen guten Abend. Wenn Sie den Namen Jeffrey Epstein hören, dann haben Sie wahrscheinlich das hier vor Augen. Einen Sexualstraftäter mit einer Vorliebe für besonders junge Frauen und auch für minderjährige Mädchen. Das ist das Bild, das die meisten Menschen heute von ihm haben. Und das auch völlig zu Recht. Bevor die Abgründe dieses Mannes weltweit öffentlich geworden sind, da stand der Name Epstein aber noch für etwas anderes. Für Reichtum, für Glamour und für ein weltweites Netzwerk von einflussreichen Personen. Und genau dieses Image, das hat Epstein nach Recherchen von NDR, WDR und Süddeutscher Zeitung offenbar genutzt, um auch junge Frauen hier aus Europa zu rekrutieren. Die Doku Epsteins Jagd nach Models zeigt, wie perfide die Träume junger Frauen ausgenutzt wurden.
1: Stell dir vor, du lebst für ein paar Monate in Spanien, kommst mal raus, lernst neue Leute kennen und dann spricht dich da jemand an. Ein Model-Scout. Genau das passiert Mara.
2: Er hat mich angesehen, gesagt, oh, du bist sehr hübsch, du könntest Model sein und ich kann dir helfen.
1: Was für eine Chance. Fotoshootings, vielleicht in Paris, vielleicht in New York. Doch so ein Shooting hat es für Mara nie gegeben. Wir haben Mara in den Epstein-Files gefunden. Sie ist eine von mehr als 1000 Frauen, die Epstein missbraucht haben soll.
3: We all have dreams. It's okay to have dreams.
4: Wir haben alle Träume und es ist okay, Träume zu haben. Aber er war ein Triebtäter, der diese Träume ausgenutzt hat. Er hat sie zu Opfern gemacht.
3: And then they end up being victim to another.
1: Jeffrey Epstein, der vermutlich größte Sexualstraftäter unserer Zeit. Er ist tot, doch hatte er Komplizen? In diesem Film suchen wir Reporterinnen nach ihnen in Paris und in der Karibik, dort wo Epsteins Privatinsel war. Denn die Files zeigen uns, auch in Europa arbeitete ein Netzwerk für ihn. Und ja, wir brauchen Kaffee, viel Kaffee, denn die Epstein-Files entwickeln einen richtigen Sog. Als die Epstein-Files veröffentlicht werden, ist uns, Reporterinnen von NDR, WDR und Süddeutscher Zeitung, klar, wir könnten neue Spuren finden, zu Komplizen etwa. Die Files, mehr als 3 Millionen Seiten, ein riesiger Teil dessen, was Ermittler über Jeffrey Epstein gesammelt haben. Wir finden Mails und private Videos Epstein, der in der Küche rumalbert. Wäre er nicht der vielleicht größte Sexualstraftäter unserer Zeit, könnte man es fast lustig finden. Epstein soll über 1000 Frauen missbraucht haben. 2008 wurde er verurteilt. In seinem Pass stand schwarz auf weiß Sexoffender, also Sexualstraftäter. 11 Jahre später wird er wieder festgenommen. Ein Vorwurf, dieses Mal Sexhandel. Doch es kommt nicht mehr zu einem Gerichtsverfahren.
5: Jeffrey Epstein is dead.
1: Epstein wird tot in seiner Zelle aufgefunden. Und bis heute ist die einzige Person, die im Gefängnis sitzt, sie, Ghislaine Maxwell, seine Ex-Partnerin. Doch wer waren die anderen? Wir suchen in den Files nach Hinweisen zu Komplizen von Epstein in Europa. Und finden eine Mail. Zur Info, für diesen Film haben wir die Mails nachgebaut und ins Deutsche übersetzt. Brauche Ticket für Mara nach Miami. Und für sie hier war das Ticket. Mara. Sie heißt eigentlich anders und will nicht erkannt werden. Auch weil sie wirklich zu Jeffrey Epstein geflogen ist. Mehrmals.
2: Als das alles anfing, war ich 22 und habe im Ausland studiert.
1: Mara kommt aus dem Baltikum, studiert 2016 aber in Spanien, wo sich das Leben so viel freier anfühlt.
2: Es war ein ganz normaler Tag. Ich war in einem Nagelstudio, in das ich oft gegangen bin. Dort fand gerade eine Veranstaltung statt und da habe ich diesen Mann getroffen. Er war sehr freundlich zu allen Frauen dort. Es wirkte so, als würden ihn alle kennen. Er hat mich nett angesprochen. Oh, du bist sehr hübsch, bist du Model? Und ich habe geantwortet, nein, ich bin kein Model. Das zu hören war für mich natürlich sehr aufregend, weil ich immer Model werden wollte. Ich hatte sogar schon Agenturen kontaktiert, aber die hatten mich immer abgelehnt.
6: Der Mann soll ihr gesagt haben, er sei Model Scout. Und auf seinem Social Media Profil sieht das auch so aus.
2: Wir blieben also in Kontakt und dann während eines Gesprächs irgendwann sagte er, dass er einen seiner Freunde anrufen wolle. Er meinte, oh Jeffrey, ja, da ist dieses Mädchen. Also er stellte mich erst vor und dann hat er mich gezeigt.
6: Und dieser Freund sei ein gewisser Jeffrey Epstein, der Mara später nach einem Foto gefragt habe.
2: Ich dachte, es geht um diese Model-Polaroids oder wie man sie nennt. Einfach ein Foto von vorne und vom Gesicht. Aber dann hat er gesagt, er will ein Bild ohne BH, also quasi ein Nacktfoto. Er meinte, wenn du im Model-Business nicht aufgeschlossen bist, funktioniert das nicht wirklich. Und dann, hatte ich das Gefühl, vielleicht bin ich dafür nicht gut genug. Also habe ich ein Foto geschickt. Kurz darauf hat er mich dann eingeladen, in die Vereinigten Staaten zu reisen für ein Bewerbungsgespräch.
6: Aber erstmal back to the 90s. Vielleicht hatte Epstein damals ja schon eine Idee, wie er an junge, schöne Frauen kommen könnte. In der Ära der Supermodels. Als Model sein zum großen Traum vieler Mädchen wurde. Jemand, der so eine Art Zeitzeuge ist, lebt heute hier. In Kitzbühel in Österreich. Horst-Dieter Esch, Rentner.
7: Machen wir die Vorbörse auf. Ja, wir liegen 300.000 im Plus. Das kann man aushalten.
6: Wenn Esch, 82 Jahre alt, nicht mit Aktien handelt, verbringt er Zeit mit seiner Frau und mit seiner zweijährigen Tochter. Ach ja, und Horst-Dieter Esch baut Lego. Back to the roots quasi. Denn in den 80ern spekuliert er mit Baumaschinen, setzt Milliarden um und muss ins Gefängnis. Wegen Betrugs und Untreue. Ende der 80er startet Esch nochmal neu in New York, damals noch mit Brille, und kauft die Modelagentur Wilhelmina Models.
7: An jedem Wochenende war da irgendwo eine große Party. Und da hat sich alles rumgetrieben, was Rang und Namen hat. Von Donald Trump angefangen bis runter zu anderen. Und das war einfach gang und gäbe.
6: Es waren die Champagnerjahre der Modelbranche, in der sich damals wohl auch ein gewisser Mr. Epstein rumtreibt. 1993 macht Epstein Esch ein Angebot, will Eschs Modelagentur kaufen.
7: Offensichtlich war Epstein beschäftigt, Agenturen zu besuchen, zu verhandeln, zu prüfen, um zu kaufen, einzusteigen oder Kontakte zu kriegen.
6: Der Kauf kommt damals nicht zustande. Die Models aber, die bei Esch unter Vertrag sind, verliert Epstein wohl nicht aus den Augen.
7: Ich krieg den Anruf, ich war zu Hause, erster Weihnachtstag. Ein Mädchen ruft mich an, weinend. Und sagt, Dieter, I'm in St. Barts. I'm here with a whole model apartment. Ein Typ mit dem Namen Epstein hat uns in deinem Jet alle nach St. Barts eingeladen. Wir sind auf der Yacht und hier ist nur Drogen und Sex. Da gingen bei mir natürlich alle Sicherungen, weil ich wusste, dass ein Teil der Mädchen minderjährig war und dass die an sich in meiner Obhutspflicht sind, aber über Weihnachten kontrolliert ja keiner. Und ich habe dann Epstein angerufen.
6: Moment mal,
1: Epstein soll Models unter 18 von Horst-Dieter Eschs Agentur mitgenommen haben? Einfach so aus ihrer Modelwohnung?
7: Und habe gesagt, Jeffrey, I hear you took some of my models to St. Barts and you must be aware that some of them are minors and I cannot tolerate that you're going to fly them back within 24 hours or I will go to the prosecutor and charge you. Und sagte, Dieter, you are overreacting. Sag ich, they're going to be back by tomorrow night. Und sagte, okay, whatever you want will be done. Nächsten Tag waren die Mädchen alle wieder in ihrem Model-Apartment.
1: Ob es zu Übergriffen gekommen ist, unklar. Heute sei all das verjährt. Auch deshalb traut sich Ash, offen darüber zu sprechen.
7: Heute weiß ich, dass ich ohne Frage mich leicht strafbar gemacht habe, indem, dass ich das nicht gemeldet habe. Und ich war der Meinung, ich mache kein Problem für die Mädchen, ich mache keinen Skandal. Der hat die zurückgeschickt, war erste Aufforderung und Thema ist erledigt.
1: War halt eine andere Zeit, das hören wir oft. Und stoßen während unserer Recherchen immer wieder auf Missbrauchsfälle in der Modelbranche. Auch deshalb sind wir nicht überrascht, als wir in den Epstein-Files so etwas wie Bewerbungsmappen von Models finden. Auch Daniel S., der Mara an Epstein vermittelt haben soll, schickt fleißig Fotos. Was war seine Rolle im System des Sexualstraftäters? Um das herauszufinden, fahren wir nach Paris. Die Stadt der Mode, der Models und der einflussreichen Modelagenten. Hier hat eine Frau schon in den 90ern mit Model-Scouts traumatische Erfahrungen gemacht. Ihr Name? Ebba Karlsson. Eine Schwedin, die genau wie Mara von einem Model-Scout angesprochen worden sein soll. Ebba wird den Model-Scout über 30 Jahre lang suchen.
8: Letztes Jahr im Dezember sagte meine Anwältin, da ist ein Journalist, der unbedingt mit dir sprechen möchte. Kannst du mit ihm reden? Und ich sagte, klar.
1: Der Journalist ist er, Anthony.
9: Hi.
10: Hallo.
1: Als er zu Epstein recherchiert, liest er ein Buch, in dem es um Ebba Karlssons Geschichte geht. Die Geschichte kommt dem Journalisten bekannt vor und scheint zu einem Mann aus Epsteins Umfeld zu passen. Ein Mann mit dem Vornamen Daniel.
11: Ich habe Ebbas Anwältin angerufen und ein paar Minuten später bekam ich einen Anruf von Ebba. Sie fragte mich, stimmt es? Hast du ihn gefunden?
8: Ich war im Haus meiner Eltern, kurz vor Weihnachten, und er sagte, ich glaube, ich habe den Model Scout gefunden.
11: Ich habe ein Foto gefunden und es ihr gezeigt.
8: Ich sehe dieses Foto und könnte kotzen. Ich fange richtig an zu zittern. Ich hatte diesen Mann schon so lange nicht mehr gesehen.
1: Das sei Daniel S. in jungen Jahren, erzählt ihr der Journalist. Der Daniel S., der auch schon an unserer Wand hängt. Der Model Scout, der Mara an Epstein vermittelt haben soll und der einer von Epsteins Komplizen in Europa sein könnte.
8: Ich dachte nur, du Bastard, ich werde dich kriegen.
1: Warum sucht Ebba diesen Model Scout so verzweifelt? Sie erzählt uns ihre Version der Geschichte, die Anfang der 90er in Stockholm beginnt, als Ebba Anfang 20 ist. In einem Park sei sie von Daniel S. angesprochen worden. Der habe sich allerdings mit anderem Nachnamen vorgestellt und ihr dann das gesagt, was Jahre später wohl auch Mara hört.
8: Er fragt mich, wow, du bist so schön, arbeitest du als Model? Das hatte natürlich etwas sehr Verführerisches. Das war die Zeit der Topmodels. Sie waren in all den großen, exklusiven Hochglanzmagazinen, für die man ein Vermögen bezahlt hat, um sie aufzuschlagen und durchzublättern.
1: Der Model Scout habe gesagt, komm zu mir nach Monaco, zu einem Shooting für Bademode.
8: Wir kommen zu diesem Hochhaus in Monaco, fahren mit dem Aufzug nach oben. Und da werde ich dann dem Inhaber dieser Firma für Bademode vorgestellt. Er war sehr freundlich zu mir. Er meinte, oh, tut mir echt leid, wir haben den Katalog schon fertiggestellt. Und Daniel meinte, mach dir keine Sorgen, ich besorge dir einen Job.
1: Sie seien dann weitergefahren nach Cannes, erzählt Ebba. Und Daniel hätte für sie beide eine Unterkunft organisiert. In einem Poolhaus.
8: Er hat sehr viel Interesse an mir gezeigt, viel persönliche Zuneigung. Er sagte Dinge wie, du bist sehr hübsch, ich mag dich. Als wir dann ins Bett gingen, dachte ich mir, das ist so unangenehm. Er hat versucht, mich zu küssen und zu streicheln. Er meinte, warum bist du so abweisend, warum bist du so kühl? Und dann wurde es immer mehr und mehr. Und am Ende des Tages ist er dann über mich hergefallen und hat mich dort vergewaltigt. Ich hatte einfach zu viel Angst, mich zu wehren.
1: Erst jetzt, mehr als 30 Jahre später, zeigt Ebba Carlsson Daniel S. in Frankreich an. Wegen Vergewaltigung.
11: Bonjour. Guten Tag, mein Herr.
1: Und kurz darauf sehen wir ihn im französischen Fernsehen. Denn Ebba ist nicht die Einzige, die ihm Vorwürfe macht.
11: Zu diesen Klägerinnen gehört eine gewisse Ebba Carlsson. Sie hat am 10. Februar Anzeige gegen sie wegen Vergewaltigung und Menschenhandel erstattet.
10: Ich kenne sie nicht und habe nie jemanden vergewaltigt.
1: Ebba und der Journalist Anthony recherchieren weiter in den Epstein-Files. In den Dokumenten, die auch strukturelle Missstände in der Modelindustrie offenlegen.
12: This is an industry where...
11: Das ist eine Branche, in der die meisten Agenturchefs Männer sind. Mächtige Männer. Und die Beschäftigten sind Frauen, junge Frauen. Und sobald die Frauen in dieses System hineingeraten, merken sie, dass es zwei Wege gibt. Der eine Weg ist, Supermodel zu werden und damit seinen Lebensunterhalt zu verdienen. Aber lange Zeit bis heute gab es noch einen zweiten Weg, mächtigen Männern vorgestellt zu werden.
1: Und diese Second Avenue, dieser zweite Weg, führt uns in unseren Recherchen zum Multimillionär Epstein. Und eben auch zu Daniel S. Er soll in Frankreich wohnen und zeigt sich auf Social Media gerne mit dem Who's Who, mit Woody Allen, Robert De Niro oder auch Jean-Marie Le Pen. In den Files fast 2000 Treffer zu seinem Namen. Wir finden heraus, er schickte Fotos von mehr als 50 Frauen an Epstein.

0: Hello, this is Anna Klüspies calling. I'm a journalist from the German Public Broadcaster. If this is the number from Daniel, I'd love for you to call me back. I have several questions for you.
1: Einen Rückruf bekommen wir nicht. Aber immerhin mit dem französischen Fernsehsender RTL spricht Daniel S. über seine Verbindung zu Epstein.
2: Unser Umgang war immer sehr professionell. Ich hatte nie Probleme mit den Models. Keine wurde belästigt oder vergewaltigt. Ich bin noch nie mit einem Model ausgegangen, habe noch nie jemanden vergewaltigt.
1: Auch Mara soll von Daniel S. angesprochen worden sein und fliegt kurz darauf zu Epstein nach Miami, um Model zu werden, wie sie da noch glaubt.
3: Es war das erste Mal, dass ich nach Amerika gereist bin. Das hätte ich mir nie träumen lassen. Am Flughafen holte mich ein Fahrer ab und brachte mich zu einem großen Haus, wo ich von Mitarbeitern empfangen wurde. Sie waren alle sehr freundlich und nett zu mir und haben mich direkt auf mein Zimmer geführt. Und auf dem Kopfkissen lag sogar ein Teddybär. Als ich ihn zum ersten Mal gesehen habe, hat er gelächelt. Er hat mich umarmt, er hat mich gefragt, wie mein Flug war. Er schaffte eine angenehme Atmosphäre und stellt dir viele Fragen. Er fragt nach deinen Hobbys, was du machst, deine Familie. Er lernt dich sehr genau kennen, bis wirklich ins kleinste Detail. Und dadurch vertraust du ihm und erzählst ihm alles.
1: In diesem Zimmer soll Mara Epstein getroffen haben. Das sind Originalaufnahmen aus seiner Villa.
3: Er sagte mir, dass Modeln vielleicht doch nicht der richtige Weg für mich sei, dass er mir aber auch auf andere Weise helfen könne. Zum Beispiel wäre es ja möglich, als Assistentin zu arbeiten.
1: Assistentin statt Model? Aber fürs Modeln ist sie doch den ganzen Weg nach Florida gekommen.
3: Dann hat er mir das Haus gezeigt.
1: Dann sollen sie ein Stockwerk höher gegangen sein.
3: Und am Ende haben wir diesen Massageraum betreten. Und das war der Moment, in dem sich die Grenzen verschoben haben. Man rechnet ja nicht damit, dass sich die Lage nach einem Vorstellungsgespräch und einer einfachen Hausbesichtigung so schlagartig ändert.
1: Maras Erinnerungen verschwimmen.
3: Er sagte sowas wie, oh, ich bringe dir bei, wie man mit Männern umgeht oder so ähnlich. Er hatte ein Sexspielzeug und dann ging alles ganz schnell und schon war er dabei, sich an mir zu vergehen.
1: Epstein lässt Mara danach Geld überweisen. Sie ist verwirrt. Ist das jetzt ihr Job? Später unterhalten sich Daniel S. und Epstein über Maras Besuch. Den Chat haben wir in den Files gefunden. Daniel S. fragt, wie geht's? Happy mit dem Besuch? Okay, schüchtern, antwortet Epstein. Ja, Schritt für Schritt. Nächstes Mal wird besser. Ist normal beim ersten Treffen. Normal? Was genau meint Daniel S. damit? Was wusste er über den Missbrauch bei Epstein?
2: Ich glaube, ich bin das Opfer. Versetzen Sie sich doch mal in meine Lage. Ich arbeite als Scout für die größten und renommiertesten Firmen wie Dior und Chanel. Und am Ende stellt sich heraus, dass der Typ ein Chamäleon ist. Ich bin empört und schäme mich dafür, dass ich ausgenutzt wurde.
1: Konnte Daniel S. wirklich nichts ahnen? Immerhin war Epstein bereits als Sexualstraftäter verurteilt, als die beiden zusammengearbeitet haben. In Hamburg treffen wir Marco Sinervo. Seit 30 Jahren ist er im Model-Business unterwegs. Für ihn war früh klar, Model-Scouts und Agenturen, die mit Epstein kooperierten, hatten einen bestimmten Ruf.
4: Also, wo wir auch bei dem Thema Epstein sind, es gibt natürlich Menschen, die sich auch versuchen, in unser Netzwerk auch reinzubringen, um über den Kanal oder über die Kontakte, die wir haben, junge Mädchen auch für unlautere Sachen anzuwerben. Das ist klar.

0: das gibt es natürlich.
1: Aber hat man denn diese schwarzen Schafe aussortiert in der Branche? Oder hat man die eigentlich akzeptiert über die Jahre hinweg?
0: Ja, es gibt noch so zwei, drei, die, von denen ich mal vermute, dass sie schwarze Schafe sind. So, aber die spielen jetzt im Moment, also da weiß ich jetzt nicht, was da hinter den Kulissen los ist. Aber das wären jetzt so Agenturen, da würde ich jetzt meine Models nicht hingeben.
1: Die es immer noch gibt.
2: Das heißt wohl, Epstein hat das System nicht erfunden, sondern ausgenutzt. Ein System, in das Frauen bis heute reingeraten könnten. In den Epstein-Files finden wir viele Fotos und Videos. Von Epstein mit Frauen, vielleicht Opfern. An Orten, die Tatorte waren. Epsteins New Yorker Mansion mit Tiger und Massageraum. Und seine Privatinsel in der Karibik. So etwas wie das Headquarter seines Missbrauchsrings. Wir fliegen hin. Der Name der Inselgruppe könnte zynischer kaum sein. US Virgin Islands, die amerikanischen Jungferninseln.
3: Wir müssen die Schuhe ausziehen.
2: Wer zu Epsteins Privatinsel möchte, der braucht dafür ein Boot oder einen Helikopter.
4: The palm trees, yeah. And the white building. That's the south side of the island.
2: Die Insel war Epsteins Hauptwohnsitz und da drin sein Schlafzimmer. Auch viele seiner Firmen waren hier registriert. Manchen Frauen und Mädchen sollen auf der Insel ihre Pässe abgenommen worden sein. Eine soll einmal versucht haben zu fliehen, durch Wegschwimmen. Eine Inselgruppe in der Karibik, die zuständig war für den wohl größten Sexualstraftäter unserer Zeit. Denise George war hier Generalstaatsanwältin, also die oberste Juristin der Inselgruppe. Sie kommt kurz vor Epsteins Tod ins Amt und beginnt sofort zu ermitteln. Bis
5: when he was found dead.
6: Als er tot in seiner Zelle gefunden wurde, war das für mich ein richtiger Tiefpunkt. Aber ich dachte mir, auch wenn er tot ist und es kein Strafverfahren mehr gegen ihn geben wird, die Menschen, die ihm geholfen haben, sind es nicht. Sie leben noch. Sie sind noch da. Und ich habe ein echtes Bedürfnis nach Gerechtigkeit verspürt für die Opfer.
5: They're alive. They're still alive. And I felt a real need for just justice for the victims.
2: George spricht mit mehreren Frauen, die auf die Insel geflogen wurden, und reicht 3 Jahre nach Epsteins Tod dann Klage nach Zivilrecht ein. Unter anderem gegen Epsteins Firmen und 2 mutmaßliche Unterstützer seines Sexhandelsrings. 3 Tage später wird George aus ihrem Amt entlassen, ohne Angabe von Gründen.
6: Ob ich glaube, dass das zusammenhing? Ja.
2: Offenbar wollten nicht alle so viel Aufklärung wie George.
5: It's really the impact that it had.
6: Eines kann ich mit Sicherheit sagen. Zu diesem Zeitpunkt wusste ich schon, dass das alles sehr viel größer war als das, was ich gesehen und aufgedeckt hatte. Ich wusste, es war riesig.
2: Am Ende kommt es zu außergerichtlichen Vergleichen und die Opfer erhalten Geld. Doch auf den Virgin Islands wird danach nicht mehr weiter ermittelt. Und bis heute warten Opfer wie Mara auf so etwas wie Gerechtigkeit.
7: Das ist eine sehr langsame, traumatische und quälende Form von Missbrauch, auch psychischer Art. Und genau das ist oft schwer zu erkennen, dieser psychische Missbrauch und diese Manipulation. Du bleibst länger und wenn du dann schon eine Weile dort bist, weißt du nicht, ob und wie du überhaupt noch gehen könntest, weil du dich daran gewöhnst. Es wird zur neuen Normalität.
2: Mara fliegt am Ende mindestens 4-mal zu Epstein, macht bis heute eine Traumatherapie. In Frankreich haben Ebba und 4 weitere Frauen mittlerweile Anzeige erstattet gegen Daniel S. wegen Menschenhandels und teils auch wegen Vergewaltigung.
8: Mein größtes Anliegen ist, dass die Justiz in Frankreich diese Angelegenheit wirklich ernst nimmt. Denn das ist ein globales Problem. Wir müssen zusammenarbeiten und aufhören, diese Täter zu schützen. Denn sie sitzen ganz oben in der Gesellschaft und müssen auch zur Rechenschaft gezogen werden.
2: Wir finden 5 Personen, die für Epstein tätig waren, die für ihn als Model-Scouts junge Frauen rekrutierten. Daniel S. war nur einer von ihnen. Hinweise lagen den US-Behörden teils schon seit 10 Jahren vor. Dennoch ist bis heute kein einziger Mann aus Epsteins Netzwerk verurteilt.
8: Es war größer als ich. Ich weiß nicht, wie groß, aber wesentlich größer als wir. Dieser riesige Menschenhandel, der so lange weiterging. Jemand muss dafür zur Rechenschaft gezogen werden, denn es war nicht nur er.
2: Immerhin in Frankreich und 7 weiteren europäischen Ländern wird mittlerweile ermittelt. Wegen Epsteins Komplizen, auch in der Modelbranche.
9: Zur Hölle war da heute los.
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22: One kiss, Roberta, komm.
23: Mallorca, 30 Grad Blitzlichtgewitter. Promi-Fotograf Kai arbeitet da, wo andere Urlaub machen. Und Julian ist Blaulichtreporter, immer auf der Suche nach der nächsten Tragödie. Sein Job? Bilder von Bränden, Unfällen, Demos.
24: Ja, jetzt kriegt man ein bisschen Adrenalin, ne?
23: Auf den ersten Blick 2 Welten und doch haben beide eins gemeinsam. Sie verdienen ihr Geld mit krassen Bildern vom Leben anderer.
25: Die Köpfe ein bisschen mehr zusammen, aber die Köpfe.
23: Das gefällt nicht jedem.
26: Mit der Medienlandschaft ist es einfach so geworden, dass sich viele an dem Leid anderer ergötzen.
27: Für Paparazzi ist ein jämmerliches Gewerbe.
23: Wie wichtig sind Fotojournalisten für eine freie Presse?
28: Ich war ja schon bei vielen Ereignissen, die wirklich Zeitgeschichte sind.
23: Und wo ist die Grenze der Privatsphäre überschritten?
29: Ein paar Wochen später war er tot. Hat Selbstmord.
23: Das will ich herausfinden und tauche ein in den Kampf ums beste Foto. Meine Recherche beginne ich da, wo es schön ist, auf Mallorca. Hier begleite ich Promi-Fotograf Kai Kirchwitz.
30: So, das ist perfekt. Und dann machen wir hier, dann kannst du auch, wenn ich dich hier begrüße oder O-Töne machen willst mit denen.
23: Voll gerne.
30: Perfekt,
23: ne? Super, ist echt perfekt. Eröffnungstag ATP-Tennisturnier Mallorca, dem Sportereignis der Insel. Für Kai stehen bei der Opening-Veranstaltung heute aber weniger die Teilnehmer des Turniers als die anderen Promis im Mittelpunkt. Er arbeitet schon seit 35 Jahren im Business. Heute soll ihn eine Bekannte bei der Arbeit unterstützen.
31: Alfonso Diaz ist hier.
30: Danke, Nicole. Kommt jetzt, dann komm mal bitte hoch. Hans Becker kommt jetzt. Ich wollte gerade fragen, ob die auch hochkommen. Super. Jetzt geht's los.
32: Hallo,
30: wie geht's?
32: How are you? Everything good? Okay. Good to see you. Ja, selber auch?
33: Ja, alles gut.
23: Die Chance, einen Promi abzuschießen, sind, wie bei der Jagd auf Tiere, dünn gesät. Die Aussicht, diese Chance zu verpassen, scheint die Gemüter auch mal zu erhitzen.
30: Wo bleibt denn jetzt Nicole? Ne? Jetzt komm doch mal bitte hoch. Ja, dann komm doch mal bitte hoch. Wieso muss mir nicht sagen, wer kommt? Du musst hier oben das drehen, bitte. Verstehe ich nicht. Ciao. Sorry, wenn aber ich mach so ein bisschen dann so. Das sind jetzt schon wichtige Bilder. Das sind die wichtigen Bilder. Das haben wir exklusiv alleine.
23: Mhm.
30: Also Roberto
23: Blanco
30: mit
23: hier.
30: Niemand.
23: Solche Veranstaltungen profitieren von Fotografen wie Kai. Seine Fotos sind das Aushängeschild des Events.
30: So. Hi, hallo. Hi, hat's geklappt? Hat's geklappt?
0: Alles super. Geklappt.
30: Wunderbar. Roberto, jedes Jahr.
1: Dankeschön nochmal. Oder?
30: Wir haben ja auch so ein Kamerateam heute
1: ja,
30: dabei
1: bestimmt,
30: hier.
1: Ja, toll.
30: Genau. Das ist ein schlimmes Licht hier, wir müssen mal nach vorne weitergehen. Roberto, nochmal hier rein. Ja, das geht gar nicht, das mit dem Licht. Das müssen wir mal so lang machen. Wenn ihr hier vorne stehen bleiben würdet und zu mir drehen könntet, das wäre super. Das ist viel schöner, genau. Nochmal hier rein, zu mir. Okay, die Hand nochmal runter, ja. Dankeschön.
23: Mein Eindruck, klar geht's um die Fotos. Hände schütteln tut Kai aber auch ganz gerne.
30: Jetzt, yes, ein Smile. Super, dankeschön. Traumfrau. Schön Foto. Da muss ich die Pommes machen. Der von der Grüben, kennst du vielleicht noch? Ulrike von der Grüben, die Tochter.
1: Oh, super.
23: Meine Mutter war nämlich Fernsehmoderatorin. Und mir scheint, das macht mich hier zum gern gesehenen Gast. Klar wird außerdem, Zögerlichkeit am Teppich ist nicht Kais Ding. Es sei denn, er merkt nicht, wer gerade an ihm vorbeiläuft.
2: Hallo. Willst du den nicht fotografieren? Jens Lehmann?
30: Ach doch, kann ich natürlich. Ja. Nicole, Jens Lehmann. Mit Jens nochmal zusammen?
3: Den stell ich dir vor.
30: Jens, hallo. Nee, wir kennen uns doch schon seit 100 Jahren, oder? Jens? Hallo, grüß dich.
23: Zwischen nicht gleich erkannt und bekannt seit 100 Jahren liegen bei Kai nur ein paar Sekunden.
30: Okay, dankeschön. Sorry, das war jetzt für mich doof. Jens Lehmann habt ihr gesehen, ne?
2: Ich habe dich darauf hingewiesen.
30: Ich weiß, du warst das. Der so alt geworden ist nach den ganzen Prozessen. Ach, du warst das, okay.
23: Ich finde, dafür, dass Kai selbst genau weiß, was eine Kamera alles einfängt, ist er mir gegenüber ganz schön freie Schnauze. Plötzlich Aufruhr, die Top-Promis des Tages.
30: Darf ich die einmal kurz zusammenschauen? It's amazing. Bisschen mehr zusammen nochmal. Okay, bleibt mal so, ja? Nochmal hier ranschauen, jetzt kommt das Licht. Könnt ihr ein bisschen zurück wegen des Lichtes, einmal bitte ganz kurz nochmal ein Stück zurück, sonst haben wir zu viel. Ja, das. Und ein bisschen mehr zusammen nochmal beide. Warte, nochmal hier rein, dankeschön, okay.
23: Erfasst, anvisiert, abgeschossen. Hier heute sind wir natürlich auch auf dem roten Teppich. Dass da Fotos gemacht werden, weiß ja jeder, der kommt. Trotzdem meint Kai, einen Moment von Johannes B. Kerner erwischt zu haben, der nicht für die Öffentlichkeit bestimmt war.
30: Ganz wichtige Story heute.
23: Mhm.
30: Seine Freundin ist mit. Die wollen nicht fotografiert werden.
3: Ja.
30: Habt ihr schon fotografiert?
2: Warte, die Freundin von wem?
30: Naja, ich hab sie natürlich. Bin ja nicht doof.
23: Mir wird klar, im Boulevard hat eine wichtige Story ihre eigene Definition.
2: Wünscht man sich manchmal auch auf der anderen Seite zu stehen?
30: Nee, um Gottes Willen.
2: Nee?
30: Das würde mich so nerven. Mich würde es so nerven, wenn Fans und laufend, das würde mich, also never ever.
23: Dass Promis das vielleicht auch nervt, ist Kai egal. Wer die Privilegien des Teppichs genießen will, muss die gegen Teile der Privatsphäre tauschen. Landen tun solche Fotos auch heute noch gerne in Gazetten. Und für diese Recherche kaufe ich mir auch mal wieder welche. Übrigens, wir blurren die Zeitschriften hier, weil wir sonst viel Geld an die Verlage zahlen müssten. Aber ich glaube, ihr könnt euch denken, wie die Blätter so ungefähr aussehen. Die heiße Story zu Zeiten des Drehs?
2: Bastian Schweinsteiger hat wohl was mit einer Frau und die war verheiratet. So, jetzt könnte man ja sagen, was geht uns das an?
23: Aber die Wahrheit ist wohl, gerade weil es einen nichts angeht, lesen die Leute gern darüber. Mal durchs Schlüsselloch schauen, klingt aufregend. Sich ablenken mit leichter Kost kann auch eine Strategie sein, dem Alltag zu entfliehen. Für Julian wäre das nichts, denn er geht genau dahin, wo es weh tut. Auch er ist Fotograf, ist aber nicht den Promis, sondern dem Blaulicht hinterher.
2: Hallo.
4: Na, grüß
2: dich, ne? Boah, hier geht ja richtig was ab.
4: Hier ist richtig was los.
2: Was?
23: Wir sind in Oranienburg nahe Berlin. Ein Haus hat bei Renovierungsarbeiten Feuer gefangen. Und der Brand hier ist spektakulärer, als die Polizeimeldung vermuten ließ. Bisher wurden schon über 60 Tiere aus dem brennenden Haus gerettet.
4: Da kommt noch mehr, das ist ein gutes Bild.
2: Ja, genau, das ist.
4: Das nehme ich jetzt auch mal mit. Da ist das Feuer jetzt unter dem Dach drinne. Das siehst du auch an der Rauchentwicklung. Und die Feuerwehr hat jetzt was ganz Spannendes gemacht. Die haben jetzt einen dauerhaften Löschwasserstrahl aktiviert über den Drehleiterkorb. Und oben arbeiten die Kameraden jetzt mit einem Werkzeug, das Dach zu öffnen.
2: Man wird ja auch schon so ein bisschen zum Brandhauptmeister, wenn man hier ein paar Brände
4: sieht. Ich glaube, als Baureporter habe ich sehr viel Erfahrung schon gesammelt.
23: Trotzdem stellt sich die Frage, braucht man Blaulichtreporter oder sind das eigentlich nur Gaffer mit Presselizenz?
4: Ich kann also verstehen, dass Leute anhalten oder gucken. Ich glaube, das ist auch grundsätzlich nicht schlimm. Aber Gaffer, die in die Einsatzstelle reinlaufen, die hier stehen bleiben, die mit ihrem privaten Handy ein Foto machen, nur für sich selbst, das ist das Problem, was die Einsatzkräfte stört. Und ich bin als Reporter hier, ich darf ja auch hier sein.
23: Er sagt, mit seiner Berichterstattung stille er die Neugierde der echten Gaffer. Statt selbst am Unfallort nachzuschauen, können sie seine Videos gucken.
0: Sind die guten Jungs hier.
4: Danke.
23: Und er halte sich an die Regeln. Als Reporter würde er sich immer erst beim Einsatzleiter anmelden.
1: Sie haben gerade gesagt, ja, Sie haben schon Verständnis dafür, dass Sie da Bilder wollen. Aber haben Sie da wirklich Verständnis? Also ist das nicht, oder denkt man sich manchmal auch, warum braucht man das? Warum musste man da jetzt noch drauf?
0: Also die Frage stelle ich mir persönlich nicht mehr, weil ich einfach für mich festgestellt habe, augenscheinlich mit der Medienlandschaft etc., ist es einfach so geworden, dass sich viele an dem Leid anderer ergötzen. Warum auch immer, was man davon hat, weiß ich nicht. Es ist aber ein Fakt, den wir nicht mehr loswerden.
23: Dieser Mann hat gerade sein Haus verloren. Seine Hunde muss er wohl abgeben. Ihm wäre wahrscheinlich lieber, wir wären gerade nicht vor Ort. Aber so verdient Julia nun mal sein Geld.
2: Und wie viel Geld würde sowas dann bringen? Wie viel Geld verdienst du mit so einem Einsatz? Kannst du das mal sagen?
4: Das kann man tatsächlich nicht sagen. Ein Foto bringt 25 Euro und ein Video vielleicht 100 Euro oder 200 Euro.
23: Gut verkaufen sich Meldungen dann, wenn aus ihnen eine Geschichte wird. Statt Brand in Oranienburg, also vermeintlich illegale Tierzucht durch Hausbrand aufgeflogen. Oder so ähnlich.
2: Okay, dann nach dem Einsatz, vor dem Einsatz, oder was?
4: Genau, ich habe jetzt gerade die Info bekommen, dass ganz in der Nähe, es ist ein Stück weiter weg, über die Autobahn ein Wald brennt.
2: Ja.
4: Und da würde ich jetzt hinfahren und würde natürlich auch einmal gucken, okay, was da los ist.
23: Ein LKW-Fahrer hat ihm gemeldet, Rauch gesehen zu haben. Auf solche Tipps ist er angewiesen. Die meiste Arbeitszeit verbringt Julian tatsächlich hier, in seinem Auto. Und übrigens, ich kenne Julian schon von einem Dreh, wo er mein Kameramann war. Und schon da fiel mir auf, dass er jedem Blaulicht hinterhergehechelt hat.
4: Dann ist es auch schon vorgekommen, dass wir eigentlich irgendwie mit der Familie saßen oder ich ins Kino gegangen bin. Und dann entscheidest du natürlich schon, es lohnt sich das jetzt.
2: Also jetzt dieser Brand heute zum Beispiel, wäre das ein Grund gewesen, aus dem Kinosaal rauszugehen? Nee, ne? Nee,
4: aber der hätte mich schon nervös gemacht.
2: Ja, hätte dich nervös gemacht?
4: Ja, klar.
23: Aus dem Kino aufgestanden ist er das letzte Mal beim Terroranschlag in Magdeburg. Denn Julian macht auch die großen Ereignisse. Die meisten Arbeitstage beginnen aber mit einer Lokalrunde, wie heute. Da geht es meistens um Brände und Unfälle.
4: Ich kann dir an jeder Stelle, an der wir jetzt hier vorbeifahren, kann ich dir sagen, da hatte ich schon mal einen Verkehrstoten, da war ein Verkehrsunfall.
2: Ich finde, dafür fährst du aber trotzdem ganz schön schnell.
4: Ich fahr schnell, also das sind jetzt hier 120, 130.
2: Jetzt schon, ey.
4: Ich fahre schon das, was ich darf. Vielleicht sind es immer 10 km/h schneller.
2: Oder 20.
4: Nee, 20 nicht. Dann hättest du ein Problem mit der Polizei.
23: Und machen wir uns nichts vor. Jeder Blaulichtreporter wäre gern so schnell am Tatort wie das Blaulicht selbst.
2: Oder also, darf man das hier?
4: Man darf grundsätzlich bei Waldbrand-Schwarnstufe nicht in den Wald fahren.
2: Ah, okay.
4: Aber ich würde das so formulieren, dass ich jetzt ein berechtigtes Anliegen habe, in den Wald zu fahren.
2: Du gibst dir selber die Befugnis.
4: Nein, ich melde mich gleich bei der Feuerwehr an und frage die natürlich, ob ich hier reinfahren darf. Aber
2: dann meistens, bist du schon da.
4: Meistens sollte das kein Problem sein.
2: Ja, okay.
4: Und jetzt müssen wir nur gucken, dass uns kein Feuerwehrfahrzeug entgegenkommt.
2: Ja, das wäre schlecht.
4: Das wäre dann schlecht.
2: Ist das schon mal passiert, dass man so aus Versehen durch sowas einen Einsatz irgendwie behindert hat?
4: Nein.
23: Wie man sich an einem Einsatzort zu verhalten hat, müsste er langsam auch wissen. Denn Julian war schon bei Hunderten. Auch hier beim Waldbrand kennt er die Feuerwehrmänner schon längst.
4: Ich werde von einem Kamerateam begleitet.
2: Hi, wir machen eine Reportage über Blaulichtreporter.
4: Ach so. Genau, wir gehen hier mal rein, würde ich sagen.
2: Ja, gehen
4: wir
2: rein.
3: Bleibt ihr mal bitte hier,
2: also,
3: das ist Absperrbereich.
4: Er sagte, außerhalb sollen wir langlaufen.
3: Ja, außerhalb, wo die Wege sind. Das bestimmt hier immer noch nicht.
4: Ich wollte nur außerhalb des Schlauches.
3: Hinter den Autos, alles andere ist Absperrbereich.
4: Und auf der Seite können wir
3: jetzt... Zivilisten haben in diesem Bereich nichts zu sehen.
4: Können wir auf den Weg zurück wieder?
3: Ihr könnt auf den Wegen, okay, könnt ihr euch bewegen.
4: Gut, super. Ich wollte jetzt eigentlich außerhalb des Schlauches.
3: Aber nicht hier durchlaufen.
23: Mein Eindruck, Julian sammelt Einsätze wie andere Sticker. Und mit jedem Einsatz klebt er einen Aufkleber in sein mentales Sammelalbum, das trotzdem niemals voll wird.
2: Waldbrand hast du schon oft gesehen?
4: Ja. Ja. Ich werde so ein bisschen intern Mr. Waldbrand genannt. Weil ich immer zum Waldbrand rausfahre. Auch die großen Waldbrände, die an 3 Tage brennen.
23: Mr. Waldbrand klingt wie eine Auszeichnung bei den Blaulicht-Oscars.
2: Krass, mich erschließt sich hier vor allem gar nicht, oder mir erschließt sich hier gar nicht, was hier los ist irgendwie.
4: Ja, hier hat's gebrannt.
2: Ja, warum weiß man nicht, ne?
5: Du musst jetzt euer Auto da mal wegfahren.
4: Okay. Oh.
23: Eben hieß es noch, er habe bisher noch nie einen Einsatz behindert. Nach 10 Minuten ist er wieder da. In dem Fall hat das Auto keine großen Probleme verursacht. Aber natürlich wirft das die alte Frage wieder auf. Sind Blaulichtreporter für einen Einsatz nicht eher hinderlich?
6: Mal stört es, Sie haben es ja heute selber gemerkt, Sie haben gestört, indem das Auto an der Stelle gestanden hat, wo dann Einsatzfahrzeuge nicht durchfahren können. Natürlich macht das auch keiner absichtlich.
23: Andererseits bedeutet dem Feuerwehrmann die Wertschätzung durch die Presse auch etwas.
6: Abends habe ich dann so ein paar Nachrichten bekommen. Mensch, du bist gerade in der Deutschen Tagesschau, 20.15 Uhr.
2: Wahnsinn.
6: Und dann merkt man doch erstmal, wie viele Leute dann auf die Tagesschau kommen.
23: Unterm Strich sieht man Julian hier gerne. Nach etwa einer Stunde sind wir wieder weg. Julian übergibt das Material an seine Agentur und sucht den nächsten Einsatz. In dem Fall ruft er dafür bei der Polizei an. Informanten habe er aber überall.
2: Das heißt aber auch nur durch dein Netzwerk kommst du überhaupt an diese Infos. Also wenn ich jetzt das versuchen würde, hätte ich das jetzt wahrscheinlich weder den ersten noch den zweiten Brand, von denen hätte ich einfach gar nichts mitbekommen.
4: Das könnte sein.
23: Julians Kontakte sind ihm fast so heilig wie seine Kamera. Da gerade kein Einsatz reinkommt, machen wir eine Pause. Ein paar Stunden später ist sein Bild von heute Morgen schon online. Das Bild wird über eine Fotoagentur gekauft, durch die Julian seine Bilder anbietet. Er wird pro Kauf bezahlt.
2: Ach krass.
4: Mein Name.
2: Ja, Quelle Julian Stähle.
4: Sozusagen.
2: Und wie viel kriegst du für so ein Foto jetzt?
4: Also 25 Euro sind okay, so ungefähr das Bild. Ja.
23: Das lohnt sich kaum, aber die Menge macht's. Und die Hoffnung, dass ein Einsatz dabei ist, der überregional Schlagzeilen macht und dadurch mehr Geld bringt. Vielleicht ja der nächste?
4: Also ich habe natürlich keine zweite Weste bei. Okay, das ist jetzt auch egal für die Polizei ist ja weg.
23: Hier soll auf der Autobahn ein PKW gebrannt haben.
2: Ich komme mir ein bisschen vor wie so ein Tatortkommissar irgendwie.
23: Schnell wird klar, die Lage hier ist unkritisch.
4: Caro, das ist natürlich jetzt auch so eine typische Situation. Also hier musste die Feuerwehr jetzt auch eine Spur mehr noch absichern, weil der Verkehr ja noch fließt. Das ist dann schon auch eine potenziell gefährliche Situation.
23: Jeder Einsatz ist eine Wundertüte. Der hier ist fast lustig. Alle gut gelaunt, keiner verletzt.
4: Ah, okay.
2: Ach krass, warum hat das gebrannt?
7: Keine Ahnung, kann man nicht sagen.
2: Warum lachen? Lachen
7: nee,
2: so.
7: Wir können es nicht sagen, wir sind keine
8: Weil es brennt ist.
7: PKW brennen.
2: Ist das so?
7: Ja.
4: Das ist jetzt keine große Story, aber so habe ich mal alte Kollegen gesehen und mit der Feuerwehr hier, das ist doch auch gut.
23: Und schon wieder wartet der nächste Einsatz. Ich merke, wie ich die Arbeit des Blaulichtreporters zunehmend spannend finde. Ich vergesse fast, dass jeder nächste Einsatz auch unfassbare Tragik bedeuten könnte.
4: Ja, hier sind wir jetzt in Potsdam. Hier brennt. Das gucken wir uns jetzt an.
23: Hier haben Mülltonnen gebrannt. Für ein gutes Bild kommen wir aber zu spät. Kein Wunder, Julians Einzugsgebiet erstreckt sich über ganz Berlin und Brandenburg.
4: Das ist nicht normal. Nee, tatsächlich, ich bin echt ein bisschen erstaunt, was du heute uns hier bereitet hast. Also, weiß ich nicht.
2: Ich habe nichts angezündet.
4: Du hast zwar nichts angezündet, aber das ist sehr, sehr, sehr unrealistisch, dass ich nur Brandereignisse habe. Tatsächlich, ja.
23: Müsste für Mr. Waldbrand doch eigentlich ein guter Tag sein.
2: Bist du dann schon ein bisschen heiß auf das Nächste, sag ich mal?
4: Nee, ich glaube, das war am Anfang mal.
23: Ich merke, Julian will mir nicht den Eindruck vermitteln, sich auf seine Einsätze zu freuen. Vielleicht auch aus Angst, als Voyeurist abgestempelt zu werden.
9: Bock auf Köln!
23: Denn klar ist, bei einer Kamera gibt es immer einen, der schießt und jemanden, der oder die abgeschossen wird. Und denen, die auf dem Bild sind, gefällt das nicht immer. Zurück auf Mallorca rede ich auf der Aftershow-Party des ATP-Tennisturniers darüber mit Fußballtrainer Jürgen Klopp.
11: Es geht um Klatschpresse in Madison Season. Und das ist ja heute hier ein Event, wo man mal fotografiert wird, dann nimmt man das wahrscheinlich auch mit. Gibt es denn auch mal oder gab es mal Momente in Ihrem Leben, wo Sie die Klatschpresse genervt hat?
12: Ja, wir lagen in Tulum am Strand, meine Frau, meine Kinder
23: Die Fotos von der ganzen Familie landen fast zeitgleich bei der Daily Mail.
8: Ja, das ist ganz schlimm. Wir sind wirklich normale Leute. Wir haben gar kein Interesse daran. Wir haben wirklich gar nichts zu erzählen. Und dementsprechend, ich bin es gewohnt, aber meine Familie hat damit nichts zu tun. Das war wirklich ein total unschöner Moment.
23: Er findet klare Worte.
8: So, Paparazzi ist ein jämmerliches Gewerbe. So, tut mir wirklich leid.
11: Jetzt ist es ja hier so ein Event, da weiß man, roter Teppich, da wird man fotografiert.
8: Das wäre fast der Grund gewesen, dass wenn ich hierher komme.
11: Ah, wirklich?
8: Ja.
23: Wegen privater Nähe zum Club kommen Johannes B. Kerner und er dann doch.
8: Die Leute sind Johannes und ich, die zusammen hier auf dem roten Teppich waren. Wir sind es gewohnt, unsere beiden Mädels. Ja. Da bin ich durchgerutscht. Und das, wenn man das akzeptiert, ist auch in Ordnung.
11: Ja. Vielen Dank, hat mich sehr gefreut.
23: Und kaum ist Jürgen Klopp verschwunden, kommt Kai und erzählt stolz, dass er gerade Fotos gemacht hat.
10: Ja. Der Kerner kutscht da unten gerade.
23: Kai zeigt mir, wo er sie gespottet hat.
10: Die sind da weiter geradeaus. Super. Hat er noch? Gut. Super.
23: Kai findet, auf so einer Veranstaltung muss man auch abseits des roten Teppichs damit rechnen, fotografiert zu werden.
10: Jetzt gehen die natürlich getrennt, ist ja logisch, ne? Sind die weg? Nee, lass es mal hier abhauen, bevor die hier rumkommen und was mit. Und da können wir ja später.
11: Die ganze Zeit im Blick, oder was?
10: Ja.
11: Aber ging es heute auch um viel Geld?
10: Nee, also in der Branche kann man gar kein Geld mehr verdienen. Also, da geht es ein bisschen um Image und einfach um Networking zu machen.
11: Genau, weil dann wäre die nächste Frage eigentlich, warum ist man dann trotzdem hier?
10: Man ist trotzdem hier, weil man natürlich mit den Promis auch viele Deals machen kann, dass man zum Beispiel Home-Stories macht oder irgendwo mal hinfliegt und mal privat die begleiten kann.
23: Die Home-Story mit Johannes B. Kerner wird es nach dieser Nacht wohl eher nicht.
11: Ja, die Party ist jetzt in vollem Gange und man merkt natürlich auch, dass so der Job eines Promi-Fotografs auch einfach viele Vorteile genießt. Ne? Hier gibt es jetzt nett Essen, was zu trinken.
23: Und die Fotos von solchen Abenden und klassische Paparazzi-Fotos landen unter anderem bei ihm hier. Heiko Schönborn, Head of Sales von Action Press, einer der größten Fotoagenturen. Ich treffe ihn in Berlin-Mitte.
13: Außerdem siehst du hin und wieder mal jemanden.
11: Ja, Harry Styles zum Beispiel.
13: Oh Gott, Harry Styles für Berlin hat ja eine gewisse Wertigkeit, weil alle denken, Harry Styles ist in Berlin. Und natürlich würden alle gucken, schäkert er mit irgendeinem Berliner Mädel rum. Aber ansonsten, Harry Styles läuft von links nach rechts oder ist im Café. Weltweit kriegst du das nicht verkauft.
23: Und Heiko sagt, bei internationalen Promis gibt es immer noch richtig Geld zu verdienen.
13: Justin Trudeau und Katy Perry, so diese ersten Bilder da aus diesem Café, Restaurant, was auch immer das war. 100, 150.000.
23: Klar, ein Popstar und ein Ex-Regierungschef als Pärchen schlagen ein wie eine Bombe. Damit ein Fotograf mit Bildern aber so viel verdienen kann, braucht es eine Fotoagentur wie Action Press. Der Fotograf knipst die Bilder und die Agentur sorgt dafür, dass das Bild weltweit vertrieben wird.
13: Und wir geben denen tatsächlich 60%, besonders gute Fotografen kriegen auch 70% der Umsätze.
11: Liegt das denn nur daran, dass sie jetzt vielleicht den Vertrieb nicht so raus haben? Oder liegt es auch daran, dass so Fotografen gerne im Hintergrund bleiben, wenn sie solche Bilder machen?
13: Sie bleiben total im Hintergrund. Ich meine, hey, der Grund, warum du mit mir sprichst und nicht mit einem unserer Fotografen, ist so, die sagen also nicht on camera.
11: Ist ja eigentlich schlecht, ne? Ja. Machen beruflich, mischen die sich immer in das Leben der anderen ein, aber...
13: Naja, die wollen halt nicht erkannt werden.
23: Denn die begehrtesten Fotos entstehen, wenn Promis sich unbeobachtet fühlen. So landeten zum Beispiel Fotos von Amira Pocher und Christian Düren aus Südafrika bei Heiko. Früher hätte es dafür richtig Geld gegeben.
13: Dann hast du angerufen und hast gesagt, naja, ja, so 25.000. Ja, okay, machen wir. Und heute ist so 5.000. Bist du verrückt, Heiko?
23: Und klar, bei den meisten Paparazzi-Bildern geht es nur um Unterhaltung. Manchmal sind solche Bilder aber auch von hoher Brisanz.
13: Wir haben damals die ersten Bilder gehabt von Steve Jobs und wir sind alles Apple-Fans, als der Krebs zurück war. Wir haben so 2 Tage wirklich diskutiert, was machen wir mit diesen Bildern, geben wir die überhaupt raus, weil es wird einen Einfluss haben, also wirklich auf die Wirtschaft. Und tatsächlich, als die Bilder rauskamen, ist der Aktienkurs wumms, erstmal ein bisschen runtergegangen, ich glaube 2 oder 3%, das ist heftig. Dann war er in der Klinik und wir wussten das. Und wir hätten die letzten Bilder machen können von Steve Jobs in so einem Flatterkleid, so einem Krankenhausding. So, und dann haben wir gesagt, machen wir das oder machen wir es nicht? Und da fanden wir, das ist Voyeurismus.
2: Ich glaube, Voyeurismus ist fast das falsche Wort, weil ich finde, Voyeurismus fängt schon viel früher an und den macht man, den betreibt man mit solchen Bildern schon auch regelmäßig. Ich glaube, davon kann man sich, glaube ich, nicht so frei machen, aber vielleicht geht es auch eher darum, dass man eben sagt, ne, das ist wirklich einfach zu privat.
23: Die Geschichte mit der Börse zeigt, Paparazzi-Fotos können einen echten Einfluss haben. Allgemein sagt Heiko aber, so skrupellos wie ihr Ruf, seien Paparazzi nicht.
13: Du kannst auch immer mit Fotografen sprechen, also entweder vor Ort, wenn du den siehst, und es versteckt sich niemand hinter Büschen. Das ist so eine Paparazzi mehr.
2: Vielleicht Hans Paul.
13: Hans Paul.
23: Hans Paul ist sowas wie das Paparazzi-Urgestein Deutschlands. Ich treffe den mittlerweile 71-Jährigen in Großburg-Wedel.
14: Hallo.
15: Hallo, Karin.
14: Na?
15: Ja.
14: Schön, dich endlich mal kennenzulernen.
23: Er ist hier seit ein paar Tagen, weil er Bettina Wulff sucht. Zum Zeitpunkt unseres Drehs soll sie sich gerade von Ex-Bundespräsident Christian Wulff getrennt haben. Das macht sie interessant zum Abschuss. Und ja, so sagen Paparazzi das. Und Hans überlässt nichts dem Zufall.
15: Dieses hier ist ein ganz wertvolles Stück.
2: Ja.
15: Nämlich in die Mülltonne in einem Sprung reinzukommen, schaffe ich in meinem Alter nicht mehr. Dann habe ich jetzt dieses Ding von IKEA gekauft, ja, und spring da rein.
2: In die Mülltonne?
15: Ja.
2: Und was findet man so in den Mülltonnen?
15: Nix. Außer Dreck vielleicht. Deswegen habe ich ja auch immer meinen Paparazzo-Anzug an. Und da gucke ich dann raus und schieße sie ab. Gut, den stelle ich hier mal beiseite.
2: Mhm.
15: So, und jetzt hole ich mein Moped raus.
23: Hans erzählt mir, er schlafe seit ein paar Tagen in diesem Auto in der Nähe von Bettinas Haus. Ob das alles so stimmt, weiß ich nicht. Fakt ist aber, dass Hans Paul sowas wie eine Legende ist für seine Art, seinen Job zu leben. Mit einem Drachenflugzeug ist er in L.A. zum Beispiel in den 90ern über die Häuser Malibus geflogen, um zu schauen, welche Promis zu Hause sind.
2: Nicht schlecht.
15: Ja, nicht schlecht, ne?
2: Ja. Du bist eigentlich beruflich Spanner.
15: Stopp. Die Promis sagen immer, wir sind Stalker.
2: Mhm.
15: Nein. Wir observieren, wir recherchieren.
2: Das heißt, nur um das richtig zu sagen, du verstehst dich auch als Journalist.
15: Ja, natürlich, klar. Als ein investigativer Journalist, ja, der nachforscht, ne? Ungefähr wie Günter Wallraff, ne?
2: Ja.
23: Vielleicht eher Jäger als Journalist. So wie der Geweihe an der Wand hängen hat, sind bei Hans Illustrierte mit seinen Bildern die Trophäen.
15: Brad Pitt, Leonardo DiCaprio.
2: Hast du?
15: Ja, das habe ich alle quer durch. Die habe ich sogar bis Marokko gefolgt, den Leo. Ne?
23: Zurück zum deutschen Leonardo DiCaprio. Ex-Bundespräsident Christian Wulff.
15: Knutschen.
2: Knutsch. Die Wulffs und der Kuss zur Trennung.
15: Knutscht in der Öffentlichkeit, nicht irgendwo hinterm Baum oder was.
23: Dieses Foto, auf dem Bettina Wulff und ihr Neuer sich im Arm liegen, zeigt, dass das Interesse an den Wulffs groß ist. So ein Bild kann für einen Paparazzi wertvoll sein. Das Foto hat aber ein Passant gemacht.
15: Und dieses Foto alleine, nur dieses Foto, hätte einen Wert gehabt von 15.000. Aber der Mann hat, oder die Person, die das geschossen hat, hat wieder 500 oder 1.000 Euro bekommen.
23: Aber darf man überhaupt solche Fotos veröffentlichen? Was ist mit dem Persönlichkeitsrecht? Vor 2004 durfte man Personen des öffentlichen Lebens in der Öffentlichkeit ziemlich frei abschießen. Aber dann klagte Caroline von Monaco gegen Fotos und deren Veröffentlichung. Daraufhin wurde im sogenannten Caroline-Urteil entschieden, dass Fotos von Prominenten nur dann gemacht werden dürfen, wenn die Aufnahmen einen sachlichen Beitrag zur öffentlichen Meinungsbildung liefern. Es muss also einen Anlass geben.
15: Das Foto ist legal, weil er zwei Wochen vor Entstehen des Fotos den Medien berichtet hat, dass er hat sich scheiden lassen von der Bettina.
23: Das genügt Hans als Anlass.
2: Tun dir manchmal die Promis dann leid?
15: Nein, die suchen ja die Öffentlichkeit und leben von der Öffentlichkeit.
23: Und Hans begleitet die Promis in guten und in schlechten Zeiten. Da ist er radikal.
15: Und dieser Mann hatte unsere Agentur exklusiv gehabt. Ein paar Wochen später war er tot, hat Selbstmord.
23: Hier geht es um den Ex-Freund von Simone Tomalla.
2: Aber meinst du, dass die Berichterstattung vielleicht dazu beigetragen hat, dass er sich das Leben genommen hat?
15: Ja, ich, vermutlich, ja. Nämlich diesen Druck hat er wahrscheinlich nicht standgehalten.
2: Aber ist das ein Moment, wo man dann sagt...
15: Das wusste ich doch nicht. Verstehe das stellt ich. Sich erst im Nachhinein raus.
2: Heißt das nicht, dass man das nie wissen kann und dass man, also das könnte man ja auch die Lehre daraus ziehen, dass man sagt, ey, offensichtlich kann das bei manchen Menschen dazu führen und wenn man es selber vorher nicht weiß, nicht, dass man, also nicht, dass sowas nochmal passiert oder?
15: Ja, dann darf ich niemanden fotografieren.
23: Warum sich der Mann das Leben genommen hat, ist zwar nicht ganz klar, aber obwohl die Möglichkeit besteht, dass der Tod mit der Berichterstattung zusammenhängt, will Hans keine Verantwortung übernehmen.
15: Ja! Halt dir die Ohren zu,
23: ne? Ich muss die Einstellung von Hans erstmal verdauen.
2: Ich habe tatsächlich auch schon mal Erfahrungen mit Paparazzis gemacht. Da war ich 17, habe eine Hausparty gemacht. Dann kam die Bildzeitung bei uns durch den Garten. Und auch wenn es da natürlich nicht um viel ging, sondern nur um eine Party, die ein bisschen auf dem Ruder gelaufen ist, hat mich das mit 17 damals... also es war ganz, ganz furchtbar, ne? Aber man merkt richtig, dass er sich die Gedanken gar nicht macht. Also gar nicht.
23: Etwa eine Stunde sucht er auf dem Motorrad nach Bettina Wulff. Dann sucht er zu Fuß weiter.
15: Hey Auge!
16: Grüß dich erstmal.
15: Wie geht's dir denn?
16: Mir geht's immer blend, wenn ich dich sehe.
15: Ach, hey.
23: Als Jäger ist Hans hier bekannt.
2: Ja, ist das so, dass er manchmal dich fragt, so, wen du gesehen hast?
16: Na klar, ob ich Frau Wulff, nee, Wulff.
15: Stotter doch nicht so.
16: Ja, wie heißt sie jetzt?
2: Frau Wulff, ja.
16: Meine ich ja. Doch. Ich habe gesagt zu ihm, die ist doch schon längst in Hannover, die ist gar nicht mehr hier.
23: Mir scheint, das Ganze hier ist ein kleines Theaterstück. Regie Hans Paul. Wäre nichts Ungewöhnliches.
15: 80% aller Geschichten, die man in den Illustrierten sieht, sind abgesprochen.
2: Okay, 80%. Ja? Okay.
15: Und wenn man mich fragt, Herr Paul, lügen Sie? Ja, sag ich, lüge. Lügen macht Spaß.
2: Ja, das klingt jetzt aber nicht mehr so nach Günter Wallraff.
15: Nee, natürlich nicht.
23: Wir verabschieden uns.
2: Tschüss.
23: Ich war mit Hans heute milder als mit anderen Gesprächspartnern. Vielleicht, weil er seine Tugend aus früheren Zeiten hat. So wie er lebt eigentlich keiner den Beruf noch. Kai würde sich garantiert nicht auf Mallorca in einer Mülltonne verstecken.
2: Ja, wir waren vor über einer Stunde mit Kai verabredet. Der musste aber wohl noch Bilder beschriften. Man muss aber auch dazu sagen, dass die Party gestern noch eine Weile ging. Also ich glaube, so als Promi-Fotograf, wenn man das lebt wie Kai, dann gehört auch mal ein bisschen Party dazu. Ach, guck mal, wenn man vom Teufel spricht. Heute ist noch wärmer als gestern.
17: Ich habe eine Stunde geschlafen, übrigens.
2: Eine Stunde hast du nur geschlafen, warum?
17: Bilder noch beschriften musste und so weiter.
2: Was heißt denn Bilder beschriften?
17: Ja, das heißt, dass die Bilder herausgeschickt werden müssen morgens.
2: Ja.
17: Bis um 8.
2: Das heißt, du hast jetzt schon geschickt?
17: Ja, ja.
23: Pro gekauftes Foto kriegt er zwischen 30 und 70 Euro. Und auch heute ist Promi-Auflauf auf dem Paddle-Court.
2: Heute ist mehr los an Presse, ne?
17: Bisschen, ja.
2: Ja. Mhm. Aber kennt man sich untereinander? Kennst du ja andere Fotografen?
17: Ja, ich kenne so einen Vollpfosten. Der kommt da gerade aber. Ja, aber.
2: Warum ist das ein Vollpfosten?
18: Danke, Kirschwitz.
17: Hallo, grüß dich. Schlimmste Mensch der Welt.
2: Das erzähl doch mal.
17: Ja, kenn ich jetzt hier nicht. Bin ich verklagt.
23: Straightforward. Einer, der auf Fotografen und Klatschpresse noch schlechter zu sprechen sein dürfte als die zwei auf sich untereinander, ist Jens Lehmann. Er war schon oft Zielscheibe der Boulevardmagazine.
2: Wir machen eine Reportage über Klatschpresse. Und ich bin gerade hier, weil wir einen Promi-Fotografen begleiten und ich würde von Ihnen wissen wollen, ob Sie schon mal schlechte Erfahrungen mit der Klatschpresse gemacht haben.
18: Das ist total der falsche Anstrich.
2: Okay, alles klar, kein Problem.
18: Schlechte Erfahrungen.
2: Ja, aber dann sind Sie ja eigentlich der perfekte Anstrichpartner, wenn man es so will. Also wünschen Sie sich, es gäbe weniger Klatschpresse?
18: Ja. Gar keine.
2: Gar keine.
23: Ex-Nationalspieler Christoph Kramer sieht das sportlicher.
17: Das gehört zum Anforderungsprofil eines Fußballprofis, dass er mit Öffentlichkeit umgehen kann. Wenn er das nicht kann, dann kann er kein Fußballprofi werden. Leider, aber so ist es halt. Also da kann man sich drüber beschweren, aber man kann es lassen und annehmen.
23: Und hier bei diesem Sportevent nehmen auch die Promis Kais Präsenz gerne an. Aber gerade die Bilder, die Promis gerne von sich machen lassen, bringen nicht viel Geld ein.
2: So, boah, es ist heiß. Wo fahren wir jetzt hin? Du hast eben gesagt, ins Paradies.
30: Ja, wir fahren vorher einmal noch hier in Santa Ponsa, wohnen ja auch viele Promis.
2: Ja.
30: Und der Jürgen Klopp ist ja gerade in das Haus abgezogen von dem ehemaligen Zirkus Knie.
2: Woher weiß man sowas?
30: Ist das weiß jeder. Ja, Allgemeinwissen sozusagen.
23: Kai erzählt mir, er habe den Tipp bekommen, dass Schweinsteiger nach seiner Trennung bei Klopp untergekommen sei.
30: Das war ja ein Riesenwirbel. Und das haben wir recherchiert, aber haben nichts gesehen.
2: Aber was heißt recherchiert? Das heißt, du hast die richtige Zeit verbracht?
30: Wir haben so mal geguckt. Das ist hier das Haus hier rechts.
2: Das hier ist das Haus? Und darf ich mir das dann so vorstellen, dass du dann hier richtig gewartet hast?
30: Nein, wir haben mal ein bisschen recherchiert. Wir haben ja mal ein bisschen geguckt. Wir standen jetzt hier keine Stunden davor. Wir haben mal ein bisschen die Lage gecheckt.
2: Aber jetzt ist der Jürgen Klopp auch gewesen auf der Party, die man gesehen hat und so. Ist das ein komisches Gefühl, wenn man weiß, dass man vorher vor seinem Haus stand?
30: Nee, man hat ja, das ist ja eine Geschichte, ist ja, dass man das recherchiert, ob da was dran ist, ob da das Auto steht. Ich bin ja kein Typ, der da jetzt wochenlang vor der Tür steht, um Gottes Willen.
23: Kai findet, eine Story über eine neue Freundin zu machen und dafür mal ein Haus abzuchecken, überschreite keine Grenze. Die liege ganz woanders.
30: Ich hätte ganz viele Geschichten machen können, die ich nicht gemacht habe. Wenn jetzt irgendwie eine am Boden liegt und betrunken auf der Erde rumkreucht und sich übergibt, dann würde ich das nicht fotografieren.
2: Ja, und findest du allgemein, das ist überhaupt deine Verantwortung, wenn du ein Bild machst von jemandem, mitzudenken, inwiefern das dieser Person schadet? Ist das deine Verantwortung?
30: Verantwortung schon, weil es ja auch immer die Situation, ist ja immer von der Situation abhängig, wenn ein Mensch nicht mehr unter Kontrolle ist, dann ist es meine Verantwortung. Mhm. Wenn aber ein Mensch, der das jetzt irgendwie ständig macht, der irgendwie jetzt als Prominenter jede Woche irgendwie sich besäuft und mit Frauen da rummacht und so weiter, ist es nicht meine Verantwortung. Das macht er in der Öffentlichkeit dann und dann ist es halt so.
23: Kai sagt, er bilde nur die Realität ab. Und klar ist, dass jeder Mensch, der in der Öffentlichkeit ist, ja irgendwie auch damit rechnen muss, abgeschossen zu werden, so nervig das auch sein mag. Bei Demos oder Unfällen wird aber das Leben ganz normaler Menschen zum Gegenstand öffentlicher Berichterstattung. Ich treffe Julian wieder. Dieses Mal in Berlin, einen Tag vorm 1. Mai in der Walpurgisnacht. Der 1. Mai ist Symbol autonomer Militanz und bekannt dafür, dass es immer wieder Auseinandersetzungen zwischen Polizei und Demonstranten gibt. Das lockt viele Reporter an. Grüß
1: dich, mein Lieber. Hi, mein Lieber, hi.
19: Lange nicht gesehen.
1: Das stimmt, ja. Und trotzdem wiedererkannt. Hi, hi.
23: Mir wird plötzlich klar, wie ein und dieselbe Demo auf zwei unterschiedliche Weisen erlebt wird. Für die Demonstranten Kampfplatz zum Protestieren, für Polizei und Reporter Schaubühne zum Protokollieren.
1: Du siehst ja schick aus.
19: Ja, immer wow. So. Man kennt mich gar nicht an.
23: Und ich merke, dass Julian und die Polizei recht eng verbandelt sind.
2: Ich meine, ich bin ja auch Journalistin und ich würde mich, glaube ich, also ist mir gerade nur so aufgefallen, ich glaube, ich würde mich immer nicht im Team der Polizisten sehen, glaube ich.
4: Ich würde mich auch nicht im Team der Polizisten sehen. Ich sage denen aber hier guten Tag, weil ich die viele Jahre kenne, weil ich mit denen gut zusammenarbeite und weil ich letztendlich später auch angewiesen bin auf die.
2: Weil ich meine, du triffst ja trotzdem auch mit denen auf einen Kaffee und so, was ja auch nicht, wie gesagt,
4: ist. Ja, das ist Netzwerken. Ja, okay. Das muss auch sein im Job. Ja.
2: Okay.
23: Julian sagt, befangen mache ihn das aber nicht.
4: Ich bin als unabhängiger Journalist hier und ich dokumentiere zuhauf Polizeigewalt. Ich dokumentiere zuhauf Festnahmen, die nicht in Ordnung durchgeführt werden. Und ich bin bestimmt dreimal im Jahr vor Gericht mit diesem Material.
23: Und das stimmt. Julian hat etliche Male gegen die Polizei ausgesagt und Demonstranten geholfen. Einmal wurde er selbst von der Polizei angegangen. Durch sein Kameramaterial konnte er nachher nachweisen, dass der Polizist und nicht er Gewalt anwendete. Trotz unabhängiger Berichterstattung würden die meisten Demonstranten seine Anwesenheit hier aber wohl nicht begrüßen.
4: Also du bist auch heute Abend Lügenpresse. Das ist immer was, was mich triggert. Die sagen zu mir Lügenpresse.
2: Das triggert mich,
4: weil ich sage, Moment, aber meine Arbeit kannst du doch gar nicht einschätzen. Ja. Vielleicht gab's das. Aber meine Arbeit, du weißt doch gar nicht, was ich heute von diesem Abend berichte.
2: Ja, das verstehe ich. Das geht mir schon auch so. Also ich kenne das ja auch.
4: Genau, du wirst es kennen.
2: Es geht gar nicht darum, dass jemand grundsätzlich auch mal schlechte Erfahrungen mit der Presse macht. Das glaube ich total. Aber
4: naja, ich habe die schlechteste Erfahrung mit der Polizei gemacht überhaupt.
2: Ja.
4: Und glaubst du, dass ich irgendwie einen Hass auf die Polizei habe?
2: Ja.
4: Nein.
23: Und halten wir fest, gewissenhafte Akteure braucht es schließlich auf jeder Seite. Ohne Polizei und ohne Presse geht es nicht.
2: Und, wie läuft's?
4: Ja, jetzt kriegt man ein bisschen Adrenalin, ne?
2: Ja, schon, ne?
4: Ja. Also ich habe ein bisschen Puls.
2: Ich auch.
20: Kein Hass, kein Spaß, kein Bart.
21: Yeah.
4: Das waren jetzt spannende Bilder, weil da ist jetzt wirklich Pyrotechnik in der Menge gezündet worden. Und das ist sehr, sehr spannend für die Polizei, um eine Demo auch abzubrechen.
0: Ja. Bitte das Licht aus meinen Augen, ich sehe nichts.
11: Hast du trotzdem nicht ausgemacht, ne?
4: Ja, weil diese Aussage Blödsinn ist.
11: Ja.
4: Macht er seine Taschenlampe aus, weil es mich stört?
11: Ja.
4: Das ist so, wenn ich mein Licht ausmache, kann ich nicht mehr filmen.
11: Ja, ja.
4: Und ich muss auch meine Arbeit hier machen können.
23: Und diese Arbeit empfinde ich heute auch als wichtig. Beim letzten Mal hatte ich ja noch Zweifel, ob man wirklich über jeden Einsatz berichten muss. Aber im Prinzip dokumentiert man mit so einer Demo hier auch ein Stück weit Zeitgeschichte. Aber wo Geschichte gemacht wird, weiß man vorher eben nicht.
4: Oh, wie schwer? Nein. Ja, tschüss. Ja, jetzt kam gerade ein Einsatz rein. Schwerer LKW-Unfall auf der Autobahn.
11: Ja.
4: LKW ist in Wohnmobil gekracht, hat noch zwei weitere PKWs zusammengeschoben. Vier Schwerverletzte.
11: Und was willst du jetzt machen?
4: Das nennt man Reporterpech.
11: Ja. Und wurmt dich das jetzt auch trotzdem ein bisschen?
4: Mich wurmt das jetzt ein bisschen, ja. Ja.
11: Tja. Nicht weinen, Julian.
4: Na, so schlimm ist es nicht. Der nächste Unfall kommt leider auch wieder. Ja.
23: Und nochmal informiert sich Julian über den verpassten Unfall. Life Goals, ein Mann finden, der so viel an mich denkt, wie Julian an Blechschäden auf der A10.
11: Fünf Stunden sind wir jetzt unterwegs. Was sagst du, was ist so das Fazit?
4: Ja, es war eine friedliche Demo bis jetzt. Natürlich hatten wir Pyrotechnik, das soll eigentlich nicht sein, aber die Polizei hat jetzt auch nichts weiter gemacht.
23: Julian nimmt heute jede Fotogelegenheit mit. Für ihn ein ganz normaler Arbeitstag. Mittagspause um 2 Uhr nachts. Doch kaum ist der Burger zu Ende gegessen, ruft der nächste Einsatz.
3: Großalarm.
11: Bist du jetzt heiß?
3: Ich bin jetzt aufgeregt.
11: Ich auch.
23: Und auch ich bin hier heiß, fast beflügelt von den Eindrücken der Nacht. Ich weiß noch nicht, dass ich mich Minuten später für dieses Gefühl schämen werde.
4: Auch so viel Polizei hier, ne?
23: Schnell wird klar, hier ist ein Mensch verletzt worden. Es sind schon andere Blaulichtreporter vor Ort.
20: Wir sind hier zu einem Gebäude gefahren, wo wohl jemand aus dem Fenster gestürzt ist oder gefallen. Und der Mann liegt wohl da. Und haben gerade so ein paar Laute gehört, die ich jetzt dem Mann zuordnen würde.
23: Mich nimmt das hier alles mit. Und das sollte es auch. Dass das für andere Business as usual ist, ist für mich schwer begreifbar.
20: So dieser Gedanke, dass dieser Rettungswagen da die ganze Zeit steht, ne? Die werden ja zu tun haben damit.
4: Mhm, klar. Im Zweifel retten die gerade Leben.
20: Ja.
21: Lastner ist es ja viel mehr für die Rettungskräfte.
4: Stimmt,
21: die sind da direkt am Objekt dran.
20: Genau, aber die
21: haben ja Distanz noch
20: dazu. Aber die haben ja quasi ja auch eine lebenswichtige Funktion. Und wir stehen hier halt.
4: Sie sind der Einsatzleiter von der Polizei.
22: Ja, aber ich habe
4: auch
22: keine Zeit.
4: Okay. Ja.
23: Und beim Rumstehen bleibt es nicht. Es wird geurteilt.
21: Die finden die Wohnung nicht. Wie blöd sind die?
23: Spekuliert.
22: Also, vom Herzen ist er tot.
21: Ja, interessant wird es ja, wenn sie ihn mit Handschellen rausbringt.
23: Und alte Geschichten ausgepackt.
20: Nein, kann ich nicht.
21: Stand ich mit der Kamera vor den Gäsegangster und der Gäse.
4: Der hat das Messer. In Berlin?
21: Das Messer am Hals gehabt.
4: Ach, krass.
21: Stand 5 Meter vor dem. Das ist mal YouTube einnehmen, da ist drin.
23: Während ein Mann um sein Leben kämpft.
21: Die schärfste, die wir mal hatten bei so einem Fenstersturz, da hat der Vater das Kind rausgeschmissen und dann ist er hinterher gesprungen.
24: Das ist eine schöne
20: Ich mach dir gerade, das ist völlig wahnsinnig, dass jetzt hier so Smalltalk gehalten wird, irgendwie da so um die Ecke und mir jetzt irgendwie von seinen Erfolgen als Blaulichtreporter erzählt. Das kann ich gerade, verstehe ich nicht.
23: Der Zustand des Verletzten verschlechtert sich. Reanimationsmaßnahmen im Rettungswagen. Nach circa einer halben Stunde fährt der Wagen weg. Ob der Mann überlebt, weiß ich nicht. Hier gewesen zu sein, hat sich falsch angefühlt.
30: Aber ich glaube auch,
2: das jetzt gerade zum Beispiel bei mir jetzt einen viel krasseren Eindruck hinterlassen als bei dir.
23: Inzwischen verstehe ich, diese Gespräche am Tatort helfen vielleicht auch mit dem Erlebten umzugehen. Stellt sich aber natürlich die Frage, muss man dann überhaupt berichten? Dass Reporter unter Einsätzen leiden, ist schließlich ein selbstgewähltes Schicksal. Heute auch von mir.
5: Das könnte sein, aber mich bedrückt es ähnlich vielleicht. Aber natürlich kann es sein, dass man es gewohnt ist. Tatsächlich, ja. Aber ich,
2: du hast einfach schon oft erlebt.
5: Aber ich lasse das auch nicht so nah an mich ran. Ja. Das ist das Gute.
2: Ja.
5: Das ist ein bisschen Selbstschutz.
2: Ja,
5: mir geht es nicht spurlos vorbei. Ganz ehrlich.
23: Mich hat dieser Moment auch emotionalisiert. Den Job könnte ich nicht machen. Ich habe Blaulichtreporter Julian und Kai und Hans begleitet. Zwei Jäger im Gossip-Business. Sie alle verbindet, dass sie mit den Bildern vom Leben anderer ihr Geld verdienen. Die einen schießen Promis ab, der andere dokumentiert Tragödien. Und beide Seiten nähren unsere Neugier, überschreiten oft Grenzen. Doch dienen sie wirklich der Öffentlichkeit? Für mich als Journalistin war das nicht immer neutrales Beobachten. Es hat mich manchmal mit moralischen Zweifeln zurückgelassen. Wo endet Berichterstattung? Wo beginnt Voyeurismus? Vielleicht liegt die wahre Verantwortung darin, nicht nur zu zeigen, sondern auch zu fragen.
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1: Willkommen, ich begrüße Sie zur Tagesschau. Die EU will ihre Migrationspolitik deutlich verschärfen. Seit einem Jahr wurde über einen Plan der Kommission verhandelt. Gestern Abend sind sich EU-Parlament und Mitgliedstaaten einig geworden. Abgelehnte Asylbewerber und Straftäter sollen leichter abgeschoben werden können. Wenn eine Rückführung in ihr Herkunftsland nicht möglich ist, sollen sie in Abschiebezentren außerhalb der EU gebracht werden. Mit den Staaten, in denen solche Zentren eingerichtet werden sollen, müssen aber erst noch Verträge geschlossen werden.
2: Menschen ohne Aufenthaltsrecht in der EU sollen zukünftig in Drittstaaten, so wie hier nach Albanien, abgeschoben werden können, wenn sie nicht in ihr Herkunftsland gebracht werden können. Auch Familien mit Kindern sollen in solche Zentren eingesperrt werden dürfen. Deutschland ist eine der treibenden Kräfte hinter dieser Verordnung. Der Innenminister zeigt sich heute hoch erfreut.
3: Nach Jahren der Unordnung, des Kontrollverlustes, der Inkonsequenz an den europäischen Außengrenzen und in der europäischen Migrationspolitik gelingt es jetzt wieder, deutlich mehr Ordnung zu schaffen, Klarheit und Konsequenz walten zu lassen.
2: Gerichte beanstandeten an dem von Italien betriebenen Lager in Albanien rechtliche Mängel. So etwas werde in Zukunft nicht mehr passieren, sagt der zuständige Kommissar.
4: Und da werden natürlich alle Standards auch eingehalten, alle Rechtsstandards, alle Menschenrechtsstandards. Das ist eine Grundvoraussetzung, um nicht zu diskutieren.
2: Neben den Abschiebezentren in Nicht-EU-Staaten gelten mit der neuen Verordnung auch verkürzte Einspruchsfristen für die Betroffenen und verstärkte Durchgriffsrechte für die Behörden.

0: sodass die Stimmen der AfD am Ende nicht notwendig waren.
1: Parlament und Mitgliedstaaten müssen dem Kompromiss noch zustimmen. Das gilt aber als Formalie. Experten bezweifeln, dass man in Abschiebezentren auf dem Boden von Drittstaaten wirklich die Anwendung von EU-Recht gewährleisten kann. Wenn der EU-Innenkommissar heute sagt, er erhoffe sich vom Gesamtpaket auch eine abschreckende Wirkung auf künftige Flüchtlinge, kommt er der Wahrheit möglicherweise am nächsten.
2: In Deutschland leben so viele Menschen in Armut wie seit Jahren nicht mehr. Das zeigt ein neuer Bericht des Paritätischen Wohlfahrtsverbandes. Demnach waren vergangenes Jahr 13,3 Millionen Menschen von Armut betroffen. Das sind rund 16% der Bevölkerung. Als armutsgefährdet gelten Alleinlebende mit einem Nettoeinkommen von weniger als 1.445 Euro. Bei Familien mit zwei Kindern liegt die Grenze bei 3.035 Euro. Am höchsten ist die Armut Quote, dem Bericht zufolge im Bundesland Bremen.
3: Andreas Luther hat sich gerade bei der Bremer Tafel frisch eingedeckt. Zwei volle Tüten Lebensmittel, sogar mit Keksen.
4: Wir haben ein Kreuzfahrtschiff.
3: Regelmäßig kommt der Rentner in den Bremer Osten zu dem Angebot. Er gehört zu dem rund einen Viertel der Bevölkerung, das in Bremen als arm gilt.
5: Jetzt bin ich im Grundsicherung im Alter, heißt das schöne Wort, weil meine Rente mit 450 ein bisschen knapp ist. Und ja, das ist der eigentliche Grund, also finanzieller Grund natürlich, wie bei allen. Und Grund, warum ich so eine geringe Rente habe, ist auch, dass ich halt Kinder erzogen habe und nur Teilzeit gearbeitet habe.
3: Drinnen bei der Tafel ist es voll, wie immer. Bremen ist das Bundesland mit dem höchsten Armutsrisiko, das ist nicht neu. Aber der Anteil an betroffenen Menschen ist gewachsen. Die Arbeitslosigkeit ist in keinem Land höher. Joachim Schuster vom Paritätischen Wohlfahrtsverband in Bremen sieht noch andere Gründe.
6: Wirtschaftsstrukturell haben wir zwar auf der einen Seite sehr gute Industriearbeitsplätze, wo man gut Geld verdienen kann, aber eben auch relativ große Sektoren mit Niedriglohn oder zumindest geringen Lohneinkommen.
3: Probleme, mit denen nicht nur Bremen und Bremerhaven kämpfen, sondern viele größere Städte. Aus Sicht von Sozialwissenschaftler René Böhme gibt es vor allem zwei Ansatzpunkte, wie Armut eingedämmt werden könnte.
7: Von daher sind Mindestlöhne, Tarifbindung für die Menschen in Arbeit und eben eine Absicherung des Rentenniveaus nach unten die beiden zentralen Stellschrauben.
3: Der Andrang bei der Bremer Tafel zeigt, wie groß der Handlungsbedarf ist.
2: In der Debatte um die Reform der gesetzlichen Rentenversicherung fordert Bundesarbeitsministerin Baas, auch Beamtinnen und Beamte mit einzubeziehen. Wenn alle einzahlen würden, käme mehr in die Rentenkasse, dann müsse der Staat nicht mehr so viel zuzahlen, sagte die SPD-Politikerin bei einer Veranstaltung der Rheinischen Post in Düsseldorf. Dem widerspricht der Deutsche Beamtenbund. Eine solche Regelung würde die öffentlichen Haushalte stark belasten, da Bund und Länder neben den bestehenden Pensionen auch noch Rentenbeiträge zahlen müssten. Auf der von Russland annektierten ukrainischen Halbinsel Krim wird der Treibstoff knapp. Die von Moskau eingesetzte Regierung hat die Ausgabe rationiert. Sie reagiert damit auf die ausbleibende Versorgung aus Russland. Lieferungen von dort werden immer wieder von ukrainischen Drohnen angegriffen. Gleichzeitig setzt auch Russland seine Angriffe auf die Ukraine fort. In der Nacht wurden die Hauptstadt Kiew und andere Landesteile wieder massiv beschossen. Es gab mehr als 20 Tote und zahlreiche Verletzte.
8: Viele Menschen im Land waren schon mit einem unguten Gefühl zu Bett gegangen. Nach wenigen Stunden dann ist klar, diese Angriffe sind wieder einmal besonders heftig. Wir waren auf dem Flur. Wären wir in den Zimmern gewesen, wären wir jetzt nicht mehr am Leben. Hier ist alles zerstört. Mit insgesamt 656 Drohnen und 73 Raketen hat Russland in der Nacht die Ukraine angegriffen. Mehr als 20 Menschen werden dabei getötet, mehr als 130 verletzt. Neben der ostukrainischen Großstadt Dnipro stehen auch andere Städte wieder einmal massiv unter Beschuss. Insbesondere die Hauptstadt Kiew. Auch hier zahlreiche Tote und Verletzte. Wie wir uns fühlen? Wir leiden unter chronischer Müdigkeit. Wir haben wieder nicht genug Schlaf bekommen. Wie sollen wir uns da fühlen? Gott sei Dank sind wir am Leben. Heute sind wir am Leben. Heute haben wir Glück. In den ersten vier Monaten dieses Jahres wurden nach UN-Angaben durch russische Angriffe auf Städte und Orte mehr als 800 Zivilistinnen und Zivilisten getötet. An der Front gelingt es der Ukraine aktuell, den Fortschritt der russischen Truppen an einigen Abschnitten auszubremsen. Doch im Donbass rückt Russland weiter vor, wenn auch extrem langsam und unter hohen eigenen Verlusten. Die Russen haben immer recht weitreichende, groß angelegte Pläne, aber in erster Linie konzentriert sich das gesamte russische

0: Kommando auf die Region Donetsk. Das ist also ihr Hauptziel. Das Hauptziel ist es eigentlich, die Region bis zum Herbst einzunehmen, also faktisch zu besetzen. Die kommenden Sommeroffensiven, so der Militärexperte, könnten darüber entscheiden, ob Russland weiter vorrückt oder es der Ukraine gelingt, russische Truppen zurückzudrängen.
1: Etwa 6 Millionen Menschen besuchen jährlich den Kölner Dom, bisher kostenlos. Von Juli an wird für Touristinnen und Touristen aber eine Gebühr von 12 € fällig. Das wurde heute bekannt gegeben. Besuche zum Gottesdienst sind ausgenommen. Die Einnahmen sollen gestiegene Kosten etwa für die Instandhaltung der Kirche ausgleichen. Gegner kritisieren, der Dom verliere dadurch seine Funktion als frei zugängliches Herz der Stadt. Die Fußball-Weltmeisterschaft in den USA, Kanada und Mexiko rückt näher. Am späten Abend ist die deutsche Nationalmannschaft in Chicago gelandet. Mit einem Linienflug war das DFB-Team am Mittag von Frankfurt aus gestartet. In Chicago sollen sich die Spieler an 7 Stunden Zeitunterschied gewöhnen und auch trainieren. Denn am Samstag steht ein letztes Testspiel gegen die USA an. Danach beginnt für die deutsche Elf am 14. Juni die WM-Vorrunde mit einem Spiel gegen Curaçao in Houston. Und nun die Wettervorhersage für Mittwoch, den 3. Juni.
2: Heute Nacht gibt es zunächst noch vom Nordwesten über die Mitte bis zu den Alpen teilweise kräftige Schauer. Sie verlagern sich weiter ostwärts. Am Tag ist es dann von der Ostsee bis nach Sachsen eher regnerisch. Sonst gibt es neben etwas Sonne viele Wolken, dazu ein paar Schauer und Gewitter. Im Erzgebirge nur 15, sonst meist Höchstwerte um 20, am Oberrhein 23 Grad. In der Nacht zum Donnerstag Abkühlung auf Tiefstwerte zwischen 16 und 7 Grad.
1: Die Tagesschau meldet sich wieder gegen 1.50 Uhr. Ich wünsche Ihnen eine angenehme Nacht.

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1: Guten Abend, meine Damen und Herren. Das US-Militär im Irak sieht sich mit neuen Vorwürfen konfrontiert. Der britische Sender BBC strahlte ein Video aus, in dem mehrere tote Iraker zu sehen sind. Es soll sich um Aufnahmen aus dem Ort Ishaqi handeln. Nach Angaben der irakischen Polizei haben amerikanische Soldaten dort am 15. März 11 Zivilisten erschossen. Das US-Militär hat bislang angegeben, bei dem Vorfall seien ein Terrorverdächtiger und 3 weitere Menschen getötet worden.
2: Weitere Bilder des Grauens kamen heute von der Menschenrechtsorganisation Hammurabi, die bereits die Toten von Haditha gefilmt hatte. Im März haben demnach amerikanische Soldaten in Ishaqi, 100 Kilometer nördlich von Bagdad, 11 Menschen erschossen, darunter 4 Frauen und 5 Kinder, so behaupten Zeugen. Hier haben sie die Menschen getötet. Die Angehörigen wollen eine Schule bauen, um an den Märtyrertod der Familie zu erinnern, denn 2 von ihnen waren Lehrer. Nach irakischen Angaben seien die Opfer regelrecht exekutiert worden. Die Amerikaner hatten den Vorfall anders dargestellt. Das Haus der Familie sei während eines amerikanischen Angriffs zusammengebrochen. Bereits nach dem mutmaßlichen Massaker von Haditha hatte der irakische Ministerpräsident Maliki rückhaltlose Aufklärung gefordert. Die Amerikaner, so verlangt er, sollen die Ermittlungsakten offenlegen, damit Gerechtigkeit gegenüber den Familien der Opfer gewährleistet werden kann. Erklärungen für die Gräueltaten werden jetzt auch vom Militär gesucht. Es ist der Stress, die Furcht, die Isolation und manchmal sind sie einfach nur wütend. Ihre Kameraden werden in die Luft gesprengt und dann können sie selbst durchdrehen. Präsident Bush ist bislang über die Vorgänge von Ishaqi nicht offiziell unterrichtet worden.
3: Erst jetzt rückt der Tod irakischer Zivilisten mit aller Macht in das Bewusstsein der Öffentlichkeit. Wie viele weitere Fälle mag es geben? Wie viele Vertuschungsaktionen? Die Zeitungen vergleichen die Vorfälle mit dem Massaker von My Lai, als amerikanische Soldaten in Vietnam mehr als 500 Zivilisten töteten.
1: Der Ton in der Großen Koalition wird gereizter. Auslöser sind die Meinungsverschiedenheiten über die Weiterentwicklung von Hartz IV. CDU und CSU sehen bei den Sozialdemokraten zu wenig Reformbereitschaft. Die SPD wirft einigen Ministerpräsidenten der Union vor, keine verlässliche Politik zu machen.
4: Auch ohne Richtlinienkompetenz der Kanzlerin will der Vizekanzler heute einmal deutlich machen, was seiner Meinung nach nicht gehen kann in der Großen Koalition. Zum Beispiel gerade beschlossene Nachbesserungen bei Hartz IV zu kritisieren.
5: Ich will darauf aufmerksam machen, dass wir am Sonntagabend im Koalitionsausschuss unter Anwesenheit auch des Ministerpräsidenten des Freistaates Bayern beschlossen haben, dass wir das jetzt so machen, wie das jetzt vereinbart ist. Und was natürlich überhaupt nicht geht, ist, dass man immer die Sachen miteinander vereinbart und es dann anschließend sozusagen auf dem hauptgefreiten Weg dann oder obergefreiten Weg die Dinge wieder in Frage gestellt werden.
4: In der Kritik auch der niedersächsische Ministerpräsident Wulff. Der widerspricht und sichert Mitarbeit zu.
6: Wir stehen loyal zu dieser Bundesregierung. Alle 16 Länderchefs gehören der Großen Koalition an. Aber wir lassen uns natürlich nicht den Mund verbieten.
4: Verschärfte Tonlage dann am frühen Nachmittag vom CDU-Generalsekretär.
7: Ich fordere unseren Koalitionspartner auf, respektvoller mit den Interessen der Länder und mit den Ministerpräsidenten umzugehen. Da, wo die Union regiert, geht es in Deutschland den Menschen eindeutig besser.
4: Viele in der Großen Koalition merken jetzt, dass das, was sie leicht in den Koalitionsvertrag hineingeschrieben haben, praktisch nur schwer umzusetzen ist. Der heutige Konflikt ist deshalb der Versuch, das eigene Profil zu schärfen. Eine große Gefahr für die Zusammenarbeit bedeutet er nicht. Die droht aber dann, wenn ernste inhaltliche Projekte wie etwa die Gesundheitsreform scheitern.
1: Der Haushalt für dieses Jahr kann vom Bundestag verabschiedet werden. Der zuständige Ausschuss hat seine Arbeit abgeschlossen. Geplant sind Gesamtausgaben von 261,6 Milliarden Euro. Davon sollen 23,2 Milliarden in Investitionen fließen. Die Neuverschuldung wird deutlich darüber liegen und voraussichtlich auf 38,2 Milliarden steigen. Das ist nur erlaubt, wenn die Regierung, wie sie es getan hat, eine Störung des gesamtwirtschaftlichen Gleichgewichts feststellt. Trotz aller internen Streitereien in der WASG setzen die Führung der Partei und die der Linkspartei weiter auf einen erfolgreichen Zusammenschluss im Sommer nächsten Jahres. Um die Programmdiskussion voranzubringen, legten beide Parteien heute in Berlin ein gemeinsames Manifest vor. Darin heißt es, der Kapitalismus sei nicht das Ende der Geschichte.
8: Ein Aufruf an alle Linken auf dem Weg zu einer Partei und 6 Spitzenleute, die sich zuversichtlich geben, dass die kommt. Zusammen haben sie aufgeschrieben, was linke Politik leisten muss, vor allem was die Linke von allen anderen Parteien unterscheiden soll.
9: Wir möchten Schluss machen mit dem Privatisierungswahn, das ist ein wichtiger Punkt. Wir möchten Energiepreise regulieren, das habe ich bereits gesagt. Wir sind die einzige politische Partei, die den Generalstreik fordert in Deutschland wie in anderen europäischen Ländern.
8: Weitere Forderungen, kürzere Arbeitszeiten, mehr Steuern auf hohe Einkommen und Vermögen, atomare Abrüstung. Der Aufruf, ein Bekenntnis zum demokratischen Sozialismus mit Zielen für eine Reihe von Politikfeldern. Regierungsverantwortung ausdrücklich nicht ausgeschlossen. Doch in Berlin, wo die Linkspartei derzeit mitregiert, kriselt es genau deshalb. Bei der Abgeordnetenhauswahl im Herbst tritt die WASG nun doch gegen die Linkspartei PDS an. Die WASG-Spitze hatte versucht, das zu verhindern und scheiterte vor Gericht.
10: Das ist ärgerlich, weil es Zeit kostet. Wissen Sie, ich würde mich natürlich lieber gern mit Frau Merkel im Bundestag auseinandersetzen, als mit den eigenen Leuten zu streiten. Das war jetzt so, gehe davon aus, das bleibt vielleicht noch eine Weile so. Aber der Fokus ist klar, die inhaltliche Arbeit in der Politik und nicht die internen Streitereien.
8: All das sei keine Gefahr für die neue Partei und deren Bundestagsfraktion, das betonen sie immer wieder. Ihr Manifest soll nun die Programmdebatte mit anstoßen. Ziel: Eine Linke mit einem Programm 2007.
1: Der Bundesnachrichtendienst steht in der El-Masri-Affäre weiter massiv in der Kritik. Der stellvertretende Unionsfraktionschef Bosbach warf dem BND im Kölner Stadtanzeiger vor, das parlamentarische Kontrollgremium und das Bundeskanzleramt planmäßig zu hintergehen. Gestern war herausgekommen, dass ein BND-Mitarbeiter in Mazedonien früher als bisher bekannt von der Entführung des libanesischstämmigen Deutschen durch die CIA wusste, die Informationen aber nicht weitergab.
11: Die Schlagzeilen heute Morgen waren verheerend für den BND. Im Dienst sucht man immer noch nach einer Erklärung, warum der Beamte sein im Januar 2004 zufällig erlangtes Wissen über die Festnahme El-Masris in Skopje und seine Übergabe an die Amerikaner erst jetzt offenbart. Eine Möglichkeit: Der Fernmeldetechniker war bis September 2005 in Mazedonien im Einsatz und hatte während dieser Zeit nur wenig Zugang zu deutschen Medien. Nach seiner Rückkehr litt der Mit-50er einen Herzinfarkt und hatte monatelang mit gesundheitlichen und persönlichen Problemen zu kämpfen. Die Münchner Staatsanwaltschaft ist über die BND-Informationspanne verwundert und will den Beamten so schnell wie möglich als Zeugen hören.
12: Seit gestern wissen wir, dass ein Mitarbeiter des Bundesnachrichtendienstes Kenntnis von der Entführung zum Zeitpunkt der Entführung erlangt hat. Und darüber hat sich bei uns schon eine gewisse Verärgerung eingestellt.
11: Masris Anwalt erwägt rechtliche Schritte gegen den BND.
13: Es gibt natürlich die Konsulargesetze, die man erstmal überprüfen wird müssen. Es ist wohl auch so, dass man auch in strafrechtlicher Hinsicht durchaus sich Gedanken machen darf.
11: In diesem Artikel kommt die Journalistin Anna Petruseva aus Skopje gut belegt zu dem Ergebnis, dass El-Masri auf Wunsch des CIA vom mazedonischen Geheimdienst gekidnappt und illegal festgehalten wurde. Wohl der Hauptgrund dafür, dass bisher alle offiziellen und inoffiziellen Anfragen des BND nach El-Masri beim mazedonischen Dienst seit August 2004 unbeantwortet geblieben sind.
1: Im Atomstreit mit Iran haben die Außenminister der UN-Vetomächte und Deutschlands Teheran ein umfangreiches Angebot unterbreitet. Unter der Bedingung, dass das Land die Urananreicherung stoppt, stellten sie Teheran bedeutende Vorteile in Aussicht. Dabei soll es sich vor allem um Wirtschaftshilfe handeln. Andernfalls drohten weitere Schritte im UN-Sicherheitsrat. Der iranische Präsident Ahmadinejad reagierte zurückhaltend. Sein Land werde auf das Recht zur friedlichen Nutzung der Atomenergie nicht verzichten. Der russische Präsident Putin sagte am Abend in Moskau, es sei noch zu früh, um über Sanktionen gegen Iran zu sprechen. Zuvor müsse es ausführliche Gespräche mit der Führung in Teheran geben. Die Kommandoübernahme der Bundeswehr über die internationale Friedenstruppe ISAF in Nordafghanistan ist ohne Zwischenfälle verlaufen. Die Tage zuvor hatte es bei schweren Ausschreitungen in Kabul und Anschlägen auch im Norden viele Tote gegeben. Erstmals konnte ein ARD-Team heute den neuen Bundeswehrstützpunkt in Mazar-i-Sharif besuchen.
14: Camp Marmal am Hindukusch. Hier im Norden ist die Sicherheitslage nicht so dramatisch wie in Südafghanistan. Trotzdem wird jeder aufmerksam beobachtet. Es ist Tag 1 nach der Kommandoübernahme. Hier hat jetzt der deutsche General Kneipp die Verantwortung für die internationale Schutztruppe in ganz Nordafghanistan. Das neue Camp ist kein Provisorium.
15: Es gibt natürlich eine politische Mandatsfrage und eine Frage des Militärs und eine Frage des Herzens. Mein Herz spricht dafür, dass es eine lange Aufgabe sein muss. Aber ob wir das machen, in Uniform oder in Zivil, ob ich persönlich das mache, das ist eine andere Frage.
14: Das neue Hauptquartier kostet 130 Millionen Euro. Es ist das größte und sicherste Feldlager in der Geschichte der Bundeswehr. Fenster aus Panzerglas, Sandsäcke gegen Mörsergranaten. 1700 Soldaten sollen möglichst gut geschützt sein, denn die Aufgabe am Fuße des Marmalgebirges ist gefährlich. Anschläge von Taliban-Kämpfern und ehemalige Kriegsfürsten, die ungestört Opium produzieren wollen. Mit der Verlegung des Hauptquartiers von Kabul hier nach Mazar-i-Sharif beginnt eine neue, entscheidende Phase für das Engagement der Bundeswehr in Afghanistan. Hierher Stabilität und Sicherheit zu bringen, wird viel Zeit in Anspruch nehmen, denn hier draußen im Land sind die Gefahren größer.
1: Die New Yorker Börse und die Vierländerbörse Euronext werden sich zusammenschließen. Darauf einigten sich die beiden Unternehmen. Durch die Fusion entsteht der mit Abstand größte Finanzmarktbetreiber der Welt. Die Deutsche Börse AG hatte sich ebenfalls intensiv um ein Zusammengehen mit Euronext bemüht.
16: Es herrscht gespenstische Stille am Handelsplatz Paris. Hier summen nur die Computer. Der größte Börsenplatz in Euroland hat eine vergleichsweise langweilige Adresse im Geldviertel von Paris. Und doch ist es dem französischen Hausherrn gelungen, Europas erste transatlantische Börse zu schmieden. Wir werden der weltgrößte Handelsplatz für Börsenprodukte mit mehr als 78 Milliarden Euro Tagesumsatz, erklärte er stolz. Aus der Traum von einer europäischen Börse. Deutsche und Franzosen hätten zu unterschiedliche Vorstellungen, wie das Geschäft laufen soll, hieß es. So suchten sich die Franzosen unter kräftiger Mithilfe ihrer Regierung den amerikanischen Partner aus. Der ist in diesem Fall der lachende Dritte. Es ist ein aufregender Tag für mich, freute sich der Chef der New Yorker Börse. Wir werden den größten Börsenplatz der Welt schaffen. In Le Monde machte Frankreichs Börsenchef Theodore den Verlierern in Frankfurt ein freundliches Angebot. Die deutsche Börse könne sich ja dem neuen Superverbund anschließen, erklärte er großzügig. Jedenfalls hat der gewiefte französische Börsenchef mit diesem Deal einen enormen Sprung nach vorne gemacht. Euronext lag bisher auf Platz 4, jetzt avanciert es mit der New Yorker Börse auf Platz 1. Da wird der Eintritt für die Deutschen wohl eher noch etwas teurer. Die Frankfurter reagierten unterkühlt. Man werde jetzt nach anderen Partnern Ausschau halten.
1: 7 Wochen nach dem Angriff auf den äthiopischstämmigen Deutschen in Potsdam ist auch der zweite Tatverdächtige wieder auf freiem Fuß. Das Gericht setzte heute den Haftbefehl außer Vollzug, weil es keine Fluchtgefahr mehr sieht. Gegen die beiden Männer wird wegen des Verdachts auf gefährliche Körperverletzung ermittelt. Bei dem Angriff war das 37-jährige Opfer lebensgefährlich verletzt worden. In Berlin ist die Dauerausstellung zur deutschen Geschichte offiziell eröffnet worden. Bundeskanzlerin Merkel sagte, sie hoffe, dass die Schau auch die geteilten Erinnerungen der Deutschen aus Ost und West zusammenführen könne. Mit mehr als 8000 Exponaten dokumentiert die Ausstellung im Deutschen Historischen Museum 2000 Jahre Geschichte.
17: Der Pfingstreiseverkehr hat heute bundesweit zu zahlreichen Staus und stockendem Verkehr auf den Autobahnen geführt, wie hier auf der A8 zwischen München und Salzburg. In der Schweiz ist die Gotthard-Autobahn wegen der Gefahr erneuter Steinschläge wieder gesperrt worden, mindestens bis Pfingstmontag. Am Mittwoch war hier ein deutsches Ehepaar in seinem Auto von einem herabstürzenden Felsen erschlagen worden.
1: Und nun die Wettervorhersage für morgen Samstag, den 3. Juni.
18: Auch über die Pfingsttage strömt auf der Ostseite des Hochs über Großbritannien sehr kühle Luft aus Norden zu uns. Damit bleibt es für die Jahreszeit deutlich zu kalt. Dort, wo es in den Nächten aufklart, muss weiter in ungünstigen Lagen mit Bodenfrost gerechnet werden. Richtung Alpen fallen heute Nacht noch ein paar Schauer, später fängt es an den Küsten an zu regnen. Die Regenwolken aus dem Norden ziehen im Laufe des Tages langsam weiter südwärts. Davor scheint zunächst noch die Sonne. Südlich der Donau gibt es Schauer, in Südostbayern kann es kräftig regnen. Der Wind wird schwach bis mäßig, an der See und auf den Bergen auch frisch bis stark. Die Nachttemperaturen liegen zwischen 10 Grad im Norden und örtlich 1 Grad dort, wo es aufklart. Am Tag 12 Grad bei Regen und bis 20 Grad an Oberrhein und Oder. Am Sonntag regnet es an den Alpen noch, in höheren Lagen fällt Schnee, sonst mehr Wolken als Sonne, aber trocken. Am Montag ist es in der Mitte freundlich und trocken, im Nordosten und im Süden einzelne Schauer. Am Dienstag freundliches Wetter, nur im Osten noch ein paar Schauer.

0: Willkommen bei Fakt. Protest darf stören, Protest darf nerven, was er nicht darf, Menschen gefährden. In diese Kategorie fällt der Anschlag aufs Berliner Stromnetz Anfang des Jahres. Mitten im Winter standen rund 100.000 Menschen ohne Strom da, darunter Pflegeeinrichtungen, Schulen und Haushalte, völlige Dunkelheit. Verantwortlich soll die linksextreme Vulkangruppe sein, selbsternannte Kämpfer fürs Klima und gegen den Kapitalismus. Nur ein Stromnetz hat keinen politischen Standpunkt. Es ist lebenswichtige Infrastruktur. Und damit ist man schon näher am Terrorismus als lediglich am Protest. Gefasst ist bis heute niemand. Ben Arnold und Albrecht Radon.
1: Berlin, Anfang Januar 2026.
2: Ein massiver Stromausfall hat am Morgen weite Teile im Berliner Süden lahmgelegt. Grund der Störung sei der Brand einer Strombrücke über den Teltow-Kanal.
3: Laut einem Polizeisprecher geht die Polizei von Brandstiftung aus.
1: Rund 100.000 Menschen sind ohne Strom und Heizung. Im tiefsten Winter. Großalarm für die Rettungskräfte. Auch die Bundeswehr und das Technische Hilfswerk sind im Einsatz, stellen die Notstromversorgung sicher.
4: Besonders in Pflege- oder Senioreneinrichtungen waren einige Personen ja auch auf bestimmte Maschinen, lebenserhaltende Maßnahmen angewiesen. In dem Fall war das dann schon an manchen Stellen kritisch.
1: Philipp Mattner arbeitet ehrenamtlich beim THW. Er erlebt den Blackout von Anfang an mit.
4: Ich bin mir sicher, dass abzusehen war, welchen Schaden man durch den Anschlag auf genau diese Stelle, auf diese sehr kritische, offenliegende Stelle hervorrufen kann. Welchen Schaden man damit auch für die Zivilbevölkerung erreichen kann.
1: Der Tatort, die Kabelbrücke eines nahegelegenen Gaskraftwerks. Die Täter legen Feuer, schließen damit die Hochspannungskabel kurz. Schnell wird ein Bekennerschreiben publik. Der Absender, Vulkangruppe, den Herrschenden den Saft abdrehen. Darin heißt es:
5: Stromausfälle waren nicht Ziel der Aktion, sondern die fossile Energiewirtschaft. Der Angriff auf das Gaskraftwerk ist ein Akt der Notwehr und der internationalen Solidarität mit allen, die die Erde und das Leben schützen.
1: Für die Ermittler ist klar, sehr wahrscheinlich sind die Täter Linksextremisten. Eine Belohnung wird ausgelobt in Höhe von 1 Million Euro.
6: Meine Damen und Herren, wir schlagen zurück. Und meine Bitte an die Öffentlichkeit ist, daran mitzuwirken. Mit Hinweisen daran mitzuwirken, dass wir diese Täter, die Linksterroristen, die hier über 100.000 Menschen in Mitleidenschaft gezogen haben, in Berlin zur Rechenschaft zu ziehen.
1: Wir fahren in den Osten von Berlin. Nach langen Vorgesprächen stimmte ein Mitglied der linksextremen Szene einem Interview zu und schlug dieses leerstehende Industriegelände als Treffpunkt vor. Der Mann saß vor einigen Jahren im Gefängnis. Auf sein Konto gehen mehrere Brandanschläge. Doch kurz vor unserem Treffen tauchen Probleme auf. Er sagt ab.
7: Und dann kam diese Nachricht.
8: Wir reden grundsätzlich nicht mit Medien, die zu Gaza eine einseitige Berichterstattung zugunsten der israelischen Kriegspropaganda verbreiten. Medien, die dies bisher getan haben, mit denen redet man erst dann wieder, wenn diese unaufgefordert diese Positionen korrigieren.
1: Die Szene schottet sich ab. Ein Interview bekommen wir nicht. Tatsächlich ist über die Vulkangruppen bisher kaum etwas bekannt. Die Idee hinter dem Namen. Vulkane auf Island. Ein Ausbruch brachte den Flugverkehr in weiten Teilen Europas im April 2010 zum Erliegen. Die erste Vulkangruppe nennt sich im Mai 2011 das Grollen des Eyjafjallajökull. Es folgen weitere Anschläge mit Bezug auf isländische Vulkane. Hekla, Grímsvötn und Katla. Ab 2016 eine Veränderung. Die Gruppen heißen nun Festung Europa sabotieren, Netzherrschaft zerreißen oder OK, Fridays for Future im Generalstreik. 13 Anschläge sind es insgesamt, auf Bahntrassen, Funkmasten oder Stromnetze. Im Januar 2026 dann der vorerst letzte Angriff, diesmal von der Vulkangruppe, den Herrschenden den Saft abdrehen. Zu allen Anschlägen finden wir umfassende Bekennerschreiben. Zusammen mit der forensischen Linguistin Ulrike Preis nehmen wir diese Texte unter die Lupe.
9: 13 Anschläge, 13 Bekennerschreiben. Sind das jetzt 13 verschiedene Gruppen?
10: Ich würde nicht sagen, dass es 13 komplett unterschiedliche Gruppierungen sind. Ich würde aber schon sagen, dass die Unterschiede zwischen den Texten so deutlich sind, dass man zumindest von mehreren unterschiedlichen Gruppen ausgehen kann.
1: Neue und alte Schreiben unterscheiden sich, stilistisch, aber auch in der Motivation der Täter.
10: Der Anlass für die Aktionen, die wir in den früheren Texten sehen, ist mit einem stärkeren Fokus auf dem Kriegsgeschehen, auf Bundeswehreinsätzen.
1: Das verändert sich. Im Zentrum der Texte steht heute der Klimawandel.
10: Mit der fossilen Energiegewinnung steht ganz viel anderes im Zusammenhang. Alles, was sozusagen mit der Ausbeutung der Welt, Ausbeutung des Planeten zu tun hat, Ausbeutung aber auch bestimmter Menschengruppen.
1: Das klingt dann so.
5: In der Gier nach Energie wird die Erde ausgelaugt, ausgesaugt, verbrannt, geschunden, niedergebrannt, vergewaltigt, zerstört. Jene, die uns Ökoterroristen nennen, sind selbst die wahren Ökoterroristen.
1: Ökoterroristen? Das wollen wir hinterfragen. In der Berliner Hasenheide treffen wir uns mit dem Klimaaktivisten Tatscho Müller. Er ist Mitgründer von Ende Gelände, eine Bewegung, die mit zivilem Ungehorsam gegen fossile Energien protestiert und die vom Verfassungsschutz als linksextremistischer Verdachtsfall eingestuft wird. Was sagt er zu den Bekennerschreiben der Vulkangruppen?
11: Meine These ist, dass in den Sachen, die diese verschiedenen Vulkangruppen geschrieben haben, da steckt so viel Wahres drin, was die Gesellschaft normalerweise nicht anerkennt. Wie zum Beispiel, der Kapitalismus macht die Welt kaputt.
1: Tatscho Müller lebt mit seinem Partner in Berlin-Neukölln. Er meint heute, die Klimabewegung sei eigentlich gescheitert. Darüber schreibt der promovierte Politologe ein Buch. Es geht darum, wohin sich die Bewegung nun entwickelt. Auch in die Militanz? Müller sagt nein.
11: Die Klimabewegung war nie eine Militante. Wir wussten immer, dass wir die Guten waren. Und dass wir recht hatten mit dem, was wir gesagt haben. Und sozusagen dieser Schritt zu so, ich gehe jetzt nachts irgendwo hin und brenne da irgendwas ab, der ist zu weit. Also das heißt einfach sozusagen eine Militanz, die Menschen verletzt und massenhaft in Gefahr bringt, ist einfach nichts, womit die Linke, wie ich sie heutzutage kenne, was anfangen kann. Also die meisten von uns.
1: Allerdings, die Feindbilder von friedlichem und gewaltsamen Protest sind zum Teil identisch. Es geht zum Beispiel gegen Tesla-Boss Elon Musk. Bei der Gigafactory in Grünheide wurden im Frühjahr 2024 Bäume besetzt und ein Protestmarsch organisiert. Nur wenige Kilometer entfernt ging ein Strommast in Flammen auf. Auch hier bekannte sich eine Vulkangruppe. Ein Zitat begegnet uns immer wieder.
5: Switch off für die Gier nach Energie. Switch off für die digitale Verwaltung des Lebens. Switch off für den Fortschritt der Zerstörung.
1: Switch off, also abschalten. Dahinter verbirgt sich eine ganze Kampagne. Es geht um ideologische Manifeste und Bekennerschreiben. Für solche Brandsätze gibt es sogar Bauanleitungen. Das Handwerkszeug für Sabotage, frei zugänglich im Internet. In Weimar sind wir mit dem Kriminalhauptkommissar Dirk Peglow verabredet, am Rande einer Tagung vom Bund Deutscher Kriminalbeamter. Wir zeigen ihm die Bauanleitungen.
12: Das mutet so ein bisschen an, ja, als ob das so der Wochenend-Freizeits-Bastelspaß wäre und wir basteln uns jetzt mal einen Sprengsatz. Das ist schon natürlich erschreckend, aber letztlich müssen wir damit klarkommen, dass es sowas gibt.
1: Die Webseite löschen, das sei kaum möglich, so Peglow.
12: Das ist jetzt immer die Frage, wo jetzt das Unternehmen sitzt, das ist die Seite oder den Server, wo der Server steht. Das sind alles Fragestellungen, wo eben möglicherweise der deutsche Rechtsraum überhaupt nicht betroffen ist.
1: Seit 15 Jahren verüben Vulkangruppen immer wieder Anschläge in Deutschland. Die Bundesanwaltschaft ermittelt wegen Terrorverdachts. Verhaftungen bisher, Fehlanzeige. Daran hat auch die Belohnung von 1 Million Euro nichts geändert.
0: Wenn Jugendliche rechtsradikal werden, heißt es oft, der Staat müsse früh reagieren, schnell, klar, konsequent. Nur wie schnell ist eigentlich konsequent? Warum das eine wichtige Frage ist, zeigt der Fall Matthias Eck. Der SPD-Europapolitiker wurde im Mai 2024 in Dresden beim Plakatieren brutal von jungen Neonazis attackiert. Die Täter konnten schnell ermittelt werden und doch stehen sie bis heute nicht vor Gericht. Stattdessen ist einer der mutmaßlichen Täter weiter in der rechten Szene äußerst aktiv. Wie schnell ist also konsequent? Thomas Datt.
1: Sie wollen einschüchtern.
13: Nee, die Kamera wird nicht angefasst.
14: Grüß dich.
1: Und sie verbreiten nationalsozialistische Propaganda. Massenhaft. Die Hochlandjugend, Abkürzung HJ vom Ostrand Dresdens. In T-Shirts mit NS-Symbolik. Die Kommunalpolitik ist gespalten, der Staat bleibt weitestgehend passiv. Und die Justiz lässt sich Zeit. Sehr viel Zeit. Es geht um ihn, Tobias R. Ihm wird vorgeworfen, vor Bildung der Hochlandjugend an einer brutalen Attacke in Dresden beteiligt gewesen zu sein. Mit zwei anderen, alle zur Tat seit 17, soll er im Mai 2024 einen SPD-Europaabgeordneten im Wahlkampf angegriffen haben. Matthias Ecker erlitt einen Bruch von Jochbein und Augenhöhle.
15: Nach dem Schlag wurde ich beschimpft und die Täter sind aber dann vom Tatort geflohen. Ich bin in eine entgegengesetzte Richtung weggelaufen und habe mich dann erstmal in Sicherheit gebracht. Und wir haben natürlich dann vor allem daran gedacht, dass wir die anderen ehrenamtlichen Plakatierteams schützen.
1: Die Attacke sorgt für einen öffentlichen Aufschrei. Doch obwohl vor anderthalb Jahren Anklage erhoben wurde, gibt es immer noch keinen Prozesstermin. Die Dresdner Rechtsanwältin Kathi Lang vertritt Matthias Ecke. Sie sieht das Versagen beim Amtsgericht Dresden.
16: Es wurde schnell ermittelt, es wurde schnell Anklage erhoben. Dass das Amtsgericht so ein Verfahren anderthalb Jahre liegen lässt, ist schon sehr außergewöhnlich.
1: Das Gericht will uns keine Details zur Verzögerung der Prozesseröffnung nennen. Argumentiert mit dem Jugendschutz im Jugendstrafverfahren. Wir haben versucht, den Ablauf zu rekonstruieren. Ein gutes halbes Jahr nach der Tat erhebt die Staatsanwaltschaft Anklage gegen drei Beschuldigte. Die Sache wird einer Jugendrichterin des Amtsgerichts Dresden zugewiesen. Ohne den Fall abgeschlossen zu haben, übernimmt die Richterin eine Stelle im sächsischen Justizministerium. Über längere Zeit bleibt das Verfahren ohne Bearbeitung. Mehr als ein Jahr nach Anklageerhebung ist endlich ein neuer Richter gefunden. Die Zulassung des Opfers als Nebenkläger wurde abgelehnt. Über die Beschwerde entscheidet das Landgericht. Nach 4 Monaten wird der Widerspruch der Opferanwältin abgelehnt. Bei Jugendstraftaten ist eine Nebenklage nur im Ausnahmefall möglich. Jetzt endlich könnte ein Verhandlungstermin festgelegt werden. Bis zum Prozessstart dürfte es dann immer noch Monate dauern.
16: Gerade bei Jugendlichen oder sehr jungen rechten Straftätern wäre es unbedingt notwendig, dass eine schnelle Reaktion des Staates auf diese Gewalttaten erfolgt. Sie wäre wichtig auch für ein Signal in diese rechte Jugendszene oder rechtsextreme Jugendszene, dass der Staat solche Taten nicht duldet, schnell ahndet. Und im Jugendstrafrecht steht der Erziehungsgedanke im Vordergrund. Bei einer Tat, die dann über 2 Jahre, inzwischen ja dann bald 2,5 Jahre wahrscheinlich zurückliegt, da ist die Frage, wie viel Erziehung ist dann noch möglich.
1: Über die Aktivitäten der Hochlandjugend wissen Verfassungsschutz und Polizei nicht allzu viel. Anfang 2025 fiel die Gruppe im örtlichen Sportlerheim auf. Was ein HJ-Mitglied als private Geburtstagsfeier angemeldet hatte, erwies sich als Konzert von 4 Neonazi-Bands.
17: Wir haben dann letztlich im Hochland die Lokalität gefunden. Dort war eine Anmeldung eigentlich zu einem vermeintlichen Geburtstagsfeier. Und dann war es aber das klassische Szenario und Rechtsbands, die wir festgestellt haben, mit Absicherung, dass die Musik nicht rauskommt sozusagen. Wir haben letztlich 95 Personalien dort festgestellt und 4 davon könnten auch dieser Hochlandjugend zugerechnet werden.
1: In ihrer Ortschaft haben sie zuletzt im Februar massiv für den Neonazi-Gedenkmarsch zum Jahrestag der Bombardierung Dresdens plakatiert. Und Flugblätter für ein weißes Europa unter Windschutzscheiben geklemmt. In Teilen der Hochlandbevölkerung sorgt das für Beunruhigung. Mitte April tagt der Ortschaftsrat Schönfeld-Weißig. Grüne, Linke und SPD bringen einen Antrag ein.
18: Es geht im Wesentlichen darum, dass das Auftreten dieser extremistischen Gruppierung und das Verbreiten von Propagandamaterial eine Gefährdung für das demokratische Zusammenleben darstellt und auch das Sicherheitsgefühl der Bevölkerung betrifft.
1: Der Antrag fordert, die rechtsextremen Aktivitäten zu verurteilen und einen Präventionsplan für das Hochland aufzustellen. Ortsvorsteherin Manuela Schreiter hält das Problem für geringer.
19: Der Begriff Hochlandjugend ist eine Selbstbezeichnung von Unbekannt.
14: In sämtlichen einschlägigen Stellen sind keine weiteren Informationen bekannt und es gibt auch keine Kinder mit Passes. Es handelt sich aktuell lediglich um wiederholte Graffitis und Schmierereien, die einer konkreten Personengruppe zuzuordnen sind.
1: Widerspruch kommt von Anwohner Tom Keiling, der heute Rederecht erhält. Keiling leitet einen Verein für interkulturelle Verständigung.
19: Diese Probleme arten bei uns so aus, dass unser Vereinsbus beschädigt wird, dass es nette Zettelchen mit Fadenkreuzen und meinem Namen in meinem Briefkasten gibt, in die Schulmappen von meinem Sohn gesteckt wurden.
1: Dann spricht Tom Keiling AfD-Ortschaftsrat Lars Günsel an, der regelmäßig Montagsdemos organisiert.
19: Was uns allen und allen Ortschaftsräten bewusst sein sollte, auch einem Herrn Günsel, der mit den Jungs zusammen auf Demos läuft. Es soll kein persönlicher Angriff sein. Aber er hat die Möglichkeit, auf die Leute einzuwirken, weil er den Kontakt hat.
20: Wir gehen mit keinen Jugendlichen auf die Straße. Eigentlich sind es mehr ältere Leute. Ne? Und wir haben nur Friedensfahren dabei. Das hat nichts mit Extremismus zu tun oder sonst was.
1: Bilder zeigen allerdings, dass die Hochlandjugend zuletzt im Februar bei Günsels kleiner Montagsdemo mitlief. Auf unsere Nachfrage sagt der AfD-Mann später, er habe nicht gewusst, um was für eine Gruppe es sich handle. Ein Vertreter von Wir fürs Hochland meint, dem Ortschaftsrat sei es gar nicht erlaubt, sich zu positionieren.
21: Das sind Fragen der Polizei, das sind Fragen des Verfassungsschutzes, das sind diejenigen Institutionen, die dafür da sind. Und wir haben auch nicht Leute aufzufordern, die Augen offen zu halten. Ja, das geht doch schon so ein bisschen Richtung totalitäre Verhältnisse.
1: Fassungslosigkeit bei der CDU, die den Antrag gegen Rechtsextremismus unterstützt.
22: Wir verurteilen erstmal jetzt Ihre Aussagen, was Sie da jetzt an Aussagen getroffen haben, weil Sie schauen komplett weg. Sie schauen komplett weg.
1: Dann wird namentlich abgestimmt. Mit einer Stimme Mehrheit wird zwar die Hochlandjugend als extremistisch verurteilt.
23: Herr Thunig?
24: Ja.
23: Herr Rath?
24: Nein.
23: Herr Dr. Schlow?
24: Nein.
1: Bei den anderen Punkten zu konkreten Maßnahmen kommt es allerdings zum Patt, weil AfD und Wir fürs Hochland inklusive der Ortsvorsteherin dagegen sind. Das bedeutet, die Forderung nach einem Präventionsplan für die Ortschaft wird abgelehnt. Wir machen uns auf die Suche, finden einige von der Hochlandjugend an einem ihrer Treffpunkte.
25: Hallo Tim, wir wollten mal fragen nach der Hochlandjugend. Wieso haben Sie denn die NS-Gruppe gegründet? Was ist der Zweck Ihrer Gruppe?
1: Groß ist die Gesprächsbereitschaft nicht. Dann kommt eine durchtrainierte Person auf uns zu.
25: Wollen Sie uns was zur Hochlandjugend erzählen?
26: Ja, gar nichts.
25: Nee, die Kamera wird nicht angefasst.
26: Verpiss dich. Ja, verpiss dich.
25: Na, reden Sie doch mit uns. Was finden Sie denn am Nationalsozialismus so geil?
1: Bis heute ist ungeklärt, wie der Staat die jungen Rechtsextremisten erreichen und in die Schranken weisen will.
0: Wenn Sie sich mal gefragt haben, was hier zwischen den Beiträgen passiert, unter anderem das. Ohne meine tolle Kollegin Andrea hier, danke dir, sehe das deutlich mehr nach Frühschicht als nach Fernsehen aus. Was ich mich dabei noch nie gefragt habe, was ist in dem Zeug eigentlich drin? Je nach Hersteller kann das auch nichts Gutes sein. Auf dem europäischen Markt wurden Kosmetikprodukte mit verbotenen, gefährlichen Inhaltsstoffen gefunden. Fast 2 Jahre ist das nun her und eigentlich dürften die längst nicht mehr verkauft werden. Andreas Rummel wurde dennoch fündig.
1: Schminken, der tägliche Umgang mit Kosmetikprodukten, eine Normalität für Millionen Menschen. So auch für Leni und Haschau.
27: Jeden Morgen mache ich das vor der Arbeit. Ja.
28: Schauen Sie denn bei den Kosmetikprodukten drauf, was da drin ist?
27: Selten. Eigentlich fast nie. Ich gucke, wenn dann drauf, ob es jetzt mit Tierversuchen produziert wurde, aber Inhaltsstoffe. Eigentlich kaum.
1: Wir wollen wissen, können sich diese beiden jungen Frauen vorstellen, dass in ihren Kosmetikprodukten womöglich auch verbotene Stoffe enthalten sind?
27: Ich glaube nicht, dass verbotene Stoffe drin sind, weil ich glaube, von der EU wird das gut kontrolliert. Aber ich glaube auch, so schädliche Stoffe gibt es überall. Aber man achtet halt nie darauf.
1: Wirklich? Keine verbotenen Substanzen in Kosmetikprodukten? Die Europäische Chemikalienagentur ECHA mit Sitz in Helsinki veröffentlichte im Oktober 2024 eine Pressemitteilung, die es in sich hatte. Gefährliche Chemikalien in Kosmetikprodukten gefunden. Der im ECHA-Projekt am häufigsten identifizierte verbotene Inhaltsstoff war Perfluoronyldimethicone, gefunden in mehr als 150 verschiedenen Kosmetikprodukten. Ein Abbauprodukt dieser Substanz ist die sogenannte Perfluoroktansäure, kurz PFOA. Eingestuft als fortpflanzungsgefährdend, im Körper anreichernd, giftig und krebserregend. PFOA ist ein PFAS, gehört also zu den sogenannten Ewigkeitschemikalien. Am Zentrum für Umweltforschung der Helmholtz-Gesellschaft in Leipzig wird zum Thema PFAS intensiv geforscht. Viele dieser Stoffe stellen ein sehr großes Umwelt- und Gesundheitsproblem dar. Professor Thorsten Remzma sieht PFAS und damit verwandte Stoffe in Kosmetikprodukten äußerst kritisch.
2: Ja, PFAS in Kosmetikprodukten, das erscheint mir eine widersinnige Situation. Einerseits versuchen wir, die Belastung des Menschen mit großem Aufwand zu reduzieren gegenüber PFAS, um die Gesundheit zu schützen. Und gleichzeitig gibt es auf dem Markt Produkte, mit denen man sich unmittelbar PFAS auf die Haut gibt. Das ergibt zusammen keinen Sinn. Das ist eigentlich verrückt.
1: Venedig. Schon vor Monaten beginnen wir mit einer Spurensuche. Hier sehen wir uns nach Kosmetikprodukten um, die solche gefährlichen Inhaltsstoffe enthalten. Wir durchstreifen verschiedene Boutiquen und werden fündig. Dieser Lip Liner gehört zu denen, die 2024 mit gefährlichen Inhaltsstoffen gefunden wurden und eigentlich so nicht mehr verkauft werden dürften. Inhalt immer noch: Perfluoronyldimethicone. Die Firma teilt uns mit, man erfuhr vor über 2 Jahren von dem Problem, woraufhin der Verkauf im Sommer 2024 eingestellt und die Rezeptur des Lipliners geändert worden sei. Wenn sich noch belastete Lipliner fänden, müssten das alte Lagerbestände bei Einzelhändlern sein. Eigenartig nur, noch im Frühjahr 2025 wird der Lipliner mit der alten Rezeptur in Venedig verkauft. Und noch eigenartiger, Monate später sprechen wir mit einer jungen Österreicherin, die sich im vergangenen Juli genau dieses Kosmetikprodukt in Österreich gekauft hat.
3: Also ich habe letzten Sommer bei Amazon einen Lipliner bestellt, nämlich genau diesen hier. Das ist der Lipliner von Diego Dalla Palma. Stay on me heißt dieser Lipliner. Habe den offensichtlich auch geliefert bekommen. Und ihm später erst dann einen Tipp bekommen, dass ich auf der EU-Seite auf einem Sicherheitswarnungssystem nachschauen kann und habe dort dann entdeckt, dass vor den Inhaltsstoffen dieses Produktes gewarnt wird, dass hier ein erhebliches Risiko für die menschliche Gesundheit besteht.
4: Wären Sie davon alleine drauf gekommen?
3: Nein. Also ehrlich gesagt bin ich schon sehr entsetzt, dass Produkte, die ein Sicherheitsrisiko darstellen für den Mensch, für die Umwelt und von der EU auch als solche deklariert sind, den Konsumenten einfach so frei zugänglich sind.
1: Safety Gate, so heißt das Schnellwarnsystem der EU, in dem vor gefährlichen Produkten gewarnt wird. So auch vor diesem Lipliner Stay on Me, wegen des Inhaltsstoffs Perfluoronyldimethicone. Im veröffentlichten Dokument heißt es, ein Risiko für die menschliche Gesundheit und die Umwelt. Gewarnt wird seit Mai 2024. Noch im Juli 2025 wird auch uns dieser Lipliner nach Leipzig geliefert, mit diesem Inhaltsstoff. Wir suchten weiter und wurden im Internet fündig. Wir bestellen eine ganze Reihe von Kosmetikprodukten mit verbotenen Inhaltsstoffen und bekommen sie geliefert.
27: Ein Keratin-Healing-Oil. Also ich sehe hier auch den Stoff wieder, den Perfluoroninoldimethicone.
1: Versender ist eine größere Friseurkette mit Sitz in Hamburg. Auch vor dieser Haarcreme einer US-Kosmetikfirma, uns geliefert ebenfalls im Sommer 2025, wird im Schnellwarnsystem der EU schon seit April 2024 gewarnt.
27: Also hier steht auf jeden Fall, dass es riskant für die menschliche Gesundheit ist und für die Umwelt ist es auch nicht so gut, auf jeden Fall.
1: Das Unternehmen teilt uns mit.
5: In der von Ihnen geschilderten Angelegenheit sind wir von keiner Behörde, weder einer deutschen noch einer Behörde eines anderen europäischen Landes, kontaktiert worden. Im Anschluss an Ihre Anfrage sind wir unmittelbar mit unseren Lieferanten in Austausch getreten und haben um Aufklärung des Sachverhalts gebeten.
1: Wie es scheint, gibt es hier mit dem Verbraucherschutz ein Problem. Hinzu kommt, deutsche Behörden melden ihre Feststellungen nicht ans Safety Gate der EU. Die Behörde in Baden-Württemberg zum Beispiel, die mehrere verbotene Produkte identifizierte, schreibt uns, vor einer Meldung ans Safety Gate müsse geprüft werden, ob es sich wirklich um ein ernstes Risiko handle. Und?
5: Im konkreten Fall hat sich die Notwendigkeit einer Risikobeurteilung für Baden-Württemberg erübrigt, da die betroffenen Wirtschaftsakteure bereits auf die Verdachtsmitteilung hin die Produkte vom Markt genommen haben.
1: Jedenfalls, wir konnten in diesem und im vergangenen Jahr eine ganze Reihe von Kosmetikprodukten mit verbotenen Inhaltsstoffen kaufen. Diese waren entweder im Safety Gate der EU aufgeführt oder von deutschen Behörden als unerlaubte Produkte identifiziert worden. Wir wollen von Professor Remsma wissen, wie er das beurteilt.
2: Das zeigt uns, dass es offensichtlich schwierig ist, den Markt vollständig zu kontrollieren und zu verhindern, dass solche Stoffe verkauft werden. Und dann ist der notwendige und logische Schritt eigentlich, dass man zumindest die Verbraucher informiert und sie warnt davor, solche Produkte zu verwenden. Das scheint mir ganz wichtig.
28: Wir machen das manche EU-Länder, andere machen das nicht.
2: Ich kann mir das nur so erklären, dass man das Gefühl hat, es ist keine unmittelbare gesundheitliche Gefährdung da. Aber das ist natürlich bei PFAS grundsätzlich so, dass wir keine unmittelbare Gefährdung haben. Aber wir haben diese langfristige Gefährdung. Und gerade Kosmetika wendet man unter Umständen ja auch über längere Zeiträume an. Nicht nur einmal im Jahr. Und hat somit auch eine zusätzliche chronische Exposition des Verbrauchers, die unbedingt vermeidbar wäre und die wir auch vermeiden sollten.
1: Leni und Haschau jedenfalls finden es falsch, dass sie und andere von den Behörden nicht besser über Kosmetika informiert werden, in denen verbotene Inhaltsstoffe entdeckt wurden. Vor allem, wenn unklar ist, wann sie wirklich vom Markt verschwinden.
0: 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Das war es von uns aus Leipzig. Ihnen noch einen schönen Abend. Machen Sie es gut. Tschüss.
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24: Alkoholfreie Weine sind im Trend, aber beim Massentest gehen die Meinungen auseinander.
29: Riecht komisch, schmeckt eigentlich nicht.
30: Gut, für alkoholfreie Weine hätte ich nicht gedacht, dass das so gut schmeckt.
24: Und welcher ist am besten? Außerdem, das Konto ist gehackt, trotz aller Vorsicht.
31: Meinem Verständnis war so, ich verifiziere etwas.
13: Ich gebe keine Zahlung frei.
24: Aber das Geld ist weg und die Bank spricht von grober Fahrlässigkeit. Was Sie dann noch tun können, jetzt in Marktcheck.
14: Guten Abend, ich grüße Sie ganz herzlich. Ja, Konto gehackt, tausende Euro weg. Das ist ein Albtraum, von dem viele immer noch denken, das kann mir nicht passieren. Und das wäre ja schön, wenn das stimmt. Was aber nie schadet, sich vorzubereiten auf diesen Ernstfall. Denn dann muss es vor allem eins, schnell gehen.
24: Er wollte ein paar Tierfiguren seiner Tochter verkaufen. Aber dann räumten Betrüger sein Konto leer.
13: Ich bin immer davon ausgegangen, dass Phishing-Angriffe bei mir nicht funktionieren. Und ich bin eines Besseren belehrt worden.
24: Alexander Zisser ist um rund 2.400 Euro ärmer, weil er auf einen Trick reinfiel, den Betrüger zigfach bei Kleinanzeigen.de und anderen Portalen anwenden. Als Kaufinteressenten locken sie ihre Opfer beim Bezahlen auf gefälschte Webseiten.
13: Dann kam man halt eben auf eine Webseite, die wie von Kleinanzeigen also designt war. Dort war ein Chatbot, der hat sich auch als Chatbot vorgestellt. Und gesagt hat, er begleitet ihn jetzt durch den Prozess.
24: Der 50-Jährige soll zur Zahlung sein Konto verifizieren. Das kennt er von anderen Dienstleistern. Und wie zig andere Opfer bestätigt er das vermeintlich in seiner Banking-App mit einer vierstelligen Nummer. Es folgen Nachrichten, dass was nicht funktioniert. Zisser bestätigt erneut, als das nochmal vorkommt, wird er misstrauisch.
13: Dann bin ich stutzig geworden. Bin dann reingegangen und habe gesehen, dass ich Zahlungen autorisiert hat und habe es dann abgebrochen.
24: Doch da ist es schon zu spät. Alexander Zisser hat nicht sein Konto verifiziert, sondern zwei Überweisungen auf ein fremdes Konto gemacht. 2.400 Euro sind weg. Ein Schockmoment. Was tun in einem solchen Fall? Tipp 1, sofort Konto und Karten sperren. Betroffene können zum Beispiel ihre Banking-App nutzen oder die zentrale Sperrnummer 116116 anrufen. Viele Banken und Sparkassen machen mit und sie ist 24 Stunden lang erreichbar. Die Verbraucherzentrale rät jedem, den Ernstfall durchzuspielen.
13: Also jeder sollte auf jeden Fall einmal für sich überlegen, ob er weiß, wie er seine Karten und Konto sperren kann. Also was brauche ich dazu? Brauche ich da zwingend mein Handy für oder die Banking-App? Also wie sind die Zugangswege zu meiner Bank? Weil im Ernstfall geht es halt darum, möglichst schnell diesen Zugang für die Kriminellen zuzumachen. Und wenn man dann noch zwei Stunden recherchieren muss, wo finde ich denn überhaupt die Telefonnummer, dann ist das doof.
24: Alexander Zisser versucht sogar noch, die Zahlung zu widerrufen. Er hofft, dass die Bank etwas tun kann. Aber es ist Sonntag.
13: Dann dachte ich, ich mache das per Telefon. Ging aber nicht, weil Sonntag. Da hätte ich dann am nächsten Tag morgens anrufen sollen, um das zu machen. Das habe ich dann auch getan. Und ist aber dann festgestellt worden, das war eine Echtzeitüberweisung.
15: Das Problem ist, wenn man einmal eine Überweisung oder per Überweisung das Geld vom Konto weggeflossen ist, dann ist es ganz schwer, das Geld wieder zu erlangen. Es gibt mittlerweile Echtzeitüberweisungen, die sind auch 10 Sekunden später beim anderen Konto gutgeschrieben. Da kann man nicht einfach bei seiner Bank anrufen und sagen, bitte rückgängig machen.
24: Betrugsopfer sollten Beweise zum Beispiel per Screenshot sichern und Tipp 2, die Polizei einschalten. Prokurist Alexander Zisser erstattet Anzeige. Das ist wichtig, um Betrügern auf die Spur zu kommen. Der Kontakt zur Polizei geht einfach.
16: Also es gibt zwei Möglichkeiten, wie Sie Anzeige erstatten können. Das ist entweder auf jeder Polizeidienststelle, 24/7 sind die besetzt. Oder eben Sie nutzen unsere Internetwache. Da wird man durchgeführt, man gibt seine Personalien an, den Sachverhalt. Man kann auch Dateien hochladen. Uns hilft dann schon mal, wenn man die Überweisung, die gefolgt ist. Also das Zielkonto ist für uns sehr wichtig. Je schneller wir das haben, desto schneller können wir auch tätig werden. Genau.
24: Jetzt geht es um die Frage, wie das Geld zurückbekommen. Denn ohne weiteres geht das nicht. Die Überweisung konnte die Bank des Prokuristen nicht mehr stoppen.
13: Mit der Mitteilung, dass das nicht funktioniert hat, kam dann halt eben auch die Mitteilung, ja, dass sie es nicht erstatten können.
24: Typisch. Bevor man jetzt weiter mit der Bank kommuniziert, sollte man, Tipp 3, eine Rechtsberatung suchen. Denn Phishing-Opfer haben gesetzlich einen Anspruch darauf, ihr Geld erstattet zu bekommen. Nur?
13: Ja, das Problem ist, und das sehen wir leider regelmäßig, dass die Banken sehr schnell dazu hingehen, dem Kunden die Schuld zu geben. Also das nennt man dann eine grobe Fahrlässigkeit zu unterstellen und das halt sozusagen den Schaden abzuwälzen auf die Kunden.
24: Genau das passiert auch im Fall von Alexander Zisser. Die Bank behauptet, er habe grob fahrlässig gehandelt. Schließlich habe er die Zahlung bewusst selbst freigegeben. Das Betrugsopfer versucht, mit der Bank zu diskutieren.
13: Bewusst habe ich das nicht gemacht. Also für mich
15: meinem Verständnis war so, ich verifiziere etwas. Ich gebe keine Zahlung frei. Und das ist der Punkt, wo jetzt halt eben gestritten wird. Ohne Rechtsberatung wird das schon dünn, ja, weil es sehr viele Konstellationen gibt, sehr viele unterschiedliche Konstellationen, was diese Missbrauchstatbestände angeht. Das heißt, man sollte sich auf jeden Fall rechtlich beraten lassen bei der Verbraucherzentrale, bei Anwälten, die sich im Bankrecht auch gut auskennen, um überhaupt eine Einschätzung zu kriegen, wie sind überhaupt meine Chancen.
24: Denn ein Prozess macht oft erst ab einem hohen Verlust Sinn.
15: Das Prozessrisiko von einem Gerichtsprozess mit Anwaltskosten der eigenen Seite, der Gegenseite, vielleicht noch sogar Gutachterkosten, wenn man darüber streitet, ja, was passiert ist, da können halt ordentlich Kosten entstehen.
24: Dennoch sollte man, egal wie die Bank zunächst argumentiert, Tipp 4, das Geld zurückfordern. Problem hierbei, der Europäischen Bankenaufsichtsbehörde zufolge haben 2024 fast 90% aller Betrugsgeschädigten keinen Cent wiedergesehen. Vertreter der Bankenaufsicht BaFin sagen uns, die Banken würden sich aktuell rechtlich korrekt verhalten, doch möglicherweise werden sie künftig bei bestimmten Betrugsfällen mehr in die Pflicht genommen.
3: Es gibt eine sogenannte Zahlungsdienstrichtlinie, die gerade überarbeitet worden ist. Und da ist für diese Konstellation, wo vorgetäuscht wird dem Verbraucher, dass er mit seiner Bank kommuniziert, sind Regeln vorgesehen. Und da wird, wenn das umgesetzt ist, und das wird in den nächsten 2 Jahren passieren, ist dann vorgesehen, dass die Bank verdächtige Transaktionen monitoren muss, dass sie Zahlungen gegebenenfalls zurückhalten muss und dass sie auch stärker als jetzt noch ihre Kunden aufklären muss.
24: Manchmal passen Banken heute schon auf, hat Polizistin Nadine Breitrück ganz aktuell erlebt.
16: In dem Fall gab es eine Anzeigenerstatterin aus unserem Bereich, die hat über Kleinanzeigen etwas verkauft und dann auch über das Bezahlportal, was da hinterlegt worden ist, ihre Daten angegeben und wurde dann von ihrer Bank aufmerksam gemacht, dass es da eine Umbuchung auf ihrem Konto gab, was sie sich erstmal nicht erklären konnte. Also letztendlich kam es da glücklicherweise nicht zu einer Zahlung an die unbekannten Tatverdächtigen, sondern es konnte verhindert werden.
24: Eine weitere Hoffnung für Betrugsopfer, ein aktuelles Verfahren am Europäischen Gerichtshof für mehr Kundenrechte. Und das Urteil könnte die bisherige Rechtsprechung verändern, hofft die Verbraucherzentrale.
15: Wir haben ja hier immer die Fälle, dass die Leute dem Geld hinterherlaufen müssen. Und so ein Fall wird da gerade verhandelt, beziehungsweise der Generalanwalt hat sich schon dafür ausgesprochen, dass erstmal den Kunden das Geld

0: was im Fall der Fälle zu tun ist.
1: Super hilfreich, dieser Beitrag, finde ich. Bei mir auf Insta, da haben sich auch sehr viele Phishing-Opfer gemeldet. Und einige berichten tatsächlich, dass sie ihr Geld zurückbekommen haben. Also, wenn Sie sich diese Schritte nochmal einprägen wollen, der Film, den Sie gerade gesehen haben, der ist auch in der ARD-Mediathek unter unserer Marktcheck-Sendung zu finden. So, und jetzt ein schöneres Thema, ein Genussthema für viele. Ein schönes Gläschen Wein. Bei dem Wetter vielleicht ein kühler Weißwein, aber es muss ja nicht immer Alkohol sein. Und das ist Ihnen wahrscheinlich auch schon aufgefallen. Da gibt es mittlerweile eine ganz ordentliche Auswahl an alkoholfreien Weinen im Supermarkt und auch sogar im Discounter. Sogar die verschiedenen Rebsorten gibt es in einer alkoholfreien Variante. Hier haben wir zum Beispiel alkoholfreien Chardonnay und alkoholfreien Riesling. Und ich probiere jetzt mal den hier, weil mir da irgendwie die Flasche jetzt einfach ganz gut gefällt. Und ja, schau mal, wie der schmeckt. Schön eisgekühlt hier im Glas. Ja, das ist wirklich interessant. Da hat sich was getan in den letzten Jahren. Welcher schneidet bei unserer großen Verkostung am besten ab? Marktcheck macht den Test.
2: Die Marktcheck-Party beim SWR-Sommerfestival auf dem Schlossplatz in Stuttgart ist alkoholfrei. Wir wollen wissen, wie gut schmecken Weine ohne oder fast ohne Alkohol? Welcher schmeckt am besten? Oder auch, schmeckt das überhaupt?
3: Ob das wirklich so nahe kommt an den anderen Wein, ich weiß nicht, ob das überhaupt schmeckt.
4: Ich bin sehr gespannt, ja. Eigentlich schmeckt mir beim Sekt, schmeckt mir besser, wenn Alkohol drin ist, wie alkoholfrei.
5: Für mich wäre besser, weil ich trinke nicht so viel Alkohol.
6: Das Schöne bei allen ist ja, dass man auch mehr trinken kann, weil sie alkoholfrei sind.
2: Und jetzt geht's los. Wir machen den großen Massengeschmackstest. Die Besucher wissen nicht, welchen Wein sie gerade im Becher haben. Dabei sind 5 gängige Weine aus dem Handel. Der Riesling alkoholfrei von 3 Freunde. 120 von Leitz, auch ein Riesling. Deutlich günstiger, der alkoholfreie Riesling von Rotkäppchen. Ein Chardonnay von Carl Jung. Und ein Chardonnay alkoholfrei von Aldi. Der günstigste Wein im Test. Als ersten Wein haben die Festbesucher den 3-Freunde-Riesling im Becher. Wie kommt er an?
7: Fruchtig, nicht so süß, also angenehm auf den Gaumen.
8: Relativ herb.
9: Herb, ja. Riecht komisch. Schmeckt eigentlich nicht.
8: Nee.
4: Ganz gut, man kann also ein bisschen süßlich, ja.
10: Ich könnte da auch ein großes Glas von trinken, ja, sagen wir so, ja.
2: Weiter geht's mit dem Riesling von Leitz.
6: Geschmacklich extrem flach.
11: Deutlicher Unterschied, ein bisschen säuerlicher, kommt mir da vor.
5: Die Süßigkeit ist weniger wie die Nummer 1.
10: Der ist mir zu wässrig irgendwie.
12: Schmeckt ein bisschen wie Apfelsaft.
13: So ein dünner Apfelsaft.
14: Wie schmeckst du den Wein mehr raus?
13: Ja.
14: Also, dass es Wein ist.
2: Rotkäppchen ist Marktführer bei Sekt mit Alkohol. Wie schmeckt der alkoholfreie Riesling?
12: Besser mehr Richtung Prosecco, so würde ich sagen.
6: Perfekt,
12: ja. Gut.
5: Fruchtig, aber nicht so der herbe Geschmack, so wie Richtung Most. Mehr so in die liebliche Richtung.
8: Sehr viel angenehmer, keine Säure, wenig Säure zumindest.
9: Angenehm, ja.
8: Sollte das tatsächlich Wein sein? Nicht verkehrt.
6: Wenn der richtig gut gekühlt ist, super auf dem Balkon, super auf der Terrasse.
5: Ein anderes angenehmeres Gefühl auf der Zunge, finde ich.
13: Das prickelt so ganz, ganz fein. Also nicht doll, aber so, das finde ich irgendwie reizvoll.
12: Da habe ich das meiste Weinfeeling.
2: Aber wie kommt das Weinfeeling in den alkoholfreien Wein rein und der Alkohol trotzdem raus? Während auf dem Schlossplatz weiter probiert wird, sind wir beim Dienstleistungszentrum Ländlicher Raum in der Rheinpfalz. Hier forschen die Önologin Miriam Fischer und Madeleine Forsch in Sachen alkoholfreier Wein und produzieren auch welchen. Sie zeigen uns, mit welchem Verfahren alle unsere Testweine hergestellt worden sind.
15: Dann können wir noch die Parameter der Anlage ein.
2: Sie entstehen aus Wein, dem der Alkohol entzogen wird. Mit dem Alkohol verliert Wein aber auch an Körper, Duft und Mundgefühl. Die Herausforderung ist, den Alkohol so zu entziehen, dass möglichst wenig vom Geschmack und der Balance verloren geht. Genau deshalb arbeiten Entalkoholisierungsanlagen mit Vakuum.
16: Normalerweise siedet Alkohol bei einer Temperatur von 78 Grad. Das heißt, wir können das

0: aber viel schonender machen, indem wir ein Vakuum anlegen und der Alkohol dann plötzlich bei 30 Grad verdampft siedet. Und somit können wir das Ganze sehr schonend für die Aromatik und auch für den Wein gestalten.
1: Besonders wichtig ist aber auch der Wein, mit dem alles beginnt. Denn die Anlage kann Aromen schützen, aber keine dazu zaubern. Geschmacklich ist der Wein nach der Entalkoholisierung noch nicht fertig. Ohne Alkohol fehlt ihm Balance. Vor allem Säure tritt stärker hervor. Deshalb wird nachjustiert. Wie, weiß Ulrich Fischer, Leiter des Instituts für Weinbau und Önologie.
2: Wir füllen die Weine etwa mit 20 bis 40 Gramm Restsüße an. Das ist also vielleicht ein Drittel wie in einem Apfelsaft oder einem Orangensaft. Von den Kalorien ist aber der alkoholfreie Wein deutlich niedriger als der reguläre Wein mit Alkohol, denn Alkohol selbst hat einen sehr hohen Brennwert. Ich kann Ihnen nur sagen, wenn wir den Zucker nicht hinzufügen würden, würde er keinen alkoholfreien Wein trinken, weil dann würde man am morgens zum Zähneputzen vielleicht, aber nicht für Genuss.
1: Dieser ganze Extraaufwand landet am Ende auch auf dem Preisschild. Allein durch die Produktion ist alkoholfreier Wein oft 1 bis 2 Euro teurer als vergleichbarer Wein mit Alkohol. Übrigens ist Deutschland weltweit Vorreiter bei der Herstellung von alkoholfreiem Wein. Seit Jahrzehnten wird hier daran gearbeitet, wie Wein ohne Alkohol trotzdem ein Weinfeeling bekommt.
2: Deutschland ist wirklich in der Pionierrolle. Das liegt natürlich daran, dass ein Carl Jung 1906 schon das erste Patent angemeldet hat für die Entalkoholisierung von Wein. Da gab es kein alkoholfreies Bier. Wir waren da wirklich mit Wein auch die Pioniere.
1: Und mit einem Chardonnay von Carl Jung geht es weiter in unserem Geschmackstest.
3: Ja, ist so eine wässrige Komponente.
4: Ja, klar.
3: Also schmeckt nicht nach viel.
4: Ja. Nicht so geschmacksintensiv.
5: Ja.
6: Sehr angenehm.
5: Ja. Ja. Man hat immer noch so diesen leichten Alkoholgeschmack, finde ich. Also es erinnert so an Wein, aber jetzt nicht so stark.
1: Und den Abschluss macht der Chardonnay von Aldi.
7: Also ist ein bisschen trocken, aber fruchtig.
8: Ist sehr gut für alkoholfreie Wein, hätte ich nicht gedacht, dass das so gut schmeckt.
9: Das ist vollmundig.
10: Das ist so ganz überzeugend, wenn man es vergleicht jetzt mit alkoholischem Wein, ist es nicht.
5: Schmeckt auch noch nichts.
1: Insgesamt haben 263 Besucher die alkoholfreien Weine verkostet und abgestimmt. Ein Korken für den Lieblingswein. Mit Riesling und Chardonnay haben wir 2 verschiedene Rebsorten im Test. Außerdem unterscheiden sich die Weine auch leicht beim Zuckergehalt. Hier hat der Leitz am wenigsten. Rotkäppchen am meisten. Was kommt am besten an? Was glaubt der Experte?
2: Restsüße ist auch ein bisschen Make-up im Wein. Und wir kennen das aus eigenen Forschungsuntersuchungen. Der Wein mit der meisten Restsüße wird meistens auch bevorzugt.
1: Wir lösen auf. Schlusslicht ist Leitz, der am wenigsten Zucker enthält. Davor Carl Jung. Und Aldi. Auf Platz 2 liegt der Drei-Freunde-Riesling. Und das ist der Geschmackssieger, der Riesling von Rotkäppchen, mit dem höchsten Zuckergehalt aller Weine im Test. Alkoholfreier Wein bleibt Geschmackssache. Aber unser Massentest zeigt, wenn Süße, Säure und Weinfeeling stimmen, kann auch 0% ziemlich gut ankommen.
11: Ja, das ist doch schön. Und es gibt ja auch noch andere alkoholfreie Varianten. Alkoholfreies Bier zum Beispiel ist auch im Trend. Das haben wir auch schon getestet. Den Film finden Sie im Marktcheck-YouTube-Kanal.
12: Und jetzt Marktcheck klopft ab mit Dr. Lothar Zimmermann. Unser Thema heute: gefährliche Insektenstiche. Was tun bei einem allergischen Schock, zum Beispiel nach einem Wespenstich? Wie schützen wir uns vor der asiatischen Tigermücke, die sich immer weiter ausbreitet? Kommen jetzt Tropenkrankheiten zu uns? Unser Experte weiß Bescheid.
11: Hallo Lothar, ich grüße dich.
13: Ja, ich grüße dich auch.
11: Manche Menschen werden viel gestochen von Mücken und andere kaum. Gibt es da so eine Art Attraktivitätsranking bei den Mücken?
13: Da gibt es ein Attraktivitätsranking und man weiß heute, dass die Blutgruppe damit entscheidend ist. Welche Blutgruppe hast du denn?
11: Null habe ich.
13: Ja, ich auch. Und das ist tatsächlich besonders schlecht. Das macht die Mücken sozusagen an. Neben unserem Schweiß, neben dem CO2 in der Atemluft, ist gerade diese Blutgruppe wohl für Mücken besonders attraktiv. Deswegen werden wir auch leichter zu einem Opfer.
11: Oh je, ich habe auch tatsächlich recht viele Stiche. Ich war nämlich am Wochenende viel draußen. Ich weiß nicht genau, wo die jetzt hergekommen sind, aber vielleicht bekommen wir da Aufklärung. Denn möglicherweise züchten wir ungewollt, und zwar die asiatische Tigermücke bei uns auf dem Balkon oder im Garten.
12: Fast täglich hegt und pflegt Konstanze Melich-Fuhr ihren Garten in Korntal-Münchingen bei Stuttgart und hat sich eine echte Wohlfühloase geschaffen. Aber seit einiger Zeit wird die Gartenidylle erstmals von einer Plage gestört.
4: Wir haben ganz viele Kinder, die hier im Garten rumspringen. Und plötzlich haben die gesagt, oh, sie werden gestochen. Und ich habe gar nicht verstanden, warum. Und dann habe ich gesehen, aha, die sind lauter so kleine Mücken. Die haben sind schwarz-weiß. Und dann hat es angefangen.
12: Seitdem kommen die Tigermücken im Sommer wieder zurück und finden immer neue Brutplätze.
4: Hier in diesem Schirmständer, da wäre ich gar nicht drauf gekommen. Da sammelt sich ganz viel Wasser, wenn da kein Schirm drin ist. Oder auch sogar, wenn der Schirm drin steht. Das heißt, das muss man regelmäßig umdrehen. Und dann habe ich dadurch herausgefunden, dass das ein schöner Sammelplatz für die Tigermücken ist.
12: Die kleinen Mücken stechen nicht nur in der Dämmerung, sondern den ganzen Tag über und stören Konstanze Melich-Fuhr trotz Mückenspray.
4: Es ist so, dass es immer so kleine Platteln gibt, so. Und ja, die sind richtig aggressiv. Also das ist so, da kann sein, beim Gießen bin ich nachher komplett voll mit Stichen. Ja.
12: Mit Tigermücken im Garten ist Konstanze Melich-Fuhr absolut kein Einzelfall. Immer mehr Bürger melden Sichtungen der aus Asien stammenden Tigermücken bei Dr. Mailin Meinke und ihrem Team im Landesgesundheitsamt in Stuttgart.
6: Man kann eigentlich das sehr gut erkennen, weil die Tigermücken sehr eindeutig erkennbar sind, dadurch, dass sie sehr klein sind und schwarz sind. Und die haben an ihren Hinterbeinen 5 weiße Streifen und das letzte Beinglied ist weiß.
12: Neben vereinzelten Populationen, beispielsweise in Rheinland-Pfalz und im Saarland, haben vor allem die Tigermückenmeldungen in Baden-Württemberg in den vergangenen 5 Jahren enorm zugenommen. Derzeit ist jedoch nur erfasst, wo die Tigermücken sind, nicht wie viele. Ein Pilotprojekt soll das ändern. Dafür stellen die Wissenschaftler des Landesgesundheitsamtes unter anderem in Korntal-Münchingen Tigermückenfallen auf.
14: Also die legen ihre Eier gerne an den Rand von Wassergefäßen, also die quasi sehr steil sind. Und dieser Stab wäre dann quasi so wie eine Baumhöhle im Prinzip. Also natürlicherweise nisten die in Baumhöhlen und das stellt es so ein bisschen nach. Und wir tun da dann nachher noch Wasser rein und dann würde die Tigermücke ihre Eier am Wasserrand ablegen.
12: Damit aus den Eiern keine Mücken werden, braucht es diese Tabletten.
14: Das tötet Tigermückenlarven ab, beziehungsweise eben sehr spezifisch von dieser Stechmückenart. Die Larve würde das über das Wasser aufnehmen und dann absterben.
12: Für Privatpersonen empfehlen die Wissenschaftler besondere Sorgfalt im Garten.
15: Um sicherzustellen, dass die Tigermücke sich nicht in ihrem Garten oder in ihrem Umfeld ausbreiten kann, ist es ganz wichtig, die Brutstätten zu beseitigen. Also die Tigermücke, die legt gerne ihre Eier in so Kleinstwasserbehältnisse ab. Kann auch einfach nur Kinderspielzeug sein, das sich mit Wasser gefüllt hat. Aber natürlich auch die Regentonne oder auch der Blumenuntersetzer.
12: Während der Brutzeit von April bis September untersuchen die Wissenschaftler, wie viele Eier die Tigermücke auf die Holzstäbchen in den Fallen gelegt hat.
14: Wir zählen die unter dem Binokular aus und damit können wir ungefähr hochrechnen, wie viele asiatische Tigermücken in dem Gebiet so circa leben könnten und können darüber halt so ein bisschen abmessen, wie stark die Verbreitung schon ist.
12: Für die zuverlässige Auswertung müssen noch weitere Daten gesammelt werden. Fest steht aber schon jetzt, durch den Klimawandel fühlen sich die Tigermücken bei uns immer wohler. Konstanze Melich-Fuhr versucht es ihnen zumindest so ungemütlich wie möglich zu machen. Auf ihr Gartenfass möchte sie aber nicht verzichten, denn das dient schließlich auch heimischen Tieren zum Trinken. Sie verwendet deswegen die gleichen Tabletten wie das Gesundheitsamt.
4: Die Larven werden getötet. Sieht man dann auch, am Anfang bewegen sie sich noch und plötzlich sind sie ganz still. Und daran kann man das ganz gut erkennen, auch dass es wirkt. Und wenn ich sehe, da bewegt sich noch was, muss ich noch eine zweite Tablette reintun.
12: Das Mittel greift nur die Mückenlarven an. Für andere Tiere ist es ungefährlich. Konstanze Mielich-Fuhr will damit eine neue Tigermückenplage verhindern. Zumindest hat sie in diesem Frühling zum ersten Mal seit langem noch keine Tigermücken in ihrem Garten entdeckt und hofft auf einen entspannten Sommer.
11: Ja, das klingt gut. Schauen wir uns das Ganze mal medizinisch an, Lothar. Was macht denn diese asiatische Tigermücke? Sind die Stiche von dieser Mücke gefährlicher als die von normalen Mücken?
16: Sie sind auf jeden Fall schon mal unangenehmer, diese Stiche. Und da diese Tigermücke tropische Krankheiten übertragen kann, ist natürlich die Gefahr, dass ich mir über diese Mücke eine tropische Krankheit zuziehe, wirklich hoch. Also das heißt, sie sind hier noch nicht richtig angekommen. Also in den Tropen ist die Gefahr viel höher. Mhm. Aber wenn diese Mücke jetzt jemanden sticht, beispielsweise du warst in den Tropen und sie sticht dich, dann nimmt sie dieses Virus mit sich auf oder diese Viren, sticht mich. Und dann kann ich tatsächlich diese tropische Krankheit bekommen, obwohl ich über die Mücke, obwohl ich gar nicht in den Tropen war. Und so ist das passiert im Elsass. Da war jemand nicht weg, der war zu Hause und der hat plötzlich dieses Chikungunya-Virus bekommen. Das ist das eine Virus, was da übertragen werden kann. Und der war gar nicht weg. Und deswegen ist es so, dass man natürlich befürchtet, dass diese Krankheiten, die bei uns noch gar nicht heimisch sind, hier wieder herkommen können. Oder hierher kommen können, nicht wieder herkommen.
11: Und wie gefährlich sind diese Krankheiten? Also du hast gerade gesagt Chikungunya. Das ist die eine Krankheit, die diese Tigermücke übertragen kann, wenn jemand in den Tropen war zum Beispiel. Was Denguefieber gehört, glaube ich, auch dazu.
16: Genau.
11: Wie gefährlich sind diese Krankheiten für uns?
16: Also Chikungunya heißt der Gebeugte. Das bedeutet auch, dass diese Krankheit neben Fieber Muskelschmerzen und Gelenkschmerzen auslöst. Und dass in dieser Bantu-Sprache man damit beschreibt, dass die Leute so gebeugt laufen, weil sie diese Schmerzen haben. Oh. In der Regel heilt dieses Chikungunya-Virus, heilt diese Erkrankung aus. Allerdings können diese Gelenkschmerzen noch Wochen, Monate und Jahre anhalten. Mhm. Bei dem Dengue-Virus ist es so, dass diese Infektion auch mal tödlich verlaufen kann. Gott sei Dank passiert es bei der ersten Infektion häufig nicht. Aber das kann unangenehm sein. Es kann auch sehr harmlos verlaufen, dass wir es gar nicht merken. Mhm. Aber es kann auch schwerwiegender verlaufen. Und meistens sind es die typischen Symptome Fieber, Kopfschmerzen, Gelenk- und Muskelschmerzen.
11: Also wenn ich jetzt diese Symptome bei mir bemerke, also du sagst, es ist nicht sehr wahrscheinlich, dass diese Mücke jetzt schon bei mir oder hier bei uns diese Krankheit überträgt, aber es kann ja passieren. Wenn ich jetzt zum Arzt gehe, haben die Ärzte diese Krankheiten denn hier auf dem Schirm, wenn die doch eher neu zu uns kommen?
16: Was halt seltener auftritt, das hat man nicht so sehr auf dem Schirm. Tatsächlich muss man aber beginnen, daran zu denken. Und die Symptome ähneln natürlich an der Grippe, Covid oder auch mal Typhus. Mhm. Und da muss man im Zweifelsfall dann einen Bluttest machen, um das herauszufinden, was dahinter steckt. Aber diese Antikörper können oft erst nach einer Woche nachgewiesen werden, sodass ich in der Anfangsphase auf jeden Fall die Symptome behandeln muss. Und noch eine Sache ist ganz wichtig. Bei diesen Erkrankungen, bei diesen Viren darf man dann kein Ibuprofen oder ASS einnehmen, weil das die Blutungsneigung verstärkt und man muss Paracetamol nehmen, was auch gegen das Fieber in der Regel besser wirkt.
11: Okay, aber am besten schützt man sich natürlich, indem man gar nicht erst gestochen wird. Und das noch abschließend als wichtige Frage. Helfen denn die herkömmlichen Mückensprays auch gegen diese asiatische Tigermücke? Wir haben hier ein paar mal hingestellt, beispielhaft.
16: Also es gibt ja in der Regel Icaridin und dann gibt es das DEET oder DEET. Dieses DEET hilft besser gegen so tropische Mücken.
11: Das
16: deswegen
11: haben wir
16: im Zweifelsfall,
11: das steht hier auch
16: genau. Deswegen im Zweifelsfall dieses verwenden, wenn man tatsächlich sich davor schützen will.
11: Ah ja, okay, alles klar. Also im Zweifel lieber das nehmen.
16: Und Kleidung ist natürlich auch wichtig, dass das Gewebenetz wirklich dicht ist und nach Möglichkeit auch helle Kleidung, weil das mögen Mücken weniger gerne als dunkle.
11: Ah ja, und im Sommer ist es sowieso angenehmer, wenn es warm ist. Ja, wir haben nicht nur die Tigermücke, wir haben auch andere Insektenstiche, die uns jetzt gerade Richtung Sommer vor große Herausforderungen stellen, vor allem, wenn man allergisch darauf reagiert.
1: An seinen Griechenlandurlaub vor 4 Jahren hat Roland Leibner aus Mannheim nicht nur schöne Erinnerungen. Eine Hornisse sticht ihn damals direkt in die Stirn. Er kühlt die Stelle sofort. Trotzdem kommt es zu einer heftigen Reaktion.
17: einem Zeitfenster vom Stich sind ungefähr 10 Minuten vergangen, bis ich dann eben halt bewusstlos zusammengebrochen bin. Ja, mir wurde halt schwarz vor Augen. Ich dachte, ich werde blind. Die Beine wurden mir weggezogen und ich lag dann da.
1: Seine Ehefrau reagiert richtig und ruft sofort den Rettungswagen.
18: Ich war verzweifelt. Ich habe gesagt, das kann doch nicht wahr sein. Was ist jetzt auf einmal passiert? Ich habe gedacht, ich verliere ihn. Ich hatte Todesangst. Es war schrecklich für mich.
1: Auf der Fahrt ins Krankenhaus kommen bei Roland Leibner weitere Symptome hinzu. Seine Beine sind rot und voller Quaddeln. Er hat einen allergischen Schock. In solchen Fällen ist schnelle Hilfe wichtig. In der Notaufnahme des Stuttgarter Robert-Bosch-Klinikums ist das Team um Dr. Christoph Wasser deshalb immer auf Patienten mit allergischem Schock vorbereitet. In diesem Klinikum passiert das rund 20 Mal im Jahr und es geht dabei oft um Leben und Tod.
19: Ein allergischer Schock ist die schwerste Form einer anaphylaktischen Reaktion. Und wenn ich dann Kreislaufprobleme bekomme, also dass mein Blutdruck runtergeht, ich kaltschweißig werde, mein Herz schnell anfängt zu schlagen und ich wirklich irgendwie das Gefühl habe, ich kann mich nicht mehr auf den Beinen halten, dann ist es sicherlich, wo es Richtung allergischer Schock geht.
1: Auch wer bei diesen Symptomen unsicher ist, sollte nicht zögern und den Notdienst rufen. Denn schnelles Handeln ist entscheidend.
19: Wenn wirklich jemand einen allergischen Schock hat, dann ist das ein Patient, der bei uns in den Schockraum kommt, wo wir alle Maßnahmen durchführen können, die man benötigt, um das Leben eines Menschen zu retten. Das ist einfach einerseits eine Kreislaufstabilisierung, das heißt, man gibt Medikamente zur Unterstützung des Kreislaufes.
1: In der Regel wird dafür als erstes Adrenalin gespritzt. Den Wirkstoff können Allergiker auch im Alltag bei sich tragen und sich leicht selbst spritzen. So lässt sich der Weg in die Notaufnahme in vielen Fällen vermeiden. Wichtig deshalb:
19: Wenn Sie eine allergische Reaktion hatten, ist es wirklich zu empfehlen, dass Sie im Nachgang zu Ihrem Hausarzt oder Hautarzt gehen, um eine Allergietestung durchführen zu lassen, damit Sie eben so ein Notfallset bekommen können, damit Sie im Zweifel dann selber auch was tun können.
1: Auch Roland Leibner weiß inzwischen, er hat eine schwere Allergie gegen Hornissen und Wespengift. Und damals hatte er viel Glück in der Notaufnahme in Griechenland.
17: Wenn es mir die Luftwege eingeschnürt hätte, dann wäre es das gewesen, eindeutig. Ne? So muss man das auch sagen. Und das ist eben halt die Angst, die mit einem trägt. Und da noch mal, ich sage mal, eine zweite Geburt erlebt zu haben oder einen neuen Geburtstag zu feiern, ja, ich bin froh, dass ich heute hier sitzen kann. Hätte auch anders kommen können.
1: Damit er seinem Hobby, dem Gärtnern, wieder möglichst unbesorgt nachgehen kann, ist Roland Leibner jetzt besonders vorsichtig.
17: Das heißt, mal lange Hose anziehen, mal das Umfeld schauen. Ja, ist da irgendwo ein Nest oder schwirrt da irgendwas aus? Ja, wenn ich denn irgendwo sitze, dann habe ich eben halt immer ein paar Kräuter dabei oder es dämpft irgendwo mal eine Duftkerze aus.
1: Oder er verbrennt Kaffeesatz, denn auch das soll die Insekten abschrecken. Zudem hat er eine Hyposensibilisierung durchgeführt und sein Notfallset inklusive Adrenalin immer griffbereit.
11: Oh ja, nach so einer Erfahrung dann ruhig zu bleiben, wenn eventuell Wespen in der Nähe sind, stelle ich mir schwierig vor. Viele denken jetzt wahrscheinlich auch unter den Zuschauerinnen und Zuschauern, na glücklicherweise, ich bin schon mal gestochen worden, ich habe nicht allergisch reagiert, ich bin nicht betroffen, aber das heißt gar nichts, oder?
16: Ja, leider. Es ist so, dass der Körper gerade bei einer Allergie sich ja sensibilisiert und auch die auf dieses Gift. Und das heißt, ich kann beim ersten Mal leichter reagieren. Wenn ich da schon etwas stärker reagiere, ist die Gefahr noch höher. Und dann beim zweiten Stich sozusagen, dann reagiert der Körper über. Dann versucht er diese gefährliche Situation in den Griff zu bekommen, aber er macht sie noch schlimmer, indem wie er reagiert. Und dann wird es lebensbedrohlich, dann sinkt der Kreislauf ab, dann kann es zur Atemnot kommen und das ist wirklich gefährlich.
11: Ja, was tue ich, wenn ich sehe, dass jemand so reagiert? Was sind Erste-Hilfe-Maßnahmen? Wir haben gerade gerade gesehen. Also natürlich, wenn diese Person diesen Pen dabei hat, sollte man den benutzen. Was gilt es noch zu tun?
16: Also auf jeden Fall erstmal beruhigen. Dann muss man gucken, wie die Person reagiert und gleichzeitig aber schon den Notarzt anrufen.
11: Immer?
16: Immer. Also das, also wenn jemand so mit so allergischen Reaktionen zu kämpfen hat, auf jeden Fall sofort. Und dann sollte man tatsächlich gucken, wie geht's dem? Muss ich den Oberkörper ein bisschen hochlagern, weil er Luftnot hat? Hat er eher Kreislaufprobleme? Dann kann man die Beine ein bisschen anheben. Und wenn er halt einen Notfallsitz hat, dann sollte man ihm helfen, das einzusetzen. Mhm. Und da ist was Gutes. Es steht in der Regel auch drauf, wie man das applizieren muss, das Adrenalin. Und man macht erst mal die Kappe ab. Mhm. Und man muss jetzt dazu sagen, das ist so ein Probepen. Es passiert mir jetzt nichts. Uns hat auch keine Nadel, aber normalerweise ist hier die Nadel. Mhm. Und dann nehme ich diesen Probepen und am besten nehme ich ihn nicht so, weil wenn ich ihn aus Versehen in der Hektik falsch rum habe, würde ich mich dann selber sozusagen mit Adrenalin mir das injizieren. Dann tue ich das an den Oberschenkel, so im rechten Winkel, dann drücke ich da so drauf, dann löst es aus.
11: Ich habe es gehört, es hat so gepufft, ne?
16: Das hört man schon, genau. Halt es 10 Sekunden und dann ist der sozusagen erledigt, der Pen, den kann ich nicht mehr verwenden. Mhm. Und dann kann ich diese Stelle noch so ein bisschen reiben und das verteilen. Ja, und dann muss man hoffen, dass der Kreislauf sich dann wieder stabilisiert. Und das Gute ist, in der Regel übersteht man das, wenn man richtig und schnell behandelt wird.
11: Okay, man muss dazu sagen, das ist verschreibungspflichtig und dürfen auch wirklich nur Menschen verwenden, die nachgewiesen allergisch reagieren. Sonst wird es gefährlich.
16: Und da ist noch Cortison und ein Antihistaminikum dabei im Notfallsatz.
11: Mhm. Wir haben aber nicht nur die Wespenstiche, sondern wir haben auch was relativ Neues, den sogenannten Eichenprozessionsspinner. Sehen wir gerade hinter dir. Also wir sehen nicht ihn, sondern wir sehen seine Raupen und deren Härchen. Was machen die? Und zwar für alle, leider nicht nur für Allergiker.
16: Ja, ja, die Härchen, das sind so Brennhaare, die enthalten ein Nesselgift. Und wenn die sich an unserer Haut festsetzen, dann gibt es so Quaddeln. Wenn die in die Atemwege kommen, kann ich da Atemnot haben und auch allergisch reagieren, asthmatische Beschwerden bekommen. Das ist sehr unangenehm. Und man sollte, wenn man sowas hat in der Nähe, dann sollte man unbedingt die Kleidung am möglichst im Freien ausziehen. Man sollte hinterher die Kleidung wirklich bei 60 Grad waschen und auch an die Schuhe denken. Auch da können diese Brennhaare sein und dann kann man die hinterher am Körper sehr unangenehm.
11: Luther, danke schön für die Aufklärung hier in Marktcheck. Wie immer sehr interessant. Ja, allergische Reaktionen auf Insekten, das ist jetzt ein Riesenthema, gerade wo wir viel draußen sind, wie man Wespen am besten fernhält, wenn man draußen sitzt. Und wie man sich richtig verhält, wenn sie angeflogen kommen. Dazu haben wir nützliche und einfache Hausmitteltricks online auf swr.de/marktcheck. So, ein anderes Thema. Seinen eigenen Strom produzieren. Kostenlos und unkompliziert. Ganz einfach auf dem Balkon oder auf dem Garagendach durch die Sonne. In Zeiten von Energiepreisen, von steigenden Energiepreisen, ist das natürlich super attraktiv. Und was die Sache noch interessanter macht, Solarmodule wie diese hier, die gibt's immer günstiger. Und auch die bürokratischen Hürden sind abgesenkt worden. Die Verkaufszahlen boomen. Daher schauen wir uns an, für wen eignen sich eigentlich solche Balkonkraftwerke? Und worauf sollte man beim Kauf und bei der Installation achten.
12: Strahlende Sonne, die genießt Sven Krolas gleich doppelt. Denn jeder Sonnenstrahl spart ihm Geld. Seit etwa 5 Jahren wird auf seiner Terrasse aus Sonne Strom durch sein Balkonkraftwerk. Er habe mit der Anlage viel gewonnen.
20: Ich habe etwas über Elektrik gelernt. Ich habe etwas gelernt über so ein bisschen Mechanik, wie man so Sachen befestigen kann. Ja. Dinge zu lernen, das macht Spaß. Definitiv macht das Spaß. Und ansonsten, die Stromrechnung ist deutlich runtergegangen.
12: Perfekt für ihn. Der ITler sitzt tagsüber im Homeoffice und kann den Strom gleich selbst nutzen, solange die Sonne scheint.
20: Also jetzt in dieser Sekunde, denke ich, werden wir vollständig versorgt von der Anlage.
12: Heißt, alle Geräte in seiner Wohnung laufen gerade mit seinem eigenen Strom. 800 Euro hat er vor 5 Jahren für sein Balkonkraftwerk bezahlt. Die hat er schon längst wieder eingespart. Jetzt will Sven Krolas mehr. Denn er hat neben seiner Dachterrasse noch einen freien Balkon. Und auch dort will er jetzt Strom produzieren. Allerdings, beliebig viele Solarpaneele anschließen, so einfach geht es nicht. Deswegen lässt er sich von Vanessa Herrhofer von der KEK, der Karlsruher Energie- und Klimaschutzagentur, beraten.
20: So, hier sind wir.
21: Okay, alles klar. Und geplant wäre, hier Modul hinzuhängen, ja, eins, zwei,
20: da,
21: und hier vielleicht.
12: Aber
0: Dabei gibt es einiges zu beachten. Denn in Deutschland gibt es Vorschriften, die die Leistung von Balkonkraftwerken begrenzen, damit die Leitungen im Haus nicht zu heiß werden. Dazu dient der sogenannte Wechselrichter, der auch den Gleichstrom der Solarpaneele in Wechselstrom umwandelt. Maximal 800 Watt dürfen von Balkonkraftwerken in einen Stromkreis hineinfließen. Und Sven Krolas hat nur einen Stromkreis zur Verfügung. Was rät ihm die Expertin? Ist das Problem zu lösen? Dazu gleich mehr. Die Fragen, mit denen Stefan Hartmann von der Verbraucherzentrale Rheinland-Pfalz konfrontiert wird, sind meist nicht ganz so kompliziert. Aber Balkonkraftwerke boomen. Der Beratungsbedarf der Verbraucher ist groß.
3: Sie sehen auch die Möglichkeit, dadurch Geld zu sparen mit so einem eigenen Balkonkraftwerk. Und die Balkonkraftwerke sind deutlich günstiger geworden in den letzten 2 Jahren. Die Anmeldung ist leichter geworden. Ich muss nur noch beim Marktstammdatenregister anmelden, nicht mehr beim Netzbetreiber. Viele Hürden sind aus dem Weg geräumt und machen es sehr einfach, so eine Anlage zu installieren und in Betrieb zu nehmen.
0: Fragt sich für die meisten nur noch, was kaufe ich genau und was muss ich dafür ausgeben?
3: Wenn ich jetzt so als Standard das Balkonkraftwerk mit 2 Modulen nehme und Wechselrichter ohne Speicher, da geht es so mit 300 Euro los, ungefähr 350 inklusive Montageset. Dafür kriege ich das mittlerweile und man kann so rechnen, dass ich im normalen Haushalt so zwischen 50 und 120 Euro vielleicht im Jahr spare mit so einer Anlage.
0: Das Angebot ist riesig. Selbst Discounter verkaufen Balkonkraftwerke. Können Verbraucher auch bei günstigen Angeboten zuschlagen?
3: Vorneweg gesagt, vielleicht man kann gar nicht so viel falsch machen, weil die Produkte sehr standardisiert sind. Das sind dieselben Module, die auch auf Dachanlagen zum Einsatz kommen. Diese Wechselrichter werden 100.000-fach gebaut. Also das ist eine etablierte, sichere Technik.
0: Allerdings rät der Experte, bei den Versandkosten aufzupassen. Die können bei großen Modulen teuer sein. Auch Stromspeicher, also Akkus für das Balkonkraftwerk, werden immer günstiger. Damit kann sogar mehr Strom vom Balkon selbst genutzt werden. Die Akkus werden zwischen die Paneele und den Wechselrichter gesetzt. Das hat den Vorteil, dass der ganze Strom aus den Solarmodulen ungebremst in die Batterien fließt und dann später genutzt werden kann, wenn die Sonne nicht mehr scheint. So ein Speicher könnte auch Teil der Lösung für Sven Krolas und den Wunsch sein, mehr Strom von seinen beiden Balkonen zu nutzen. Die Energieberaterin hat eine Idee.
21: Ein bisschen was an Modulen geht ja noch. Beim Wechselrichter müsste man ein bisschen aufpassen, weil auch da dürfen nur 800 Volt Ampere ins Hausnetz rein.
0: Für Sven Krolas sieht die Lösung deshalb so aus. Er kauft sich weitere Solarmodule für seinen zweiten Balkon. Auf beiden Balkonen installiert er zudem Batteriespeicher und benutzt 2 Wechselrichter mit je 400 Watt. So fließt der gesammelte Strom aus seinen Akkus noch weit in den Abend in sein Hausnetz. Auf die Weise sollte er seinen Stromverbrauch zum großen Teil decken können. Beim Anschluss der Speicherelemente muss Sven Krolas allerdings noch etwas beachten.
21: Bei Speichern müsste man offiziellen Weges einen Elektriker kommen lassen, der das Ganze installiert. Und Sie müssen das dann zusätzlich zum Marktstammdatenregister auch noch beim Netzbetreiber melden.
0: Der Anschluss von Speicherelementen durch den Elektriker kostet im Moment noch extra. Aber auch hier ist eine Lockerung der Vorschriften in Zukunft vorstellbar. Wirklich gefährlich sei die Technik nicht.
21: Also auch bei den Speichern ist da eigentlich unbedenklich. Die meisten nutzen ja diese Lithium-Eisenphosphat-Speicher. Die sind ja auch noch mal ein Stückchen sicherer als Ionen. Also ich weiß jetzt nicht, wann ich das letzte Mal wirklich von einem Balkonkraftwerkbrand tatsächlich gehört habe. Den gibt's meines Erachtens gar nicht so wirklich. Das ist eher Mythos als Realität. Klar kann es mal passieren. Das liegt aber dann weniger an den Modulen, sondern vielleicht eher an der Haustechnik oder Hauselektrik besser gesagt, die dann alt sein kann.
0: Jetzt heißt es für Sven Krolas nur noch bestellen, aufbauen und anschließen. Denn die Erlaubnis seiner Wohnungseigentümergemeinschaft hat er schon. Auch für Mieter ist das nur noch in Ausnahmefällen ein Problem.
21: Manchmal muss man sich da noch ein bisschen absprechen, wenn man bei einem Vermieter, Vermieterin drin ist oder in einer Wohnungseigentümergemeinschaft, ist es dann doch noch mal ein Schritt aufwendiger, sage ich mal. Aber es geht überall und es ist erlaubt.
0: Sven Kronas ist mit der Beratung zufrieden und freut sich auf sein zweites Balkonkraftwerk. Denn mit selbstgemachtem Ökostrom schmeckt ihm der heißgemachte Linseneintopf noch besser.
20: Ich habe mir gerade fast die Finger verbrannt aus der Mikrowelle. Rein rational, muss man sagen, macht es natürlich geschmacklich keinen Unterschied. Aber ich muss mal sagen, es fühlt sich gut an, wenn man weiß, dass keine Kohle und kein Erdgas verbrannt wurde, um das zu erhitzen, oder zumindest nur sehr wenig.
0: Für ihn lohnen sich Balkonkraftwerke nicht nur für den Geldbeutel, sondern auch fürs gute Gefühl.
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8: Wir sind in Estland, wenige Kilometer von der russischen Grenze entfernt.
22: Drohne!
8: Eine Drohne.
23: Wir verteidigen unser Land, das ist alles. Und dafür trainieren wir.
8: Plötzlich Bewegung. Unser Reporter begleitet die größte jährliche Militärübung der estnischen Armee, Springstorm. Wir wollen sehen, wie man hier die Ostflanke schützt. Auch Freiwillige üben für den Ernstfall.
24: Und wenn wir das nicht tun, dann haben wir doch ein Problem. Und dann kommen die Russen wieder. Und wieder und wieder und wieder. Wir haben das schon einmal gesehen.
8: Mehr als 12.000 Soldaten nehmen in diesen Wochen an der Übung teil. Ein Ziel, die Verteidigung mit NATO-Verbündeten zu trainieren. In einer schweren Zeit für das Bündnis. Klappt die Zusammenarbeit hier noch? Tief im Wald treffen wir Captain Michael Kennedy, einen Amerikaner. Dass sich seine Heimat künftig weniger in Europa engagieren könnte, glaubt er nicht.
25: Wir sind immer noch da. Wir planen bereits für nächstes Jahr Estland, kaufen etwa Ausrüstung. Wir haben nicht gehört, dass wir künftig weniger unterstützen werden. Wir lieben unsere Verbündeten und ich glaube nicht, dass sich das ändern wird.
8: Im Wald glaubt man noch an das Bündnis. Doch in Washington stellt man die Rolle als Schutzmacht offen in Frage. Erst kürzlich kündigte der US-Präsident an, Truppen aus Deutschland abzuziehen.
26: Wir werden drastisch abbauen. Wir werden weit mehr als 5.000 abbauen.
8: Und jetzt berichten Medien, die USA wollen ihren militärischen Beitrag in der NATO dauerhaft massiv reduzieren. Etwa bei Kampfjets und Flugzeugträgern. Stefanie Babst war viele Jahre leitende NATO-Strategin. Für sie sind die USA kein verlässlicher Partner mehr.
27: In meinen Augen haben sich die USA bereits vor einem Jahr von dem Gründungsvertrag der NATO verabschiedet. Sie haben die Wertebasis verlassen, sie haben die regelbasierte Ordnung verlassen. Aber am schlimmsten ist wirklich, dass Trump den strategischen Schulterschluss mit dem verbrecherischen Regime in Russland gesucht hat und damit sehr deutlich gemacht hat, auf welcher Seite er steht.
8: Er rollt Putin den roten Teppich aus, trifft sich mit dem chinesischen Staatsführer. Immer auf der Suche nach dem besten Deal. Jahrzehntelange Partnerschaften hingegen leiden. In Europa hat deshalb längst eine Diskussion darüber begonnen, wie man unabhängiger wird.
28: Die Bundesregierung wird zukünftig alle finanziellen Mittel zur Verfügung stellen, die die Bundeswehr braucht, um konventionell zur stärksten Armee Europas zu werden.
8: In Brüssel gehen manche noch weiter, fordern eine echte europäische Verteidigungsunion, sogar eine europäische Armee. Für NATO-Generalsekretär Mark Rutte Wunschdenken.
25: Wenn jemand denkt, dass die EU oder Europa sich selbst ohne die USA verteidigen können, träumt weiter.
8: Rüttes Zweifel nicht unbegründet, denn den Europäern fehlen bislang grundlegende militärische Fähigkeiten. Die Sicherheitsexpertin Jana Polierin hat Europas Abhängigkeiten untersucht.
29: Sie müssen sich die NATO als Verteidigungsorganisation vorstellen wie ein Körper, wo die Amerikaner das Rückgrat bilden. Der offensichtlichste Bereich ist wahrscheinlich die erweiterte nukleare Abschreckung. Überwachung, Aufklärung, zu wissen, was hinter den feindlichen Linien gedacht wird. Und da sind die Amerikaner ungeschlagen.
8: Und genau diese Abhängigkeiten machen Europa jetzt erpressbar. Das prominenteste Beispiel sind US-Tomahawk-Raketen. Kurz nachdem Bundeskanzler Merz vor Schülern den US-Krieg im Iran kritisiert, zieht Trump ihre Stationierung zurück. Das hinterlässt eine Lücke in der europäischen Abschreckung. In Kaliningrad hat Russland Iskander-Raketen mit einem 500-Kilometer-Radius stationiert. Sie könnten bis Berlin reichen. Außerdem verfügt Russland über Kinschai-Hyperschallraketen mit bis zu 2000 Kilometer Reichweite. Europäische Marschflugkörper wie der Taurus fliegen nicht weiter als 500 Kilometer. Ein strategischer Nachteil. Eine weitere Fähigkeitslücke? Drohnen. Sie haben den Krieg verändert. Wie hier in der Ukraine. Für den Verteidigungsexperten Patrick Keller aktuell eine der größten europäischen Schwächen.
2: Wir in Europa müssen fähig werden, uns gegen Drohnenangriffe zu verteidigen. Bislang gibt es dort sehr kostenaufwendige Methoden, indem man sehr teure Antiraketen-Raketen benutzt, um damit auf diese Drohnen zu schießen, oder dass man Kampfflugzeuge benutzt.
8: So mancher erkennt hier eine Marktlücke. Wir sind in Norddeutschland auf dem Weg zu einem geheimen Ort. Hier testet ein deutsches Start-up, wie sich Drohnen vom Himmel holen lassen. Mit Lasern.
4: Wir nutzen die Laserstrahlung, um eine Drohne, die fliegt und die dann nicht fliegen soll, so zu beeinflussen, dass sie nicht mehr flugfähig ist. Und das zu Kosten, die einfach extrem gering ist, zu Standardabwehrmaßnahmen.
8: Mithilfe künstlicher Intelligenz sollen Drohnen im Umkreis von 3 Kilometern abgewehrt werden können. Bis zu 100 Stück in kurzer Zeit, versprechen die Hersteller. Nächstes Jahr wolle man in Serie gehen. Auch die Bundeswehr sei interessiert. Europaweit können Projekte wie diese künftig auf Finanzierung hoffen. Knapp 800 Milliarden Euro für Rüstung und Verteidigung will die EU-Kommission bis 2030 mobilisieren. Aber reicht Geld allein aus, um Europas Abhängigkeit von den USA zu verringern? Experten mahnen auch eine bessere Zusammenarbeit an.
2: Wir haben in Europa eine Vielzahl von verschiedenen Modellen, von Kampfflugzeugen, von bestimmten Raketen, von bestimmten Panzern. Das hat damit zu tun, dass die Industrie national organisiert ist. Aber verteidigungspolitisch ist es ein Problem. Es bedeutet nämlich, dass wir in Europa viel zu viel Geld ausgeben für am Ende viel zu wenig Resultat.
8: Politisch ist der Aufrüstungskurs umstritten. Auf die Bremse tritt etwa Rolf Mützenich, ehemaliger SPD-Fraktionschef. Zwar müsse man mehr für die Sicherheit tun,
5: aber auf der anderen Seite muss natürlich Europa auch sich gut überlegen, wollen sie sich auch zu einem Wolfsrudel entwickeln, wie es eben die USA, wie es die Volksrepublik China, wie es Russland in dieser Welt tun, wollen sie sich sozusagen militärisch auf Auseinandersetzungen konzentrieren.
8: Mützenich fordert mehr Diplomatie.
5: Sicherheit werden sie nicht alleine durch militärische Aufrüstung erreichen.
8: Diplomatie mit diesem Russland? Bislang hat Putin alle Angebote ausgeschlagen. Erst am Pfingstsonntag einer der schwersten Angriffe auf Kiew seit Kriegsbeginn. Viele in Europa setzen deshalb auf militärische Stärke. Doch Verteidigung braucht auch politische Führung. Jahrzehntelang kam sie aus Washington. Wer übernimmt die Rolle, wenn Amerika wankt? Mit einem Vorschlag bringt sich derzeit Manfred Weber von der CSU ins Gespräch. Der Chef der Europäischen Volkspartei. Er fordert eine stärkere Rolle der EU. Heute vor Bürgern und Journalisten in Regensburg.
6: Wir sind ein Stück weit allein und leider Gottes auch im Moment ziemlich nackt in einer Welt von Stürmen. Da können wir auch nicht an Trump mit Schuld machen oder was. Gut, nicht, dann haben wir selber Schuld.
8: Sein Vorschlag? Eigenständige Verteidigungsstrukturen innerhalb der EU.
9: Wir könnten schon die sehr eingespielten und sehr bekannten Strukturen der NATO ein Stück weit kopieren für unsere Strukturen. Was mir wichtig ist, ist, NATO soll bleiben, aber Europa muss auch funktionieren, entscheidungsfähig sein, im Zweifel ohne NATO-Struktur.
8: Eine Idee seit Adenauer. 1952 unterzeichnete er den Vertrag für eine europäische Verteidigungsgemeinschaft. Doch das Projekt scheitert, wie später weitere Vorstöße. Denn Sicherheitspolitik gehört zum Kern nationaler Souveränität. Kaum ein Land will sie an die EU abgeben. Stefanie Babst warnt außerdem vor teuren Doppelstrukturen.
27: Die Vorstellung, man könne jetzt sozusagen eigene Führungsstrukturen nochmal aufbauen, eigene Hauptquartiere für die Europäische Union, eigene Übungszirkel, eigene Fähigkeiten, wäre eben sehr redundant zu all den Bemühungen, die es bereits auf Seiten der NATO gibt.
8: Viel wahrscheinlicher als Webers Vorschlag ist deshalb ein anderer Weg. Am Freitag beim NATO-Außenministertreffen in Helsingborg machten die Europäer deutlich, sie wollen künftig mehr Lasten innerhalb der NATO tragen. Einige im Bündnis gehen diesen Weg bereits. In der Joint Expeditionary Force etwa bündeln schon jetzt 10 europäische Staaten unter Großbritanniens Führung ihre Kräfte zur Abschreckung.
27: Das ist ein konkreter europäischer Pfeiler in der NATO und nicht nur ein weiteres Treffen von Diplomaten.
8: Aber egal in welcher Struktur, entscheidend ist die politische Einigkeit der Europäer. Und die steht in Frage. In mehreren Kernländern drängen Rechtspopulisten und russlandnahe Parteien an die Macht. Gemeinsames Handeln würde dann noch schwieriger, ohne die Führung der USA.
29: Die Frage ist wirklich, können sich die Europäer so aufeinander verlassen und können die ihre Einheit bewahren? Ich bin davon überzeugt, dass sie das können, aber es ist tatsächlich auch eine Art historisches Experiment, weil diese Europäische Union eben so schutzlos noch nie war.

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0: Um 2 Uhr mit Juliette Groß. Die UN-Vollversammlung entscheidet heute darüber, ob Deutschland einen Sitz im Sicherheitsrat der Vereinten Nationen bekommt. Bundesaußenminister Wadephul wirbt in New York um die Stimmen für Deutschland. Giselle Oka in New York mit den Einzelheiten.
1: Dabei betont er natürlich vor allem, dass sich Deutschland schon seit Jahren um Friedensmissionen kümmert, beim Einsatz gegen die Folgen des Klimawandels hilft, bei der Vermittlung zwischen Konfliktparteien. Und genau das will Deutschland in Zukunft auch wieder im UN-Sicherheitsrat tun. Wadephul sagt, dass Deutschland sich auch in der Verantwortung sieht, die internationale regelbasierte Ordnung zu verteidigen, die ja in letzter Zeit immer wieder in Frage gestellt wird, und auch zu zeigen, dass hier in New York der Ort ist, an dem Fragen von Frieden und Sicherheit bei den Vereinten Nationen diskutiert werden.
0: Eine große Mehrheit der Bundesbürger fürchtet laut einer Umfrage, dass die geplante Gesundheitsreform zu einer schlechteren ärztlichen Versorgung führt. Die Rheinische Post berichtet über eine Erhebung im Auftrag des Hausärzteverbands, wonach sich 77% der Befragten entsprechende Sorgen machen. Aus der Nachrichtenredaktion Constanze Semidey.
2: In Ostdeutschland sind es demnach sogar mehr als 85%, die negative Folgen der Reform erwarten. Am meisten befürchten die Menschen, dass Ärzte künftig weniger Zeit für ihre Patienten haben werden und dass sich die Wartezeiten in den Praxen verlängern. Die Vorsitzende des Hausärztinnen- und Hausärzteverbandes Bulinger Göpfert nannte die geplante Reform der gesetzlichen Krankenversicherung die größte politische Bedrohung für die hausärztliche Versorgung in den letzten 20 Jahren.
0: Russland beschränkt in immer mehr besetzten Gebieten in der Ukraine die Kraftstoffabgabe. In Luhansk erhalten die Bewohner laut der Nachrichtenagentur TASS nur noch 20 Liter Diesel oder Benzin pro Person. Als Gründe wurden die aktuellen Vorräte und die gestiegene Nachfrage angeführt. Am Wochenende gab es auf der besetzten Halbinsel Krim eine vorübergehende Begrenzung von Benzin. In Albanien haben tausende Menschen gegen ein Luxusbauprojekt protestiert, das mit dem Schwiegersohn von US-Präsident Trump, Jared Kushner, in Verbindung steht. Kushners Unternehmen will auf der albanischen Insel Sarzan ein Luxusresort eröffnen. 1,4 Milliarden Euro sollen investiert werden. Die Sonderstaatsanwaltschaft zur Bekämpfung von Korruption und organisierter Kriminalität in Albanien hat nach eigenen Angaben Ermittlungen zu dem Bauprojekt eingeleitet. Das waren die Nachrichten. Das Wetter in Deutschland. Von West nach Ost ziehender Regen, teils mit Gewittern, Tiefstwerte 16 bis 7 Grad. Tagsüber Wechsel aus Sonne und Wolken mit Schauern und Gewittern, Höchstwerte 18 bis 23 Grad. Am Donnerstag heiter, von Westen her Schauer und Gewitter, 18 bis 25.
3: Wenn ich den Rest meines Lebens nur noch ein Lied hören könnte, dann wäre das dieser Song hier. 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Ich bin Jenny und 34 Jahre alt. Vor 2 Jahren ist mir was Schreckliches passiert. 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Seitdem stotter ich.